0: am Drohnen entwickeln und produzieren. Das kündigte Bundesverteidigungsminister Pistorius bei seinem Besuch in Kiew an. Dabei geht es auch um Drohnen mit großer Reichweite. Man setze darauf, dass Joint Ventures zwischen deutschen und ukrainischen Unternehmen gebildet werden. Die Region Cottbus macht bei der wirtschaftlichen Entwicklung deutschlandweit die größten Fortschritte. Das zeigt eine Studie vom arbeitgebernahen Institut der deutschen Wirtschaft. Cottbus zeige demnach, wie Strukturwandel gelingen könne, heißt es dort. Die Stadt übernehme in der Lausitz eine zentrale Funktion als urbaner Wissens- und Innovationsstandort. Soweit die Nachrichten. 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Das Wetter. In der Nacht gibt's letzte Schauer, danach dann einige Auflockerungen, das bei Tiefstwerten zwischen 7 und 2 Grad. Am Tage ist es anfangs noch freundlich, ab Mittag gibt's dann wieder vermehrt Wolken, später sind auch gebietsweise Schauer und Graupelgewitter möglich und das bei Maximalwerten von 10 bis 14 Grad.
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2: Die A2 Berlin Richtung Hannover ist zwischen Irxleben und Bornstedt nach einem Unfall gesperrt. Die A3 Frankfurt Richtung Würzburg ist zwischen Würzburg-Kist und Würzburg-Heidingsfeld nach einem LKW-Unfall gesperrt. Die Autobahn 8 Luxemburg Richtung Saarlouis ist zwischen Perlborg und Merzig-Wellingen bis 5 Uhr früh gesperrt. Autobahn 70 Schweinfurt-Wernig Richtung Bamberg, die ist zwischen Bamberghafen und Bamberg wegen Bauarbeiten noch bis 6 Uhr früh gesperrt. Und die Autobahn 81 Singen Stuttgart ist zwischen Herrenberg und Gärtringen wegen Wartungsarbeiten im Schönbuchtunnel bis 5 Uhr früh in beiden Richtungen gesperrt. Die Umleitung führt über die U36 und die U45.
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2: Und die kommt wie immer aus Hamburg, aus den Studios von NDR Info. Am Mikrofon ist Sven Hasenclever. Wenn es in den vergangenen 4 Jahren um die Ukraine ging, haben wir meist von einem angegriffenen Land gesprochen. Die Ukraine war bedürftig, brauchte Hilfe. Das hat sich gewandelt. Nun geht es auch um die Frage, was wir als Deutsche und als Europäer von der Ukraine lernen oder beziehen können. Denn der Krieg hat das Land in der Verteidigungsindustrie deutlich vorangebracht. Deutschland und die Ukraine hatten bereits Mitte April eine engere Zusammenarbeit im Verteidigungsbereich vereinbart. Gestern ist das konkreter geworden. Verteidigungsminister Pistorius ist nach Kiew gereist, um genau diese strategische Partnerschaft auszubauen. Rebecca Barth berichtet.
3: Das Verhältnis zur Ukraine, es hat sich merklich verändert. Zunehmend selbstbewusst tritt das überfallene Land mittlerweile international auf. Ein zentraler Grund dafür, die schnelle Entwicklung der ukrainischen Rüstungsindustrie. Davon könnten nun auch die Partner der Ukraine profitieren. Dieser Ansicht zumindest ist Boris Pistorius. Der deutsche Verteidigungsminister will mit seinem Besuch in der Ukraine die strategische Partnerschaft zwischen beiden Ländern vorantreiben.
4: Und da geht es natürlich um Rüstungskooperation. Da geht es darum, davon zu lernen, was die Ukrainer jetzt im 5. Jahr auf dem Gefechtsfeld erleben, bei der Drohnenkriegsführung, bei der elektronischen Kriegsführung. Aber auch in allen anderen Bereichen. Davon können wir lernen als Bundeswehr, als Bundesrepublik Deutschland, aber auch wir als NATO-Streitkräfte. Und deswegen ist diese enge Kooperation für uns sehr wichtig. Und deswegen heben wir die jetzt quasi monatlich auf ein neues Level.
3: Man wolle nicht mehr nur unterstützen, betont Pistorius im Interview mit der ARD. Es gehe auch darum, Europa als Kontinent sicherer zu machen. Dafür bräuchte man die Erfahrung der Ukraine. Das Land sei gerade bei der Entwicklung unbemannter Systeme wie Drohnen hoch innovativ.
4: Die Entwicklungszyklen hier sind inzwischen bei einigen Wochen angekommen. Immer wieder verändert sich etwas. Und gleichzeitig ist die Bandbreite dessen, was hier eingesetzt werden kann, für unterschiedliche Ziele mit unterschiedlichen Aufgaben inzwischen so enorm, dass die Drohnen tatsächlich ganz überwiegend das Kampfgeschehen bestimmen und eben auch dazu führen, dass die Verluste auf russischer Seite immer höher werden. Und zurzeit jedenfalls kaum ausgeglichen werden können durch neue Rekrutierung.
3: Der Ukraine gelingt es, im 5. Jahr des russischen Angriffskriegs zunehmend Russland unter Druck zu setzen. Beobachter schätzen die russischen Verluste aktuell so hoch wie noch nie seit dem Überfall im Februar 2022. Mit Angriffen auf Ölraffinerien weit im russischen Hinterland versucht die Ukraine zudem, Russland die Finanzierungsmöglichkeiten für seinen Krieg zu nehmen. Und so strahlt auch der 35 Jahre alte ukrainische Verteidigungsminister Selbstbewusstsein aus. Gerade bei den Deep Strikes, also Angriffen im russischen Hinterland, habe man die Initiative übernommen, sagt Mykhailo Fedorov vor der Presse in Kiew. Deshalb sind wir der Ansicht, dass die Ukraine derzeit in jedem Bereich, in der Luft, am Boden, bei Langstreckenangriffen sowie im Hinblick auf Russlands Wirtschaft eine gewisse Initiative besitzt. Mit weiterer qualitativ hochwertiger Unterstützung unserer Partner werden wir alle Ziele, die wir uns gesetzt haben, erreichen und einen gerechten Frieden näher bringen, an dem unser Präsident und sein Team arbeiten. Ausdrücklich bedankt sich Fedorov für die qualitativ hochwertige Hilfe aus Deutschland. Doch ein gerechter und stabiler Frieden scheint nach Einschätzungen vieler in der Ukraine nach wie vor in weiter Ferne zu liegen. Daran ändere weder die zuletzt brüchige Feuerpause rund um die Feierlichkeiten zum 9. Mai etwas, noch Putins Behauptung, der Krieg nähere sich dem Ende. Unglaubwürdig findet diese Aussage auch Verteidigungsminister Pistorius.
4: Von daher ist das immer so ein bisschen wie die Sphinx, wenn er so daherkommt. Er kann den Krieg beenden durch den Rückzug der Truppen, er kann zu Friedensgesprächen einladen. An allen Friedensgesprächen, bei allen Friedensgesprächen, an denen er bisher hat teilnehmen lassen oder selber teilgenommen hat, hat er letztlich keinen Beitrag geleistet, eher im Gegenteil, dazu, dass tatsächlich Frieden kommt.
2: Verteidigungsminister Pistorius war also in Kiew, um die deutsch-ukrainische Partnerschaft in Bezug auf Kampfdrohnen zu stärken. In der Ukraine selbst werden schon länger auch Drohnen aus Polen und Rumänien eingesetzt, die in der Türkei entwickelt wurden, das eigentlich engere Beziehungen nach Russland pflegt. Was hat es damit auf sich? Darüber hat Simone von der Forst vom Hessischen Rundfunk mit Dr. Jascha Aydin gesprochen. Er ist Soziologe und forscht am Zentrum für angewandte Türkei-Studien der Wissenschaft und Politik. Zunächst ging es um die Frage, welche militärischen Möglichkeiten die Türkei hat, die Deutschland fehlen, um der Ukraine weiterzuhelfen.
5: Die Türkei hat mehrere Möglichkeiten. Zum einen die dynamische Rüstungsindustrie mit erheblichen Produktionskapazitäten, würde ich nennen. Sie produziert ein breites Spektrum an Militärausrüstung, von Munition und Artillerie bis hin zu Drohnen und Raketen. Hinzu kommt auch, dass die türkischen Streitkräfte als zweitgrößte Armee der NATO sehr kampferfahren sind. Die Türkei hat nach dem Kalten Krieg nie abgerüstet. Sie hat weiterhin eine starke Armee beibehalten. Und es gibt im Land eine ausgeprägte sicherheitspolitische Kultur, die ist auch von Vorteil. Und zudem, und das ist sozusagen ein Pluspunkt für die Türkei, ist das Land ein Schwarzmeer-Anrainerstaat mit einer starken Kriegsmarine und kontrolliert mit dem Bosporus und Dardanellen den Zugang zum Schwarzen Meer. Das macht die Türkei im Ukraine-Konflikt ein starkes Land.
6: Die Türkei pflegt ja auch gute Beziehungen zu Russland. Könnte das nicht irgendwann schwierig werden?
5: Das ist bereits schwierig. Man muss dazu sagen, dass die Beziehungen zwischen Ankara und Moskau, die haben sich in den vergangenen Jahren abgekühlt. Mhm. Gründe dafür sind viele, unter anderem die türkische Rolle beim Sturz des Assad-Regimes in Syrien, die Übergabe ukrainischer Kommandeure an Kiew trotz vorheriger Vereinbarungen mit Russland, sowie der wachsende militärische, wirtschaftliche Einfluss im Südkaukasus, insbesondere durch den geplanten Korridor, der die Türkei über die Republik Nachitschewan mit Aserbaidschan verbinden soll. Das zeugt in Moskau Zorn, aber gleichzeitig vermeidet Ankara eine offene Konfrontation mit Russland. Da ist Ankara sehr vorsichtig, weil die Türkei weiterhin in wichtigen Bereichen von Russland abhängig ist, etwa von russischen Energielieferungen, den Tourismuseinnahmen, aber auch wirtschaftlichen Aktivitäten türkischer Bauunternehmen in Russland.
6: Kommen wir noch mal auf die Verteidigung zurück. Der türkische Präsident Erdogan hat ja gesagt, unsere Verteidigungsstrategie ist der Stolz unseres Landes. Sie schreibt Geschichte. Welche Bedeutung hat die Rüstungsindustrie ganz besonders für Erdogan?
5: Zunächst einmal, die Rüstungsindustrie ist für die Türkei, für das Land sowohl wirtschaftlich als auch politisch von großer Bedeutung. Auch für Erdogan, weil sie Arbeitsplätze schafft, Exporterlöse generiert, die technologische und militärische Eigenständigkeit des Landes stärkt. Aber für Präsident Erdogan ist sie zudem ein zentrales, wichtiges Symbol nationaler Stärke und Modernisierung. Und das passt auch sehr gut in das von Erdogan gepflegte politische Narrativ einer starken Türkei unter einer starken Führung. Und er versucht auch damit insbesondere nationalistische Wählerschichten zu mobilisieren.
6: Wird die Türkei in dieser Gemengelage für Europas Sicherheit möglicherweise jetzt immer wichtiger? Bringt sie sich damit auch wieder mehr als Partner für Europa ins Gespräch?
5: Ja, auf jeden Fall. Die Türkei gewinnt geopolitisch, militärisch und rüstungsindustriell an Bedeutung und wird auch, wie Sie auch gesagt haben, für Europa als Sicherheitspartner immer wichtiger. Gleichzeitig muss man aber auch sagen, dass außen- und sicherheitspolitische Differenzen sowie autoritäre innenpolitische Kurs die Beziehungen zur EU belasten, sodass das in Europa die Skepsis gegenüber einer engeren institutionellen Einbindung der Türkei in die europäische Sicherheitsarchitektur stärkt.
2: Sagt Dr. Jascha Aydin vom Zentrum für angewandte Türkei-Studien der Stiftung Wissenschaft und Politik.
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2: Es sollte ein unvergesslicher Ausflug in die Antarktis werden und das ist es wohl auch. Nach dem Ausbruch des tödlichen Hunter-Virus auf dem Kreuzschiff Hondius sind 4 der deutschen Passagiere heute von Frankfurt am Main aus in ihre Heimatregionen in Baden-Württemberg, Bayern, Sachsen und nach Berlin gebracht worden. Ricardo Mastrocola erklärt, wie gefährlich das Virus ist und wie viel Sorgen man sich jetzt machen muss.
7: Das Virus sorgt für Schlagzeilen, aber die Menschen auf der Frankfurter Einkaufsmeile Zeil sind größtenteils entspannt.
8: Soweit ich das mitbekommen habe, muss man es ernst nehmen, aber die Übertragung scheint ziemlich unwahrscheinlich zu sein, sodass ich jetzt nicht wirklich Angst habe.
9: Also es ist schon ein bisschen beängstlich, aber trotzdem muss man keine Angst haben.
10: Ich habe das mitbekommen und habe einfach auch nochmal recherchiert. Das kann ja überhaupt nicht übertragen werden oder nur in bestimmten Situationen von Mensch zu Mensch. Deshalb finde ich, brauchen wir keine Panik.
7: Was gebraucht wird, sind gute und sachliche Informationen. Zum Beispiel die Einschätzung des Virologen Jonas Schmidt-Chanasit vom Tropeninstitut in Hamburg, den der HR heute befragt hat.
11: Sie müssen kein ungutes Gefühl haben. Die Experten kümmern sich darum. Es sind ja viele Institutionen dort involviert, unter anderem auch die WHO, aber auch das Robert-Koch-Institut. Insofern muss sich jetzt der Bürger keine Sorge machen, weil das ja ein sehr lokales Geschehen auf diesem Kreuzfahrtschiff gewesen ist.
7: Ein sehr lokales Geschehen auf dem Kreuzfahrtschiff mit vielen Menschen auf engem Raum. Diese Einschätzung bestätigt auch nochmal der Frankfurter Virologe Martin Stürmer, auch wenn das Andes-Virus selbst sehr gefährlich ist.
12: Problem ist bei dem Andes-Virus, dass es auch von der klinischen Seite her doch eher eine relativ hohe Fallsterblichkeit hat, mit 30-40%. Insofern ist es natürlich gut, wenn wir diese Infektion unter Kontrolle behalten. Aber anders als mit Covid ist das kein Virus, was in Form einer Pandemie uns jetzt bedrohen wird.
7: Es gibt auch die europäische Variante des Hunter-Virus, so Martin Stürmer. Aber die meisten Menschen würden von so einer Infektion gar nichts bemerken.
12: Wir haben im Jahr 2024 etwas über 400 Fälle mit Hunter-Virus-Infektionen ans Robert-Koch-Institut gemeldet bekommen. Die Dunkelziffer wird wahrscheinlich um das mindestens 10-fache höher sein, weil die meisten merken es nicht. Die es merken, da ist die Niere sehr stark beteiligt und die klassischen Symptome, die wir kennen, plötzlich auftretendes hohes Fieber, Kopfschmerzen, Schwindelgefühl, Schwächegefühl und so weiter.
7: So äußert sich die europäische Variante wohlgemerkt. Dass sich das südamerikanische Hunter-Virus, also das Andes-Virus, nach Europa verbreitet, das schließt der Hamburger Virologe Schmidt-Chanasit komplett aus.
11: Weil es von einer Reisratte übertragen wird, die nur in Argentinien, Chile vorkommt. Also das Virus würde sich gar nicht bei uns wohlfühlen, weil es keinen Wirt hätte.
7: Und zur Erinnerung, die 4 Personen sind nur zur Sicherheit unter Beobachtung. Es gibt keinen Hinweis auf eine Übertragung bisher.
2: Ricardo Mostrocola berichtete. Gleich 2.17 Uhr. Wochenlang wurde über die Entlastungsprämie in Höhe von bis zu 1.000 Euro diskutiert. Heute wissen wir, das hätten wir uns das alles sparen können, denn die scheint mittlerweile ad acta gelegt zu sein. Am Freitag hatte sie der Bundesrat ja vorerst gestoppt und mittlerweile deutet vieles darauf hin, dass es zu einem Vermittlungsverfahren mit dem Bundestag gar nicht erst kommen wird, denn auch immer mehr Bundespolitiker rücken von ihrer Idee wieder ab. Nicole Markwald berichtet.
13: Viele Bilder werden an diesem Tag im politischen Berlin gebraucht. Da ist die Rede von verschütteter Milch, von Geruckel und von mentalen Aufräumarbeiten. Dabei war das Ziel so klar gesteckt. Eine steuer- und abgabenfreie Entlastungsprämie von 1.000 Euro sollte schnelle finanzielle Hilfe liefern, angesichts hoher Energiepreise. Eine Idee der schwarz-roten Bundesregierung, allerdings zu zahlen durch die Arbeitgeber. Wirtschaftsverbände äußerten sofort Kritik. Die Bundesländer verlangten einen Ausgleich für die erwarteten Steuerausfälle. Und als die Bundesregierung ihnen nicht entgegenkam, zeigten die Länder am Freitag im Bundesrat der Entlastungsprämie die rote Karte. Abgelehnt. Und die Regierung?
14: Sie hält natürlich an dem Plan fest, angesichts der gestiegenen Energiepreise eine Entlastung für Bürgerinnen und Bürger zu erzielen,
13: sagt Regierungssprecher Stefan Cornelius. Entlastung ja, nur wie? Bayerns Ministerpräsident Markus Söder.
15: Mit Verstand, anstatt jetzt mit Hektik oder Panik und vor allen Dingen nicht mit Streit.
13: Jener Söder, der als CSU-Chef zuerst die Entlastungsprämie im Koalitionsausschuss mitverhandelt hat, nur um dann im Bundesrat als Ministerpräsident dagegen zu stimmen. Hü und hott. Jetzt müsse die Leistungsfähigkeit der Regierung erhöht werden, schiebt Söder noch hinterher.
15: Deswegen ist für uns wichtig, dass wir auch im Hinblick auf den morgigen Koalitionsausschuss auch mal mit mentalen Aufräumarbeiten beginnen.
13: Derlei Wortakrobatik bedient sich Dirk Wiese, parlamentarischer Geschäftsführer der SPD, nicht. Er gibt sich im Morgenmagazin von ARD und ZDF eher handfest.
16: Aber das, was in den letzten Wochen geruckelt hat, das ist nicht gut und das muss zweifelsohne besser werden.
13: Beide Seiten betonen, es sei möglich, gemeinsam etwas zu stemmen. Bundeskanzler Merz, CDU, beschrieb das in der vergangenen Woche so.
17: Die Koalition ist entscheidungswillig und sie ist entscheidungsfähig. Wir können Kompromisse, auch wenn es manchmal dabei etwas rumpelt.
13: Währenddessen beklagt die Linkspartei, dass die Regierung die Sorgen der Bürger nicht ernst nimmt. Parteivorsitzende Ines Schwertner.
18: Ich verstehe deshalb jeden, der wütend ist und verzweifelt ist und auch apathisch ist, weil er sagt, diese Regierung macht keine Politik für mich.
13: Die Grünen drängen nun auf eine Senkung der Stromsteuer für alle. So ließen sich Unternehmen und Bürger entlasten. Ein weiterer grüner Vorschlag, den Preis vom Deutschlandticket senken. Andere bringen eine Anhebung des Arbeitnehmerpauschbetrags oder eine nochmalige Erhöhung der Pendlerpauschale ins Gespräch. Ohnehin vereinbart ist eine Einkommensteuerreform. An dem Konzept wird gearbeitet, heißt es aus dem Finanzministerium. Die CSU hat schon angekündigt, was sie alles nicht will. Keine Änderungen beim Spitzensteuersatz, bei der Erbschaftssteuer und beim Ehegattensplitting. Die Frage bleibt: Entlastung ja, aber wie?
2: Informationen von Nicole Markwald. Frauen sind in der Politik noch immer unterrepräsentiert, vor allem in Führungspositionen. Daran ändern auch die jüngsten bayerischen Kommunalwahlen nichts. Landrätinnen gibt es danach nur 6 gegenüber 65 Landräten. Das ist sogar noch eine Landrätin weniger als nach der letzten Kommunalwahl. Tanja Gronde berichtet über eine Landrätin in Bayern nach der ersten Arbeitswoche und über eine andere, die ihr Büro gerade geräumt hat.
19: Andrea Jochner-Weiß ist gerührt bei der Verabschiedung im Landratsamt. Ihre Mitarbeiterinnen und Mitarbeiter stehen Spalier bei ihrem Abschied. Nach 2 Amtszeiten ist die CSUlerin nicht mehr angetreten zur Wahl.
20: Als Frau habe ich persönlich immer das Gefühl gehabt, ich muss mich mehr beweisen.
19: 12 Jahre lang war sie Landrätin, doch Frauen wie sie sind an der politischen Spitze immer noch selten. Woher kommt das Ihrer Meinung nach?
20: Ich glaube, weil sie sich sehr hinterfragen und weil die männliche Domäne schon noch ein bisschen anders ist und die hohen Ämter eher für sich beansprucht.
19: Die Landrätin von Weilheim-Schongau musste viel einstecken. Einmal wurde sie sogar in einem Bierzelt ausgepfiffen. Manchmal waren es auch wüste Beleidigungen gegen sie als Frau. Die Frauenquote bei den Landrätinnen ist niedrig. Aktuell treffen auf 6 Frauen 65 Männer in Bayern. Seit 1972 gibt es Zahlen zu der Verteilung und das Statistische Landesamt hat in dieser Zeit 14 Landrätinnen und 294 Landräte gezählt. Das liegt natürlich auch daran, dass sich Frauen nicht immer aufstellen lassen.
20: Ich habe so ein bisschen Verdacht, Frauen wählen keine Frauen.
19: Dabei ist die weibliche Perspektive wichtig für Gemeinden. Ob Sicherheitsgefühle oder Gesundheit oder Bildung. Frauen haben andere Perspektiven und führen empathischer, sagen Studien. Gleichzeitig seien sie immer noch in alten Rollenbildern gefangen, meint Daniela Groß von den Grünen.
0: Es ist ja immer noch die Regel, dass die Frauen zuständig sind für die Kinderbetreuung. Damals, als ich meine erste Tochter bekommen habe, habe ich nach 8 Monaten wieder angefangen, in Vollzeit zu arbeiten. Und das ist bei uns etwas in der Gesellschaft, das nicht üblich ist.
19: Die 37-jährige Mutter von 2 Kindern gewann im Landkreis Landsberg am Lech gegen den ehemaligen Amtsinhaber. Nun heißt es für sie auch, trotz Familie am Wochenende arbeiten und Abendtermine wahrnehmen, wie beispielsweise den Talentwettbewerb einer Schule besuchen.
0: Wenn jetzt ein Mann Landwirt ist, darf dir keiner, wie funktioniert das mit der Kinderbetreuung, weil jedem klar ist, die Frau macht das. Und ich verstehe ehrlich gesagt nicht, warum wir dieses Selbstverständnis nicht auch auf die Väter haben, weil dass wir diese Verantwortung immer noch zum Großteil bei den Frauen sehen.
19: Daniela Groß beginnt als eine von 3 neuen bayerischen Landrätinnen die Reise, die Andrea Jochner-Weiß nun abschließt. Was sie dabei gelernt hat?
20: Wir brauchen Frauenpower. Frauen wählt Frauen und Frauen lasst euch wählen. Habt keine Angst, hinterfragt euch nichts. Wir gingen einen Weg ein bisschen anders. Aber wir Frauen, wir bringen genauso viel weiter wie die Männerwelt.
2: Frauen in der Politik noch immer unterrepräsentiert, auch bei den bayerischen Landräten. Kennen Sie das? Sie wollen etwas basteln, reparieren oder zusammenbauen und dann fehlt Ihnen genau das eine wichtige Teil. Sie können das im Internet bestellen, sicher. Aber Lukas Kunzmann aus Abtsgemünd im Ostalbkreis dachte sich, das muss auch anders gehen. Er hat mit gerade mal 19 Jahren einen Kfz- und Heimwerkerbedarf in der 7500 Einwohnergemeinde eröffnet. Was ihn antreibt und wie er dem Onlinehandel entgegenwirken will, Stefanie Schmitz berichtet.
21: Vom Scheibenwischer bis zum Gartendünger und sogar ein Balkonkraftwerk findet man bei Lukas Kunzmann in der Hauptstraße von Abtsgemünd. Die Klingel ertönt jedes Mal, wenn ein Kunde den Laden betritt. Und Lukas Kunzmann freut sich jedes Mal, wenn ein Kunde dann auch findet, was er sucht. Der 19-jährige Unternehmer hat mit 15 Jahren eine Ausbildung zum Kaufmann begonnen. Anschließend ging er zu seinen Eltern in den Kfz-Teilebetrieb und sammelte Erfahrungen. Seinen Traum, selbst einmal einen Laden zu haben, hat er dabei aber schon früh gehabt.
22: Ich habe es von meinen Eltern so vorgelebt bekommen und dann gab es halt die Möglichkeit dazu mit dem freien Gebäude, weil die Lage hier ist sehr, sehr gut. Und dann war das eher, sag ich mal, schon fast eine spontane Entscheidung, zu sagen, hey, dann versuche ich es mal mit Selbstständigkeit. Selbstständigkeit macht sehr, sehr viel Spaß. Jeden Morgen, wenn ich hier reinkomme, man arbeitet halt für sich selber. Und das macht einen viel, viel glücklicher, als viel Geld bei einem Angestelltenverhältnis zu verdienen.
21: In der heutigen Zeit, in der immer mehr Menschen im Internet bestellen und immer mehr Fachgeschäfte schließen, eröffnet Lukas. Er hat Vertrauen in die Zukunft und vor allem in seine Abtsgmünder Kundschaft.
22: Angst, da habe ich gar keine. Im schlimmsten Fall, wirklich Worst-Case-Szenario, wäre es dann, dass ich den Laden zumache, habe dann beispielsweise 40.000 Euro Schulden, stelle mich dann irgendwo an, bewerbe mich irgendwo und arbeite dann halt, um den Kredit abzubezahlen und mache danach mit dem Leben weiter. Habe ich keine Sorgen, sonstiges. Zumindest habe ich es dann mal versucht. Wenn es nicht funktioniert, habe ich halt keine andere Wahl so gesehen.
21: Sein Einzugsgebiet geht von Aalen bis Schwäbisch Gmünd. Erst da gibt es die nächsten Baumärkte. Und das war für ihn ein großes Argument. Und seine Eltern stärken ihm den Rücken, ganz egal, was passiert.
22: Ohne die hätte ich das ganze Thema auch nicht angefangen bzw. geschafft. Für 19-Jährigen Steuern, Businessplan und so weiter ist natürlich viel. Die waren von Anfang an dabei und haben mir sehr, sehr gut weitergeholfen. Mit der Bank als 19-Jähriger war relativ schwierig, sich da reinzusetzen und sagen, hey Jungs, ich bräuchte Geld. Ich habe kein Haus, keine Wohnung, was ich ihnen anbieten kann. Deswegen, aber es hat auch gut funktioniert.
21: Lukas geht als gutes Beispiel voran und bleibt dabei immer positiv. Auch wenn sich Kunden und Lieferanten schon manchmal über den jungen Chef wundern. Doch er bleibt selbstbewusst und ist so ein gutes Beispiel dafür, wie junge Menschen mit Ideen und vor allem mit Mut die Zukunft in solchen Orten wie Abtsgmünd mitgestalten.
23: Sport. Mit Hendrik Lückhoff. In einem Finale der Fußball-Champions League dabei sein, auf dem Platz, das schaffen nicht viele. Aber auch wenn dieses Jahr kein deutsches Team im Endspiel der Königsklasse steht, ein Deutscher wird auf jeden Fall auflaufen. Und das ist Daniel Siebert, der Schiedsrichter aus Berlin. Er wird das Endspiel zwischen Titelverteidiger Paris Saint-Germain und dem FC Arsenal leiten. Das hat die UEFA jetzt bekannt gegeben. Das Finale am 30. Mai in Budapest wird dann Sieberts 10. Spiel in dieser Champions-League-Saison sein. Kein anderer Schiedsrichter hat mehr. Einzelheiten von Jakob Rüger.
3: Für den 42-jährigen Daniel Siebert und sein Team ist es das erste Europapokalfinale. Überhaupt haben erst 4 deutsche Unparteiische ein Endspiel der Champions League geleitet. Zuletzt Felix Brüch im Jahr 2017. In dieser Saison pfiff Siebert bereits 9 Champions League-Partien. Das Endspiel zwischen Arsenal und Paris Saint-Germain in Budapest dürfte für den Berliner das bislang größte Highlight seiner Karriere sein. Mit seinen konstant starken Leistungen auf der internationalen Bühne haben Siebert und sein Team sich dieses Highlight verdient, so der deutsche Schiedsrichterchef Knut Kircher in einer ersten Reaktion. Er sehe die Wahl der UEFA auch als Auszeichnung für die Qualität der deutschen Spitzenschiedsrichter. Für die Weltmeisterschaft ist dennoch nur ein deutscher Unparteiischer nominiert. Die FIFA entschied sich für einen Berliner. Der heißt allerdings nicht Daniel Siebert, sondern Felix Zweier.
23: Und der Schiedsrichter fürs DFB-Pokalfinale steht jetzt übrigens auch fest. Sven Jablonski aus Bremen wird das Endspiel zwischen dem FC Bayern und dem VfB Stuttgart nächste Woche leiten.
4: Ja, das ist ein absolutes Highlight. Also für die Mannschaften, aber auch für uns als gesamtes Team, auch mit Sascha und Eduard, meine Assistenten. Ja, ich glaube, das ist auch für die Mannschaften eines der größten Titel, die man überhaupt in Deutschland gewinnen kann. Und wenn wir als Team dort einlaufen können und diese Atmosphäre, wenn das Flutlicht angeht, ausverkauften Olympiastadion. Ja, das ist eine große Verantwortung, aber wir freuen uns riesig drauf.
23: Jablonski hat sich in den vergangenen Jahren zu einem Top-Schiedsrichter entwickelt. Keiner hat in dieser Saison mehr Bundesligaspiele gepfiffen und da waren auch die ganz Großen dabei, wie zum Beispiel Dortmund gegen Bayern. In der Fußball-Bundesliga der Frauen hat Bayer Leverkusen das Montagabendspiel am vorletzten Spieltag bei RB Leipzig gewonnen mit 3:1. Mehr von Moritz Kühn.
5: Die Partie begann nicht nach dem Geschmack von Leverkusen, nach nur 4 Minuten der Rückstand. Lisa Baum traf für die Leipzigerinnen mit einem Schuss von der Strafraumkante ins linke untere Eck. Doch die Gäste zeigten danach, warum sie ein Spitzenteam sind. Kramer und Piljic drehten die Partie noch vor der Halbzeit und sorgten für die 2:1-Führung für Bayer Leverkusen. Nach dem Seitenwechsel kaum noch gefährliche Torraumszenen. Erst in der Schlussphase ging es wieder ab. Rund 10 Minuten vor Schluss machte die eingewechselte englische U23-Nationalspielerin Ruby Grant mit dem 3:1 den Deckel drauf. Die Leverkusenerinnen haben durch den Sieg noch eine kleine Chance auf Champions League Rang 3, den aktuell Frankfurt innehat. Leipzig rangiert auf Platz 10 und hatte schon vor Wochen den Klassenerhalt klargemacht.
23: Und dann haben wir noch eine Meldung vom Parasport. Schwimm-Paralympics-Sieger Taliso Engel hat einen neuen Weltrekord aufgestellt. Und zwar bei den internationalen deutschen Meisterschaften in Berlin über die 200 Meter Brust. Die nicht-paralympische Strecke schwamm er in der Klasse der Sehbehinderten in einer Zeit von 2 Minuten 20:78. Damit verbesserte Engel seinen eigenen bisherigen Weltrekord um fast 3 Sekunden.
6: Die deutschen Geheimdienste, aber auch die Polizei sollen mächtiger und einflussreicher werden. Was das für uns Bürger bedeutet, dieser Frage gehen wir nach in der kommenden Viertelstunde nach den nächsten Nachrichten um 2:30.

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1: Um 2.30 Uhr mit Olaf Knapp. Bundesfinanzminister Klingbeil pocht auf eine Steuerreform, bei der Spitzenverdiener mehr bezahlen müssen. Entlastet werden müssten Menschen, die 2.500 bis 4.000 Euro im Monat verdienten. Auf dem DGB-Bundeskongress in Berlin hat sich Klingbeil auch wieder dafür ausgesprochen, sehr hohe Erbschaften höher zu besteuern.
2: Wenn ihr seht, dass jedes Jahr zwischen 300 und 400 Milliarden vererbt werden und der Staat davon 13 Milliarden als Erbschaftssteuer kommt, dann kann mir keiner erzählen, dass dieses Land zugrunde geht, wenn man die Erbschaftssteuer moderat erhöht. Das ist eine Frage der Gerechtigkeit, liebe Kolleginnen und Kollegen. Und das wollen wir auch durchsetzen und dafür kämpfen wir.
1: Bundesfinanzminister Klingbeil. Ärztepräsident Reinhardt hat einen Aufschub des geplanten Sparpakets für die Krankenkassen gefordert. Er sagte dem Redaktionsnetzwerk Deutschland, ein so weitreichendes Gesetz könne man nicht mit der Brechstange durchdrücken. Eigentlich soll es noch vor der parlamentarischen Sommerpause verabschiedet werden. Das Sparpaket dürfte auch Hauptthema beim heute beginnenden Deutschen Ärztetag in Hannover sein. Zur Eröffnung wird auch Bundesgesundheitsministerin Warken erwartet. Immer mehr Menschen auf der Welt sind Vertriebene im eigenen Land. Das sind Zahlen der Nichtregierungsorganisation IDMC mit Sitz in Genf. Auch 2025 sind demnach die meisten vor Krieg und Gewalt auf der Flucht. Aus Genf Marie-Christine Werner.
3: Insgesamt zählte das IDMC mehr als 82 Millionen Binnenvertriebene weltweit. In den letzten 10 Jahren habe sich die Zahl mehr als verdoppelt. Aufkommende, eskalierende oder festgefahrene Konflikte hätten die Menschen dazu gezwungen, wiederholt innerhalb ihrer Länder umzuziehen. Aber auch Stürme, Überschwemmungen und andere Gefahren lösten knapp

0: vor. Die EU-Außenminister hatten sich darauf verständigt, neben Hamas-Vertretern auch 7 Siedler oder Siedlerorganisationen auf die Sanktionsliste zu setzen. Seit Beginn des Iran-Kriegs ist die Zahl der Gewalttaten durch radikale Siedler im Westjordanland nochmals gestiegen. Das Wetter in Deutschland: nachts in der Nordhälfte zunächst nachlassende Schauer. Im Süden länger gebietsweise Regen, bei Tiefstwerten von +7 bis minimal -2 Grad. Das waren die Nachrichten.
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2: Die A2 Berlin Richtung Hannover ist zwischen Irxleben und Bornstedt nach einem Unfall gesperrt. Dadurch staut es sich. Die A3 Frankfurt Richtung Würzburg ist zwischen Würzburg-Kist und Würzburg-Heidingsfeld nach einem LKW-Unfall gesperrt. Und die Autobahn 70 Schweinfurt-Werning Richtung Bamberg ist zwischen Bamberg-Hafen und Bamberg wegen Bauarbeiten bis 6 Uhr früh gesperrt.
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2: Heute mit Sven Hasenclever. Die deutsche Bürokratie ist berüchtigt dafür, viele Dinge unnötig kompliziert zu machen und dadurch im Zweifelsfall sogar seine Beamten zum Nichtstun zu verdammen. Das macht auch vor den Nachrichten bzw. den Geheimdiensten nicht Halt, soll sich jetzt aber ändern. Darum geht es heute in unserem Tagesschau-Podcast 11KM. Diese Folge wurde live vor Publikum aufgezeichnet beim ARD Sounds Festival am vergangenen Samstag in Nürnberg.
3: Deutsche Nachrichtendienste gelten als fleißig, gründlich und technisch kompetent, aber auch als übervorsichtig, wahnsinnig bürokratisch und stark reglementiert. Genau das soll sich jetzt ändern.
4: Ja, wir sprechen heute über eine regelrechte Zeitenwende, und zwar der inneren Sicherheit. Denn Deutschland plant gerade einen einzigartigen Umbau und kaum einer kriegt es mit. Der Auslandsgeheimdienst, der BND und der Inlandsnachrichtendienst, der Verfassungsschutz und die Polizei, die sollen mächtiger werden. Und was das am Ende für die Freiheit von jeder Einzelnen und jedem Einzelnen bedeutet, darüber sprechen wir heute bei 11KM. Und wir haben einen besonderen Gast. Er recherchiert seit 20 Jahren zu Sicherheitsthemen, zu Nachrichtendiensten. Und ich glaube, man kann mit Fug und Recht behaupten, dass kaum ein Journalist so viele Insider-Informationen in Deutschland aus diesem Bereich hat wie er. Er leitet die Recherchekooperation von NDR, WDR und Süddeutscher Zeitung. Herzlich willkommen, Jörg Diehl. Hi Jörg.
3: Hallo. Ihr hört 11KM, der Tagesschau-Podcast, ein Thema in aller Tiefe. Wir sind die Hosts von 11KM, mein Name ist David Krause.
4: Und ich bin Elena Kuch.
3: Das ist unsere Live-Folge vom ARD Sounds Festival. Ja, dann lass uns mal reingehen in deine Recherche, Jörg. Wir sind Mitte März, das ist noch gar nicht so lange her. In Leipzig wird ein Iraker festgenommen.
5: Der Mann heißt Rakan A. Punkt. Er ist Ende 20, Iraker, lebt eben seit einigen Jahren als Flüchtling in Sachsen und hat sich in seiner Heimat vor etwa 10 Jahren hatte er sich dem IS angeschlossen. Damals war er noch ein Teenager in Mosul im Irak. Der IS, der Islamische Staat, eroberte seine Heimatstadt und er schloss sich dann dem IS als Kämpfer an.
3: Woher weiß man das?
5: Das weiß man daher, weil der IS nicht nur eine Terrororganisation war und ist, sondern auch eine riesengroße Bürokratie und sehr akribisch Akten geführt hat über die Leute, die sich ihm angeschlossen hatten. Und der Name dieses Rakan A. Punkt fand sich eben in diesen Akten, in diesen Listen, in denen dann deutsche Sicherheitsbehörden diesen Namen gefunden haben.
3: Lass uns gleich über diese Listen nochmal weitersprechen, weil das ist ultra spannend. Lass uns aber erstmal auf den IS generell kommen. Wenn es um Gefahr für Deutschland geht, geht es immer momentan um hybride Kriegsführung, gerade aus Russland, um Desinformationskampagnen vielleicht auch. Wie stark steht denn gerade Deutschland jetzt zu diesem Zeitpunkt im Fokus des IS?
5: Na, ich glaube, Deutschland steht nach wie vor sehr im Fokus auch islamistischer Terroristen. Aber ich glaube, der Grund, warum wir das nicht mehr so wahrnehmen, ist, dass einfach die Sicherheitslage sich rundherum

0: so zugespitzt hat und so dramatisch geworden ist, dass wir so vielfach einfach, man muss ja nur jeden Tag irgendwie in die Zeitung schauen
1: Tagesschau.
0: oder Tagesschau schauen oder Radio hören oder FKM hören, mitzukriegen, was sich alles passiert an Spionageaktivitäten, Sabotageaktionen, hybrider Kriegsführung. So, ich glaube, da hat sich einfach die Grundkonstellation verändert. Und der Bundesinnenminister hat vor einigen Wochen die neuesten Zahlen, also politisch motivierter Kriminalität, vorgestellt. Also Verbrechen, Straftaten, die eben mit einem extremistischen Hintergrund verübt worden sind. Und die sind auf einem Allzeithoch. Sie haben sich seit 2015 verdoppelt. Glücklicherweise merken wir alle das im Alltag noch nicht ständig. Aber die Sicherheitslage ist wirklich enorm angespannt.
1: Diese Listen, die du gerade angesprochen hast, was ist das Besondere an diesen Listen? Und wie kann ich mir
2: Eine
1: die vorstellen?
2: Excel-Liste?
1: Ja, was steht da drin?
0: Ja, also nochmal zurück zum IS und der Bürokratie. Der IS hat wirklich unfassbar viele Akten geführt. Also es gibt Gehaltslisten, Soldlisten. Es gibt aber auch Listen aus Krankenhäusern, Gästehäusern, Hotels, die der IS, Bestelllisten. Also die Kämpfer konnten Ventilatoren bestellen oder Kühlschränke. Und das wurde dann nachgehalten, festgehalten in sehr unterschiedlicher Form. Also es gab sozusagen nicht das Standardformular, sondern da ist alles dabei gewesen, von handschriftlichen Notizen bis hin zu Excel-Tabellen. Und mit der militärischen Niederlage des IS sind diese Listen dann von den alliierten Streitkräften, insbesondere von den Amerikanern, sichergestellt worden, gefunden worden, teilweise eben bei Kämpfern, die sie mit sich geführt haben auf USB-Sticks, aber teilweise auch physisch eben gefunden worden in bestimmten Institutionen, Einrichtungen, Verwaltungsgebäuden. Und diese Listen sind auf diese Art und Weise dann von den Amerikanern, nicht nur, aber insbesondere von den Amerikanern geteilt worden mit westlichen Sicherheitsbehörden und auch mit den deutschen Sicherheitsbehörden.
2: Das bedeutet ja auch, ohne die Arbeit der Amerikaner hätte diese Festnahme des mutmaßlichen Terroristen in Leipzig dann vermutlich nicht stattfinden können. Wie abhängig sind wir von den Erkenntnissen der amerikanischen Geheimdienste?
0: Ich glaube, dass wir sehr, sehr abhängig sind von den Erkenntnissen der amerikanischen Geheimdienste. Da hat mal jemand aus Berlin gesagt, also von den USA nach Deutschland läuft sozusagen ein vielspuriger Informationshighway. Und in die andere Richtung führt ein kopfsteingepflastertes Gässchen, in dem viele Schlaglöcher sind. Und ich glaube, ein Großteil der geplanten islamistischen Anschläge der vergangenen Jahre sind durch Geheimdiensthinweise aus den USA verhindert worden. Wir sind aber auch in anderen Phänomenbereichen, wie das so in diesem Polizeisprech heißt, eigentlich von den Amerikanern abhängig. In der Bekämpfung der organisierten Drogenkriminalität, also wenn es um Kokainhandel zum Beispiel gibt, ist Amerika und auch andere westeuropäische Nationen sind führend im Grunde genommen in der Informationsgewinnung, von denen die deutschen Behörden dann oft profitieren.
2: Inwiefern arbeiten denn US-amerikanische Geheimdienste wie zum Beispiel die CIA oder die NSA anders als deutsche Dienste? Beziehungsweise, ich frage es nochmal anders, inwiefern unterscheidet sich ein amerikanischer Spion von einem deutschen, sag jetzt mal, BND-Beamten?
0: Ja, also erstmal ist die schiere Masse, die Quantität, die die Amerikaner aufbieten, exorbitant größer. Also nur um mal eine Zahl in den Raum zu werfen: Die Amerikaner geben ungefähr 100 Milliarden Euro umgerechnet im Jahr für ihre Dienste aus, die Deutschen ungefähr 2. So, die Deutschen haben 3 Nachrichtendienste, BND,
2: Der Auslandsnachrichtendienst?
0: genau, das Bundesamt für Verfassungsschutz und den militärischen Abschirmdienst. Die Amerikaner haben 18. So, das ist sozusagen auf der quantitativen Ebene einfach, sind wir da überhaupt nicht satisfaktionsfähig. Dann gibt es sozusagen die Ebene der rechtlichen Befugnisse. Die Amerikaner verstehen sich eben als, wir haben Geheimdienste. Und was ist der Unterschied zwischen einem Nachrichtendienst und einem Geheimdienst? letztlich die Ausübung von Gewalt. Nachrichtendienste sammeln Informationen, sie bewerten sie, sie schreiben Analysen und Lagebilder, sie beraten die Politik. Geheimdienste führen Operationen durch. Sie, wie wir das in den vergangenen Jahren bei den Amerikanern auch gesehen haben, sie entführen Menschen, sie töten womöglich Menschen. Sie verüben Sabotageakte, sie üben sich im Staatsstreichen. All das ist für den BND sozusagen unvorstellbar und auch rechtlich vollkommen unzulässig. Und dann gibt es, glaube ich, darunter noch eine dritte Ebene, auf dem sich diese beiden Welten vollkommen unterscheiden. Und das ist die Mentalität, die natürlich in gewisser Weise aus den Befugnissen auch erwächst. Ein deutscher Beamter, gerade in den Nachrichtendiensten, die in Deutschland historisch bedingt sehr unter Beobachtung und auch stehen und mit sehr viel Misstrauen belegt sind. Ich glaube, ein deutscher BND-Beamter, dessen Kernpriorität ist, keine Fehler zu machen. Und wenn der Preis dafür ist, nichts zu tun, dann ist er womöglich bereit, den zu zahlen.
2: Warum sind die deutschen Nachrichtendienste eigentlich vergleichbar schwach und haben weniger Kompetenzen? Inwiefern hat das was auch mit der deutschen Geschichte zu tun?
0: Ich glaube, es hat sehr viel mit der deutschen Geschichte zu tun. Ich glaube, in Deutschland gab es immer große, große Vorbehalte, großes Misstrauen gegen die deutschen Sicherheitsbehörden. Und das hat natürlich mit der Erfahrung eben aus dem NS-Regime, aber auch aus der DDR zu tun und eben mit der deutschen Geschichte und der Existenz zweier Unrechtsregime auf deutschem Boden und der Rolle der Sicherheitskräfte in diesen Diktaturen.
2: Und inwiefern, also wie versuchen denn gerade die deutschen Dienste unabhängiger zu werden und sich neu aufzustellen?
0: Na, es ist so ein bisschen wie bei der Bundeswehr, glaube ich. Also man reibt sich die Augen und findet sich wieder in einer Welt, die nicht mehr, man ist nicht mehr umgeben von Freunden, sondern plötzlich wird es sehr ungemütlich auf internationaler Bühne und man stellt fest, dass die Schutzmacht Amerika vielleicht doch nicht der verlässliche Partner bis in alle Ewigkeit sein wird und dass man dringend eben selbst was tun muss und sich selbst vor allen Dingen schützen können muss. Und jetzt passieren eben hocheilig mehrere Dinge. Man versucht, den BND aufzurüsten, auszustatten mit Befugnissen, mit Kompetenzen, die eigentlich bislang undenkbar waren. Und beim Verfassungsschutz ist es ähnlich.
2: Kannst du da Beispiele nennen?
0: Ja, für mich ist es wirklich, also ich meine, ich mache das seit, ihr habt das uncharmanterweise gesagt, seit 20 Jahren. Sieht man mir nicht an, aber
2: nicht,
0: es ist tatsächlich so.
3: Nein.
0: Vielen Dank. Und ich hätte wirklich nicht gedacht, dass wir an diesen Punkt kommen. Also vor 5 Jahren hätte ich noch wirklich viel darauf gewettet, dass das niemals passieren wird in meiner Berufstätigkeit. Jetzt passiert es. Ja, ich glaube, wir werden keine James Bonds bekommen. Also es wird niemand die Lizenz zum Töten bekommen. Aber worum es zum Beispiel geht, in dem BND-Gesetz, das eben inzwischen im Moment in Berlin beraten wird und von dem wir glücklicherweise ziemlich genau wissen, was da gerade verhandelt wird. Und da geht es darum, dass eben der BND zum Beispiel Sabotageaktionen im Ausland durchführen können möchte.
2: Was könnten das
0: und
2: für
0: dürfen
2: sein?
0: Möchte. Na, das könnte zum Beispiel sein, das ist so ein Szenario, das in Sicherheitskreisen dann immer wieder ventiliert wird. Also es gibt eine Drohnenfabrik, die sich anschickt, Drohnen zu produzieren, die NATO-Territorium angreifen könnten. Und dann wäre eben ein solches Szenario, man legt die Produktion still oder man stört die Produktion dieser Drohnen. Und das tut man natürlich dann nicht, indem man den Stecker zieht, sondern indem man eine robuste Operation durchführt. Und ein anderes Szenario, das ist, glaube ich, vielleicht auch nicht so fernliegend oder erscheint nicht so fernliegend wie dieses, dass es ständig ja Computerattacken auf Deutschland gibt. Und eine Vorstellung sozusagen der Dienste ist, dass sie das stoppen wollen, dass sie also in der Lage sein wollen, die Server über diese Angriffskampagnen laufen, anzugreifen. Und der Bundesinnenminister Dobrindt spricht dann auch immer davon, die zerstören zu können. Bislang können die Deutschen im Grunde genommen eigentlich nur zuschauen, wie so etwas passiert und bestenfalls irgendwie versuchen, die Schotten dicht zu machen und sich zu rüsten. Aber sie können sozusagen nie hingehen und den Angreifer aktiv hindern. Das wollen sie eben jetzt sich selbst erlauben.
2: Also der BND soll auch operativ mehr, ja, Kompetenzen bekommen. Wie geht denn die Bundesregierung da gerade vor, das zu erreichen?
0: Na, es gibt zwei Gesetzesentwürfe, zum BND-Gesetz, zum Bundesverfassungsschutzgesetz. Die sollen beide in diesem Jahr noch in Kraft treten. Das BND-Gesetz ist tatsächlich schon weiter und auch, ich glaube, politisch unstrittiger. Beim Verfassungsschutzgesetz erwarten wir eigentlich eine schärfere, auch politische Auseinandersetzung damit, weil eben der Verfassungsschutz als Inlandsnachrichtendienst sich mit den Menschen zwangsläufig auseinandersetzt, die eben unter dem Schutz des Grundgesetzes stehen, nämlich eben Menschen, die in Deutschland leben und da einige Dinge geplant sind, die womöglich grundgesetzlich nicht so ganz unproblematisch sind. So, und da scheint es schon ordentlich zu knirschen in der Abstimmung.
2: Wie macht der Innenminister das?
0: Der Innenminister ist, das ist ganz interessant bei Alexander Dobrindt, dass er in den vergangenen Wochen und Monaten, ist Ihnen jetzt vielleicht gar nicht so aufgefallen, aber immer wieder das Wort Geheimdienst platziert. Und das ist eigentlich ein Wort, das die deutschen Nachrichtendienste immer gescheut haben, weil es sozusagen diesen Anklang, diesen Assoziationsraum aufmacht zu Gestapo, zu Stasi. So, deswegen, die verstehen sich als Nachrichtendienste und sie sind Nachrichtendienste. Dass Dobrindt von Geheimdiensten spricht, ist, glaube ich, kein Zufall, sondern er will so ein bisschen das Wasser testen, ob er da hinkommen kann. Und nochmal sozusagen in Erinnerung gerufen, der Unterschied ist eben, Informationen sammeln oder wirklich Operationen durchführen.
2: Was weißt du denn darüber, was auch für den Bundesverfassungsschutz geplant sein könnte?
0: Na, ich glaube, die umstrittenste Norm, die zumindest diskutiert wird, ist eine Vorschrift, die dem Verfassungsschutz erlauben soll, heimlich Wohnungen zu betreten. Um dort womöglich Abhörmaßnahmen irgendwie zu platzieren oder auch nur eine Wohnung zu durchsuchen, um zu schauen, ob jemand eine Bombe gebastelt hat, den man eben im Verdacht hat, das zu tun. Und das ist aber natürlich grundgesetzlich mit der Unverletzlichkeit der Wohnung eine höchst heikle Norm, um die es, glaube ich, gerade auch schon um die es Streit gibt, um die gerungen wird. Es gibt aber auch andere Dinge, die der Verfassungsschutz gerne hätte. Also er möchte in der Lage sein, eben Cyberangriffe abzuwehren, also ausländische Server anzugreifen und zu zerstören. Er möchte Online-Durchsuchungen können, also sich heimlich auf Computer und Telefone aufschalten können. Das sind Dinge, die tatsächlich bislang, auch wenn vielleicht in der Öffentlichkeit ein anderer Eindruck manchmal entsteht, die nicht vorgesehen sind im Gesetz.
1: Aber das wäre ja eigentlich schon eine immense Zeitenwende, könnte man sagen. Kannst du das nochmal auf den Punkt bringen, dieses Wohnungsbetreten beispielsweise? Das wäre dann auf richterliche Anordnung? Wie kann ich mir das vorstellen? Für mich ist das schon krass.
0: Ja, richterliche Anordnung, das gibt's ja da nicht. Das ist ja sozusagen in Strafverfahren so. Also wenn die Polizei eben ein Ermittlungsverfahren gegen jemanden führt, dann kann sie eine Wohnung durchsuchen. Dazu braucht sie dann einen richterlichen Beschluss und kann dann eine Wohnung betreten. Beim Verfassungsschutz als Nicht-Strafverfolgungsbehörde funktioniert das natürlich so nicht. Also Telefonüberwachung, Observation, Fernmeldewesen, also Postüberwachung zum Beispiel, müssen genehmigt werden von Kommissionen in Parlamenten. Also G10-Kommission, parlamentarisches Kontrollgremium. So, das heißt, es ist ein komplett anderer Weg und er ist auch nicht überprüfbar. Man kann sich nicht hinterher dagegen wehren und schon gar nicht, wenn es einem nicht ausgehändigt wird und man die rechtliche Begründung auf Papier vor sich hat, sondern wenn man im Zweifel gar nicht mitbekommen hat, dass jemand bei sich in der Wohnung war.
1: Warum wird das denn überhaupt, habe ich mich so gefragt, jetzt in diesem Moment alles ins Rollen gebracht? Also befinden wir uns in Deutschland momentan in einer Situation wie die USA beispielsweise mit 9/11, wo ja die Sicherheitsbehörden dort auch mehr Befugnisse bekommen hat?
0: Ja, also ich glaube tatsächlich, dass die Zeiten wirklich ernst sind und dass die Politik jetzt sehr, sehr kurzatmig und kurzschrittig irgendwie versucht, darauf zu reagieren. Und Dinge, die wirklich jahrzehntelang hoch umstritten waren, also Ein Stichwort Vorratsdatenspeicherung hat jeder, hat jedes schon mal gehört. Das ist jetzt plötzlich möglich. Also das ist sozusagen im Kabinett abgestimmt worden, heißt nicht mehr Vorratsdatenspeicherung, sondern IP-Adressspeicherung, ist aber im Wesentlichen das Gleiche. Darüber ist ja wirklich, da hat Deutschland sich komplett zerstritten über Jahrzehnte. Ich weiß nicht, wie viele auch Leitartikel und Kommentare ich dazu gelesen habe und wie hoch sensibel dieses Thema war. Und nun kommt es einfach. Das finde ich irgendwie bemerkenswert. Also gerade auch als jemand, der ich diese Debatte lange begleitet habe, dass diese Vehemenz, die bestimmte Themen der inneren Sicherheit, wo es also um Befugniserweiterungen gab für Sicherheitsbehörden, immer hoch umstritten waren. Und jetzt wird es mehr oder weniger so zur Kenntnis genommen. Teilweise habe ich auch den Eindruck, so was da richtig passiert, haben die meisten vielleicht noch gar nicht durchdrungen. Und politisch finde ich, ist es sehr bemerkenswert still.
2: Und diese aktuellen vielen Bedrohungen, du hast sie ja auch schon genannt, die stehen natürlich im Raum. Könnte es sein, dass die so ein bisschen auch ja, fast schon benutzt werden, um Präzedenzfälle zu schaffen und so einen mächtigen Apparatus, Sicherheitsapparatus aufzubauen, den wir dann im Zweifelsfall irgendwann später schwer wieder zurückgedreht bekommen?
0: Ja, also es gab in den vergangenen Jahren in der Debatte, wenn es um innere Sicherheit ging, immer diese sogenannte Loaded Gun Theorie, die häufig also von Vertretern, Verteidigern der Bürger- und Freiheitsrechte ins Feld geführt wurde. Und diese Theorie besagt, dass man also die Sicherheitsbehörden möglichst schwach halten muss, damit, wenn dann eines Tages die AfD oder eine andere undemokratische Partei die Macht übernehme, sie nicht sich auf diesen potenten Sicherheitsapparat stützen kann. Ich muss sagen, dass mich diese Theorie irgendwie noch nie so richtig überzeugt hat. Mein Argument war immer, dass womöglich gerade dadurch, dass rechtsstaatliche Institutionen sehr schwach sind, womöglich Extremisten es leichter haben. Aber natürlich ist das, glaube ich, bei dem Tempo, das da im Moment gemacht wird, werden da einfach Fakten geschaffen. Und wie das oft so ist mit Institutionen und Organisationen, der Rückbau ist relativ schwierig. Also was erst einmal da ist, das hat dann auch eine gewisse Laufzeit. Auch wenn man sagen muss, dass die gerade Karlsruhe, das Verfassungsgericht, aber sich sehr intensiv mit dem Verfassungsschutz und auch dem BND beschäftigt hat. Also da gibt es sozusagen schon eine juristische Kontrolle der Normen. Aber trotzdem stimmt das natürlich, dass da Dinge jetzt entstehen, die uns eine Zeit lang begleiten werden.
1: Es sind ja auch zwei Punkte, die sich konträr gegenüberstehen. Freiheit auf der einen Seite, Sicherheit auf der anderen Seite. Vielleicht kannst du noch mal ganz klar sagen, warum ist das, was da gerade beschlossen wird, gefährlich oder eben auch nicht?
0: Ja, das ist eine gute Frage, ob das gefährlich ist oder nicht. Und es ist ja immer eine Abwägungsfrage. Was ist jetzt gefährlicher? Sind sozusagen die Bedrohungen, die von außen und teilweise von innen auf uns einwirken, gefährlicher? Oder ist es diese Entwicklung der Sicherheitsbehörden? Also was mich umtreibt, ist, dass ich den Eindruck habe, dass da jetzt etwas sehr schnell gemacht wird, gemacht werden muss, wofür man mehr Zeit sich eigentlich hätte nehmen müssen, die es aber jetzt nicht gibt. Dabei müssen zwangsläufig, werden Fehler gemacht werden, werden Dinge passieren, die nicht funktionieren und die im Zweifel dann eben Auswirkungen haben für Bürger- und Freiheitsrechte.
2: Was ich mich frage, wenn ich dir jetzt so zuhöre, haben sich die deutschen Dienste das in den letzten oder in den vergangenen Jahrzehnten vielleicht ein bisschen zu leicht gemacht? Also sich immer auf die Erkenntnisse, die Zulieferungen der amerikanischen Dienste zu verlassen?
0: Also ich finde, die Politik, aber auch wir als Gesellschaft haben es uns ziemlich leicht gemacht und haben uns sehr gut eingerichtet in dieser moralischen Erhabenheit, dass wir ja bestimmte Dinge nicht machen und dass wir eben Freiheits- und Bürgerrechte wahren und haben dann aber eben am laufenden Band Informationen aus dem Ausland entgegengenommen, die unter ganz anderen Vorzeichen zustande gekommen sind. Das ist irgendwie schon eine deutsche Eigenart, muss man sagen.
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Putins neue Verhandlungsbereitschaft, Altkanzler Schröder als Vermittler, ist das alles ein Zeichen von Schwäche? Dieser Frage gehen wir nach in der kommenden Viertelstunde nach den nächsten Nachrichten um 3 Uhr.

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1: Um 3 Uhr mit Olaf Knapp. Die SPD stellt Bedingungen für eine große Steuerreform in Deutschland. Laut Vizekanzler Klingbeil wird seine Partei dabei nur mitmachen, wenn Spitzenverdiener künftig mehr bezahlen und kleine und mittlere Einkommen entlastet werden. Aus Berlin, Tim Aßmann.
2: Es könne keine Reform geben, bei der nicht auch die Spitzenverdiener mehr bezahlen müssten, bekräftigte der Finanzminister und Vizekanzler beim Bundeskongress des Deutschen Gewerkschaftsbundes. Entlasten will Klingbeil dagegen Arbeitnehmer, die zwischen 2.500 und 4.000 Euro monatlich verdienen. Er sprach sich auch erneut für eine Erhöhung der Erbschaftssteuer aus und er betonte, die SPD werde dafür sorgen, dass angekündigte Reformen bei der Rente und im Gesundheitsbereich gerecht verlaufen würden. Die DGB-Vorsitzende Jasmin Fahimi wiederholte die Kritik der Gewerkschaften an der geplanten Krankenkassenreform und möglichen Änderungen beim Thema Arbeitszeit.
1: Ärztepräsident Reinhardt hat einen Aufschub des geplanten Sparpakets für die Krankenkassen gefordert. Er sagte dem Redaktionsnetzwerk Deutschland, ein so weitreichendes Gesetz könne man nicht mit der Brechstange durchdrücken. Eigentlich soll es noch vor der parlamentarischen Sommerpause verabschiedet werden. Das Sparpaket dürfte auch Hauptthema beim heute beginnenden Deutschen Ärztetag in Hannover sein. Zur Eröffnung wird auch Bundesgesundheitsministerin Warken erwartet. US-Präsident Trump will angesichts der hohen Energiepreise in den Vereinigten Staaten gegensteuern. Er werde die derzeitige Abgabe von umgerechnet 4 Cent pro Liter aussetzen, so Trump vor Journalisten. Für wie lange, sagte er nicht. Die Benzinpreise sind in den USA seit Beginn des Irankriegs um etwa 50% gestiegen. Das Kreuzfahrtschiff Hondius ist evakuiert. Die letzten 27 Menschen, die das Schiff verlassen sollten, sind von Bord. Auch sie werden in Sondermaschinen nach Hause geflogen. Aus der Nachrichtenredaktion Caroline Wöhlert.
3: In ihren Heimatländern werden die Menschen weiter untersucht und es wird entschieden, wie lange sie in Quarantäne müssen. Auf dem Schiff war das Hunter-Virus ausgebrochen, 3 Menschen sind gestorben. Das unter niederländischer Flagge fahrende Kreuzfahrtschiff lag bis zum Abend im Hafen von Teneriffa. Jetzt ist es mit knapp 30 Besatzungsmitgliedern auf dem Weg nach Rotterdam. Dort soll es am Samstag ankommen und gründlich desinfiziert werden. Die deutschen Passagiere wurden inzwischen in ihre Heimatorte in Berlin, Sachsen, Baden-Württemberg und Bayern gebracht. Bislang haben sie keine Symptome.
1: Und das Wetter in Deutschland. Am Tage ein Wechsel aus dichten Wolken mit Schauern, örtlich kurze Gewitter. Am freundlichsten wird es später im Westen und Südwesten bei Höchstwerten von 8 Grad im Erzgebirge bis 15 Grad am Oberrhein. Am Mittwoch dann wolkig mit zeitweisen Schauern, auch teils gewittrig, bei 10 bis maximal 18 Grad. Es ist 3:03 Uhr.
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5: Die A2 Berlin Richtung Hannover ist zwischen Irxleben und Bornstedt nach einem Unfall gesperrt. Dadurch staut es sich. Die Autobahn 8 Luxemburg Richtung Saarlouis ist zwischen Perlborg und Merzig-Wellingen bis 5 Uhr früh gesperrt. Die A70 Schweinfurt-Werneck Richtung Bamberg ist zwischen Bamberghafen und Bamberg wegen Bauarbeiten bis 6 Uhr früh gesperrt. Die Autobahn 81 Singen-Stuttgart ist zwischen Herrenberg-Gärtringen wegen Wartungsarbeiten im Schönbuchtunnel bis 5 Uhr früh in beiden Richtungen gesperrt. Die Umleitung führt über die U36 und die U45.
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5: Und die kommt wie immer aus den Studios von NDR Info in Hamburg. Am Mikrofon ist Sven Hasenclever. Schön, dass Sie dabei sind. Nebelkerze, wir glauben ihm nicht. So lassen sich die Reaktionen aus Europa und Deutschland zusammenfassen, nachdem der russische Präsident davon gesprochen hatte, dass sich der Ukraine-Krieg dem Ende zuneige. Gerhard Schröder könne er sich als Vermittler vorstellen, so Putin. Das hat in der SPD eine Debatte ausgelöst. In der Bundesregierung hält man allerdings wenig davon. Uwe Schulz vom WDR hat darüber mit dem Diplomaten Christoph Heusgen gesprochen. Der CDU-Politiker beschäftigt sich seit Jahrzehnten mit Sicherheitspolitik und war auch unter anderem Leiter der Münchner Sicherheitskonferenz. Frage an ihn war, wie er dieses Signal von Putin verstanden hat.
6: Ja, also das Ganze passt so ein bisschen in ein Bild eines Russlands, was derzeit einige Niederlagen, Rückschläge einstecken muss. Und ich sehe es in gewissem Sinne als ein Zeichen der Schwäche. Aber es ist wie so oft auch ein Versuch der Russen, jetzt ein bisschen Unfrieden zu säen und dass man so spekuliert und so weiter. Mhm. Aber wir dürfen nicht übersehen, dass Russland derzeit große Schwierigkeiten hat, was Partner anbelangt in anderen Staaten, wo sie aktiv sind, wo sie zum Teil rausgeschmissen worden sind, aber auch die Zustimmung der eigenen Bevölkerung ist nicht mehr da. Sie haben Gelände verloren. Also es steht nicht gut um Putins Russland derzeit.
7: Das meinen Sie mit Schwäche. Nun gibt es zwei Auswege für Menschen wie Wladimir Putin, soweit wir ihn kennen als öffentliche Person. Entweder noch umso härter weitermachen auf dem vertrauten Weg, das wäre typisch für Autokraten, oder tatsächlich einen anderen versuchen. Was trauen Sie ihm zu?
6: Ich glaube, er ist wie immer opportunistisch. Also er führt natürlich den Krieg fort und er versucht auch dort militärisch weiter voranzukommen. Wenn Sie die Ukrainer fragen, sie sind sehr skeptisch, was russische Ambitionen anbelangt. Auf der anderen Seite sieht er, dass ihm ein bisschen die Fälle schwimmen gehen. Auch die Amerikaner sind nicht mehr so aktiv und auch nicht mehr so Russland unterstützend, weil Russland seinerseits die Iraner unterstützt. Und da lässt er mal so einen Versuchsballon steigen und guckt mal, was daraus wird. Mhm. Morgen kann er wieder sagen, war alles Quatsch. Er ist einfach so.
7: Das scheint mir als Nebenwirkung noch eine Betrachtung wert. Im Grunde ist das doch auch das Signal Richtung Washington. Von euch erwarte ich zumindest keine neuen diplomatischen Initiativen. Warum sonst sollte Wladimir Putin den Verhandlungsort wieder deutlich Richtung Europa verlegen und auch die Akteure dort herrufen?
6: Ja, genau. Also wenn ich jetzt Berater des amerikanischen Präsidenten werden, würde ich sagen, guck mal hier, Putin streckt jetzt die Hände wieder Richtung Europa aus. Und wir kennen ja auch Trumps Missachtung Europas. Also so hundertprozentig wird ihm das nicht gefallen. Das haben Sie absolut recht, ja.
7: Bleiben wir in Deutschland. Wir kennen nicht nur aus dem BSW zum Beispiel oder aus Reihen der AfD, sondern auch aus vielen Umfragen eine Einlassung. Und wir haben auch Ralf Stegner aus der SPD-Fraktion im Bundestag ähnlich gehört. Jede diplomatische Chance ist es wert, zumindest intensiver betrachtet zu werden. Hören wir jetzt auch wieder von Ralf Stegner zum Beispiel. Ist das eine für Sie denkbare Antwort auf das, was wir von Wladimir Putin im Moment hören? Oder würden Sie es auch wegbügeln, wie wir es gerade von Europa und Berlin hören?
6: Also grundsätzlich ist man, ich bin ja gelernter Diplomat, diplomatische Lösungen muss man immer anstreben. Man muss alles tun, um Blutvergießen, Kriege zu verhindern. Aber es müssen natürlich die Voraussetzungen gegeben sein. Also den ersten Schritt, den ich machen würde, wenn ich mir überlegte, jetzt einen Europäer ins Rennen zu schicken, ist ihn nach Kiew zu schicken und zu fragen, seid ihr mit dem einverstanden? Denn wir können nicht, wir dürfen nicht den Fehler machen, über die Köpfe der Ukrainer hinweg verhandelt. Ich war ja selbst außenpolitischer Berater von Angela Merkel zur Zeit der Minsk-Verhandlungen. Und da ist jeder Schritt natürlich mit dem seinerzeitigen Präsidenten Poroschenko abgestimmt worden. Das ist das A und O. Und ich sehe nicht, dass ein Altkanzler Schröder jetzt nach Kiew reist, um dort Herrn Zelensky zu fragen, wie denn seine Verhandlungsposition ist. Aber dass man versucht, Diplomatie voranzubringen, dass man versucht, auch als Europäer am Tisch zu sitzen, absolut legitim und richtig.
5: Der CDU-Politiker und Sicherheitsexperte Christoph Heusgen. Putins neueste Aussagen über ein nahendes Ende des Ukraine-Kriegs wurden natürlich auch beim Treffen der EU-Außenminister in Brüssel besprochen. Und was ist von Altkanzler Schröder als Vermittler zu halten? Das war natürlich auch eine Frage. Die Außenministerin und Minister sind davon wenig angetan. Interessant aber auch die militärischen Erfolge, von denen die Ukraine berichtet. Sabrina Fritz.
8: Er gehört schon fast wie selbstverständlich dazu. Der ukrainische Außenminister Andriy Sybja ist ein regelmäßiger Gast bei den EU-Außenministertreffen. Doch dieses Mal tritt er mit neuem Selbstbewusstsein auf.
9: We have a new reality on the battlefield.
10: Wir haben eine neue Realität auf dem Schlachtfeld. Die Ukraine wird stärker. Wir haben diesen schweren Winter überwunden und die Front stabilisiert.
9: And on the battlefield we stabilized front.
8: Kriegsbeobachter wie das Institut für Kriegsstudien berichten, dass ukrainische Truppen Gebiete verteidigen oder befreien konnten. Vor diesem Hintergrund bewerten die EU-Außenministerinnen und Minister das Angebot des russischen Präsidenten Putin skeptisch. Putin hatte am Wochenende Friedensverhandlungen in Moskau angeboten und den deutschen Ex-Kanzler Schröder als Vermittler ins Spiel gebracht. Die Außenbeauftragte der EU, Kaja Kallas, hält von diesem Vorschlag wenig.
11: I think Gerhard Schröder has been the lobby high level.
8: Ich denke, Gerhard Schröder war der Top-Lobbyist für russische Staatskonzerne. Deshalb ist klar, warum Putin ihn will. Er würde auf beiden Seiten des Tisches sitzen. Ähnlich äußerte sich auch der deutsche Staatssekretär Gunter Kriechbaum. Er vertritt Außenminister Wadephul in Brüssel.
12: Altkanzler Schröder hat eben in der Vergangenheit nicht unbedingt alles gezeigt, um hier als neutraler Vermittler, als Honest Broker gewissermaßen auftreten zu können. Er ist und hat sich auch sicherlich sehr vereinnahmen lassen durch Herrn Putin.
8: Die Außenminister beschäftigt auch das Schicksal tausender ukrainischer Kinder, die nach Russland verschleppt wurden. Personen, die dabei geholfen haben, sollen mit EU-Sanktionen bestraft werden. Ein weiteres Thema, das für Diskussionsstoff in Brüssel sorgt, ist der drohende Abzug von 5000 US-Soldaten aus Deutschland. Die finnische Außenministerin Elina Valtonen sieht die Ankündigung von US-Präsident Trump gelassen.
13: If we talk about 5000 troops, it doesn't make a huge difference in overall US posture in Europe, neither in Germany.
8: Die 5000 Soldaten machen keinen großen Unterschied, weder in Deutschland noch in Europa. Erst wenn die USA mehr US-Soldaten abziehen würden, wäre das eine andere Geschichte. Sie habe aber bei ihren Gesprächen mit dem amerikanischen Außenminister Rubio keine Hinweise auf einen weiteren Truppenabzug bekommen. Der slowenische Außenminister sieht das etwas kritischer. Wir brauchen US-Truppen in Europa, das ist klar, und sie müssen dort sein, wo sie den größten Nutzen haben.
14: Our interest is to have US-Truppen in Europe. That's absolutely clear. When we are talking about it, of course, they have to be in those places where they can deliver the largest added value being there.
8: In der Nähe der Front hätten sie das größte Abschreckungspotenzial. US-Präsident Trump hat angedeutet, die US-Truppen von Deutschland nach Polen zu verlegen.
5: Sabrina Fritz berichtete aus Brüssel. Gleich 3:12 Uhr.

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1: Der britische Premier Keir Starmer hält sich länger als erwartet. Nach großen Verlusten bei den Kommunal- und Regionalwahlen vergangene Woche stehen die Labour-Partei und der Premier allerdings extrem unter Druck. Valerie Krall über Starmers groß angekündigte Rede, mit der er gestern versucht hat, vor allem Kritiker in der eigenen Partei davon zu überzeugen, dass er im Amt bleiben soll.
2: I know that people are frustrated by the state of Britain. Frustrated by politics. And some people frustrated with me.
3: Es war eine düstere, aber wohl ehrliche Einschätzung eines Premierministers unter Druck. Er wisse, dass die Briten frustriert seien mit dem Zustand ihres Landes, sagte Keir Starmer in einer Krisenansprache am Morgen. Frustriert mit der Politik und auch frustriert mit ihm. Wenige Tage nachdem seine Labour-Partei hohe Verluste bei den Kommunal- und Regionalwahlen in Großbritannien einstecken musste, kämpft Keir Starmer ums politische Überleben.
2: I take responsibility.
3: Ich übernehme die Verantwortung.
2: But it's not just about taking responsibility for the result.
3: Aber es geht nicht nur darum, die Verantwortung für die Wahlergebnisse zu übernehmen, sondern auch dafür zu erklären, wie wir es als politische Kraft in den kommenden Monaten und Jahren besser machen werden.
2: And do better. In the months and years ahead.
3: Große politische Ankündigungen blieben dann allerdings aus. Zwar verkündete Starmer, dass er den britischen Stahlkonzern British Steel vollständig verstaatlichen wolle, das war aber im Kern schon vorher bekannt. Außerdem sagte er, er wolle Großbritannien wieder ins Herz von Europa rücken. Der Brexit habe das Land ärmer und schwächer gemacht. Wie genau die Annäherung aussehen soll, blieb aber offen.
4: This really needed to be a speech which had a much bigger offer to change the political weather.
3: Die Rede hätte viel mehr bieten müssen, um das politische Klima wirklich zu ändern, sagt George Eaton, Chefredakteur des Politikmagazins New Statesman. So sei es keine Frage mehr, ob Keir Starmer ersetzt werden würde, sondern nur noch wann.
4: I'm afraid it's still a question of when rather than if he will be replaced.
3: Von 403 Labour-Abgeordneten haben sich mittlerweile mehr als 50 offen gegen ihren Vorsitzenden ausgesprochen. Unter anderem Chris Curtis.
5: I don't think we saw a plan.
3: Der Premierminister hat nicht den Plan des Wandels vorgelegt, den dieses Land braucht. Deshalb ist es an der Zeit, dass wir uns nach einer neuen Führung umsehen.
5: To look for new leadership.
3: Allerdings herrscht wohl keine Einigkeit darüber, wer Starmer nachfolgen sollte. Als potenzielle Herausforderer werden die ehemalige Vize-Premierministerin Angela Rayner, der Gesundheitsminister Wes Streeting sowie der Bürgermeister von Manchester Andy Burnham gehandelt. Öffentlich hat sich noch keiner von ihnen gegen Starmer positioniert.
6: What we're starting to see today is a shift away from the idea of an immediate leadership challenge to Keir Starmer.
3: Es sehe so aus, als würde Keir Starmer nicht unmittelbar herausgefordert werden, sagt der Financial Times-Journalist George Parker.
6: Towards the idea of an orderly transition sometime in the autumn.
3: Stattdessen könnte es ein geordnetes Verfahren im Herbst geben. Dafür plädiert die Labour-Abgeordnete Catherine West. Sie hat angekündigt, Unterschriften von Parteikollegen zu sammeln, um Keir Starmer zu einem Rücktritt im September zu bringen. Starmer selbst hat einen Rücktritt noch einmal deutlich ausgeschlossen. Er nannte unter anderem die Gefahr, die von der Rechtsaußenpartei Reform UK ausgehe, als Grund dafür, das Land nicht mit einer Führungskrise ins Chaos stürzen zu wollen. Reform unter dem Vorsitz des Brexit-Populisten Nigel Farage hatte bei den Kommunal- und Regionalwahlen enorme Zugewinne gemacht und ist auf dem Weg, sich auch auf Landesebene als stärkste Konkurrenz für die etablierten Parteien Labour und Tories zu etablieren.
1: Am kommenden Wochenende reisen Zehntausende Fans nach Wien und Millionen schauen die Show live am Sonnabend im Fernsehen. Es ist ESC 2026, der Eurovision Song Contest. Die Vorbereitungen sind fast abgeschlossen, die Bühnen vorbereitet. Und ein Fazit ist schon ausgemacht, Finnland liegt demnach vorne. Der deutsche Beitrag Fire von Sarah Engels wird in zahlreichen Reaction-Videos auseinandergenommen, aber auch gelobt.
7: I'm on fire, fire.
8: Im Internet läuft der ESC schon seit Monaten. Besonders beliebt sind hier Reaction-Videos bei YouTube. ESC-Fans aus aller Welt schauen sich die Videoclips der Interpretinnen und Interpreten an und kommentieren. Hier bewerten zwei Fans aus Malta die deutsche Interpretin Sarah Engels.
9: Oh, yes. We have the attitude, we have the style, we have the outfit.
10: She has a strong voice.
9: Yes.
10: A really solid voice.
9: Yes, very soulful actually, soulful.
7: I'm on fire, fire.
8: Toller Style, tolles Outfit, starke soulige Stimme. Auch Gesangslehrer bescheinigen Sarah Engels in Reaction-Videos, dass sie sehr gut singen kann. In Deutschland gibt es dagegen auch eine Menge Kritik. Der Song sei eine viel zu gewöhnliche Popnummer, die dem zypriotischen Song Fuego aus dem Jahr 2018 ähnle. Und es gibt auch Hass und Häme. Sarah Engels versucht das mit Humor zu nehmen. Auf ihren Social-Media-Kanälen hat sie aus ein paar Negativkommentaren einen Song gemacht.
11: Punkt!

0: Rampenletzter.
1: Ich glaube, das ist so ein bisschen in unserer deutschen DNA. Und ich glaube, da müssen wir uns alle vielleicht mal auf die Schulter fassen und auch sagen, ey, lass uns doch auch mal stolz auf unser Land sein. Das würde ich mir sehr wünschen. Aber ich lasse mich davon nicht verunsichern. Und ich glaube, das ist die ganz wichtige Sache. Es ist super schön, dass es so viel Reaktion gibt, vor allen Dingen auch international. Das ist das allererste Mal, dass man international auf meinen Song reagiert. Darüber freue ich mich extrem. Aber natürlich ist die Erwartungshaltung gerade in Deutschland auch immer extrem hoch. Die kritischen Stimmen sind immer sehr laut.
2: Laut den Internet-Rankings und den Quoten der Wettbüros hat Sarah Engels keine Chance, den ESC zu gewinnen. Wenn man KI fragt, wer der Sieger sein wird, dann bekommt man die Antwort, Finnland ist bei den Buchmachern schon lange der Favorit und das mit Abstand. Linda Lampenius und Peter Parkkonen nehmen die Favoritenrolle an und sind motiviert, alles zu geben, um am Ende nicht zu enttäuschen.
3: So many people anyway seem to believe in us and like us. We don't want to disappoint them.
4: Yeah, it motivates us to make this show even better every day and give it all.
2: Das hier sorgt im Internet für viel Aufmerksamkeit. Dara aus Bulgarien.

0: Bangaranga is this inner feeling that everything is gonna be alright and that everything is possible.
1: Das innere Gefühl, dass alles möglich ist. Daras Wort dafür ist Bangaranga. Und das finden einige Internet-User so cool, dass sie gleich mal Bangaranga KI-Versionen programmiert haben in verschiedenen Stilrichtungen. Bangaranga, Bangaranga, Bangaranga, Bangaranga, Bangaranga. Dara ist begeistert, dass sich Bangaranga wie ein Virus auf der ganzen Welt verbreitet.
0: There's like so many different AI versions as well. Amazing. It's spreading like a disease, the Bangaranga virus.
2: Oliver Schosch berichtete aus Wien.
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2: Er schrieb die Titelmusik für den Tatort und für den Kinofilm Das Boot. Heute vor 90 Jahren wurde Klaus Doldinger geboren. Er war Jazzmusiker, Saxophonist und einer der bedeutendsten deutschen Filmkomponisten. Lutz Hanker erinnert an ihn.
4: Sein Saxophon hat er immer dabei. Auch im Sommer 2016 in Köln bei den Dreharbeiten für eine bekannte Krimiserie. Da steht ein Straßenmusiker und improvisiert über ein merkwürdig vertrautes Thema.
5: Sag mal, war das nicht? Nein.
4: Doch, er war's, aber dazu später mehr. Jetzt erstmal an einen anderen Tatort. Schrobenhausen in Oberbayern. Dorthin verschlägt es die Familie Doldinger auf der Flucht vor der Roten Armee. Dort hört der kleine Klaus 1945 seinen ersten Jazz.
6: In dem Dorfgasthof nebenan probte ein US-Kombo und ich habe da sowas nie gehört und war fasziniert.
4: In den 50ern spielt Doldinger Dixieland und in den 60ern Tanzmusik unter dem Pseudonym Paul Nero. Sein eigenes Quartett hat er natürlich auch. So klingt Jazz made in Germany.
6: Mein Vater pflegte zu sagen, du wirst noch im Tingeltangel enden.
4: Von wegen. Klaus Doldinger macht Karriere. Konservatorium, Musikwissenschaftler, Tonmeister und natürlich Musiker.
7: Was macht ein Musiker letztendlich aus? Das ist, glaube ich, dass man seine Handschrift erkennt, auf irgendeine Art und Weise.
4: Mit Klaus Doldinger kleben wir uns Anfang der 70er bunte Blumen ins Badezimmer und kauen bis heute an den Fingernägeln, wenn am Sonntagabend um 7:45 unser Lieblingskrimi losgeht.
8: Total lustig, dass das immer noch läuft und ich am Schlagzeug. Ich meine, das ist scheinbar für die Ewigkeit gemacht.
4: Apropos Udo Lindenberg, der heuert 1971 als neuer Schlagzeuger bei Doldinger an.
8: Ich war ein kleiner Trommler im Jazzhaus in Hamburg und er kam rein und sprach mich dann an und sagte, lass uns mal ein bisschen genauer kennenlernen, vielleicht kommst du mal nach München.
7: Der Udo kam dann mit einem verbeulten R4, hat mir vorgetrommelt und daraus entwickelte sich dann dieses Projekt Passport.
4: Mit Passport schlägt Klaus Doldinger die Brücke zwischen Krautrock, Jazz und Funk. Ein revolutionärer Sound, der auch Größen wie Miles Davis oder Dizzy Gillespie begeistert. Trotzdem bleibt er bodenständig und immer auf der Suche nach Neuem. 1981 entwirft er für Wolfgang Petersens Das Boot elektronische Pulsflächen mit Saxophonmotiven. Ein ikonischer Soundtrack. Nicht nur im Kino, auch auf der Mattscheibe ist Doldinger mit seinen Titelmelodien allgegenwärtig. Über 5000 Mal steht der Typ mit dem schelmischen Grinsen irgendwo auf der Bühne. Aber der Mittelpunkt seines Lebens bleibt stets die Familie im Isartal, wo er 2025 stirbt. Geboren wurde Deutschlands Jazzkapellmeister Nummer 1 Klaus Doldinger am 12. Mai 1936, heute vor 90 Jahren.
2: Der Stichtag von Lutz Hanker.
3: Sport.
9: Mit Moritz Kühn und zunächst einem aktuellen Ergebnis aus der Bundesliga der Fußballerinnen. Bayer Leverkusen hat zum Abschluss des vorletzten Spieltags mit 3:1 in Leipzig gewonnen und damit noch eine kleine Chance auf die Champions League Qualifikation. Der Rückstand auf den begehrten dritten Platz, den aktuell Eintracht Frankfurt innehat, beträgt 2 Punkte. Die Leipzigerinnen rangieren dagegen auf Rang 10 und hatten schon vor Wochen den Klassenerhalt klargemacht. Von den Fußballerinnen zu den Fußballern und ab zur deutschen Nationalmannschaft. Da sollte eigentlich heute der Kader für die anstehende Weltmeisterschaft bekannt gegeben werden. Doch die Nominierung wurde vor rund 2 Wochen auf den 21. Mai verschoben. Trotzdem wollen wir jetzt schon unseren Nationalmannschaftsreporter Martin Roschitz fragen, welcher Spieler denn am meisten um die WM-Teilnahme zittern muss.
10: Ein großer Teil des Aufgebots steht natürlich fest. Das größte Fragezeichen steht vielleicht hinter Stürmer Maximilian Bayer vom BVB. Er stand zuletzt im vergangenen Herbst im DFB-Kader, aber wenn man sich die Statistiken mal ansieht, dann kommt Nagelsmann eigentlich gar nicht an Bayer vorbei. 20 direkte Torbeteiligungen in dieser Saison, 10 Tore, 10 Vorlagen. Bayer ist damit besser als seine Konkurrenten Sané, Führich, Elmala und Adeyemi, sein Vereinskamerad beim BVB. Ja, und trotzdem steht der Bundestrainer nicht so sehr auf Bayer. Ich persönlich glaube, dass er eher auf Chris Führich vom VfB Stuttgart setzt, der jetzt im Saisonendspurt auch nochmal deutlich zulegen konnte.
9: Und alle, die dann nominiert und bei der WM dabei sind, könnten auch ein bisschen Geld mit nach Hause nehmen. Stichwort Prämie. Wie ist denn da der aktuelle Stand?
10: Es gibt Gespräche, aber noch keine Einigung. Kapitän Joshua Kimmich und Co. verhandeln da derzeit mit DFB-Geschäftsführer Andreas Rettig. Ich kann ja mal Zahlen aus der Vergangenheit nennen. Die höchste Prämie kassierten bislang die letzten deutschen Weltmeister 2014 in Brasilien mit 300.000 Euro pro Spieler. Für den Titelgewinn bei der Heim-EM 2024 hätte es sogar 400.000 Euro gegeben. Nach dem Viertelfinalaus gegen Spanien waren es dann nur noch 100.000. Ja, und bei den letzten beiden Weltmeisterschaften gab es ja gar nichts, weil man da jeweils nach 3 Spielen schon die Heimreise antreten musste. Die Gefahr ist jetzt bei der aufgeblähten WM in den USA, Kanada und Mexiko relativ gering.
9: Auftaktgegner der deutschen Mannschaft bei der WM ist am 14. Juni Curaçao und beim Gegner ist nun Trainer Fred Rütten zurückgetreten. Dies soll eine Reaktion auf Proteste von Spielern und Sponsoren sein, die sich wohl Rüttens Vorgänger Dick Advocaat zurückgewünscht hatten. Und dieser Dick Advocaat könnte nun auch wieder den Trainerjob des Karibikstaats übernehmen. Eine Pressekonferenz wurde schon angekündigt. Advocaat hatte Curaçao im Vorjahr erstmals zu einer WM geführt. Im Februar war er jedoch zurückgetreten, um sich um seine schwer erkrankte Tochter zu kümmern. Mittlerweile soll es dieser wieder besser gehen. Die Fußball-WM steht in den Startlöchern, die Eishockey-WM auch. Am Freitag geht's los. Die deutsche Mannschaft, die 2023 WM Silber geholt hatte, ist auch wieder dabei. Und nun steht fest, wer im Kader ist. Uli Schäfer erzählt mehr.
11: Vom deutschen Meister Eisbären Berlin stoßen gleich 6 Spieler zur Nationalmannschaft. Torhüter Jonas Stettmer, die Verteidiger Kai Wissmann und Erik Mick sowie die Stürmer Andreas Eder, Freddy Tiffels und Manuel Widerer. Und auch NHL-Star Moritz Seider steht im Kader. Der Verteidiger hatte schon am Sonntag nach dem 2:5 im letzten Testspiel gegen die USA grünes Licht gegeben. Bei der WM in der Schweiz sind diesmal nur 3 deutsche NHL-Profis dabei. Neben Moritz Seider sind das Philipp Grubauer und Josh Samanski. Leon Dreiseitel, Tim Stützle und JJ Peterka hatten abgesagt. Die deutsche Mannschaft startet am Freitag gegen Finnland in das Turnier. Weitere Gegner in der Vorrunde sind Titelverteidiger USA, Gastgeber Schweiz, Lettland, Österreich, Ungarn und Aufsteiger Großbritannien.
9: Ja, das Ziel ist das Viertelfinale. Bei der WM im vergangenen Jahr war aber schon nach der Vorrunde Schluss.

Wie jeder bedeutende Mann wollte auch Helmut Kohl seine Biografie schreiben bzw. schreiben lassen. Doch es kam zum Streit, sogar zu einem Rechtsstreit, der bis heute andauert. Die Kohl-Protokolle sind das Thema ausführlich bei uns nach den nächsten Nachrichten um 3:30.

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1: Um 3.30 Uhr mit Olaf Knapp. Was sind die nächsten Schritte, die sich die Bundesregierung vornimmt? Darüber beraten Spitzenpolitiker von Union und SPD heute im Koalitionsausschuss. Aus der Nachrichtenredaktion Thorsten Lange.
2: Ein Thema ist eine Entlastung der Bürger wegen der hohen Energiepreise. Der ursprüngliche Plan, dass Arbeitgeber ihren Beschäftigten eine steuerfreie Prämie von 1.000 Euro zahlen können, ist im Bundesrat gescheitert. Ob sich die Koalition jetzt auf einen anderen Vorschlag einigt oder ob sie auf eine Entlastung verzichtet, ist offen. Ein weiteres Thema ist eine Steuerreform und die Frage, wie sie finanziert wird. SPD-Chef Klingbeil hat gestern Abend bekräftigt, dass Besserverdiener höher besteuert werden sollen, um diejenigen zu entlasten, die zwischen 2.500 und 4.000 Euro im Monat verdienen.
1: Das von der Bundesregierung geplante Sparpaket zur finanziellen Stabilisierung der Krankenkassen sorgt weiter für Kritik. Ärztepräsident Reinhardt fordert den Start zu verschieben. Aus der Nachrichtenredaktion Xaver Schäffer.
3: Vor der Sommerpause solle gar nichts entschieden werden, sagte Reinhardt zum Redaktionsnetzwerk Deutschland. Der Ärztepräsident fordert, Bundesgesundheitsministerin Wagen solle alle Beteiligten zusammenrufen und Alternativkonzepte entwickeln. Mit dem Sparpaket will Wagen die milliardenschwere Finanzlücke bei den Krankenkassen stopfen. Es sieht unter anderem Einschnitte für Patienten, Arztpraxen und Krankenhäuser vor. Wagen dürfte auch auf dem heute beginnenden Deutschen Ärztetag in Hannover mit großem Widerstand gegen ihre Pläne rechnen. Sie wird zur Eröffnung des Kongresses vor Ort erwartet.
1: Israel hat die neuen EU-Sanktionen gegen gewalttätige israelische Siedler im Westjordanland scharf kritisiert. Regierungschef Netanyahu sprach von moralischem Bankrott. Die EU stelle eine falsche Symmetrie zwischen israelischen Bürgern und Hamas-Terroristen her. Israels rechtsextremer Sicherheitsminister Gwir warf der Europäischen Union zudem Antisemitismus vor. Die EU-Außenminister hatten sich darauf verständigt, neben Hamas-Vertretern auch 7 Siedler oder Siedlerorganisationen auf die Sanktionsliste zu setzen. Seit Beginn des Iran-Kriegs ist die Zahl der Gewalttaten durch radikale Siedler im Westjordanland nochmals gestiegen. Bei dem Absturz einer Propellermaschine

0: Schauern, örtlich kurze Gewitter, am freundlichsten später im Westen und Südwesten, bei Höchstwerten von 8 Grad im Erzgebirge bis 15 Grad am Oberrhein. Das waren die Nachrichten.
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2: Die A2 Berlin Richtung Hannover ist zwischen Irxleben und Bornstedt nach einem Unfall gesperrt. Dadurch staut es sich. Mehr Meldungen haben wir erstmal nicht. Ihnen eine gute Fahrt.
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2: Heute mit Sven Hasenclever. Als Altkanzler Helmut Kohl seine Biografie schreiben wollte, holte er sich als Autor den Journalisten Heribert Schwan. Sie führten lange Gespräche. Über 600 Stunden nahmen die beiden zusammen auf. Dann aber kam es zum Bruch. Statt der Biografie veröffentlichte Heribert Schwan zusammen mit Tilman Jens das Buch Vermächtnis, die Kohl-Protokolle. Und daraus entwickelte sich ein Rechtsstreit, der bis heute nicht abgeschlossen ist. Für den Podcast Die JustizreporterInnen zeichnen Alena Lagmöller und Tobias Hinderks diese Geschichte nach. Die Geschichte des Falls Helmut Kohl.
3: Heute geht es nicht um sein Wirken als Kanzler, sondern eher um das Verhältnis zu seinem Biografen, also um ziemlich viele Tonbänder und eben um ein paar richtig knifflige juristische Fragen.
4: Und die beginnen nach der Bundestagswahl 1998. Die hat Kohl damals verloren, und zwar gegen Gerhard Schröder. Damals musste Kohl dann nach 16 Jahren abtreten, und da fragt man sich, was macht man natürlich nach so einer langen Zeit? Und da hat ihn auch Heribert Schwan drauf angesprochen. Heribert Schwan, der ist Journalist beim WDR, also genau bei dem Sender, den Kohl nicht unbedingt mochte. Er hat ihn öfter mal als Rotfunk bezeichnet. Dieser Schwan, der fragt nun Kohl, ob er nicht seine Memoiren schreiben möchte. Und ganz schnell war alles unter Dach und Fach, nämlich soweit, dass Kohl dann Heribert Schwan engagiert hat als Ghostwriter. Und das war ein gewaltiges Vorhaben, was die beiden dann geplant haben. Es sollte eine mehrbändige Biografie entstehen. Kohl und Schwan, die unterzeichnen dafür Verträge. Und zwar, und das wird später noch wichtig, jeweils mit dem Verlag. Also nicht miteinander.
3: Okay, aber ich fasse mal kurz zusammen. Dieser Heribert Schwan, der Journalist vom WDR, der soll nur Ghostwriter sein. Also das heißt, er schreibt das Buch, aber sein Name steht nicht auf dem Cover, sondern es wird eben als eigenes Werk von Kohl vermarktet. Trifft es das ungefähr, Tobi?
4: Ja, ganz genau. Also Kohl ist formal Autor dieses Buches. Auf dem Cover, da sollte auch Kohl nur stehen. Und wenn man sich heute die Bände anschaut, die tatsächlich erschienen sind, da steht auch als Autor Helmut Kohl. Allerdings, das muss man zur Fairness auch sagen, hat Kohl sogar Heribert Schwan angeboten, dass er auch Autor sein könnte. Das hat Schwan aber abgelehnt.
3: Wie läuft dann die Arbeit an so einer Biografie ab?
4: Also die Arbeiten, die begannen damals im März 2001. Schwan, der hat dann ab diesem Tag Kohl regelmäßig besucht in seinem Zuhause in Ludwigshafen-Oggersheim. Und dort haben die beiden Interviews geführt. Und zwar ziemlich, ziemlich lang, muss man sagen. Die beiden haben 630 Stunden miteinander geredet. Und dieses Gespräch, das haben sie festgehalten auf 200 Tonbändern. Danach ist Heribert Schwan an die Arbeit gegangen. Er hat dann angefangen zu schreiben und hat bis 2007 drei Bände der geplanten Kohl-Biografie veröffentlichen lassen. Und die decken dann das Leben von Kohl ab, ungefähr bis zur Bundestagswahl 1994.
3: Also das heißt, bis jetzt läuft das also einigermaßen harmonisch, so einigermaßen nach Plan. Aber dann muss es ja irgendwie diesen Bruch gegeben haben, sonst wäre das Ganze ja nicht vor Gericht gelandet.
4: Ja, genau. Also 2007 erscheint das dritte und letzte veröffentlichte Buch der Erinnerungen von Kohl, wie die Biografie heißt. Und dann kommt es zu einem Bruch, nämlich das muss was mit Kohls Privatleben zu tun gehabt haben. Also wenn man zumindest Heribert Schwan darüber reden hört. Helmut Kohl, der hatte nämlich bereits während der Interviews seine Ehefrau, Frau Hannelore Kohl, verloren. Ein paar Jahre später heiratete Kohl dann ein zweites Mal, und zwar seine neue Partnerin Maike Kohl-Richter. Wie Heribert Schwan es darstellt, das ist seine Version, wie es dazu gekommen ist, hat sich dadurch durch diese Hochzeit und durch die Beziehung, die seit 2005 etwa losging, viel geändert. Er habe den Eindruck gewonnen, auch da zitieren wir Schwan, dass sich Maike Kohl-Richter zu stark in seine Arbeit einmischen würde. Und das verfestigte sich wohl immer mehr bis 2008. Da kam es dann zu einer Konfrontation zwischen den beiden und schließlich dann auch zu einem Bruch. Und Kohl hat dann die Zusammenarbeit mit Heribert Schwan aufgekündigt.
3: Wo sind denn im Zeitpunkt von diesem Bruch diese Tonbänder, dieses wertvolle Material?
4: Die Tonbänder, die hat Heribert Schwan auch mal als seinen Schatz bezeichnet, die bleiben bei ihm. Und deshalb kündigt er auch an, diesen Schatz zu heben und daraus ein neues Buch zu schreiben. Und zwar ohne Absprache mit Kohl oder Kohl-Richter. Und dieses Buch

0: Das ist der Titel von heute, Vermächtnis, die Kohl-Protokolle.
1: Und ich glaube, damit sind wir dann mitten im ersten Rechtsstreit, den wir heute erzählen wollen. Wem gehören eigentlich diese Tonbänder? Also ich nehme mal an, die leeren Tonbänder hat wahrscheinlich Schwan mitgebracht, aber am Ende ist ja Kohls Stimme drauf.
0: Ja, das war so die erste Gretchenfrage und das geht ziemlich hin und her zwischen den Gerichten. Los geht das beim Landgericht Köln und das hat gesagt, man erwirbt kein Eigentum an Tonbändern, wenn man sie bespricht. Dann ging Zog zum Oberlandesgericht und das sah das ganz anders. Das Oberlandesgericht hat entschieden, man erwirbt das Eigentum an besprochenen Tonbändern, wenn man sie bespricht. Denn man ändert ja dadurch die physische Beschaffenheit an den Tonbändern. Und damit werde das Tonband, sagt das OLG, eine neue Sache. Und wer eine neue Sache herstellt, dem gehört sie dann auch. So will es das Gesetz.
1: Aber das wäre für mich als Journalistin jetzt zum Beispiel richtig, richtig doof. Denn jeder, der mir irgendwann mal etwas ins Mikrofon gesagt hätte, hätte dann ja auch Anspruch darauf, meine Speicherkarte zu bekommen. Du hättest ja sogar Anspruch auf diese Podcastaufnahme, oder?
0: Das muss ich in der Hinterhand behalten. Aber ich habe damit wahrscheinlich auch keinen Erfolg, denn der BGH hat das auch nicht so gesehen. Uff. Also Glück gehabt. Der BGH, der hat dem OLG da nämlich grundsätzlich widersprochen. Der hat nämlich gesagt, die Herstellung einer Tonbandaufnahme, die genügt nicht für den Eigentumserwerb. Denn so ein Tonband, das ist ja von Anfang an dafür da, besprochen zu werden. Sonst wäre es jetzt ziemlich nutzlos. Allerdings muss Schwan trotzdem die Aufnahmen rausrücken. Der BGH hat dafür eine andere Stütze im Gesetz gefunden. Er sagt, zwar hat Kohl kein Eigentum an den Tonbändern gewonnen, aber zwischen Kohl und Schwan, da bestand ein Auftragsverhältnis. Einen schriftlichen Vertrag haben die beiden nicht unterschrieben. Aber dennoch soll so eine Art stillschweigendes Auftragsverhältnis zustande gekommen sein, das sagt, dass Schwan dem verbindlichen Auftrag angenommen hat, an Kohls Biografie zu arbeiten.
1: Warum ergibt sich aus diesem stillschweigenden Auftragsverhältnis, dass Kohl die Tonbänder zurückbekommt?
0: Naja, in seinem Auftragsverhältnis, auch das steht im Gesetz, da muss der Auftragnehmer, also Schwan, alles an den Auftraggeber herausgeben, also an Kohl herausgeben, was er wegen des Auftrags bekommen hat.
1: Und ich nehme an, Schwan, der gibt dann auch brav die Tonbänder raus, oder?
0: Ja, also eigentlich blieb ihm nichts anderes mehr übrig danach. Aber er hat nicht alles herausgegeben. Abschriften von den Interviews, die hat er behalten. Und er hat dafür gesorgt, dass man nicht mehr an sie herankommt. Er hat sie nämlich an Bekannte gegeben, er hat sie an Freunde und sogar an Notare und ins nicht-europäische Ausland hinterlegt, damit man darauf keinen Zugriff mehr hat.
1: Gehen wir dann nochmal zurück zum Buch. Vermächtnis, die Kohl-Protokolle, erscheint dann 2014. Der Streit um die Tonbänder hat die Autoren Heribert Schwan und Tilman Jens also auf jeden Fall nicht davon abgehalten, trotzdem ihr Buch zu veröffentlichen. War es denn dann eigentlich das Skandalbuch, mit dem man rechnen konnte?
0: Ja, das hat sehr schnell große Wellen geschlagen. Der Spiegel hat damals eine 14-seitige, ich glaube es waren 14 Seiten, Titelstory darüber veröffentlicht. Denn Kohl, wie er da zitiert wurde, was er da über seine Weggefährten, seine politischen Gegner und viele Persönlichkeiten der Zeitgeschichte gesagt und gedacht hat, das war schon echt krass.
1: Über wen soll Helmut Kohl schlecht geredet haben?
0: Personen, die da genannt werden, sind zum Beispiel Angela Merkel, unser aktueller Bundeskanzler Friedrich Merz. Über beide hat Kohl nicht unbedingt glimpfliche Worte verloren. Und wegen dieser Sachen, die Kohl da gesagt hat, da bekommt die Veröffentlichung schnell viel Öffentlichkeit. Und parallel zu dieser gesellschaftlichen Diskussion gibt es eine juristische. Denn Kohl bestreitet, manche der dort aufgeführten Aussagen überhaupt getätigt zu haben und sagt, andere Aussagen, die dort getätigt wurden oder die dort ihm zugeschrieben werden, die seien aus dem Kontext gezogen, verfälschen, wiedergeben und so weiter. Kohl, der möchte auf jeden Fall viele der Zitate aus dem Buch verbieten lassen. Und da gibt ihm das Landgericht Köln 2017 dann auch recht. Schwan, der Co-Autor Jens und der Verlag, die werden verpflichtet, 116 Zitate aus dem Buch zu streichen. Aber zu diesem Zeitpunkt, da ist das Buch schon ausgeliefert worden, bedeutet, es ist in der Welt und einige konnten es auch schon lesen und auch Zitate davon weiterverbreiten. Dennoch, der Verlag und auch Heribert Schwan und Tilman Jens, die durften danach viele Zitate nicht mehr öffentlich verbreiten. Und das Gericht hat noch eine andere Sache gemacht. Es hat die höchste Geldentschädigung für Persönlichkeitsverletzung zugesprochen, nämlich 1 Million Euro.
1: Ja, über diese riesige Summe, da wollen wir später noch sprechen. Auf welcher Grundlage werden denn all diese Zitate verboten? Hat das jetzt auch etwas zu tun mit dem mündlichen Auftragsverhältnis, das Kohl und Autor Heribert Schwan da miteinander geschlossen haben?
0: Ja, das hat das Landgericht Köln als Ausgangspunkt genommen. Es hat gesagt, Teil dieses Auftragsverhältnisses, das enthält auch eine Verschwiegenheitsvereinbarung. Bedeutet, Kohl und Schwan, die haben zwar nie ausdrücklich einen Vertrag miteinander unterschrieben, aber aus der Natur ihrer Zusammenarbeit hat sich ergeben, dass Schwan Stillschweigen behalten muss über diese Zusammenarbeit und über das, was Kohl dort gesagt hat.
1: Mit anderen Worten, ist doch klar, dass man Stillschweigen bewahrt, wenn man ein Ghostwriter ist, oder?
0: Genau. Schwan, der ist eben Ghostwriter, sagt das Gericht, und nach außen sollte er gar nicht in Erscheinung treten. Er habe sich auch, sagt das Gericht weiter, zumindest gegenüber dem Verlag auch zur Verschwiegenheit verpflichtet. Er sei kein Journalist in dieser Tätigkeit oder auch kein Historiker. Er sei ausschließlich im Fremdinteresse von Helmut Kohl tätig geworden, sagt das Gericht. Und deshalb muss sich auch Schwan an diese Verschwiegenheitsvereinbarung zugunsten seines Auftraggebers halten. Und das auch nachdem das Auftragsverhältnis zu Ende ist. Schwan, der sieht das bis heute ganz anders. Dennoch bestätigt das OLG Köln das Urteil später und damit geht das auch zum BGH. Denn der Heine Verlag, bei dem die Kohl-Protokolle erschienen sind, der macht weiter und geht in Revision.
1: Kohl hat ja eigentlich nur einen Vertrag mit dem Verlag unterschrieben, der dann auch seine eigene Autobiografie, dieses vierbändige Ding, dann verlegen sollte mit Schwan als Ghostwriter. Aber mit dem Verlag, unter dem Schwan dann sein Buch, das Vermächtnis, die Kohl-Protokolle veröffentlicht hat, mit dem hatte Kohl ja gar nichts zu tun. Worauf stützt man sich denn da?
0: Da es hier kein Verhältnis, kein Vertragsverhältnis gibt, auch nichts, was man irgendwie konstruieren kann rechtlich, damit wird die Sache viel, viel kniffliger. Denn eigentlich gilt ja, der Verlag, der muss sich nicht an die Verschwiegenheitspflichten halten, die andere eingehen. Das ist gerade in der Presse ganz wichtig. Das, was JournalistInnen erfahren, dürfen sie unter gewissen Umständen rechtlich weitergeben oder veröffentlichen, selbst wenn ihre HinweisgeberInnen damit gegen Verschwiegenheitsvereinbarungen verstoßen haben.
1: Na, tricky. Und wo sind wir denn jetzt eigentlich gerade zeitlich unterwegs? Einfach nur, damit ich mich orientieren kann. Kohl ist dann ja auch irgendwann gestorben, oder?
0: Ja, und das hat die Sache viel komplizierter gemacht. Kohl verstarb 2017 im Alter von 87 Jahren. Zum Zeitpunkt seines Todes, da hatte gerade das Landgericht entschieden, also das Landgericht das erste Mal viele Äußerungen untersagt und diese Geldentschädigung zugesprochen. Die Berufung von den Autoren und vom Verlag, die lag da auf den Schreibtischen beim Oberlandesgericht. Und während das Landgericht noch über einen Anspruch des lebenden Helmut Kohl entscheiden konnte, musste das Oberlandesgericht nun fragen, ja, wie sieht's denn aus mit den Ansprüchen eines verstorbenen Helmut Kohl? Und das ist wahrscheinlich nicht so einfach möglich nach dem allgemeinen Persönlichkeitsrecht.
1: Aber warum das denn eigentlich? Denn Helmut Kohl hat ja eine Erbin, seine Witwe, Maike Kohl-Richter. Und über die haben wir eben schon gesprochen. Die kann den Rechtsstreit doch ganz einfach weiterführen. Sie ist ja, wie gesagt, Alleinerbin.
0: Ja, erben kann man viel, aber man kann nicht alles erben. Man kann keine Grundrechte von einer anderen Person erben und dementsprechend auch kein allgemeines Persönlichkeitsrecht erben. Kurz, was bedeutet das allgemeine Persönlichkeitsrecht eigentlich? Das allgemeine Persönlichkeitsrecht ist ein Grundrecht, das schützt uns alle vor unter anderem falsch zugeschriebenen oder aus dem Kontext gerissenen Zitaten. Nach dem Tod, da gibt es nur noch ganz enge Kernbereiche, die weiter geschützt sind von einer Person. Das sogenannte postmortale Persönlichkeitsrecht. Und das schützt nur vor Entstellungen des Lebensbildes einer Person. Also nur vor besonders schweren Verletzungen des Achtungsanspruchs und des sozialen Geltungsanspruchs.
1: Mit Kohls Tod sind hier auch ein paar Rechtspositionen weggefallen oder mitgestorben, die aber ziemlich wichtig für dieses Verfahren waren. Wie gehen denn jetzt die Gerichte damit um?
0: Also die Gerichte, die gehen dennoch so weit, dass sie sagen, viele dieser Äußerungen, die hätten nicht veröffentlicht werden dürfen. Denn so wie sie zu Lebzeiten von Kohl sein allgemeines Persönlichkeitsrecht verletzt haben, so verletzen sie nun sein postmortales Persönlichkeitsrecht. Zumindest hinsichtlich einiger Aussagen. Denn die Gerichte stellen fest, dass einige der Zitate im Vermächtnis Fehlzitate waren. Also Zitate, die Kohl entweder gar nicht gesagt hat oder die aus dem Kontext gerissen und damit entstellt wurden. Und vor solchen Zitaten, vor solchen Zuschreibungen, da sollen Personen auch geschützt werden, wenn sie bereits verstorben sind, sagen die Gerichte.
1: Wir hatten ja vorhin schon darüber gesprochen, dass Helmut Kohl sich auch, sagen wir mal, nicht so freundlich über Angela Merkel und über Friedrich Merz geäußert haben soll. Was ist denn zum Beispiel mit diesen konkreten Stellen? Durften die bleiben oder mussten die dann auch gestrichen werden?
0: Nein, die durften nicht bleiben. Das hat das Gericht untersagt. Das Gericht hat gesagt, dass diese Zitate über Angela Merkel und Friedrich Merz, dass denen der Kontext gefehlt hat in dem Buch. Es sei der Eindruck erweckt worden, dass Kohl mit den Zitaten über Angela Merkel und Friedrich Merz zu einer Art Generalabrechnung angesetzt hätte und sich in einer Art allgemeiner Wertkritik über sie ausgelassen habe. Und das sei gar nicht so gewesen bei diesen angegriffenen Passagen. Da ging es einmal um Veränderungen in der Lebensrealität vieler ostdeutscher Menschen nach der Wiedervereinigung, sagte das Gericht, oder um die Europapolitik.
1: Also nur in Bezug darauf sind diese Zitate gefallen, aber Heribert Schwan und Tilman Jens haben es so aussehen lassen, als sei das eigentlich bezogen auf die ganze Person. Wie gesagt, so eine Generalabrechnung, wie du gesagt hast.
0: Genau, das war der Knackpunkt und weil das eben dann ein anderer Kontext ist und man die Äußerung über Angela Merkel und Friedrich Merz anders bewerten müsste, sei es ein Falschzitat gewesen, sagt das Gericht.
1: War das denn dann am Ende eine komplette Niederlage für den Verlag, der ja weiterhin das Buch drucken wollte mit seinem vollen Kontext?
0: Nicht ganz. Also eine komplette Niederlage, das war es auf jeden Fall nicht. Zwar sind viele der Zitate auch für den Verlag weiter verboten, aber zumindest einige Zitate, die werden dem Verlag wieder erlaubt. Denn der BGH, der ist die ganzen Zitate durchgegangen, hat immer geprüft, ist das ein Falschzitat, ist das in einem anderen Kontext gefallen und so weiter. Und handelt es sich deshalb um einen rechtswidrigen Eingriff in das postmortale Persönlichkeitsrecht von Helmut Kohl. Einige Stellen werden dem Verlag deshalb wieder erlaubt, die keine relevanten Falschzitate mehr seien. Damit war Kohl Richter dann wiederum nicht einverstanden. Sie erhebt Verfassungsbeschwerde, die allerdings wird zurückgewiesen, weil nicht gegen das Grundrecht von Helmut Kohl verstoßen worden ist.
1: Was machen denn der Bundesgerichtshof und auch das Bundesverfassungsgericht aus dieser, naja, legendären Entschädigungssumme? Wir erinnern uns, Kohl hatte vor seinem Tod ja noch 1 Million Euro vom Landgericht Köln zugesprochen bekommen, wegen dieser ganzen Persönlichkeitsrechtsverletzung.
0: Genau, und das ist eine unfassbar hohe Summe. Solche Geldentschädigungen, allgemein Geldentschädigungen, gibt es in Deutschland gar nicht so oft. Nur bei ganz besonders schweren Persönlichkeitsrechtsverletzungen. Da gibt es dann ausnahmsweise mal eine Geldentschädigung und dann gleich 1 Million Euro. Das war auf jeden Fall außergewöhnlich.
1: Also das Landgericht Köln muss sich ja gedacht haben, dass Helmut Kohls Persönlichkeitsrecht durch diese ganzen Falschzitate ziemlich, ziemlich stark verletzt wurde. Denn das sollten ja am Ende 1 Million Euro sein.
0: Ja genau, mit der Betonung tatsächlich aber auf sollte. Denn dieses Geld, das ist nie geflossen. Denn nachdem das Landgericht Köln diese Summe zugesprochen hat, legen sowohl Schwan als auch der Verlag gegen diese Summe Berufung ein. Die Akten, die liegen dann beim Oberlandesgericht auf dem Schreibtisch. Und während das Verfahren dort noch liegt beim Oberlandesgericht, verstirbt Helmut Kohl. Und auch was den Geldentschädigungsanspruch angeht, ändert das danach alles.
1: Okay, aber jetzt spann mich nicht auf die Folter. Warum?
0: Ja, die Geldentschädigung, die gibt es nur für die verletzte Person selbst. Manche Ansprüche, die können nicht vererbt werden. Und das ist vor allem ein Geldentschädigungsanspruch. Kohl Richter, die das Verfahren nach Kohls Tod weitergeführt hat, die konnte nicht die 1 Million Euro verlangen. Der Grund ist der Zweck der Geldentschädigung. Denn so eine Geldentschädigung, die bekommt man nach einer Persönlichkeitsrechtsverletzung, um sich eine Genugtuung zu verschaffen. Wer verstorben ist, der kann keine Genugtuung mehr empfinden. Das OLG sagt keine Geldentschädigung und das bestätigt der BGH dann kurz. Das ist das 4. Mal nach unserer Zählung, dass sich der BGH dann mit den Kohl-Protokollen befassen musste. Auch das BFFG, also das Bundesverfassungsgericht, sah kurz darauf, das ist in Ordnung. Das Persönlichkeitsrecht, der Persönlichkeitsschutz verlangt nicht eine Geldentschädigung nach dem Tod. Und damit ist die Vererblichkeit von Geldentschädigungsansprüchen erstmal vom Tisch.
1: Michael Kohl-Richter versucht dann jedenfalls nochmal auf anderem Wege Geld vom Autor und auch vom Verlag zu bekommen. Schließlich macht man mit so einem Skandalbuch ja auch mächtig Auflage. Und das ist jetzt übrigens auch der Punkt in unserer Geschichte, den du als Referendar live hier am Bundesgerichtshof mitverfolgen konntest. Und ich würde auch sagen, hier eins nach dem anderen.
0: Genau. Das Verfahren, das wird jetzt nochmal rechtlich ziemlich knifflig, was da eigentlich los gewesen ist. Nachdem diese Entscheidung durch ist, also Kohl Richter diese Geldentschädigung nicht erben konnte, startet sie einen neuen Anlauf und klagt nochmal von vorne gegen Autor und Verlag. Sie möchte einmal, dass noch mehr Passagen aus dem Buch untersagt werden und andererseits möchte sie Auskunft haben. Sie möchte nämlich wissen, was Autor und Verlag mit dem Buch verdient haben, welcher Gewinn also für sie abgefallen ist. Den Geldentschädigungsanspruch, den konnte sie ja nicht erben, das haben die Gerichte entschieden, aber sie hat ja andere Ansprüche oder sie hat andere Ansprüche auch von Helmut Kohl geerbt. Und dazu gehört ein Anspruch auf Schadensersatz in Form von Herausgabe des Verletzergewinns.
1: Mhm.
0: Grob gesagt heißt das, wer dadurch Gewinn macht, dass er immaterielle Rechtsgüter einer anderen Person verletzt, zum Beispiel eben das allgemeine Persönlichkeitsrecht, der soll diesen Gewinn an die verletzte Person oder eben an ihre Erben herausgeben. Und damit betreten wir ein weiteres Mal juristisches Neuland, denn die Frage, ob in solchen Fällen der Verletzergewinn herausgegeben werden muss, das war noch gar nicht klar in der Rechtsprechung. Bisher anerkannt ist das nur bei Verletzung der vermögensrechtlichen Bestandteile des allgemeinen Persönlichkeitsrechts. Da gehört letztendlich das rein, was eine Person kennzeichnet, was man auch kommerzialisieren kann, was man also vielleicht zum Beispiel im Rahmen von Werbung auch an Dritte verkaufen kann. Das heißt zum Beispiel das eigene Bild einer Person, der Name, die Stimme einer Person. Das kann zum vermögensrechtlichen Bestandteil des allgemeinen Persönlichkeitsrechts dazugehören. Und das war eben der Knackpunkt. Viele erinnern sich bestimmt noch an Helmut Kohl. Seine Stimme, sein Pfälzer Dialekt, die war schon beeindruckend. Menschen, die haben immer einen eigenen Farbklang in der Stimme, die haben Dialekt, Wucht, sie reden individuell, sie hören sich individuell an und das ist kommerzialisierbar, das ist eine individuelle kennzeichnende Persönlichkeitsmerkmale und deswegen, so sagt es das OLG Köln, ist das auch von den vermögensrechtlichen Bestandteilen des allgemeinen Persönlichkeitsrechts umfasst und damit auch die Veröffentlichung der Kohl-Protokolle ein Eingriff in diese vermögensrechtlichen Bestandteile des allgemeinen Persönlichkeitsrechts. Und weil man da eingegriffen habe, habe man auch als Autor und Verlag Auskunft erteilen müssen über die Gewinne, die mit dem Vermächtnis erwirtschaftet wurden. Denn Maike Kohl-Richter als Kohls Erbin sei an diesem Gewinn zu beteiligen, weil diese Persönlichkeitsmerkmale kommerzialisiert und durch den Verlag und Schwan ausgenutzt worden seien. Das hat aber dann beim BGH nicht gehalten.
1: Genau, jetzt kann ich endlich auch mal als Expertin mitreden, denn ich war da bei der Verkündung dabei. Und da hat der Bundesgerichtshof gesagt, ja, die Stimme, die gehört zu den kennzeichnenden Persönlichkeitsmerkmalen und ist besonders geschützt. Aber die Stimme hat Heribert Schwan in seinem Buch ja auch gar nicht verwendet.
0: Genau, Heribert Schwan, der hat nicht die Stimme selbst verwendet, er hat eben kein Hörbuch aufgenommen. Er hat ihn lediglich zitiert und das zwar verbotenerweise, aber nicht durch Nutzung der Stimme selbst. Und der Inhalt von dem, was man sagt, ist dann eben kein kennzeichnendes Merkmal der Persönlichkeit und dann gibt es auch keinen Gewinn raus.
1: Der Rechtsstreit ist damit aber tatsächlich noch nicht vorbei, denn der Bundesgerichtshof hat nicht nur über diesen Auskunftsanspruch und den Gewinnanspruch von Maike Kohl-Richter entschieden, sondern es ging auch noch mal um ein paar Zitate.
0: Genau, der BGH, der hat über einige Zitate entscheiden müssen. Frau Kohl-Richter, der wollte ja noch einige weitere Zitate verboten haben und da hat sie auch einen Erfolg vom BGH eingefahren. Denn zwar müssen Schwan und der Verlag nicht den Gewinn herausgeben, aber sie müssen teilweise Äußerungen unterlassen, denn die Verschwiegenheitsvereinbarung, die Helmut Kohl und Heribert Schwan damals nach den Gerichten getroffen haben, die sei viel weitergehend, als es das OLG bisher angenommen hat. Das OLG muss deshalb nochmal neu prüfen, ob nicht eventuell noch weitere Aussagen von Helmut Kohl von der Verschwiegenheitsvereinbarung erfasst gewesen sind und dementsprechend auch zu untersagen sind. Aber das ist ja noch nicht geschehen.
1: Ja, wir sind fürs Erste damit aber schon am Ende unserer kleinen Zeitreise angelangt. Die Kohl-Protokolle haben bis jetzt über ein Jahrzehnt unsere Gerichte beschäftigt. BGH, Landgericht, Oberlandesgericht. Und wirklich vorbei ist das Ganze auch noch nicht.
2: 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In die Bearbeitung des Falls war er dort aber nicht eingebunden.
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1: Um 4 Uhr mit Olaf Knapp. Die SPD stellt Bedingungen für eine große Steuerreform in Deutschland. Laut Vizekanzler Klingbeil wird seine Partei dabei nur mitmachen, wenn Spitzenverdiener künftig mehr bezahlen und kleine und mittlere Einkommen entlastet werden. Aus Berlin Tim Aßmann.
2: Es könne keine Reform geben, bei der nicht auch die Spitzenverdiener mehr bezahlen müssten, bekräftigte der Finanzminister und Vizekanzler beim Bundeskongress des Deutschen Gewerkschaftsbundes. Entlasten will Klingbeil dagegen Arbeitnehmer, die zwischen 2.500 und 4.000 Euro monatlich verdienen. Er sprach sich auch erneut für eine Erhöhung der Erbschaftssteuer aus und er betonte, die SPD werde dafür sorgen, dass angekündigte Reformen bei der Rente und im Gesundheitsbereich gerecht verlaufen würden. Die DGB-Vorsitzende Jasmin Fahimi wiederholte die Kritik der Gewerkschaften an der geplanten Krankenkassenreform und möglichen Änderungen beim Thema Arbeitszeit.
1: Das von der Bundesregierung geplante Sparpaket zur finanziellen Stabilisierung der Krankenkassen sorgt weiter für Kritik. Ärztepräsident Reinhardt fordert, den Start zu verschieben. Aus der Nachrichtenredaktion Xaver Schäffer.
3: Vor der Sommerpause solle gar nichts entschieden werden, sagte Reinhardt zum Redaktionsnetzwerk Deutschland. Der Ärztepräsident fordert, Bundesgesundheitsministerin Waken solle alle Beteiligten zusammenrufen und Alternativkonzepte entwickeln. Mit dem Sparpaket will Waken die milliardenschwere Finanzlücke bei den Krankenkassen stopfen. Es sieht unter anderem Einschnitte für Patienten, Arztpraxen und Krankenhäuser vor. Waken dürfte auch auf dem heute beginnenden Deutschen Ärztetag in Hannover mit großem Widerstand gegen ihre Pläne rechnen. Sie wird zur Eröffnung des Kongresses vor Ort erwartet.
1: Bei seinem mit Spannung erwarteten China-Besuch wird US-Präsident Trump von mehreren einflussreichen Konzernchefs begleitet. Dazu gehören Elon Musk, Tim Cook von Apple und die CEOs von Boeing, Meta, Mastercard und dem Vermögensverwalter BlackRock. Insgesamt stehen 17 Namen auf der Liste. Trump wird morgen in Peking erwartet. Geplant sind zweitägige Gespräche mit Staatschef Xi, unter anderem über Zölle und Handel. Die Evakuierung des Kreuzfahrtschiffs Hondius vor Teneriffa ist abgeschlossen. Alle Passagiere sind von Bord und werden ausgeflogen. In ihren Heimatländern wird dann entschieden, wie lange sie in Quarantäne müssen. Auf dem Schiff war das Hunter-Virus ausgebrochen. 3 Menschen sind gestorben. Das unter niederländischer Flagge fahrende Kreuzfahrtschiff ist jetzt mit knapp 30 Besatzungsmitgliedern auf dem Weg nach Rotterdam. Das Wetter in Deutschland. Am Tage ein Wechsel aus dichten Wolken mit Schauern. Örtlich kurze Gewitter, am freundlichsten später im Westen und Südwesten. Höchstwerte 8 Grad im Erzgebirge bis 15 Grad am Oberrhein. Es ist 4.03 Uhr.
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5: Die A2 Berlin Richtung Hannover ist zwischen Irxleben und Bornstedt nach einem Unfall gesperrt, dadurch staut es sich. Die Autobahn 8 Luxemburg Richtung Saarlouis ist zwischen Perlborg und Merzig-Wellingen bis 5 Uhr früh gesperrt. Die A70 Schweinfurt-Werneck Richtung Bamberg ist zwischen Bamberghafen und Bamberg wegen Bauarbeiten bis 6 Uhr früh gesperrt. Und die Autobahn 81 Singen-Stuttgart ist zwischen Herrenberg-Gärtringen wegen Wartungsarbeiten im Schönbuchtunnel bis 5 Uhr früh in beiden Richtungen gesperrt. Die Umleitung führt über die U36 und die U45.
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5: Und die kommt wie immer aus den Studios von NDR Info in Hamburg. Am Mikrofon ist Sven Hasenclever. Schön, dass Sie dabei sind. Wenn es in den vergangenen 4 Jahren um die Ukraine ging, haben wir meist von einem angegriffenen Land gesprochen. Die Ukraine war bedürftig, brauchte Hilfe. Das hat sich ein wenig gewandelt. Nun geht es auch um die Frage, was wir als Deutsche und Europäer von der Ukraine lernen oder beziehen können. Denn der Krieg hat das Land in der Verteidigungsindustrie deutlich vorangebracht. Deutschland und die Ukraine hatten bereits Mitte April eine engere Zusammenarbeit im Verteidigungsbereich vereinbart. Gestern ist das konkreter geworden. Verteidigungsminister Pistorius war nach Kiew gereist, um genau diese strategische Partnerschaft aufzubauen. Rebecca Barth berichtet.
6: Das Verhältnis zur Ukraine, es hat sich merklich verändert. Zunehmend selbstbewusst tritt das überfallene Land mittlerweile international auf. Ein zentraler Grund dafür, die schnelle Entwicklung der ukrainischen Rüstungsindustrie. Davon könnten nun auch die Partner der Ukraine profitieren. Dieser Ansicht zumindest ist Boris Pistorius. Der deutsche Verteidigungsminister will mit seinem Besuch in der Ukraine die strategische Partnerschaft zwischen beiden Ländern vorantreiben.
7: Und da geht es natürlich um Rüstungskooperation. Da geht es darum, davon zu lernen, was die Ukrainer jetzt im fünften Jahr auf dem Gefechtsfeld erleben, bei der Drohnenkriegsführung, bei der elektronischen Kriegsführung, aber auch in allen anderen Bereichen. Davon können wir lernen als Bundeswehr, als Bundesrepublik Deutschland, aber auch wir als NATO-Streitkräfte. Und deswegen ist diese enge Kooperation für uns sehr wichtig. Und deswegen heben wir die jetzt quasi monatlich auf ein neues Level.
6: Man wolle nicht mehr nur unterstützen, betont Pistorius im Interview mit der ARD. Es gehe auch darum, Europa als Kontinent sicherer zu machen. Dafür bräuchte man die Erfahrung der Ukraine. Das Land sei gerade bei der Entwicklung unbemannter Systeme wie Drohnen hoch innovativ.
7: Die Entwicklungszyklen hier sind inzwischen bei einigen Wochen angekommen. Immer wieder verändert sich etwas. Und gleichzeitig ist die Bandbreite dessen, was hier eingesetzt werden kann, für unterschiedliche Ziele mit unterschiedlichen Aufgaben inzwischen so enorm, dass die Drohnen tatsächlich ganz überwiegend das Kampfgeschehen bestimmen und eben auch dazu führen, dass die Verluste auf russischer Seite immer höher werden und zurzeit jedenfalls kaum ausgeglichen werden können durch neue Rekrutierungen.
6: Der Ukraine gelingt es, im fünften Jahr des russischen Angriffskriegs zunehmend Russland unter Druck zu setzen. Beobachter schätzen die russischen Verluste aktuell so hoch wie noch nie seit dem Überfall im Februar 2022. Mit Angriffen auf Ölraffinerien weit im russischen Hinterland versucht die Ukraine zudem, Russland die Finanzierungsmöglichkeiten für seinen Krieg zu nehmen. Und so strahlt auch der 35 Jahre alte ukrainische Verteidigungsminister Selbstbewusstsein aus. Gerade bei den Deep Strikes, also Angriffen im russischen Hinterland, habe man die Initiative übernommen, sagt Michailo Fedorov vor der Presse in Kiew. Deshalb sind wir der Ansicht, dass die Ukraine derzeit in jedem Bereich, in der Luft, am Boden, bei Langstreckenangriffen sowie im Hinblick auf Russlands Wirtschaft eine gewisse Initiative besitzt. Mit weiterer qualitativ hochwertiger Unterstützung unserer Partner werden wir alle Ziele, die wir uns gesetzt haben, erreichen und einen gerechten Frieden näher bringen, an dem unser Präsident und sein Team arbeiten. Ausdrücklich bedankt sich Fedorov für die qualitativ hochwertige Hilfe aus Deutschland. Doch ein gerechter und stabiler Frieden scheint nach Einschätzungen vieler in der Ukraine nach wie vor in weiter Ferne zu liegen. Daran ändere weder die zuletzt brüchige Feuerpause rund um die Feierlichkeiten zum 9. Mai etwas, noch Putins Behauptung, der Krieg nähere sich dem Ende. Unglaubwürdig findet diese Aussage auch Verteidigungsminister Pistorius.
7: Von daher ist das immer so ein bisschen wie die Sphinx, wenn er so daherkommt. Er kann den Krieg beenden durch den Rückzug der Truppen, er kann zu Friedensgesprächen einladen. Bei allen Friedensgesprächen, an denen er bisher hat teilnehmen lassen oder selber teilgenommen hat, hat er letztlich keinen Beitrag geleistet, eher im Gegenteil, dazu, dass tatsächlich Frieden kommt.
5: Verteidigungsminister Pistorius war also in Kiew, um die deutsch-ukrainische Partnerschaft in Bezug auf Kampfdrohnen zu stärken. In der Ukraine selbst werden schon länger auch Drohnen aus Polen und Rumänien eingesetzt, die in der Türkei entwickelt wurden, das eigentlich engere Beziehungen nach Russland pflegt. Was hat es damit auf sich? Darüber hat Simone von der Forst vom Hessischen Rundfunk mit Dr. Jascha Aydin gesprochen. Er ist Soziologe und forscht am Zentrum für angewandte Türkei-Studien für Wissenschaft und Politik. Zunächst ging es um die Frage, welche militärischen Möglichkeiten die Türkei hat, die Deutschland fehlen, um der Ukraine weiterzuhelfen.
8: Die Türkei hat mehrere Möglichkeiten. Zum einen die dynamische Rüstungsindustrie mit erheblichen Produktionskapazitäten, würde ich nennen. Sie produziert ein breites Spektrum an Militärausrüstung, von Munition und Artillerie bis hin zu Drohnen und Raketen. Hinzu kommt auch, dass die türkischen Streitkräfte als zweitgrößte Armee der NATO sehr kampferfahren sind. Die Türkei hat nach dem Kalten Krieg nie abgerüstet. Sie hat weiterhin eine starke Armee beibehalten. Und es gibt im Land eine ausgeprägte sicherheitspolitische Kultur, die ist auch von Vorteil. Und zudem, und das ist sozusagen ein Pluspunkt für die Türkei, ist das Land ein Schwarzmeer-Anrainerstaat mit einer starken Kriegsmarine und kontrolliert mit dem Bosporus und Dardanellen den Zugang zum Schwarzen Meer. Das macht die Türkei im Ukraine-Konflikt ein starkes Land.
9: Die Türkei pflegt ja auch gute Beziehungen zu Russland. Könnte das nicht irgendwann schwierig werden?
8: Das ist bereits schwierig. Man muss dazu sagen, dass die Beziehungen zwischen Ankara und Moskau, die haben sich in den vergangenen Jahren abgekühlt. Mhm. Gründe dafür sind viele, unter anderem die türkische Rolle beim Sturz des Assad-Regimes in Syrien, die Übergabe ukrainischer Kommandeure an Kiew, trotz vorheriger Vereinbarungen mit Russland, sowie der wachsender militärischer, wirtschaftlicher Einfluss im Südkaukasus, insbesondere durch den geplanten Korridor, der die Türkei über die Republik Nachitschewan mit Aserbaidschan verbinden soll. Das zeugt in Moskau Zorn, aber gleichzeitig vermeidet Ankara eine offene Konfrontation mit Russland. Da ist Ankara sehr vorsichtig, weil die Türkei weiterhin in wichtigen Bereichen von Russland abhängig ist, etwa von russischen Energielieferungen, den Tourismuseinnahmen, aber auch wirtschaftlichen Aktivitäten türkischer Bauunternehmen in Russland.
9: Kommen wir noch mal auf die Verteidigung zurück. Der türkische Präsident Erdogan hat ja gesagt, unsere Verteidigungsstrategie ist der Stolz unseres Landes. Sie schreibt Geschichte. Welche Bedeutung hat die Rüstungsindustrie ganz besonders für Erdogan?
8: Zunächst einmal, die Rüstungsindustrie ist für die Türkei, für das Land, sowohl wirtschaftlich als auch politisch von großer Bedeutung. Auch für Erdogan, weil sie Arbeitsplätze schafft, Exporterlöse generiert, die technologische und militärische Eigenständigkeit des Landes stärkt. Aber für Präsident Erdogan ist sie zudem ein zentrales, wichtiges Symbol nationaler Stärke und Modernisierung. Und das passt auch sehr gut in das von Erdogan gepflegte politische Narrativ einer starken Türkei unter einer starken Führung. Und er versucht auch damit insbesondere nationalistische Wählerschichten zu mobilisieren.
9: Wird die Türkei in dieser Gemengelage für Europas Sicherheit möglicherweise jetzt immer wichtiger? Bringt sie sich damit auch wieder mehr als Partner für Europa ins Gespräch?
8: Ja, auf jeden Fall. Die Türkei gewinnt geopolitisch, militärisch und rüstungsindustriell an Bedeutung und wird auch, wie Sie auch gesagt haben, für Europa als Sicherheitspartner immer wichtiger. Gleichzeitig muss man aber auch sagen, dass außen- und sicherheitspolitische Differenzen sowie autoritäre innenpolitische Kurs die Beziehungen zur EU belasten, sodass das in Europa die Skepsis gegenüber einer engeren institutionellen Einbindung der Türkei in die europäische Sicherheitsarchitektur stärkt.
5: Sagt Dr. Yasha Aydin vom Zentrum für angewandte Türkei-Studien der Stiftung Wissenschaft und Politik. Und das Wetter in der ARD-Infonacht. Heute ein Wechsel aus dichten Wolken mit Schauern. Am Morgen dann kurze Gewitter, im Bergland mit Schnee vermischt. Zum Abend hin allmählich nachlassend. Am freundlichsten später im Westen und Südwesten, im Norden im Verlauf freundliche Phasen, im Osten anfangs etwas Sonne. Höchstwerte heute 8 Grad im Erzgebirge, bis zu 15 Grad am Oberrhein, dazu böiger Wind. Morgen am Mittwoch wolkig, zeitweise Schauer, teils gewittrig, im Südosten teils heiter und meist trocken, bei 10 bis 18 Grad und am Donnerstag bewölkt, mit Schauern und Gewittern, bei 9 bis 17 Grad. Die Temperaturen zurzeit. Berlin meldet 7 Grad, Frankfurt am Main 4, Hamburg ebenfalls 4, Köln meldet 5 Grad, Leipzig 7 und München meldet 4 Grad.
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5: Die CDU musste in letzter Zeit ganz schön einstecken, wenn man sich die Umfragen anguckt. Im Deutschlandtrend von Infratest DIMAP, also dem bundesweiten Fokus, liegt die Union jetzt erstmals hinter der AfD. In Sachsen-Anhalt sieht es noch schlechter aus. 26% für die CDU im Sachsen-Anhalt-Trend, 41% für die AfD. Und in Sachsen-Anhalt ist Landtagswahl Anfang September. Was kann die CDU der AfD bis dahin noch entgegensetzen? Darum ging es am Wochenende beim Landestreffen der Jungen Union. Und die Stimmung war gar nicht so schlecht. André Seifert vom MDR berichtet.
10: Liebe Freunde, dieser Landestag steht.
11: Die Keramikscheune Spickendorf bei Halle.
10: Wir wollen gestalten. Wir wollen Verantwortung übernehmen.
11: Rund 60 Teenager und junge Erwachsene sitzen an schweren Holztischen in Anzügen und Kostüm. Sie arbeiten sich hastig durch Tagesordnungspunkte. Über ihren Köpfen hängen Wolken von etwas zu viel Parfüm und Aftershave, aber auch von Selbstbewusstsein. Wie Groupies zücken sie die Handys, suchen nach den besten Kameramotiven zwischen Holzvertäfelung und Scheunenbalken. Als die Prominenz ans Rednerpult schreitet, erst Ex-Ministerpräsident Rainer Haseloff, dann Sven Schulze, der Spitzenkandidat der CDU. Es ist ein Wohlfühltermin für Schulze, der selbst lang JU-Chef in Sachsen-Anhalt war. Ein Ort ohne Grübeleien oder Zweifel. Nach einer harten Woche mit für ihn und seine Partei niederschmetternden Umfrageergebnissen kann sich der Ministerpräsident in der Spickendorfer Scheune die Seele streicheln lassen.
12: Es wird ein ganz harter Wahlkampf für Herrn Gesagsnormal. Und ich bin zu 1000%, wirklich zu 1000% überzeugt, wir werden den am Ende gewinnen. Und wir werden einen Wahlkampf verlieren, der möglicherweise auch schmutzig werden wird. Man sieht es ja, wie die AfD angeht.
11: Pause. Motiviert strömen die jungen Delegierten raus vor die Scheunenidylle, um Selfies mit der Prominenz zu machen. Sie haben sich einschwören lassen auf den Ernst der Lage, auf den rechten Gegner, auf einen Wahlkampf vielleicht auch mit Schmutz.
13: Ja, es könnte auch ein schmutziger Wahlkampf werden.
14: Wir müssen vor allen Dingen gucken, dass wir inhaltlich sagen, wir sind besser.
15: Es wird nicht einfach sein, 15 Prozentpunkte. Da wird jedes Mittel genutzt werden und das kann auch ins Dreckige rein.
16: Das, was nötig ist, sollte man machen, aber alles natürlich im richtigen Rahmen.
17: Wir sollten auch nicht vollumfänglich das Bloßstellen der AfD bei uns in den Mittelpunkt stellen. Wir müssen versuchen, mit eigenen Inhalten zu punkten.
11: Punkten? Fragt man die JU-Delegierten, womit, kommen Antworten wie Wirtschaft oder Landwirtschaft und dann doch das große Grübeln. Kann so ein sachlich-inhaltlicher Wahlkampf gegen die AfD wirklich reichen? Zum Abschied schenken sie Schulze und Haseloff Fußballtrikots mit deren Namen drauf. Die beiden müssen schon wieder weg zu Interviews fürs ZDF und den MDR. Was verstehen Sie denn unter einem schmutzigen Wahlkampf?
18: Ja gut, es wird ja einer der härtesten Wahlkämpfe geben, wahrscheinlich der härteste, weil es um eine Systemfrage geht.
19: Naja, man merkt ja gerade bei Social Media, wie groß auch die Anfeindungen da sind, die wir bekommen, die auch ich bekomme als Ministerpräsident. Und das ist dann auch das, was man scheinbar erwarten muss in Teilen für diesen Wahlkampf. Das wird nicht von mir kommen.
11: Sagen Haseloff und Schulze und steigen in ihre Limousinen. Die jungen CDU-Mitglieder schlurfen zurück in die Scheune mit sichtbar weniger Elan. Es warten noch einige Tagesordnungspunkte. Immerhin, mittags gibt es Pizza.
5: In Bayern kocht die Debatte um Windkraft immer wieder hoch. Wo dürfen Windräder stehen? Wie groß muss der Abstand zu Wohnhäusern sein? Und wie viel Landschaft will man für die Energiewende verändern? Stichwort ist die 10H-Regel. Eine neue Studie schaut jetzt europaweit genau auf diesen Konflikt. Windenergie auf der einen Seite, besonders geschätzte Landschaften auf der anderen. Doris Tromballer berichtet.
20: Windkraft ist ein bedeutender Energielieferant für Europa. Aber kann man Windkraft effizient betreiben und trotzdem besonders schöne Landschaften unberührt lassen? Das haben Forschende der Eidgenössischen Technischen Hochschule Zürich untersucht. Nur, wie kann man so etwas wie eine schöne Landschaft überhaupt messen? Das erklärt Russell McKenna, Professor für Energiesystemanalyse an der ETH Zürich.
21: We use a database from Great Britain.
22: Wir haben eine Datenbank aus Großbritannien herangezogen, bei der Menschen die Schönheit von Landschaften anhand von Fotos auf einer Skala von 1 bis 10 bewertet haben. Dann haben wir künstliche Intelligenz genutzt, um diese Bewertungen mit speziellen Merkmalen der Landschaft zu verknüpfen. Also, wie sieht die Vegetation aus? Gibt es Berge oder Flüsse? So konnte die KI lernen, welche Landschaften als schön wahrgenommen werden. Und wir konnten dieses Modell auf andere Länder in Europa übertragen.
20: Und so entstand eine Karte besonders schöner Landschaften in Europa. Mit deren Hilfe haben die Forschenden berechnet, was passiert, wenn man diese Gebiete für neue Windräder auslässt.
22: Insgesamt haben wir gesehen, es ist möglich, die landschaftlich besonders schönen Gebiete in Europa zu schützen. Und das hat nur sehr geringe Auswirkungen auf die durchschnittlichen Kosten von Windenergie. Ich denke, das ist ein gutes Ergebnis.
20: Die Forschenden empfehlen außerdem, bei der Standortsuche nicht einfach grob Flächen auszuweisen, sondern vor Ort genau zu schauen, wo Windräder am wenigsten stören könnten, etwa hinter Geländekanten oder in der Nähe von Straßen.
5: Das war Doris Trumballa aus der ARD-Wissenschaftsredaktion. Und noch zur Erläuterung, die 10H-Regel ist eine bayerische Bauvorschrift, die besagt, dass Windkraftanlagen einen Mindestabstand vom Zehnfachen ihrer Gesamthöhe zur Wohnbebauung einhalten müssen. Tomaten auf dem Balkon, Geranien auf der Terrasse. Nach den warmen Tagen in den letzten Wochen wirkt der Frühling Mitte Mai eigentlich ziemlich stabil. Und trotzdem heißt es jedes Jahr, warte mit den Pflanzen bis nach den Eisheiligen. Was hat es mit diesen legendären Spätfrosttagen auf sich und stimmen die Bauernregeln überhaupt noch in Zeiten des Klimawandels? Antworten dazu von Annette Kolb aus der ARD-Wissenschaftsredaktion.
0: Die Eisheiligen. Bei vielen Hobbygärtnern und in der Landwirtschaft sind sie eine feste Marke. Empfindliche Pflanzen bleiben bis dahin nachts besser vor Kälte geschützt. Die Aussaat im Freiland sollte erst nach den Eisheiligen beginnen. Denn sie bringen im Mai noch einmal späten Nachtfrost. So viel ist den meisten bekannt. Aber woher kommt das traditionelle Wissen? Lothar Bock, Klimatologe am regionalen Klimabüro München des Deutschen Wetterdienstes, erklärt:
2: Bei den Eisheiligen geht man davon aus, kommen aus dem Mittelalter. Und es war halt zu dieser Zeit, wo die Regel entstand, gerade zu dieser Periode war es oft mal kalt oder gab es Spätfröste. Und da ja damals der kirchliche Kalender das wichtigste Ordnungssystem war für die Bevölkerung, hat man diese ganzen Daten anhand dieser Heiligen, dieser Lostage festgemacht.
0: Etwa ab Mitte des 13. Jahrhunderts kühlte Mitteleuropa merklich ab. Bis ins 19. Jahrhundert gab es häufig kalte, lang andauernde Winter. Bauern registrierten, wann Spätfröste gehäuft auftraten und leiteten daraus Handlungsregeln für Ackerbau und Viehwirtschaft ab. Denn das war entscheidend für ihr Überleben. Die Eisheiligen namens Mamertus, Pankratius, Servatius, Bonifatius und Sophia haben also eigentlich nichts mit Kälte oder Frost zu tun. Aber die Gedenktage dieser Heiligen fallen im kirchlichen Kalender auf die Tage 11. bis 15. Mai. Ob es an diesen Tagen wirklich, wie laut Überlieferung, noch einmal besonders kalt war, konkret belegen lässt sich das ohne Messdaten nicht. Aber so Lothar Bock.
2: Wenn man sich allein die letzten 100 Jahre anschaut, wo wir durchgängige Messdaten haben, dann sieht man schon, okay, Spätfröste gibt es im Mai immer wieder mal. Allerdings sind die zufällig verteilt. Also die tauchen manchmal wirklich zu den Eisheiligen auf. Manchmal sind sie eher am Monatsanfang. Manchmal, zwar seltener, auch am Monatsende.
0: Tatsächlich gab es 1582 eine Kalenderreform vom julianischen auf den gregorianischen Kalender. Die Datumszählung wurde um zunächst 10, später 11 Tage vorgezogen, um die Abweichung zum Sonnenjahr zu korrigieren. Übertragen auf heute heißt das, die frostigen Tage lägen sogar eher Ende Mai. Die Eisheiligen sind also kein Ereignis, das sich an Kalendertagen festmachen lässt, sondern es ist eine typische Konstellation der Großwetterlage im späten Frühjahr. Was sich durch den Klimawandel verändert hat? Winter und Frühjahr sind wärmer geworden. Die Vegetation startet 2 bis 3 Wochen eher. Gerade Obstbäume blühen früher.
2: Und entsprechend ist natürlich das Frostrisiko dann sogar höher.
0: Es lohnt sich also immer noch, empfindliche Pflanzen bis Mitte, Ende Mai zu schützen. Denn Spätfröste können immer wieder auftreten. Auch wenn es in diesem Frühjahr nicht danach aussieht, dass die Eisheiligen ihrem Namen gerecht werden.
5: Gleich 4.24 Uhr. Ein Halbmarathon in voller Feuerwehrmontur klingt irgendwie anstrengend, oder? Aber genau das haben am Sonntag 2 Feuerwehrmänner aus Wiesbaden durchgezogen. Henrik Brill und sein Kollege Tom Lukas haben sich der Herausforderung gestellt, den Mainzer Gutenberg-Marathon, also die 21,1 Kilometer, mit schwerer Ausrüstung zu laufen. Wie es für die beiden war, Tjada Huchtkötter vom SWR hat nachgefragt.
3: 3, 2, 1,
1: Bei strahlendem Sonnenschein setzt sich die erste Gruppe an Läuferinnen und Läufern beim Mainzer Halbmarathon in Bewegung. Und mittendrin zwei Männer in kompletter Feuerwehrmontur. Dicke Jacken, Atemschutzmaske und Sauerstoffflasche. Nur die dicken Stiefel wurden gegen Laufschuhe getauscht. Und so einen Halbmarathon zu laufen, war für Feuerwehrmann Henrik Brill eher eine spontane Idee.
3: Das ist aus einem kleinen Scherz heraus entstanden. Mein großer Bruder hat vorgeschlagen, dass wir uns zu viert beim Gutenberg-Halbmarathon anmelden, aber da wir ja sehr unterschiedliche Fitnessniveaus haben, habe ich aus Spaß gesagt, dann ziehe ich mir meine Uniform an, dann kommen wir wenigstens zusammen ins Ziel.
1: Ein Scherz, der allerdings schnell zur echten Herausforderung wurde. Mit rund 12 Kilogramm zusätzlichem Gewicht auf den Schultern ist jeder Schritt spürbar schwerer. Aber Henrik Brill ist nicht allein. Sein Kollege Tom Lukas läuft an seiner Seite ganz nach dem Motto, geteiltes Leid ist halbes Leid.
6: Es geht ums Ankommen, dass die Leute mal mitbekommen, was wir denn auch sportlich leisten oder leisten können. Und für die Feuerwehr Wiesbaden oder für die Feuerwehr im Allgemeinen ein bisschen Werbung zu machen.
1: Die Kilometer ziehen sich, der Schweiß tropft. Aber die Stimmung entlang der Strecke trägt die beiden über die kilometerlangen Straßen mitten durch Mainz. Und dann, nach etwa 3 Stunden, ist es geschafft.
23: Und ihr Lieben, einen riesengroßen Applaus, da kommen sie, die Feuerwehrleute in voller Montur.
1: Die Sieger der Herzen sind im Ziel. Die beiden Feuerwehrmänner sind völlig geschafft, durchgeschwitzt, aber glücklich. Und für Henrik Brill steht schon direkt das nächste große Ziel fest.
3: Ich bin sehr, sehr stolz auf mich. Jetzt kann man darauf aufbauen. Längerfristiges Ziel ist in ein paar Jahren Ironman. Und ich denke, das ist doch jetzt schon mal eine sehr gute Grundlage dafür.
1: Bis dahin wird weiter fleißig trainiert, aber jetzt erstmal ordentlich gefeiert.
4: Sport.
24: Mit Hendrik Lückhoff. In einem Finale der Fußball-Champions League dabei sein, auf dem Platz, das schaffen nicht viele. Aber auch wenn dieses Jahr kein deutsches Team im Endspiel der Königsklasse steht, ein Deutscher wird auf jeden Fall auflaufen. Und das ist Daniel Siebert, der Schiedsrichter aus Berlin. Er wird das Endspiel zwischen Titelverteidiger Paris Saint-Germain und dem FC Arsenal leiten. Das hat die UEFA jetzt bekannt gegeben. Das Finale am 30. Mai in Budapest wird dann Sieberts 10. Spiel in dieser Champions-League-Saison sein. Kein anderer Schiedsrichter hat mehr. Einzelheiten von Jakob Rüger.
25: Für den 42-jährigen Daniel Siebert und sein Team ist es das erste Europapokalfinale. Überhaupt haben erst 4 deutsche Unparteiische ein Endspiel der Champions League geleitet. Zuletzt Felix Brüch im Jahr 2017. In dieser Saison pfiff Siebert bereits 9 Champions League-Partien. Das Endspiel zwischen Arsenal und Paris Saint-Germain in Budapest dürfte für den Berliner das bislang größte Highlight seiner Karriere sein. Mit seinen konstant starken Leistungen auf der internationalen Bühne haben Siebert und sein Team sich dieses Highlight verdient, so der deutsche Schiedsrichterchef Knut Kircher in einer ersten Reaktion. Er sehe die Wahl der UEFA auch als Auszeichnung für die Qualität der deutschen Spitzenschiedsrichter. Für die Weltmeisterschaft ist dennoch nur ein deutscher Unparteiischer nominiert. Die FIFA entschied sich für einen Berliner. Der heißt allerdings nicht Daniel Siebert, sondern Felix Zweier.
24: Und der Schiedsrichter fürs DFB-Pokalfinale steht jetzt übrigens auch fest. Sven Jablonski aus Bremen wird das Endspiel zwischen dem FC Bayern und dem VfB Stuttgart nächste Woche leiten.
26: Ja, das ist ein absolutes Highlight. Also für die Mannschaften, aber auch für uns als gesamtes Team, auch mit Sascha und Eduard, meine Assistenten. Ja, ich glaube, das ist auch für die Mannschaften eines der größten Titel, die man überhaupt in Deutschland gewinnen kann. Und wenn wir als Team dort einlaufen können und diese Atmosphäre, wenn das Blutlicht angeht, ausverkauften Olympiastadion. Ja, das ist eine große Verantwortung, aber wir freuen uns riesig drauf.
24: Jablonski hat sich in den vergangenen Jahren zu einem Top-Schiedsrichter entwickelt. Keiner hat in dieser Saison mehr Bundesligaspiele gepfiffen und da waren auch die ganz Großen dabei, wie zum Beispiel Dortmund gegen Bayern. In der Fußball-Bundesliga der Frauen hat Bayer Leverkusen das Montagabendspiel am vorletzten Spieltag bei RB Leipzig gewonnen mit 3:1. Mehr von Moritz Kühn.
27: Die Partie begann nicht nach dem Geschmack von Leverkusen, nach nur 4 Minuten der Rückstand. Lisa Baum traf für die Leipzigerinnen mit einem Schuss von der Strafraumkante ins linke untere Eck. Doch die Gäste zeigten danach, warum sie ein Spitzenteam sind. Kramer und Piljic drehten die Partie noch vor der Halbzeit und sorgten für die 2:1-Führung für Bayer Leverkusen. Nach dem Seitenwechsel kaum noch gefährliche Torraumszenen. Erst in der Schlussphase ging es wieder ab. Rund 10 Minuten vor Schluss machte die eingewechselte englische U23 U23-Nationalspielerin Ruby Grant mit dem 3:1 den Deckel drauf. Die Leverkusenerinnen haben durch den Sieg noch eine kleine Chance auf Champions League Rang 3, den aktuell Frankfurt innehat. Leipzig rangiert auf Platz 10 und hatte schon vor Wochen den Klassenhalt klargemacht.
24: Und dann haben wir noch eine Meldung vom Parasport. Schwimm-Paralympics-Sieger Taliso Engel hat einen neuen Weltrekord aufgestellt. Und zwar bei den internationalen deutschen Meisterschaften in Berlin über die 200 Meter Brust. Die nicht-paralympische Strecke schwamm er in der Klasse der Sehbehinderten in einer Zeit von 2 Minuten 20:78. Damit verbesserte Engel seinen eigenen bisherigen Weltrekord um fast 3 Sekunden.

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1: Um 4.30 Uhr mit Olaf Knapp. Bundesfinanzminister Klingbeil pocht auf eine Steuerreform, bei der Spitzenverdiener mehr bezahlen müssen. Entlastet werden müssten Menschen, die 2.500 bis 4.000 Euro im Monat verdienten. Auf dem DGB-Bundeskongress in Berlin hat sich Klingbeil auch wieder dafür ausgesprochen, sehr hohe Erbschaften höher zu besteuern.
2: Wenn ihr seht, dass jedes Jahr zwischen 300 und 400 Milliarden vererbt werden und der Staat davon 13 Milliarden als Erbschaftssteuer kommt, dann kann mir keiner erzählen, dass dieses Land zugrunde geht, wenn man die Erbschaftssteuer moderat erhöht. Das ist eine Frage der Gerechtigkeit, liebe Kolleginnen und Kollegen. Und das wollen wir auch durchsetzen und dafür kämpfen wir.
1: Bundesfinanzminister Klingbeil. Ärztepräsident Reinhardt hat einen Aufschub des geplanten Sparpakets für die Krankenkassen gefordert. Er sagte dem Redaktionsnetzwerk Deutschland, ein so weitreichendes Gesetz könne man nicht mit der Brechstange durchdrücken. Eigentlich soll es noch vor der parlamentarischen Sommerpause verabschiedet werden. Das Sparpaket dürfte auch Hauptthema beim heute beginnenden Deutschen Ärztetag in Hannover sein. Zur Eröffnung wird auch Bundesgesundheitsministerin Warken erwartet. Immer mehr Menschen auf der Welt sind Vertriebene im eigenen Land. Das zeigen Zahlen der Nichtregierungsorganisation IDMC von 2025. Aus Genf Marie-Christine Werner.
3: Insgesamt zählte das IDMC mehr als 82 Millionen Binnenvertriebene weltweit. In den letzten 10 Jahren habe sich die Zahl mehr als verdoppelt. Aufkommende, eskalierende oder festgefahrene Konflikte hätten die Menschen dazu gezwungen, wiederholt innerhalb ihrer Länder umzuziehen. Aber auch Stürme, Überschwemmungen und andere Gefahren lösten knapp 30 Millionen Binnenvertreibungen aus. Sudan, Kolumbien, Syrien, Jemen und Afghanistan sind die Länder mit den meisten Binnenvertriebenen.
1: US-Präsident Trump will angesichts der hohen Energiepreise in den Vereinigten Staaten gegensteuern. Er werde die derzeitige Abgabe von umgerechnet 4 Cent pro Liter aussetzen, so Trump vor Journalisten. Für wie lange, sagte er nicht. Die Benzinpreise sind in den USA seit Beginn des Irankriegs um etwa 50% gestiegen. Die bundesweit größte Jugendsuchtklinik steht aus wirtschaftlichen Gründen vor dem Aus. Wie der Betreiber mitteilte, könne die Dietrich-Bonhoeffer-Klinik in Ahlhorn bei Oldenburg in ihrer jetzigen Form nicht fortgeführt werden. Kritik kam vom Bundesdrogenbeauftragten Streeck. Bundesweit gäbe es nur 85 Therapieplätze für Kinder und Jugendliche. Davon würden nun 60 in Ahlhorn wegfallen, so Streeck. Das Wetter in Deutschland. Am Tage ein Wechsel aus Wolken und mit Schauern, örtlich kurze Gewitter. Am freundlichsten später im Westen und Südwesten bei Höchstwerten von 8 bis 15 Grad.

0: auch wenn es manchmal dabei etwas rumpelt.
1: Währenddessen beklagt die Linkspartei, dass die Regierung die Sorgen der Bürger nicht ernst nimmt. Parteivorsitzende Ines Schwertner:
2: Ich verstehe deshalb jeden, der wütend ist und verzweifelt ist und auch apathisch ist, weil er sagt, diese Regierung macht keine Politik für mich.
1: Die Grünen drängen nun auf eine Senkung der Stromsteuer für alle. So ließen sich Unternehmen und Bürger entlasten. Ein weiterer grüner Vorschlag: den Preis vom Deutschlandticket senken. Andere bringen eine Anhebung des Arbeitnehmerpauschbetrags oder eine nochmalige Erhöhung der Pendlerpauschale ins Gespräch. Ohnehin vereinbart ist eine Einkommensteuerreform. An dem Konzept wird gearbeitet, heißt es aus dem Finanzministerium. Die CSU hat schon angekündigt, was sie alles nicht will. Keine Änderungen beim Spitzensteuersatz, bei der Erbschaftssteuer und beim Ehegattensplitting. Die Frage bleibt: Entlastung ja, aber wie?
3: Wirtschaft.
4: Die deutschen Gewerkschaften verlieren mehr und mehr Mitglieder. Dementsprechend schwindet auch ihre politische Macht. Waren es über den gesamten DGB, also den Gewerkschaftsbund, mal fast 10 Millionen Menschen, sind es heute gerade noch mal die Hälfte. Der DGB tut bei seinem viertägigen Bundeskongress trotzdem viel dafür, gehört zu werden. Und die neue wie alte Vorsitzende Jasmin Fahimi fällt vor allem durch scharfe Attacken in Richtung Bundesregierung auf. Anja Dobrodinsky berichtet.
5: Mit 96% der Stimmen wurde Jasmin Fahimi auf dem DGB-Bundeskongress zur Vorsitzenden wiedergewählt. Ihre drei Vorstandskollegen bekamen zwischen 87% und 97%. Jasmin Fahimi nannte das ein erfreuliches Ergebnis. Die Herausforderungen für die Gewerkschaften sind groß. Die Politik diffamiere Beschäftigte als bequem und teuer und werfe besonders der Gen Z einen Hang zur Lifestyle-Teilzeit vor, hieß es auf dem Kongress. Das gehe an der Lebenswirklichkeit der Menschen vorbei, kritisiert Jasmin Fahimi in ihrer Antrittsrede.
6: Auszubildende zahlen im Schnitt 40% ihres Einkommens für Miete, Studierende sogar noch mehr als die Hälfte. Und über 5 Millionen Menschen konnten zuletzt ihre Wohnung nicht mehr richtig heizen, weil das Geld fehlte.
5: Die finanziellen Belastungen der schlechten Konjunktur und der Spannungen und Kriege mit ihren Konsequenzen würden vor allem die Beschäftigten tragen. Das sei ungerecht. Die Gewerkschaften haben sich deshalb rote Linien gesetzt, die von der Politik nicht überschritten werden dürften. Dazu zählt Jasmin Fahimi Rente, Gesundheit und Arbeitnehmerrechte. Ein geplantes Gesetz soll es zum Beispiel ermöglichen, Arbeitnehmer mehr als 12 Stunden am Stück arbeiten zu lassen.
7: Das Arbeitszeitgesetz darf nicht angefasst werden. Es hat bereits eine Reihe von Ausnahmen und wir werden nicht zulassen, dass weiter Druck auf unsere Tarifverträge und die Beschäftigten gemacht werden. Wir werden uns gegen jeglichen Angriff auf unsere gesetzliche Rente wehren.
5: Der DGB lehnt außerdem Leistungskürzungen und höhere Zuzahlungen in der Krankenversicherung ab, wie zum Beispiel Pläne, die Kosten für das Hautkrebs-Screening nicht mehr bei allen Versicherten zu übernehmen. Die Vorsitzende fordert eine Bürgerversicherung, in die alle einzahlen. Werde der Sozialstaat wie geplant abgebaut, schwäche das auch den Glauben an die Demokratie und ebne rechten und populistischen Kräften weiter den Weg. Würden die genannten roten Linien überschritten, könnte es zu einem Großkonflikt in der Gesellschaft kommen, warnt Jasmin Fahimi.
7: Wenn Sie jetzt nicht die Reißleine ziehen und konstruktiv mit uns und den Arbeitgebern nach Lösungen suchen, wenn Sie weiterhin meinen, einseitige Reformpolitik betreiben zu müssen, dann wird der Druck immer größer.
5: Statt die Sozialabgaben zu kürzen, damit die deutsche Wirtschaft wettbewerbsfähig bleibt, schlagen die Gewerkschaften der Politik vor, lieber den europäischen Binnenmarkt zu stärken. Zum Beispiel, indem bei öffentlichen Ausschreibungen europäische Unternehmen Vorrang haben. Der DGB fordert auch mehr Schutz für Gewerkschafter.
6: Jede fünfte Betriebsratswahl wird inzwischen schwer verhindert, behindert oder verhindert. Das ist nichts anderes als ein Verbrechen an unserer Demokratie.
5: In immer mehr jungen Firmen werden gar keine Betriebsräte mehr gegründet. Die Gewerkschaften führen das in vielen Fällen darauf zurück, dass Beschäftigte von den Unternehmensleitungen eingeschüchtert werden. Die Zahl der Gewerkschaftsmitglieder geht unterdessen weiter zurück. Im Jahr 2019 gehörten noch knapp 6 Millionen Beschäftigte einer der 8 DGB-Gewerkschaften an. 2025 waren es nur noch 5 Millionen 400.000.
4: Informationen von Anja Dobrodinsky.
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4: Hohe Ticketpreise, riesige Entfernungen zwischen den Spielstätten und dann noch die politische Lage. Viele Aspekte überschatten die FIFA-WM 2026. Und trotzdem steigt bei vielen die Vorfreude einen Monat vor der Weltmeisterschaft in den USA, Kanada und Mexiko. Sportreporter Holger Dahl ist für die ARD dabei und er hat meiner WDR-Kollegin Julia Schöning erzählt, was uns bei der Eröffnung der WM

0: im Aztekenstadion in Mexiko-Stadt am 11. Juni erwartet.
1: Also ich glaube, ein großes Fußballfest. Tatsächlich sind ganz viele Kollegen und Kolleginnen extrem neidisch, weil ich genau dieses Spiel übertragen werde im Aztekenstadion in Mexiko, Mexiko gegen Südafrika. Und ja, das ist schon ein besonderes Gefühl. Mexiko ist ein super fußballfreundliches Land. Also die gehen mit großer Begeisterung in dieses Turnier. Und klar, auch da gibt's große Probleme, was Armut angeht, Kriminalität und so weiter. Aber ich glaube, dass wir da ein riesen Fußballfest erleben werden und dass die Mexikaner wirklich voller Vorfreude sind, was jetzt auch gerade diese Fußball-Weltmeisterschaft angeht. Und da sind wir in so einem Spannungsverhältnis, ne? Also irgendwie zwischen... Wir wissen, was politisch, gesellschaftlich gerade in Teilen der Ausrichterländer los ist, wie die Weltpolitik aussieht. Und trotzdem ist da aber auch die Vorfreude fast schon kindlicher Art auf tolle Fußballspiele. Und ich glaube, dass das da gerade in Mexiko was ganz Besonderes werden wird.
2: Jetzt ist diese WM insofern auch sehr außergewöhnlich, weil es eben diese drei Wege-Entfernung auch gibt zwischen diesen drei Ländern. Wie bewertest du das so ein bisschen? Also hast du für dich da auch schon deine Routenplanung fertig und weißt du, wo was genau ist? Es ist ja auch in der Vorbereitung vermutlich nochmal anders aufwendig.
1: Ja, total. Darauf, ne? Ja, also auch was unterschiedliche Zeitzonen angeht, in denen man sich bewegt. Also ich habe den Turnierplan noch nicht so durchstiegen, dass ich genau weiß, wer wann wie wo spielt. Also meinen Reiseplan habe ich einigermaßen im Kopf, bin dann auch bei zwei der deutschen Gruppenspielen mit vor Ort. Aber die Distanzen sind natürlich gigantisch groß. Die Reiseplanung ist dann nochmal eine ganz andere und auch die Fanplanung hier in Deutschland. Also wenn man nochmal guckt, welches Spiel möchte ich wann sehen. Es wird Spiele mitten in der Nacht geben. Die Deutschen spielen dann am Ende doch so zu verträglichen Zeiten, wie ich fast finde, so gegen 22 Uhr jetzt gerade in der Gruppenphase. Das kann man alles ganz gut verfolgen. Aber es ist sehr komplex geworden und es ist ein riesiger Unterschied zur letzten Fußball-Weltmeisterschaft. Die fand ja in Katar statt. Da bin ich auch gewesen. Da habe ich ein Hotel gehabt, von dem aus ich innerhalb von zweieinhalb Stunden quasi jedes Stadion erreicht habe. Das ist jetzt wirklich ein totaler Gegenentwurf.
2: Ja, da frage ich mich schon, könnte das nicht doch so ein bisschen dieses WM-Gefühl auch trüben, dass also diese Entfernung einfach gar nicht so dieses Gemeinschaftsgefühl erzeugen lassen?
1: Also ich bin an der Stelle tatsächlich ein bisschen Traditionalist und gerade das bei großen Fußballturnieren wie Europameisterschaften und Weltmeisterschaften habe ich immer sehr genossen, dass auch in einem Land quasi eine WM-Atmosphäre entsteht. Und ich glaube, dass das in Amerika so sein wird, dass an den Spielorten sicher so eine Art WM-Feeling da sein wird. Aber ich kann mir eigentlich nicht vorstellen, dass es an anderen Ecken in den USA dann sowas wie WM-Begeisterung geben wird. Oder Kanada, wo dann jetzt auch gar nicht so viele Spielorte am Ende sind. Also das wird man nicht so spüren wie bei anderen Weltmeisterschaften. Aber es ist natürlich schon auch so, dass solche Turniere und Sportveranstaltungen immer mehr eher zu einer Art Fernseh- und Medienereignis werden und die ganze Welt irgendwie in ihren Bann ziehen. Und ich glaube, daran wird es jetzt keine große Veränderung geben.
2: Und die Kritik natürlich, also an Katar war im Vorfeld ja auch enorm groß an diesem Austragungsort. Die Kritik jetzt ist auch an der FIFA nach wie vor enorm groß. Inwiefern ist das auch Teil deines Jobs, da immer wieder auch so ein bisschen genau dieses Paradox nicht aus dem Auge zu verlieren? Also einmal die WM-Stimmung und auch dieses gemeinsame Erleben durch den Sport, was ja auch Kraft gibt irgendwie. Und dann auf der anderen Seite die Rahmenbedingungen, die ja wirklich, muss man sagen, teils katastrophal sind.
1: Ja, das ist untrennbar. Also klar sitze ich auch im Stadion und übertrage Fußballspiele, aber ich werde halt auch rundrum immer mal wieder so in einer Art Korrespondententätigkeit, sicher auch irgendwie mit WDR5 und anderen deutschen Radiosendern dann über die Stimmung schalten oder über das, was im Land passiert. Und da ist die politische Vorbereitung am Ende, ja, leider, sage ich fast, genauso wichtig wie die sportliche Vorbereitung.
2: Jetzt ist es, haben wir gerade ja auch schon die eine Frau aus New York gehört, die eigentlich da ganz gerne hingehen würde, auch zu den Spielen, aber sich das auch wahnsinnig wenige leisten können. Selbst Donald Trump hat nochmal gesagt, dass er richtig erstaunt ist über diese hohen Ticketpreise, würde er auch nicht dafür ausgeben. Das ist ja doch ein Ding. Also man macht für die Menschen dieses wahnsinnige Sportereignis und es können sich aber irgendwie nur das obere Prozent leisten.
1: Also Gewinnmaximierung steht auf jeden Fall bei der FIFA, also dem Weltfußballverband, im absoluten Vordergrund, bei den Ausrichtern jetzt auch. Das sind verrückte Preise, die aufgerufen werden. werden. Wenn man das dann anspricht, dann heißt es, naja, aber es gibt ja auch günstige Karten für die Spiele. Wenn man dann aber mal wirklich auf den Stadionpreis und auf den Stadionplan guckt, dann sieht man die, das ist halt so eine Promillgröße. Ne? Mhm. Das ist dann so alibimäßig, ja, wir lassen auch Menschen irgendwie für $30 ins Stadion. Aber wenn man jetzt zum Beispiel auch sieht, wie Ticketpreise auf dem Zweitmarkt explodieren, die FIFA bewusst nicht reguliert. Das ist ihnen einfach egal, wie Karten weiterverkauft werden. Das ist ja bei Konzertveranstaltern und so weiter in Deutschland oft anders. Da sagt man, ja klar, also es gibt einen offiziellen Wiederverkaufsmarkt, aber da darf man dann quasi nur den Preis erzielen, den das Ticket auch gekostet hat. Das ist bei der FIFA jetzt ganz anders. Also es gibt so Fantasiesummen, die man im Internet findet für Finaltickets, die dann irgendwie bei $30.000 liegen oder so. Bin mir nicht sicher, ob die am Ende dann auch wirklich jemand bezahlt. Aber das ist eine fast unmoralische Seite des Fußballs, die bei dieser WM immer mehr in den Vordergrund rutscht.
2: Was auch immer ein großes Thema ist im Moment, ist auch die Tatsache, dass der Iran ja auch mit einer Mannschaft mit dabei ist. Überhaupt wahnsinnig viele Mannschaften, die auch antreten, viele Länder und Nationen. Da ist immer noch nicht so ganz klar, ob die überhaupt ein Visum haben. Wie ist da jetzt Stand der Dinge? Also gerade in diesen Kriegszeiten, die USA führt zusammen mit Israel Krieg im Iran und jetzt findet diese Fußballweltmeisterschaft statt.
1: Also am Ende ist es so, dass die FIFA eigentlich mit den Regierungen abgesprochen hat, dass die Nationen auf jeden Fall einreisen dürfen. Wie das dann am Ende mit Fans aussieht, das ist natürlich eine ganz andere Geschichte. Und der Iran ist nochmal ein Spezialfall. Also ich kann mir in der aktuellen Lage nicht vorstellen, dass der Iran die Fußballnationalmannschaft dann in die USA schickt, um da Spiele auszutragen. Aber die FIFA wird jetzt auch nicht mehr den Plan so umstricken, dass die am Ende nur in Mexiko oder Kanada spielen oder so. Und selbst da müsste man ja gucken, ob die Mannschaft da aktiv sein kann. Und da bin ich echt gespannt, wie das eskaliert. Ich kann mir gut vorstellen, dass der Iran vielleicht auch, um die Veranstalter nochmal extremer unter Druck zu setzen, in so einer Art letzter Sekunde-Aktion sagt, wir schicken unsere Mannschaft gar nicht hin. Und dann muss man nochmal nach Ausweichkandidaten gucken, weil einfach so eine Mannschaft aus dem Turnierbaum nehmen, das ist gar nicht so einfach. Und das ist ein Problem, was sicher in kürzerer Zeit, weil die WM in einem Monat uns noch sehr intensiv beschäftigen wird.
2: Vor allem, weil das iranische Regime ja auch gesagt hat, wenn in den USA gespielt wird, dann wollen sie halt hohe Sicherheitsvorkehrungen und auch, dass keine politischen Äußerungen irgendwo regimekritisch stattfinden, was eigentlich unmöglich ist, absolut, weil so viele Exil-Iraner und Iranerinnen in den USA leben und dieses Regime hassen.
1: Ja, also das wird nicht auszuklammern sein und wird sicher zu einer Eskalation führen. Mein Gefühl im Moment, wir wissen ja auch nicht, wie sich die politische Lage entwickelt. Vielleicht haben wir in 2-3 Wochen plötzlich eine Beruhigung, aber so wie sich das im Moment darstellt, kann ich mir den Iran in den USA nur sehr schwer vorstellen.
2: Mhm. Man hört, dass du auf der einen Seite ganz klar auch die Probleme benennst und dann aber dennoch natürlich eben auch diese WM-Vorfreude da ist, wie bei vielen, vielen anderen. Wie groß ist denn deine Freude, wenn du auf die deutsche Nationalmannschaft guckst in der Aufstellung?
1: Ja, auch da bin ich skeptisch. Der Skeptizismus kann da irgendwie als große Überschrift, glaube ich, über dem kompletten Projekt stehen. Ja, es ist einfach so, dass wenn wir den ganz großen internationalen Vergleich nehmen mit Brasilien, mit vielleicht Frankreich, mit Spanien, mit den absoluten Top-Nationen, dann muss bei Deutschland schon wirklich sehr, sehr viel zusammenpassen, dass sie da dann am Ende irgendwie mit dabei sein werden. Ich glaube, dass sie die Gruppe mit Curaçao, mit der Elfenbeinküste und mit Ecuador auf jeden Fall überstehen werden. Da reicht am Ende vielleicht sogar ein dritter Platz, um dann in die K.O.-Runde einzuziehen. Aber wenn es dann wirklich so in die richtig große Zeit des Turniers geht, Viertelfinale, Halbfinale, ist meine Vermutung, dass die Qualität der deutschen Mannschaft nicht reichen wird.
2: Okay, dann müssen wir uns auf jeden Fall ein anderes Land suchen, für das wir das sind. Hast du da einen guten Tipp für uns?
1: Ach, also manchmal ist es ja durchaus sinnvoll, so ein Turnier mal abzuwarten und mal zu gucken, wer von den Außenseitern entwickelt sich vielleicht auch nochmal zu so einem Geheimtipp. Haben wir ja immer mal wieder gehabt bei eben dann Weltmeisterschaften. Ganz persönlich, ich würde es England tatsächlich mal sehr gönnen, erfolgreich zu sein. Einmal, weil ich finde, dass Harry Kane in der Fußball-Bundesliga einfach eine Riesenrolle spielt. Ein total sympathischer Typ ist, die spielen richtig guten Fußball, haben jetzt auch einen deutschen Trainer, auch wenn das wahrscheinlich nicht der Obersympath ist mit Thomas Tuchel bei den deutschen Fußballfans, aber das wäre so mein Ding, ich finde, die spielen tollen Fußball und dann einfach vielleicht doch versuchen, sich von dieser tollen Fußballatmosphäre irgendwie dann auch einnehmen zu lassen, die wird es ganz bestimmt geben.
0: WDR-Reporter Holger Dahl war das, der für die ARD ab dem 11. Juni von der Fußball-WM berichten wird.
3: Kultur.
0: St. Pauli, der Hamburger Kiez, das ist für viele eine Vergnügungsmeile vielfältiger Art. In den 70er und 80er Jahren ging es da aber ziemlich rau zu, als verschiedene Banden und Kiezgrößen Machtkämpfe ausfochten. Genau diese Jahre hat der Autor Tim Sohr nun zu einem Roman verarbeitet, Kiez Blues. Dani Marquez Marsalo hat ihn gelesen und mit Tim Sohr darüber gesprochen.
3: Katze ist Journalist auf dem Kiez. Es gibt kaum etwas, was ihn in den 80er Jahren noch überrascht. Er hat alles gesehen. Geht einer der Bosse ins Gefängnis, dreht sich die Spirale der Gewalt weiter.
4: Nur einen Tag später steht Katze in der Vulva in einer Toilettenkabine, die jetzt ein Tatort ist. Hier haben sie vor einer halben Stunde den Bordellteilhaber Bernd Pionka in einer Pfütze Blut gefunden. Kopfschuss. Eine Hinrichtung, die an die Nummer mit Mausepeter in der Rolle erinnert.
3: Die Namen sind leicht verändert, aber nah genug dran, dass man vieles wiedererkennt aus Dokus, aus Filmen und Serien. So ist auch Tim Sohr zum Thema gekommen.
5: Ich habe mir halt schon länger gedacht, dass gerade diese ganzen Geschichten aus den 70ern und 80ern, die ja schon tausendmal als Doku erzählt wurden, aber eben noch nicht als diese Art von Roman, wie ich das jetzt konzipiert habe, die so ein bisschen auch inspiriert ist von dieser Kartell-Trilogie von Don Winslow, dieses, man geht immer mal 40, 50 Seiten mit einem Charakter auf die Reise und dann geht's aber woanders wieder weiter und hat halt nur ein, zwei Figuren, die sich die ganze Zeit so ein bisschen durchziehen.
3: Kiez Blues ist in der Tat ein ebenso rauer wie schneller und extrem unterhaltender Thriller geworden, wie es auch die Romane des Amerikaners Don Winslow sind. Was sich Tim Sohr ebenfalls sehr gut abschaut bei seinem Vorbild, ist die Menschlichkeit und die Widersprüche der Figuren herauszuarbeiten. Da ist zum Beispiel Frankie.
4: Mir ist wichtig, dass er Respekt vor mir hat.
3: Er spricht über seinen Sohn.
4: Weil, was man seinem Kind vorlebt, das nimmt es auch an. Wenn das Kind sieht, dass der Vater sich gewalttätig verhält oder Geschäfte betreibt, mit dementsprechenden Leuten, dann wird das auf den Jungen abfärben.
3: Frankie ist aber nicht nur besorgter Vater, sondern auch als Abteilung Stress seiner Zuhälterbande bekannt. Einen Streit mit der Mutter des Sohnes beendet er mit einem Bügeleisen im Gesicht der Mutter.
5: Das sind ja alles sehr konservative Strukturen. Das ist, kennt man ja auch aus Mafia-Filmen, das ist genauso. Deswegen haben diese Typen auf ihre Art halt ihre Werte und ihre Haltung gegenüber vielen Sachen, die sie auch sehr stringent quasi verfolgen. Und die sie dann irgendwie für sich noch in Einklang bringen mit den schrecklichen Taten, die sie teilweise begehen.
3: Tim Sohrs Roman folgt nicht so sehr einer geradlinigen Geschichte, sondern schildert viel mehr, wie das Milieu durch Phasen ging. Figuren wie Reporter Katze oder Schläger Frankie helfen dabei, den Ereignissen einen Rahmen zu geben. So entsteht ein dichtes Bild St. Paulis.
5: Rotlichtviertel gibt es in vielen Städten. Theoretisch kann man solche Geschichten vielleicht auch in Frankfurt oder Amsterdam erzählen. St. Pauli hat halt nochmal ein ganz spezielles Flair und eine ganz spezielle Atmosphäre. Es hat dieses Hafenviertel-Ding, das heißt, es ist schon mal, du wirst halt sehr schnell aufgenommen, du bist sehr schnell drin in diesem Mikrokosmos oder im Milieu und es hat was sehr Familiäres. Das gibt es in dieser Form, glaube ich, nicht so oft auf der Welt.
3: Der Titel Kiez Blues verrät es schon, dieses Buch ist keine Romantisierung der Menschen und der Zeit. Viele sterben, andere geben auf, verlassen Hamburg. Dieses Leben zeichnet alle Figuren. Rasant erzählt Tim Sohr ihre Geschichten. Die Geschichte von St. Pauli.
0: Kiez Blues von Tim Sohr erscheint im Gmeiner Verlag, hat 432 Seiten und kostet 19 Euro.
6: Standpunkte.
0: Deutschland und die Ukraine wollen militärisch enger zusammenarbeiten. Unter anderem sollen gemeinsam Drohnen mit bis zu 1500 Kilometern Reichweite entwickelt werden. Das hat Verteidigungsminister Pistorius bei seinem Besuch in Kiew angekündigt. Unser Gastkommentator ist heute Mike Koltermann, Chefredakteur der Hamburger Morgenpost. Er sieht darin eine große Chance.
7: Zur Erinnerung, als Trump die Ukraine fallen ließ, war die Angst groß, dass deren Abwehrschlacht gegen die Russen ohne die Unterstützung der USA kollabieren würde. Tat sie nicht. Auch weil Deutschland seit Kriegsbeginn insgesamt etwa 55 Milliarden Euro militärische Unterstützung geleistet oder für die kommenden Jahre bereitgestellt hat. Ein gewaltiger politischer Kraftakt. Aber die Ukraine entwickelt unter dem Druck der russischen Attacken inzwischen eben auch in einem geradezu atemberaubenden Tempo technisches Gerät und Know-how, das Standards in moderner Kriegsführung setzt. Der einstige Bittsteller ist heute in den entscheidenden militärischen Bereichen Lehrmeister. Agilität und Effizienz. Pistorius hat in Kiew den Ausbau der Rüstungskooperation mit der Ukraine angekündigt. Und das geschieht heute ein ganzes Stück mehr auf Augenhöhe als noch vor kurzer Zeit. Wenn Deutschland seine wirtschaftliche Macht mit einbringt und dabei seinen traditionellen Hang zur Schwerfälligkeit heilen könnte, das klingt doch nach einer Kombination mit viel Potenzial. Und zwar für beide Länder.
0: Die Meinung unseres Gastkommentators Mike Koltermann, Chefredakteur der Hamburger Morgenpost. Ähnlich argumentiert der Münchner Merkur.
6: Wenn ihr schon der Weg in die NATO versperrt bleibt, dann soll sich die Ukraine zumindest in ein Stachelschwein verwandeln und so wehrhaft werden, dass sogar die zweitstärkste Armee der Welt sich daran die Zähne ausbeißt. Wenn nicht alles täuscht, dann haben die Europäer, voran der Kanzler, mit ihrer entschlossenen Unterstützung für die aufopferungsvoll kämpfenden Ukrainer dieses Ziel erreicht. Putin sinniert plötzlich laut über ein nahendes Kriegsende. Und Verteidigungsminister aus aller Welt geben sich in Kiew die Klinke in die Hand, um dort Nachhilfe in moderner Drohnenkriegsführung zu erhalten. Für Europa ist die Ukraine, anders als von der AfD behauptet, längst kein Bittsteller mehr, sondern ein unverzichtbarer strategischer Partner.
0: In dieser Partnerschaft sieht die neue Osnabrücker Zeitung einen pragmatischen Schritt hin zu größerer europäischer Handlungsfähigkeit.
6: Kooperationen mit der Ukraine können helfen, neue Impulse zu setzen, Lieferketten zu diversifizieren und zugleich die europäische Verteidigungsindustrie enger zu verzahnen. Die Bundesregierung steht damit vor einem schwierigen Prozess. Sie muss den politischen Willen zur sicherheitspolitischen Emanzipation glaubwürdig unterfüttern und die strukturellen Hürden in Beschaffung und Kooperation abbauen. Pistorius' Vorstoß weist in die richtige Richtung. Entscheidend wird sein, ob aus dieser Initiative ein nachhaltiger Kurs entsteht.
0: Für die Frankfurter Allgemeine Zeitung geht es bei der Zusammenarbeit mit der Ukraine darum, Deutschland auf den Ernstfall vorzubereiten.
6: Die Ukrainer führen mit ihren Eigenentwicklungen vor, wie man die russische Kriegsmaschine mit Schlägen gegen Ziele im Hinterland ins Stottern bringt. Über solche militärischen Fähigkeiten müssen auch die europäischen NATO-Staaten verfügen, um Putin von einer Aggression gegen das Bündnisgebiet abzuschrecken. Und um ihn am Vormarsch zu stoppen, wenn er dennoch eine Aggression wagen sollte. Der Kreml hat schon seit vielen Jahren konventionell wie nuklear bestückbare Raketen in Königsberg stationiert, die Berlin und Warschau in Minuten erreichen können. Das darf nicht länger mit einer Vogelstrauß-Politik beantwortet werden.
0: Und mit dieser Meinung der FAZ enden die Standpunkte. Zusammengestellt hat sie heute Johannes Zuber.
8: Batterien aus China, die sind gut. Und vor allem, noch wichtiger, sie sind günstig.
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10: Ist das auch irgendwie so ein Grund, warum man sagen muss, wenn die Europäer bei E-Autos langfristig erfolgreich sein wollen, dann brauchen die eigentlich auch eben dieses Wissen in der Zellfertigung?
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0: 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Achtung, ein Falschfahrer auf der Autobahn 33 Bielefeld-Osnabrück. Zwischen Dissen-Bad Rothenfelde und Borkloh-Kloster-Ösede kommt Ihnen ein Falschfahrer entgegen. Fahren Sie äußerst rechts und überholen Sie nicht. Auf der A33 Bielefeld-Osnabrück zwischen Dissen-Bad Rothenfelde und Borkloh-Kloster-Ösede ist ein Falschfahrer unterwegs. Vorsicht bitte in beiden Richtungen.

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1: Um 5 Uhr mit Thomas Haag. Guten Morgen. In Berlin kommt heute der Koalitionsausschuss zusammen, um über Entlastungsmöglichkeiten angesichts der hohen Energiepreise zu sprechen. Eine mögliche Steuerreform soll ebenfalls Thema sein. Bundesfinanzminister Klingbeil bekräftigte bei einer Gewerkschaftstagung die Forderungen seiner Partei. Aus dem Hauptstadtstudio Tim Aßmann.
2: Bevor sich die Spitzen von Union und SPD beim Koalitionsausschuss auch über die geplante Einkommensteuerreform beugen, hat der SPD-Co-Vorsitzende Klingbeil die Position seiner Partei unterstrichen. Es könne keine Reform geben, bei der nicht auch die Spitzenverdiener mehr bezahlen müssten, bekräftigte der Finanzminister und Vizekanzler beim Bundeskongress des Deutschen Gewerkschaftsbundes DGB.
1: Unionsfraktionschef Spahn hat im Vorfeld eine pauschale Kürzung von Subventionen und Steuervergünstigungen zur Finanzierung einer Steuerreform ins Spiel gebracht. Er komme immer mehr dahin, dass das der richtige Weg sei, sagte Spahn. Ein solcher Schritt habe wahrscheinlich eine höhere Akzeptanz, als sich einzeln durch jede Subvention durchzuarbeiten, so Spahn weiter. Alle Passagiere und ein Teil der Crew des Kreuzfahrtschiffes Hondius sind von Teneriffa aus in ihre Herkunftsländer zurückgeführt worden. Am Abend hat das Schiff die Kanaren mit Kurs auf Rotterdam verlassen. Aus Barcelona, Julia Macher.
3: An Bord etwa 30 Crewmitglieder und der Leichnam einer deutschen Frau, einem der drei Todesopfer des Hunter-Virus-Ausbruchs an Bord des Kreuzfahrtschiffes. Unter hohen Sicherheitsvorkehrungen waren in den vergangenen 2 Tagen 122 Menschen von Bord gebracht und in ihre Herkunftsländer zurückgeflogen worden. Die spanische Regierung wertet die Operation als Musterbeispiel für eine erfolgreiche internationale Kooperation, auf die Spanien als federführendes Land stolz sein könne.
1: Die US-Regierung verschärft den Druck auf den Iran weiter. Sie verhängte Sanktionen gegen mehrere Personen und Unternehmen, darunter Firmen mit Sitz in Hongkong und den Vereinigten Arabischen Emiraten, wie das US-Finanzministerium mitteilte. Die USA werfen den iranischen Revolutionsgarden vor, den Verkauf und Transport iranischen Öls nach China unterstützt zu haben. Die Autobahn 24 von Berlin nach Hamburg wird heute wegen Bauarbeiten für mehrere Stunden gesperrt. Der Verkehr in Richtung Hamburg muss von 8 Uhr bis voraussichtlich 16 Uhr zwischen Hagenow und Wöblin in Mecklenburg-Vorpommern eine Umleitung nehmen. Grund dafür sind Arbeiten am Mittelstreifen, wie die Autobahngesellschaft des Bundes mitteilte. Soweit die Nachrichten. 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Das Wetter heute ist es anfangs freundlich. Ab Mittag gibt's vermehrt Wolken, später gebietsweise Schauer und Graupelgewitter bei 10 bis 14 Grad. Morgen haben wir dann ab und zu etwas Sonne, verbreitet eher Schauer bei Höchstwerten von 13 bis 15 Grad.
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5: Und Achtung, noch immer der Falschfahrer auf der Autobahn 33 Bielefeld-Osnabrück zwischen Dissen, Bad Rothenfelde und Borkloh-Kloster-Ösede kommt Ihnen ein Falschfahrer entgegen. Fahren Sie äußerst rechts und überholen Sie nicht. Auf der A33 Bielefeld-Osnabrück zwischen Dissen, Bad Rothenfelde und Borkloh-Kloster-Ösede ist ein Falschfahrer unterwegs. Vorsicht in beiden Richtungen. A1 Hamburg-Lübeck zwischen Hamburg-Stellhorn und Dreieck Hamburg-Südost in beiden Richtungen 2 Kilometer Stau. Die A2 Richtung Hannover ist zwischen Irxleben und Bornstedt wegen Reinigungsarbeiten gesperrt. Die A70 Schweinfurt-Werneck Richtung Bamberg ist zwischen Bamberg-Hafen und Bamberg wegen Bauarbeiten noch bis 6 Uhr gesperrt.
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5: Und die kommt wie immer aus den Studios vom NDR Info in Hamburg. Am Mikrofon ist Sven Hasenclever. Guten Morgen. Der Ukraine-Krieg ist schon lange zu einem Krieg der Drohnen geworden. Die Ukraine hat diese Waffen weiterentwickelt und erzielt damit militärische Erfolge. Deutschland und die Ukraine wollen nun gemeinsam ihre sogenannte Mittel- und Langstreckenfähigkeiten ausbauen. Rebecca Barth über die Effektivität der ukrainischen Waffen.
6: Die Region Leningrad liegt im Nordwesten Russlands, grenzt an Finnland und Estland und ist seit einigen Wochen Frontregion. Das zumindest verkündet der Gouverneur der Region, obwohl die von Russland überfallene Ukraine hunderte Kilometer entfernt liegt. Doch seit Monaten greift die Ukraine Leningrad und weitere Regionen tief in Russland an, zerstört und beschädigt militärische Objekte und nimmt Ölraffinerien ins Visier. Der Ukraine gelinge es so, Russland deutlich zu schwächen, meint der Militärexperte Wladyslaw Selezniow. Das Vorgehen der ukrainischen Armee im Rahmen der Deep Strike-Kampagne hat ein ganz klares Ziel: die maximale Schwächung des Offensivpotenzials der russischen Besatzer. Lange war die Ukraine bei sogenannten Deep Strikes, also Angriffen tief im russischen Hinterland, von ihren westlichen Partnern abhängig, durfte mit gelieferten Waffen nicht überall angreifen, bekam den von Bundeskanzler Friedrich Merz damals noch im Wahlkampf versprochenen Taurus nie und musste auf eigene Produktion setzen. Und das mit Erfolg, wie ein selbstbewusster Michailo Fedorov, Verteidigungsminister der Ukraine, am Montag in Kiew betont. Bezüglich des Taurus haben wir mittlerweile Raketen, die eine ähnliche oder sogar größere Reichweite haben. Aber es kann nie zu viele Waffensysteme geben und wir sind immer offen dafür, mehr Waffen zu erhalten. In der Realität haben wir in diesem Bereich heute schon eine gewisse Unabhängigkeit. Wir haben alle die Angriffe auf Russland über eine Entfernung von 1500 Kilometern gesehen. Die Ukraine macht in diesem Bereich ihre Hausaufgaben. Mit 7000 Drohnen habe die Ukraine Russland allein im März 2026 angegriffen, geben unabhängige Analysten an. Damit hat die Ukraine erstmals mehr Drohnen in das Land des Angreifers geschickt als der zurück. Laut Bloomberg sei das russische Rohölverarbeitungsvolumen auf dem niedrigsten Stand seit 2009. Ukrainische Deep Strikes entwickeln zunehmend mehr Wirkung. Und die ukrainischen Fähigkeiten in diesem Bereich nehmen weiter zu, meint der Militärexperte Ihor Romanenko. Die ukrainische Armee und die ukrainische Rüstungsindustrie gewinnen sowohl bei Mittel- als auch bei Langstreckenfähigkeiten an Stärke. Das ist sehr wichtig. Meiner Ansicht nach sollte die Ukraine ihre Anstrengungen auf Orte konzentrieren, an denen Raketen hergestellt werden, vor allem ballistische Raketen, denn wir haben einen Mangel an Luftverteidigungsmitteln. Umgekehrt greift auch die Ukraine gezielt Luftverteidigungssysteme in Russland an, um dann Ölinfrastruktur und militärische Ziele attackieren zu können. Inwieweit die Angriffe den Kriegsverlauf verändern werden, ist noch unklar. Doch schon jetzt würden sich die Folgen der Angriffe spürbar auf Russlands Haushalt auswirken. Und auch an der Front nehmen aufgrund der ukrainischen Angriffe auf die russische Logistik die Probleme für den Aggressor zu.
5: Rebecca Barth berichtete. Nebelkerze, wir glauben ihm nicht. So lassen sich die Reaktionen aus Deutschland und Europa zusammenfassen, nachdem der russische Präsident Putin davon gesprochen hatte, dass sich der Ukraine-Krieg dem Ende zuneige. Gerhard Schröder könne er sich als Vermittler vorstellen, so Putin. Das hat in der SPD eine Debatte ausgelöst. In der Bundesregierung hält man davon allerdings wenig. Uwe Schulz vom WDR hat darüber mit dem Diplomaten Christoph Heusgen gesprochen. Der CDU-Politiker beschäftigt sich seit Jahrzehnten mit Sicherheitspolitik und war unter anderem auch Leiter der Münchner Sicherheitskonferenz. Wie hat er das Signal von Wladimir Putin verstanden?
7: Ja, also das Ganze passt so ein bisschen in ein Bild eines Russlands, was derzeit einige Niederlagen, Rückschläge einstecken muss. Und ich sehe es in gewissem Sinne als ein Zeichen der Schwäche, aber es ist wie so oft auch ein Versuch der Russen, jetzt ein bisschen Unfrieden zu säen und dass man so spekuliert und so weiter. Aber wir dürfen nicht übersehen, dass Russland derzeit große Schwierigkeiten hat, was Partner anbelangt in anderen Staaten, wo sie aktiv sind, wo sie zum Teil rausgeschmissen worden sind, aber auch die Zustimmung der eigenen Bevölkerung ist nicht mehr da. Sie haben Gelände verloren. Also es steht nicht gut um Putins Russland derzeit.
8: Das meinen Sie mit Schwäche. Nun gibt es zwei Auswege für Menschen wie Wladimir Putin, soweit wir ihn kennen als öffentliche Person. Entweder noch umso härter weitermachen auf dem vertrauten Weg, das wäre typisch für Autokraten, oder tatsächlich einen anderen versuchen. Was trauen Sie ihm zu?
7: Ich glaube, er ist wie immer opportunistisch. Also er führt natürlich den Krieg fort und er versucht auch dort militärisch weiter voranzukommen. Wenn Sie die Ukrainer fragen, sie sind sehr skeptisch, was russische Ambitionen anbelangt. Auf der anderen Seite sieht er, dass ihm ein bisschen die Fälle schwimmen gehen. Auch die Amerikaner sind nicht mehr so aktiv und auch nicht mehr so Russland unterstützen, weil Russland seinerseits die Iraner unterstützt. Und da lässt er mal so einen Versuchsballon steigen und guckt mal, was daraus wird. Mhm. Morgen kann er wieder sagen, war alles Quatsch. Er ist einfach so.
8: Das scheint mir als Nebenwirkung noch eine Betrachtung wert. Im Grunde ist das doch auch das Signal Richtung Washington. Von euch erwarte ich zumindest keine neuen diplomatischen Initiativen. Warum sonst sollte Wladimir Putin den Verhandlungsort wieder deutlich Richtung Europa verlegen und auch die Akteure dort herrufen?
7: Ja, genau. Also wenn ich jetzt Berater des amerikanischen Präsidenten werden, würde ich sagen, guck mal hier, Putin streckt jetzt die Hände wieder Richtung Europa aus. Und wir kennen ja auch Trumps Missachtung Europas. Also so hundertprozentig wird ihm das nicht gefallen. Das haben Sie absolut recht, ja.
8: Bleiben wir in Deutschland. Wir kennen nicht nur aus dem BSW zum Beispiel oder aus Reihen der AfD, sondern auch aus vielen Umfragen eine Einlassung. Und wir haben auch Ralf Stegner aus der SPD-Fraktion im Bundestag ähnlich gehört. Jede diplomatische Chance ist es wert, zumindest intensiver betrachtet zu werden. Hören wir jetzt auch wieder von Ralf Stegner zum Beispiel. Ist das eine für Sie denkbare Antwort auf das, was wir von Wladimir Putin im Moment hören? Oder würden Sie es auch wegbügeln, wie wir es gerade von Europa und Berlin hören?
7: Also grundsätzlich ist man, ich bin ja gelernter Diplomat, diplomatische Lösungen muss man immer anstreben. Man muss alles tun, um Blutvergießen, Kriege zu verhindern. Aber es müssen natürlich die Voraussetzungen gegeben sein. Also den ersten Schritt, den ich machen würde, wenn ich mir überlegte, jetzt einen Europäer ins Rennen zu schicken, ist ihn nach Kiew zu schicken und zu fragen, seid ihr mit dem einverstanden? Denn wir können nicht, wir dürfen nicht den Fehler machen, über die Köpfe der Ukrainer hinweg verhandelt. Ich war ja selbst außenpolitischer Berater von Angela Merkel zur Zeit der Minsk-Verhandlungen. Und da ist jeder Schritt natürlich mit dem seinerzeitigen Präsidenten Poroschenko abgestimmt worden. Das ist das A und O. Und ich sehe nicht, dass ein Altkanzler Schröder jetzt nach Kiew reist, um dort Herrn Selenskyj zu fragen, wie denn seine Verhandlungsposition ist. Aber dass man versucht, Diplomatie voranzubringen, dass man versucht, auch als Europäer am Tisch zu sitzen, absolut legitim und richtig.
5: Der Diplomat und Sicherheitsexperte Christoph Heusken. Und das Wetter in der ARD-Infonacht. Heute ein Wechsel aus dichten Wolken mit Schauern. Heute früh örtlich kurze Gewitter, im Bergland mit Schnee vermischt, zum Abend hin allmählich nachlassend. Am freundlichsten später im Westen und Südwesten. Im Norden im Verlauf freundliche Phasen, im Osten anfangs sogar etwas Sonne. Höchstwerte 8 Grad im Erzgebirge und bis zu 15 Grad am Oberrhein. Dazu böiger Wind. Morgen am Mittwoch wolkig, zeitweise Schauer, teils auch gewittrig, im Südosten teils heiter und meist trocken, bei 10 bis 18 Grad. Am Donnerstag bewölkt, mit Schauern und Gewittern, bei 9 bis 17 Grad. Und die Temperaturen zurzeit: Berlin meldet 7 Grad, Frankfurt am Main 4, ebenso Hamburg, Köln meldet 5 Grad und Leipzig 7 Grad.
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5: Inmitten der anhaltenden politischen Spannungen entsendet Israel den 28-jährigen Sänger Noam Bethan zum Eurovision Song Contest 2026 nach Wien. Sein Beitrag Michelle, eine Ballade, steht im Zentrum eines hochgesicherten ersten Auftritts heute Abend. Während Bethan betont, primär für die Musik vor Ort zu sein, probt er Berichten zufolge unter extremen Bedingungen, sogar mit einem Team, das ihn simuliert ausbuht, um ihn auf mögliche Proteste in der Halle vorzubereiten. Die Teilnahme bleibt aufgrund des Gaza-Konflikts international stark umstritten und führte auch zu Boykottaufrufen.
9: Melancholisch, obsessiv, sehnsüchtig. Das ist Michelle, Israels Song für den European Song Contest. Noam Bethan singt das Lied, das sich mit einer toxischen Liebe und dem Prozess des Loslassens beschäftigt. Die Megashow in Wien ist der erste große internationale Auftritt für den 28-jährigen Israeli.
10: The main message in the song is to learn to choose yourself.
9: Die Hauptaussage des Liedes ist zu lernen, auf sich zu achten, auch wenn man viel Liebe empfindet und auch wenn die Trennung sehr schmerzhaft ist. Man muss für sich Entscheidungen treffen und zu diesen stehen. Nur so kann man mit sich selbst im Reinen sein.
10: Michelle, je te laisse.
9: Noam Betan singt den Song Michel auf Hebräisch, Englisch und Französisch, der Sprache seiner Eltern, die einst von Frankreich nach Israel auswanderten.
10: One of my dreams is also to get to France, you know, and making music in France.
9: Einer meiner Träume ist es, nach Frankreich zu gehen und dort Musik zu machen, ganz auf Französisch. Ich war nicht zu 100% Israeli, aber auch nicht zu 100% Franzose. Ich war immer hin und her gerissen. Noam Betan gilt in Israel als Sonny Boy. Immer gut drauf, immer mit einem Lächeln im Gesicht. So hat ihn auch Tal Dorot kennengelernt. Er ist der Vizechef vom offiziellen israelischen ESC-Fanclub. Der Sänger war kurz vor seiner Abreise nach Wien noch zu Besuch beim Fanclub und begeisterte alle. Er ist sehr bescheiden und bodenständig, kam sogar selbst zu dem Fanclub-Treffen. Er war sehr nett und geduldig, aber er ist auch äußerst charismatisch. Er sprach mit den Fans über seine Überzeugung, dass man sich nicht davon abhalten lassen darf, seine Träume zu leben. Noam Betan lebt mit Michel seinen Traum. Auch wenn sein Auftritt nach den Kontroversen um Israels Teilnahme einer Hochsicherheitsveranstaltung gleicht, Noam Betan wird von Sicherheitskräften vom israelischen Geheimdienst und von österreichischen Eliteeinheiten der Polizei beschützt. Er fühle sich sehr sicher mit diesem fantastischen Sicherheitsteam, erklärte der Sänger. Vom israelischen ESC-Fanclub sind am Wochenende Mai, Tamir und Dor nach Wien gereist. Sie fühlen sich sicher und Mai ist aufgeregt.
11: We're so excited.
9: Auch Tamir, alles ist vorbereitet, sagt er. Sie haben ihre Kostüme im Outfit der israelischen Nationalflagge. Hoffentlich qualifiziert sich Israel fürs Finale. Mein Dor, alle drei drücken Noam Betan die Daumen.
11: And vote for Israel.
12: Yes!
5: Julio Segador berichtete. Der französische Präsident Macron wirbt beim Gipfeltreffen Africa Forward in Nairobi um neue Partnerschaften in Afrika. Und dafür hat er auch einiges an Geld mitgebracht. Investitionen in Höhe von 23 Milliarden Euro. 14 Milliarden kommen von französischen Geldgebern, 9 Milliarden von Investoren aus Afrika, sagte Macron in der kenianischen Hauptstadt Nairobi. Karin Bench berichtet.
13: Ein symbolträchtiges Bild. Der französische Präsident Macron joggt durch Nairobi, begleitet vom kenianischen Marathonstar Eliud Kipchoge. Macron will offenbar zeigen, Frankreich ist bereit, sich zu bewegen. Für Macron soll der Afrika-Frankreich-Gipfel ein Neuanfang sein. Eine zweite Chance für Frankreich auf dem Kontinent, auf Augenhöhe mit afrikanischen Ländern. Nach dem Scheitern der französischen Außenpolitik in westafrikanischen Ländern wie Mali, Niger, Burkina Faso und dem Senegal, die allesamt ehemalige französische Kolonien waren, und dem Abzug französischer Soldaten dort, geht es ihm nun um eine Neuausrichtung der politischen und wirtschaftlichen Beziehungen mit neuen Partnern. Dazu gehört zum Beispiel Kenia, ein stark englischsprachig geprägtes Land, eine ehemalige britische Kolonie. Am Afrika-Frankreich-Gipfel in Nairobi nehmen mehr als 30 Staats- und Regierungschefs teil. Präsident Macron hat sich für mehr europäische Investitionen ausgesprochen, anstelle öffentlicher Entwicklungshilfe. Macron sagte, Afrika sei auf dem Erfolgsweg und brauche Investitionen, um souverän zu sein. Auch afrikanische Länder sind interessiert an einer wirtschaftlichen Zusammenarbeit mit Frankreich und an mehr internationaler Anerkennung.
5: Wie reden wir eigentlich miteinander und wie reden wir übereinander? Was verbindet uns noch in diesem Land? Wie können Menschen mit unterschiedlichen Meinungen miteinander im Gespräch bleiben und wie können wir einer weiteren Spaltung entgegenwirken? Darüber haben wir am Abend mit Ihnen gesprochen bei Mitreden Deutschland diskutiert. Dieses Mal zum Thema Deutschland einig Meckerland. Ulrike Köhler mit den Einzelheiten.
14: Deutschland, das Land der Dichter, Denker und Dauernörgler. Ob Politik, Bahn, Wetter oder Nachbarn, gemeckert wird schnell, zuhören eher selten. Dabei lebt Demokratie genau davon, vom Streit, aber fair. Das ist auch Hörer Gerhard Geier aus Neuhaus am Inn aufgefallen. Er schildert seine Beobachtungen an einem konkreten Beispiel.
15: Ich bin sehr viel mit dem Rad unterwegs. Und was ich da Tag für Tag erlebe, ist schrecklich. Autofahrer verhalten sich einfach gefährlich für den Radfahrer, aber auch genauso Radfahrer. Der Egoismus nimmt immer mehr zu. Die Gleichgültigkeit nimmt immer mehr zu.
14: Auch Hörerin Nadine Kleinen aus Recklinghausen hat mit schlechter Debattenkultur ihre Erfahrungen gemacht.
12: Ich habe so das Gefühl, was viele verlernt haben, ist vernünftig zu diskutieren, nämlich sachlich und ja objektiv und sich auch richtig zu informieren. Vielleicht auch mal die Zeitung lesen oder Nachrichten gucken.
14: Rebecca aus Halle hat am ARD-Format Was Deutschland verbindet teilgenommen. 84 Menschen haben dabei in zwei Gruppen miteinander geredet und diskutiert, stellvertretend für 84 Millionen Deutsche. Die junge Frau stimmt Nadine Kleinen zu. Debatten kann man nur führen, wenn man über das Thema informiert ist.
16: Vor allem jetzt in Zeiten von Social Media. Man liest sich so schnell irgendwelche Informationen durch. Man weiß halt gar nicht mehr, ist das jetzt wirklich Fakten gecheckt oder nicht. Und ich glaube, da ist es auch wichtig, vor allem für uns junge Generation, doch irgendwie kritisch zu hinterfragen und das aber auch beigebracht zu bekommen.
14: Wie kommen wir aber zurück zu einer besseren Diskussionskultur? Für Hörerin Helga Huppoff aus Berlin ist es eigentlich ganz einfach.
17: Wenn Sie Menschen treffen, gibt es immer irgendwelche Anhaltspunkte, wo Sie Fragen stellen können. Und dann kommen Sie ganz schnell ins Gespräch. Und wenn Sie bei den Fragen bleiben, dann gibt es auch keinen Streit.
14: Zustimmung kommt von Mediatorin und Psychologin Andrea Schandor.
18: Stell eine gute Frage, sei neugierig, was dir da erzählt wird, halte den Raum für den anderen, unterbrich nicht. Hör gut zu und hör auch mit dem Herzen zu. Das ist tatsächlich was, wo ich meine, da passiert Verbindung im Kleinen und die kann sich natürlich auch erwachsen in der Verbindung auch im Großen.
14: Hörerin Annette Dressel aus Darmstadt setzt auf direkte Gespräche. Denn die Kommunikation im Netz oder per WhatsApp sei einseitig.
19: Man postet was über sein WhatsApp oder schickt Nachrichten, aber die direkte Face-to-Face-Auseinandersetzung geschieht viel weniger, wo ich mich direkt mit der Reaktion einfach nur, es muss ja gar kein Konterargument sein, auseinandersetzen muss.
14: Vielleicht helfen weniger Empörung im Netz und mehr echte Gespräche im Alltag, am Küchentisch, im Verein, im Büro, dort, wo Menschen sich anschauen müssen und nicht einfach wegklicken können. Experten und Hörer sind sich einig, Demokratie braucht keine Gleichheit der Meinungen, aber sie braucht Menschen, die einander aushalten, die einander zuhören und Meinungen, die nicht die eigenen sind, akzeptieren können.
5: Die nächste Mitredensendung gibt es wegen des Feiertags erst in einer Woche und dann vielleicht auch mit Ihrer Meinung. Und die Dokumentation, Was Deutschland verbindet, ist am 1. Juni im Ersten zu sehen und danach auch in der ARD-Mediathek. Die Zeit gleich 5.23 Uhr. Sojapflanzen sieht man auf hiesigen Feldern bislang noch vergleichsweise selten. Sie werden etwa einen Meter hoch, sind buschig und Blätter und Stängel sind bräunlich behaart. Sojabohnen sind eiweißreich und damit wertvoll als Futterpflanze für Nutztiere. Bisher wurden sie überwiegend importiert, aber das ändert sich gerade. In Mecklenburg-Vorpommern haben einige Bauern Soja neu in ihre Fruchtfolge aufgenommen. Jürgen Drewes hat einen davon im Landkreis Rostock getroffen.
20: Eigentlich wollte Steven Hirschberg schon seit längerem Soja für seine Rinder produzieren. Aber irgendwie fehlte der letzte Anstoß. Der kam im Januar. Die Landesforschungsanstalt hatte im Zuge ihrer Eiweißstrategie zu einem Gedankenaustausch nach Dummersdorf geladen.
21: Es kam natürlich on top. Das hat mir natürlich gut gepasst, um so ein bisschen reinzuhören, was für Sorten, worauf kommt es an. Agrotechnisch natürlich auch Ablagetiefe und so weiter. Sozusagen gutes Fachwissen vermittelt, was man jetzt eigentlich auch umsetzen kann. Wir brauchen auch Alternativen im Anbau.
20: In diesen Tagen war es soweit. Der Chef der Agrargenossenschaft Papendorf bei Rostock konnte mit seiner fast 10 Meter langen Aussaatmaschine loslegen.
21: Genau, also vorne findet eine Spurlockerung statt, wo der Trecker sozusagen fährt, wo das Rad den Boden verdichtet. Dann kommt eine Planierschiene, um den Boden zu glätten. Dann wird er ein bisschen aufgelockert. Dann kommt das Fahrwerk, wo die Maschine selber drauf fährt. Und hinten sind die Seeaggregate. Das ist gut abgetrocknet, der Boden. Eigentlich ideale Bedingung. Also wir starten jetzt die Maschine. Und dann geht's los.
20: Alles wird vorher im Bordcomputer eingestellt.
21: Ist schon ziemlich modern. Man steuert auch die ganze Maschine nur mit dem iPad. Man will ja auch nicht zu viel bestellen. Das kostet ja auch alles einen Haufen Geld. Das Saatgut ist ja hier oben auch nicht so gut verfügbar. Das kommt jetzt hier aus der Ecke von Bremen und wird dann heute angeliefert.
20: Wenig später landet Korn für Korn punktgenau im Boden. Jetzt heißt es nur noch bis zur Ernte im September Daumen drücken für passendes Wetter. Wärme und ausreichend Regen sind wichtig. Die Rinder können sich schon mal im Vergleich zu vielen Importen auf gentechnisch unverändertes Futter freuen.
21: Sozusagen, dass wir uns da von Kraftfutterimporten unabhängig machen und das nicht teuer einkaufen müssen, sondern es selbst produzieren. Eine andere Wertschöpfungskette. Ne? Also es bleibt im Land, es bleibt in der Region. Das braucht also wenig Transportwege und hat eigentlich einen sehr guten CO2-Fußabdruck. Und alles, was sozusagen übrig ist, haben meine Nachbarn, die auch noch Gott sei Dank Kühe haben, schon Interesse angemeldet.
20: Und die können möglicherweise von seiner ersten Sojaernte profitieren. Der Landwirt Steven Hirschberg rechnet mit 35 Dezitonnen Soja pro Hektar, wenn Wachstum und Ernte optimal laufen.
5: Gleich 5.25 Uhr.
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2: Mit Moritz Kühn und zunächst einem aktuellen Ergebnis aus der Bundesliga der Fußballerinnen. Bayer Leverkusen hat zum Abschluss des vorletzten Spieltags mit 3:1 in Leipzig gewonnen und damit noch eine kleine Chance auf die Champions League-Qualifikation. Der Rückstand auf den begehrten dritten Platz, den aktuell Eintracht Frankfurt innehat, beträgt 2 Punkte. Die Leipzigerinnen rangieren dagegen auf Rang 10 und hatten schon vor Wochen den Klassenerhalt klargemacht. Von den Fußballerinnen zu den Fußballern und ab zur deutschen Nationalmannschaft, da sollte eigentlich heute der Kader für die anstehende Weltmeisterschaft bekannt gegeben werden. Doch die Nominierung wurde vor rund 2 Wochen auf den 21. Mai verschoben. Trotzdem wollen wir jetzt schon unseren Nationalmannschaftsreporter Martin Roschitz fragen, welcher Spieler denn am meisten um die WM-Teilnahme zittern muss.
22: Ein großer Teil des Aufgebots steht natürlich fest. Das größte Fragezeichen steht vielleicht hinter Stürmer Maximilian Bayer vom BVB. Er stand zuletzt im vergangenen Herbst im DFB-Kader, aber wenn man sich die Statistiken mal ansieht, dann kommt Nagelsmann eigentlich gar nicht an Bayer vorbei. 20 direkte Torbeteiligungen in dieser Saison, 10 Tore, 10 Vorlagen. Bayer ist damit besser als seine Konkurrenten Sané, Führich, Elmala und Adeyemi, sein Vereinskamerad beim BVB. Ja, und trotzdem steht der Bundestrainer nicht so sehr auf Bayer. Ich persönlich glaube, dass er eher auf Chris Führich vom VfB Stuttgart setzt, der jetzt im Saisonendspurt auch nochmal deutlich zulegen konnte.
2: Und alle, die dann nominiert und bei der WM dabei sind, könnten auch ein bisschen Geld mit nach Hause nehmen. Stichwort Prämie. Wie ist denn da der aktuelle Stand?
22: Es gibt Gespräche, aber noch keine Einigung. Kapitän Joshua Kimmich und Co. verhandeln da derzeit mit DFB-Geschäftsführer Andreas Rettig. Ich kann ja mal Zahlen aus der Vergangenheit nennen. Die höchste Prämie kassierten bislang die letzten deutschen Weltmeister 2014 in Brasilien mit 300.000 Euro pro Spieler. Für den Titelgewinn bei der Heim-EM 2024 hätte es sogar 400.000 Euro gegeben. Nach dem Viertelfinalaus gegen Spanien waren es dann nur noch 100.000. Ja, und bei den letzten beiden Weltmeisterschaften gab es ja gar nichts, weil man da jeweils nach 3 Spielen schon die Heimreise antreten musste. Die Gefahr ist jetzt bei der aufgeblähten WM in den USA, Kanada und Mexiko relativ gering.
2: Auftaktgegner der deutschen Mannschaft bei der WM ist am 14. Juni Curaçao und beim Gegner ist nun Trainer Fred Rütten zurückgetreten. Dies soll eine Reaktion auf Proteste von Spielern und Sponsoren sein, die sich wohl Rüttens Vorgänger Dick Advokat zurückgewünscht hatten. Und dieser Dick Advokat könnte nun auch wieder den Trainerjob des Karibikstaats übernehmen. Eine Pressekonferenz wurde schon angekündigt. Advokat hatte Curaçao im Vorjahr erstmals zu einer WM geführt. Im Februar war er jedoch zurückgetreten, um sich um seine schwer erkrankte Tochter zu kümmern. Mittlerweile soll es dieser wieder besser gehen. Die Fußball-WM steht in den Startlöchern, die Eishockey-WM auch. Am Freitag geht's los. Die deutsche Mannschaft, die 2023 WM Silber geholt hatte, ist auch wieder dabei. Und nun steht fest, wer im Kader ist. Uli Schäfer erzählt mehr.
23: Vom deutschen Meister Eisbären Berlin stoßen gleich 6 Spieler zur Nationalmannschaft. Torhüter Jonas Stettmer, die Verteidiger Kai Wissmann und Erik Mick sowie die Stürmer Andreas Eder, Freddy Tiffels und Manuel Widerer. Und auch NHL-Star Moritz Seider steht im Kader. Der Verteidiger hatte schon am Sonntag nach dem 2:5 im letzten Testspiel gegen die USA grünes Licht gegeben. Bei der WM in der Schweiz sind diesmal nur 3 deutsche NHL-Profis dabei. Neben Moritz Seider sind das Philipp Grubauer und Josh Samanski. Leon Dreiseitel, Tim Stützle und JJ Peterka hatten abgesagt. Die deutsche Mannschaft startet am Freitag gegen Finnland in das Turnier. Weitere Gegner in der Vorrunde sind Titelverteidiger USA, Gastgeber Schweiz, Lettland, Österreich, Ungarn und Aufsteiger Großbritannien.
2: Ja, und das Ziel ist das Viertelfinale. Bei der WM im vergangenen Jahr war aber schon nach der Vorrunde Schluss.

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1: Um 5.30 Uhr mit Olaf Knapp. Die SPD stellt Bedingungen für eine große Steuerreform in Deutschland. Laut Vizekanzler Klingbeil wird seine Partei dabei nur mitmachen, wenn Spitzenverdiener künftig mehr bezahlen und kleine und mittlere Einkommen entlastet werden. Aus Berlin Tim Aßmann.
2: Es könne keine Reform geben, bei der nicht auch die Spitzenverdiener mehr bezahlen müssten, bekräftigte der Finanzminister und Vizekanzler beim Bundeskongress des Deutschen Gewerkschaftsbundes. Entlasten will Klingbeil dagegen Arbeitnehmer, die zwischen 2.500 und 4.000 Euro monatlich verdienen. Er sprach sich auch erneut für eine Erhöhung der Erbschaftssteuer aus und er betonte, die SPD werde dafür sorgen, dass angekündigte Reformen bei der Rente und im Gesundheitsbereich gerecht verlaufen würden. Die DGB-Vorsitzende Jasmin Fahimi wiederholte die Kritik der Gewerkschaften an der geplanten Krankenkassenreform und möglichen Änderungen beim Thema Arbeitszeit.
1: Ärztepräsident Reinhardt hat einen Aufschub des geplanten Sparpakets für die Krankenkassen gefordert. Er sagte dem Redaktionsnetzwerk Deutschland, ein so weitreichendes Gesetz könne man nicht mit der Brechstange durchdrücken. Eigentlich soll es noch vor der parlamentarischen Sommerpause verabschiedet werden. Das Sparpaket dürfte auch Hauptthema beim heute beginnenden Deutschen Ärztetag in Hannover sein. Zur Eröffnung wird auch Bundesgesundheitsministerin Warken erwartet. Immer mehr Menschen auf der Welt sind Vertriebene im eigenen Land. Das zeigen Zahlen der Nichtregierungsorganisation IDMC von 2025. Aus Genf, Marie-Christine Werner.
3: Insgesamt zählte das IDMC mehr als 82 Millionen Binnenvertriebene weltweit. In den letzten 10 Jahren habe sich die Zahl mehr als verdoppelt. Aufkommende, eskalierende oder festgefahrene Konflikte hätten die Menschen dazu gezwungen, wiederholt innerhalb ihrer Länder umzuziehen. Aber auch Stürme, Überschwemmungen und andere Gefahren lösten knapp 30 Millionen Binnenvertreibungen aus. Sudan, Kolumbien, Syrien, Jemen und Afghanistan sind die Länder mit den meisten Binnenvertriebenen.
1: Israel hat die neuen EU-Sanktionen gegen gewalttätige israelische Siedler im Westjordanland scharf kritisiert. Regierungschef Netanyahu sprach von moralischem Bankrott. Die EU stelle eine falsche Symmetrie zwischen israelischen Bürgern und Hamas-Terroristen her. Israels rechtsextremer Sicherheitsminister Gwir warf der Europäischen Union zudem Antisemitismus vor. Die EU-Außenminister hatten sich darauf verständigt, neben Hamas-Vertretern auch 7 Siedler oder Siedlerorganisationen auf die Sanktionsliste zu setzen. Seit Beginn des Irankriegs ist die Zahl der Gewalttaten durch radikale Siedler im Westjordanland nochmals gestiegen. Das Wetter in Deutschland. Heute am Tage ein Wechsel aus dichten Wolken mit Schauern, örtlich kurzen Gewittern. Am freundlichsten wird es später im Westen und Südwesten bei Höchstwerten von 8 Grad im Erzgebirge bis 15 Grad am Oberrhein. Das waren die Nachrichten.
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4: Mit einer Entwarnung für die Autobahn 33 Bielefeld-Osnabrück. Kein Falschfahrer mehr zwischen Dissen-Bad Rothenfelde und Borkloh-Kloster-Ösede. A1 Hamburg Richtung Lübeck zwischen Hamburg-Stellhorn und Dreieck Hamburg-Südost. In beiden Richtungen 2 Kilometer Stau. Und die A2 ist zwischen Irxleben und Bornstedt.

0: Nein, im Hauptgebäude ist der Zustand jetzt aber offensichtlich so schlecht, dass dieses wichtige Lehr- und Verwaltungshaus ganz geschlossen werden musste. Für die Studierenden bedeutet das eine grobe Verschlechterung. Fürs Lernen haben sie Nico Hecht vom RBB auf einer spontanen Demo gesagt.
1: Werden wir das hinnehmen?
2: Nein!
1: Werden wir das hinnehmen?
2: Nein!
3: Laut und wütend fällt die Reaktion der TU-Studierenden auf die Schließung des Hauptgebäudes aus. Bisher die folgenschwerste Auswirkung von etlichen Gebäudeschäden der Uni, sagt Student Friedrich Lauenstein vom Bündnis Campus Sanieren. Schimmel überall, sagt er, im Physikgebäude funktioniere kaum eine Steckdose. Und am augenfälligsten seien die Dachschäden. Eimer und Mauertuppen, die Wasser auffangen, sehe man überall.
4: Die sieht man in der Mensa, die sieht man im Mathegebäude, die sieht man im Physikgebäude. Und die stehen einfach rum, weil wenn es regnet, weiß man, da wird ein Wasserfall runterkommen. Es gibt einen Instagram-Account, der das dokumentiert, wie es in den Fluren schwimmt. Also 22 Gebäude hatten schon Wasserschäden.
3: Nach einer Begehung mit der Feuerwehr sind die Eingänge zum Hauptgebäude nun mit rot-weißen Flatterbändern seit dem Wochenende abgesperrt. Erklärung: Brandschutzprobleme. Damit fehlen den Studierenden wichtige Vorlesungssäle. Viele mussten heute erst einmal klären, wo ihre Lehrveranstaltungen nun stattfinden. Charlie Maas wollte eine Informatik-Erstsemester Vorlesung besuchen. Die sollen nun online stattfinden, via Zoom oder als aufgenommene Videovorlesung. Eine schlechte Alternative, so Charlie.
5: Weil nicht alle haben die Möglichkeit, so einen leisen Raum zu finden, wo die diese Vorlesung schauen können. Und so die Qualität der Bildung ist nicht die gleiche, wenn man nicht die ProfessorInnen Fragen stellen kann.
3: Betroffen wären etliche Studienanfänger, sagt Friedrich Lauenstein von der studentischen Studienberatung. Die Studierenden aller Ingenieurstudiengänge alleine würden im Hauptgebäude, im Audimax oder im drittgrößten Saal mit insgesamt fast 2000 Plätzen eigentlich die grundlegenden Mathevorlesungen hören. Ausweichräume mit so viel Platz gäbe es nicht, heißt für viele also Online-Unterricht. Was nicht zu dem passe, wie die Ingenieurstudiengänge hier eigentlich ausgerichtet seien.
4: Da sind Sachen, da braucht man Gemeinschaft. Da muss man mit den Leuten in Gruppenarbeit Sachen lösen. Da kann man nicht sich online zusammenschalten und jeder macht sein eigenes Ding, sondern man sitzt hier bis abends spät und löst die Aufgaben. Und wenn das nicht möglich ist, weil Lernräume gestrichen werden, weil die Gebäude einfach dicht sind, dann findet dieser Austausch nicht statt.
3: Das Hauptgebäude sei dabei nur die Spitze des Eisberges. Die Liste der Gebäudeschäden sei lang. Der Sanierungsstau liegt laut TU insgesamt bei 2,4 Milliarden Euro. Nun diskutiert man im politischen Raum, wer welche Verantwortung dafür trägt und wie man weiter damit umgeht.
0: Gleich 5.37 Uhr.
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0: Grüne Fonds, nachhaltige Anlagen, Unternehmen, die nachhaltige Produkte herstellen und Sozialstandards einhalten. Solch nachhaltiges Investment war jahrelang ein Trend auf dem Finanzmarkt. Doch der Wind hat sich offenbar gedreht. Mittlerweile fließt Kapital aus grünen Investments wieder ab. Heidi Radwilas berichtet.
7: Die Finanzanalysefirma Morningstar hat ermittelt, dass im vergangenen Jahr 84 Milliarden US-Dollar aus globalen nachhaltigen Fonds abgeflossen sind. Laut Morningstar der erste Mittelabfluss seit 2018. Seitdem werden die Daten erfasst. Kevin Naumann von der Beratungsgesellschaft KPMG sagt:
8: Die Katastrophen, die Ereignisse, die wir in der Natur sehen, die zeigen eigentlich, dass es notwendig ist. Wir müssten eigentlich noch viel mehr Mittel da rein investieren, als dass wir sie wieder rausnehmen.
7: Der Rückzug der Investoren hat mehrere Gründe. Da ist die Trump-Regierung in den USA, die gegen Nachhaltigkeitskriterien wettert, weil sie sie als Teil einer woken Agenda sieht. Berater Kevin Naumann beobachtet:
8: Wenn andere Häuser, die amerikanischen Häuser, mit weniger nachhaltigen Investitionen aktuell mehr Rendite machen, fließen logischerweise ein Stück weit auch die Mittel dahin. Und insofern geben sie auch den Takt vor. Und wir müssen ein Stück weit hier in Europa auch nachziehen, dass wir zumindest, was unsere Produktpalette anbelangt, eben differenziert sind.
7: Dazu kämen zunehmende geopolitische Risiken, der Krieg in der Ukraine, der Krieg gegen den Iran, wirtschaftliche Umbrüche. All das führe zu einer gewissen Umschichtung. Weg vom sogenannten Impact Investing, bei dem eine bestimmte nachhaltige Wirkung als wichtiger erachtet wird als die Rendite. Hin zu Investments mit weniger strengen Nachhaltigkeitskriterien, dafür mehr Rendite. Carsten Kürlings von GLS Investments, die Fondsgesellschaft ist auf Nachhaltigkeitsthemen spezialisiert, meint, die Rendite- und Nachhaltigkeitsfrage müsse langfristig betrachtet werden.
9: Dass man das auch als eine Art Risikomanagement sieht, aus der Unternehmenssicht, Reputationsrisiken zu vermeiden, Schäden und so weiter zu vermeiden, sodass man in die Zukunft gerichtet hier mit Nachhaltigkeit

0: eigentlich besser abschneiden sollte, als das in der Vergangenheit der Fall war.
1: Curlings verweist zudem auf mögliche Nachhaltigkeitsinvestments jenseits der Börsen.
0: Schauen Sie sich unsere Infrastruktur an, in Europa, in Deutschland insbesondere. Die ist veraltet, die ist marode und sie ist nicht zukunftsfähig. Das heißt, gerade hier ergeben sich sehr, sehr interessante Opportunitäten für Investorinnen und Investoren, dass sie etwas Gutes tun, also in die zukunftsfähige Infrastruktur investieren und gleichzeitig aber auch davon profitieren.
1: Wachstumsdynamik beobachten manche auch bei Energieinfrastruktur bzw. Aktien rund um erneuerbare Energien. Aber, sagt Stefan Risse vom Vermögensverwalter Arcadis,
2: das, was jetzt tatsächlich die erneuerbaren Energien nach vorne bringt, ist nicht so sehr das Thema Klimaschutz. Der Haupttreiber sind die stark steigenden Energiepreise.
1: Also teureres Öl, teureres Gas. Treiber sei aber der Iran-Krieg und weniger der Wunsch, nachhaltig zu investieren.
3: Und die Zeit, es ist 5.40 Uhr. Wie können Kinderrechte in Deutschland gestärkt werden? Mit dieser Frage haben sich gestern unter anderem Königin Silvia von Schweden und Elke Büdenbender, die Frau von Bundespräsident Steinmeier, bei einem runden Tisch in Berlin beschäftigt. Gemeinsam mit der World Childhood Foundation Deutschland fordern sie, den Schutz von Kindern und Jugendlichen auch rechtlich fester in der Bundesgesetzgebung zu verankern. Aus Berlin, Caroline Dünnebier.
4: Königin Silvia von Schweden setzt sich seit mehr als 30 Jahren für mehr Kinderschutz ein. Sie erzählt von vielen Begegnungen, die eins gemein hatten. Die Rechte von Kindern wurden verletzt.
5: Oft im Verborgenen, oft zu lange. Diese Begegnungen haben mein Leben geprägt. Sie haben mich gelehrt, dass Kinderschutz kein Randthema ist, sondern ein Prüfstein für den Zustand der Gesellschaft.
4: In Deutschland gibt es viele Präventions- und Hilfsangebote. Allerdings auch mehr Fälle, in denen das Wohl von Kindern gefährdet ist. Die Zahlen sind zum dritten Mal in Folge gestiegen. Besonders oft geht es dabei darum, dass Kinder vernachlässigt oder psychisch misshandelt werden. Viele Jugendämter sind überlastet. Gleichzeitig wächst das Problem digitale Gewalt, vor allem in sozialen Netzwerken. Die Frau des Bundespräsidenten, Elke Büdenbender, engagiert sich ebenfalls schon länger für den Kinderschutz. Sie findet, das geht alle an.
6: Wir müssen davon wegkommen, Menschen als Opfer zu stigmatisieren. Wir müssen Räume schaffen, in denen sie sagen können, was sie erfahren mussten, ohne die Scham auf sich zu nehmen.
4: Welche Rolle die Gesellschaft dabei spielt, erklärt auch Kerstin Klaus. Sie ist die Bundesbeauftragte gegen sexuellen Missbrauch von Kindern und Jugendlichen.
7: Denn Gewalterfahrungen wirken sich natürlich unmittelbar aus. Sie wirken auf das Lernen, auf die Konzentration, auf die soziale Teilhabe. Bildungswege brechen ab mit teils dramatischen Folgen für die Betroffenen und eben auch für unsere Gesellschaft.
4: In 6 Fachforen wird dann beraten über den großen Handlungsbedarf und viele Lösungsansätze. Die Experten fordern unter anderem eine nationale Präventionsstrategie, ressortübergreifend unterlegt mit mehr Geld. Zum Beispiel für mehr Personal in den Jugendämtern. Bessere Aufklärung in Schulen und Kitas, aber auch Justiz und Polizei müssten besser geschult werden. Das Schlusswort an diesem Tag hat die Königin von Schweden. Sie fordert, dass etwas von diesem runden Tisch ausgehen müsse. Das bleibt über diesen Tag in Berlin hinaus.
5: Getragen von dem gemeinsamen Verständnis, dass der Schutz und die Stärkung von Kindern und Jugendlichen eine Aufgabe ist, die uns alle verbindet.
3: Königin Silvia war das und das war ein Bericht von Caroline Dünnebier aus Berlin.

0: Die Spitzen von Union und SPD kommen heute Abend im Kanzleramt zum Koalitionsausschuss zusammen, um über Entlastungen wegen der hohen Energiepreise, über den Haushalt und den weiteren Reformfahrplan zu beraten. Es ist die erste Sitzung seit dem Treffen in der Villa Borsig, das inzwischen als ein Tiefpunkt der Zusammenarbeit von CDU, CSU und SPD gilt. Und die Stimmung ist weiterhin schlecht, denn diese Regierung ist so unbeliebt wie keine andere zuvor nach einem Jahr im Amt. Aus Berlin, Georg Schwarte.
1: Es hatte so schön angefangen, damals, vor gut einem Jahr, erster Koalitionsausschuss.
2: Ich kann Ihnen sagen, dass wir uns in einer ausgesprochen guten Atmosphäre getroffen haben.
1: Ausgesprochen gut ist ein Jahr später nur noch sehr wenig. Wo nur anfangen beim Blick auf Koalition und Atmosphäre?
3: Fangen wir damit an, die Lage ist ja durchwachsen. Objektiv wie subjektiv.
1: Objektiv meint Markus Söder, Krieg, Krisen, drohende Rezession, kaum Wachstum. Subjektiv die Außendarstellung der schwarz-roten Regierungstruppe. Oder wie Unionsfraktionschef Spahn zuletzt kurz diagnostizierte.
4: Das Bild, das wir abgegeben haben, so. Punkt, Ende, aus.
1: Aber vom Aus wollen Sie heute nicht reden. Lieber vom Auf, vom Aufbruch, vom Auftakt für Reformen oder auch vom Aufräumen.
3: Deswegen ist für uns wichtig, dass wir auch mal mit mentalen Aufräumarbeiten beginnen.
1: Mentale Aufräumarbeiten, ein neues Söder-Wort. Da war die Entlastungsprämienpleite, geboren im letzten Koalitionsausschuss in der Villa Borsig gegen Mitternacht. Am vorigen Freitag dann vom Bundesrat mit öffentlicher Ohrfeige abgelehnt.
3: Das war eine gut gemeinte Idee. Gut gemeint, hast aber noch nicht automatisch, dass es alle gut finden.
1: Jetzt müssen sie heute wieder irgendwie zueinander finden. Wie? Schon wieder hat der Mann aus Bayern, der heute auch dabei sein wird, ein schönes Wort parat, eins mit Kompetenz drin.
3: Ich glaube, dass wir mit konstruktiver Entscheidungskompetenz nicht nur die Stimmungen, sondern auch die tatsächliche Lage verbessern können.
1: Stichwort konstruktive Entscheidungskompetenz. Finanzminister Lars Klingbeil, SPD, wird heute wohl erste Ideen für sein Steuerreformkonzept präsentieren. Kleine und mittlere Einkommen sollen entlastet werden. Soweit so klar. Aber wie genau und wie finanziert man's? Klingbeil ist da am Vortag sehr schweigsam.
5: Das erste Informationsrecht liegt jetzt beim Koalitionspartner und das kriegen die dann morgen im Koalitionsausschuss.
1: Denn auch bei der Steuerreform gibt es mental ein paar Dinge aufzuräumen. Besserverdienende in die Pflicht nehmen, sagt Klingbeil. Mit mir nicht, sagt Richtlinienkompetenzinhaber Merz.
6: Die unteren und mittleren Einkommen zu entlasten und die oberen noch zusätzlich zu belasten, geht einfach nicht. Und das ist ein Dissens mit der SPD.
1: Darüber reden sie dann heute Abend auch miteinander. Nicht mehr übereinander. Das haben sie sich schon wieder versprochen. Und reden wollen sie auch mit den Ländern und den Kommunen, betont Lars Klingbeil an dieser Stelle.
5: Ich will an dieser Stelle für mich noch einmal betonen, Reformen für ein starkes Land gelingen auch nur, wenn wir sie gemeinsam Bund, Länder, Kommunen tragen, inhaltlich, aber auch hinsichtlich der finanziellen Wirkung. Und dafür müssen wir alle an Kompromissen arbeiten.
1: Das hatte bei der Entlastungsprämie ja nicht so gut geklappt. Jetzt also Steuerreform gemeinsam mit den Ländern. In Sachen Umgang miteinander hat eine, die heute Abend nicht dabei ist, die Juristin und Bundesjustizministerin Stefanie Hubig, SPD, gerade beim Sender NTV, einen Rat für den Koalitionsausschuss.
7: Ich komme aus einer politischen Kultur, in der man eben die Probleme hinter den Kulissen löst.
1: Heute ab 18 Uhr lösen Sie dann hinter den Kulissen im Koalitionsausschuss vielleicht die Probleme. Eine Pressekonferenz danach ist Stand jetzt jedenfalls nicht geplant.
0: Georg Schwarte berichtete aus Berlin.
8: Kultur.
0: Heute Abend werden die 79. internationalen Filmfestspiele von Cannes eröffnet. 22 Filme wetteifern um die goldenen Palmen, darunter auch das geträumte Abenteuer der deutschen Regisseurin Valeska Griesebach. Das Festival geht am 23. Mai mit der Preisvergabe zu Ende. Caroline Düller aus Cannes.
9: Noch ist der legendäre rote Teppich nicht ausgerollt und auch die Geräusche vor dem Festivalpalast an der Croisette sind wenig glamourös. Spanplatten werden zurechtgesägt. Ein Mitarbeiter streicht das Podest schwarz an, auf dem bald ein Wald aus Kameras stehen wird. Das Filmfestival als Work in Progress. Auf der anderen Straßenseite haben die eingefleischten Cannes-Liebhaber schon ihre Hocker und Trittleitern aufgebaut, befestigen sie mit schweren Eisenketten.
10: C'est des amis, hein, on se connaît depuis très longtemps et donc il y a une très grande complicité. On a tous quelque chose en commun, c'est le cinéma.
9: Eine eingeschworene Truppe sei das, erzählt France. Man kenne und helfe sich, weil alle eine Leidenschaft teilten, das Kino. Der Glamour, das Flair und nicht zuletzt die Nähe zu den Stars. All das sei einzigartig in Cannes, findet France.
10: Moi, j'ai une rencontre avec Robert De Niro l'année dernière, qui est venu signer.
9: Letztes Jahr habe ich Robert De Niro getroffen, der mir ein Autogramm gegeben hat. Leonardo DiCaprio war hier. Brad Pitt hat mal meine Brille aufgehoben, die runtergefallen war. Brad hat sie für mich aufgehoben. Sylvester Stallone war so wundervoll. Und John Travolta hat mich mit Küsschen auf die Wange gegrüßt.
10: Sylvester Stallone, qui a été absolument adorable. John Travolta, qui m'a fait la bise.
9: Jolene kommt aus Trinidad und Tobago, arbeitet in der Medienbranche und wollte unbedingt etwas von dieser Atmosphäre mitbekommen.
8: So this is right up my alley and because I'm on vacation, my family, I guess.
9: Das ist genau mein Ding. Ich mache hier gerade mit meiner Familie Urlaub, aber wenn man einen kreativen Beruf hat, legt man das, glaube ich, in keinem Moment so richtig ab. Deshalb wollte ich an diesen symbolträchtigen Ort kommen. Ich erzähle in meinem Job selbst Geschichten, zwar nicht als Film, aber ich finde es so wichtig, gute Geschichten in die Welt zu tragen. Unter den Filmen und Geschichten, die aus Cannes in die Welt getragen werden, sind in diesem Jahr auch viele deutsche Beiträge oder solche, die sich mit deutscher und europäischer Geschichte befassen. Der polnische Regisseur Paweł Pawlikowski etwa erzählt in Vaterland Thomas Manns erste Reise durch das vom Krieg zerstörte Nachkriegsdeutschland. Laut Festivalchef Thierry Frémaux ist Vaterland ein Film,
11: qui en une heure et quart va balayer la question de l'Europe.
9: Der in ein Viertelstunden Themen abräumt wie Europa nach dem Krieg und die Rolle der Literatur, der das Verhältnis zur Vergangenheit erforscht, denn es geht auch um Goethe. Ein Film, der auch rein biografische Aspekte hat. Es geht um Thomas Mann, seine Tochter Erika und seinen Sohn Klaus. Ich war so glücklich, Dinge zu lernen. Das Kino erlaubt es, solche Dinge in nur ein Viertelstunden zu lernen, zu verstehen.
11: Il y a des choses comme ça que le cinéma en une heure et quart permet d'apprendre.
9: Der Film, in dem Hans Zischler und Sandra Hüller die Hauptrollen spielen, hat in Cannes am Donnerstag Premiere. Vielleicht sitzen France und ihre eingeschworene Cannes-Clique auch dann auf ihren Hockern und Trittleitern, um der Filmcrew zuzuwinken. Für France jedenfalls ist die Atmosphäre auch nach all den Jahren, die sie schon hier ist, immer noch und immer wieder etwas Besonderes. Es sei wie ein Traum, sagt sie. Feenhaft, großartig, fantastisch. Kann eben.
10: C'est un rêve qu'en fait, hein. C'est féerique, voilà, c'est magnifique, c'est féerique. C'est fantastique, c'est Cannes, voilà.
0: Die Filmfestspiele von Cannes beginnen heute, Caroline Düller berichtete.
12: Standpunkte.
0: Deutschland und die Ukraine wollen militärisch enger zusammenarbeiten. Unter anderem sollen gemeinsam Drohnen mit bis zu 1500 Kilometern Reichweite entwickelt werden. Das hat Verteidigungsminister Pistorius bei seinem Besuch in Kiew angekündigt. Unser Gastkommentator ist heute Mike Koltermann, Chefredakteur der Hamburger Morgenpost. Er sieht darin eine große Chance.
13: Zur Erinnerung, als Trump die Ukraine fallen ließ, war die Angst groß, dass deren Abwehrschlacht gegen die Russen ohne die Unterstützung der USA kollabieren würde. Tat sie nicht. Auch weil Deutschland seit Kriegsbeginn insgesamt etwa 55 Milliarden Euro militärische Unterstützung geleistet oder für die kommenden Jahre bereitgestellt hat. Ein gewaltiger politischer Kraftakt. Aber die Ukraine entwickelt unter dem Druck der russischen Attacken inzwischen eben auch in einem geradezu atemberaubenden Tempo technisches Gerät und Know-how, das Standards in moderner Kriegsführung setzt. Der einstige Bittsteller ist heute in den entscheidenden militärischen Bereichen Lehrmeister. Agilität und Effizienz. Pistorius hat in Kiew den Ausbau der Rüstungskooperation mit der Ukraine angekündigt. Und das geschieht heute ein ganzes Stück mehr auf Augenhöhe als noch vor kurzer Zeit. Wenn Deutschland seine wirtschaftliche Macht mit einbringt und dabei seinen traditionellen Hang zur Schwerfälligkeit ein könnte, das klingt doch nach einer Kombination mit viel Potenzial. Und zwar für beide Länder.
0: Die Meinung unseres Gastkommentators Mike Koltermann, Chefredakteur der Hamburger Morgenpost. Ähnlich argumentiert der Münchner Merkur.
14: Wenn ihr schon der Weg in die NATO versperrt bleibt, dann soll sich die Ukraine zumindest in ein Stachelschwein verwandeln und so wehrhaft werden, dass sogar die zweitstärkste Armee der Welt sich daran die Zähne ausbeißt. Wenn nicht alles täuscht, dann haben die Europäer, voran der Kanzler, mit ihrer entschlossenen Unterstützung für die aufopferungsvoll kämpfenden Ukrainer dieses Ziel erreicht. Putin sinniert plötzlich laut über ein nahendes Kriegsende. Und Verteidigungsminister aus aller Welt geben sich in Kiew die Klinke in die Hand, um dort Nachhilfe in moderner Drohnenkriegsführung zu erhalten. Für Europa ist die Ukraine, anders als von der AfD behauptet, längst kein Bittsteller mehr, sondern ein unverzichtbarer strategischer Partner.
0: In dieser Partnerschaft sieht die Neue Osnabrücker Zeitung einen pragmatischen Schritt hin zu größerer europäischer Handlungsfähigkeit.
14: Kooperationen mit der Ukraine können helfen, neue Impulse zu setzen, Lieferketten zu diversifizieren und zugleich die europäische Verteidigungsindustrie enger zu verzahnen. Die Bundesregierung steht damit vor einem schwierigen Prozess. Sie muss den politischen Willen zur sicherheitspolitischen Emanzipation glaubwürdig unterfüttern und die strukturellen Hürden in Beschaffung und Kooperation abbauen. Pistorius' Vorstoß weist in die richtige Richtung. Entscheidend wird sein, ob aus dieser Initiative ein nachhaltiger Kurs entsteht.
0: Für die Frankfurter Allgemeine Zeitung geht es bei der Zusammenarbeit mit der Ukraine darum, Deutschland auf den Ernstfall vorzubereiten.
14: Die Ukrainer führen mit ihren Eigenentwicklungen vor, wie man die russische Kriegsmaschine mit Schlägen gegen Ziele im Hinterland ins Stottern bringt. Über solche militärischen Fähigkeiten müssen auch die europäischen NATO-Staaten verfügen, um Putin von einer Aggression gegen das Bündnisgebiet abzuschrecken. Und um ihn am Vormarsch zu stoppen, wenn er dennoch eine Aggression wagen sollte. Der Kreml hat schon seit vielen Jahren konventionell wie nuklear bestückbare Raketen in Königsberg stationiert, die Berlin und Warschau in Minuten erreichen können. Das darf nicht länger mit einer Vogelstrauß-Politik beantwortet werden.
0: Und mit dieser Meinung der FAZ enden die Standpunkte. Zusammengestellt hat sie heute Johannes Zuber.
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0: Er schrieb die Titelmusik für den Tatort und den Kinofilm Das Boot. Heute vor 90 Jahren wurde Klaus Doldinger geboren. Er war Jazzmusiker, Saxophonist und einer der bedeutendsten deutschen Filmmusikkomponisten. Lutz Hanker erinnert an ihn.
15: Schrobenhausen in Oberbayern. Dort hört der kleine Klaus 1945 seinen ersten Jazz.
16: In dem Dorfgasthof nebenan probte eine US-Kombo. Und ich habe da sowas nie gehört und war fasziniert.
15: In den 50ern spielt Doldinger Dixieland und in den 60ern Tanzmusik. Sein eigenes Quartett hat er natürlich auch. So klingt Jazz made in Germany.
16: Mein Vater pflegte zu sagen, du wirst noch im Tingeltangel enden.
15: Mit Klaus Doldinger kleben wir uns Anfang der 70er bunte Blumen ins Badezimmer und kauen bis heute an den Fingernägeln, wenn am Sonntagabend unser Lieblingskrimi losgeht.
16: Total lustig, dass es immer noch läuft und ich am Schlagzeug.
15: Apropos Udo Lindenberg, der heuert 1971 als neuer Schlagzeuger bei Doldinger an. Mit Passport schlägt Klaus Doldinger die Brücke zwischen Krautrock, Jazz und Funk. Ein revolutionärer Sound, der auch Größen wie Miles Davis oder Dizzy Gillespie begeistert. Trotzdem bleibt er bodenständig und immer auf der Suche nach Neuem. 1981 entwirft er für Wolfgang Petersens Das Boot elektronische Pulsflächen mit Saxophonmotiven. Ein ikonischer Soundtrack. Auch auf der Mattscheibe ist Doldinger mit seinen Titelmelodien allgegenwärtig. Der Mittelpunkt seines Lebens bleibt stets die Familie im Isartal, wo er 2025 stirbt. Geboren wurde Klaus Doldinger am 12. Mai 1936, heute vor 90 Jahren.
0: Das war der Stichtag von Lutz Hanker und das war auch die ARD-Infonacht. Heute mit Sven Hasenklever. Gleich um 6 geht es hier wie gewohnt weiter mit den Nachrichten. Heute ist Dienstag, der 12. Mai 2026. Kommen Sie gut in diesen neuen Tag. Die Zeit jetzt, es ist gleich 5.58 Uhr.

0: Hauptstraße bis Mittwochabend zwischen Taufsteinweg und Eschenallee gesperrt. Wittenau auf der Triftstraße in Richtung Holzhauser Straße ist für 2 Tage nur eine Spur frei. Prenzlauer Berg an der Kreuzung Danziger, Schliemann und Hagenauer Straße wird an der Ampelanlage gearbeitet. Bis morgen kann man im gesamten Kreuzungsbereich nicht links abbiegen. Niederschönhausen, die Friedrichs-Engels-Straße ist zwischen Wilhelm-Wolf-Straße und Plantanenstraße bis heute Abend gesperrt.
1: 6 Uhr ist es.
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1: Dorte Naht bin ich. Schönen guten Morgen. Die Bundesregierung ist in einer Situation, in der wieder alle gebannt auf ein Zusammentreffen wie den Koalitionsausschuss gucken. Sehr unbeliebt in den Umfragen. Und dann haben sie ja einige große Entscheidungen vor der Brust. Einigkeit demonstrieren sie vorher aber nicht. Michael Mellinger hat die Nachrichten.
0: In Berlin kommt heute der Koalitionsausschuss zusammen, um über Entlastungsmöglichkeiten angesichts der hohen Energiepreise zu sprechen. Eine mögliche Steuerreform soll ebenfalls Thema sein. Bundesfinanzminister Klingbeil bekräftigt bei einer Gewerkschaftstagung die Forderungen seiner Partei. Aus dem Hauptstadtstudio Tim Aßmann.
3: Es könne keine Reform geben, bei der nicht auch die Spitzenverdiener mehr bezahlen müssten, bekräftigte der Finanzminister und Vizekanzler beim Bundeskongress des Deutschen Gewerkschaftsbundes DGB. Entlasten will Klingbeil dagegen Arbeitnehmer, die zwischen 2.500 und 4.000 Euro monatlich verdienen. Er sprach sich auch erneut für eine Erhöhung der Erbschaftssteuer aus und er betonte, die SPD werde dafür sorgen, dass angekündigte Reformen bei der Rente und im Gesundheitsbereich gerecht verlaufen würden.
0: Die Berliner Linke fordert einen Notfallfonds für die Hochschulen in der Stadt. Die Unis bräuchten die Unterstützung vom Senat, sagte Fraktionschef Schulze in der RBB 24 Abendschau.
4: Das können die Hochschulen nicht alles alleine machen. Und wir brauchen einen Masterplan, wie überhaupt die Maßnahmen, die jetzt ganz dringend sind, um Gebäude zu retten oder vor der Schließung zu bewahren, wie diese Maßnahmen priorisiert werden. Also es braucht jetzt einen Masterplan und dringend eine Gesprächsrunde bei der Senatorin.
0: Der Fraktionschef der Linken im Berliner Abgeordnetenhaus, Tobias Schulze. Das Hauptgebäude der Technischen Universität ist seit dem Wochenende wegen Baumängeln gesperrt. Die Unileitung hat nach eigenen Angaben einen Krisenstab eingerichtet, um die Auswirkungen so gering wie möglich zu halten. Wissenschaftssenatorin Schiborow hofft nach eigenen Worten, dass das Gebäude noch während des laufenden Sommersemesters wieder genutzt werden kann. Wenige Stunden nach dem Ende der befristeten Waffenruhe hat Russland nach ukrainischen Angaben wieder Luftangriffe geflogen. Die ukrainische Luftwaffe meldete in der Nacht Drohnenangriffe auf Kiew und weitere Städte wie Saporischschja, Dnipro, Kharkiv und Cherson. Über das Ausmaß der Schäden und mögliche Opfer ist noch nichts bekannt. Während der 3-tägigen Feuerpause seit Samstag hatte es keinen Luftalarm gegeben. Beide Seiten warfen sich aber Verstöße am Boden vor. Der Ärztepräsident Reinhardt fordert, dass die Gesundheitsreform aufgeschoben wird. Er sagte dem Redaktionsnetzwerk Deutschland, ein so weitreichendes Gesetz könne man nicht mit der Brechstange durchdrücken. Vielmehr bräuchten alle Beteiligten Zeit, um die möglichen Auswirkungen für Patienten zu prüfen. Heute beginnt in Hannover der Deutsche Ärztetag. Dazu wird auch Gesundheitsministerin Wagen erwartet. Das Sparpaket, mit dem sie die Finanzierung der Krankenkassen stabilisieren will, dürfte im Mittelpunkt der Debatten stehen. Es soll eigentlich noch vor der parlamentarischen Sommerpause vom Bundestag verabschiedet werden. Die bundesweit größte Fachklinik für suchtkranke Kinder und Jugendliche muss Ende Juni schließen. Die Dietrich-Bonhoeffer-Klinik in Niedersachsen kann aus wirtschaftlichen Gründen ihren Betrieb nicht fortführen. Michael Nenzer.
5: Schon länger war die Klinik in Ahlhorn in einer finanziellen Schieflage. Auch einem neuen Betreiber gelang es nicht, das bundesweit einmalige Angebot auf finanziell tragbare Füße zu stellen. Der Kostenträger, die Deutsche Rentenversicherung, zeigte sich nicht bereit, die Tagessätze zu erhöhen. Der Beauftragte der Bundesregierung für Sucht- und Drogenfragen, Hendrik Streeck, kritisierte die aus seiner Sicht kompromisslose Haltung der Rentenversicherung scharf. Durch das Aus für die Klinik fallen 60 der bundesweit nur 85 Reha-Plätze für Suchterkrankte Kinder und Jugendliche weg, so die Klinikbetreiber. Aus der Fachklinik soll nun eine Jugendhilfeeinrichtung werden. Fachleute werden künftig nicht mehr rund um die Uhr für Therapien, bei Rückfällen oder bei akuten Krisen zur Verfügung stehen.
0: Im Nordwesten Brandenburgs wird ab heute der Eichenprozessionsspinner bekämpft. Dabei wird ein Biozid benutzt, das für Menschen als unbedenklich gilt. Es wird an Bundes- und Landesstraßen in 4 Landkreisen vom Boden aus auf die Bäume gegeben. Los geht es voraussichtlich im Raum Perleberg und Altlüdersdorf. In der kommenden Woche ist in der Prignitz auch ein Einsatz aus der Luft geplant. Ziel der Maßnahmen ist, die Bevölkerung entlang stark befahrener Straßen zu schützen und die Eichenbestände zu erhalten. Die Brennhaare des Eichenprozessionsspinners können bei Menschen starke Hautreizungen, allergische Reaktionen und Atemwegsbeschwerden auslösen. Soweit die Nachrichten. 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Das Wetter. Heute nach freundlichem und trockenem Beginn fängt es zuerst im Westen und Süden an zu regnen. Ab dem Nachmittag breitet sich der Regen aus und wird teils kräftig, mit Gewittern bei bis zu 15 Grad. Aktuell in Berlin-Dahlem und Buch jeweils 6 Grad, in Wittstock-Dosse 3 und in Luckenwalde 6 Grad. Morgen stark bewölkt, mit zum Teil kräftigem Regen, bei maximal 15 Grad. Die Zeit 6.05 Uhr.
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1: Mit Dörte Naht im Studio. Ich grüße Sie. Die Spitzen der schwarz-roten Koalition treffen sich heute zum Koalitionsausschuss. Da soll es nochmal um die Frage gehen, wie die Bürger entlastet werden können wegen der hohen Energiepreise. Die geplante Entlastungsprämie, die ja am Ende die Unternehmen hätten zahlen müssen, ist vergangene Woche ja im Bundesrat gescheitert. Jetzt geht es darum, wie es weitergeht. Ein wichtiger Punkt ist da auch die Stimmung in der Koalition. Denn die großen Reformen, die anstehen, bringen naturgemäß regelmäßige Auseinandersetzungen mit sich. Hauptstadtkorrespondent Georg Schwarte guckt auf den Koalitionsausschuss, wirft aber zuerst zumindest einen kurzen Blick zurück.
6: Es hatte so schön angefangen, damals, vor gut einem Jahr, erster Koalitionsausschuss.
7: Ich kann Ihnen sagen, dass wir uns in einer ausgesprochen guten Atmosphäre getroffen haben.
6: Ausgesprochen gut ist ein Jahr später nur noch sehr wenig. Wo nur anfangen beim Blick auf Koalition und Atmosphäre?
8: Fangen wir damit an, die Lage ist ja durchwachsen. Objektiv wie subjektiv.
6: Objektiv meint Markus Söder, Krieg, Krisen, drohende Rezession, kaum Wachstum. Subjektiv die Außendarstellung der schwarz-roten Regierungstruppe. Oder wie Unionsfraktionschef Spahn zuletzt kurz diagnostizierte.
9: Das Bild, das wir abgegeben haben, so. Punkt, Ende, aus.
6: Aber vom Aus wollen Sie heute nicht reden, lieber vom Auf, vom Aufbruch, vom Auftakt für Reformen oder auch vom Aufräumen.
8: Deswegen ist für uns wichtig, dass wir auch mal mit mentalen Aufräumarbeiten beginnen.
6: Mentale Aufräumarbeiten, ein neues Söder-Wort. Da war die Entlastungsprämienpleite, geboren im letzten Koalitionsausschuss in der Villa Borsig gegen Mitternacht. Am vorigen Freitag dann vom Bundesrat mit öffentlicher Ohrfeige abgelehnt.
8: Es war eine gut gemeinte Idee. Gut gemeint hast, aber noch nicht automatisch, dass es alle gut finden.
6: Jetzt müssen sie heute wieder irgendwie zueinander finden. Wie? Schon wieder hat der Mann aus Bayern, der heute auch dabei sein wird, ein schönes Wort parat, eins mit Kompetenz drin.
8: Ich glaube, dass wir mit konstruktiver Entscheidungskompetenz nicht nur die Stimmungen, sondern auch die tatsächliche Lage verbessern können.
6: Stichwort konstruktive Entscheidungskompetenz. Finanzminister Lars Klingbeil, SPD, wird heute wohl erste Ideen für sein Steuerreformkonzept präsentieren. Kleine und mittlere Einkommen sollen entlastet werden. Soweit so klar. Aber wie genau und wie finanziert man's? Klingbeil ist da am Vortag sehr schweigsam.
10: Das erste Informationsrecht liegt jetzt beim Koalitionspartner und das kriegen die dann morgen im Koalitionsausschuss.
6: Denn auch bei der Steuerreform gibt es mental ein paar Dinge aufzuräumen. Besserverdienende in die Pflicht nehmen, sagt Klingbeil. Mit mir nicht, sagt Richtlinienkompetenzinhaber Merz.
11: Die unteren und mittleren Einkommen zu entlasten und die oberen noch zusätzlich zu belasten, geht einfach nicht. Und das ist ein Dissens mit der SPD.
6: Darüber reden sie dann heute Abend auch miteinander. Nicht mehr übereinander. Das haben sie sich schon wieder versprochen. Und reden wollen sie auch mit den Ländern und den Kommunen, betont Lars Klingbeil an dieser Stelle.
12: Ich will an dieser Stelle für mich noch einmal betonen, Reformen für ein starkes Land gelingen auch nur, wenn wir sie gemeinsam Bund, Länder, Kommunen tragen, inhaltlich, aber auch hinsichtlich der finanziellen Wirkung. Und dafür müssen wir alle an Kompromissen arbeiten.
6: Das hatte bei der Entlastungsprämie ja nicht so gut geklappt. Jetzt also Steuerreform gemeinsam mit den Ländern. In Sachen Umgang miteinander hat eine, die heute Abend nicht dabei ist, die Juristin und Bundesjustizministerin Stefanie Hubig, SPD, gerade beim Sender NTV, einen Rat für den Koalitionsausschuss.
13: Ich komme aus einer politischen Kultur, in der man eben die Probleme hinter den Kulissen löst.
6: Heute ab 18 Uhr lösen Sie dann hinter den Kulissen im Koalitionsausschuss vielleicht die Probleme. Eine Pressekonferenz danach ist Stand jetzt jedenfalls nicht geplant.
1: Georg Schwarte war das. Unser Hauptstadtkorrespondent hat vorausgeblickt auf den Koalitionsausschuss heute. Der Bundesverteidigungsminister Boris Pistorius von der SPD ist gestern in die Ukraine gereist. Deutschland ja einer der größten Unterstützer der Ukraine im Krieg gegen Russland. Aber die Zusammenarbeit ist keine Einbahnstraße. Auch Deutschland erhofft sich etwas von dieser Zusammenarbeit. Boris Pistorius hat gestern angekündigt, dass man künftig gemeinsam Drohnen produzieren will. Wie kommt es, dass Deutschland und Europa zunehmend in die Ukraine schauen, wenn es um Waffen geht? Der Militärexperte Thomas Wiegold hat das gestern Abend im ZDF gesagt, dass das auch daran liege, wie die USA sich verhalten.
14: Die Wahrnehmung hat sich ja verändert. Die Europäer haben schon vor geraumer Zeit beschlossen, sie wollen selber eigene weitreichende Waffen haben und haben als Übergangslösung darauf gesetzt, dass die USA Tomahawk-Marschflugkörper in Deutschland zum Beispiel stationieren, aber auch an die Europäer verkaufen. Jetzt wird wahrscheinlich beides erstmal nicht passieren. Nicht nur, weil es Ärger zwischen Trump und den Europäern oder Trump und Deutschland gibt, sondern weil die Amerikaner sagen, wir brauchen das selber. Wir haben im Krieg so viel verbraucht, dass wir euch leider nichts geben können oder erst viel später als gedacht. Und das erhöht den Druck auf die Europäer, die ohnehin geplante Entwicklung jetzt aber deutlich zu beschleunigen.
1: Welche militärischen Fähigkeiten die Ukrainer konkret haben, dazu nochmal Thomas Wiegold.
14: Die Ukrainer haben weitreichende Waffen, das beweisen sie in letzter Zeit andauernd. Sie treffen russische Ziele über 1000 Kilometer von ihrer eigenen Grenze entfernt. Das sind teilweise Drohnen, die deutlich weniger Nutzlast, also weniger Sprengstoff auch tragen als ein Marschflugkörper. Ein Tomahawk hat etwa 450 Kilo Gefechtskopf. Diese Drohnen tragen etwas über 100 Kilo, aber es wirkt, es lässt sich einsetzen und die Ukrainer arbeiten oder haben entwickelt, sagen sie, die Flamingo, einen eigenen weitreichenden Marschflugkörper. Ob der so funktioniert wie geplant, das weiß man noch nicht, aber sie sind technisch weiter als die Europäer im Westen.
1: Der Militärexperte Thomas Wiegold war das gestern Abend im ZDF. 6.11 Uhr die Zeit jetzt. Schafe mitten in Berlin, das ist gar nicht so ungewöhnlich, denn es gibt einige Orte, wo die Bezirke Schafherden als Mähhilfe zulassen. Jetzt startet auch im Volkspark Rehberge in Wedding ein neues Schafsprojekt, über das die Bürger heute informiert werden. Unsere Reporterin Antonia Scheurer hat sich mit der zuständigen Schäferin schon mal verabredet.
15: Welcome. So klingt es, wenn Schäferin Hanna Becker ihre Schafe am Abend zusammentreibt. Im Volkspark Rehberge gibt es jetzt eine Herde mit schwedischen Guteschafen. Die ersten Besucher haben die neuen Parkbewohner schon entdeckt.
16: Ich finde es richtig toll. Es steht auch ein kleines Schild zum Erhalt der Artenvielfalt. Da kann man noch besser der Stadt entfliehen.
15: Die Schafe tun hier das, was sie gerne tun, grasen. Sie sollen das Maschinenmähen in Teilen des Parks ersetzen. Über den Besuch der Schäferin freuen sich die Tiere. Becker füllt das Wasser auf, schaut, ob es allen Schafen gut geht und dann gibt es Streicheleinheiten.
17: Und endlich, ne? Endlich werdet ihr gestreichelt. Ihr werdet nie gestreichelt. Ihr seid die ärmsten Schafe.
15: Obwohl die Herde schon an Menschen gewöhnt ist, müssen Parkbesucher auf die Tiere Rücksicht nehmen und Abstand von dem Elektrozaun halten. Die Schafe dürfen nicht gefüttert werden und Hundehalter sollten ihre Hunde anleinen. Dirk Martens ist im Bezirksamt Mitte für die Weide zuständig. Er hofft, dass die zweijährige Pilotphase problemlos verläuft.
18: Das Projekt steht und fällt mit der Bevölkerung. Wenn es da zu viele Probleme geben würde, wovon wir wirklich nicht ausgehen, aber dann müsste das Projekt auch gestoppt werden.
15: Schäferin Becker hat schon Erfahrung mit Weiden in der Stadt. Sie ist zuversichtlich, dass die Schafe in Ruhe ihre Arbeit machen können.
17: Irgendein Meckerfritzen gibt es immer, aber das gibt es egal, was man macht. Also das gehört dazu. Aber das Wichtige ist, dass wirklich das Gros der Bevölkerung es sehr schätzt.
15: Dadurch, dass die Schafe im Park grasen, soll die Biodiversität erhöht werden. Wie das geht, erklärt die Schäferin.
17: Das Beweidungstier Schaf ist da einfach ein total gutes Biodiversitätstaxi. Also kann Samen mit verschleppen in seinem Vlies, sodass wir auch einen Austausch zwischen den Flächen schaffen.
15: Und beim Grasen sind die Schafe im Vergleich zu einer Mähmaschine besonders schonend für andere Tiere, wie Insekten oder auch Mäuse. Bis sich das zeigt, braucht es Zeit.
17: Die Änderungen in der Vegetation oder auch die Insektenwelt, das braucht einige Zeit. Also da sprechen wir auch durchaus von 5 bis 10 Jahren. Aber man muss starten.
15: In Berlin helfen schon seit einigen Jahren beide Tiere bei der Grünpflege. Eine Schafsherde ist auf dem Tempelhofer Feld unterwegs. Am Tegeler Vlies kann man Wasserbüffel beobachten. Sogar auf Friedhöfen werden die Tiere gezielt eingesetzt. Das ist keine neue Methode, sagt Dirk Martens vom Bezirksamt Mitte.
18: Ich denke mal schon, dass man das wiederentdeckt hat, die Möglichkeit, die Grünanlagen quasi zu pflegen dadurch. Also es verbindet ja die positiven Eigenschaften des Naturschutzes mit den sozialen Eigenschaften.
15: Menschen sollen auch in Kontakt mit den Schafen kommen. Und das klappt. Regelmäßig bleiben Parkbesucher am Zaun stehen und bestaunen die flauschigen Mähhilfen. Auch für Kinder sind die Schafe da. Wer im Kiez sonst keine Begegnung mit Tieren hat, kann jetzt im Park Rehberge Schafen beim gemütlichen Grasen zuschauen.
1: Reporterin Antonia Scheurer war das zu Besuch bei der Schafherde, jetzt auch im Volkspark Rehberge in Wedding. Wer sich informieren will über das Projekt, kann heute in den Volkspark kommen, zwischen 13 und 17 Uhr auf der Bürgerwiese.
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1: Für die Basketballer von Alba Berlin heißt es heute Abend warten. Und zwar auf den Viertelfinalgegner. Der wird nämlich zwischen Vechta und Trier ermittelt. Während andere also noch um ihren Platz in den Playoffs kämpfen müssen, sind die Albatrosse mit der bisherigen Saison ziemlich zufrieden. Belegen in der Hauptrunde der Basketball-Bundesliga den zweiten Platz hinter den überragenden Bayern, sind also quasi best of the rest. Der Umbruch im Team hat sich gelohnt. In der vergangenen Saison spielte Alba zu dieser Zeit nämlich noch, musste sich wie Vechta und Trier jetzt durch die Vorqualifikation kämpfen. Danach war dann schnell Schluss. Und das soll in dieser Saison anders werden. Inforadio-Reporter Nikolaus Hillmann.
19: Die Saison begann suboptimal. Heimniederlage gegen Aufsteiger Trier. Es lief nicht so gut für das neu zusammengestellte junge Team ohne Stars. Bei Alba musste schließlich gespart werden. Immerhin wurden dann überraschend die Bayern geschlagen, doch es folgten immer wieder auch hohe Niederlagen. So gesehen, findet Kapitän Jonas Matisek, ist der zweite Platz eine gute Platzierung für die Playoffs.
20: Unsere Grundeinstellung ist, glaube ich, dass wir sehr happy sind über die Tabellensituation, die wir uns geschaffen haben in der Saison. Ich glaube aber, dass uns das auch keinen Druck geben sollte, weil wir uns selber in die Position gebracht haben, dass wir gut gespielt haben. So. Das hätte auch, glaube ich, anders laufen können, gerade zwischenzeitlich in der Saison. Und dann wäre man als Vierter, Fünfter irgendwie in die Playoffs gegangen. Da hätte man gesagt, okay, wir schauen einfach, was geht.
19: Nach frühen Abgängen und Nachverpflichtungen hatten sich die Albatrosse stabilisiert, kletterten auf den zweiten Platz und verteidigten diesen bis zum Schluss. Das bedeutet im Viertelfinale und bei Erreichen des Halbfinales ein Heimspiel mehr als der Gegner. Aber so weit denkt man bei Alba noch nicht.
20: Das heißt für uns nicht, dass wir irgendwie als Minimumziel haben, ins Finale zu kommen. Wir wissen, dass viele starke Teams auf uns treffen werden. Wir werden schweren Erstrundengegner haben. Alle sind gerade sehr heiß, kämpfen um diesen siebten Platz. Deswegen, glaube ich, sollten wir nicht weiter reden als über das Viertelfinale. Und haben jetzt erstmal zwei Heimspiele. Das haben wir uns erarbeitet über die Saison. Darüber sollten wir sehr glücklich sein. Und die wollen wir bestmöglich nutzen.
19: Der Gegner für das Viertelfinale wird übrigens am Dienstag zwischen Vechta und Trier ermittelt. Genau. Das ist die Mannschaft, gegen die Alba zum Saisonauftakt verlor. Egal, gegen wen es geht, das soll nicht noch einmal passieren.
20: Ich glaube, auf jeden Fall gereift. Früh in der Saison zueinander gefunden als Team. Das ist, glaube ich, was sehr entscheidend war. Das wollen wir jetzt weiter behalten. Das ist was, wofür man auch immer weiter arbeiten muss. Und dann werden wir schauen. Vielleicht das, was wir an Erfahrung an manchen Stellen nicht haben, können wir aber mit unserer Energieleistung, mit unserem Willeneinsatz noch ein bisschen wettmachen. Und dann werden wir schauen, was bei rauskommt.
19: Am kommenden Sonntag geht es los mit einem Heimspiel.
1: Nikolaus Hillmann berichtete. Das Wetter für Berlin und Brandenburg beginnt freundlich und trocken. Dieser Tag wird dann aber wolkiger mit Schauern zuerst im Westen und Süden, am Nachmittag und Abend dann verbreitet Regengüsse, teilweise kräftig, teils gewittrig, Graupel ist auch möglich. Und es ist kühl bei 10 bis maximal 15 Grad Höchsttemperaturen. Jetzt im Moment haben wir in Berlin zwischen 5 und 7 Grad, 6 Grad sind es in Frankfurt-Oder und 5 in Potsdam.
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1: Den hat Michael Mellinger.
0: Von den Brandenburger Fernstraßen gibt es derzeit keine aktuellen Meldungen über größere Störungen. Stadtverkehr Berlin auf der A100 in Richtung Wedding brauchen Sie vor der Baustelle Schmargendorf 10 Minuten mehr Zeit. In Karlshorst auf der Treskoallee gibt es in beiden Richtungen Stau vor der Bahnbrücke mit jeweils 15 Minuten plus. Neue Baustellen beginnen heute in Rosenthal. Die Kastanienallee ist in Richtung Dietzkenstraße bis Mittwochabend zwischen Taufsteinweg und Eschenallee gesperrt. Und in Wittenau auf der Triftstraße in Richtung Holzhauser Straße ist für 2 Tage nur eine Spur frei. Niederschönhausen, die Friedrich-Engels-Straße, ist zwischen Wilhelm-Wolf-Straße und Platanenstraße wegen eines Kraneinsatzes bis heute Abend gesperrt. Und Charlottenburg-Kantstraße zwischen Weimarer Straße und Schlüterstraße ist in beiden Richtungen für eine Woche nur eine Spur frei. Bauarbeiten bei der S-Bahn. S7 bis 20. Mai fahren keine S-Bahnen zwischen Charlottenburg und Grunewald. Ein Ersatzverkehr ist eingerichtet. Und durchgehend bis nächsten Sonntag fahren Busse zwischen Schöneweide und Grünau bzw. Schönefeld.
1: 19 nach 6.
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1: Dorte Naht hier. Hallo, guten Morgen. Das Treffen in der Villa Borsig war im Nachhinein betrachtet ein ziemlicher Reinfall. Das Ergebnis konnte nur halb umgesetzt werden. Die Entlastungsprämie ja im Bundesrat gescheitert. Und dann war es ja wohl auch ziemlich laut geworden zwischen Kanzler und Vizekanzler. Heute steht das nächste Treffen an. Michael Mellinger hat die Nachrichten dazu.
0: Unmittelbar vor dem heutigen Koalitionstreffen mit der Union hat SPD-Chef Klingbeil erneut gefordert, Spitzenverdiener und große Erbschaften höher zu besteuern. Dafür müssten Menschen mit 2.500 bis 4.000 Euro monatlich steuerlich entlastet werden, sagte der Finanzminister auf dem Bundeskongress des Deutschen Gewerkschaftsbundes. CDU und CSU lehnen Steuererhöhungen für Topverdiener oder reiche Erben ab. Unionsfraktionschef Spahn schlägt stattdessen vor, alle Subventionen und Steuervergünstigungen pauschal um 5% zu kürzen. Der Koalitionsausschuss aus CDU, CSU und SPD trifft sich heute Nachmittag. Dabei soll es neben der Steuerreform auch um Entlastungen wegen der gestiegenen Lebenshaltungskosten, zum Beispiel durch die Energiepreise, gehen. Die Berliner Linke verlangt einen Notfallfonds für die Hochschulen in der Stadt. Die Unis bräuchten die Unterstützung vom Senat, sagte Fraktionschef Schulze in der RBB 24 Abendschau. Außerdem sei ein Masterplan für dringende Sanierungsmaßnahmen nötig. Das Hauptgebäude der Technischen Universität ist seit dem Wochenende wegen Baumängeln gesperrt. Die Unileitung hat nach eigenen Angaben einen Krisenstab eingerichtet, um die Auswirkungen so gering wie möglich zu halten. Wissenschaftssenatorin Schüborra hofft nach eigenen Worten, dass das Gebäude noch während des laufenden Sommersemesters wieder genutzt werden kann. Wenige Stunden nach dem Ende der befristeten Waffenruhe hat Russland nach ukrainischen Angaben wieder Luftangriffe geflogen. Die ukrainische Luftwaffe meldete in der Nacht Drohnenangriffe auf Kiew und weitere Städte wie Saporischschja, Dnipro, Kharkiv und Cherson. Über das Ausmaß der Schäden und mögliche Opfer ist noch nichts bekannt. Während der 3-tägigen Feuerpause seit Samstag hatte es keinen Luftalarm gegeben. Beide Seiten warfen sich aber Verstöße am Boden vor. Ärztepräsident Reinhardt fordert, dass die Gesundheitsreform aufgeschoben wird. Er sagte dem Redaktionsnetzwerk Deutschland, ein so weitreichendes Gesetz könne man nicht mit der Brechstange durchdrücken. Vielmehr bräuchten alle Beteiligten Zeit, um die möglichen Auswirkungen für Patienten zu prüfen. Xaver Schäffer.
3: Der Ärztepräsident fordert, Bundesgesundheitsministerin Wagen solle alle Beteiligten zusammenrufen und Alternativkonzepte entwickeln. Mit dem Sparpaket will Wagen die milliardenschwere Finanzlücke bei den Krankenkassen stopfen. Es sieht unter anderem Einschnitte für Patienten, Arztpraxen und Krankenhäuser vor. Wagen dürfte auch auf dem heute beginnenden Deutschen Ärztetag in Hannover mit großem Widerstand gegen ihre Pläne rechnen. Sie wird zur Eröffnung des Kongresses vor Ort erwartet.
0: Der Brandenburger Landtag befasst sich heute mit dem mutmaßlichen sexuellen Missbrauch zweier Mädchen in Fürstenwalde. Dafür kommen Bildungs- und Innenausschuss zu einer Sondersitzung zusammen. Laut der Staatsanwaltschaft in Frankfurt-Oder stehen mindestens 8 Jugendliche im Verdacht, im April gegen den Willen der Mädchen sexuelle Handlungen an ihnen vorgenommen zu haben. Weitere Details und der Stand der Ermittlungen wurden bislang nicht mitgeteilt. Alle Passagiere und ein Teil der Crew des Kreuzfahrtschiffs Hondius sind von Teneriffa aus in ihre Herkunftsländer zurückgebracht worden. Kurz nach der Evakuierung wurde ein dritter Passagier positiv auf das Hunter-Virus getestet. Der Spanier kam ins Krankenhaus, zeigt laut dem Gesundheitsministerium in Madrid aber keine Symptome. Am Abend hat das Schiff die Kanaren mit Kurs auf Rotterdam verlassen. Aus Barcelona, Julia Macher.
4: An Bord etwa 30 Crewmitglieder und der Leichnam einer deutschen Frau, einem der drei Todesopfer des Hunter-Virus-Ausbruchs an Bord des Kreuzfahrtschiffes. Unter hohen Sicherheitsvorkehrungen waren in den vergangenen zwei Tagen 122 Menschen von Bord gebracht und in ihre Herkunftsländer zurückgeflogen worden. Die spanische Regierung wertet die Operation als Musterbeispiel für eine erfolgreiche internationale Kooperation, auf die Spanien als federführendes Land stolz sein könne.
0: Soweit die Nachrichten. 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Das Wetter. Heute fängt es nach freundlichem und trockenem Beginn zuerst im Westen und Süden an zu regnen. Nachmittags breitet sich der Regen aus und wird teils kräftig mit Gewittern bei bis zu 15 Grad. Aktuell in Berlin Buch 5 und in Kreuzberg 7 Grad, in Wittstock-Dosse 3 und in Koschen 7 Grad. Morgen stark bewölkt mit zum Teil kräftigem Regen bei maximal 15 Grad. Die Zeit 6.24 Uhr.
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1: Mit Dorte Naht im Studio. Wie reden wir in Deutschland miteinander und übereinander? Und wie können Menschen mit unterschiedlichen Meinungen im Gespräch bleiben? Das war Thema gestern Abend beim Mitreden. Deutschland diskutiert, der Talksendung der ARD-Inforadios. Die kam dieses Mal vom MDR. Und Reporterin Ulrike Köhler fasst die Debatte mit Experten und Hörerinnen und Hörern zusammen.
21: Deutschland, das Land der Dichter, Denker und Dauernörgler. Ob Politik, Bahn, Wetter oder Nachbarn, gemeckert wird schnell, zuhören eher selten. Dabei lebt Demokratie genau davon, vom Streit, aber fair. Das ist auch Hörer Gerhard Geier aus Neuhaus am Inn aufgefallen. Er schildert seine Beobachtungen an einem konkreten Beispiel.
22: Ich bin sehr viel mit dem Rad unterwegs. Und was ich da Tag für Tag erlebe, ist schrecklich. Autofahrer verhalten sich einfach gefährlich für den Radfahrer, aber auch genauso Radfahrer. Der Egoismus nimmt immer mehr zu. Die Gleichgültigkeit nimmt immer mehr zu.
21: Auch Hörerin Nadine Kleinen aus Recklinghausen hat mit schlechter Debattenkultur ihre Erfahrungen gemacht.
23: Ich habe so das Gefühl, was viele verlernt haben, ist vernünftig zu diskutieren, nämlich sachlich und ja objektiv. Und sich auch richtig zu informieren. Vielleicht auch mal die Zeitung lesen oder Nachrichten gucken.
21: Rebecca aus Halle hat am ARD-Format Was Deutschland verbindet teilgenommen. 84 Menschen haben dabei in zwei Gruppen miteinander geredet und diskutiert, stellvertretend für 84 Millionen Deutsche. Die junge Frau stimmt Nadine Kleinen zu. Debatten kann man nur führen, wenn man über das Thema informiert ist.
24: Vor allem jetzt in Zeiten von Social Media. Man liest sich so schnell irgendwelche Informationen durch. Man weiß halt gar nicht mehr, ist das jetzt wirklich Fakten gecheckt oder nicht. Und ich glaube, da ist es auch wichtig, vor allem für uns junge Generation, doch irgendwie kritisch zu hinterfragen und das aber auch beigebracht zu bekommen.
21: Wie kommen wir aber zurück zu einer besseren Diskussionskultur? Für Hörerin Helga Huppoff aus Berlin ist es eigentlich ganz einfach.
25: Wenn Sie Menschen treffen, gibt es immer irgendwelche Anhaltspunkte, wo Sie Fragen stellen können. Und dann kommen Sie ganz schnell ins Gespräch. Und wenn Sie bei den Fragen bleiben, dann gibt es auch keinen Streit.
21: Zustimmung kommt von Mediatorin und Psychologin Andrea Schandor.
26: Stell eine gute Frage, sei neugierig, was dir da erzählt wird, halte den Raum für den anderen, unterbrich nicht. Hör gut zu und hör auch mit dem Herzen zu. Das ist tatsächlich was, wo ich meine, da passiert Verbindung im Kleinen und die kann sich natürlich auch erwachsen in der Verbindung auch im Großen.
21: Hörerin Annette Dressel aus Darmstadt setzt auf direkte Gespräche. Denn die Kommunikation im Netz oder per WhatsApp sei einseitig.
27: Man postet was über sein WhatsApp oder schickt Nachrichten, aber die direkte Face-to-Face-Auseinandersetzung geschieht viel weniger, wo ich mich direkt mit der Reaktion einfach nur, es muss ja gar kein Konterargument sein, auseinandersetzen muss.
21: Vielleicht helfen weniger Empörung im Netz und mehr echte Gespräche im Alltag, am Küchentisch, im Verein, im Büro, dort, wo Menschen sich anschauen müssen und nicht einfach wegklicken können. Experten und Hörer sind sich einig, Demokratie braucht keine Gleichheit der Meinungen, aber sie braucht Menschen, die einander aushalten, die einander zuhören und Meinungen, die nicht die eigenen sind, akzeptieren können.
1: MDR-Reporterin Ulrike Köhler war das mit der Zusammenfassung von Mitreden Deutschland diskutiert von gestern Abend. Auf dem YouTube-Kanal @ARD-Mitreden können Sie regelmäßig mitdiskutieren und Ihre Meinung sagen. 6.28 Uhr die Zeit jetzt. Eine große Pflegereform soll kommen. Die Bundesgesundheitsministerin Ina Wagen hat einen fertigen Entwurf für Mitte Mai angekündigt. Klar ist, es müssen Finanzlücken gefüllt werden. Und das heißt, Pflegebedürftige und ihre Angehörigen müssen wohl damit rechnen, weniger Unterstützung zu bekommen. Wie schwer es schon heute ist, häusliche Pflege zu stemmen und zu finanzieren, wollte unser Reporter Felix Leitmeier wissen und hat eine Frau getroffen, die ihren Mann lange selbst gepflegt hat, bis es dann nicht mehr ging.
5: Ich gehe jetzt mal schauen, wo mein Mann hingeht.
7: Marina Nagel war im Gespräch. Da ist ihr Mann Gerd Nagel an ihr vorbeigehuscht, in Richtung Terrasse. Hier in einer Demenz-WG, im Schlossbergquartier der Stephanus-Stiftung in Berlin-Köpenick.
5: Alles gut?
8: Ja?
9: Ich wollte bloß ein bisschen frische Luft schnappen und schnell eine Runde drehen.
5: Aber du hättest dir noch was überziehen sollen. Hm? Ist kalt.
9: Ja, gleich. Ich gehe gleich wieder rein.
7: Gerd Nagel ist erst vor kurzem hier eingezogen. In den weißen Neubau mit hellen Räumen und großen Fenstern, weil er viel Betreuung braucht. Er sei ihr Seelenverwandter, sagt Marina Nagel, seit 49 Jahren. Deshalb habe sie ihn lange zu Hause gepflegt. Als er nicht mehr laufen konnte, als er epileptische Anfälle hatte, als er dement wurde.
5: Wenn irgendwas nicht geht, sagen wir mal, er kann nicht aufstehen, muss man ihm unter die Arme greifen und ihm hochhelfen. Man muss immer parat stehen. Und wenn man dann auch noch arbeiten geht, dann muss man ziemlich stark sein.
7: Pflegehelferin Angelina Rabe, hier in der Demenz-WG, weiß, wie anstrengend das ist.
8: Das ist sehr anspruchsvoll, es braucht auch sehr viel Zeit. Ich kann privat auch viel erzählen dazu, da ich meine Oma und mein Opa auch jetzt aktiv mit pflege.
7: Marina Nagel hat auch schon viele andere Angehörige gepflegt. Bis heute kümmert sie sich um ihren Sohn mit MS und dem höchsten Pflegegrad 5.
5: Dadurch, dass ich ja nur viel gepflegt habe, habe ich in beiden Knien starke Arthrose, auch schon in den Zehen und so weiter.
7: Doch belastend war für sie nicht nur die Pflege selbst, sondern auch die Bürokratie drumherum.
5: Das Anstrengendste ist daran, also diese Anträge, die eben halt wirklich manchmal so bürokratisch verfasst sind, dass eben der Laie da gar nicht durchsieht. Und wenn man dann noch so sagt, ja, also wenn Sie pflegen, dann müssen Sie das wissen, was in den Paragraphen drin steht oder so.
7: Das geht vielen so, sagt Johannes Engel von der Stephanus-Stiftung, zuständig für die Demenz-WG und den ambulanten Pflegedienst Pflegetiger.
10: Sie müssen ja diese ganzen Anträge koordinieren und manchmal kommen Menschen auf uns zu, die sind dann schlagartig überfordert, weil es ihnen bewusst wird, wie viel sie eigentlich tun.
7: Ein anderes leidiges Thema für Marina Nagel, die Finanzen. Für die Pflege zu Hause habe ihr Mann nicht einmal 1.000 Euro Pflegegeld bekommen.
5: Alles, was so rundherum ist, ist sehr teuer. Dann kostet der Duschstuhl mal schon 3.000 Euro. Jemand, der ganz normal Rente hat, ich habe 1.435 Euro. Ja, wie soll man davon jetzt eine Pflege bezahlen? Wie soll das gehen?
7: So verfolgt Marina Nagel die aktuellen Reformdiskussionen kritisch. Berichte, wonach es schwerer werden könnte, Pflegegrad 1 zu bekommen oder Pflegeheimbewohner mehr selbst zahlen müssen, lösen bei ihr Kopfschütteln aus. Trotz aller Belastung. Ihre Liebsten zu pflegen war für sie immer selbstverständlich, sagt Marina Nagel.
5: Ich habe es gern gemacht und es war auch jetzt nicht so eine Last oder so, das war einfach, ich wollte helfen.
7: Sie besucht ihren Mann regelmäßig und versucht nun wieder ein wenig mehr auf sich selbst zu achten.
1: Unser Reporter Felix Leitmeier war das über die Herausforderungen häuslicher Pflege. Bis Mitte Mai will die Bundesregierung einen Entwurf für eine Pflegereform vorstellen. Und was sie von dieser Reform erwartet, das frage ich die pflegepolitische Sprecherin der Bundestagsfraktion Die Linke. Kurz vor 19:30 sind wir hier verabredet. Jetzt ist es 6.32 Uhr. Brandenburg holt deutschlandweit auf beim Thema Wirtschaft und mittendrin Cottbus als kleine Wirtschaftslokomotive. Für unseren Kolumnisten Sebastian Schiller kommt das nicht überraschend.
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6: Dass in Cottbus der Bär steppt, die Luzi abgeht und dass wir wissen, wo der Frosch die Locken hat, das dürfte kein Geheimnis mehr sein. Zumindest für regelmäßige Hörer dieser Kolumne. Denn schließlich nutze ich jede Chance, um meine kleine Lausitz-Metropole gegen Vorurteile zu verteidigen. Und davon gibt's jede Menge, nur teilweise zu Recht. Dass ich jetzt aber ausgerechnet vom Institut der Deutschen Wirtschaft Schützenhilfe bekomme, das habe ich so nicht kommen sehen. Aber tatsächlich, Cottbus ist die dynamischste Region Deutschlands, sagen die Forscher. Perspektive steil nach oben. Da gehen selbst mir die Wortspiele vom Anfang aus. Wissenschaft, Forschung, Wirtschaft, hier passiert was. Würde ich genauso sagen, steht aber in diesem Fall in der Studie. Was auch hilft, der Cottbuser Ostsee ist da entstanden, wo sich früher schwere Braunkohlebagger durch den Lausitzer Sand gewühlt haben. Das sieht nicht nur schöner aus, sondern lässt Cottbus auch im Ranking steigen. Denn auch Attraktivität spielt eine Rolle. Was allerdings nicht in der Studie steht, es gibt natürlich auch Schattenseiten. Die Stadt wächst wieder und Wohnraum fehlt. Ein Traum für Investoren, ein Albtraum für Familien, die eine bezahlbare Altbauwohnung suchen. Zumindest wenn man hohe Ansprüche hat. Wenn eine Besenkammer für drei Kinder nicht ausreicht, also für Snobs eben. Dafür gibt es genug Kindergartenplätze. Notfalls bleibt der Nachwuchs einfach länger da. Zumindest werden die Kids später sehr wahrscheinlich Arbeit finden, während meiner Generation noch geraten wurde, in den Westen zu gehen. Das muss man sich dann auch nicht schön saufen, auch wenn es mittlerweile wieder ein regionales Bier gibt. Wenn auch mit Abstrichen, Cottbus ist besser als sein Ruf, das sagt jetzt auch die Forschung. Nicht wortwörtlich, aber so ungefähr. Wer noch immer zweifelt, ist herzlich eingeladen, mal vorbeizukommen. Aber dann bitte nicht überrascht sein, wenn die Besenkammer schon vermietet ist.
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0: Wochenangebote, die locken also schon viele Kunden in die Supermärkte, deshalb gibt es sie ja auch, aber die Inflation zieht wieder an und da sind viele Haushalte einfach darauf angewiesen zu sparen. Das gelingt leider immer seltener. Das Vergleichsportal Marktguru und die Hochschule Baden-Württemberg Heilbronn, die haben die üblichen digitalen Angebotsflyer von Supermärkten ausgewertet und ein Ergebnis. Im ersten Quartal gab es 4% weniger Sonderangebote als ein Jahr zuvor. Und im Vergleich zum Jahresanfang 2024, da liegt das Minus sogar bei 14%.
1: Was weiß man über die Gründe?
0: Ja, einmal gestiegene Kosten in der Wertschöpfungskette. Es gibt also weniger Lebensmittelhersteller, die bereit sind, den Preis bei Sonderaktionen zu senken, um damit Marktanteile zu gewinnen. Zudem scheint der Verdrängungswettbewerb im Einzelhandel eine Verschnaufpause einzulegen. Viel Wachstum ist ja derzeit in Deutschland nicht drin. Und da schauen Händler verstärkt darauf, dass sie Geld verdienen, statt sozusagen um jeden Preis zu wachsen und bei Schnäppchen vielleicht Verdienstmarge zu verlieren.
1: Klingt jetzt für Verbraucher eher ungünstig. Die haben dann das Nachsehen oder wie sieht's aus?
0: Das scheint leider so, zumal nach einer Umfrage des Meinungsforschungsinstituts YouGov 47% der Verbraucher wegen der gestiegenen Preise ja sehr viel stärker auf Rabatte und eben auf Sonderangebote schauen, die aber leider immer seltener werden. Derzeit liegt die Inflationsrate bei knapp 3% und Kai Hudetz, das ist der Chef des Handelsforschungsinstituts IFA Köln, der erwartet, dass die Preise bald wieder anziehen werden, denn die Iran-Krise, die verteuert Energie, verteuert Dünger und Transportkosten und das lande früher oder später wo? Klar, bei den Verbraucherpreisen.
1: Wie viel Geld geben Haushalte für Lebensmittel aus?
0: Ja, das wird bei Single-Haushalten natürlich ein bisschen weniger sein als bei Familien. Es gibt aus einer aktuellen Befragung von YouGov nur Mittelwerte. Und im Schnitt, da zahlten Haushalte in Süddeutschland zu Jahresbeginn im Monat 402,22 € für Lebensmittel. Drogerieprodukte sind da nicht dabei. Im Osten waren es 376,62 €, also deutlich weniger. Das liegt jetzt nicht daran, dass Supermarktprodukte im Osten etwa billiger werden. Ostdeutsche können sich mit ihren geringeren Einkommen einfach weniger leisten und schauen natürlich deshalb noch genauer auf Sonderangebote, aber in jüngster Zeit offenbar immer öfter vergeblich.
1: Johannes Frevel war das aus unserer Wirtschaftsredaktion.

0: Das Wetter für Berlin und Brandenburg beginnt freundlich dieser Tag, der Tag auch trocken. Aber dann wird es von Anhalt her wolkiger. Es gibt Schauer zuerst im Westen und Süden, am Nachmittag und Abend dann verbreitet Regengüsse, teilweise kräftig, teilweise können es Gewitter sein, Graupel sind auch möglich. Temperaturen liegen bei 10 bis 15 Grad maximal, das Ganze bei böigem Wind im Moment zwischen 4 und 6 Grad in Berlin, 6 Grad sind es in Cottbus und 5 in Brandenburg an der Havel.
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0: Den hat Michael Mellinger.
2: Von den Brandenburger Fernstraßen gibt es derzeit keine aktuellen Meldungen über größere Störungen. Stadtverkehr Berlin auf der A100 in Richtung Wedding brauchen Sie vor der Baustelle Schmargendorf 10 Minuten mehr Zeit. In Karlshorst auf der Treskoallee gibt es in beiden Richtungen Stau vor der Bahnbrücke mit jeweils 15 Minuten plus. Neue Baustellen beginnen heute in Rosenthal. Die Kastanienallee ist in Richtung Dietzkenstraße bis Mittwochabend zwischen Taufsteinweg und Eschenallee gesperrt. Und in Wittenau auf der Triftstraße in Richtung Holzhauser Straße ist für 2 Tage nur eine Spur frei. In Niederschönhausen, die Friedrich-Engels-Straße, ist zwischen Wilhelm-Wolf-Straße und Platanenstraße wegen eines Kraneinsatzes bis heute Abend gesperrt. Charlottenburg-Kannstraße zwischen Weimarer Straße und Schlüterstraße ist in beiden Richtungen für eine Woche nur eine Spur frei. Und Bauarbeiten bei der S-Bahn S7. Bis 20. Mai fahren keine S-Bahnen zwischen Charlottenburg und Grunewald. Ein Ersatzverkehr ist eingerichtet. Durchgehend bis

0: Nächsten Sonntag fahren Busse zwischen Schöneweide und Grünau bzw. Schönefeld.
1: 20 vor 7 ist das jetzt.
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1: Dörte Naht bin ich. Ich grüße Sie. Willkommen. Große Brocken liegen vor der Bundesregierung. Die Steuerreform zum Beispiel. Lars Klingbeil wird wohl Teile davon heute vorstellen, wenn sich der Koalitionsausschuss trifft. Was genau, ist nicht bekannt. Aber dass die Partner sich da nicht einig sind, das haben sie vorher nochmal klargemacht. Michael Immerlinger hat die Meldungen.
0: SPD-Chef Klingbeil pocht auf eine Steuerreform, bei der Spitzenverdienende in Deutschland stärker belastet werden. Das Leben sei über Jahre teurer geworden, sagte Klingbeil gestern auf dem Bundeskongress des Deutschen Gewerkschaftsbundes. Deshalb brauche es jetzt eine Entlastung für Menschen mit einem monatlichen Einkommen von etwa 2.500 bis 4.000 Euro. Unionsfraktionschef Spahn setzt dagegen darauf, Subventionen und Steuervergünstigungen pauschal zu kürzen. Ein solcher Schritt habe wahrscheinlich eine höhere Akzeptanz, als sich jede einzelne Subvention vorzunehmen, sagte Spahn im Podcast Table Briefings. Heute Nachmittag trifft sich der Koalitionsausschuss von CDU, CSU und SPD, um über eine Steuerreform zu beraten. Die Berliner Linke fordert einen Notfallfonds für die Hochschulen in der Stadt. Die Unis bräuchten die Unterstützung vom Senat, sagte Fraktionschef Schulze in der RBB 24 Abendschau.
3: Das können die Hochschulen nicht alles alleine machen. Und wir brauchen einen Masterplan, wie überhaupt die Maßnahmen, die jetzt ganz dringend sind, um Gebäude zu retten oder vor der Schließung zu bewahren, wie diese Maßnahmen priorisiert werden. Also es braucht jetzt einen Masterplan und dringend eine Gesprächsrunde bei der Senatorin.
0: Der Fraktionschef der Linken im Berliner Abgeordnetenhaus, Tobias Schulze. Das Hauptgebäude der Technischen Universität ist seit dem Wochenende wegen Baumängeln gesperrt. Die Unileitung hat nach eigenen Angaben einen Krisenstab eingerichtet, um die Auswirkungen so gering wie möglich zu halten. Wissenschaftssenatorin Schyborra hofft nach eigenen Worten, dass das Gebäude noch während des laufenden Sommersemesters wieder genutzt werden kann. Wenige Stunden nach dem Ende der befristeten Waffenruhe hat Russland nach ukrainischen Angaben wieder Luftangriffe geflogen. Die ukrainische Luftwaffe meldete in der Nacht Drohnenangriffe auf Kiew und weitere Städte wie Saporischschja, Dnipro, Kharkiv und Cherson. Über das Ausmaß der Schäden und mögliche Opfer ist noch nichts bekannt. Während der dreitägigen Feuerpause seit Samstag hatte es keinen Luftalarm gegeben. Beide Seiten warfen sich aber Verstöße am Boden vor. Ärztepräsident Reinhardt fordert, dass die Gesundheitsreform aufgeschoben wird. Er sagte dem Redaktionsnetzwerk Deutschland, ein so weitreichendes Gesetz könne man nicht mit der Brechstange durchdrücken. Vielmehr bräuchten alle Beteiligten Zeit, um die möglichen Auswirkungen für Patienten zu prüfen. Heute beginnt in Hannover der Deutsche Ärztetag. Dazu wird auch Gesundheitsministerin Wagen erwartet. Das Sparpaket, mit dem sie die Finanzierung der Krankenkassen stabilisieren will, dürfte im Mittelpunkt der Debatten stehen. Es soll eigentlich noch vor der parlamentarischen Sommerpause vom Bundestag verabschiedet werden. Der Brandenburger Landtag befasst sich heute mit dem mutmaßlichen sexuellen Missbrauch zweier Mädchen in Fürstenwalde. Dafür kommen Bildungs- und Innenausschuss zu einer Sondersitzung zusammen. Alina Pröckel, RBB 24.
4: Hintergrund sind Ermittlungen der Staatsanwaltschaft Frankfurt-Oder gegen mindestens 8 Jugendliche. Sie sollen im April sexuelle Handlungen gegen den Willen von 2 jugendlichen Mädchen vorgenommen haben. Nach Angaben der Staatsanwaltschaft kannten sich Tatverdächtige und Opfer. Details zum Alter oder dem Ablauf der mutmaßlichen Taten wurden bislang nicht veröffentlicht. Auch zum Stand der Ermittlungen gibt es derzeit keine neuen Informationen. Die Sondersitzung im Landtag war von der AfD-Fraktion beantragt worden. Dabei soll es unter anderem um den Umgang von Behörden und Schulen mit dem Fall gehen.
0: Im Nordwesten Brandenburgs wird ab heute der Eichenprozessionsspinner bekämpft. Dabei wird ein Biozid benutzt, das für Menschen als unbedenklich gilt. Es wird an Bundes- und Landesstraßen in 4 Landkreisen vom Boden aus auf die Bäume gegeben. Los geht es voraussichtlich im Raum Perleberg und Alt-Lüdersdorf. In der kommenden Woche ist in der Prignitz auch ein Einsatz aus der Luft geplant. Ziel der Maßnahmen ist es, die Bevölkerung entlang stark befahrener Straßen zu schützen und die Eichenbestände zu erhalten. Die Brennhaare des Eichenprozessionsspinners können bei Menschen starke Hautreizungen, allergische Reaktionen und Atemwegsbeschwerden auslösen. Soweit die Nachrichten. 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Das Wetter. Heute fängt es nach freundlichem und trockenem Beginn zuerst im Westen und Süden an zu regnen. Nachmittags breitet sich der Regen aus und wird teils kräftig mit Gewittern bei bis zu 15 Grad. Aktuell in Berlin Buch 5 und in Kreuzberg 7 Grad, in Wittstock-Dosse 3 und in Koschen 7 Grad. Morgen stark bewölkt mit zum Teil kräftigem Regen bei maximal 15 Grad. Die Zeit 6.45 Uhr.
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1: Mit Datenhardt im Studio. Das Hauptgebäude der Technischen Universität Berlin ist ja seit Freitagabend geschlossen wegen baulicher Mängel, die im Rahmen einer Begehung durch die Bauaufsicht und die Berliner Feuerwehr festgestellt worden waren. Die Wissenschaftssenatorin, hatten wir gestern früh auch im Interview, die sagt, die Uni selbst habe nicht genug Geld für Sanierung ausgegeben. Die Opposition gibt hingegen dem Senat die Schuld. Landespolitikreporterin Kirsten Buchmann fasst die politischen Reaktionen zusammen.
5: Nasse Wände im Keller und Wasserschäden, die auch die Stromversorgung und den Brandschutz beeinträchtigen könnten. Damit begründet die Technische Universität die Schließung ihres Hauptgebäudes. Nun müssen Lehrveranstaltungen verlegt werden. Ein Problem, sagt Tobias Schulze von der Linksfraktion im Berliner Abgeordnetenhaus.
6: Weil die TU insgesamt aus allen Nähten platzt.
5: Schulze befürchtet durch das gesperrte TU-Hauptgebäude Einschränkungen für Studierende.
6: Da werden sich Zeiten verändern. Also Dinge, die bisher zu einer, sage ich mal, christlichen Zeit tagsüber stattgefunden haben, werden jetzt möglicherweise in die frühen Morgen- oder in die späten Abendstunden verlegt werden, andere Gebäude. Und das ist natürlich eine dramatische Umstellung, gerade für Studierende, die vielleicht Kinder haben oder Familie haben und entsprechend an bestimmte Zeiten gebunden sind oder die arbeiten müssen.
5: Schulze fordert einen Notfallfonds, um weitere Schließungen zu verhindern. Die Berliner Hochschulen bekämen nur ein Drittel der nötigen Summe, um ihren Sanierungsstau abzuarbeiten, nämlich nur 100 Millionen statt 300 Millionen bis 400 Millionen Euro im Jahr. Die Berliner Wissenschaftssenatorin Ina Ciborra, SPD, dagegen argumentiert.
7: Die TU hat sehr hohe Rücklagen, zum Teil auch aus Bauunterhalt. Die TU hatte die Idee, Geld anzusparen, um dann große Baumaßnahmen, die sie vom Senat nicht finanziert bekommen, selber durchführen zu können. Ich halte das für keine so gute Strategie.
5: Die TU habe eine lange Liste von Baumängeln, die abzuarbeiten sei. Das neue TU-Präsidium habe sich das ganz oben auf die Agenda geschrieben. Sie sei zuversichtlich, so die Senatorin, dass das mit vereinten Kräften auch gelinge. Ciborra hofft, dass an dem TU-Hauptgebäude die schlimmsten Schäden schnell beseitigt werden können.
7: Sodass noch im Semester eine Wiedereröffnung des Gebäudes möglich ist.
5: Der AfD-Abgeordnete Martin Trefzer sieht Ciborra in der Pflicht.
8: Die Senatorin muss dafür Sorge tragen, politisch, dass die Mittel in die Hand genommen werden können, dass die Universitäten zügig instand gesetzt werden können.
5: Der Berliner Senat will die Sanierung baufälliger Unigebäude mit einer Hochschulbaugesellschaft voranbringen, deren Gründung er im April beschloss. Sie soll sich zentral um alle großen Bau- und Instandhaltungsprojekte der landeseigenen Hochschulgebäude kümmern. TU-Studierende und Beschäftigte haben aus ihrem gesperrten Hauptgebäude an der Straße des 17. Juni erstmal Unterlagen und Bücher geholt, sowie auch Zimmerpflanzen, die sie versorgen wollen.
1: Landespolitikreporterin Kirsten Buchmann war das. Über die Situation an der gesperrten TU spreche ich um kurz nach 7 mit Werner Graf, dem Co-Vorsitzenden von Bündnis 90 Die Grünen hier in Berlin. Als Deutschlands Verteidigungsminister Boris Pistorius gestern in der Ukraine war, da hat er angekündigt, dass beide Länder künftig noch enger bei der Rüstungsproduktion zusammenarbeiten wollen. 6 Gemeinschaftsprojekte gibt's da schon. Künftig sollen dann auch Drohnen gemeinsam entwickelt und gebaut werden. Dabei geht's vor allem um Drohnen, die sehr weit fliegen. Mit denen greift die Ukraine seit Wochen auch Ziele tief in Russland an. Und das hat inzwischen Folgen für den Frontverlauf, sagt unsere Ukraine-Korrespondentin Rebecca Barth.
9: Die Region Leningrad liegt im Nordwesten Russlands, grenzt an Finnland und Estland und ist seit einigen Wochen Frontregion. Das zumindest verkündet der Gouverneur der Region, obwohl die von Russland überfallene Ukraine hunderte Kilometer entfernt liegt. Der Ukraine gelinge es, Russland deutlich zu schwächen, meint der Militärexperte Wladyslaw Selezniow. Das Vorgehen der ukrainischen Armee im Rahmen der Deep Strike-Kampagne hat ein ganz klares Ziel, die maximale Schwächung des Offensivpotenzials der russischen Besatzer. Lange war die Ukraine bei sogenannten Deep Strikes, also Angriffen tief im russischen Hinterland, von ihren westlichen Partnern abhängig, durfte mit mit gelieferten Waffen nicht überall angreifen, bekam den von Bundeskanzler Friedrich Merz damals noch im Wahlkampf versprochenen Taurus nie und musste auf eigene Produktion setzen. Und das mit Erfolg, wie ein selbstbewusster Michailo Fedorov, Verteidigungsminister der Ukraine, am Montag in Kiew betont. Bezüglich des Taurus haben wir mittlerweile Raketen, die eine ähnliche oder sogar größere Reichweite haben. In der Realität haben wir in diesem Bereich heute schon eine gewisse Unabhängigkeit. Wir haben alle die Angriffe auf Russland über eine Entfernung von 1500 Kilometern gesehen. Die Ukraine macht in diesem Bereich ihre Hausaufgaben. Mit 7000 Drohnen habe die Ukraine Russland allein im März 2026 angegriffen, geben unabhängige Analysten an. Damit hat die Ukraine erstmals mehr Drohnen in das Land des Angreifers geschickt als der zurück. Laut Bloomberg sei das russische Rohölverarbeitungsvolumen auf dem niedrigsten Stand seit 2009. Ukrainische Deep Strikes entwickeln zunehmend mehr Wirkung. Und die ukrainischen Fähigkeiten in diesem Bereich nehmen weiter zu, meint der Militärexperte Ihor Romanenko. Die ukrainische Armee und die ukrainische Rüstungsindustrie gewinnen sowohl bei Mittel- als auch bei Langstreckenfähigkeiten an Stärke. Das ist sehr wichtig. Meiner Ansicht nach sollte die Ukraine ihre Anstrengungen auf Orte konzentrieren, an denen Raketen hergestellt werden, vor allem ballistische Raketen, denn wir haben einen Mangel an Luftverteidigungsmitteln. Umgekehrt greift auch die Ukraine gezielt Luftverteidigungssysteme in Russland an, um dann Ölinfrastruktur und militärische Ziele attackieren zu können. Inwieweit die Angriffe den Kriegsverlauf verändern werden, ist noch unklar. Doch schon jetzt würden sich die Folgen der Angriffe spürbar auf Russlands Haushalt auswirken. Und auch an der Front nehmen aufgrund der ukrainischen Angriffe auf die russische Logistik die Probleme für den Aggressor zu.
10: Unsere Korrespondentin in Kiew war das Rebecca Barth.
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10: Wenn man von Berlin aus zu den Filmfestspielen in Cannes blickt, dann schwingt da, na klar, immer auch so ein bisschen der Vergleich zur Berlinale mit. Bei der Promi-Dichte hat Cannes eindeutig die Nase vorn. Heute Abend starten die Filmfestspiele dort und es haben sich große Namen angekündigt. John Travolta, Penelope Cruz, Dustin Hoffman, Barbara Streisand. Die Berlinale war am Ende dann ja vor allem bestimmt durch die Diskussion über die politischen Debatten, die Kontroversen zum Nahostkonflikt. Jan Tussing ist für uns beim Filmfestival in Cannes. Guten Morgen.
11: Schönen guten Morgen.
10: Der Umgang mit politischen Debatten, spielt das in Cannes eine Rolle?
11: Ja, natürlich spielt er in Cannes auch eine Rolle, aber Cannes wird nicht als Bühne für Aktivisten missbraucht, wie wir das ja in diesem Jahr auf der Berlinale gesehen haben. Festivalleiter Thierry Frémaux, der sagte gestern auf der Eröffnungspressekonferenz so etwas wie Wim Wenders im Februar auf der Berlinale, da war Wim Wenders ja Jurypräsident, und Frémaux sagte, in Cannes sollen die Filme für sich sprechen. Wir bekommen über die vielen internationalen Geschichten einen Blick auf die Welt von heute. Und das ist auch schon das Politische, was Cannes bieten kann. Aber natürlich kommt beispielsweise mit Andrei Zvyagintsev, ein Russe, im Wettbewerb. Der hat einen Film Minotaurus. Und da wird indirekt natürlich auch der Russlandkrieg mit erwähnt.
10: 22 Filme treten da im Wettbewerb um die Goldene Palme an. Und da ist auch ein deutscher Film dabei, die neue Produktion von Valeska Griesebach, Das geträumte Abenteuer. Das passiert ja nicht so oft, dass ein deutscher Film es da bis in den Wettbewerb um die Goldene Palme schafft. Ist das ein Einzelfall oder steigt die internationale Wertschätzung für den deutschen Film?
11: Ja, also hier wird viel über deutsche Filme gesprochen und streng genommen ist Valeska Griesebachs Film ja der einzige deutsche Film in Cannes, aber in diesem Jahr ist doch etwas ganz Bemerkenswertes passiert. Zum einen zeigt der polnische Regisseur Paweł Pawlikowski eine Geschichte, die auf Deutsch gedreht ist und in Deutschland spielt. Er zeigt, wie Thomas Mann mit seiner Tochter Erika durch das zerstörte Deutschland reist nach dem Zweiten Weltkrieg mit Hans Zischler als Thomas Mann und Sandra Hüller als Erika Mann in den Hauptrollen. Also kein deutscher Film, aber viel deutscher geht's ja kaum. Und dann ist auch die in Berlin lebende Österreicherin Marie Kreuzer im Rennen um eine Goldene Palme mit Jella Hase und Léa Seydoux und Catherine Deneuve. Auch kein deutscher Film, aber viel deutsche Beteiligung. Und natürlich zu erwähnen ist Volker Schlöndorffs Film Die Heimsuchung, eine Verfilmung nach dem Roman von Jenny Erpenbeck, der in
12: Brandenburg spielt mit Lars Eidinger, Martina Gedeck, Ulrich Mattes, Detlef Buck. Außer Konkurrenz, aber Schlöndorff ist ja auch kein Fremder in Cannes. Er hat für die Blechtrommel schon mal die Goldene Palme gewonnen. Also viele Deutsche präsent in diesem Jahr. Und das sind nur die Hauptkategorien. In den Nebenkategorien geht es gerade weiter.
10: Jetzt haben wir so ein paar Beispiele aus dem Wettbewerb schon gehört. Der künstlerische Leiter des Festivals, Thierry Frémont, hat bei der Bekanntgabe der diesjährigen Auswahl betont, das seien diesmal besonders kluge Filme. Was erwarten Sie denn für einen Wettbewerb da?
12: Also ich bin das fünfte Mal in Cannes und jeder Wettbewerb ist irgendwie besonders und besonders klug. 22 Filme, viele große Namen. Das Festival ist seinen Meistern auch in diesem Jahr wieder treu geblieben. Wer hier schon erfolgreich war, der wird immer wieder eingeladen. Da ist Asghar Farhadi, der Iraner, Oscar-Preisträger, Berlinale-Gewinner. Der hat schon einmal eine Goldene Palme gewonnen. Hirokazu Koreeda, der Japaner, ebenfalls schon mit Goldener Palme ausgezeichnet. Diesmal mit einem Science-Fiction-Thema. Pedro Almodóvar, mein persönlicher Favorit, der geht ins Rennen um die Goldene Palme. Und dann sind viele weitere Namen da. Laszlo Nemes, Christian Mungo, Ira Sachs, der Amerikaner, und Ryosuke Hamaguchi. Also was, da sind viele, viele schlaue und renommierte Filmemacher dabei. Was mir auffällt, ist, dass nur 5 Frauen unter den Filmemachern sind. Das wird Festivalleiter Thierry Frémont vielleicht wieder auf die Füße fallen. Das ist ja schon mal passiert vor einigen Jahren. Da gab es Proteste von Filmemacherinnen, die Parität gefordert haben. Da bin ich gespannt, was wir in diesem Jahr hören werden.
10: Ja, wenige Frauen und auch große Hollywood-Produktionen fehlen. Wie ist das zu erklären?
12: Ja, Hollywood-Produktion, das ist so eine Sache. Ich glaube, der Schein trügt. Es sind zwar nur 2 US-Filme im Wettbewerb von 22. Das ist aber nicht schlecht. Also französische und japanische Produktionen sind häufiger vertreten. Ich glaube, Hollywood nutzt Cannes als Plattform für neue Premieren und Produktionen. Und US-Stars sind bei kleinen exklusiven Events dabei. Julianne Moore zum Beispiel kommt, weil sie einen Preis bekommt. Steven Soderbergh präsentiert einen Film mit dem letzten Interview, das der ermordete Beatle John Lennon 1980 gegeben hat. John Travolta stellt seine erste Regiearbeit vor und Andy Garcia, auch nicht im Wettbewerb, aber außerhalb, auf seiner Premiere. Diamond heißt der Film mit Dustin Hoffman, Brandon Fraser, Bill Murray. Also Hollywood ist dabei, aber irgendwie immer in allen möglichen Ecken und Enden und Plattformen. Also es ist wirklich viel inszeniertes Glamour dabei.
10: Jan Tussing sagt das, unser Reporter beim Filmfestival in Cannes, was heute Abend startet.
13: Also es ist ganz fürchterlich.
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10: Michael Mellinger.
0: B96A Richtung Malo zwischen Schönefeld und Wassmannsdorff sind die Ampeln ausgefallen. B158 Bad Freienwalde Richtung Berlin. Zwischen der A10 Hohenschönhausen und Ahrensfelde stehen Sie etwa 10 Minuten im Stau. Stadtverkehr Berlin auf der A100 in Richtung Wedding brauchen Sie vor der Baustelle Schmargendorf 10 Minuten mehr Zeit. In Karlshorst auf der Treskoallee gibt es in beiden Richtungen Stau vor der Bahnbrücke mit jeweils 15 Minuten plus. Und statt einwärts dauert es länger auf der Prenzlauer Promenade vor der Wispier Straße und auf der Dahlwitzer Landstraße in Friedrichshagen. Rosenthal, die Kastanienallee ist in Richtung Dietzgenstraße bis Mittwochabend zwischen Taufsteinweg und Eschenallee gesperrt.
10: 7 Uhr ist es.
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10: Dorthin bin ich. Guten Morgen. Die Bundesregierung ist in einer Situation, in der wieder alle gebannt auf ein Zusammentreffen wie den Koalitionsausschuss gucken. Sehr unbeliebt in den Umfragen. Und dann haben sie auch einige große Entscheidungen vor der Brust. Einigkeit demonstrieren sie vorher aber nicht unbedingt. Michael Mellinger hat die Nachrichten.
0: In Berlin kommt heute der Koalitionsausschuss zusammen, um über Entlastungsmöglichkeiten angesichts der hohen Energiepreise zu sprechen. Eine mögliche Steuerreform soll ebenfalls Thema sein. Bundesfinanzminister Klingbeil bekräftigte bei einer Gewerkschaftstagung die Forderungen seiner Partei. Aus dem Hauptstadtstudio Tim Aßmann.
3: Es könne keine Reform geben, bei der nicht auch die Spitzenverdiener mehr bezahlen müssten, bekräftigte der Finanzminister und Vizekanzler beim Bundeskongress des Deutschen Gewerkschaftsbundes DGB. Entlasten will Klingbeil dagegen Arbeitnehmer, die zwischen 2.500 und 4.000 Euro monatlich verdienen. Er sprach sich auch erneut für eine Erhöhung der Erbschaftssteuer aus und er betonte, die SPD werde dafür sorgen, dass angekündigte Reformen bei der Rente und im Gesundheitsbereich gerecht verlaufen würden.
0: In der EU sollen künftig mehr wichtige Medikamente hergestellt werden. Dafür haben sich Unterhändler in Brüssel auf Regeln geeinigt, die es leichter machen, die Produktion mit öffentlichen Geldern zu unterstützen. Das haben Vertreter des Europäischen Parlaments und der Mitgliedstaaten mitgeteilt. Außerdem sollen sich mehrere Länder zusammenschließen können und gemeinsam wichtige Medikamente beschaffen. Ziel ist, dass Europa weniger abhängig von einzelnen Lieferanten und von Drittstaaten wird. In den vergangenen Jahren waren bestimmte Medikamente in der EU zeitweise nicht in den Apotheken verfügbar. Engpässe gab es etwa bei Schmerzmitteln, Antibiotika oder Fiebersäften für Kinder. Wenige Stunden nach dem Ende der befristeten Waffenruhe hat Russland nach ukrainischen Angaben wieder Luftangriffe geflogen. Die ukrainische Luftwaffe meldete in der Nacht Drohnenangriffe auf Kiew und weitere Städte wie Saporischschja, Dnipro, Charkiw und Cherson. Über das Ausmaß der Schäden und mögliche Opfer ist noch nichts bekannt. Während der dreitägigen Feuerpause seit Samstag hatte es keinen Luftalarm gegeben. Beide Seiten warfen sich aber Verstöße am Boden vor. Die Berliner Linke fordert einen Notfallfonds für die Hochschulen in der Stadt. Die Unis bräuchten die Unterstützung vom Senat, sagte Fraktionschef Schulze in der RBB 24 Abendschau. Außerdem sei ein Masterplan für dringende Sanierungsmaßnahmen nötig. Das Hauptgebäude der Technischen Universität ist seit dem Wochenende wegen Baumängeln gesperrt. Die Unileitung hat nach eigenen Angaben einen Krisenstab eingerichtet, um die Auswirkungen so gering wie möglich zu halten. Wissenschaftssenatorin Schyborra hofft nach eigenen Worten, dass das Gebäude noch während des laufenden Sommersemesters wieder genutzt werden kann. Die bundesweit größte Fachklinik für suchtkranke Kinder und Jugendliche muss Ende kommenden Monats schließen. Die Dietrich-Bonhoeffer-Klinik im niedersächsischen Ahlhorn bei Oldenburg hatte schon länger finanzielle Probleme. Auch ein neuer Betreiber konnte das bundesweit einmalige Angebot nicht aufrechterhalten. Der Kostenträger, die Deutsche Rentenversicherung, war nicht bereit, die Tagessätze zu erhöhen. Der Beauftragte der Bundesregierung für Sucht- und Drogenfragen Streeck kritisierte die aus seiner Sicht kompromisslose Haltung der Rentenversicherung. Durch das Ausfallen ihm zufolge 60 der bundesweit nur 85 Reha-Plätze für suchterkrankte Kinder und Jugendliche weg. Im Nordwesten Brandenburgs wird ab heute der Eichen-Prozessionsspinner bekämpft. Dabei wird ein Biozid benutzt, das für Menschen als unbedenklich gilt. Es wird an Bundes- und Landesstraßen in 4 Landkreisen vom Boden aus auf die Bäume gegeben. Los geht es voraussichtlich im Raum Perleberg und Alt-Lüdersdorf. Die Brennhaare des Eichen-Prozessionsspinners können bei Menschen starke Hautreizungen, allergische Reaktionen und Atemwegsbeschwerden auslösen. In Cannes beginnt heute das internationale Filmfestival. In diesem Jahr treten 22 Filme im Wettbewerb um die Goldene Palme an, darunter drei deutschsprachige. Aus Cannes Bettina Dunkel.
4: Im Rennen um den renommierten Filmpreis ist unter anderem die Berliner Regisseurin Valeska Griesebach. Ihr in Bulgarien gedrehtes Drama »Das geträumte Abenteuer« thematisiert den Mauerfall als Wendepunkt für Europa. Im Jahr 1949 spielt das Drama »Vaterland«. Hans Zischler und Sandra Hüller spielen darin den Schriftsteller Thomas Mann und dessen Tochter Erika. Der Spielfilm des polnischen Regisseurs Paweł Pawlikowski ist eine deutsche Co-Produktion und wurde unter anderem in Frankfurt und Weimar gedreht. Am 23. Mai endet das Festival mit der Bekanntgabe der Gewinnerfilme.
0: Soweit die Nachrichten. 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Das Wetter. Heute fängt es nach freundlichem und trockenem Beginn zuerst im Westen und Süden an zu regnen. Nachmittags breitet sich der Regen aus und wird teils kräftig mit Gewittern bei bis zu 15 Grad. Aktuell in Berlin Buch 5 und in Kreuzberg 7 Grad, in Wittstock-Losse 3 und in Koschen 7 Grad. Morgen stark bewölkt mit zum Teil kräftigem Regen bei maximal 15 Grad. Die Zeit 7.05 Uhr.
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10: Dörte Naht im Studio. In Berlin kommt heute Nachmittag der Koalitionsausschuss zusammen. Da wird es auch um die Entlastungsmöglichkeiten gehen angesichts der hohen Energiepreise. Eine mögliche Steuerreform soll da wohl auch Thema sein. SPD-Chef Lars Klingbeil hat bei einer Gewerkschaftstagung die Forderung seiner Partei nochmal bekräftigt. Druck machen Arbeitgeberverbände und auch die Industrie- und Handelskammern. Die fordern von der Regierung zügige Reformen. Der Überblick dazu von unserem Hauptstadtkorrespondenten Oliver Neuroth.
5: SPD-Chef Klingbeil hat sich beim Kongress des Deutschen Gewerkschaftsbundes dafür ausgesprochen, Menschen mit Einkommen zwischen 2.500 und 4.000 Euro im Monat zu entlasten. Um das zu finanzieren, möchte er Spitzenverdiener höher belasten. Ein Vorschlag, den CDU-CSU ablehnen. Unionsfraktionschef Spahn setzt sich dafür ein, Steuervergünstigungen pauschal zu kürzen. Im Podcast von Table Briefing schlägt er vor, alle Subventionen um 5% zu kappen. Damit käme nach seinen Worten ein Milliardenbetrag zusammen. Der Druck auf die Regierungsparteien, neue Entlastungen für die Bürger zu beschließen, ist groß und Forderungen kommen von vielen Seiten. Die Deutsche Industrie- und Handelskammer verlangt, dass Firmen schneller entlastet werden. Die Idee, die Unternehmenssteuerreform soll auf 2027 vorgezogen werden, sagte DIHK-Hauptgeschäftsführerin Melnikow den Funke-Medien. Bisher möchte die Koalition die Körperschaftssteuer, die Unternehmen auf Gewinne zahlen, ab 2028 senken. Die Bundesvereinigung der deutschen Arbeitgeberverbände pocht darauf, dass ein langfristiges Projekt der Regierung Fahrt aufnimmt, die Reform der Rentenversicherung. BDA-Hauptgeschäftsführer Kampeter sagte der Bild-Zeitung, Arbeitsministerin Baas müsse schnell ein Gesetz dazu vorlegen, ohne dass sich Arbeit weiter verteuere. Also ohne, dass die Lohnnebenkosten steigen, etwa die Abgaben zur Renten- und Krankenversicherung. Baas müsse jetzt entscheiden, statt weiter zu bremsen, sagte Kampeter.
10: Oliver Neuroth aus unserem Hauptstadtstudio war das zum Koalitionsausschuss, der heute zusammenkommt. Wie es weitergeht im Hauptgebäude der TU Berlin, das seit Freitag geschlossen ist, das ist auch nach der Informationsveranstaltung der Uni-Präsidentin gestern zumindest öffentlich nicht klar. Ein Krisenstab ist eingerichtet worden und man sucht fieberhaft nach Ausweichmöglichkeiten für die ja immerhin 350 Lehrveranstaltungen circa, die dort eigentlich stattfinden pro Woche. Die TU, eine Exzellenzuni, die ziemlich bröckelt. Die Wissenschaftssenatorin und die Uni haben sich die Schuld dafür in den letzten Tagen gegenseitig in die Schuhe geschoben. Ich habe Werner Graf am Telefon, den Co-Vorsitzenden von Bündnis 90 Die Grünen in Berlin. Guten Morgen.
6: Guten Morgen, Frau Naht.
10: Stellen Sie sich auf eine Seite bei der Frage, wer es verbockt hat, Senat oder Uni?
6: Wissen Sie, ich bin langsam in Berlin, das ist so leid, dass wir die ganze Zeit nur mit dem Finger aufeinander zeigen und immer sagen, wer schuld war. Ich würde ganz gerne mal in einen Modus kommen, wo wir Probleme lösen und angehen. Seit November ist klar, dass dieses Gebäude nicht mehr tragfähig ist. Da waren schon Teile immer wieder gesperrt, aber es wurde immer nur gegenseitig die Schuld zugewiesen. Ich würde eigentlich erwarten, dass es nicht nur von der Universität einen Krisenstab gibt, dass die Senatorin hofft, dass etwas passiert und der Regierende mal irgendwann mit der Senatorin sprechen will, sondern dass es einen gemeinsamen Krisenstab gibt, wo jetzt Politik, Hochschule und auch andere Vertreter, die helfen kommen, zusammen können. Wie können wir dieses Gebäude schnell sanieren und wieder zumindest zu machen, dass die Leute wieder reingehen können oder wieder studieren und arbeiten können. Und wie finden wir schnell Ausweichflächen? Das muss doch jetzt gemeinschaftlich angegangen werden, anstatt die ganze Zeit nur darüber zu diskutieren, wer schuld ist.
10: Ja, da ist viel Aufregung und durchaus ja auch Häme in dieser Debatte. Von einem Fanal für den Wissenschaftsstandort Berlin spricht Günther Ziegler, der Präsident der FU und ja auch Sprecher des Exzellenzverbunds der drei Berliner Unis. Andere sehen großen Widerspruch zwischen Schein und Sein. Berlin als Stadt von Weltruf, die sich um Olympia bewerben will, sich als Standort exzellenter Forschung verkauft und dann tropft es aber von der Decke. Wie lässt sich denn all das wieder einfangen?
6: Na, ich glaube, wir brauchen endlich mal einen verlässlichen Plan, den wir sukzessive abarbeiten. Wenn ich den Regierenden höre, der ja auch gleichzeitig versprochen hat, Berlin könnte morgen Olympia ausrichten, weil sie das erwähnt haben, dann denke ich mir manchmal, wir sollten vielleicht den Mund nicht so voll nehmen und eher schrittweise und verlässlich auch sagen, was funktioniert und nicht immer alles nur versprechen. Wir werden den Sanierungsstau der Universitäten nicht von heute auf morgen gelöst bekommen, das ist doch richtig. Aber wir müssen einmal einen Plan aufstellen mit den Universitäten zusammen. Der Senat hat ja schon wieder den Fehler gemacht, dass er einfach über diese Universitäten hinweg bestimmen wollte und will, wie alles abzulaufen hat und dann gar nicht mit ihnen spricht. Ich verstehe nicht, warum es heute noch keine große Runde mit allen Hochschulrektoren gab.
10: Also ein Krisengipfel, so wie die Linke den vorschlägt?
6: Ja, wir haben das ja auch sofort mit vorgeschlagen. Ich glaube, man braucht zwei verschiedene Gipfel, ehrlich gesagt. Ich glaube, man braucht einen gemeinsamen Krisenstab, wie man das jetzt für das Gebäude der TU direkt löst, im Konkreten, und dann einen Gesprächskreis, wie man insgesamt die Frage des Sanierungsstaus löst. Wir haben jetzt eine Hochschulbaugesellschaft, die vorgeschlagen ist, die aber wieder darauf setzt, dass der Senat den Hochschulen vorschreibt, wie sie vorzugehen haben. Und wir müssen es doch schaffen, dass wir da mehr gemeinsam mit hinbekommen. Die Hochschulen wissen doch oft besser selber, wo es zwickt.
10: Das ist ja die Lösung, die die Wissenschaftssenatorin vorschlägt und die der Berliner Senat ja auch schon beschlossen hat, die Berliner Hochschulbaugesellschaft. Das geht jetzt ins parlamentarische Verfahren. Kurz zusammengefasst soll da Sanierung und Instandhaltung für die insgesamt 11 staatlichen Berliner Hochschulen gebündelt werden. Und diese Gesellschaft könnte dann auch Kredite aufnehmen. Findet das denn im Grundsatz Ihre Zustimmung?
6: Wir finden es richtig, richtig gut, weil wir können wegen der Schuldenbremse nicht anders Schulden aufnehmen und wir müssen diese Sanierungsstau ja lösen. Nur wir haben die Kritik an dieser Baugesellschaft, dass eben die Universitäten dort nicht richtig mitsprechen dürfen. Da bestimmt dann der Senat, wann und wie wo vorgegangen wird. Und diese Baugesellschaft würde sich auch zu sehr im Klein-Klein verwickeln. Also die Frage, dass auch Projekte unter 5 Millionen da schon mit reingebunden werden. Ich glaube, diese Gesellschaft sollte sich um die großen Projekte kümmern und das in einem Fahrplan, der mit den Universitäten zusammengestaltet wurde.
10: Sie fordern in Ihrem Wahlprogramm eine planungssichere Finanzierung für die Hochschulen und auch langfristige Hochschulverträge. Auch das spielt ja eine Rolle bei der Instandhaltung. Die Universitäten freuen sich sicherlich angesichts dieser Forderung. Es muss ja aber auch finanziert werden. Wo soll denn das Geld herkommen?
6: Naja, wir haben ja gar nicht gesagt, dass es immer nur mehr wird. Wir sprechen erstmal von Verlässlichkeit. Wir haben ja im Augenblick eine Situation, dass der Senat erst einen Vertrag mit den Hochschulen abschließt und ein Jahr später dann sagt, wir nehmen jetzt wieder viel zurück und dann wieder ein bisschen was drauf und dann wieder zurück. Ich höre das in vielen Bereichen, ich höre das bei der Kultur, ich höre das bei der Wissenschaft, aber auch bei den sozialen Trägern. Die wollen vor allem erstmal Verlässlichkeit, dass sich nicht jedes halbe Jahr ihre Grundlage der Finanzierung ändert. Das ist doch das Wichtige. Und diese Redlichkeit haben wir gerade nicht. Und da müssen wir wieder hin.
10: Werner Graf sagt das. Der ist der Co-Vorsitzende von Bündnis 90 Die Grünen hier in Berlin. Wir haben über das geschlossene Gebäude der TU gesprochen und wie man da jetzt weitermachen kann, was die Instandhaltung der Universitäten angeht. Vielen Dank fürs Gespräch, Herr Graf.
6: Vielen Dank, Frau Nahrt. Schönen Tag noch.
10: Ihnen auch. 13 Minuten nach 7 die Zeit jetzt. Namibia in Südwestafrika ist ein beliebtes Urlaubsland, vor allem bei Deutschen. Da gibt es viele Ziele, die sich lohnen. Nationalparks, Wüsten und das Meer. Ein Flug zu einem dieser besonders beliebten Touristenziele hat jetzt allerdings tödlich geendet. Beim Absturz einer kleinen Propellermaschine sind 4 Deutsche ums Leben gekommen, sagt unser Korrespondent für Namibia, Stefan Überbach. 3 Touristen nämlich und der Pilot.
1: Leider gab es bei dem Unglück keine Überlebenden, heißt es in einer Mitteilung der Fluggesellschaft Desert Air. Bei den Urlaubern handelt es sich um ein deutsches Unternehmerpaar und dessen Sohn aus der Region Heilbronn. Das Kleinflugzeug vom Typ Cessna 210 war auf dem Weg von Namibias Hauptstadt Windhoek in die abgelegene Region Sossusvlei. Die Wüstengegend ist für ihre roten Sanddünen weltbekannt und ein beliebtes Reiseziel. Kurz nach dem Start am Sonntag brach der Kontakt zu der Maschine ab. Erst am Morgen danach konnte das Wrack in der Wüste lokalisiert werden, in einem schwer zugänglichen Gebiet. Die Airline sprach den Angehörigen der Todesopfer ihr Beileid aus. Die Ursache des Unglücks sei derzeit noch völlig unklar. Die namibische Luftfahrtbehörde hat eine Untersuchung eingeleitet. Kleinflugzeuge spielen im Tourismus Namibias eine wichtige Rolle, da viele Urlaubsregionen sowie Lodges und Nationalparks nur schwer mit dem Auto erreichbar sind. Jedes Jahr reisen mehr als 100.000 deutsche Urlauber nach Namibia. Sie sind damit die größte Besuchergruppe des Landes.
10: Stefan Überbach war das, unser Korrespondent für das südliche Afrika, der von Johannesburg aus die Situation beobachtet.
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10: Also alle anderen hatten sie schon längst abgeschrieben, monatelang im Tabellenkeller und quasi mit einem Fuß schon in der zweiten Liga. Dem ersten FC Heidenheim könnte in der Fußball-Bundesliga jetzt aber doch noch das ganz große Wunder gelingen. Die Mannschaft von Trainer Frank Schmidt hat nämlich plötzlich wieder die Chance auf den Relegationsplatz. Antonia Kurzhals ist da, unsere Sportreporterin. Guten Morgen.
7: Morgen.
10: Das sah vor ein paar Wochen ja noch ganz anders aus.
7: Ja, also tatsächlich war Heidenheim eigentlich schon fast abgeschrieben. Mitte März hatten sie 8 Punkte Rückstand auf den Relegationsplatz, waren 13 Spiele ohne Sieg in der Bundesliga. Und das ist eine Situation, da musst du es erstmal schaffen, noch überhaupt irgendjemanden in dieser Mannschaft zu motivieren, weiterzuspielen. Aber Trainer Frank Schmidt hat nicht aufgegeben und nach einer langen Aussprache mit dem Team den Reset-Knopf gedrückt, wie er selber sagt. Und was auch immer er in dieser Aussprache für magische Worte gefunden hat, es gab den Wendepunkt. Und ich würde sagen, Klick gemacht hat's im Spiel gegen Bayer Leverkusen. Da lagen die Heidenheimer eigentlich schon 0-2 hinten, kamen dann aber nochmal zurück und holten ein 3-3. Und seitdem läuft's deutlich besser. Also gegen Union, gegen St. Pauli und Köln konnte man sogar mal wieder gewinnen. Bei dem Unentschieden gegen Gladbach und Bayern hat man auch noch Punkte geholt. Und ich glaube, vor allem in diesem Bayern-Spiel hat man gesehen, was in dieser Mannschaft steckt. Es war ein unfassbar starker Auftritt. So spielt kein Absteiger.
10: Antonia, ich hänge noch bei dieser Aussprache. Stelle ich mir so ein bisschen vor wie im Film, wo der Trainer dann diese emotionale Ansprache an die Mannschaft hält und dann auf einmal ist alles wieder gut.
7: Ja, ich hätte, glaube ich, gerne Mäuschen gespielt bei dieser Aussprache. Was auch immer da besprochen wurde, wir sehen es jetzt auf dem Platz. Also das Auftreten der Mannschaft hat sich komplett verändert. Vielleicht auch gerade, weil einfach irgendwie nicht mehr so viel zu verlieren war. Ne? In Heidenheim spielt man einfach befreiter, mutiger. Und man ist vor allem effizienter vorm Tor. Spieler wie Budut, Sift, Sivaze, die treffen plötzlich regelmäßig. Dazu wirkt die Mannschaft extrem geschlossen. Die Spieler selbst, die sprechen auch von einem eingeschworenen Haufen. Es läuft natürlich nicht nur über die Mentalität. Trainer Frank Schmidt hat außerdem einige taktische Entscheidungen getroffen und so neue Impulse gesetzt.
10: So, und was muss dann jetzt am Wochenende passieren, damit Heidenheim tatsächlich noch auf den Relegationsplatz springt?
7: Also ganz klar, Heidenheim muss das Heimspiel gegen Mainz am Samstag auf jeden Fall gewinnen. Und das machen sie am allerbesten sehr, sehr hoch. Aktuell sind sie da unten im Tabellenkeller und zwar punktgleich mit dem VfL Wolfsburg und dem FC St. Pauli. Jetzt ist es so, dass Wolfsburg und Pauli beim letzten Spieltag direkt ein Duell gegeneinander spielen. Und da wäre es für Heidenheim jetzt am besten, wenn Pauli und Wolfsburg unentschieden spielen, sich die Punkte teilen. Und somit würde Heidenheim direkt vorbei an beiden auf Platz 16. Ansonsten würde jetzt die große Rechnerei anfangen mit Tordifferenzen und sowas. Das wünschen wir natürlich nicht. Zumindest wünscht sich das Heidenheim nicht. Klar ist, die Chance, die lebt wieder. Und damit hätte vor ein paar Wochen wirklich niemand gerechnet.
10: Also auf jeden Fall erwartet einen da ein richtiger Fußball-Krimi am letzten Spieltag der Fußball-Bundesliga. Wir übertragen die letzte Konferenz dieser Spielzeit am Samstag natürlich wieder live hier bei uns im RBB 24 Inforadio. Antonia Kurzhals war das, unsere Sportreporterin. Das Wetter für Berlin und Brandenburg beginnt. freundlich und trocken heute der Tag. Das ändert sich dann aber. Es gibt Schauer, zuerst im Westen und Süden, am Nachmittag und Abend dann richtig gehend Regengüsse, die sich über die ganze Region verbreiten. Teilweise kräftig, teilweise mit Gewittern. Graupel sind da auch mit dabei. 10 bis 15 Grad, wärmer wird es heute nicht. Jetzt im Moment haben wir zwischen 4 und 6 in Berlin, 5 Grad sind es in Frankfurt-Oder und 4 in Potsdam.
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10: Michael Mellinger.
0: A10, östlicher Berliner Ring. Wegen Bergungsarbeiten zwischen Hohenschönhausen und Marzahn ist in Richtung Dreieck Spreeau weiterhin nur eine Spur frei und sie brauchen etwa 10 Minuten länger. B96a Richtung Marlow zwischen Schönefeld und Wassmannsdorf sind die Ampeln ausgefallen. B158 Bad Freienwalde Richtung Berlin zwischen der A10 Hohenschönhausen und Ahrensfelde 10 Minuten plus. Stadtverkehr Berlin auf der A100 in Richtung Wedding brauchen Sie vor der Baustelle Schmargendorf 10 Minuten mehr Zeit. In Carsons auf der Treskow-Allee gibt es in beiden Richtungen Stau vor der Bahnbrücke mit jeweils 15 Minuten plus. Und stadteinwärts dauert es länger auf der Prenzlauer Promenade vor der Wisbierstraße und auf der Dahlwitzer Landstraße in Friedrichshagen. Niederschönhausen, die Friedrich-Engels-Straße, ist zwischen Wilhelm-Wolf-Straße und Platanenstraße wegen eines Kraneinsatzes bis heute Abend gesperrt. Und Bauarbeiten bei der S-Bahn. Bei der S7 fahren bis 20. Mai keine S-Bahnen zwischen Charlottenburg und Grunewald. Ein Ersatzverkehr ist eingerichtet. Und durchgehend bis nächsten Sonntag fahren Busse zwischen Schöneweide und Grünau bzw. Schönefeld.
10: 20 nach 7 ist es.
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10: Dortenhardt bin ich. Hallo, guten Morgen. Die Lage ist durchwachsen. So hat es der CSU-Chef Markus Söder kurz zusammengefasst. Und zwar nicht nur die politische Lage, sondern auch die der Koalition. Gerade abgewatscht im Bundesrat, wo die Entlastungsprämie gescheitert ist. Ob es eine andere Art der Entlastung geben kann, auch das wohl Thema heute beim nächsten Treffen. Michael Mellinger.
0: SPD-Chef Klingbeil pocht auf eine Steuerreform, bei der Spitzenverdienende in Deutschland stärker belastet werden. Das Leben sei über Jahre teurer geworden, sagte Klingbeil gestern auf dem Bundeskongress des Deutschen Gewerkschaftsbundes. Deshalb brauche es jetzt eine Entlastung für Menschen mit einem monatlichen Einkommen von etwa 2.500 bis 4.000 Euro. Unionsfraktionschef Spahn setzt dagegen darauf, Subventionen und Steuervergünstigungen pauschal zu kürzen. Ein solcher Schritt habe wahrscheinlich eine höhere Akzeptanz, als sich jede einzelne Subvention vorzunehmen, sagte Spahn im Podcast Table Briefings. Heute Nachmittag trifft sich der Koalitionsausschuss von CDU, CSU und SPD, um über eine Steuerreform zu beraten. Die Berliner Linke fordert einen Notfallfonds für die Hochschulen in der Stadt. Die Unis bräuchten die Unterstützung vom Senat, sagte Fraktionschef Schulze in der RBB 24 Abendschau. Außerdem sei ein Masterplan für dringende Sanierungsmaßnahmen nötig. Das Hauptgebäude der Technischen Universität ist seit dem Wochenende wegen Baumängeln gesperrt. Die Unileitung hat nach eigenen Angaben einen Krisenstab eingerichtet, um die Auswirkungen so gering wie möglich zu halten. Wissenschaftssenatorin Czubora hofft nach eigenen Worten, dass das Gebäude noch während des laufenden Sommersemesters wieder genutzt werden kann. Im RBB 24 Inforadio hat der Vorsitzende der Berliner Grünen Graf gesagt, seit November sei klar, dass das Gebäude nicht mehr tragfähig sei. Er hoffe, dass jetzt endlich ein gemeinsamer Krisenstab eingerichtet werde, an dem Vertreter der Politik und der Universität zusammenkommen. Darin müsse geregelt werden, wie man das Gebäude rasch sanieren könne. Klar sei aber auch, dass der Sanierungsstau an der Uni nicht von heute auf morgen gelöst werden kann, sagte Graf. In der EU sollen künftig mehr wichtige Medikamente hergestellt werden. Dafür haben sich Unterhändler in Brüssel auf Regeln geeinigt, die es leichter machen, die Produktion mit öffentlichen Geldern zu unterstützen. Das haben Vertreter des Europäischen Parlaments und der Mitgliedstaaten mitgeteilt. Außerdem sollen sich mehrere Länder zusammenschließen und gemeinsam wichtige Medikamente beschaffen können. Ziel ist, dass Europa weniger abhängig von einzelnen Lieferanten und von Drittstaaten wird. In den vergangenen Jahren konnten bestimmte Medikamente in der EU zeitweise nicht in den Apotheken gekauft werden. Die Engpässe gab es zum Beispiel bei Schmerzmitteln, Antibiotika oder Fiebersäften für Kinder. Ärztepräsident Reinhardt fordert, dass die Gesundheitsreform aufgeschoben wird. Er sagte dem Redaktionsnetzwerk Deutschland, ein so weitreichendes Gesetz könne man nicht mit der Brechstange durchdrücken. Vielmehr bräuchten alle Beteiligten Zeit, um die möglichen Auswirkungen für Patienten zu prüfen. Xaver Schäffer.
8: Der Ärztepräsident fordert, Bundesgesundheitsministerin Wagen solle alle Beteiligten zusammenrufen und Alternativkonzepte entwickeln. Mit dem Sparpaket will Wagen die milliardenschwere Finanzlücke bei den Krankenkassen stopfen. Es sieht unter anderem Einschnitte für Patienten, Arztpraxen und Krankenhäuser vor. Wagen dürfte auch auf dem heute beginnenden Deutschen Ärztetag in Hannover mit großem Widerstand gegen ihre Pläne rechnen. Sie wird zur Eröffnung des Kongresses vor Ort erwartet.
0: Alle Passagiere und ein Teil der Crew des Kreuzfahrtschiffs Hondius sind von Teneriffa aus in ihre Herkunftsländer zurückgebracht worden. Kurz nach der Evakuierung wurde ein dritter Passagier positiv auf das Hunter-Virus getestet. Der Spanier kam ins Krankenhaus, zeigte laut dem Gesundheitsministerium in Madrid aber keine Symptome. Am Abend hat das Schiff die Kanaren mit Kurs auf Rotterdam verlassen. Aus Barcelona, Julia Macher.
9: An Bord etwa 30 Crewmitglieder und der Leichnam einer deutschen Frau, einem der drei Todesopfer des Hunter-Virus-Ausbruchs an Bord des Kreuzfahrtschiffes. Unter hohen Sicherheitsvorkehrungen waren in den vergangenen zwei Tagen 122 Menschen von Bord gebracht und in ihre Herkunftsländer zurückgeflogen worden. Die spanische Regierung wertet die Operation als Musterbeispiel für eine erfolgreiche internationale Kooperation, auf die Spanien als federführendes Land stolz sein könne.
0: Soweit die Nachrichten. 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Das Wetter. Heute fängt es nach freundlichem und trockenem Beginn zuerst im Westen und Süden an zu regnen. Nachmittags breitet sich der Regen aus und wird teils kräftig mit Gewittern bei bis zu 15 Grad. Aktuell im Berlin-Eiskeller 4 und den Müggelsee 6 Grad, in Perleberg 2 und den Guben 7 Grad. Morgen stark bewölkt mit zum Teil kräftigem Regen bei maximal 15 Grad. Die Zeit 7.25 Uhr.
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10: Mit Dörte Naht im Studio. Ich grüße Sie. Heute ist der internationale Pflegetag und im Moment warten eigentlich alle auf die Einzelheiten der Pflegereform der Bundesregierung. Die Bundesgesundheitsministerin Nina Wagen von der CDU hat die in Arbeit, hat auch schon gesagt, dass der Finanzbedarf noch höher ist, also als sowieso schon gedacht. Mehr als 22,5 Milliarden Euro fehlen da in den nächsten zwei Jahren. Der Gesetzentwurf soll wohl, so liest man es zumindest, am 20. Mai auch schon vom Kabinett beschlossen werden. Die große Frage, wie lässt sich die Pflegeversicherung finanzieren? Im Moment steuert sie nämlich, so wie es ist, in die Pleite. Das will ich besprechen mit einer Oppositionsvertreterin, mit Evelyn Schötz nämlich, der pflegepolitischen Sprecherin der Bundestagsfraktion Die Linke. Guten Morgen, Frau Schötz.
11: Ja, schönen guten Morgen.
10: In der sozialen Pflegeversicherung wird mehr ausgegeben als eingenommen. Bei dieser ganz grundsätzlichen Analyse, da können Sie wahrscheinlich noch mitgehen, oder?
11: Absolut.
10: Und die Frage ist ja dann, wie man es ändert. Die Bundesgesundheitsministerin sagt, es würden da immer mehr Menschen als pflegebedürftig eingestuft. Also sprich, die Ausgaben steigen an der Stelle und zwar nicht nur wegen der Demografie, sondern also weil es mehr alte Menschen gibt, sondern weil einfach häufiger Leistungen gewährt werden. Das hat auch eine Studie für den Spitzenverband der Krankenkassen gezeigt. Das heißt, sie will strengere Vorgaben für die Einstufung der Pflegegrade. Gehen Sie damit?
11: Nein, damit kann ich überhaupt nicht mitgehen. Ich sehe das eigentlich als etwas ganz Schlimmes an. Wer heute auf Pflegestufe 1 ist, hat nächstes Jahr eventuell überhaupt keinen Pflegegrad mehr und bleibt mit seinen Kosten ganz alleine.
10: Wenn diese Studie aber sagt, die Zahlen seien da so gestiegen, also es geht ja auf eine Reform von 2017 zurück, da hat man die Pflegegrade eingeführt und seither hat sich die Zahl der Anspruchsberechtigten verdoppelt, so sagt Nina Wagen. Ich meine, dass das nicht mit dem gleichen Budget zu bewältigen ist, ist ja irgendwie klar.
11: Ja, natürlich ist das klar. Daher haben wir auch gute Vorschläge, wie man das besser machen könnte.
10: Ja, und das wäre?
11: Also erstmal ist für mich die Frage der Herangehensweise. Es muss erstmal ganz klar festgestellt werden, wie muss denn eine würdevolle Pflege aussehen? Was ist der Bedarf? Was wird gebraucht? Wie kriege ich das? Und dann kann ich mich fragen, was kostet das? Und als letztes kommt dann die Frage, wo kriege ich das Geld her? Unser Vorschlag dazu wäre eine Pflegevollversicherung, die die tatsächlichen Kosten für die Pflege trägt.
10: Ja, also eine Versicherung, bei der man am Ende dann gar keinen Eigenanteil mehr hat, meint das. Man muss vielleicht noch dazu sagen, Frau Schötz, Sie sind seit 2025 im Bundestag und haben vorher 40 Jahre als Pflegerin gearbeitet. Daher wahrscheinlich auch Ihr Blick auf die Pflege selbst vor allem, ne?
11: Ja, fast 40 Jahre und ich habe sowohl sehr Gutes als auch sehr Schlechtes in der Pflege erlebt.
10: Und was ziehen Sie denn daraus für Schlüsse? Also was sind die guten Dinge, die da weitergeführt werden müssen?
11: Die guten Dinge, also ich war hauptsächlich im Pflegeheim tätig und es muss einfach ausreichend Personal da sein. Zum einen für eine würdevolle Pflege und Pflege umfasst auch Beziehungsarbeit. Man muss Zeit für Gespräche haben, um mal einen Spaziergang oder mal Kaffee trinken zu gehen mit den Bewohnern. All das ist unter den gegebenen Umständen absolut nicht möglich.
10: Kommen wir nochmal zurück zu Ihrem Vorschlag der Pflegevollversicherung. Das kostet ja dann tatsächlich erstmal mehr Geld. Im Moment liegt der Eigenanteil laut Pflegeverband ja im Schnitt bei 3.245 Euro, wenn auch das die Versicherung tragen soll. Wie soll das finanziert werden?
11: Durch die Pflegevollversicherung, in die alle Einkommensarten einbezogen werden und in die alle einzahlen, nicht nur abhängig Beschäftigte, auch Selbstständige, auch wir Bundestagsabgeordneten, einfach alle.
10: Würde dann am Ende ja aber trotzdem auch diejenigen von Zuzahlungen befreien, die sich eigentlich mehr leisten könnten, oder nicht?
11: Ja, so funktioniert eine Solidargesellschaft. Aber wer mehr hat, kann mehr einzahlen.
10: Das heißt, die Sozialabgaben würden steigen?
11: Im gewissen Sinne ja, indem man alle Einkommensarten einbezieht, ja. Aber für die, die mehr haben, die zahlen auch mehr.
10: Wo sehen Sie denn Bereiche in der Pflege, in denen gespart werden könnte?
11: Das dürfen Sie mich als Pflegekraft nicht fragen.
10: Weil Sie die nicht sehen?
11: Wohl eher, weil ich die nicht sehen will. Jeder Mensch hat würdevolle Pflege verdient.
10: Großer Faktor für die Kostensteigerung sind ja neben den vielen Anspruchsberechtigten auch die gestiegenen Löhne im Pflegebereich. Da haben alle lange für gekämpft. Aber kann das System diese höheren Löhne tragen oder funktioniert es nicht?
11: Das System muss die höheren Löhne tragen. Also auch wir Pflegekräfte, haben gewisse Bedürfnisse. Wir essen gern was, wir wohnen gern. Wir bezahlen auch gern für unsere Kinder die Schulausflüge. Also ein normales Einkommen bei dieser Belastung sollte absolut möglich sein.
10: Evelyn Schatz sagt das. Die ist die pflegepolitische Sprecherin der Bundestagsfraktion Die Linke im Bundestag, hat selbst fast 40 Jahre als Pflegerin gearbeitet. Danke für Ihre Zeit heute Morgen, Frau Schötz.
11: Ja, bitte, gerne.
10: 7.31 Uhr, die Zeit jetzt. Wie reden wir in Deutschland miteinander und übereinander und wie können Menschen mit unterschiedlichen Meinungen im Gespräch bleiben? Darüber wurde gestern Abend beim Mitreden diskutiert. Das ist die Talksendung der ARD-Inforadios und die kam dieses Mal vom MDR. Reporterin Ulrike Köhler fasst die Debatte mit Hörerinnen und Hörern und Experten zusammen.
12: Deutschland, das Land der Dichter, Denker und Dauernörgler. Ob Politik, Bahn, Wetter oder Nachbarn, gemeckert wird schnell, zuhören eher selten. Dabei lebt Demokratie genau davon, vom Streit, aber fair. Das ist auch Hörer Gerhard Greyer aus Neuhaus am Inn aufgefallen. Er schildert seine Beobachtungen an einem konkreten Beispiel.
13: Ich bin sehr viel mit dem Rad unterwegs. Und was ich da Tag für Tag erlebe, ist schrecklich. Autofahrer verhalten sich einfach gefährlich für den Radfahrer, aber auch genauso Radfahrer. Der Egoismus nimmt immer mehr zu. Die Gleichgültigkeit nimmt immer mehr zu.
12: Auch Hörerin Nadine Kleinen aus Recklinghausen hat mit schlechter Debattenkultur ihre Erfahrungen gemacht.
15: Ich habe so das Gefühl, was viele verlernt haben, ist vernünftig zu diskutieren, nämlich sachlich und ja, objektiv und sich auch richtig zu informieren. Vielleicht auch mal die Zeitung lesen oder Nachrichten gucken.
12: Rebecca aus Halle hat am ARD-Format Was Deutschland verbindet teilgenommen. 84 Menschen haben dabei in zwei Gruppen miteinander geredet und diskutiert, stellvertretend für 84 Millionen Deutsche. Die junge Frau stimmt Nadine Kleinen zu. Debatten kann man nur führen, wenn man über das Thema informiert ist.
16: Vor allem jetzt in Zeiten von Social Media. Man liest sich so schnell irgendwelche Informationen durch. Man weiß halt gar nicht mehr, ist das jetzt wirklich Fakten gecheckt oder nicht. Und ich glaube, da ist es auch wichtig, vor allem für uns junge Generation, doch irgendwie kritisch zu hinterfragen und das aber auch beigebracht zu bekommen.
12: Wie kommen wir aber zurück zu einer besseren Diskussionskultur? Für Hörerin Helga Huppoff aus Berlin ist das eigentlich ganz einfach.
17: Wenn Sie Menschen treffen, gibt es immer irgendwelche Anhaltspunkte, wo Sie Fragen stellen können. Und dann kommen Sie ganz schnell ins Gespräch. Und wenn Sie bei den Fragen bleiben, dann gibt es auch keinen Streit.
12: Zustimmung kommt von Mediatorin und Psychologin Andrea Schandor.
18: Stell eine gute Frage, sei neugierig, was dir da erzählt wird, halte den Raum für den anderen, unterbrich nicht. Hör gut zu und hör auch mit dem Herzen zu. Das ist tatsächlich was, wo ich meine, da passiert Verbindung im Kleinen und die kann sich natürlich auch erwachsen in der Verbindung auch im Großen.
12: Hörerin Annette Dressel aus Darmstadt setzt auf direkte Gespräche. Denn die Kommunikation im Netz oder per WhatsApp sei einseitig.
19: Man postet was über sein WhatsApp oder schickt Nachrichten, aber die direkte Face-to-Face-Auseinandersetzung geschieht viel weniger, wo ich mich direkt mit der Reaktion einfach nur, es muss ja gar kein Konterargument sein, auseinandersetzen muss.
12: Vielleicht helfen weniger Empörung im Netz und mehr echt

0: unter dem Durchschnitt der Vorjahre, aber das Gas in den Speichern, das hat eben insgesamt noch gereicht.
1: Die Heizsaison ist vorbei, die Speicher zum Herbst dann wieder voll zu kriegen. Das ist offenbar eine Herausforderung.
0: Ja, allerdings, wir hatten die Gaskrise 2022, die Russen lieferten damals nicht mehr. Und dann kam der Anschlag auf die Nord Stream Ostsee Pipeline. Aktuell kommt der Iran-Krieg obendrauf, Öl- und Gaslieferungen aus dem Persischen Golf, die bleiben leider aus. Das alles hat den Markt wegen der hohen aktuellen Risiken auf den Kopf gestellt.
1: Auf den Kopf gestellt? Was heißt das?
0: Ja, normalerweise ist Gas im Sommer günstig, im Winter teuer, einfach weil die Nachfrage unterschiedlich ist. Also füllen Händler die Speicher normalerweise im Sommer mit günstigerem Gas, um es dann eben im Winter mit Aufschlag zu verkaufen. Von der Handelsspanne, tja, da leben sie. Inzwischen ist es aber so, dass Gas wegen der Kriege aktuell teurer ist und die Futures, also Gas zur Lieferung, erst im Winter deutlich günstiger notieren. Die Folge ist klar, dass sich Händler zurückhalten, teures Gas in die Speicher zu pumpen, dass sie dann im Winter vielleicht nur mit Abschlägen loswerden. Und Gasspeicherbetreiber, die versteigern den Platz in ihren Kavernen zum Ende der Heizsaison für die nächste Saison. Aber nur für 76% der Kapazität hat es überhaupt Gebote gegeben. Ob die Händler diesen Speicherplatz dann auch wirklich füllen, das ist eine durchaus offene Frage.
1: Welche Folgen könnte das haben?
0: Ja, wenn wir einen normalen oder milden Winter bekommen, dann geben die Gasspeicherbetreiber knapper als üblich, aber immerhin noch grünes Licht. Wenn es aber wieder kalt werden sollte, dann sei die Versorgungssicherheit gefährdet, so zumindest die Prognose. Es droht also eine Unterdeckung, also die Nachfrage ist dann größer als das Angebot, im Januar, im Februar und im März nächsten Jahres. Und konkret bedeutet das, dass an einzelnen und besonders kalten Tagen für 35% des Gasverbrauchs schlicht und einfach das Gas fehlt.
1: Johannes Frebel war das aus unserer Wirtschaftsredaktion.
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1: Den hat Michael Mellinger.
3: A10, östlicher Berliner Ring. Wegen Bergungsarbeiten zwischen Hohenschönhausen und Marzahn ist in Richtung Dreieck Spreeau weiterhin nur eine Spur frei und Sie brauchen etwa 10 Minuten länger. B158 Bad Freienwalde Richtung Berlin. Zwischen der A10 Hohenschönhausen und Ahrensfelde stehen Sie ebenfalls 10 Minuten im Stau. Stadtverkehr Berlin auf der A100 in Richtung Wedding brauchen Sie vor der Baustelle Schmargendorf ebenfalls 10 Minuten mehr Zeit. In Karlshorst auf der Treskoallee gibt es in beiden Richtungen Stau vor der Bahnbrücke mit jeweils 15 Minuten plus. Und statt einwärts dauert es länger auf der Prenzlauer Promenade vor der Wispier Straße und auf der Dahlwitzer Landstraße in Friedrichshagen. Niederschönhausen, die Friedrich-Engels-Straße, ist zwischen Wilhelm-Wolf-Straße und Platanenstraße wegen eines Kraneinsatzes bis heute Abend gesperrt. Und aktuell ist zur S-Bahn S1, 2, 25 und 26 nach einem Notarzteinsatz an der Bornholmer Straße kann es noch zu Verspätungen und Ausfällen kommen.
1: 20 vor 8 ist es.
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1: Dörte Naht ist hier im Studio. Hallo, guten Morgen. Markus Söder ist ja auch dabei beim Koalitionsausschuss heute Abend. Hat schon sowas gesagt wie, wird nicht so einfach. Große Reformen müssen her und vor allem die unterschiedlichen Ansichten dazu unter einen Hut gebracht werden. Michael Mellinger hat mehr dazu in den Nachrichten.
3: Vor dem heutigen Koalitionsausschuss hat SPD-Chef Klingbeil erneut betont, dass Menschen mit mittleren Einkommen entlastet werden müssen. Dafür müsse man Spitzenverdiener und große Erbschaften höher besteuern, so der Finanzminister. Unionsfraktionschef Spahn schlägt stattdessen vor, alle Subventionen und Steuervergünstigungen pauschal um 5% zu kürzen. Hauptstadtkorrespondent Oliver Neuroth.
4: Der Druck auf die Regierungsparteien, neue Entlastungen für die Bürger zu beschließen, ist groß und Forderungen kommen von vielen Seiten. Die Deutsche Industrie- und Handelskammer verlangt, dass Firmen schneller entlastet werden. Die Idee, die Unternehmenssteuerreform soll auf 2027 vorgezogen werden, sagte DIHK-Hauptgeschäftsführerin Melnikow den Funke-Medien. Die Bundesvereinigung der Deutschen Arbeitgeberverbände pocht darauf, dass ein langfristiges Projekt der Regierung Fahrt aufnimmt, die Reform der Rentenversicherung. BDA-Hauptgeschäftsführer Kampeter sagte der Bild-Zeitung, Arbeitsministerin Baas müsse schnell ein Gesetz dazu vorlegen, ohne dass sich Arbeit weiter verteuere.
3: Grüne und Linke in Berlin fordern einen Masterplan für die Hochschulen in der Stadt. Der Grünen-Fraktionschef Graf sagte im RBB

0: 24 Inforadio, um den Sanierungsstau zu lösen, brauche es gemeinsame und verlässliche Lösungen.
1: Wir müssen einmal einen Plan aufstellen mit den Universitäten zusammen. Der Senat hat ja schon wieder den Fehler gemacht, dass er einfach über diese Universitäten hinweg bestimmen wollte und will, wie alles abzulaufen hat und dann gar nicht mit ihnen spricht. Ich verstehe nicht, warum es heute noch keine große Runde mit allen Hochschulrektoren gab.
0: Werner Graf, Fraktionschef von Bündnis 90 Die Grünen in Berlin. Der Fraktionschef der Linken Schulze forderte in der RBB 24 Abendschau außerdem einen Notfallfonds für die Berliner Unis. Das Hauptgebäude der Technischen Universität ist seit dem Wochenende wegen Baumängeln gesperrt. In der EU sollen künftig mehr wichtige Medikamente hergestellt werden. Dafür haben sich Unterhändler in Brüssel auf Regeln geeinigt, die es leichter machen, die Produktion mit öffentlichen Geldern zu unterstützen. Das haben Vertreter des Europäischen Parlaments und der Mitgliedstaaten mitgeteilt. Außerdem sollen sich mehrere Länder zusammenschließen und gemeinsam wichtige Medikamente beschaffen können. Ziel ist, dass Europa weniger abhängig von einzelnen Lieferanten und von Drittstaaten wird. In den vergangenen Jahren konnten bestimmte Medikamente in der EU zeitweise nicht in den Apotheken gekauft werden. Die Engpässe gab es zum Beispiel bei Schmerzmitteln, Antibiotika oder Fiebersäften für Kinder. Nach Angaben von EU-Gesundheitsministern aus dem vergangenen Jahr stammen etwa 80-90% der Medikamente in Europa aus Asien, vor allem aus China. Ärztepräsident Reinhardt fordert, dass die Gesundheitsreform aufgeschoben wird. Er sagte dem Redaktionsnetzwerk Deutschland, ein so weitreichendes Gesetz könne man nicht mit der Brechstange durchdrücken. Vielmehr bräuchten alle Beteiligten Zeit, um die möglichen Auswirkungen für Patienten zu prüfen. Heute beginnt in Hannover der Deutsche Ärztetag. Dazu wird auch Gesundheitsministerin Wagen erwartet. Das Sparpaket, mit dem sie die Finanzierung der Krankenkassen stabilisieren will, dürfte im Mittelpunkt der Debatten stehen. Wenige Stunden nach dem Ende der befristeten Waffenruhe hat Russland nach ukrainischen Angaben wieder Luftangriffe geflogen. Die ukrainische Luftwaffe meldete in der Nacht Drohnenangriffe auf Kiew und weitere Städte wie Saporischschja, Dnipro, Kharkiv und Cherson. Über das Ausmaß der Schäden und mögliche Opfer ist noch nichts bekannt. Während der dreitägigen Feuerpause seit Samstag hatte es keinen Luftalarm gegeben. Beide Seiten warfen sich aber Verstöße am Boden vor. Nach dem Wahldebakel seiner Labour-Partei in der letzten Woche gerät der britische Premierminister Starmer immer mehr unter Druck. Mehr als 60 der gut 400 Labour-Abgeordneten entzogen dem angeschlagenen Regierungschef gestern im Laufe des Tages öffentlich ihre Unterstützung. Außerdem kündigten gleich 4 parlamentarische Assistenten seiner Minister am Abend ihren Rücktritt an und forderten Starmer auf, das Feld zu räumen. Der Premier hat Rücktrittsforderungen schon mehrfach abgelehnt. Bei einer Krisenrede gab er sich kämpferisch. Er wisse, dass er Zweifle habe und diese von sich überzeugen müsse. Und das werde er auch, so Starmer. Soweit die Nachrichten. 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Das Wetter. Heute fängt es nach freundlichem und trockenem Beginn zuerst im Westen und Süden an zu regnen. Nachmittags breitet sich der Regen aus und wird teils kräftig mit Gewittern bei bis zu 15 Grad. Aktuell in Berlin Eiskeller 4 und in Müggelsee 6 Grad, in Perleberg 2 und in Guben 7 Grad. Morgen stark bewölkt mit zum Teil kräftigem Regen bei maximal 15 Grad. Die Zeit 7.45 Uhr.
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3: Mit Dorte Naht im Studio. Die Spitzen der schwarz-roten Koalition treffen sich heute zum Koalitionsausschuss. Da soll es nochmal um die Frage gehen, wie die Bürger entlastet werden können wegen der hohen Energiepreise. Die geplante Entlastungsprämie, die ja letztendlich die Unternehmen hätten zahlen müssen, ist ja vergangene Woche im Bundesrat gescheitert. Jetzt geht es darum, wie es weitergeht. Und ein wichtiger Punkt ist da auch die Stimmung in der Koalition. Denn die großen Reformen, die anstehen, bringen naturgemäß regelmäßige Auseinandersetzungen mit sich. Hauptstadtkorrespondent Georg Schwarte guckt auf den Koalitionsausschuss, wirft aber zuerst einen kurzen Blick zurück.
4: Es hatte so schön angefangen, damals, vor gut einem Jahr, erster Koalitionsausschuss.
5: Ich kann Ihnen sagen, dass wir uns in einer ausgesprochen guten Atmosphäre getroffen haben.
4: Ausgesprochen gut ist ein Jahr später nur noch sehr wenig. Wo nur anfangen beim Blick auf Koalition und Atmosphäre?
6: Fangen wir damit an, die Lage ist ja durchwachsen. Objektiv wie subjektiv.
4: Objektiv meint Markus Söder, Krieg, Krisen, drohende Rezession, kaum Wachstum. Subjektiv die Außendarstellung der schwarz-roten Regierungstruppe. Oder wie Unionsfraktionschef Spahn zuletzt kurz diagnostizierte.
7: Das Bild, das wir abgegeben haben. So. Punkt, Ende, aus.
4: Aber vom Aus wollen Sie heute nicht reden, lieber vom Auf, vom Aufbruch, vom Auftakt für Reformen oder auch vom Aufräumen.
6: Deswegen ist für uns wichtig, dass wir auch mal mit mentalen Aufräumarbeiten beginnen.
4: Mentale Aufräumarbeiten, ein neues Söder-Wort. Da war die Entlastungsprämienpleite, geboren im letzten Koalitionsausschuss in der Villa Borsig gegen Mitternacht. Am vorigen Freitag dann vom Bundesrat mit öffentlicher Ohrfeige abgelehnt.
6: Das war eine gut gemeinte Idee. Gut gemeint hast, aber noch nicht automatisch, dass es alle gut finden.
4: Jetzt müssen sie heute wieder irgendwie zueinander finden. Wie? Schon wieder hat der Mann aus Bayern, der heute auch dabei sein wird, ein schönes Wort parat, eins mit Kompetenz drin.
6: Ich glaube, dass wir mit konstruktiver Entscheidungskompetenz nicht nur die Stimmungen, sondern auch die tatsächliche Lage verbessern können.
4: Stichwort konstruktive Entscheidungskompetenz. Finanzminister Lars Klingbeil, SPD, wird heute wohl erste Ideen für sein Steuerreformkonzept präsentieren. Kleine und mittlere Einkommen sollen entlastet werden. Soweit so klar. Aber wie genau und wie finanziert man's? Klingbeil ist da am Vortag sehr schweigsam.
8: Das erste Informationsrecht liegt jetzt beim Koalitionspartner und das kriegen die dann morgen im Koalitionsausschuss.
4: Denn auch bei der Steuerreform gibt es mental ein paar Dinge aufzuräumen. Besserverdienende in die Pflicht nehmen, sagt Klingbeil. Mit mir nicht, sagt Richtlinienkompetenzinhaber Merz.
9: Die unteren und mittleren Einkommen zu entlasten und die oberen noch zusätzlich zu belasten, geht einfach nicht. Und das ist ein Dissens mit der SPD.
4: Darüber reden Sie dann heute Abend auch miteinander. Nicht mehr übereinander. Das haben Sie sich schon wieder versprochen. Und reden wollen Sie auch mit den Ländern und den Kommunen, betont Lars Klingbeil an dieser Stelle.
10: Ich will an dieser Stelle für mich noch einmal betonen, Reformen für ein starkes Land gelingen auch nur, wenn wir sie gemeinsam Bund, Länder, Kommunen tragen, inhaltlich, aber auch hinsichtlich der finanziellen Wirkung. Und dafür müssen wir alle an Kompromissen arbeiten.
4: Das hatte bei der Entlastungsprämie ja nicht so gut geklappt. Jetzt also Steuerreform gemeinsam mit den Ländern. In Sachen Umgang miteinander hat eine, die heute Abend nicht dabei ist, die Juristin und Bundesjustizministerin Stefanie Hubig, SPD, gerade beim Sender NTV, einen Rat für den Koalitionsausschuss.
11: Ich komme aus einer politischen Kultur, in der man eben die Probleme hinter den Kulissen löst.
4: Heute ab 18 Uhr lösen Sie dann hinter den Kulissen im Koalitionsausschuss vielleicht die Probleme. Eine Pressekonferenz danach ist Stand jetzt jedenfalls nicht geplant.
3: Georg Schwarte aus unserem Hauptstadtstudio war das. Eine große Pflegereform soll ja kommen. Die Gesundheitsministerin hat den fertigen Entwurf für Mai angekündigt. Klar ist, müssen Finanzlücken gefüllt werden. Und das heißt, Pflegebedürftige und ihre Angehörige müssen wohl damit rechnen, vielleicht weniger Unterstützung zu bekommen. Wie schwer es schon heute ist, häusliche Pflege zu stemmen und zu finanzieren, wollte unser Reporter Felix Leitmeier wissen und hat eine Frau getroffen, die ihren Mann selbst lange gepflegt hat, bis es dann nicht mehr ging.
12: Ich gehe jetzt mal schauen, wo mein Mann hingeht.
13: Marina Nagel war im Gespräch. Da ist ihr Mann Gerd Nagel an ihr vorbeigehuscht in Richtung Terrasse. Hier in einer Demenz-WG im Schlossbergquartier der Stephanus-Stiftung in Berlin-Köpenick.
12: Alles gut.
14: Ja?
15: Ich wollte bloß ein bisschen frische Luft schnappen und schnell eine Runde drehen.
12: Aber du hättest dir noch was überziehen sollen. Hm? Ist ja, kalt.
15: Gleich. Ich gehe gleich wieder rein.
13: Gerd Nagel ist erst vor kurzem hier eingezogen. In den weißen Neubau mit hellen Räumen und großen Fenstern, weil er viel Betreuung braucht. Er sei ihr Seelenverwandter, sagt Marina Nagel, seit 49 Jahren. Deshalb habe sie ihn lange zu Hause gepflegt. Als er nicht mehr laufen konnte, als er epileptische Anfälle hatte, als er dement wurde.
12: Wenn irgendwas nicht geht, sagen wir mal, er kann nicht aufstehen, muss man ihm unter die Arme greifen und ihm hochhelfen. Man muss immer parat stehen. Und wenn man dann auch noch arbeiten geht, dann muss man ziemlich stark sein.
13: Pflegehelferin Angelina Rabe, hier in der Demenz-WG, weiß, wie anstrengend das ist.
16: Das ist sehr anspruchsvoll, es braucht auch sehr viel Zeit. Ich kann privat auch viel erzählen dazu, da ich meine Oma und mein Opa auch jetzt aktiv mit Pflege.
13: Marina Nagel hat auch schon viele andere Angehörige gepflegt. Bis heute kümmert sie sich um ihren Sohn mit MS und dem höchsten Pflegegrad 5.
12: Dadurch, dass ich ja nur viel gepflegt habe, habe ich in beiden Knien Stargardrose. Auch schon in den Zehen und so weiter.
13: Doch belastend war für sie nicht nur die Pflege selbst, sondern auch die Bürokratie drumherum.
12: Das Anstrengendste ist daran, also diese Anträge, die eben halt wirklich manchmal so bürokratisch verfasst sind, dass eben der Laie da gar nicht durchsieht. Und wenn man dann noch so sagt, ja, also wenn Sie pflegen, dann müssen Sie das wissen, was in den Paragraphen drinsteht oder so.
13: Das geht vielen so, sagt Johannes Engel von der Stephanus-Stiftung, zuständig für die Demenz-WG und den ambulanten Pflegedienst Pflegetiger.
14: Sie müssen ja diese ganzen Anträge koordinieren und manchmal kommen Menschen auf uns zu, die sind dann schlagartig überfordert, weil es ihnen bewusst wird, wie viel sie eigentlich tun.
13: Ein anderes leidiges Thema für Marina Nagel, die Finanzen. Für die Pflege zu Hause habe ihr Mann nicht einmal 1.000 Euro Pflegegeld bekommen.
12: Alles, was so rundherum ist, ist sehr teuer. Dann kostet der Duschstuhl mal schon 3.000 Euro. Jemand, der ganz normal Rente hat, ich habe 1.435 Euro. Ja, wie soll man davon jetzt eine Pflege bezahlen? Wie soll das gehen?
13: So verfolgt Marina Nagel die aktuellen Reformdiskussionen kritisch. Berichte, wonach es schwerer werden könnte, Pflegegrad 1 zu bekommen oder Pflegeheimbewohner mehr selbst zahlen müssen, lösen bei ihr Kopfschütteln aus. Trotz aller Belastung. Ihre Liebsten zu pflegen war für sie immer selbstverständlich, sagt Marina Nagel.
12: Ich habe es gern gemacht und es war auch jetzt nicht so eine Last oder so, das war einfach, ich wollte helfen.
13: Sie besucht ihren Mann regelmäßig und versucht nun wieder ein wenig mehr auf sich selbst zu achten.
3: Reporter Felix Leitmeier war das über die Herausforderungen häuslicher Pflege. 7.53 Uhr, die Zeit jetzt. Also eine Kreuzfahrt stellt man sich ganz bestimmt nicht so vor, mitten auf dem Atlantik und dann ein seltenes Virus an Bord, dem Menschen sogar zum Opfer fallen. So geschehen auf der MS Hondius. Nach den Infektionen waren mehr als 140 Menschen tagelang auf dem Schiff vor den Kapverden quasi gefangen. Auf Teneriffa wurde gestern die Evakuierung des Schiffes beendet und die Hondius hat die Kanaren am Abend auch wieder verlassen mit Kurs auf Rotterdam. In Spanien hatte die Aufnahme des Kreuzfahrtschiffes für ziemlich viel politischen Wirbel gesorgt, denn die Angst vor einer neuen Pandemie war durchaus groß. Unsere Korrespondentin in Spanien, Julia Macher, hat alles für uns beobachtet und sie sagt, die Aktion ist jetzt offiziell beendet.
17: Die MV Hondius hat am Montagabend die Kanareninsel Teneriffa verlassen und nimmt nun mit einem Teil der Crew Kurs auf Rotterdam. Damit ist die aufwendige Rückführungsaktion, die Spanien in den vergangenen Tagen in Atem gehalten hat, offiziell beendet. Am Hafen Granadilla im Südosten Teneriffas waren am Sonntag und Montag unter hohen Sicherheitsvorkehrungen 122 Menschen von Bord gebracht und in ihre Herkunftsländer zurückgeflogen worden. Im Beisein des Generaldirektors der Weltgesundheitsorganisation WHO und unter Beobachtung von Dutzenden internationalen Medien.
3: Und Korrespondentin Julia Macher sagt, dass die Aktion in Spanien mit gemischten Gefühlen aufgenommen wurde.
17: Die spanische Regierung verbucht die Rückführungsaktion als großen Erfolg. Man habe effizient, engagiert und mit großer Menschlichkeit gehandelt, sagte Spaniens Gesundheitsministerin Monica Garcia gestern Abend. Auch von der WHO gab es Lob, Spanien sei ein Beispiel für die Weltgemeinschaft. Auf den Kanaren sehen das nicht alle so. Die Regionalregierung hatte sich bis zuletzt gegen die Aufnahme der MV Hondius gewehrt. Sie fürchtete um die Sicherheit der Inselbevölkerung.
3: Jetzt hat also die MV Hondius die Kanaren verlassen, ist auf dem Weg nach Rotterdam. Julia Macher war das, unsere Korrespondentin für Spanien.
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3: Thomas D. ist vor allem bekannt als Gründungsmitglied der Fantastischen Vier. Aber auch solo ist der Stuttgarter Rapper schon lange unterwegs und da geht er gerne auch mal ungewöhnliche Wege. Seit ein paar Jahren arbeitet Thomas D. mit einer Jazz-Soul-Band zusammen, The KBCS. Gerade hat die Combo ein neues Album veröffentlicht und beim Konzert gestern im Berliner Lido war unser Konzertkritiker Jakob Bauer dabei.
18: Thomas D. kommt auf die Bühne und hat erstmal kurz technische Probleme. Er hört sich nicht.
19: Kein Wunder, dass die Technik abkackt. Die versteht sich nicht gut mit Vibes. Wenn der Vibe stimmt, kackt die Technik ab. Dementsprechend verspricht das, ein schöner Abend zu werden.
18: Man hört's, da spricht ein alter Hase im Geschäft. Einer, der in den Raum kommt und alleine durch seine Existenz für große Freude sorgt. Hip-Hop-Geschichte ist das ganz nah zum Anfassen im kleinen Lido. Und Thomas D. wird auch Songs der Fanta 4 spielen an diesem Abend. Im Mittelpunkt steht aber sein Solowerk. In dieser außergewöhnlichen Kombination zusammen mit The KBCS.
19: Das ist mein Appell an euch als Menschen, die ihr seid. Und ihr bleibt, wenn ihr nur Menschlichkeit zeigt für jedes Leben.
18: Und das ist grundsätzlich ein Match. Thomas Dees Solomusik ist schon immer leise und suchender als die Musik von Fanta 4. Er rezitiert eher, als dass er rappt. Auf die KBCs ist er zufällig gestoßen und hatte sie vor ein paar Jahren in sein Studio eingeladen. Und tatsächlich ist deren geschmeidiger Jazz-Soul-Sound ein angenehmes akustisches Bett für Dees Monolog. Allerdings ist das manchmal etwas sehr smooth, anders gesagt gleichförmig. Weder die Band noch Thomas D. brechen anfangs musikalisch groß aus. Bass und Schlagzeug geben den zurückgelehnten Beat, Gitarre und Keyboard tüpfeln, Tempodynamiken und Textvortrag sind ähnlich, das Licht ist gedimmt, eher einlullend als aufhängend.
19: Lass dir nicht erzählen, du hältst die Schmerzen nicht aus. Wähle deine Wege aus dem Herzen heraus.
18: Gleichzeitig hat Thomas D. sichtlich Freude auf der Bühne, trippelt und tanzt und hebt die Hände zur großen Geste. Er hat auch viel zu erzählen. Er ist jemand, der Verbindungen schaffen, alle umarmen will. In seinen Texten nähert er sich mit vielen Worten Themen wie Sinnsuche, Energie, Gemeinschaft, Natur, die häufig in motivierende Botschaften münden. Lauf deinen Träumen entgegen, sprecht euch Mut zu, nichts bleibt wie es ist, auch der Schmerz wird gehen. Das kann für die einen universell und berührend wirken, kann aber auch einen gewissen Allgemeinplatzcharakter ausstrahlen. Tatsächlich ist die Aufmerksamkeit im bunt gemischten Publikum auch nicht durchgehend auf 100%. Gerade hinten wird immer wieder geplaudert, der Saal auch mal kurz verlassen. Wer zu lange draußen bleibt, verpasst aber was, als Thomas D. Gu auf die Bühne holt. Einen befreundeten DJ und Rapper. Gemeinsam performen sie 6 Titel, 6 Höhepunkte, die richtig Bewegung in den Saal bringen. Die Band spielt groß auf mit zackigen Funklicks. Thomas D. und Gu werfen sich die Zeilen hin und her. Es ist eine große Freude, sich da mitreißen zu lassen. Thomas D. ist eine Hip-Hop-Legende. Ein Künstler, der auf den größten Bühnen gespielt hat und sich auch zurücklehnen könnte, der aber trotzdem noch das Experiment und die Nähe zu den Fans, zu den Menschen sucht. Allein das ist schön zu erleben und auch wenn das Konzert einen nicht unbedingt vom Hocker haut, geht man doch wahrscheinlich mit besserer Laune aus dem Lido, als man reingegangen ist.
3: Thomas D. und The KBCS gestern im Berliner Lido. Jakob Bauer war dabei. Das Wetter für Berlin und Brandenburg heute ziemlich gemischt und am Ende des Tages mit viel Regen. Jetzt im Moment die Temperaturen zwischen 4 und 6 Grad in Berlin, 5 Grad in Frankfurt-Oder, 4 sind es in Potsdam, 10 bis 15 können es werden.
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3: Michael Mellinger.
0: A10, östlicher Berliner Ring, wegen Bergungsarbeiten zwischen Hohenschönhausen und Marzahn, ist in Richtung Dreieck Spreeau heißt das richtig. Weiterhin nur eine Spur frei und Sie brauchen etwa 10 Minuten länger. A115, Dreieck Nutetal, Richtung Dreieck Funkturm, zwischen Potsdam-Babelsberg und Spanische Allee stehen Sie etwa 30 Minuten im Stau. Vorsicht auf der B96, Reinickendorf Richtung Fürstenberg, zwischen Abzweig nach Buberow und Gransee liegt ein totes Reh auf der Fahrbahn. Stadtverkehr Berlin auf der A100 in Richtung Wedding brauchen Sie vor der Baustelle Schmargendorf ab Tempelhofer Damm 15 Minuten mehr Zeit. In Karlshorst auf der Treskoallee gibt es in beiden Richtungen Stau vor der Bahnbrücke mit jeweils ebenfalls 15 Minuten.
3: 8 Uhr ist es jetzt.
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3: Dörte Naht, mein Name. Hallo, grüße Sie. Ein Monat ist es jetzt her, dass Lars Klingbeil, Friedrich Merz und der Rest der Regierung ihre großen Sozial- und Steuerreformen in die Spur bringen wollten. In der Villa Borsig kam nicht so viel raus wie erwartet und übrig blieb das Gefühl, dass es irgendwie kriselt. Heute treffen sie sich wieder. Michael Mellinger.
0: SPD-Chef Klingbeil pocht auf eine Steuerreform, bei der Spitzenverdienende in Deutschland stärker belastet werden. Das Leben sei über Jahre teurer geworden, sagte Klingbeil gestern auf dem Bundeskongress des Deutschen Gewerkschaftsbundes. Deshalb brauche es jetzt eine Entlastung für Menschen mit einem monatlichen Einkommen von etwa 2.500 bis 4.000 Euro. Unionsfraktionschef Spahn setzt dagegen darauf, Subventionen und Steuervergünstigungen pauschal zu kürzen. Ein solcher Schritt habe wahrscheinlich eine höhere Akzeptanz, als sich jede einzelne Subvention vorzunehmen, sagte Spahn im Podcast Table Briefings. Heute Nachmittag trifft sich der Koalitionsausschuss von CDU, CSU und SPD, um über eine Steuerreform zu beraten. In der EU sollen künftig mehr wichtige Medikamente hergestellt werden. Dafür haben sich Unterhändler in Brüssel auf Regeln geeinigt, die es leichter machen, die Produktion mit öffentlichen Geldern zu unterstützen. Auch sollen sich mehrere Länder zusammenschließen und gemeinsam wichtige Medikamente beschaffen können. Aus Brüssel Katrin Schmidt.
20: Das große Ziel der Einigung, Europa soll weniger abhängig von einzelnen Lieferanten und der Herstellung außerhalb des Kontinents werden. Denn das hat in den vergangenen Jahren zeitweise dazu geführt, dass manche Medikamente in den Apotheken nicht mehr verfügbar waren, darunter etwa Schmerzmittel, Antibiotika oder Fiebersäfte für Kinder. Nach EU-Angaben stammten im vergangenen Jahr etwa 80-90% der Medikamente in Europa aus Asien, vor allem aus China. Ein Baustein der neuen Regeln betrifft die Vergabe öffentlicher Aufträge. Im Fall von wichtigen Arzneimitteln, bei denen es eine hohe Abhängigkeit von einem oder wenigen Ländern gibt, sollen hierbei künftig grundsätzlich in Europa hergestellte Medikamente bevorzugt werden.
0: Ärztepräsident Reinhardt fordert, dass die Gesundheitsreform aufgeschoben wird. Er sagte dem Redaktionsnetzwerk Deutschland, ein so weitreichendes Gesetz könne man nicht mit der Brechstange durchdrücken. Heute beginnt in Hannover der Deutsche Ärztetag. Dazu wird auch Gesundheitsministerin Wagen erwartet. Das Sparpaket, mit dem sie die Finanzierung der Krankenkassen stabilisieren will, dürfte im Mittelpunkt der Debatten stehen. Es soll eigentlich noch vor der parlamentarischen Sommerpause vom Bundestag verabschiedet werden. Grüne und Linke in Berlin fordern einen Masterplan für die Hochschulen in der Stadt. Der Grünen-Fraktionschef Graf sagte im rbb24-Inforadio, um den Sanierungsstau zu lösen, seien gemeinsame und verlässliche Lösungen nötig. Der Senat wolle derzeit aber wieder über die Universitäten hinweg bestimmen, wie alles abzulaufen habe. Er verstehe nicht, warum nicht längst alle gemeinsam an einem Tisch sitzen, so Graf. Der Fraktionschef der Linken Schulze forderte in der rbb24-Abendschau außerdem einen Notfallfonds für die Berliner Unis. Das Hauptgebäude der Technischen Universität ist seit dem Wochenende wegen Baumängeln gesperrt. Wissenschaftssenatorin Czubora hofft nach eigenen Worten, dass es noch während des laufenden Sommersemesters wieder genutzt werden kann. Im Nordwesten Brandenburgs wird ab heute der Eichenprozessionsspinner bekämpft. Dabei wird ein Biozid benutzt, das für Menschen als unbedenklich gilt. Es wird an Bundes- und Landesstraßen in 4 Landkreisen vom Boden aus auf die Bäume gegeben. Los geht es voraussichtlich im Raum Perleberg und Alt-Lüdersdorf. In der kommenden Woche ist in der Prignitz auch ein Einsatz aus der Luft geplant. Die Brennhaare des Eichenprozessionsspinners können bei Menschen starke Hautreizungen, allergische Reaktionen und Atemwegsbeschwerden auslösen. In Cannes beginnt heute das internationale Filmfestival. In diesem Jahr treten 22 Filme im Wettbewerb um die Goldene Palme an, darunter 3 deutschsprachige. Aus Cannes Bettina Dunkel.
21: Im Rennen um den renommierten Filmpreis ist unter anderem die Berliner Regisseurin Valeska Griesebach. Ihr in Bulgarien gedrehtes Drama »Das geträumte Abenteuer« thematisiert den Mauerfall als Wendepunkt für Europa. Im Jahr 1949 spielt das Drama »Vaterland«. Hans Zischler und Sandra Hüller spielen darin den Schriftsteller Thomas Mann und dessen Tochter Erika. Der Spielfilm des polnischen Regisseurs Paweł Pawlikowski ist eine deutsche Koproduktion und wurde unter anderem in Frankfurt und Weimar gedreht. Am 23. Mai endet das Festival mit der Bekanntgabe der Gewinnerfilme.
0: Soweit die Nachrichten. 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Das Wetter. Heute fängt es nach freundlichem und trockenem Beginn zuerst im Westen und Süden an zu regnen. Nachmittags breitet sich der Regen aus und wird teils kräftig mit Gewittern bei bis zu 15 Grad. Aktuell im Berlin Eiskeller 4 und den Müggelsee 6 Grad, in Perleberg 2 und den Guben 7 Grad. Morgen stark bewölkt mit zum Teil kräftigem Regen bei maximal 15 Grad. Die Zeit 8.05 Uhr.
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3: Mit Dörte Naht im Studio, ich grüße Sie. Die Entlastungsprämie ist nach dem Scheitern im Bundesrat wohl mausetot. Die Frage ist, wie die Bundesregierung die Bürgerinnen und Bürger jetzt stattdessen wohl bei den hohen Energiepreisen entlasten will. Sollen die Spitzen von CDU, CSU und SPD heute wohl im Koalitionsausschuss besprechen. Unionsparlamentsgeschäftsführer Steffen Bilger hat im ZDF-Morgenmagazin vorhin gesagt, dass bei den Entlastungen das Hauptaugenmerk auf der geplanten Steuerreform liege. Im Sommer soll es da einen Vorschlag geben.
1: Im Koalitionsvertrag ist vereinbart, dass wir die kleinen und mittleren Einkommen entlasten wollen. Und das kann dann, glaube ich, auch eine gute Reaktion darauf sein, dass jetzt diese 1.000 Euro Entlastungsprämie im Bundesrat gescheitert ist. Es offensichtlich viele gab, die diese Idee nicht gut gefunden haben. Daraus sollten wir dann lernen und umso mehr uns darum kümmern, dass wir mit der steuerlichen Entlastung vorankommen.
3: Und wie diese steuerliche Entlastung genau aussehen soll, da sind die Vorstellungen offenbar nicht so richtig deckungsgleich. Vizekanzler und SPD-Chef Lars Klingbeil hat gestern klargemacht, in jedem Fall werden Spitzenverdiener künftig mehr bezahlen müssen. Beim Unionsparlamentsgeschäftsführer hört sich das ein bisschen verhaltener an.
1: Wir sind in Deutschland Hochsteuerland. Wir haben nach wie vor sehr hohe Steuereinnahmen. Wir haben auch sehr viele Schulden aufgenommen. Und da, finde ich, gehört es dann schon dazu, wenn man über Gegenfinanzierung spricht, vor allem mal die Ausgabenseite anzuschauen. Es gibt noch viel Einsparpotenzial im Bundeshaushalt. Also auch da müssen wir darüber sprechen, wenn es um die Frage der Gegenfinanzierung einer Steuerreform geht. Ansonsten sind wir aber schon kompromissbereit. Und ich glaube, das haben viele Unionspolitiker in den letzten Wochen auch deutlich gemacht, dass wir durchaus offen sind für die Vorschläge der SPD, wie man diese Steuerreform gegenfinanzieren kann. Aber eine Entlastung von fast allen, nur über eine Belastung von ganz wenigen zu finanzieren, obwohl wir schon Hochsteuerland sind, obwohl wir Fachkräfte anwerben wollen für Deutschland, auch hochqualifizierte Fachkräfte, das kann aus unserer Sicht nicht funktionieren.
3: Steffen Bilger hat das vorhin gesagt, der erste parlamentarische Geschäftsführer der Unionsfraktion im Bundestag. Es gibt also offenbar Diskussionsbedarf mit der SPD bei der geplanten Steuerreform. Der britische Premierminister Keir Starmer ist nach der Wahlschlappe seiner Labour-Partei in der vergangenen Woche ziemlich unter Druck. Inzwischen sind 4 Staatssekretäre zurückgetreten und die Rückendeckung seiner Partei lässt immer weiter nach. Unser Korrespondent in London, Christoph Prössel, über einen Premierminister, der angezählt zu sein scheint.
5: Mehr als 70 Abgeordnete seiner Fraktion haben ihm die Unterstützung entzogen und öffentlich gefordert, er solle einen Zeitplan für seinen Rückzug bekannt geben. Auch Innenministerin Shabana Mahmood hat seinen Rücktritt gefordert. Am Vormittag findet eine Kabinettssitzung statt. Wenn weitere Kabinettsmitglieder ihm die Unterstützung entziehen, dürfte es eng werden für Starmer. Seine Kritiker fordern, dass er einen Zeitplan für seinen Abgang beschreibt. Demnach könnte er ankündigen, im Herbst zurückzutreten und so den Weg freizumachen für einen geordneten Übergang. In der vergangenen Woche hatte Labour die Regional- und Kommunalwahlen krachend verloren. Die Partei Reform UK konnte über 1.400 Gemeinderatssitze in England gewinnen. Labour verlor außerdem die Mehrheit in Wales. Dort zieht Reform UK erstmals in das Regionalparlament ein. Wales war bislang über Jahrzehnte hinweg eine Labour-Hochburg. Die Wahl war ein Referendum über die Politik der Regierung Starmer. Gestern noch hatte Starmer versucht, mit einer Rede seine Kritiker von sich zu überzeugen. Er kündigte unter anderem eine Annäherung an die EU an. Im Vereinigten Königreich schwächelt das Wachstum, die Inflation ist hoch, die Energiepreise machen vielen Menschen und der Wirtschaft zu schaffen.
3: Keir Starmer kämpft offenbar um sein politisches Überleben. Christoph Prössel berichtete aus London. Das Hauptgebäude der Technischen Universität Berlin ist ja seit Freitagabend geschlossen wegen baulicher Mängel, die im Rahmen einer Begehung durch die Bauaufsicht und die Berliner Feuerwehr festgestellt worden waren. Die Wissenschaftssenatorin sagt, die Uni selbst habe nicht genug Geld für Sanierung ausgegeben. Die Opposition gibt dagegen dem Senat die Schuld. Landespolitikreporterin Kirsten Buchmann fasst die politischen Reaktionen zusammen.
22: Nasse Wände im Keller und Wasserschäden, die auch die Stromversorgung und den Brandschutz beeinträchtigen könnten. Damit begründet die Technische Universität die Schließung ihres Hauptgebäudes. Nun müssen Lehrveranstaltungen verlegt werden. Ein Problem, sagt Tobias Schulze von der Linksfraktion im Berliner Abgeordnetenhaus.
23: Weil die TU insgesamt aus allen Nähten platzt.
22: Schulze befürchtet durch das gesperrte TU-Hauptgebäude Einschränkungen für Studierende.
23: Da werden sich Zeiten verändern. Also Dinge, die bisher zu einer, sag ich mal, christlichen Zeit tagsüber stattgefunden haben, werden jetzt möglicherweise in die frühen Morgen- oder in die späten Abendstunden verlegt werden, andere Gebäude. Und das ist natürlich eine dramatische Umstellung, gerade für Studierende, die vielleicht Kinder haben oder Familie haben und entsprechend an bestimmte Zeiten gebunden sind oder die arbeiten müssen.
22: Schulze fordert einen Notfallfonds, um weitere Schließungen zu verhindern. Die Berliner Hochschulen bekämen nur ein Drittel der nötigen Summe, um ihren Sanierungsstau abzuarbeiten, nämlich nur 100 Millionen statt 300 Millionen bis 400 Millionen Euro im Jahr. Die Berliner Wissenschaftssenatorin Ina Ciborra, SPD, dagegen argumentiert:
6: Die TU hat sehr hohe Rücklagen, zum Teil auch aus Bauunterhalt. Die TU hatte die Idee, Geld anzusparen, um dann große Baumaßnahmen, die sie vom Senat nicht finanziert bekommen, selber durchführen zu können. Ich halte das für keine so gute Strategie.
22: Die TU habe eine lange Liste von Baumängeln, die abzuarbeiten sei. Das neue TU-Präsidium habe sich das ganz oben auf die Agenda geschrieben. Sie sei zuversichtlich, so die Senatorin, dass das mit vereinten Kräften auch gelinge. Ciborra hofft, dass an dem TU-Hauptgebäude die schlimmsten Schäden schnell beseitigt werden können,
6: sodass noch im Semester eine Wiedereröffnung des Gebäudes möglich ist.
22: Der AfD-Abgeordnete Martin Trefzer sieht Ciborra in der Pflicht.
7: Die Senatorin muss dafür Sorge tragen, politisch, dass die Mittel in die Hand genommen werden können, dass die Universitäten zügig instand gesetzt werden können.
22: Der Berliner Senat will die Sanierung baufälliger Unigebäude mit einer Hochschulbaugesellschaft voranbringen, deren Gründung er im April beschloss. Sie soll sich zentral um alle großen Bau- und Instandhaltungsprojekte der landeseigenen Hochschulgebäude kümmern. TU-Studierende und Beschäftigte haben aus ihrem gesperrten Hauptgebäude an der Straße des 17. Juni erstmal Unterlagen und Bücher geholt, sowie auch Zimmerpflanzen, die sie versorgen wollen.
3: Landespolitikreporterin Kirsten Buchmann war das. Über die Situation an der gesperrten Technischen Universität habe ich auch mit Werner Graf gesprochen, dem Fraktionschef von Bündnis 90 Die Grünen in Berlin. Und das Interview können Sie nach den nächsten Nachrichten nochmal hören. Wirtschaftlicher Aufschwung und Brandenburg. Beides in einem Satz. Auf die Idee wäre lange Zeit niemand gekommen. Aber jetzt holt Brandenburg deutschlandweit auf und mittendrin Cottbus als kleine Wirtschaftslokomotive. Für unseren Kolumnisten Sebastian Schiller kommt das nicht überraschend.
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8: Dass in Cottbus der Bär steppt, die Luzi abgeht und dass wir wissen, wo der Frosch die Locken hat, das dürfte kein Geheimnis mehr sein. Zumindest für regelmäßige Hörer dieser Kolumne. Denn schließlich nutze ich jede Chance, um meine kleine Lausitz-Metropole gegen Vorurteile zu verteidigen. Und davon gibt's jede Menge, nur teilweise zu Recht. Dass ich jetzt aber ausgerechnet vom Institut der Deutschen Wirtschaft Schützenhilfe bekomme, das habe ich so nicht kommen sehen. Aber tatsächlich, Cottbus ist die dynamischste Region Deutschlands, sagen die Forscher. Perspektive steil nach oben. Da gehen selbst mir die Wortspiele vom Anfang aus. Wissenschaft, Forschung, Wirtschaft, hier passiert was, würde ich genauso sagen, steht aber in diesem Fall in der Studie. Was auch hilft, der Cottbuser Ostsee ist da entstanden, wo sich früher schwere Braunkohlebagger durch den Lausitzer Sand gewühlt haben. Das sieht nicht nur schöner aus, sondern lässt Cottbus auch im Ranking steigen, denn auch Attraktivität spielt eine Rolle. Was allerdings nicht in der Studie steht, es gibt natürlich auch Schattenseiten. Die Stadt wächst wieder und Wohnraum fehlt. Ein Traum für Investoren, ein Albtraum für Familien, die eine bezahlbare Altbauwohnung suchen. Zumindest wenn man hohe Ansprüche hat. Wenn eine Besenkammer für drei Kinder nicht ausreicht, also für Snobs eben. Dafür gibt es genug Kindergartenplätze. Notfalls bleibt der Nachwuchs einfach länger da. Zumindest werden die Kids später sehr wahrscheinlich Arbeit finden, während meiner Generation noch geraten wurde, in den Westen zu gehen. Das muss man sich dann auch nicht schön saufen, auch wenn es mittlerweile wieder ein regionales Bier gibt. Wenn auch mit Abstrichen, Cottbus ist besser als sein Ruf, das sagt jetzt auch die Forschung. Nicht wortwörtlich, aber so ungefähr. Wer noch immer zweifelt, ist herzlich eingeladen, mal vorbeizukommen. Aber dann bitte nicht überrascht sein, wenn die Besenkammer schon vermietet ist.
3: 100 Sekunden Leben von Sebastian Schiller.
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3: Es gibt ja Tennismatches, die dauern bis zu 4 Stunden. So viel Zeit hat der deutsche Tennisprofi Alexander Zverev am Wochenende nicht gebraucht, um ins Achtelfinale der ATP Masters in Rom einzuziehen. Ihm reichten da 73 Minuten, um gegen den Belgier Alexander Bloks souverän mit 6:1 und 6:4 zu gewinnen. Sportreporterin Antonia Kurzhals ist da. Grüß dich.
9: Hallo.
3: Trotzdem war das Turnier für Zverev bisher nicht zu 100%, so wie er es sich wahrscheinlich gewünscht hätte, oder?
9: Ja, also auch wenn er jetzt im Einzel bisher gewinnen konnte, hat Zverev ganz schön mit seiner Gesundheit zu kämpfen gehabt. Im Zweitrundenmatch gegen seinen deutschen Kollegen Daniel Altmaier war er sichtlich angeschlagen. Aber er hat sich die Zeit genommen, er hat sich ein bisschen erholt und ist jetzt Gott sei Dank auf dem Weg der Besserung. Er sagt, fühlt sich noch so ein kleines bisschen kränklich, aber hat schon wieder mehr Energie. Und diese Energie hat man auf jeden Fall gesehen. Er hat sehr souverän gespielt gegen Bloks. Ich finde das immer sehr erstaunlich zu sehen, wozu Profisportler dann doch in der Lage sind. Ein bisschen enttäuschend war es für Zverev aber im frühen Aus im Doppel. Da ist er mit Brasilianer Marcelo Melo angetreten. Und die beiden, die sind eigentlich echt gut reingestartet in dieses Tennisjahr. Die haben im Februar bei dem Masters-Turnier in Mexiko eher überraschend den Titel geholt, wollten damit dann eigentlich weitermachen. Seitdem läuft es aber nicht so wirklich. In Indian Wells, in Miami, in Monte Carlo und Madrid und beim 500er in München, so wie jetzt eben bei den Masters in Rom, keine Titel und fast jedes Mal das direkte Aus in der allerersten Runde. Man muss aber sagen, der Fokus für Zverev liegt eh auf dem Einzel. Trotzdem, solche Niederlagen sind natürlich für keinen Sportler schön.
3: Ja, aber jetzt kann er sich immerhin voll und ganz konzentrieren aufs Einzel. Läuft es da dieses Jahr denn besser?
9: Auf jeden Fall. Also einen Titel gab es da noch nicht für Zverev, aber bisher war er bei allen vier großen Masters-Turnieren, wo er teilgenommen hat, mindestens im Halbfinale. Auch bei den Australian Open Anfang des Jahres war in der Vorschlussrunde erst Endstation. Jetzt ist Achtelfinale in Rom angesagt. Da spielt er heute tatsächlich 14 Uhr gegen den Italiener Luciano Daderi und gilt auch als klarer Favorit. Und ich glaube, der große Traum von Zverev, ganz klar, das Finale gegen den Ersten der Weltrangliste. Das ist ebenfalls ein Italiener, nämlich Jannik Sinner. Mit dem hat er noch so eine kleine Rechnung offen. Nicht nur beim letzten Turnier in Spanien, da hat er bei den Madrid Open nämlich das Finale gegen Sinner verloren. Es ist das 9. Match in Folge, dass Zverev nicht gegen Sinner gewinnen kann. Es ist also eine sehr, sehr große Rechnung, die da noch offen ist zwischen den beiden.
3: Ja, allerdings im Tennis-Einzel in Rom, Alexander Zverev also einer der Favoriten. Aber auch im Doppel gibt es noch die Chance auf den Sieg für zwei Deutsche.
9: Genau, Zverev und Melo sind zwar ausgeschieden, aber es ist noch ein weiteres komplett deutsches Doppel am Start in Rom. Kevin Kravitz und Tim Pütz, die spielen heute im Achtelfinale gegen ein Doppel aus Österreich und wollen da den zweiten Titel dieses Jahr in Rom holen. In Monte Carlo haben sie nämlich schon erfolgreich gewonnen. Sie standen auch, genauso wie Zverev, im Madrid im Finale. Auch das haben sie aber leider verloren.
3: Heute also zwei Achtelfinale mit deutscher Beteiligung bei den ATP Masters in Rom. Antonia Kurzhals war das aus unserer Sportredaktion.
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3: Das Wetter für Berlin und Brandenburg, da kündigt sich ein eher unfreundlicher Tag an. Temperaturen höchstens zwischen 10 und 15 Grad. Es wird auch immer wolkiger. Schauer wird es geben, zuerst im Westen und im Süden, dann irgendwann überall und zwar richtig gehend Regengüsse mit Gewittern dazu. Graupel kann da auch mit dabei sein. Im Moment die Temperaturen in Berlin zwischen 5 und 7 Grad. In Potsdam haben wir 5 Grad und in Grünow bei Prenzlau auch 5 Grad.
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3: Den hat Michael Mellinger.
0: Vorsicht auf der A15, Übergang Forst Richtung Dreieck Spreewald. Zwischen Cottbus Süd und Cottbus West liegen mehrere Planen auf der Fahrbahn. A10, östlicher Berliner Ring, wegen Bergungsarbeiten zwischen Hohenschönhausen und Marzahn ist in Richtung Dreieck Spreeau weiterhin nur eine Spur frei. Sie brauchen ebenfalls 10 Minuten länger. A115, Dreieck Nutetal Richtung Dreieck Funkturm. Zwischen Potsdam-Babelsberg und Spanische Allee stehen Sie 30 Minuten im Stau. Vorsicht auf der B96. Reinickendorf Richtung Fürstenberg zwischen Abzweig nach Buberow und Gransee liegt ein totes Reh auf der Fahrbahn. Stadtverkehr Berlin auf der A100 in Richtung Wedding brauchen Sie vor der Baustelle Schmargendorf ab Tempelhofer Damm 15 Minuten mehr Zeit. In Karlshorst auf der Treskow-Allee gibt es in beiden Richtungen Stau vor der Bahnbrücke mit ebenfalls 15 Minuten plus. Und statt einwärts dauert es länger auf der Landsberger Allee und besonders voll ist es auf der Dahlwitzer Landstraße in Friedrichshagen. Bauarbeiten bei der S-Bahn. S7 bis 20. Mai fahren keine S-Bahnen zwischen Charlottenburg und Grunewald. Ein Ersatzverkehr ist eingerichtet und durchgehend bis nächsten Sonntag fahren Busse zwischen Schöneweide und Grünau bzw. Schönefeld. Und ein Hinweis für Reisende auf der A24 in Richtung Hamburg. In Mecklenburg-Vorpommern zwischen Wöbelin und Hagenow ist die Autobahn bis 16 Uhr gesperrt. Der Verkehr wird umgeleitet.
3: 20 nach 8 ist das.
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3: Dorte Nathiem, hallo, guten Morgen. Das Treffen in der Villa Borsig war im Nachhinein betrachtet ein ziemlicher Reinfall. Das Ergebnis konnte nur halb umgesetzt werden, die Entlastungsprämie dann ja im Bundesrat gescheitert. Und dann war es wohl auch ziemlich laut geworden zwischen Kanzler und Vizekanzler. Heute steht dann nun das nächste Treffen an. Michael Mellinger hat die Nachrichten.
0: In Berlin kommt heute der Koalitionsausschuss zusammen, um über Entlastungsmöglichkeiten angesichts der hohen Energiepreise zu sprechen. Eine mögliche Steuerreform soll ebenfalls Thema sein. Bundesfinanzminister Klingbeil bekräftigte bei einer Gewerkschaftstagung die Forderungen seiner Partei. Aus dem Hauptstadtstudio Tim Aßmann.
10: Es könne keine Reform geben, bei der nicht auch die Spitzenverdiener mehr bezahlen müssten, bekräftigte der Finanzminister und Vizekanzler beim Bundeskongress des Deutschen Gewerkschaftsbundes DGB. Entlasten will Klingbeil dagegen Arbeitnehmer, die zwischen 2.500 und 4.000 Euro monatlich verdienen. Er sprach sich auch erneut für eine Erhöhung der Erbschaftssteuer aus und er betonte, die SPD werde dafür sorgen, dass angekündigte Reformen bei der Rente und im Gesundheitsbereich gerecht verlaufen würden.
0: RBB 24 Inforadio mit einer Gefahrenmeldung. Vorsicht auf der A10 südlicher Berliner Ring zwischen Ludwigsfelde Ost und Ludwigsfelde West. In beiden Richtungen befinden sich Personen auf der Fahrbahn. In der EU sollen künftig mehr wichtige Medikamente hergestellt werden. Dafür haben sich Unterhändler in Brüssel auf Regeln geeinigt, die es leichter machen, die Produktion mit öffentlichen Geldern zu unterstützen. Das haben Vertreter des Europäischen Parlaments und der Mitgliedstaaten mitgeteilt. Außerdem sollen sich mehrere Länder zusammenschließen und gemeinsam wichtige Medikamente beschaffen können. Ziel ist, dass Europa weniger abhängig von einzelnen Lieferanten und von Drittstaaten wird. In den vergangenen Jahren konnten bestimmte Medikamente in der EU zeitweise nicht in den Apotheken gekauft werden. Die Engpässe gab es zum Beispiel bei Schmerzmitteln, Antibiotika oder Fiebersäften für Kinder. Nach Angaben von EU-Gesundheitsministern aus dem vergangenen Jahr stammen etwa 80-90% der Medikamente in Europa aus Asien, vor allem aus China. Grüne und Linke in Berlin fordern einen Masterplan für die Hochschulen in der Stadt. Der Grünen-Fraktionschef Graf sagte im rbb24-Inforadio, um den Sanierungsstau zu lösen, seien gemeinsame und verlässliche Lösungen nötig. Der Senat wolle derzeit aber wieder über die Universitäten hinweg bestimmen, wie alles abzulaufen habe. Er verstehe nicht, warum nicht längst alle gemeinsam an einem Tisch sitzen, so Graf. Das Interview mit ihm senden wir direkt nach diesen Nachrichten. Der Fraktionschef der Linken Schulze forderte in der rbb24-Abendschau außerdem einen Notfallfonds für die Berliner Unis. Das Hauptgebäude der Technischen Universität ist seit dem Wochenende wegen Baumängeln gesperrt. Wissenschaftssenatorin Schüborra hofft nach eigenen Worten, dass es noch während des laufenden Sommersemesters wieder genutzt werden kann. Wenige Stunden nach dem Ende der befristeten Waffenruhe hat Russland nach ukrainischen Angaben wieder Luftangriffe geflogen. Die ukrainische Luftwaffe meldete in der Nacht Drohnenangriffe auf Kiew und weitere Städte wie Saporischschja, Dnipro, Kharkiv und Cherson. Über das Ausmaß der Schäden und mögliche Opfer ist noch nichts bekannt. Während der dreitägigen Feuerpause seit Samstag hatte es keinen Luftalarm gegeben. Beide Seiten warfen sich aber Verstöße am Boden vor. Der Brandenburger Landtag befasst sich heute mit dem mutmaßlichen sexuellen Missbrauch zweier Mädchen in Fürstenwalde. Dafür kommen Bildungs- und Innenausschuss zu einer Sondersitzung zusammen. Alina Pröckel, RBB 24.
11: Hintergrund sind Ermittlungen der Staatsanwaltschaft Frankfurt-Oder gegen mindestens 8 Jugendliche. Sie sollen im April sexuelle Handlungen gegen den Willen von 2 jugendlichen Mädchen vorgenommen haben. Nach Angaben der Staatsanwaltschaft kannten sich Tatverdächtige und Opfer. Details zum Alter oder dem Ablauf der mutmaßlichen Taten wurden bislang nicht veröffentlicht. Auch zum Stand der Ermittlungen gibt es derzeit keine neuen Informationen. Die Sondersitzung im Landtag war von der AfD-Fraktion beantragt worden. Dabei soll es unter anderem um den Umgang von Behörden und Schulen mit dem Fall gehen.
0: Im Nordwesten Brandenburgs beginnt heute die Bekämpfung des Eichenprozessionsspinners. Dabei kommt ein Biozid zum Einsatz, das für Menschen als unbedenklich gilt. Betroffen sind Bundes- und Landesstraßen in 4 Landkreisen. Jürgen Buch, RBB 24.
15: In den Landkreisen Oberhavel, Havelland, Prignitz und Ostprignitz-Ruppin soll der Eichenprozessionsspinner bekämpft werden. Los geht es in Perleberg und Alt-Lüdersdorf. In der Prignitz soll kommende Woche erstmals seit Jahren wieder ein Hubschrauber starten, um gegen die Raupen vorzugehen, so die Kreisverwaltung in Perleberg. Grund sei die starke Ausbreitung unter anderem rund um Bad Wilsnack. Der Eichenprozessionsspinner ist vor allem wegen seiner Brennhaare gefürchtet. Diese können bei Menschen starke Hautreizungen, allergische Reaktionen und Atemwegsbeschwerden auslösen.
0: Soweit die Nachrichten. 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Das Wetter. Heute fängt es nach freundlichem und trockenem Beginn zuerst im Westen und Süden an zu regnen. Nachmittags breitet sich der Regen aus und wird teils kräftig mit Gewittern bei bis zu 15 Grad. Aktuell im Berlin Eiskeller 5 und in Adlershof 7 Grad, in Perleberg 3 und in Guben 8 Grad. Morgen stark bewölkt mit zum Teil kräftigem Regen bei maximal 15 Grad. Die Zeit 8.26 Uhr.
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3: Mit Dörte Naht im Studio. Wie es weitergeht im Hauptgebäude der TU Berlin, das ja seit Freitag geschlossen ist, das ist auch nach der Informationsveranstaltung der Uni-Präsidentin gestern zumindest öffentlich nicht klar. Ein Krisenstab sei da eingerichtet worden und man sucht fieberhaft nach Ausweichmöglichkeiten für die ja immerhin 350 Lehramtsveranstaltungen, die da eigentlich pro Woche stattfinden. Die TU, eine Exzellenz-Uni, die ziemlich bröckelt. Die Wissenschaftssenatorin und die Uni haben sich die Schuld dafür in den letzten Tagen gegenseitig in die Schuhe geschoben. Ich habe mit Werner Graf darüber gesprochen, dem Fraktionschef von Bündnis 90 Die Grünen in Berlin. Ich habe ihn gefragt, ob er sich da auf eine Seite stellt bei der Frage, wer es verbockt hat.
12: Wissen Sie, ich bin langsam in Berlin, das ist so leid, dass wir die ganze Zeit nur mit dem Finger aufeinander zeigen und immer fragen, wer schuld war. Ich würde ganz gerne mal in einen Modus kommen, wo wir Probleme lösen und angehen. Seit November ist klar, dass dieses Gebäude nicht mehr tragfähig ist. Da waren schon Teile immer wieder gesperrt, aber es wurde immer nur gegenseitig die Schuld zugewiesen. Ich würde eigentlich erwarten, dass es nicht nur von der Universität einen Krisenstab gibt, dass die Senatorin hofft, dass etwas passiert und der Regierende mal irgendwann mit der Senatorin sprechen will, sondern dass es einen gemeinsamen Krisenstab gibt, wo jetzt Politik, Hochschule und auch andere Vertreter, die helfen kommen, zusammen können. Wie können wir dieses Gebäude schnell sanieren und wieder zumindest so machen, dass die Leute wieder reingehen können oder wieder studieren und arbeiten können? Und wie finden wir schnell Ausweichflächen? Das muss doch jetzt gemeinschaftlich angegangen werden, anstatt die ganze Zeit nur darüber zu diskutieren, wer schuld ist.
3: Ja, da ist viel Aufregung und durchaus ja auch Häme in dieser Debatte. Von einem Fanal für den Wissenschaftsstandort Berlin spricht Günther Ziegler, der Präsident der FU und ja auch Sprecher des Exzellenzverbunds der drei Berliner Unis. Andere sehen großen Widerspruch zwischen Schein und Sein. Berlin als Stadt von Weltruf, die sich um Olympia bewerben will, sich als Standort exzellenter Forschung verkauft und dann tropft es aber von der Decke. Wie lässt sich denn all das wieder einfangen?
12: Na, ich glaube, wir brauchen endlich mal einen verlässlichen Plan, den wir sukzessive abarbeiten. Wenn ich den Regierenden höre, der ja auch gleichzeitig versprochen hat, Berlin könnte morgen Olympia ausrichten, weil sie das erwähnt haben, dann denke ich mir manchmal, wir sollten vielleicht den Mund nicht so voll nehmen und eher schrittweise und verlässlich auch sagen, was funktioniert und nicht immer alles nur versprechen. Wir werden den Sanierungsstau der Universität nicht von heute auf morgen gelöst bekommen, das ist doch richtig. Aber wir müssen einmal einen Plan aufstellen mit den Universitäten zusammen. Der Senat hat ja schon wieder den Fehler gemacht, dass er einfach über diese Universitäten hinweg bestimmen wollte und will, wie alles abzulaufen hat und dann gar nicht mit ihnen spricht. Ich verstehe nicht, warum es heute noch keine große Runde mit allen Hochschulrektoren gab.
3: Also ein Krisengipfel, so wie die Linke den vorschlägt?
12: Ja, wir haben das ja auch sofort mit vorgeschlagen. Ich glaube, man braucht zwei verschiedene Gipfel, ehrlich gesagt. Ich glaube, man braucht einen gemeinsamen Krisenstab, wie man das jetzt für das Gebäude der TU direkt löst, im Konkreten, und dann einen Gesprächskreis, wie man insgesamt die Frage des Sanierungsstaus löst. Wir haben jetzt eine Hochschulbaugesellschaft, die vorgeschlagen ist, die aber wieder darauf setzt, dass der Senat den Hochschulen vorschreibt, wie sie vorzugehen haben. Und wir müssen es doch schaffen, dass wir da mehr gemeinsam mit hinbekommen. Die Hochschulen wissen besser selber, wo es zwickt.
3: Das ist ja die Lösung, die die Wissenschaftssenatorin vorschlägt und die der Berliner Senat auch schon beschlossen hat, die Berliner Hochschulbaugesellschaft. Das geht jetzt ins parlamentarische Verfahren. Kurz zusammengefasst soll da Sanierung und Instandhaltung für die insgesamt 11 staatlichen Berliner Hochschulen gebündelt werden. Und diese Gesellschaft könnte dann auch Kredite aufnehmen. Findet das denn im Grundsatz Ihre Zustimmung?
12: Wir finden es richtig, richtig gut, weil wir können wegen der Schuldenbremse nicht anders Schulden aufnehmen und wir müssen diese Sanierungsstau ja lösen. Nur wir haben die Kritik an dieser Baugesellschaft, dass eben die Universitäten dort nicht richtig mitsprechen dürfen. Da bestimmt dann der Senat, wann und wie wo vorgegangen wird. Und diese Baugesellschaft würde sich auch zu sehr im Kleinen verwickeln. Also die Frage, dass auch Projekte unter 5 Millionen da schon mit reingebunden werden. Ich glaube, diese Gesellschaft sollte sich um die großen Projekte kümmern und das in einem Fahrplan, der mit den Universitäten Realitäten zusammen gestaltet wurde.
3: Sie fordern in Ihrem Wahlprogramm eine planungssichere Finanzierung für die Hochschulen und auch langfristige Hochschulverträge. Auch das spielt ja eine Rolle bei der Instandhaltung. Die Universitäten freuen sich sicherlich angesichts dieser Forderung. Es muss ja aber auch finanziert werden. Wo soll denn das Geld herkommen?
12: Naja, wir haben ja gar nicht gesagt, dass es immer nur mehr wird. Wir sprechen erstmal von Verlässlichkeit. Wir haben ja im Augenblick eine Situation, dass der Senat erst einen Vertrag mit den Hochschulen abschließt und ein Jahr später dann sagt, wir nehmen jetzt wieder viel zurück und dann wieder ein bisschen was drauf und dann wieder zurück. Ich höre das in vielen Bereichen, ich höre das bei der Kultur, ich höre das bei der Wissenschaft, aber auch bei den sozialen Trägern. Die wollen vor allem erstmal Verlässlichkeit, dass sich nicht jedes halbe Jahr ihre Grundlage der Finanzierung ändert. Das ist doch das Wichtige. Und diese Redlichkeit haben wir gerade nicht. Und da müssen wir wieder hin.
3: Werner Graf sagt das, Fraktionschef von Bündnis 90 Die Grünen in Berlin. Wir haben über das geschlossene Hauptgebäude der TU Berlin gesprochen und wie die Instandhaltung der Unigebäude besser funktionieren könnte. 8.31 Uhr die Zeit jetzt. Als Deutschlands Verteidigungsminister Boris Pistorius gestern in der Ukraine war, da hat er angekündigt, dass beide Länder künftig noch enger bei der Rüstungsproduktion zusammenarbeiten wollen. 6 Gemeinschaftsprojekte gibt es da schon. Künftig sollen dann auch Drohnen gemeinsam entwickelt und gebaut werden. Und dabei geht es vor allem um solche, die sehr weit fliegen. Mit denen greift die Ukraine seit Wochen auch Ziele tief in Russland an. Und das hat inzwischen Folgen für den Frontverlauf, sagt unsere Ukraine-Korrespondentin Rebecca Barth.
13: Die Region Leningrad liegt im Nordwesten Russlands, grenzt an Finnland und Estland und ist seit einigen Wochen Frontregion. Das zumindest verkündet der Gouverneur der Region, obwohl die von Russland überfallene Ukraine hunderte Kilometer entfernt liegt. Der Ukraine gelinge es, Russland deutlich zu schwächen, meint der Militärexperte Wladislaw Selezniow. Das Vorgehen der ukrainischen Armee im Rahmen der Deep Strike-Kampagne hat ein ganz klares Ziel, die maximale Schwächung des Offensivpotenzials der russischen Besatzer. Lange war die Ukraine bei sogenannten Deep Strikes, also Angriffen tief im russischen Hinterland, von ihren westlichen Partnern abhängig, durfte mit gelieferten Waffen nicht überall angreifen, bekam den von Bundeskanzler Friedrich Merz damals noch im Wahlkampf versprochenen Taurus nie und musste auf eigene Produktion setzen. Und das mit Erfolg, wie ein selbstbewusster Michailo Fedorov, Verteidigungsminister der Ukraine, am Montag in Kiew betont. Bezüglich des Taurus haben wir mittlerweile Raketen, die eine ähnliche oder sogar größere Reichweite haben. In der Realität haben wir in diesem Bereich heute schon eine gewisse Unabhängigkeit. Wir haben alle die Angriffe auf Russland über eine Entfernung von 1500 Kilometern gesehen. Die Ukraine macht in diesem Bereich ihre Hausaufgaben. Mit 7000 Drohnen habe die Ukraine Russland allein im März 2026 angegriffen, geben unabhängige Analysten an. Damit hat die Ukraine erstmals mehr Drohnen in das Land des Angreifers geschickt als der zurück. Laut Bloomberg sei das russische Rohölverarbeitungsvolumen auf dem niedrigsten Stand seit 2009. Ukrainische Deep Strikes entwickeln zunehmend mehr Wirkung. Und die ukrainischen Fähigkeiten in diesem Bereich nehmen weiter zu, meint der Militärexperte Ihor Romanenko. Die ukrainische Armee und die ukrainische Rüstungsindustrie gewinnen sowohl bei Mittel- als auch bei Langstreckenfähigkeiten an Stärke. Das ist sehr wichtig. Meiner Ansicht nach sollte die Ukraine ihre Anstrengungen auf Orte konzentrieren, an denen Raketen hergestellt werden, vor allem ballistische Raketen, denn wir haben einen Mangel an Luftverteidigungsmitteln. Umgekehrt greift auch die Ukraine gezielt Luftverteidigungssysteme in Russland an, um dann Ölinfrastruktur und militärische Ziele attackieren zu können. Inwieweit die Angriffe den Kriegsverlauf verändern werden, ist noch unklar. Doch schon jetzt würden sich die Folgen der Angriffe spürbar auf Russlands Haushalt auswirken. Und auch an der Front nehmen aufgrund der ukrainischen Angriffe auf die russische Logistik die Probleme für den Aggressor zu.
3: Unsere Korrespondentin in Kiew war das, Rebecca Barth, über die Folgen von immer mehr ukrainischen Drohnenangriffen auf russische Ziele, die hunderte Kilometer von der Grenze entfernt liegen.
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3: Gerade bei Lebensmitteln kämpfen Verbraucherinnen und Verbraucher mit steigenden Preisen. Fast 40% sind Lebensmittel heute teurer als noch 2021. Entsprechend gucken die Menschen natürlich verstärkt nach Sonderangeboten. Johannes Frevel aus unserer Wirtschaftsredaktion ist wieder da. Grüß dich.
14: Hallo.
3: Das scheint

0: Teilen Angebotsflyer von Supermärkten ausgewertet und ein Ergebnis lautet, im ersten Quartal gab es 4% weniger Sonderangebote als ein Jahr zuvor und im Vergleich zum Jahresanfang 2024, da liegt das Minus sogar bei 14%.
1: Kann man was über die Gründe sagen?
0: Ja, einmal die gestiegenen Kosten in der Wertschöpfungskette. Es gibt also weniger Lebensmittelhersteller, die bereit sind, den Preis bei Sonderaktionen zu senken, um damit Marktanteile zu gewinnen. Und zudem scheint der Verdrängungswettbewerb im Einzelhandel, eine Verschnaufpause einzulegen. Viel Wachstum ist ja derzeit in Deutschland im Markt nicht drin. Und da schauen Händler verstärkt darauf, dass sie Geld verdienen, statt sozusagen um jeden Preis zu wachsen und bei Schnäppchen vielleicht Verdienstmarge zu verlieren.
1: Das klingt für die Verbraucher jetzt eher ungünstig.
0: Ja, das scheint leider so. Zumal nach einer Umfrage des Meinungsforschungsinstituts YouGov 47% der Verbraucher wegen der gestiegenen Preise sehr viel stärker auf Rabatte und Sonderangebote schauen, die aber eben leider immer seltener werden. Derzeit liegt die Inflationsrate bei knapp 3%, 2,9% die aktuelle Zahl. Kai Hudetz, das ist der Direktor des Handelsforschungsinstituts IFH Köln, der erwartet, dass die Preise bald weiter anziehen werden, denn die Iran-Krise verteuert Energie, verteuert natürlich Dünger und verteuert Transportkosten. Und dieses Paket, das landet eben früher oder später bei den Verbraucherpreisen.
1: Wie viel Geld geben Haushalte für Lebensmittel aus?
0: Ja, das sind bei Single-Haushalten natürlich ein bisschen weniger als bei Familien. Es gibt eine aktuelle Befragung von YouGov. Da gibt es leider nur Mittelwerte für Haushalte. Also im Schnitt zahlen Haushalte in Süddeutschland zu Jahresbeginn im Monat 402,22 € für Lebensmittel ohne Drogerieprodukte. Im Osten, in Ostdeutschland, sind es 376,62 €. Das liegt jetzt nicht daran, dass Supermarktprodukte im Osten billiger wären. Ostdeutsche können sich mit geringeren Einkommen einfach weniger leisten.
1: Johannes Frevel war das aus unserer Wirtschaftsredaktion. Das Wetter für Berlin und Brandenburg, da kann man sich heute auf Regen vorbereiten. Vor allem am Nachmittag, Abend gibt es richtig gehend Regengüsse in der ganzen Region. Graupel können da auch dabei sein, Gewitterschauer bei 10 bis 15 Grad maximal. Jetzt haben wir so 5, 6 Grad in Berlin, 7 Grad sind es in Frankfurt-Oder und 5 in Potsdam.
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1: Den hat Michael Mellinger für Sie.
3: Ein Hinweis für Reisende auf der A24 in Richtung Hamburg, in Mecklenburg-Vorpommern zwischen Wöbelin und Hagenow ist die Autobahn bis 16 Uhr gesperrt. Der Verkehr wird umgeleitet. A115 Dreieck Nutetal Richtung Dreieck Funkturm zwischen Potsdam-Babelsberg und Spanische Allee stehen Sie etwa 30 Minuten im Stau. B158 Bad Freienwalde Richtung Berlin zwischen der A10 Hohenschönhausen und Ahrensfelde sind es 10 Minuten Stau. Stadtverkehr Berlin auf der A100 in Richtung Wedding brauchen Sie vor der Baustelle Schmargendorf ab Alboinstraße 15 Minuten mehr Zeit. In Karlshorst auf der Treskow-Allee gibt es in beiden Richtungen Stau vor der Bahnbrücke mit ebenfalls 15 Minuten plus. Und stadteinwärts dauert es länger auf dem Adlergestell bis zur Michael-Brückner-Straße und besonders voll ist es auf der Dahlwitzer Landstraße in Friedrichshagen. Bauarbeiten bei der S-Bahn. Bei der S7 fahren bis 20. Mai keine S-Bahnen zwischen Charlottenburg und Grunewald. Ein Ersatzverkehr ist eingerichtet. Und durchgehend bis nächsten Sonntag fahren Busse zwischen Schöneweide und Grünau bzw. Schönefeld.
1: 20 vor 9 ist das jetzt.
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1: Dorte Naht bin ich. Grüße Sie, willkommen. Große Brocken liegen vor der Bundesregierung, die Steuerreform zum Beispiel. Lars Klingbeil will wohl Teile davon heute vorstellen, wenn sich der Koalitionsausschuss trifft. Was genau ist nicht bekannt, aber dass die Partner sich da nicht einig sind, das haben sie schon mal klargemacht. Michael Mellinger hat die Meldung.
3: Vor dem heutigen Koalitionsausschuss haben die Regierungsparteien noch einmal ihre Ideen für eine Steuerreform erläutert. SPD-Chef und Finanzminister Klingbeil sagte, um niedrige und mittlere Einkommen zu entlasten, müsse man Spitzenverdiener höher besteuern. Unionsfraktionschef Spahn schlägt stattdessen vor, alle Subventionen und Steuervergünstigungen pauschal um 5% zu kürzen. Der erste parlamentarische Geschäftsführer der Unionsfraktion Bilger betonte im ZDF, man sei bereit, über die Vorschläge der SPD zu sprechen.

0: Aber eine Entlastung von fast allen, nur über eine Belastung von ganz wenigen zu finanzieren, obwohl wir schon Hochsteuerland sind, obwohl wir Fachkräfte anwerben wollen für Deutschland, auch hochqualifizierte Fachkräfte, das kann aus unserer Sicht nicht funktionieren. Also auch die Ausgabenseite anschauen und dort zu maßgeblichen Einsparungen kommen, um diese Steuerreform gegenfinanzieren zu können.
1: Der erste parlamentarische Geschäftsführer der Unionsfraktion im Bundestag, Steffen Bilger. RBB 24 Inforadio, der Verkehrsdienst mit einer Gefahrenmeldung. Vorsicht auf der A10 südlicher Berliner Ring Richtung Dreieck Spreeau. Zwischen Dreieck Werder und Glindow liegt ein Holzteil auf der mittleren Spur. Die steigenden Ölpreise infolge des Iran-Krieges haben die deutsche Inflation auf den höchsten Stand seit mehr als 2 Jahren getrieben. Laut Statistischem Bundesamt haben Waren und Dienstleistungen im April 2,9% mehr gekostet als vor einem Jahr. Damit hat das Amt seine frühere Schätzung bestätigt. Preistreiber Nummer 1 bleibt die Energie. Sie hat sich im April um gut 10% verteuert gegenüber dem Vorjahresmonat. Bei Nahrungsmitteln war der Preisanstieg mit 1,2% deutlich geringer. Insgesamt rechnen Experten mit einer Verteuerung auf vielen Gebieten. Einer Umfrage des IFO-Instituts zufolge planen mehr Unternehmen, ihre Preise anzuheben. In der EU sollen künftig mehr wichtige Medikamente hergestellt werden. Dafür haben sich Unterhändler in Brüssel auf Regeln geeinigt, die es leichter machen, die Produktion mit öffentlichen Geldern zu unterstützen. Das haben Vertreter des Europäischen Parlaments und der Mitgliedstaaten mitgeteilt. Außerdem sollen sich mehrere Länder zusammenschließen und gemeinsam wichtige Medikamente beschaffen können. Ziel ist es, Europa weniger abhängig von einzelnen Lieferanten und von Drittstaaten wird. In den vergangenen Jahren konnten bestimmte Medikamente in der EU zeitweise nicht in den Apotheken gekauft werden. Die Engpässe gab es zum Beispiel bei Schmerzmitteln, Antibiotika oder Fiebersäften für Kinder. Grüne und Linke in Berlin fordern einen Masterplan für die Hochschulen in der Stadt. Der Grünen-Fraktionschef Graf sagte im RBB 24 Inforadio, um den Sanierungsstau zu lösen, brauche es gemeinsame und verlässliche Lösungen.
2: Wir müssen einmal einen Plan aufstellen mit den Universitäten zusammen. Der Senat hat ja schon wieder den Fehler gemacht, dass er einfach über diese Universitäten hinweg bestimmen wollte und will, wie alles abzulaufen hat und dann gar nicht mit ihnen spricht. Ich verstehe nicht, warum es heute noch keine große Runde mit allen Hochschulrektoren gab.
1: Werner Graf, Fraktionschef von Bündnis 90 Die Grünen in Berlin. Der Fraktionschef der Linken, Schulze, forderte in der RBB 24 Abendschau außerdem einen Notfallfonds für die Berliner Unis. Das Hauptgebäude der Technischen Universität ist seit dem Wochenende wegen Baumängeln gesperrt. Der Brandenburger Landtag befasst sich heute mit dem mutmaßlichen sexuellen Missbrauch zweier Mädchen in Fürstenwalde. Dafür kommen Bildungs- und Innenausschuss zu einer Sondersitzung zusammen. Laut der Staatsanwaltschaft in Frankfurt-Oder stehen mindestens 8 Jugendliche im Verdacht, im April gegen den Willen der Mädchen sexuelle Handlungen an ihnen vorgenommen zu haben. Weitere Details und der Stand der Ermittlungen wurden bislang nicht mitgeteilt. Wenige Stunden nach dem Ende der befristeten Waffenruhe hat Russland nach ukrainischen Angaben wieder Luftangriffe geflogen. Die ukrainische Luftwaffe meldete in der Nacht Drohnenangriffe auf Kiew und weitere Städte wie Saporischschja, Dnipro, Kharkiv und Cherson. Nach Angaben der Militärbehörden ist dabei mindestens 1 Mensch getötet worden, mehrere sollen verletzt worden sein. Auch Russland meldet weitere Angriffe. Nach Angaben des Verteidigungsministeriums sollen über den russischen Regionen Belgorod, Voronesch und Rostow 27 ukrainische Drohnen abgeschossen worden sein. Während der 3-tägigen Feuerpause seit Samstag hatte es keinen Luftalarm gegeben. Soweit die Nachrichten. 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Das Wetter. Heute fängt es nach freundlichem und trockenem Beginn zuerst im Westen und Süden an zu regnen. Nachmittags breitet sich der Regen aus und wird teils kräftig, mit Gewittern bei bis zu 15 Grad. Aktuell im Berlin-Eiskeller 5 und in Adlershof 7 Grad, in Perleberg 3 und in Guben 8 Grad. Morgen stark bewölkt mit zum Teil kräftigem Regen bei maximal 15 Grad. Die Zeit 8.45 Uhr.
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4: Mit Dörte Naht im Studio. Ich grüße Sie. In Berlin kommt heute Abend der Koalitionsausschuss zusammen. Da wird es wohl auch um Entlastungsmöglichkeiten gehen angesichts der hohen Energiepreise. Auch eine mögliche Steuerreform soll da Thema sein. Der SPD-Chef Lars Klingbeil hat bei einer Gewerkschaftstagung die Forderung seiner Partei nochmal bekräftigt. Druck machen Arbeitgeberverbände und auch Industrie- und Handelskammern, die von der Regierung zügige Reformen fordern. Hauptstadtkorrespondent Oliver Neuroth.
5: SPD-Chef Klingbeil hat sich beim Kongress des Deutschen Gewerkschaftsbundes dafür ausgesprochen, Menschen mit Einkommen zwischen 2.500 und 4.000 Euro im Monat zu entlasten. Um das zu finanzieren, möchte er Spitzenverdiener höher belasten. Ein Vorschlag, den CDU/CSU ablehnen. Unionsfraktionschef Spahn setzt sich dafür ein, Steuervergünstigungen pauschal zu kürzen. Im Podcast von Table Briefings schlägt er vor, alle Subventionen um 5% zu kappen. Damit käme nach seinen Worten ein Milliardenbetrag zusammen. Der Druck auf die Regierungsparteien, neue Entlastungen für die Bürger zu beschließen, ist groß und Forderungen kommen von vielen Seiten. Die Deutsche Industrie- und Handelskammer verlangt, dass Firmen schneller entlastet werden. Die Idee, die Unternehmenssteuerreform soll auf 2027 vorgezogen werden, sagte DIHK-Hauptgeschäftsführerin Melnikow den Funke-Medien. Bisher möchte die Koalition die Körperschaftssteuer, die Unternehmen auf Gewinne zahlen, ab 2028 senken. Die Bundesvereinigung der deutschen Arbeitgeberverbände pocht darauf, dass ein langfristiges Projekt der Regierung Fahrt aufnimmt, die Reform der Rentenversicherung. BDA-Hauptgeschäftsführer Kampeter sagte der Bild-Zeitung, Arbeitsministerin Baas müsse schnell ein Gesetz dazu vorlegen, ohne dass sich Arbeit weiter verteuere. Also ohne, dass die Lohnnebenkosten steigen, etwa die Abgaben zur Renten- und Krankenversicherung. Baas müsse jetzt entscheiden, statt weiter zu bremsen, sagte Kampeter.
4: Oliver Neuroth aus unserem Hauptstadtstudio war das zum Koalitionsausschuss, der heute zusammenkommt. 8 Uhr und gleich 48. 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Vorsicht auf der A10, Dreieck Havelland Richtung Magdeburg. Zwischen Großkreuz und Dreieck Werder liegt ein Reh auf der Fahrbahn. Und Vorsicht nochmal auf der A10 südlicher Berliner Ring Richtung Dreieck Spreeau. Zwischen Dreieck Werder und Lindo liegt ein Holzteil auf der mittleren Spur. Heute ist der internationale Pflegetag und im Moment warten eigentlich alle auf die Einzelheiten der Pflegereform der Bundesregierung. Die Bundesgesundheitsministerin Nina Wagen von der CDU hat die in Arbeit, hat auch schon gesagt, dass der Finanzbedarf noch höher ist als sowieso schon gedacht. Mehr als 22,5 Milliarden Euro fehlen da in den nächsten 2 Jahren. Die große Frage ist also, wie lässt sich die Pflegeversicherung finanzieren? Vorgaben für die Einstufung von Pflegegraden, wie Wagen sie vorschlägt, auf jeden Fall nicht, sagt zumindest die Partei Die Linke. Das hat deren pflegepolitische Sprecherin der Bundestagsfraktion, Evelyn Schötz, vorhin hier bei uns deutlich gemacht.
6: Ich sehe das eigentlich als etwas ganz Schlimmes an. Wer heute auf Pflegestufe 1 ist, hat nächstes Jahr eventuell überhaupt keinen Pflegegrad mehr und bleibt mit seinen Kosten ganz alleine.
4: Trotzdem bleibt ja das Problem, wenn sich laut der Gesundheitsministerin die Zahl der Anspruchsberechtigten innerhalb von nicht mal 10 Jahren verdoppelt hat, dann ist das ja nicht mit dem gleichen Budget zu bewältigen. Und das sieht auch die linken Politikerin so und plädiert für eine andere Herangehensweise.
6: Es muss erst mal ganz klar festgestellt werden, wie muss denn eine würdevolle Pflege aussehen? Was ist der Bedarf? Was wird gebraucht? Wie kriege ich das? Und dann kann ich mich fragen, was kostet es? Und als letztes kommt dann die Frage, wo kriege ich das Geld her? Unser Vorschlag dazu wäre eine Pflegevollversicherung, die die tatsächlichen Kosten für die Pflege trägt.
4: Die tatsächlichen Kosten trägt bei so einer Pflegevollversicherung, gäbe es am Ende gar keinen Eigenanteil mehr für die Versicherten. Diese Versicherung fordert also die linken Bundestagsabgeordnete Evelyn Schötz, hat fast 40 Jahre selbst auch als Pflegerin gearbeitet. 8.50 Uhr die Zeit jetzt. Verschwörungserzählungen gab es schon immer, aber anders als noch in internetfreien Zeiten erreichen sie jetzt über die sozialen Netzwerke gleich Millionen von Menschen. Wer in seinem direkten Umfeld mit solchen Erzählungen zu tun hat, fühlt sich oft hilflos. Um Menschen in solchen Situationen besser beraten zu können, hat die Bundesregierung vor gut einem Jahr erstmals eine bundesweite Anlaufstelle eingerichtet. Wie sie angenommen wird und was sie auch leisten kann, fasst Reporterin Katrin Erdmann zusammen.
7: An Geschwurbel herrscht im Internet kein Mangel.
8: Europa erlebt keinen demografischen Wandel. Europa erlebt einen politisch organisierten, gewollten, vorsätzlich herbeigeführten Bevölkerungsumbau.
9: Liebe Freunde, der Bevölkerungsaustausch ist real.
10: Die Firma Lay's macht embryonales Gewürzmittel auf diese Chips.
7: Wem das bei Social Media begegnet, bekommt es mit einem Klick aus Augen und Ohren. Doch wenn das aus der eigenen Familie auf einen niederprasselt, sieht das ein bisschen anders aus. Mehr als 1300 Nachfragen gingen im ersten Jahr bei der bundesweiten Beratungsstelle Verschwörungsdenken ein, sagt Maximilian Campos-Ruf vom Violence Prevention Network. Schwerpunkte: Gesundheitsthemen und
11: die mit Abstand am häufigsten direkt angesprochenen Themenbereiche sind rechtsextreme Verschwörungsideologien, also Dinge wie der große Austausch, der Verschwörungsmythos, dass das weiße europäische Volk durch gezielte Zuwanderung und Bevölkerungstransfer ausgelöscht werden soll, ersetzt werden soll durch eben nicht weiße, muslimische, arabische, wie auch immer, Bevölkerungsgruppen.
7: Ruf betreut das Projekt unter anderem für das Bundesfamilien- und Innenministerium und beobachtet mit Sorge eine weitere Entwicklung.
11: Wir sehen, dass sich häufiger Eltern an uns wenden in Bezug auf ihre Kinder, häufig auch Söhne, die sich gerade auch in diesen Kontexten und Bereichen von Antifeminismus, Queerfeindlichkeit, extremer Misogynie vermischt mit Verschwörungsdenken und extremem Körperkult bewegen. Das ist aber noch nicht die Mehrheit.
7: Christian Pfeil von der Oldenburger Beratungsstelle enttäuscht, gehört zu jenen, an denen die Fälle weitergeleitet wurden.
12: Also was wir jetzt gerade, und da sind wir bei jungen Menschen, dass die halt plötzlich so ganz, ganz gefährliche Ernährungsformen plötzlich annehmen. Also wo dann nur noch irgendwie rohe Leber und rohes Ei gegessen wird. Aus der Erzählung heraus, das würde wahnsinnig männlich machen und wäre überhaupt das Gesündeste der Welt. Es klingt ja für uns erstmal eklig, aber da stehen dann halt Eltern dahinter, die sich wirklich wahnsinnige Sorgen um ihre Kinder machen. Ne?
7: Es gehe dann weiter mit Anfeindungen gegen queere Menschen, Frauen und mit einer allgemeinen Menschenfeindlichkeit.
12: Und da schließt es sich dann wieder der Kreis dann auch zu extremen Rechten, dass das halt Einfallstore sind in eine antidemokratische, antipluralistische Einstellung, die halt wirklich gefährlich ist.
7: Eine Entwicklung, die aus Sicht des Koordinators der niedersächsischen Beratungsstelle zeigt, wie verunsichert die Jugend heute sei.
12: Wir erleben halt eine Klimakatastrophe, die nicht wirklich angegangen wird. Wir erleben halt, dass Europa bröckelt. Wir erleben also größeren Krieg seit 45. Dass ganz vieles, was früher halt völlig sicher gewesen ist, das gibt's ja gar nicht mehr. Und damit müssen junge Menschen irgendwie klarkommen.
7: Angehörige von Anhängern solcher Verschwörungstheorien raten Pfeil und sein Team dann, Kontakt zur Person halten und, auch wenn es manchmal schwer falle, sich nicht darüber lustig zu machen. Und gleichzeitig
12: dann halt einfach zu gucken, okay, wie kann ich mich halt auch ein Stück weit davon abgrenzen, bis wo weit gehe ich mit und wann muss ich vielleicht auch anfangen, den Rest der Familie davon ein Stück weit zu schützen.
4: Über Hilfe bei Verschwörungserzählungen berichtete Reporterin Katrin Erdmann.
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4: Wenn man von Berlin aus zu den Filmfestspielen in Cannes blickt, dann schwingt da klar immer auch ein bisschen der Vergleich zur Berlinale mit. Bei der Promi-Dichte hat Cannes eindeutig die Nase vorn. Heute Abend starten die Filmfestspiele dort und es haben sich große Namen angekündigt. John Travolta zum Beispiel, Penelope Cruz, Dustin Hoffman, Barbara Streisand. Die Berlinale war am Ende dann ja vor allem bestimmt durch die Diskussion über die politischen Debatten, die Kontroversen zum Nahostkonflikt. Jan Tussing ist für uns beim Filmfestival in Cannes. Mit ihm habe ich vorhin gesprochen und ihn gefragt, ob der Umgang mit politischen Debatten auch in Cannes eine Rolle spielt.
13: Ja, natürlich spielt er in Cannes auch eine Rolle, aber Cannes wird nicht als Bühne für Aktivisten missbraucht, wie wir das ja in diesem Jahr auf der Berlinale gesehen haben. Festivalleiter Thierry Frémaux, der sagte gestern auf der Eröffnungspressekonferenz so etwas wie Wim Wenders im Februar auf der Berlinale, da war Wim Wenders ja Jurypräsident, und Frémaux sagte, in Cannes sollen die Filme für sich sprechen, wir bekommen über die vielen internationalen Geschichten einen Blick auf die Welt von heute. Und das ist auch schon das Politische, was Cannes bieten kann. Aber natürlich kommt beispielsweise mit Andrei Zvyagintsev, ein Russe, im Wettbewerb. Der hat einen Film Minotaurus und da wird indirekt natürlich auch der Russlandkrieg mit erwähnt.
4: 22 Filme treten da im Wettbewerb um die Goldene Palme an. Und da ist auch ein deutscher Film dabei, die neue Produktion von Valeska Griesebach, Das geträumte Abenteuer. Das passiert ja nicht so oft, dass ein deutscher Film es da bis in den Wettbewerb um die Goldene Palme schafft. Ist das ein Einzelfall oder steigt die internationale Wertschätzung für den deutschen Film?
13: Ja, also hier wird viel über deutsche Filme gesprochen und streng genommen ist Valeska Griesebachs Film ja der einzige deutsche Film in Cannes, aber in diesem Jahr ist doch etwas ganz Bemerkenswertes passiert. Zum einen zeigt der polnische Regisseur Paweł Pawlikowski Eine Geschichte, die auf Deutsch gedreht ist und in Deutschland spielt. Er zeigt, wie Thomas Mann mit seiner Tochter Erika durch das zerstörte Deutschland reist. Nach dem Zweiten Weltkrieg mit Hans Zischler als Thomas Mann und Sandra Hüller als Erika Mann in den Hauptrollen. Also kein deutscher Film, aber viel deutscher geht's ja kaum. Und dann ist auch die in Berlin lebende Österreicherin Marie Kreuzer im Rennen um eine Goldene Palme mit Jella Haase und Léa Seydoux und Catherine Deneuve. Auch kein deutscher Film, aber viel deutsche Beteiligung. Und natürlich zu erwähnen ist Volker Schlöndorffs Film Die Heimsuchung, eine Verfilmung nach dem Roman von Jenny Erpenbeck, der in Brandenburg spielt, mit Lars Eidinger, Martina Gedeck, Ulrich Mattes, Detlef Buck, außer Konkurrenz. Aber Schlöndorff ist ja auch kein Fremder in Cannes. Er hat für die Blechtrommel schon mal die Goldene Palme gewonnen. Also viele deutsche Präsente in diesem Jahr. Und das sind nur die Hauptkategorien. In den Nebenkategorien geht es gerade weiter.
4: Jetzt haben wir so ein paar Beispiele aus dem Wettbewerb schon gehört. Der künstlerische Leiter des Festivals, Thierry Frémont, hat bei der Bekanntgabe der diesjährigen Auswahl betont, das seien diesmal besonders kluge Filme. Was erwarten Sie denn für einen Wettbewerb da?
13: Also ich bin das fünfte Mal in Cannes und jeder Wettbewerb ist irgendwie besonders und besonders klug. 22 Filme, viele große Namen. Das Festival ist seinen Meistern auch in diesem Jahr wieder treu geblieben. Wer hier schon erfolgreich war, der wird immer wieder eingeladen. Da ist Asghar Farhadi, der Iraner, Oscar-Preisträger, Berlinale-Gewinner. Der hat schon einmal eine Goldene Palme gewonnen. Hirokazu Koreeda, der Japaner, ebenfalls schon mit Goldener Palme ausgezeichnet. Diesmal mit einem Science-Fiction-Thema. Pedro Almodóvar, mein persönlicher Favorit, der geht ins Rennen um die Goldene Palme. Und dann sind viele weitere Namen da. Laszlo Nemes, Christian Mungo, Ira Sachs, der Amerikaner, und Ryosuke Hamaguchi. Also da sind viele, viele schlaue und renommierte Filmemacher dabei. Was mir auffällt, ist, dass nur 5 Frauen unter den Filmemachern sind. Das wird Festivalleiter Thierry Frémont vielleicht wieder auf die Füße fallen. Das ist ja schon mal passiert vor einigen Jahren. Da gab es Proteste von Filmemacherinnen, die Parität gefordert haben. Da bin ich gespannt, was wir in diesem Jahr hören werden.
4: Wenige Frauen und auch große Hollywood-Produktionen fehlen. Wie ist das zu erklären?
13: Ja, Hollywood-Produktion, das ist so eine Sache. Ich glaube, der Schein trügt. Es sind zwar nur 2 US-Filme im Wettbewerb von 22. Das ist aber nicht schlecht. Also französische und japanische Produktionen sind häufiger vertreten. Ich glaube, Hollywood nutzt Cannes als Plattform für neue Premieren und Produktionen. Und US-Stars sind bei kleinen exklusiven Events dabei. Julianne Moore zum Beispiel kommt, weil sie einen Preis bekommt. Steven Soderbergh präsentiert einen Film mit dem letzten Interview, das der ermordete Beatle John Lennon 1980 gegeben hat. John Travolta stellt seine erste Regiearbeit vor und Andy Garcia, auch nicht im Wettbewerb, aber außerhalb, auf seiner Premiere Diamond heißt der Film mit Dustin Hoffman, Brandon Fraser, Bill Murray. Also Hollywood ist dabei, aber irgendwie immer in allen möglichen Ecken und Enden und Plattformen. Also es ist wirklich viel inszeniertes Glamour dabei.
4: Jan Tussing sagt das, unser Reporter beim Filmfestival in Cannes, das heute Abend startet. Hier geht es gleich weiter mit Merit Becker und Merit Reh und mit Michael Mellinger.
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9: Vorsicht auf der A10, Dreieck Havelland Richtung Magdeburg. Zwischen Großkreuz und Dreieck Werder liegt ein Reh auf der Fahrbahn. Vorsicht auf der A10, südlicher Berliner Ring Richtung Dreieck Spreeau. Zwischen Dreieck Werder und Glindow liegt ein Holzteil auf der mittleren Spur. Ein Hinweis für Reisende auf der A24 in Richtung Hamburg. In Mecklenburg-Vorpommern zwischen Wervelin und Hagenow ist die Autobahn bis 16 Uhr gesperrt. Der Verkehr wird umgeleitet. A115, Dreieck Nutetal Richtung Dreieck Funkturm, zwischen Potsdam-Babelsberg und Spanische Allee stehen sie 30 Minuten im Stau. Stadtverkehr Berlin auf der A100 in Richtung Wedding brauchen Sie vor der Baustelle Schmargendorf ab Alboinstraße 15 Minuten mehr Zeit.
4: 9 Uhr.
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14: Hier ist Merit Reh. Es reicht im Moment oft schon ein kurzer Blick auf die Preistafel an der Tankstelle. Ja, und man ahnt, wohin die Reise geht. Die Preise ziehen weiter an. Und jetzt die Bestätigung. Die Inflation ist im April in Deutschland deutlich gestiegen. Damit beginnen die Nachrichten mit Michael Mellinger.
9: Die
1: Die steigenden Ölpreise infolge des Iran-Krieges haben die deutsche Inflation auf den höchsten Stand seit mehr als 2 Jahren getrieben. Laut Statistischem Bundesamt haben Waren und Dienstleistungen im April 2,9% mehr gekostet als vor einem Jahr. Damit hat das Amt seine frühere Schätzung bestätigt. Preistreiber Nummer 1 bleibt die Energie. Sie hat sich im April um gut 10% verteuert gegenüber dem Vorjahresmonat. Bei Nahrungsmitteln war der Preisanstieg mit 1,2% deutlich geringer. Insgesamt rechnen Experten mit einer Verteuerung auf vielen Gebieten. Einer Umfrage des IFO-Instituts zufolge planen mehr Unternehmen, ihre Preise anzuheben. Kurz vor dem Koalitionsausschuss haben heute Union und SPD noch einmal ihre Positionen für eine Steuerreform dargelegt. Der parlamentarische Geschäftsführer der Unionsfraktion im Bundestag, Bilger, betonte im ZDF, seine Partei sei offen für die Vorschläge der SPD. Aber eine Entlastung von fast allen nur über eine Belastung von ganz wenigen zu finanzieren, obwohl Deutschland Hochsteuerland sei, könne aus Sicht der Union nicht funktionieren. Bilger plädierte dafür, sich die Ausgaben anzuschauen. SPD-Chef und Finanzminister Klingbeil hat gefordert, Spitzenverdiener höher zu besteuern, um niedrige und mittlere Einkommen zu entlasten. Die Spitzen von Union und SPD kommen heute zu einem Koalitionsausschuss zusammen, um über eine Steuerreform zu beraten. Der Medizintechnikkonzern Carl Zeiss Meditec will in den nächsten Jahren weltweit bis zu 1.000 Stellen streichen. Das geht aus dem Sparpaket hervor, das das Unternehmen aus Jena heute vorgestellt hat. Es solle bis zum Geschäftsjahr 2028/29 umgesetzt werden, sagte Interimsvorstandschef Pecher. Damit wolle man das Geschäftsergebnis um mehr als 200 Millionen Euro verbessern. Dazu sollen außerdem die Lieferketten optimiert, schlecht verkaufte Produkte aufgegeben und Tätigkeiten in kosteneffiziente Länder verlagert werden. Besonders die Produktion in China werde ausgebaut, zu Pecher. In der EU sollen künftig mehr wichtige Medikamente hergestellt werden. Dafür haben sich Unterhändler in Brüssel auf Regeln geeinigt, die es leichter machen, die Produktion mit öffentlichen Geldern zu unterstützen. Auch sollen sich mehrere Länder zusammenschließen und gemeinsam wichtige Medikamente beschaffen können. Aus Brüssel, Katrin Schmidt.
15: Das große Ziel der Einigung, Europa soll weniger abhängig von einzelnen Lieferanten und der Herstellung außerhalb des Kontinents werden. Denn das hat in den vergangenen Jahren zeitweise dazu geführt, dass manche Medikamente in den Apotheken nicht mehr verfügbar waren, darunter etwa Schmerzmittel, Antibiotika oder Fiebersäfte für Kinder. Nach EU-Angaben stammten im vergangenen Jahr etwa 80-90% der Medikamente in Europa aus Asien, vor allem aus China. Ein Baustein der neuen Regeln betrifft die Vergabe öffentlicher Aufträge. Im Fall von wichtigen Arzneimitteln, bei denen es eine hohe Abhängigkeit von einem oder wenigen Ländern gibt, sollen hierbei künftig grundsätzlich in Europa hergestellte Medikamente bevorzugt werden.
1: Grüne und Linke in Berlin fordern einen Masterplan für die Hochschulen in der Stadt. Der Grünen-Fraktionschef Graf sagte im RBB 24 Inforadio, um den Sanierungsstau zu lösen, seien gemeinsame und verlässliche Lösungen nötig. Der Senat wolle derzeit aber wieder über die Universitäten hinweg bestimmen, wie alles abzulaufen habe. Er verstehe nicht, warum nicht längst alle gemeinsam an einem Tisch sitzen, so Graf. Der Fraktionschef der Linken, Schulze, forderte in der RBB 24 Abendschau außerdem einen Notfallfonds für die Berliner Unis. Das Hauptgebäude der Technischen Universität ist seit dem Wochenende wegen Baumängeln gesperrt. Wissenschaftssenatorin Schiborra hofft nach eigenen Worten, dass es noch während des laufenden Sommersemesters wieder genutzt werden kann. In Cottbus ist erneut ein Fahrkartenautomat gesprengt worden. Das hat ein Sprecher der Polizei mitgeteilt. Josefine Jahn, RBB 24.
16: Kurz nach 4 Uhr sind Polizei und Feuerwehr darüber informiert worden, dass es an einer Bankfiliale in Sandow eine Explosion gegeben haben soll. Vor Ort stellte sich dann heraus, dass der benachbarte Fahrkartenautomat an der Straßenbahnhaltestelle gesprengt worden war. Das teilt ein Polizeisprecher mit. Dabei handelt es sich bereits um den 3. Vorfall dieser Art innerhalb weniger Tage. Am Wochenende war bereits ein Automat am Sportzentrum gesprengt worden, in der Nacht zum Montag ein weiterer am Gläthaus. Der Schaden wird jeweils auf mehrere 10.000 Euro beziffert.
1: Soweit die Nachrichten. 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Das Wetter. Heute fängt es nach freundlichem und trockenem Beginn zuerst im Westen und Süden an zu regnen. Nachmittags breitet sich der Regen aus und wird teils kräftig mit Gewittern bei bis zu 15 Grad. Aktuell im Berlin-Eiskeller 5 und in Adlershof 7 Grad, in Perleberg 3 und in Guben 8 Grad. Morgen stark bewölkt mit zum Teil kräftigem Regen bei maximal 15 Grad. Die Zeit 9.05 Uhr.
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14: Mit Merit Rea Mikrofon. Ich grüße Sie. Bundesverteidigungsminister Boris Pistorius ist auf Rüstungsreise in der Ukraine. Dabei geht es aber schon lange nicht mehr nur darum, Kiew militärisch zu unterstützen. Deutschland will sich auch Nachhilfe holen bei den kriegserfahrenen Ukrainern. Nachhilfe, die Europa dringend braucht. Gerade auch nach der Ankündigung der USA, dass es wohl doch keine Tomahawks aus Washington gäbe. Die waren ja mal zugesagt worden, um uns in Europa absichern zu können vor Angriffen. Ja, und diese Lücke will Pistorius jetzt also schließen. Mit der Ukraine und insgesamt die Zusammenarbeit ausbauen. Was sagt das alles aus über die militärischen Fähigkeiten der Ukraine und ja, kann diese neue Strategie den Kriegsverlauf verändern? Lassen wir uns das mal einordnen von einem Experten. Am Telefon ist jetzt Stefan Meister von der Deutschen Gesellschaft für Auswärtige Politik. Hallo.
17: Hallo.
14: Die Ukraine vom Hilfsempfänger zum Rüstungspartner oder sogar zum Waffenlieferant Deutschlands, kann man das so sagen?
17: Das kann man so sagen. Also die Ukraine produziert im Prinzip für diesen modernen Krieg, den sie da im Moment auch leider führen muss, die modernen Waffen, also vor allem Drohnen, auch Mittelstreckendrohnen. Und sie hat etwas, was wir nicht haben. Mhm. Sie braucht aber von uns wiederum die Investitionen, um dann Masse zu produzieren. Aber ja, wir haben im Prinzip in der Ukraine täglich Innovationen, die produziert werden, an der Front getestet werden. Und das ist besonders attraktiv für die Militärindustrie, aber auch natürlich für das Verteidigungsministerium.
14: Ja, also schon bemerkenswert, wie viel Know-how sich da notgedrungen ja auch angesammelt hat. Jetzt geht es ja vor allem auch um sogenannte Deep Strike-Fähigkeiten, also Angriffe weit im russischen Hinterland. Wie wichtig sind die denn für den militärischen Verlauf?
17: Na, die sind vor allem wichtig, einerseits um Russland das Geld abzugraben. Also es geht ja gezielt gegen Ölraffinerien und sagen wichtige Einnahmequellen Russlands. Aber es geht natürlich auch darum, Logistik, Fabriken auch für Militär, Knotenpunkte eben auch zu zerstören. Also es geht darum, letztlich die Fähigkeiten auch Russlands diesen Krieg zu führen, zu schwächen oder auch eben Flugzeuge, Raketenabschussbasen und dergleichen zu zerstören. Also es ist sehr, sehr wichtig, vor allem auch um das Hinterland zu schützen. Also nicht nur die Front, da ist es weiterhin schwierig, würde ich sagen, für die Ukraine. Aber es geht vor allem auch darum, diese Angriffe auf weite Landesteile der Ukraine, auf Infrastruktur in der Ukraine zu verhindern und Russland das Geld abzugraben.
14: Jetzt könnte man in der Debatte ja denken, Deutschland hat Ukraine jahrelang den Taurus verweigert. Jetzt sprechen wir trotzdem von solchen Systemen mit großen Reichweiten. Wie passt das zusammen?
17: Na gut, die Ukraine hat sich ja grundlegend verändert. Sie ist inzwischen bewusst geworden, dass sie letztlich bestimmte Waffensysteme nicht bekommen wird. Mhm. Weder von den USA noch zum Beispiel von Deutschland den Taurus. Und deshalb hat sie angefangen, diese Waffensysteme selbst zu entwickeln und es eben ohne uns zu tun. Und das ist ein Element. Also es gibt ja noch Flamingo, diese Langstreckenrakete, die Ukraine auch entwickeln. Aber eben vor allem diese Mittelstreckendrohnen, die helfen der Ukraine und führen dazu, dass sie eben bestimmte Waffensysteme von uns nicht mehr brauchen.
14: Genau, die Flamingos haben Sie gerade angesprochen, sehr relativ harmloser Name, sag ich mal. Aber wie ist denn der Stand? Also ja, also wie steht es um diese Flamingos?
17: Na, das ist im Prinzip noch in einer relativ frühen Entwicklung. Die sind von, was jetzt die Geschwindigkeit betrifft, die Zielgenauigkeit betrifft, sind die noch nicht auf der Qualität, auf der sie sein müssten. Und ich gehe davon aus, dass die Ukrainer da auch gerne zum Beispiel mit deutschen Firmen zusammenarbeiten wollen, um die Qualität auch dieser Raketen zu verbessern. Aber es gibt Erfolge auch, dass damit Militärinfrastruktur zerstört worden ist in Russland. Das Problem ist natürlich trotzdem auch hier, dass man nicht Masse produzieren kann bisher und eben auch die Qualität weiter verbessern muss.
14: Sie haben es angesprochen, Zusammenarbeit Deutschland und Ukraine. Was ist denn da genau angedacht jetzt?
17: Es geht vor allem um Drohnen, also einerseits Drohnenabwehr, wo wir praktisch blank sind. Aber dann geht es natürlich auch um Angriffsdrohnen und die Ukrainer sind eben auch sehr schnell in der Produktion. Also bei uns ist ja der Zyklus sozusagen, bis ein Waffensystem produziert ist, das kann Jahre dauern. Bei den Ukrainern geht es um Wochen, wo die dann im Prinzip auch zum Beispiel diese Drohnen an der Front testen und dann direkt an die Firmen zurück die Informationen geben, was da verbessert werden soll. Also mein Eindruck ist, Pistorius ist vor allem dort, weil er weiß, dass er kurzfristig bestimmte Dinge nicht bekommt und auch aus den USA bestimmte Dinge nicht mehr bekommt. Und deswegen versucht ihr mit den Ukrainern zusammenzuarbeiten, weil sie einfach schnell Dinge, zumindest Technologien liefern können und wir können dann im Prinzip die Masse produzieren. Aber in erster Linie, wie schon gesagt, geht es um Drohnen.
14: Sie waren ja vor 2 Wochen in der Ukraine, konnten da mit Menschen sprechen. Auch was ist Ihre Lage? Was haben Sie da für einen Eindruck bekommen? Wie ist die Situation aktuell an der Front? Ist es so, dass Russland jetzt nach 4 Jahren Krieg geschwächt ist oder täuschen wir uns da?
17: Also beide Seiten sind geschwächt, beide Seiten sind erschöpft, beide Seiten haben Personalmangel, aber der ist natürlich in der Ukraine am größten und deswegen muss die Ukraine ja auch diese technologischen Innovationen, also auch unbemannte Systeme, so schnell weiterentwickeln. Und da haben sie im Moment im Prinzip einen technologischen Vorsprung. Sie haben diese sogenannte Killzone an der Front erweitern können, sodass es schwierig ist für die Russen hier durchzubrechen. Aber selbst wenn die Russen durchbrechen, fehlen ihnen im Prinzip auch die Truppen, um dann wirklich größere Territorien einzunehmen.
14: Sagt
17: deswegen
14: Doktor.
17: Eine Stagnation letztlich an der Grenze.
14: Sagt Dr. Stefan Meister von der Deutschen Gesellschaft für Auswärtige Politik. Vielen Dank. Zu einem anderen Thema. Schwedens Königin Silvia ist gerade zu Besuch in Berlin und hier widmet sie sich einem Thema, das ihr seit Jahrzehnten schon am Herzen liegt, dem Schutz von Kindern. Gestern hat sie an einem runden Tisch zum Kinder- und Jugendschutz teilgenommen, organisiert von der World Childhood Foundation Deutschland. Hauptstadtkorrespondentin Caroline Dünnebier war dabei.
18: Königin Silvia von Schweden setzt sich seit mehr als 30 Jahren für mehr Kinderschutz ein. Sie erzählt von vielen Begegnungen, die eins gemein hatten. Die Rechte von Kindern wurden verletzt.
19: Oft im Verborgenen, oft zu lange. Diese Begegnungen haben mein Leben geprägt. Sie haben mich gelehrt, dass Kinderschutz kein Randthema ist, sondern ein Prüfstein für den Zustand der Gesellschaft.
18: In Deutschland gibt es viele Präventions- und Hilfsangebote. Allerdings auch mehr Fälle, in denen das Wohl von Kindern gefährdet ist. Die Zahlen sind zum 3. Mal in Folge gestiegen. Besonders oft geht es dabei darum, dass Kinder vernachlässigt oder psychisch misshandelt werden. Viele Jugendämter sind überlastet. Gleichzeitig wächst das Problem digitale Gewalt, vor allem in sozialen Netzwerken. Die Frau des Bundespräsidenten, Elke Büdenbender, engagiert sich ebenfalls schon länger für den Kinderschutz. Sie findet, das geht alle an.
20: Wir müssen davon wegkommen, Menschen als Opfer zu stigmatisieren. Wir müssen Räume schaffen, in denen sie sagen können, was sie erfahren mussten, ohne die Scham auf sich zu nehmen.
18: Welche Rolle die Gesellschaft dabei spielt, erklärt auch Kerstin Klaus. Sie ist die Bundesbeauftragte gegen sexuellen Missbrauch von Kindern und Jugendlichen.
21: Denn Gewalterfahrungen wirken sich natürlich unmittelbar aus. Sie wirken auf das Lernen, auf die Konzentration, auf die soziale Teilhabe. Bildungswege brechen ab mit teils dramatischen Folgen für die Betroffenen und eben auch für unsere Gesellschaft.
18: In 6 Fachforen wird dann beraten über den großen Handlungsbedarf und viele Lösungsansätze. Die Experten fordern unter anderem eine nationale Präventionsstrategie, ressortübergreifend unterlegt mit mehr Geld. Zum Beispiel für mehr Personal in den Jugendämtern. Bessere Aufklärung in Schulen und Kitas, aber auch Justiz und Polizei müssten besser geschult werden. Das Schlusswort an diesem Tag hat die Königin von Schweden. Sie fordert, dass etwas von diesem runden Tisch ausgehen müsse. Das bleibt über diesen Tag in Berlin hinaus.
19: Getragen von dem gemeinsamen Verständnis, dass der Schutz und die Stärkung von Kindern und Jugendlichen eine Aufgabe ist, die uns alle verbindet.
14: Sagt Königin Silvia gestern bei einer Fachtagung zum Schutz von Kindern in Berlin. Eines der Herzensthemen der schwedischen Königin, wie Caroline Dünnebier berichtete.
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14: Alle anderen hatten sie schon längst abgeschrieben, monatelang im Tabellenkeller. Und mit einem Fuß schon in der 2. Liga, dem 1. FC Heidenheim, könnte in der Fußball-Bundesliga jetzt aber doch noch das ganz große Wunder gelingen. Die Mannschaft von Trainer Frank Schmidt hat plötzlich wieder die Chance auf den Relegationsplatz. RBB-Sportkollegin Antonia Kurzhals, vor ein paar Wochen sah das beim Tabellenletzten ja noch ganz anders aus.
22: Ja, tatsächlich war es so, dass Heidenheim eigentlich schon fast komplett abgeschrieben war. Mitte März hatten die 8 Punkte
0: Rückstand auf den Relegationsplatz, 13 Spiele ohne Sieg in der Bundesliga. Das ist so eine Situation, da musst du es erstmal schaffen, überhaupt noch irgendjemand in der Mannschaft zu motivieren, weiterzuspielen. Aber Trainer Frank Schmidt hat eben nicht aufgegeben und nach einer langen Aussprache mit dem Team den Reset-Knopf gedrückt, wie er selber gesagt hat. Und was auch immer in dieser Aussprache für magische Worte gefallen sind, ja, es gab den Wendepunkt. Ich würde jetzt mal sagen, Klick gemacht hat dann im Spiel gegen Bayer Leverkusen. Da lagen die Heidenheimer eigentlich schon 0-2 hinten, sind dann aber nochmal zurückgekommen und haben am Ende mit einem 3-3 sogar einen Punkt geholt. Und seitdem läuft es plötzlich deutlich besser. Sie haben gegen Union, gegen St. Pauli und St. Köln und Köln sogar mehrmals gewinnen können. Und bei den Unentschieden gegen Gladbach und Bayern haben sie auch nochmal Punkte geholt. Und vor allem bei diesem Bayern-Spiel. Man hat es gesehen, was in dieser Mannschaft steckt. Das war ein unfassbar starker Auftritt. So spielt kein Absteiger.
2: Ja, also in dieser Ansprache steckte wohl ein bisschen Magie drin. Ich stelle mir das vor, ja, vielleicht wie in so einem Hollywood-Blockbuster, wo der Trainer eine emotionale Ansprache an die Mannschaft hält und auf einmal wird alles wieder gut.
0: Ja, also ich hätte so gerne bei dieser Aussprache, bei dieser Ansprache Mäuschen gespielt. Denn was auch immer besprochen wurde, man sieht es jetzt auf dem Platz. Also das Auftreten der Mannschaft hat sich komplett verändert. Vielleicht ja auch gerade, weil eben gar nicht mehr so viel zu verlieren war. Heidenheim spielt jetzt befreiter, die spielen mutiger und sind vor allem effizienter vorm Tor. Spieler wie Budo Sivtsivadze, die treffen plötzlich regelmäßig. Dazu wirkt die ganze Mannschaft extrem geschlossen. Die Spieler selber sprechen von einem eingeschworenen Haufen. Man muss jetzt aber sagen, natürlich läuft nicht alles über Mentalität. Trainer Frank Schmidt hat da außerdem so ein paar Stellschrauben gedreht, ein paar Entscheidungen getroffen, die neue Impulse gesetzt haben. Zum Beispiel gab es jetzt auch einen Torwartwechsel am Wochenende beim Sieg gegen Köln. Auch das hat funktioniert. Insgesamt hat Heidenheim einfach jetzt gerade das Momentum auf seiner Seite.
2: Ja, und was muss jetzt am Wochenende passieren, damit Heidenheim tatsächlich noch auf den Relegationsplatz springt?
0: Ganz klar, Heidenheim muss gewinnen. Gegen Mainz jetzt am Samstag das Heimspiel und am besten hoch. Aktuell ist dieser Tabellenkeller total verrückt. Alle drei sind punktgleich. Wolfsburg, St. Pauli und Heidenheim. Und St. Pauli und Wolfsburg spielen im direkten Duell gegeneinander. Also für Heidenheim wäre es am besten, wenn Pauli und Wolfsburg unentschieden spielen. Ansonsten fängt die große Rechnerei mit den Tordifferenzen an. Klar ist, die Chance lebt wieder. Der FC Heidenheim kann in der Bundesliga bleiben und damit hat vor ein paar Wochen wirklich niemand gerechnet.
2: Ja, richtiger Fußballkrimi also, der uns da erwartet am letzten Spieltag der Fußball-Bundesliga. Wir übertragen die letzte Konferenz dieser Spielzeit am Samstag wieder live im rbb24 Inforadio.
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2: Das Wetter für Berlin und Brandenburg. Heute am Anfang erst freundlich und trocken, aber dann später fängt es an zu regnen. Kann auch noch gewittern, maximal 15 Grad. Jetzt aktuell in Berlin-Gatow 6, in Marzahn 7, Wiesenburg 5 und in Ruhland 9 Grad.
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1: Ein Hinweis für Reisende auf der A24 in Richtung Hamburg. In Mecklenburg-Vorpommern zwischen Wöbbelin und Hagenow ist die Autobahn bis 16 Uhr gesperrt. Der Verkehr wird umgeleitet. A115 Dreieck Nutetal Richtung Dreieck Funkturm zwischen Potsdam-Babelsberg und Schwanische Allee stehen sie etwa 10-20 Minuten im Stau. Stadtverkehr Berlin auf der A100 in Richtung Wedding brauchen Sie vor der Baustelle Schmargendorf ab Albuinstraße 15 Minuten mehr Zeit. In Karlshorst auf der Treskow-Allee gibt es in beiden Richtungen Stau vor der Bahnbrücke mit ebenfalls jeweils 15 Minuten plus. Und statt einwärts dauert es länger auf dem Adlergestell bis zur Michael-Brückner-Straße und besonders voll ist es auf der Dahlwitzer Landstraße in Friedrichshagen. Charlottenburg. Die Tauentzienstraße ist zwischen Nürnberger Straße und Breitscheidplatz nach einem Wasserrohrbruch bis Anfang Juni in Richtung Kurfürstendamm gesperrt. Und Bauarbeiten bei der S-Bahn. Bei der S7 fahren bis 20. Mai keine S-Bahnen zwischen Charlottenburg und Grunewald. Ein Ersatzverkehr ist eingerichtet. Und durchgehend bis nächsten Sonntag fahren Busse zwischen Schöneweide und Grünau bzw. Schönefeld.
2: 20 nach 9.
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2: Mit Merit Reh im Studio. Guten Morgen. Der US-Angriff auf den Iran hat die Lieferketten ins Stocken gebracht und vor allem Öl und Gas teurer gemacht. Ja, und das wirkt sich jetzt auch auf die Preise von vielen anderen Produkten aus. Ergebnis: Im April ist die Inflation gestiegen. Michael Mellinger mit den Nachrichten.
1: Die steigenden Ölpreise infolge des Iran-Krieges haben die deutsche Inflation auf den höchsten Stand seit mehr als 2 Jahren getrieben. Laut Statistischem Bundesamt haben Waren und Dienstleistungen im April 2,9% mehr gekostet als vor einem Jahr. Damit hat das Amt seine frühere Schätzung bestätigt. Preistreiber Nummer 1 bleibt die Energie. Sie hat sich im April um gut 10% verteuert gegenüber dem Vorjahresmonat. Bei Nahrungsmitteln war der Preisanstieg mit 1,2% deutlich geringer. Mit der Inflation in Deutschland beschäftigt sich auch die Inforadio Wirtschaft in einer Viertelstunde. Dann geht es auch darum, wo genau die Preise besonders stark gestiegen sind. Vor dem heutigen Koalitionsausschuss haben die Regierungsparteien noch einmal ihre Ideen für eine Steuerreform erläutert. SPD-Chef und Finanzminister Klingbeil sagte, um niedrige und mittlere Einkommen zu entlasten, müsse man Spitzenverdiener höher besteuern. Unionsfraktionschef Spahn schlägt stattdessen vor, alle Subventionen und Steuervergünstigungen pauschal um 5% zu kürzen. Der erste parlamentarische Geschäftsführer der Unionsfraktion Bilger betonte im ZDF, man sei bereit, über die Vorschläge der SPD zu sprechen.
5: Aber eine Entlastung von fast allen, nur über eine Belastung von ganz wenigen zu finanzieren, obwohl wir schon Hochsteuerland sind, obwohl wir Fachkräfte anwerben wollen für Deutschland, auch hochqualifizierte Fachkräfte, das kann aus unserer Sicht nicht funktionieren. Also auch die Ausgabenseite anschauen und dort zu maßgeblichen Einsparungen kommen, um diese Steuerreform gegenfinanzieren zu können.
1: Der erste parlamentarische Geschäftsführer der Unionsfraktion im Bundestag, Steffen Bilger. Der Medizintechnikkonzern Carl Zeiss Meditec will in den nächsten Jahren weltweit bis zu 1.000 Stellen streichen. Das geht aus dem Sparpaket hervor, das das Unternehmen aus Jena heute vorgestellt hat. Es solle bis zum Geschäftsjahr 2028/29 umgesetzt werden, sagte Interimsvorstandschef Pecher. Damit wolle man das Geschäftsergebnis um mehr als 200 Millionen Euro verbessern. Dazu sollen außerdem die Lieferketten optimiert, schlecht verkaufte Produkte aufgegeben und Tätigkeiten in kosteneffiziente Länder verlagert werden. Besonders die Produktion in China werde ausgebaut, zu Pecher. Nach jüngsten Zahlen beschäftigt das Unternehmen weltweit knapp 5.800 Menschen. Damit ist jede dritte Stelle gefährdet. Grüne und Linke in Berlin fordern einen Masterplan für die Hochschulen in der Stadt. Der Grünen-Fraktionschef Graf sagte im RBB 24 Inforadio, um den Sanierungsstau zu lösen, seien gemeinsame und verlässliche Lösungen nötig. Der Senat wolle derzeit aber wieder über die Universitäten hinweg bestimmen, wie alles abzulaufen habe. Er verstehe nicht, warum nicht längst alle gemeinsam an einem Tisch sitzen, so Graf. Der Fraktionschef der Linken Schulze forderte in der RBB 24 Abendschau außerdem einen Notfallfonds für die Berliner Unis. Das Hauptgebäude der Technischen Universität ist seit dem Wochenende wegen Baumängeln gesperrt. Wissenschaftssenatorin Ciborra hofft nach eigenen Worten, dass es noch während des laufenden Sommersemesters wieder genutzt werden kann. Der Brandenburger Landtag befasst sich heute mit dem mutmaßlichen sexuellen Missbrauch zweier Mädchen in Fürstenwalde. Dafür kommen Bildungs- und Innenausschuss zu einer Sondersitzung zusammen. Laut der Staatsanwaltschaft in Frankfurt-Oder stehen mindestens 8 Jugendliche im Verdacht, im April gegen den Willen der Mädchen sexuelle Handlungen an ihnen vorgenommen zu haben. Weitere Details und der Stand der Ermittlungen wurden bislang nicht mitgeteilt. Im Nordwesten Brandenburgs beginnt heute die Bekämpfung des Eichenprozessionsspinners. Dabei kommt ein Biozid zum Einsatz, das für Menschen als unbedenklich gilt. Betroffen sind Bundes- und Landesstraßen in 4 Landkreisen. Jürgen Buch, RBB 24.
6: In den Landkreisen Oberhavel, Havelland, Prignitz und Ostprignitz-Ruppin soll der Eichenprozessionsspinner bekämpft werden. Los geht es in Perleberg und Alt-Lüdersdorf. In der Prignitz soll kommende Woche erstmals seit Jahren wieder ein Hubschrauber starten, um gegen die Raupen vorzugehen, so die Kreisverwaltung in Perleberg. Grund sei die starke Ausbreitung unter anderem rund um Bad Wilsnack. Der Eichenprozessionsspinner ist vor allem wegen seiner Brennhaare gefürchtet. Diese können bei Menschen starke Hautreizungen, allergische Reaktionen und Atemwegsbeschwerden auslösen.
1: Soweit die Nachrichten. 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Das Wetter. Heute fängt es nach freundlichem und trockenem Beginn zuerst im Westen und Süden an zu regnen. Nachmittags breitet sich der Regen aus und wird teils kräftig mit Gewittern bei bis zu 15 Grad. Aktuell in Berlin-Gatow 6 und in Marzahn 7 Grad, in Wiesenburg 5 und in Ruhland 9 Grad. Morgen stark bewölkt mit zum Teil kräftigen Regen bei maximal 15 Grad. Die Zeit 9.25 Uhr.
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7: Für Sie im Studio Merit Reh. Die Adresse Friedrichstraße 1 in Berlin klingt nobel, aber das südliche Ende der Friedrichstraße, an dem der Stadtteil Mitte in Kreuzberg übergeht, ist alles andere als schick. Hier am Mehringplatz hat der Quartiersrat vor knapp 2 Jahren einen Brandbrief an den Senat und den regierenden Bürgermeister geschrieben. Ja, was stand da drin? In dem Kiez gäbe es viel Jugend- und Drogenkriminalität, außerdem ein Müllproblem, Vandalismus und gewalttätige Auseinandersetzungen. Das Viertel brauche dringend Hilfe. Und was ist seitdem geschehen? RBB 24 Inforadio. Reporterin Anke Michel hat sich am Mehringplatz umgesehen und mit Anwohnern, Sozialarbeitern und Bezirkspolitikern gesprochen.
8: Was hat sich getan am Mehringplatz? Das möchte ich gerne herausfinden und fahre hin. Mein erster Eindruck, als ich auf dem Platz sitze, es herrscht eine entspannte Kiezatmosphäre. Um die Mittagszeit spielen Kinder Fangen in den angrenzenden kleinen Parkanlagen. Ansonsten ist es angenehm ruhig, denn Autos fahren hier keine. Das südliche Ende der Friedrichstraße ist eine Fußgängerzone. Erwachsene sitzen am Rand des Platzes in Grüppchen auf den Bänken in der Sonne und unterhalten sich. Mit ihnen möchte ich ins Gespräch kommen. Als erstes spreche ich Fatma an, Mutter von 5 Kindern. Ihr jüngster Sohn geht in die 1. Klasse der benachbarten Galilei-Grundschule. Er spielt gerade auf dem Platz mit Freunden. Nur deswegen sitzt sie hier.
10: Also ich würde das nicht wählen zum Sitzen, nein.
11: Aber eigentlich, wenn man jetzt hier so guckt, ne, das sieht jetzt gerade idyllisch aus mit der grünen Wiese, da blühen die Blumen, die Kinder spielen, fangen, das hat schon was. Aber wenn man hier auf den Boden guckt, da sieht man, könnte mal wieder ein paar Kippen und ein paar Kronkorken weggeräumt werden. Ne? Ja,
10: genau, weil auch jeden Dienstag kommt hier auch so ein Bus, der hier so Spielattraktionen für die Kinder macht, also hier diese ganze Fläche benutzt. Ja, und da liegt halt der Müll und da sind halt die Menschen mit ihren Bierflaschen, aber die stehen da halt nur, die blästen ja niemanden. Ja, das ist halt nur ärgerlich hier, ja.
8: Dann komme ich mit Pelin eine Bank weiter ins Gespräch. Sie zieht an ihrer Zigarette und schimpft los.
12: Ich wohne schon 26 Jahre hier, aber die letzten Jahre ist es hier mies, muss ich sagen.
8: Was ist denn mies?
12: So Miteinanderleben, ne? Also diese Jugendlichen, die haben nicht mehr respektvoll, dealen hier, machen irgendwelchen Quatsch. Man kann ja nicht mehr Kinder alleine hier auf dem Hof schicken, ja? Oder hier im Park spielen lassen. Geht nicht mehr. Rattenplage ohne Ende, Taubenplage ohne Ende. Mittlerweile siehst du überall Müll.
8: Dass der Müll weiter ein Thema ist, das sehe ich auch. Unweit des Platzes zerfällt ein verlassenes Parkhaus. Eingezogen sind unter anderem Ratten. Beunruhigend ist, dass in dem Kiez über 75% der Kinder in Armut aufwachsen. Ein berlinweiter Spitzenwert. Ich schaue hoch zu den Wohnblöcken. Hier leben häufig 7-köpfige Familien in 2-Zimmer-Wohnungen. Das Viertel hat die schlechtesten Ergebnisse bei den Einschulungsuntersuchungen im ganzen Bezirk. Doch was bedeutet das? Meine nächste Anlaufstelle ist die Grundschule am Platz. Katharina Flöter ist seit 5 Jahren Lehrerin an der Galilei-Grundschule. Ich treffe sie in ihrer Pause auf dem Schulhof. Wie ist denn das an dieser Schule hier für Sie? Was sind die Herausforderungen? Mit welchen Startvoraussetzungen kommen die Kinder hier zu Ihnen?
26: Viele Kinder sind nicht deutscher Herkunftssprache. Und also viele Kinder heißt quasi fast alle Kinder. Und so haben wir ab der 1. Klasse die große Herausforderung, die Kinder auch in die deutsche Sprache zu bringen. Das ist so eigentlich unser ganz großes Thema hier.
8: Wie nehmen Sie denn den Platz drumherum so wahr?
26: Das ist sehr zwiegespalten. Also auf der einen Seite ist es so, wenn ich auf dem Weg nach Hause bin, laufe ich über den Mehring Marienplatz und empfinde das als ganz schönen Ort, weil ich viele Familien treffe, die mich sehr offen begrüßen, Kinder, die mir ihre Chipstüten öffnen, zum Feierabend einen Nachtisch anbieten. Also das ist wahnsinnig herzlich, auch in den ganzen Läden hier drumherum. Irgendwie kennt man sich. Auf der anderen Seite ist es aber schon so, dass gerade für die Kinder, die dann in den höheren Klassen sind, 5., 6. Klasse, dieser Ort sich schon deutlich ändert. Das heißt, dass wir hier Themen haben, dass Jugendliche sich nicht aufhalten dürfen, weil es ihnen verboten wird von anderen Jugendlichen und dass sie sich auch bedroht fühlen. Was die Hauseingänge angeht, Drogenkonsumentinnen, die hier auch für die Kinder sehr präsent sind und auch Gewalt. Für die Größeren ist das, glaube ich, dann schon nochmal ein Realitätswechsel.
4: Zurück auf den Mehringplatz, der mittlerweile sehr belebt ist. Das Café Madame hat viele Tische draußen. Um die Mittagszeit sind alle besetzt. Ist Jugendgewalt hier ein Problem? Das frage ich Karin Lücke-Allemann, die seit 10 Jahren das Café am Platz betreibt. Wie ist denn das hier für Sie so in dem Kiez? Fühlen Sie sich hier wohl, gut angekommen? Wie läuft es?
9: Also ich fühle mich hier eigentlich ganz wohl. Im Unterschied zu vielen Leuten fühle ich mich auch sicher hier, obwohl hier, glaube ich, schon 4-mal insgesamt eingebrochen wurde und wir auch ein relativ großes Problem vor anderthalb Jahren gehabt haben mit den Drogenverkäufern hier. Da haben sich aber die Gewerbetreibenden hier alle zusammengeschlossen und wir haben halt Protest eingelegt und den eher kriminell geneigten Leuten gezeigt, das ist nicht euer Platz, das ist unser aller Platz und wir tolerieren bestimmte Dinge hier einfach nicht und das hat ganz gut funktioniert.
4: Wie haben Sie denn das gemacht?
9: Naja, also sie haben ja alle hier mitgekriegt, wie häufig hier Polizeieinsätze sind und wie anstrengend das mit den jungen Menschen hier auf dem Platz, die halt versuchen, ein schnelles Geschäft zu machen. Und dann haben wir 2 Versammlungen gemacht, dann haben wir die Bürgermeisterin eingeladen, die Polizei eingeladen, die Parteien eingeladen und dann gab es einen ganz schönen Aufwind, dass man das hier halt am Platz besser macht. Haben auch Reaktionen gesehen. Die Polizei war des Öfteren hier und ist rumgelaufen, um zu gucken, dass alles in Ordnung ist. Der Platz ist eigentlich schön, hat viel Potenzial, was nicht so richtig genutzt wird. Aber vielleicht können wir da Anregungen geben.
4: Bei der Polizei frage ich nach den offiziellen Daten zur Kriminalität. Drogenfunde, Schüsse, Massenprügeleien, all das findet sich in den Polizeimeldungen der vergangenen 2 Jahre. Kein Kriminalitätsschwerpunkt laut Polizei, aber die Zahl der Gewaltdelikte ist seit 2024 auch nicht gesunken. Mein Weg führt mich zum Quartiersmanagement. Ich gehe in das Büro mit der mondän klingenden Adresse Friedrichstraße 1. Das marode Gebäude ist eingerüstet, ein Teil der Räume wegen Sanierungsarbeiten nicht zugänglich. Nur knapp hat der Senat verhindert, dass das Zentrum wegen Baufälligkeit komplett geschlossen werden musste. Inklusive Jugendclub, Stadtteilzentrum und Quartiersmanagement. Ein Ergebnis des Brandbriefs der Anwohner. Candy Hartmann ist die Leiterin des Quartiersmanagements. Sie schaut desillusioniert auf die drogendealende Jugendbande.
13: In Bezug auf die Jugendlichen kann ich sagen, wird, glaube ich, nicht gelingen, alle immer auf den richtigen Weg zu führen. So kann man es, glaube ich, formulieren. Es wird immer ein paar Jugendliche geben, die nicht mehr erreicht werden. Ich glaube, unser Augenmerk sollte aber darauf liegen, denen nicht noch zusätzlichen Zuwachs zu geben, sondern wirklich zu gucken, was ist mit all den anderen und wie können die gut gestärkt werden. Ich denke, die Polizei macht mit denen was, aber wenn es dann in die nächste Stufe geht, dann ist das Ergebnis, derjenige ist zu jung oder es gibt andere Gründe, warum es da keine richtige Strafe für geben kann. Und wenn natürlich andere dann sehen, ach Mensch, man läuft da so einfach durchs System und eigentlich passiert nichts, ist es natürlich für diejenigen, die schon kriminelle Energie in sich haben, öffnet das Tür und Tor, weiter in diesem Bereich aktiv zu sein, weil zu wenig passiert. Als Strafe.
4: Was unternimmt die Politik für die Kinder und die Jugend im Kiez? Max Kindler, der Jugendstadtrat im Bezirk von der CDU, schildert mir die neuen Angebote. Mobile Jugendsozialarbeit, der Jugendclub, Sprachkurse, Sportangebote. Ziel aller Angebote, die Kinder im Viertel zu stärken.
15: Weil am Ende ist eben der Weg aus Armut heraus nur immer der Bildungsweg. Man wird Armut nie bekämpfen durch reinen Transferleistungsbezug oder das Umverteilen, sondern immer nur, wenn wirklich Kinder ihren Weg gehen. Und da versuchen wir das Bestmögliche am Platz zu erreichen, um die Kinder dort herauszubekommen.
4: Was wünschen Sie sich für den Mehringplatz?
15: Ich glaube, dort wäre es auch schon notwendig und ja auch möglich, weil eben sehr viele Wohnungen und Gebäude dort den landeseigenen Unternehmen gehören, HOVOG und GEWOBAG, da eine soziale Durchmischung besser hinzubekommen. Also eben auch mehr Personen dort in die Wohnung einziehen zu lassen, die am Ende ein Erwerbseinkommen haben. Weil ich glaube, nur durch Begegnung, durch soziale Durchmischung kann auch ein Aufstieg gut gelingen. Das sehen wir auch in Schulen, dass es nur dann funktioniert, wenn wir eben nicht eine sehr homogene Klasse haben, sondern eher eine heterogene Klasse. Und da eben die verschiedenen sozialen Schichten, aber auch kulturellen Verschiedenheiten voneinander lernen können.
8: Mitten im geografischen Mittelpunkt Berlins gelegen, zeigen sich die Probleme der Großstadt Berlin am Mehringplatz wie unter einem Brennglas. Das ist mein Eindruck. Nach dem Brandbrief wird viel getan, um das Viertel aufzuwerten. Dabei braucht es allerdings einen langen Atem.
7: Der Mehringplatz in Berlin-Kreuzberg hat einen schlechten Ruf und kriegt den nur schwer los. Unsere Reporterin Anke Michel hat sich dort umgesehen.
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7: Ja, das Leben wird teurer, beschleunigt auch noch durch die Folgen vom Iran-Krieg. Wie der Konflikt am Persischen Golf bei uns die Preise treibt, das hat das Statistische Bundesamt am Beispiel der April-Daten gerade veröffentlicht. Johannes Frevel aus unserer Wirtschaftsredaktion. Was waren im April denn die größten Preishebel? Was hat das Leben teurer gemacht?
14: Ja, Autofahrer werden das beim Tanken und vor allem beim Bezahlen der Tankrechnung an der Kasse besonders deutlich gespürt haben. Insgesamt da lag die Teuerung im April bei knapp 3%, aber Energieprodukte, die wurden im Vorjahresvergleich doch mehr als 10% teurer. Der anhaltende Preisdruck bei Kraftstoffen ist es dann auch, wo Verbraucher die Preissteigerung eben besonders stark merken.
7: Ja, und was heizt die Preise jetzt auf die

0: und Tankrechnung zu drücken. Hat das gewirkt?
1: Ja, zumindest soweit, dass jemand sein Geld nicht an der Tankstelle lassen musste. Aber auch Busse und Bahnen sind eben nicht günstiger geworden. Die Statistiker bescheinigen im Vergleich zum Vorjahr eine Teuerung um 6,2%, also doppelt so stark wie die allgemeine Inflation und damit klar ein Preistreiber. Aber wer statt mit dem Auto, mit dem Bus und mit der Bahn fährt, der kann sich zumindest zeitweise die Kosten für die Autowerkstatt sparen, da ist es nämlich um 5% teurer geworden.
0: Schauen wir aufs Heizen. Da hatten ja viele nach der Energiekrise 2022 schon große Sorgen. Wie sieht's jetzt da aktuell aus?
1: Ja, also überraschend entspannt, finde ich. Wer eine Wärmepumpe hat und mit Strom heizt, der Strom, der ist 4,5% günstiger geworden. Erdgasheizungen einschließlich Betriebskosten ein Minus von 3%. Und selbst Fernwärme ist im statistischen Mittel 1,1% günstiger als im April vergangenen Jahres, also 2025. Ein gespaltenes Bild. Es wird aber nicht alles teurer. Manches wird sogar günstiger.
0: Ja, und bei Lebensmitteln, welche Preisentwicklung sehen wir da?
1: Ja, Süßwaren und vor allem Schokolade sind bis zu knapp 10% teurer geworden, Eier 15%. Bei Fisch, Fleisch und Obst gab es einen Aufschlag von 3,6 bis 3,7%. Dafür sind Butter 25, Olivenöl 9 und Kartoffeln sogar 14% billiger geworden. Unter dem Strich steht aber eine Teuerung von insgesamt 2,9%.
0: Die Inflation ist im April gestiegen. Johannes Frevel aus unserer Wirtschaftsredaktion war das. Schauen wir aufs Wetter für Berlin und Brandenburg. Heute erst freundlich und trocken, dann später beginnt es zu regnen. Gewitter kommen auch noch dazu, maximal 15 Grad.
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0: Mit Michael Mellinger.
3: Ein Hinweis für Reisende auf der A24 in Richtung Hamburg. In Mecklenburg-Vorpommern zwischen Böbelin und Hagenow ist die Autobahn bis 16 Uhr gesperrt. Der Verkehr wird umgeleitet. A115 Dreieck Nutetal Richtung Dreieck Funkturm zwischen Potsdam-Babelsberg und Spanische Allee stehen sie etwa 20 Minuten im Stau. Stadtverkehr Berlin auf der A100 in Richtung Wedding brauchen Sie vor der Baustelle Schmargendorf ab Alboinstraße 15 Minuten mehr Zeit. In Karlshorst auf der Treskoallee gibt es in beiden Richtungen Stau vor der Bahnbrücke, jeweils mit ebenfalls plus 15 Minuten. Und es dauert länger rund um die Elsenbrücke, auf der Schlesischen Straße vor der Skalitzer Straße und besonders voll ist es stadteinwärts auf der Dahlwitzer Landstraße in Friedrichshagen. In Charlottenburg ist die Tauentzienstraße zwischen Nürnberger Straße und Breitscheidplatz nach einem Wasserrohrbruch bis Anfang Juni in Richtung Kurfürstendamm gesperrt. Und Bauarbeiten bei der S-Bahn. Bei der S7 fahren bis 20. Mai keine S-Bahnen zwischen Charlottenburg und Grunewald. Ein Ersatzverkehr ist eingerichtet. Und durchgehend bis nächsten Sonntag fahren Busse zwischen Schöneweide und Grünau bzw. Schönefeld.
0: 9.40 Uhr.
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0: Im Studio Merit Rieh, ich grüße Sie. Der Krieg im Iran macht alles teurer. An der Tankstelle zum Beispiel sehen wir das jeden Tag. Und etwas verzögert kommt das dann auch an anderen Stellen an. Jetzt ist es offiziell, die Inflation im April ist gestiegen. Mehr in den Nachrichten dazu mit Michael Mellinger.
3: Die steigenden Ölpreise infolge des Iran-Krieges haben die deutsche Inflation auf den höchsten Stand seit mehr als 2 Jahren getrieben. Laut Statistischem Bundesamt haben Waren und Dienstleistungen im April 2,9% mehr gekostet als vor einem Jahr. Damit hat das Amt seine frühere Schätzung bestätigt. Preistreiber Nummer 1 bleibt die Energie. Sie hat sich im April um gut 10% verteuert gegenüber dem Vorjahresmonat. Bei Nahrungsmitteln war der Preisanstieg mit 1,2% deutlich geringer. Insgesamt rechnen Experten mit einer Verteuerung auif vielen Gebieten. Einer Umfrage des IFO-Instituts zufolge planen mehr Unternehmen, ihre Preise anzuheben. Vor dem heutigen Koalitionsausschuss hat SPD-Chef Klingbeil erneut betont, dass Menschen mit kleineren und mittleren Einkommen entlastet werden müssen. Dafür müsse man Spitzenverdiener und große Erbschaften höher besteuern, so der Finanzminister. Unionsfraktionschef Spahn schlägt stattdessen vor, alle Subventionen und Steuervergünstigungen pauschal um 5% zu kürzen. Hauptstadtkorrespondent Oliver Neuroth.
4: Der Druck auf die Regierungsparteien, neue Entlastungen für die Bürger zu beschließen, ist groß und Forderungen kommen von vielen Seiten. Die Deutsche Industrie- und Handelskammer

0: verlangt, dass Firmen schneller entlastet werden. Die Idee, die Unternehmenssteuerreform soll auf 2027 vorgezogen werden, sagte DIHK-Hauptgeschäftsführerin Melnikow den Funke-Medien. Die Bundesvereinigung der deutschen Arbeitgeberverbände pocht darauf, dass ein langfristiges Projekt der Regierung Fahrt aufnimmt, die Reform der Rentenversicherung. BDA-Hauptgeschäftsführer Kampeter sagte der Bild-Zeitung, Arbeitsministerin Baas müsse schnell ein Gesetz dazu vorlegen, ohne dass sich Arbeit weiter verteuere.
1: Der Medizintechnikkonzern Carl Zeiss Meditech will in den nächsten Jahren weltweit bis zu 1000 Stellen streichen. Das geht aus dem Sparpaket hervor, das das Unternehmen aus Jena heute vorgestellt hat. Es solle bis zum Geschäftsjahr 2028/29 umgesetzt werden, sagte Interimsvorstandschef Pecher. Damit wolle man das Geschäftsergebnis um mehr als 200 Millionen Euro verbessern. Dazu sollen außerdem die Lieferketten optimiert, schlecht verkaufte Produkte aufgegeben und Tätigkeiten in kosteneffiziente Länder verlagert werden. Besonders die Produktion in China werde ausgebaut, so Pecher. Nach jüngsten Zahlen beschäftigt das Unternehmen weltweit knapp 5.800 Menschen. Damit ist jede dritte Stelle gefährdet. In der EU sollen künftig mehr wichtige Medikamente hergestellt werden. Dafür haben sich Unterhändler in Brüssel auf Regeln geeinigt, die es leichter machen, die Produktion mit öffentlichen Geldern zu unterstützen. Das haben Vertreter des Europäischen Parlaments und der Mitgliedstaaten mitgeteilt. Ziel ist, dass Europa weniger abhängig von einzelnen Lieferanten und von Drittstaaten wird. In den vergangenen Jahren konnten bestimmte Medikamente in der EU zeitweise nicht in den Apotheken gekauft werden. Die Engpässe gab es zum Beispiel bei Schmerzmitteln, Antibiotika oder Fiebersäften für Kinder. Grüne und Linke in Berlin fordern einen Masterplan für die Hochschulen in der Stadt. Der Grünen-Fraktionschef Graf sagte im RBB 24 Inforadio, um den Sanierungsstau zu lösen, brauche es gemeinsame und verlässliche Lösungen.
2: Wir müssen einmal einen Plan aufstellen mit den Universitäten zusammen. Der Senat hat ja schon wieder den Fehler gemacht, dass er einfach über diese Universitäten hinweg bestimmen wollte und will, wie alles abzulaufen hat und dann gar nicht mit ihnen spricht. Ich verstehe nicht, warum es heute noch keine große Runde mit allen Hochschulrektoren gab.
1: Werner Graf, Fraktionschef von Bündnis 90 Die Grünen in Berlin. Der Fraktionschef der Linken, Schulze, forderte in der RBB 24 Abendschau außerdem einen Notfallfonds für die Berliner Unis. Das Hauptgebäude der Technischen Universität ist seit dem Wochenende wegen Baumängeln gesperrt. Die Probleme bei der TU sind auch Schwerpunktthema nach diesen Nachrichten. Männer und Frauen werden heute deutlich später Eltern als noch vor 30 Jahren. Wie das Statistische Bundesamt mitteilte, waren Väter im Jahr 2024 bei der Geburt ihrer Kinder durchschnittlich fast 35 Jahre alt und damit rund 4 Jahre älter als 1991. Mütter waren demnach bei der Geburt ihrer Kinder im Schnitt knapp 32 Jahre alt. 1991 lag das Alter bei rund 28 Jahren. Beim ersten Kind waren Väter zuletzt durchschnittlich 33,3 Jahre alt, Mütter 30,4 Jahre. Soweit die Nachrichten. 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Das Wetter. Heute fängt es nach freundlichem und trockenem Beginn zuerst im Westen und Süden an zu regnen. Nachmittags breitet sich der Regen aus und wird teils kräftig mit Gewittern bei bis zu 15 Grad. Aktuell in Berlin-Gatow 6 und in Marzahn 7 Grad, in Wiesenburg 5 und in Ruhland 9 Grad. Morgen stark bewölkt mit zum Teil kräftigem Regen bei maximal 15 Grad. Die Zeit 9.45 Uhr.
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4: Hier ist Merit Reh, ich grüße Sie. Ein wichtiges Thema heute Morgen, die Technische Universität Berlin. Immerhin eine Exzellenzuni. Ja, und wie es mit ihr weitergeht. Der Zustand, nämlich gar nicht exzellent. Im Hauptgebäude der TU hat es schon seit längerem von der Decke getropft. Und seit dem Wochenende ist das Gebäude jetzt komplett geschlossen. Es gab eine Begehung durch die Bauaufsicht und die Berliner Feuerwehr. Und da kam raus, die baulichen Mängel sind so schwerwiegend, dass das Gebäude nicht mehr betreten werden soll. Betroffen sind jetzt natürlich die Studierenden, aber auch Lehr- und Forschungspersonal und das mitten im Semester. Berlins Wissenschaftssenatorin Ina Ciborra hat in der RBB 24 Abendschau gesagt, es gebe eine Fülle an Baumängeln, bei deren Beseitigung man das TU-Präsidium unterstützen wolle.
5: Das sind zum Teil Sprinkleranlagen, die haben Serienfehler. Das sind zum Teil aber auch Baumaßnahmen in den letzten Jahren, die Fluchtwege verstellt haben. Das sind fehlende Unterlagen. Das sind eine ganze Reihe auch Probleme mit dem Denkmalschutz, wo Brandschutz und Denkmalschutz im Widerspruch stehen. Dazu unterstützen wir das neue Präsidium gerne, auch mit den Kräften der Bauverwaltung. Das muss konsequent abgearbeitet werden. First things first und dann pragmatische Lösungen finden.
4: Ja, pragmatische Lösungen finden. Was sagt die Opposition dazu? Die gibt dem Senat die alleinige Schuld. Unsere Landespolitik-Reporterin Kirsten Buchmann fasst die politischen Reaktionen zusammen.
6: Nasse Wände im Keller und Wasserschäden, die auch die Stromversorgung und den Brandschutz beeinträchtigen könnten. Damit begründet die Technische Universität die Schließung ihres Hauptgebäudes. Nun müssen Lehrveranstaltungen verlegt werden. Ein Problem, sagt Tobias Schulze von der Linksfraktion im Berliner Abgeordnetenhaus.
7: Weil die TU insgesamt aus allen Nähten platzt.
6: Schulze befürchtet durch das gesperrte TU-Hauptgebäude Einschränkungen für Studierende.
7: Da werden sich Zeiten verändern. Also Dinge, die bisher zu einer, sage ich mal, christlichen Zeit tagsüber stattgefunden haben, werden jetzt möglicherweise in die frühen Morgen- oder in die späten Abendstunden verlegt werden, andere Gebäude. Und das ist natürlich eine dramatische Umstellung, gerade für Studierende, die vielleicht Kinder haben oder Familie haben und entsprechend an bestimmte Zeiten gebunden sind oder die arbeiten müssen.
6: Schulze fordert einen Notfallfonds, um weitere Schließungen zu verhindern. Die Berliner Hochschulen bekämen nur ein Drittel der nötigen Summe, um ihren Sanierungsstau abzuarbeiten, nämlich nur 100 Millionen statt 300 Millionen bis 400 Millionen Euro im Jahr. Die Berliner Wissenschaftssenatorin Ina Ciborra, SPD, dagegen argumentiert.
5: Die TU hat sehr hohe Rücklagen, zum Teil auch aus Bauunterhalt. Die TU hatte die Idee, Geld anzusparen, um dann große Baumaßnahmen, die sie vom Senat nicht finanziert bekommen, selber durchführen zu können. Ich halte das für keine so gute Strategie.
6: Die TU habe eine lange Liste von Baumängeln, die abzuarbeiten sei. Das neue TU-Präsidium habe sich das ganz oben auf die Agenda geschrieben. Sie sei zuversichtlich, so die Senatorin, dass das mit vereinten Kräften auch gelinge. Ciborra hofft, dass an dem TU-Hauptgebäude die schlimmsten Schäden schnell beseitigt werden können.
5: Sodass noch im Semester eine Wiedereröffnung des Gebäudes möglich ist.
6: Der AfD-Abgeordnete Martin Trefzer sieht Ciborra in der Pflicht.
8: Die Senatorin muss dafür Sorge tragen, politisch, dass die Mittel in die Hand genommen werden können, dass die Universitäten zügig instand gesetzt werden können.
6: Der Berliner Senat will die Sanierung baufälliger Unigebäude mit einer Hochschulbaugesellschaft voranbringen, deren Gründung er im April beschloss. Sie soll sich zentral um alle großen Bau- und Instandhaltungsprojekte der landeseigenen Hochschulgebäude kümmern. TU-Studierende und Beschäftigte haben aus ihrem gesperrten Hauptgebäude an der Straße des 17. Juni erstmal Unterlagen und Bücher geholt, sowie auch Zimmerpflanzen, die sie versorgen wollen.
4: Landespolitik-Reporterin Kirsten Buchmann war das. Wie es jetzt weitergeht mit dem geschlossenen Hauptgebäude der TU Berlin, das ist auch nach der Informationsveranstaltung der neuen Präsidentin Fatma Dennis gestern zumindest öffentlich nicht klar. Ein Krisenstab wurde eingerichtet und man sucht jetzt fieberhaft nach alternativen Räumen für die ca. 350 Lehrveranstaltungen, die dort eigentlich pro Woche stattfinden. Die TU, eine Exzellenz-Uni, die ziemlich bröckelt. Die Wissenschaftssenatorin und die Uni, wir haben es gerade gehört, schieben sich den schwarzen Peter gegenseitig zu. Dörte Naht hat heute Morgen mit Werner Graf gesprochen, dem Fraktionschef von Bündnis 90 Die Grünen in Berlin. Sie wollte zunächst von ihm wissen, ob er sich auf eine der beiden Seiten stellt bei der Frage, wer es eigentlich verbockt hat.
2: Wissen Sie, ich bin langsam in Berlin, das ist so leid, dass wir die ganze Zeit nur mit dem Finger aufeinander zeigen und immer sagen, wer schuld war. Ich würde ganz gerne mal in einen Modus kommen, wo wir Probleme lösen und angehen. Seit November ist klar, dass dieses Gebäude nicht mehr tragfähig ist. Da waren schon Teile immer wieder gesperrt, aber es wurde immer nur gegenseitig die Schuld zugewiesen. Ich würde eigentlich erwarten, dass es nicht nur von der Universität einen Krisenstab gibt, dass die Senatorin hofft, dass etwas passiert und der Regierende mal irgendwann mit der Senatorin sprechen will, sondern dass es einen gemeinsamen Krisenstab gibt, wo jetzt Politik, Hochschule und auch andere Vertreter, die helfen kommen, zusammen können. Wie können wir dieses Gebäude schnell sanieren und wieder zumindest so machen, dass die Leute wieder reingehen können oder wieder studieren und arbeiten können? Und wie finden wir schnell Ausweichflächen? Das muss doch jetzt gemeinschaftlich angegangen werden, anstatt die ganze Zeit nur darüber zu diskutieren, wer schuld ist.
9: Ja, da ist viel Aufregung und durchaus ja auch Häme in dieser Debatte. Von einem Fanal für den Wissenschaftsstandort Berlin spricht Günther Ziegler, der Präsident der FU und ja auch Sprecher des Exzellenzverbunds der drei Berliner Unis. Andere sehen großen Widerspruch zwischen Schein und Sein. Berlin als Stadt von Weltruf, die sich um Olympia bewerben will, sich als Standort exzellenter Forschung verkauft und dann tropft es aber von der Decke. Wie lässt sich denn all das wieder einfangen?
2: Na, ich glaube, wir brauchen endlich mal einen verlässlichen Plan, den wir sukzessive abarbeiten. Wenn ich den Regierenden höre, der ja auch gleichzeitig versprochen hat, Berlin könnte morgen Olympia ausrichten, weil sie das erwähnt haben, dann denke ich mir manchmal, wir sollten vielleicht den Mund nicht so voll nehmen und eher schrittweise und verlässlich auch sagen, was funktioniert und nicht immer alles nur versprechen. Wir werden den Sanierungsstau der Universitäten nicht von heute auf morgen gelöst bekommen, das ist doch richtig. Aber wir müssen einmal einen Plan aufstellen mit den Universitäten zusammen. Der Senat hat ja schon wieder den Fehler gemacht, dass er einfach über diese Universitäten hinweg bestimmen wollte und will, wie alles abzulaufen hat und dann gar nicht mit ihnen spricht. Ich verstehe nicht, warum es heute noch keine große Runde mit allen Hochschulrektoren gab.
9: Also ein Krisengipfel, so wie die Linke den vorschlägt?
2: Ja, wir haben das ja auch sofort mit vorgeschlagen. Ich glaube, man braucht zwei verschiedene Gipfel, ehrlich gesagt. Ich glaube, man braucht einen gemeinsamen Krisenstab, wie man das jetzt für das Gebäude der TU direkt löst, im Konkreten, und dann einen Gesprächskreis, wie man insgesamt die Frage des Sanierungsstau löst. Wir haben jetzt eine Hochschulbaugesellschaft, die vorgeschlagen ist, die aber wieder darauf setzt, dass der Senat den Hochschulen vorschreibt, wie sie vorzugehen haben. Und wir müssen es doch schaffen, dass wir da mehr gemeinsam mit hinbekommen. Die Hochschulen wissen besser selber, wo es zwickt.
9: Das ist ja die Lösung, die die Wissenschaftssenatorin vorschlägt und die der Berliner Senat auch schon beschlossen hat, die Berliner Hochschulbaugesellschaft. Das geht jetzt ins parlamentarische Verfahren. Kurz zusammengefasst soll da Sanierung und Instandhaltung für die insgesamt 11 staatlichen Berliner Hochschulen gebündelt werden. Und diese Gesellschaft könnte dann auch Kredite aufnehmen. Findet das denn im Grundsatz Ihre Zustimmung?
2: Wir finden es richtig, richtig gut, weil wir können wegen der Schuldenbremse nicht anders Schulden aufnehmen und wir müssen diese Sanierungsstau ja lösen. Nur wir haben die Kritik an dieser Baugesellschaft, dass eben die Universitäten dort nicht richtig mitsprechen dürfen. Da bestimmt dann der Senat, wann und wie wo vorgegangen wird. Und diese Baugesellschaft würde sich auch zu sehr im Kleinen verwickeln. Also die Frage, dass auch Projekte unter 5 Millionen da schon mit reingebunden werden. Ich glaube, diese Gesellschaft sollte sich um die großen Projekte kümmern und das in einem Fahrplan, der mit den Universitäten zusammengestaltet wurde.
9: Sie fordern in Ihrem Wahlprogramm eine planungssichere Finanzierung für die Hochschulen und auch langfristige Hochschulverträge. Auch das spielt ja eine Rolle bei der Instandhaltung. Die Universitäten freuen sich sicherlich angesichts dieser Forderung. Es muss ja aber auch finanziert werden. Wo soll denn das Geld herkommen?
2: Naja, wir haben ja gar nicht gesagt, dass es immer nur mehr wird. Wir sprechen erstmal von Verlässlichkeit. Wir haben ja im Augenblick eine Situation, dass der Senat erst einen Vertrag mit den Hochschulen abschließt und ein Jahr später dann sagt, wir nehmen jetzt wieder viel zurück und dann wieder ein bisschen was drauf und dann wieder zurück. Ich höre das in vielen Bereichen, ich höre das bei der Kultur, ich höre das bei der Wissenschaft, aber auch bei den sozialen Trägern. Die wollen vor allem erstmal Verlässlichkeit, dass sich nicht jedes halbe Jahr ihre Grundlage der Finanzierung ändert. Das ist doch das Wichtige. Und diese Redlichkeit haben wir gerade nicht. Und da müssen wir wieder hin.
4: Das sagt Werner Graf, der Co-Vorsitzende von Bündnis 90 Die Grünen in Berlin, über das geschlossene Hauptgebäude der Technischen Universität Berlin.
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4: Thomas D. ist vor allem bekannt als Gründungsmitglied der Fantastischen Vier. Aber auch solo ist der Stuttgarter Rapper schon lange unterwegs. Und da geht er gerne auch mal ungewöhnliche Wege. Seit ein paar Jahren arbeitet Thomas D. mit einer Jazz-Soul-Band zusammen, The KBCs. Gerade hat die Combo ein neues Album veröffentlicht. Beim Konzert gestern im Berliner Lido war der Konzertkritiker Jakob Bauer dabei.
10: Thomas D. kommt auf die Bühne und hat erstmal kurz technische Probleme. Er hört sich nicht.
11: Meine Mutter ist die Technik abkackt. Die versteht sich nicht gut mit Vibes. Wenn der Vibe stimmt, kackt die Technik ab. Dementsprechend verspricht das, ein schöner Abend zu werden.
10: Man hört's, da spricht ein alter Hase im Geschäft. Einer, der in den Raum kommt und alleine durch seine Existenz für große Freude sorgt. Hip-Hop-Geschichte ist das ganz nah zum Anfassen im kleinen Lido. Und Thomas D. wird auch Songs der Fanta 4 spielen an diesem Abend. Im Mittelpunkt steht aber sein Solowerk. In dieser außergewöhnlichen Kombination zusammen mit The KBCs.
11: Das ist mein Appell an euch als Menschen, die ihr seid. Und ihr bleibt, wenn ihr nur Menschlichkeit zeigt für jedes Leben.
10: Und das ist grundsätzlich ein Match. Thomas D.'s Solomusik ist schon immer leise und suchender als die Musik von Fanta 4. Er rezitiert eher, als dass er rappt. Auf die KBCs ist er zufällig gestoßen und hatte sie vor ein paar Jahren in sein Studio eingeladen. Und tatsächlich ist deren geschmeidiger Jazz-Soul-Sound ein angenehmes akustisches Bett für D.'s Monolog.
12: Allerdings ist das manchmal etwas sehr smooth, anders gesagt gleichförmig. Weder die Band noch Thomas D. brechen anfangs musikalisch groß aus. Bass und Schlagzeug geben den zurückgelehnten Beat, Gitarre und Keyboard tüpfeln, Tempodynamiken und Textvortrag sind ähnlich, das Licht ist gedimmt, eher einlullend als aufwindend.
13: Lass dir nicht erzählen, du hältst dich schmerzlich aus. Wähle deine Wege aus dem Herzen heraus.
12: Gleichzeitig hat Thomas D. sichtlich Freude auf der Bühne, trippelt und tanzt und hebt die Hände zur großen Geste. Er hat auch viel zu erzählen. Er ist jemand, der Verbindungen schaffen, alle umarmen will. In seinen Texten nähert er sich mit vielen Worten Themen wie Sinnsuche, Energie, Gemeinschaft, Natur, die häufig in motivierende Botschaften münden. Lauft deinen Träumen entgegen, sprecht euch Mut zu, nichts bleibt wie es ist, auch der Schmerz wird gehen. Das kann für die einen universell und berührend wirken. Kann aber auch einen gewissen Allgemeinplatzcharakter ausstrahlen. Und tatsächlich ist die Aufmerksamkeit im bunt gemischten Publikum auch nicht durchgehend auf 100%. Gerade hinten wird immer wieder geplaudert, der Saal auch mal kurz verlassen. Wer zu lange draußen bleibt, verpasst aber was, als Thomas D. Gu auf die Bühne holt. Einen befreundeten DJ und Rapper. Gemeinsam performen sie 6 Titel, 6 Höhepunkte, die richtig Bewegung in den Saal bringen. Die Band spielt groß auf mit zackigen Funklicks. Thomas D. und Gu werfen sich die Zeilen hin und her. Es ist eine große Freude, sich da mitreißen zu lassen. Thomas D. ist eine Hip-Hop-Legende. Ein Künstler, der auf den größten Bühnen gespielt hat und sich auch zurücklehnen könnte, der aber trotzdem noch das Experiment und die Nähe zu den Fans, zu den Menschen sucht. Allein das ist schön zu erleben und auch wenn das Konzert einen nicht unbedingt vom Hocker haut, geht man doch wahrscheinlich mit besserer Laune aus dem Lido, als man reingegangen ist.
4: Thomas D. und die KBCs gestern im Berliner Lido. Der Eindruck von Jakob Bauer war das. Schnelles Wetter für Berlin und Brandenburg. Der Tag geht freundlich und trocken los. Später dann Regen und teilweise auch Gewitter. Aktuell haben wir in Berlin Gatow 6 und in Marzahn 7 Grad. In Wiesenburg sind es 5 und in Ruhland 9 Grad. Morgen dann auch eher bewölkt und teilweise kräftiger Regen. Maximal 15 Grad haben wir morgen.
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4: Mit Michael Mellinger.
1: Vorsicht auf der A10, nördlicher Berliner Ring Richtung Dreieckhaveland. Zwischen Oberkrämer und Dreieckhaveland liegen mehrere Plastikteile auf der linken und der mittleren Spur. A115 Dreieck Nutetal Richtung Dreieck Funkturm. Zwischen Potsdam-Babelsberg und Spanische Allee stehen sie etwa 10 Minuten im Stau. B5 Ludwigslust-Küritz zwischen Kuno und Döllen ist die Bundesstraße wegen Sprengarbeiten in beiden Richtungen gesperrt. Stadtverkehr Berlin auf der A100 in Richtung Wedding brauchen Sie vor der Baustelle Schmargendorf ab Albuinstraße 15 Minuten mehr Zeit. In Karlshorst auf der Treskoallee gibt es in beiden Richtungen Stau vor der Bahnbrücke mit ebenfalls jeweils 15 Minuten plus. Und es dauert länger rund um die Elsenbrücke auf der Schlesischen Straße vor der Skalitzer Straße und besonders voll ist es stadteinwärts auf der Dahlwitzer Landstraße in Friedrichshagen. In Charlottenburg ist die Tauentzienstraße zwischen Nürnberger Straße und Breitscheidplatz nach einem Wasserrohrbruch in Richtung Kurfürstendamm gesperrt.
4: Gleich 10 Uhr.
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4: Mit Merit Rhee. Hallo, danke Donald, denken sich vielleicht einige schon seit Wochen. Der Iran-Krieg hat das Leben in Deutschland nämlich deutlich teurer gemacht. Im April ist die Inflationsrate jetzt auch ganz offiziell gestiegen. Und vor allem in einem Bereich haben die Preise angezogen. Die Nachrichten jetzt hier mit Michael Mellinger.
1: Die steigenden Ölpreise infolge des Iran-Krieges haben die deutsche Inflation auf den höchsten Stand seit mehr als 2 Jahren getrieben. Laut Statistischem Bundesamt haben Waren und Dienstleistungen im April 2,9% mehr gekostet als vor einem Jahr. Damit hat das Amt seine frühere Schätzung bestätigt. Preistreiber Nummer 1 bleibt die Energie. Sie hat sich im April um gut 10% verteuert gegenüber dem Vorjahresmonat. Bei Nahrungsmitteln war der Preisanstieg mit 1,2% deutlich geringer. Insgesamt rechnen Experten mit einer Verteuerung auf vielen Gebieten. Einer Umfrage des IFO-Instituts zufolge planen mehr Unternehmen, ihre Preise anzuheben. Vor dem heutigen Koalitionsausschuss haben die Regierungsparteien noch einmal ihre Ideen für eine Steuerreform erläutert. SPD-Chef und Finanzminister Klingbeil sagte, um niedrige und mittlere Einkommen zu entlasten, müsse man Spitzenverdiener höher besteuern. Unionsfraktionschef Spahn schlägt stattdessen vor, alle Subventionen und Steuervergünstigungen pauschal um 5% zu kürzen. Der erste parlamentarische Geschäftsführer der Unionsfraktion Bilger betonte im ZDF, man sei bereit, über die Vorschläge der SPD zu sprechen.
14: Aber eine Entlastung von fast allen, nur über eine Belastung von ganz wenigen zu finanzieren, obwohl wir schon Hochsteuerland sind, obwohl wir Fachkräfte anwerben wollen für Deutschland, auch hochqualifizierte Fachkräfte, das kann aus unserer Sicht nicht funktionieren. Also auch die Ausgabenseite anschauen und dort zu maßgeblichen Einsparungen kommen, um diese Steuerreform gegenfinanzieren zu können.
1: Der erste parlamentarische Geschäftsführer der Unionsfraktion im Bundestag, Steffen Bilger. Der Medizintechnikkonzern Carl Zeiss Meditec will in den nächsten Jahren weltweit bis zu 1000 Stellen streichen. Das geht aus dem Sparpaket hervor, das das Unternehmen aus Jena heute vorgestellt hat. Damit wolle man das Geschäftsergebnis um mehr als 200 Millionen Euro verbessern. Dazu sollen außerdem die Lieferketten optimiert, schlecht verkaufte Produkte aufgegeben und Tätigkeiten in andere Länder verlagert werden. Nach jüngsten Zahlen beschäftigt das Unternehmen weltweit knapp 5.800 Menschen. Damit ist jede dritte Stelle gefährdet. Grüne und Linke in Berlin fordern einen Masterplan für die Hochschulen in der Stadt. Der Grünen-Fraktionschef Graf sagte im RBB 24 Inforadio, um den Sanierungsstau zu lösen, seien gemeinsame und verlässliche Lösungen nötig. Er verstehe nicht, warum nicht längst alle gemeinsam an einem Tisch sitzen. Der Fraktionschef der Linken Schulze forderte in der RBB 24 Abendschau außerdem einen Notfallfonds für die Berliner Unis. Das Hauptgebäude der Technischen Universität ist seit dem Wochenende wegen Baumängeln gesperrt. Weltweit drohen dieses Jahr besonders heftige Waldbrände. Nach Angaben der Forschungsgruppe World Weather Attribution könnte die Waldbrandsaison durch das natürliche Wetterphänomen El Niño befeuert werden. Katja Jansen aus der ARD-Klimaredaktion.
15: Schon in den ersten Monaten dieses Jahres sind in mehreren asiatischen und afrikanischen Ländern, in den USA und Australien, ungewöhnlich große Flächen verbrannt. Eine Fläche größer als Deutschland, Frankreich und Spanien zusammen. Doch die Situation könnte sich jetzt noch einmal dramatisch verschärfen. Grund ist das alle paar Jahre auftretende Wetterphänomen El Niño. Dabei erwärmt sich das Wasser im Pazifik, die Atmosphäre wird zusätzlich aufgeheizt und so verschieben sich Wettermuster weltweit. Dürren, Waldbrände, aber auch Starkregen und Überflutungen werden wahrscheinlicher. Bislang hat sich noch kein El Niño gebildet, Forschende rechnen aber damit, dass das passieren wird und auch damit, dass das Phänomen dieses Jahr besonders stark ausfällt.
1: In Cottbus ist zum dritten Mal innerhalb weniger Tage ein Fahrkartenautomat gesprengt worden. Wie ein Sprecher der Polizei mitteilte, wurden Polizei und Feuerwehr am frühen Morgen darüber informiert, dass es an einer Bankfiliale im Stadtteil Sandow eine Explosion gegeben habe. Vor Ort stellte sich heraus, dass der benachbarte Fahrkartenautomat an der Straßenbahnhaltestelle gesprengt worden war. Am Wochenende hatten Unbekannte bereits einen Automaten am Sportzentrum gesprengt, in der Nacht zum Montag einen weiteren an einem Jugend- und Kulturzentrum. Der Schaden wird jeweils auf mehrere 10.000 Euro beziffert. Soweit die Nachrichten. 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Das Wetter. Heute fängt es nach freundlichem und trockenem Beginn zuerst im Westen und Süden an zu regnen. Nachmittags breitet sich der Regen aus und wird teils kräftig, mit Gewittern bei bis zu 15 Grad. Aktuell in Berlin-Gatow 6 und in Marzahn 7 Grad, in Wiesenburg 5 und in Ruhland 9 Grad. Morgen stark bewölkt, mit zum Teil kräftigem Regen bei maximal 15 Grad. Die Zeit 10.05 Uhr.
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9: In Berlin setzt der Deutsche Gewerkschaftsbund heute seinen Bundeskongress fort. Der erste Gastredner war Bundeskanzler Friedrich Merz. Ausgerechnet der "Die Deutschen müssen mehr arbeiten" Kanzler bei den Gewerkschaftern. Die Rede wurde entsprechend mit Spannung erwartet. Aber von Konflikt war erstmal nicht viel zu spüren. In seiner Rede hat er vor allem die Handlungsfähigkeit der Koalition bekräftigt und nochmal gezeigt, warum Reformen dringend notwendig sind.
16: Wenn wir unseren Wohlstand langfristig erhalten wollen, wenn wir Freiheit und Frieden in unserem Land langfristig sichern wollen, dann müssen auch wir selbst uns ändern. Denn es sind nicht nur die äußeren Krisen, die uns zusetzen. Die Herausforderungen sind auch deshalb so groß, weil wir uns selbst über viel zu lange Zeit hinweg Probleme bereitet haben, die wir nun lösen müssen. Wir haben es schlicht versäumt, unser Land zu modernisieren. Dies rächt sich nun im Schatten der großen Transformationskräfte. Und ich nenne nur die Demografie und die Digitalisierung.
4: Deutschland muss sich aufraffen, so sagt das der Bundeskanzler Friedrich Merz, CDU, in seiner Rede vor dem DGB-Bundeskongress. 10.06 Uhr, Sie hören das rbb24-Inforadio. Ja, wie lange hält er dem Druck wohl noch stand? Der britische Premierminister Keir Starmer ist nach der Wahlschlappe seiner Labour-Partei in der vergangenen Woche ziemlich angeschlagen. Inzwischen sind 4 Staatssekretäre zurückgetreten und die Rückendeckung seiner Partei, na, die lässt auch immer weiter nach. Unser Korrespondent in London, Christoph Prössel, über einen Premierminister unter Druck.
17: Mehr als 70 Abgeordnete seiner Fraktion haben ihm die Unterstützung entzogen und öffentlich gefordert, er solle einen Zeitplan für seinen Rückzug bekannt geben. Auch Innenministerin Shabana Mahmood hat seinen Rücktritt gefordert. Am Vormittag findet eine Kabinettssitzung statt. Wenn weitere Kabinettsmitglieder ihm die Unterstützung entziehen, dürfte es eng werden für Starmer. Seine Kritiker fordern, dass er einen Zeitplan für seinen Abgang beschreibt. Demnach könnte er ankündigen, im Herbst zurückzutreten und so den Weg frei zu machen für einen geordneten Übergang. In der vergangenen Woche hatte Labour die Regional- und Kommunalwahlen krachend verloren. Die Partei Reform UK konnte über 1400 Gemeinderatssitze in England gewinnen. Labour verlor außerdem die Mehrheit in Wales. Dort zieht Reform UK erstmals in das Regionalparlament ein. Wales war bislang über Jahrzehnte hinweg eine Labour-Hochburg. Die Wahl war ein Referendum über die Politik der Regierung Starmer. Gestern noch hatte Starmer versucht, mit einer Rede seine Kritiker von sich zu überzeugen. Er kündigte unter anderem eine Annäherung an die EU an. Im Vereinigten Königreich schwächelt das Wachstum, die Inflation ist hoch, die Energiepreise machen vielen Menschen und der Wirtschaft zu schaffen.
4: Keir Starmer kämpft um sein politisches Überleben. Der Bericht von Christoph Brössel aus London. Die Humboldt-Professur ist so etwas wie die Champions League der Wissenschaft in Deutschland. Es geht um die besten Köpfe und um eine Menge Geld. Deutsche Universitäten locken ganz gezielt internationale Spitzenforscher an. Die erhalten dann bis zu 5 Millionen Euro für ihre wissenschaftlichen Projekte. Heute Abend werden hier in Berlin 7 solcher Humboldt-Professuren verliehen. Und eine davon geht auch nach Berlin. Der Wirtschaftswissenschaftler Michael Weber wechselt von der University of Chicago an die European School of Management and Technology, kurz ESMT. Und er forscht in einer Frage, die wahrscheinlich viele von uns kennen. Warum haben wir oft das Gefühl, dass alles immer teurer wird, selbst wenn die offiziellen Inflationszahlen etwas anderes sagen? Jetzt im April, klar, ist die Inflation gestiegen, aber das ist ja nicht immer so. Als erstes wollte ich von ihm wissen, ob ich ihn jetzt eigentlich schon Professor Weber nennen darf oder erst ab heute Abend, wenn er die Humboldt-Professur offiziell verliehen bekommen hat.
18: Also aktuell dürfen Sie mich im Lande Berlin und in Deutschland tatsächlich nicht Professor nennen. In den USA bin ich schon seit 12 Jahren Professor, aber mein Verständnis ist, dass der Senat in Berlin tatsächlich noch Fragen bezüglich meiner Credentials hat. Und von daher können wir vielleicht da noch ein bisschen warten, bis das dann offiziell ist.
4: Sie beschäftigen sich in Ihrer Forschung ja mit der Frage, wie Menschen Inflation wahrnehmen und wie das im Widerspruch zu den offiziellen Zahlen, sag ich mal, stehen kann. Also ich habe im Supermarkt das Gefühl, mein Geld ist immer weniger wert, die Inflationsquote ist aber niedrig. Wie kommt's denn zu solchen Widersprüchen?
18: Insgesamt gibt es 3 Hauptgründe, weshalb Statistiker und Bürger die Inflation unterschiedlich wahrnehmen. Statistiker einerseits schauen sich einen breiten, repräsentativen Konsumentenkorb an und gewichten eine Preisveränderung basierend aus den Ausgabegewichten in dem Warenkorb, wohingegen wir als Konsumenten uns häufig 2, 3 Güter herauspicken, die salient und wichtig für uns sind. Wir dann die Preisveränderung entsprechend mit der Häufigkeit, mit der wir diese Güter kaufen, gewichten. Häufig dann allerdings auch noch einen Basispreis sozusagen heranziehen, wie wir früher darüber nachgedacht haben. Das weiß wir, früher war 2,50. Vergessen allerdings, dass der Preis schon 20 Jahre nicht mehr gilt und entsprechend den aktuellen Preis von vielleicht 5,50 Euro im Vergleich ziehen und deswegen glauben, dass wir die Hyperinflation wieder haben. Und drittens letztlich, dass wir häufig nicht wahrnehmen, dass die Güter, die wir heute benutzen, eine deutlich höhere Qualität haben, sei es der Computer, das Handy oder der Fernseher und deswegen häufig nicht wahrnehmen, dass die Statistiker, wenn sie entsprechend für die Qualität attestieren und sagen würden, dass elektronische Güter deutlich günstiger sind, obwohl natürlich der Preis im Elektrofachgeschäft der gleiche oder vielleicht sogar höher ist als der vor 20 Jahren.
4: Was passiert denn, wenn Politik oder auch Zentralbanken zum Beispiel falsch einschätzen, wie wir Bürger diese Lage wahrnehmen?
18: Dann kommt es häufig zu geldpolitischen Entscheidungen, die vielleicht dann im Nachhinein fraglich sind. Ein gutes Beispiel ist der Sommer 21, als Haushalte bereits ihre Inflationserwartungen sehr stark nach oben angepasst haben und Zentralbanken in Frankfurt, aber auch in Washington bei der Federal Reserve immer noch dachten, dass der Inflationsdruck temporär ist und deswegen noch weit ins Jahr 22 hier gewartet haben, um die Leitzinssätze anzuheben. Da was haben wir im Sommer 21 basierend auf unserer Forschung bereits gesagt, dass es notwendig ist, die Geldpolitik zu straffen. Und wenn sie das entsprechend gemacht hätten, wäre natürlich die Inflation deutlich weniger stark angestiegen, was für uns Bürger natürlich sehr vorteilhaft gewesen wäre, da die Inflation die schlimmste und heimtückigste letztlich aller Steuern ist.
4: Sie erforschen ja auch, wie Zentralbanken kommunizieren. Was müsste sich denn da ändern, Ihrer Meinung nach?
18: Es hat sich tatsächlich schon einiges geändert in den letzten Jahren. So klassisch sind Zentralbanker nie in die Öffentlichkeit getreten, haben versucht, sehr heimlich ihre Geldpolitik durchzusetzen und wenig durchsickern zu lassen, was ihre Pläne sind. Und jetzt sind sie tatsächlich deutlich offener geworden, nutzen partiell auch die sozialen Medien. Aber ich glaube, basierend auf unserer Forschung ist es noch weiterhin nötig, dass die Frau Schnabel beispielsweise von der EZB oder Frau Lagarde noch deutlich häufiger in die Öffentlichkeit treten, vielleicht auch mal in Talkshows gehen und Kanäle benutzen, die der Otto-Normalverbraucher benutzt, auch mal mit der Bildzeitung redet. Einfach Kanäle, die jeder Mann zugänglich und jeder Frau zugänglich sind, um entsprechend dann einfach jeden zu erreichen und jetzt vielleicht nicht nur die Elite des Landes, die tagtäglich die Zeitung liest und das Inforadio hört. Und ich glaube, das ist ganz wichtig, einfach um auch die Glaubwürdigkeit und das Vertrauen in die Zentralbank aufrechtzuerhalten, weil letztlich
4: näher an den Bürger
18: ran. Gut. Genau, ja.
4: Und jetzt noch kurz zum Schluss. Jetzt also Berlin. Sie wollen an der ESMT ja ein European Expectation Center aufbauen. Was wünschen Sie sich für den Forschungsstandort Berlin?
18: Also einerseits muss ich sagen, dass natürlich Berlin mit den vielen tollen Universitäten und Forschungseinrichtungen schon extrem gut aufgestellt ist. Andererseits ist natürlich aus Forschersicht, das sehen wir immer die Gefahr, dass in Zeiten knapper Kassen zu viel gespart wird, insbesondere an der Zukunft des Landes. Letztendlich als ein ressourcenarmes Land, Deutschland, ist die einzige Ressource, die wir haben, sind unsere Köpfe. Und da ist die Hoffnung, dass weder das Land noch die Bundesrepublik den Rotstift in der Forschung ansetzen, sondern im Zweifel, was jetzt partiell auch passiert, weiterhin in Köpfe investiert. Und da bin ich ganz optimistisch und hoffe, dass vielleicht auch ein, zwei Leute das heute hören und entsprechend das im Hinterkopf behalten, wenn sie entsprechend ihr Budget verhandeln.
4: Sagt Professor Michael Weber. Er bekommt heute Abend als einer von 7 Wissenschaftlern die Humboldt-Professur verliehen.
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4: Für die Basketballer von Alba Berlin heißt es heute Abend warten. Und zwar auf den Viertelfinalgegner. Der wird zwischen Vechta und Trier ermittelt. Während andere also noch um ihren Platz in den Playoffs kämpfen müssen, sind die Albatrosse mit der bisherigen Saison ziemlich zufrieden. Sie belegten in der Hauptrunde der Basketball-Bundesliga den 2. Platz hinter den, naja, trotzdem überragenden Bayern. Alba ist quasi best of the rest. Der Umbruch im Team hat sich gelohnt. In den vergangenen Saison spielte Alba noch zu dieser Zeit, musste sich wie Vechta und Trier jetzt durch die Vorqualifikation kämpfen. Danach war dann aber schnell Schluss. Das soll in dieser Saison anders werden. Inforeporter Nikolaus Hillmann.
19: Die Saison begann suboptimal. Heimniederlage gegen Aufsteiger Trier. Es lief nicht so gut für das neu zusammengestellte junge Team ohne Stars. Bei Alba musste schließlich gespart werden. Immerhin wurden dann überraschend die Bayern geschlagen. Doch es folgten immer wieder auch hohe Niederlagen. So gesehen, findet Kapitän Jonas Matisek, ist der 2. Platz eine gute Platzierung für die Playoffs.
20: Unsere Grundeinstellung ist, glaube ich, dass wir sehr happy sind über die Tabellensituation, die wir uns geschaffen haben in der Saison. Ich glaube aber, dass uns das auch keinen Druck geben sollte, weil wir uns selber in die Position gebracht haben, dass wir gut gespielt haben. So. Das hätte auch, glaube ich, anders laufen können, gerade zwischenzeitlich in der Saison. Und dann wäre man als Vierter, Fünfter irgendwie in die Playoffs gegangen. Da hätte man gesagt, okay, wir schauen einfach, was geht.
19: Nach frühen Abgängen und Nachverpflichtungen hatten sich die Albatrosse stabilisiert, kletterten auf den zweiten Platz und verteidigten diesen bis zum Schluss. Das bedeutet im Viertelfinale und bei Erreichen des Halbfinales ein Heimspiel mehr als der Gegner. Aber so weit denkt man bei Alba noch nicht.
20: Das heißt für uns nicht, dass wir irgendwie als Minimumziel haben, ins Finale zu kommen. Wir wissen, dass viele starke Teams auf uns treffen werden. Wir werden schweren Erstrundengegner haben. Alle sind gerade sehr heiß, kämpfen um diesen siebten Platz. Deswegen, glaube ich, sollten wir nicht weiter reden als über das Viertelfinale. Und haben jetzt erstmal zwei Heimspiele. Das haben wir uns erarbeitet über die Saison. Darüber sollten wir sehr glücklich sein. Und die wollen wir bestmöglich nutzen.
19: Der Gegner für das Viertelfinale wird übrigens am Dienstag zwischen Vechta und Trier ermittelt. Genau. Das ist die Mannschaft, gegen die Alba zum Saisonauftakt verlor. Egal, gegen wen es geht, das soll nicht noch einmal passieren.
20: Ich glaube, auf jeden Fall gereift. Früh in der Saison zueinander gefunden als Team. Das ist, glaube ich, was sehr entscheidend war. Das wollen wir jetzt weiter behalten. Das ist was, wofür man auch immer weiter arbeiten muss. Und dann werden wir schauen. Vielleicht das, was wir an Erfahrung an manchen Stellen nicht haben, können wir aber mit unserer Energieleistung, mit unserem Willeneinsatz noch ein bisschen wettmachen. Und dann werden wir schauen, was bei rauskommt.
19: Am kommenden Sonntag geht es los mit einem Heimspiel.
4: Der Ausblick für Alba Berlin von Inforeporter Nikolaus Hillmann.
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0: schauen wir noch aufs Wetter für Berlin und Brandenburg. Heute erstmal freundlich und trocken, später dann aber Regen und Gewitter, maximal 15 Grad. Morgen auch ein Himmel grau in grau, starke Wolken und auch ziemlich kräftiger Regen, maximal 15 Grad gibt's morgen.
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0: Den hat jetzt Jasmin Becker.
2: Vorsicht bitte auf der A10 nördlicher Berliner Ring Richtung Dreieck Havelland. Zwischen Oberkrämer und dem Dreieck Havelland liegen mehrere Plastikteile auf der linken und auch auf der mittleren Spur. B5 Ludwigslust-Küritz zwischen Kuno und Dölln ist die Bundesstraße wegen Sprengarbeiten in beiden Richtungen gesperrt. Stadtverkehr Berlin auf der A100 in Richtung Wedding brauchen Sie vor der Baustelle Schmargendorf ab Alboinstraße 15 Minuten mehr Zeit. In Karlshorst auf der Treskow-Allee gibt es in beiden Richtungen Stau vor der Bahnbrücke jeweils plus 15 Minuten. Und es dauert auch länger rund um die Elsenbrücke auf der Schlesischen Straße vor der Skalitzer Straße. Besonders voll ist es stadteinwärts auf der Dahlwitzer Landstraße in Friedrichshagen. Charlottenburg, die Tauentzienstraße ist zwischen Nürnberger Straße und Breitscheidplatz nach einem Wasserrohrbruch bis Anfang Juni in Richtung Kurfürstendamm gesperrt. 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
0: Gleich 20 nach 10.
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0: Ein kurzer Blick auf die Preistafel an der Tankstelle reicht im Moment und man ahnt, wohin die Reise geht. Die Preise, die ziehen weiter an und jetzt gibt's die offizielle Bestätigung. Die Inflation in Deutschland ist im April deutlich angestiegen. Damit beginnen jetzt die Nachrichten mit Jasmin Becker.
2: Kurz vor dem heutigen Koalitionsausschuss hat Bundeskanzler Merz die geplanten Sozialstaatsreformen verteidigt. Auf dem Bundeskongress des Deutschen Gewerkschaftsbundes sagte der CDU-Chef, dass Deutschland nie dagewesenen Herausforderungen gegenüberstehe. Reformen seien deshalb unumgänglich. Sie seien ein Gewinn für alle. Deutschland müsse sich aufraffen, betonte Merz unter lautem Protestrufen. Man könne nicht einfach so weitermachen wie in den letzten 20 Jahren. Wirtschaftswachstum sei kein Selbstzweck, sondern die Voraussetzung für Arbeitsplätze, Steuereinnahmen, einen leistungsfähigen Sozialstaat und eine auskömmliche Rente. Die steigenden Ölpreise infolge des Iran-Kriegs haben die deutsche Inflation auf den höchsten Stand seit mehr als 2 Jahren getrieben. Laut Statistischem Bundesamt haben Waren und Dienstleistungen im April 2,9% mehr gekostet als vor einem Jahr. Damit hat das Amt seine frühere Schätzung bestätigt. Preistreiber Nummer 1 bleibt die Energie. Sie hat sich im April um gut 10% verteuert gegenüber dem Vorjahresmonat. Bei Nahrungsmitteln war der Preisanstieg mit 1,2% deutlich geringer. Insgesamt rechnen Experten mit einer Verteuerung auf vielen Gebieten. Einer Umfrage des IFO-Instituts zufolge planen mehr Unternehmen, ihre Preise anzuheben. Der Medizintechnikkonzern Carl Zeiss Meditec will in den nächsten Jahren weltweit bis zu 1.000 Stellen streichen. Das geht aus dem Sparpaket hervor, das das Unternehmen aus Jena heute vorgestellt hat. Damit wolle man das Geschäftsergebnis um mehr als 200 Millionen Euro verbessern. Dazu sollen außerdem die Lieferketten optimiert, schlecht verkaufte Produkte aufgegeben und Tätigkeiten in kosteneffiziente Länder verlagert werden. Nach jüngsten Zahlen beschäftigt das Unternehmen weltweit knapp 5.800 Menschen. Damit ist jede dritte Stelle gefährdet. Grüne und Linke in Berlin fordern einen Masterplan für die Hochschulen in der Stadt. Der Grünen-Fraktionschef Graf sagte im RBB 24 Inforadio, um den Sanierungsstau zu lösen, brauche es gemeinsame und verlässliche Lösungen.
3: Wir müssen einmal einen Plan aufstellen mit den Universitäten zusammen. Der Senat hat ja schon wieder den Fehler gemacht, dass er einfach über diese Universitäten hinweg bestimmen wollte und will, wie alles abzulaufen hat und dann gar nicht mit ihnen spricht. Ich verstehe nicht, warum es heute noch keine große Runde mit allen Hochschulrektoren gab.
2: Werner Graf, Fraktionschef von Bündnis 90 Die Grünen in Berlin. Der Fraktionschef der Linken, Schulze, forderte in der RBB 24 Abendschau außerdem einen Notfallfonds für die Berliner Unis. Das Hauptgebäude der Technischen Universität ist seit dem Wochenende wegen Baumängeln gesperrt. Wenige Stunden nach dem Ende der befristeten Waffenruhe hat Russland nach ukrainischen Angaben wieder Luftangriffe geflogen. Die ukrainische Luftwaffe meldete in der Nacht Drohnenangriffe auf Kiew und weitere Städte. Nach Angaben der Militärbehörden ist dabei mindestens ein Mensch getötet worden. Mehrere sollen verletzt worden sein. Auch Russland meldet weitere Angriffe. Nach Angaben des Verteidigungsministeriums sollen über den russischen Regionen Bjelgorod, Woronesch und Rostow 27 ukrainische Drohnen abgeschossen worden sein. Während der dreitägigen Feuerpause seit Samstag hatte es keinen Luftalarm gegeben. Nach dem mutmaßlichen sexuellen Missbrauch zweier Mädchen in Fürstenwalde ermittelt die Staatsanwaltschaft Frankfurt-Oder gegen 8 Beschuldigte. Dabei gehe es unter anderem um den Verdacht der Vergewaltigung, hat Brandenburgs Justizminister Grimm bestätigt. Im Landtag Brandenburg gab es zu dem Fall eine Sondersitzung. Annette Kufner, RBB 24, Landespolitik.
4: Bei den Beschuldigten handelt es sich um 8 Jugendliche unterschiedlicher Nationalitäten, sagte Brandenburgs Innenminister Redmann. Die mutmaßlichen Opfer seien ebenfalls im jugendlichen Alter. Inzwischen seien umfangreiche Opferschutzmaßnahmen eingeleitet worden. Eines der mutmaßlichen Opfer gehe mit einem der Beschuldigten zur Schule, sagte Brandenburgs Bildungsminister Hoffmann. Es sei aber sichergestellt, dass sie sich im Schulalltag nicht begegnen. Außerdem würden die Beschuldigten pädagogisch eng begleitet, um dafür zu sorgen, dass sie ihre mutmaßliche Tat reflektierten.
2: Soweit die Nachrichten. 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Das Wetter. Heute fängt es nach freundlichem und trockenem Beginn zuerst im Westen und Süden an zu regnen. Nachmittags breitet sich der Regen aus und wird teils kräftig mit Gewittern bei bis zu 15 Grad. Aktuell in Berlin-Gatow 6 und in Marzahn 7 Grad, in Wiesenburg 5 und in Roland 9 Grad. Morgen stark bewölkt mit zum Teil kräftigem Regen bei maximal 15 Grad. Die Zeit 10.25 Uhr.
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5: Mit Merit Reh, ich grüße Sie. Bundesverteidigungsminister Boris Pistorius ist auf Rüstungsreise in der Ukraine. Dabei geht es aber nicht mehr nur darum, Kiew militärisch zu unterstützen. Deutschland will sich auch Nachhilfe holen bei den kriegserfahrenen Ukrainern. Nachhilfe, die Europa dringend braucht, gerade ja auch nach der Ankündigung der USA, dass es wohl doch keine Tomahawks aus Washington geben wird. Die waren ja mal zugesagt worden, um uns in Europa absichern zu können vor Angriffen. Ja, und diese Lücke will Pistorius jetzt also schließen. Mit der Ukraine und insgesamt auch die Zusammenarbeit ausbauen. Was sagt uns das über die militärischen Fähigkeiten der Ukraine? Und kann die neue Strategie den Kriegsverlauf verändern? Stefan Meister von der Deutschen Gesellschaft für Auswärtige Politik hat das für uns eingeordnet. Die Ukraine vom Hilfsempfänger zum Rüstungspartner oder sogar zum Waffenlieferant Deutschlands. Ich wollte wissen von ihm, ob man das so sagen kann.
6: Das kann man so sagen. Also die Ukraine produziert für diesen modernen Krieg, den sie da im Moment auch leider führen muss, die modernen Waffen, also vor allem Drohnen, auch Mittelstreckendrohnen. Und sie hat etwas, was wir nicht haben. Sie braucht aber von uns wiederum die Investitionen, um dann Masse zu produzieren. Aber wir haben im Prinzip in der Ukraine täglich Innovationen, die produziert werden, an der Front getestet werden. Und das ist besonders attraktiv für die Militärindustrie, aber auch natürlich für das Verteidigungsministerium.
5: Ja, also schon bemerkenswert, wie viel Know-how sich da notgedrungen ja auch angesammelt hat. Jetzt geht's ja vor allem auch um sogenannte Deep Strike-Fähigkeiten, also Angriffe weit im russischen Hinterland. Wie wichtig sind die denn für den militärischen Verlauf?
6: Na, die sind vor allem wichtig, einerseits um Russland das Geld abzugraben. Also es geht ja gezielt gegen Ölraffinerien, ja, und sagen wichtige Einnahmequellen Russlands. Aber es geht natürlich auch darum, Logistik, Fabriken auch für Militär, Knotenpunkte eben auch zu zerstören. Also es geht darum, letztlich die Fähigkeit Russlands, diesen Krieg zu führen, zu schwächen oder auch eben Flugzeuge, Raketenabschussbasen und dergleichen zu zerstören. Also es ist sehr, sehr wichtig, vor allem auch um das Hinterland zu schützen, also nicht nur die Front. Da ist es weiterhin schwierig, würde ich sagen, für die Ukraine. Aber es geht vor allem auch darum, diese Angriffe auf weite Landesteile der Ukraine, auf Infrastruktur in der Ukraine zu verhindern und Russland das Geld abzugraben.
5: Jetzt könnte man in der Debatte ja denken, Deutschland hat Ukraine jahrelang den Taurus verweigert. Jetzt sprechen wir trotzdem von solchen Systemen mit großen Reichweiten. Wie passt das zusammen?
6: Na gut, die Ukraine hat sich ja grundlegend verändert. Ihr ist inzwischen bewusst geworden, dass sie letztlich bestimmte Waffensysteme nicht bekommen wird. Mhm. Weder von den USA noch zum Beispiel von Deutschland den Taurus. Und deshalb hat sie angefangen, diese Waffensysteme selbst zu entwickeln und es eben ohne uns zu tun. Und das ist ein Element. Also es gibt ja noch Flamingo, diese Langstreckenrakete, die die Ukraine auch entwickeln. Aber eben vor allem diese Mittelstreckendrohnen, die helfen der Ukraine und führen dazu, dass sie eben bestimmte Waffensysteme von uns nicht mehr brauchen.
5: Genau, die Flamingos haben Sie gerade angesprochen, sehr relativ harmloser Name, sag ich mal. Aber wie ist denn der Stand? Also wie steht es um diese Flamingos?
6: Das ist im Prinzip noch in einer relativ frühen Entwicklung. Die sind, was jetzt die Geschwindigkeit betrifft, die Zielgenauigkeit, noch nicht auf der Qualität, auf der sie sein müssten. Und ich gehe davon aus, dass die Ukrainer da auch gerne zum Beispiel mit deutschen Firmen zusammenarbeiten wollen, um die Qualität dieser Raketen zu verbessern. Aber es gibt Erfolge, dass damit Militärinfrastruktur zerstört worden ist in Russland. Das Problem ist natürlich trotzdem auch hier, dass man nicht Masse produzieren kann bisher und eben auch die Qualität weiter verbessern muss.
5: Sie haben es angesprochen, Zusammenarbeit Deutschland und Ukraine. Was ist denn da genau angedacht jetzt?
6: Es geht vor allem um Drohnen. Einerseits Drohnenabwehr, wo wir praktisch blank sind. Aber dann geht es natürlich auch um Angriffsdrohnen. Und die Ukrainer sind eben auch sehr schnell in der Produktion. Also bei uns ist ja der Zyklus sozusagen, bis ein Waffensystem produziert ist, das kann Jahre dauern. Bei den Ukrainern geht es um Wochen, wo die dann im Prinzip zum Beispiel diese Drohnen an der Front testen und dann direkt an die Firmen zurück die Informationen geben, was da verbessert werden soll. Also mein Eindruck ist, Pistorius vor allem dort, weil er weiß, dass er kurzfristig bestimmte Dinge nicht bekommt und auch aus den USA bestimmte Dinge nicht mehr bekommt. Und deswegen versucht er mit den Ukrainern zusammenzuarbeiten, weil sie einfach schnell Dinge und zumindest Technologien liefern können und wir können dann die Masse produzieren. Wie schon gesagt, geht es um Drohnen.
5: Sie waren ja vor 2 Wochen in der Ukraine, konnten da mit Menschen sprechen. Was ist Ihre Lage? Was haben Sie da für einen Eindruck bekommen? Wie ist die Situation aktuell an der Front? Ist es so, dass Russland jetzt nach 4 Jahren Krieg geschwächt ist oder täuschen wir uns da?
6: Also beide Seiten sind geschwächt, beide Seiten sind erschöpft, beide Seiten haben Personalmangel, aber der ist natürlich in der Ukraine am größten und deswegen muss die Ukraine ja auch diese technologischen Innovationen, also auch unbemannte Systeme, so schnell weiterentwickeln und da haben sie im Moment technologischen Vorsprung. Sie haben diese sogenannte Killzone an der Front erweitern können, sodass es schwierig ist für die Russen hier durchzubrechen. Aber selbst wenn die Russen durchbrechen, fehlen ihnen im Prinzip auch die Truppen, um dann wirklich größere Territorien einzunehmen.
5: Sagt Dr. Stefan Meister von der Deutschen Gesellschaft für Auswärtige Politik. Heute Abend geht's los im südfranzösischen Cannes. Da startet eines der wichtigsten Filmfestivals der Welt. Aber schon lange bevor die ersten Stars über den roten Teppich laufen, haben sich die hartgesottenen Festivalfans auf die Eröffnung vorbereitet. Unsere Korrespondentin Caroline Diller hat sich umgehört.
7: Noch ist der legendäre rote Teppich nicht ausgerollt und auch die Geräusche vor dem Festivalpalast an der Croisette sind wenig glamourös. Spanplatten werden zurechtgesägt. Ein Mitarbeiter streicht das Podest schwarz an, auf dem bald ein Wald aus Kameras stehen wird. Das Filmfestival als Work in Progress. Auf der anderen Straßenseite haben die eingefleischten Cannes-Liebhaber schon ihre Hocker und Trittleitern aufgebaut, befestigen sie mit schweren Eisenketten.
8: C'est des amis, hein, on se connaît depuis très longtemps et donc il y a une très grande complicité. On a tous quelque chose en commun, c'est le cinéma.
7: Eine eingeschworene Truppe sei das, erzählt France. Man kenne und helfe sich, weil alle eine Leidenschaft teilten, das Kino. Der Glamour, das Flair und nicht zuletzt die Nähe zu den Stars. All das sei einzigartig in Cannes, findet France.
8: Moi j'ai une rencontre avec Robert De Niro l'année dernière qui est venu signer.
7: Letztes Jahr habe ich Robert De Niro getroffen, der mir ein Autogramm gegeben hat. Leonardo DiCaprio war hier. Brad Pitt hat mal meine Brille aufgehoben, die runtergefallen war. Brad hat sie für mich aufgehoben. Sylvester Stallone war so wundervoll. Und John Travolta hat mich mit Küsschen auf die Wange gegrüßt.
8: Sylvester Stallone, qui a été absolument adorable. John Travolta, qui m'a fait la bise.
7: Jolene kommt aus Trinidad und Tobago, arbeitet in der Medienbranche und wollte unbedingt etwas von dieser Atmosphäre mitbekommen.
9: So, this is right up my alley and because I'm on vacation, my family, I guess.
7: Das ist genau mein Ding. Ich mache hier gerade mit meiner Familie Urlaub, aber wenn man einen kreativen Beruf hat, legt man das, glaube ich, in keinem Moment so richtig ab. Deshalb wollte ich an diesen symbolträchtigen Ort kommen. Ich erzähle in meinem Job selbst Geschichten, zwar nicht als Film, aber ich finde es so wichtig, gute Geschichten in die Welt zu tragen. Unter den Filmen und Geschichten, die aus Cannes in die Welt getragen werden, sind in diesem Jahr auch viele deutsche Beiträge oder solche, die sich mit deutscher und europäischer Geschichte befassen. Der polnische Regisseur Paweł Pawlikowski etwa erzählt in Vaterland Thomas Manns erste Reise durch das vom Krieg zerstörte Nachkriegsdeutschland. Der Film, in dem Hans Zischler und Sandra Hüller die Hauptrollen spielen, hat in Cannes am Donnerstag Premiere. Vielleicht sitzen France und ihre eingeschworene Cannes-Clique auch dann auf ihren Hockern und Trittleitern, um der Filmcrew zuzuwinken. Für France jedenfalls ist die Atmosphäre, auch nach all den Jahren, die sie schon hier ist, immer noch und immer wieder etwas Besonderes. Es sei wie ein Traum, sagt sie. Feenhaft, großartig, fantastisch. Cannes eben.
8: C'est un rêve, en fait. C'est féerique, voilà. C'est magnifique, c'est féerique. C'est fantastique, c'est Cannes, voilà.
5: Sagt diese Frau, die heute Abend wieder am roten Teppich beim Filmfestival in Cannes stehen wird. Unsere Korrespondentin Caroline Diller hat sie getroffen. 10.33 Uhr. 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Bettina Grande weiß, wovon sie spricht. Die Psychotherapeutin hat das Psychotherapienetzwerk MECFS in der Charité gegründet. 95% ihrer Patienten und Patientinnen sind an MECFS erkrankt und leiden darunter, dass ihre Krankheit als bloß psychisch abgetan wird.
10: Das hat manchmal so was Kafkaeskes, dass man mit dieser Erkrankung immer wieder in die gleichen Situationen gerät. Am Ende geht man aus diesem Behandlungsraum oder aus dieser Spezialambulanz wieder mit der berühmt-berüchtigten, in diesem Kontext F-Diagnose, heißt der Diagnose einer psychischen Erkrankung.
5: Ja, warum das so ist und was das mit den Betroffenen macht, das erzählt sie heute am internationalen MECFS-Tag im Gespräch mit meinem Kollegen Matthias Bertsch, zu hören um 11.05 Uhr im Visavi oder auch jetzt schon online.
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5: Für viele ist es wahrscheinlich eines der Aufregerthemen unserer Zeit. Bezahlbarer Wohnraum, den zu finden für sich oder die Kinder. In Städten wie Berlin oder Potsdam, ja, ist das eine ganz schön große Aufgabe. Die Preise für Eigentum und die Mieten steigen, wie zuletzt ja auch der Wohnungskonzern Vonovia berichtet hat. Die Industriegewerkschaft IG Bau, die warnt vor massiver Wohnarmut, vor allem auch von Rentnern. Gleichzeitig aber stagniert der Neubau. Bianca von der Au aus der ARD-Finanzredaktion ist der Frage nachgegangen, ob Wohnen zum Luxus wird.
11: Die Zeiten ändern sich. Während früher in den 70er Jahren die sogenannte Babyboomer-Generation raus aufs Land gezogen ist, um ein Eigenheim zu bauen, hat die jüngere Generation ganz andere Vorstellungen vom Leben und Wohnen. Die Jüngeren folgten der Arbeit, sagt Immobilienökonom Thomas Bayerle von der Hochschule Biberach.
12: Nehmen wir mal meine Studierenden, die sagen natürlich die ersten 15 Jahre im Job, dann sind sie nämlich 35, dann wird erst was gekauft, gebaut oder wie auch immer und dann wird noch geheiratet, das heißt eine ganz andere gesellschaftliche Struktur, als wir das die letzten 40, 50 Jahre kannten.
11: Mit massiven Folgen für den Wohnungsmarkt. Der Experte spricht von einer geografischen Zweiteilung.
12: Wir haben relativ viele Angebote, alt, Babyboomer-Effekt, Silbertsunami, wie wir es nennen, im ländlichen Raum. Bekommen wir also wahnsinnig viele Angebote, will aber keiner kaufen. Und in Stadtstrukturen, wie wir glaube ich alle wissen, haben wir natürlich eine sehr angespannte Situation, so gut wie kein Neubau und natürlich mit Preisvorstellungen, die manchmal noch verhaftet sind im Jahr 2021.
11: Damals waren die Bauzinsen mit 1% auf einem historischen Tiefstand, was Immobilienkredite günstig machte und zu einem Bauboom in Deutschland führte. Mit der Leitzinsanhebung der Europäischen Zentralbank ab Juli 2022 sind auch die Bauzinsen gestiegen. Sie haben sich seitdem gut vervierfacht. Das bremste die Nachfrage nach Eigentum, weil eine eigene Immobilie zu teuer wurde, was zu einer Stagnation beim Neubau führte und zugleich die Mietpreise treibt. Zwar sei der Bauturbo der Bundesregierung ein erster richtiger Schritt, sagt Immobilienökonom Thomas Bayerle, jedoch nicht ausreichend angesichts des Unterangebots am Wohnungsmarkt.
12: Also die Preise werden auf jeden Fall weiter steigen und ich glaube,

0: Wohnungen, die dringend gebraucht werden.
1: Zur Frage, ob Wohnen zum Luxus wird, Bianca von der Au aus der ARD-Finanzredaktion war das. Das Wetter für Berlin und Brandenburg heute erstmal freundlich und trocken. Später fängt es dann vor allem im Westen und Süden an zu regnen. Gewitter können auch noch dazukommen bei maximal 15 Grad heute.
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1: Der Blick auf die Straßen mit Jasmin Becker.
3: Und da starten wir mit einem Hinweis für Reisende auf der A24 in Richtung Hamburg. In Mecklenburg-Vorpommern zwischen Wörbelin und Hagenow ist die Autobahn bis 16 Uhr gesperrt. Der Verkehr wird umgeleitet. B5 Ludwigslust-Küritz zwischen Kuno und Dölln ist die Bundesstraße wegen Sprengarbeiten in beiden Richtungen gesperrt. Wir blicken nach Berlin. Auf der A100 in Richtung Wedding brauchen Sie vor der Baustelle Schmargendorf ab Alboinstraße 15 Minuten mehr Zeit. In Karlshorst auf der Treskoallee gibt es in beiden Richtungen Stau vor der Bahnbrücke. Auch hier jeweils plus 15 Minuten. Und es dauert auch länger rund um die Elsenbrücke auf der Schlesischen Straße vor der Skalitzer Straße. Und besonders voll ist die Stadt einwärts auf der Dahlwitzer Landstraße in Friedrichshagen. Charlottenburg, die Townsendstraße, ist zwischen Nürnberger Straße und Breitscheidplatz nach einem Wasserrohrbruch bis Anfang Juni in Richtung Kurfürstendamm gesperrt. Und Bauarbeiten bei der S-Bahn gibt es auch noch. S7, bis zum 20. Mai fahren keine S-Bahnen zwischen Charlottenburg und Grunewald. Ein Ersatzverkehr mit Bussen ist aber eingerichtet.
1: 10.39 Uhr.
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1: Hier ist Merit Rehe. Ja, Bundeskanzler Friedrich Merz ist nicht gerade Liebling der Arbeitnehmer. Kein Wunder, sagt er den Deutschen doch immer wieder, dass sie was an ihrer Arbeitsmoral tun könnten. Und er möchte auch an den 8-Stunden-Tag ran. Da wurde seine Rede vor den Gewerkschaftern aus ganz Deutschland jetzt mit Spannung erwartet. Meldungen mit Jasmin Becker.
3: Kurz vor dem heutigen Koalitionsausschuss hat Bundeskanzler Merz die geplanten Sozialstaatsreformen verteidigt. Bei seiner Rede vor dem Bundeskongress des Deutschen Gewerkschaftsbundes verwies er darauf, dass Deutschland nie dagewesenen Herausforderungen gegenüberstehe. Reformen seien deshalb unumgänglich.
4: Reform heißt nämlich, meine Damen und Herren, Gewinn für alle, auch für die Arbeitnehmerinnen und Arbeitnehmer in Deutschland. Die Realität ist, dass sich heute niemand mehr den Veränderungen entziehen kann und diese Veränderungen auch sehr praktische Auswirkungen auf die wirtschaftliche Situation eines jeden Einzelnen haben. Wir werden jetzt Prioritäten setzen müssen. Wir werden nicht mehr alles gleichzeitig machen können.
3: Bundeskanzler Friedrich Merz, CDU. Die steigenden Ölpreise infolge des Iran-Kriegs haben die deutsche Inflation auf den höchsten Stand seit mehr als 2 Jahren getrieben. Laut Statistischem Bundesamt haben Waren und Dienstleistungen im April 2,9% mehr gekostet als vor einem Jahr. Damit hat das Amt seine frühere Schätzung bestätigt. Preistreiber Nummer 1 bleibt die Energie. Sie hat sich im April um gut 10% verteuert gegenüber dem Vorjahresmonat. Bei Nahrungsmitteln war der Preisanstieg mit 1,2% deutlich geringer. Insgesamt rechnen Experten mit einer Verteuerung auifvielen Gebieten. Einer Umfrage des IFO-Instituts zufolge planen mehr Unternehmen, ihre Preise anzuheben. Die umstrittene Einschränkung beim Zugang zu kostenfreien Integrationskursen soll korrigiert werden. Laut WDR, NDR und Süddeutscher Zeitung hat sich die Koalition auf einen Kompromiss geeinigt. Demnach könnten Menschen ohne gesicherte Bleibeperspektive schon ab Juni wieder an Integrationskursen teilnehmen. Aus dem Hauptstadtstudio Paulina Milling.
5: Der Kompromiss sieht demnach ein Kontingent von freiwilligen Teilnehmern vor, bei dem die Kosten übernommen werden. Priorität sollen Gruppen mit besonderem Integrationsbedarf haben, etwa Flüchtlinge aus der Ukraine, sowie EU-Bürger, die für den deutschen Arbeitsmarkt von Bedeutung sind. Im Februar hatte das Bundesinnenministerium den Zugang zu kostenfreien Integrationskursen stark reduziert. Daraufhin war ein Streit mit der SPD entbrannt. Auch Länder, Kommunen, Träger und Wirtschaft hatten die Entscheidung kritisiert. Vergangenen Freitag hatte der Bundesrat die Regierung zu einer Korrektur aufgefordert. Das Innenministerium hatte die Entscheidung unter anderem mit Sparvorgaben begründet.
3: Nach dem mutmaßlichen sexuellen Missbrauch zweier Mädchen in Fürstenwalde ermittelt die Staatsanwaltschaft Frankfurt-Oder. Brandenburgs Justizminister Grimm sagte, dass es unter anderem um den Verdacht der Vergewaltigung gehe. Bei einer Sondersitzung des Landtags sagte Innenminister Redmann, die Beschuldigten seien 8 Jugendliche unterschiedlicher Nationalität. Das Bahnhofsviertel und der Stadtpark in Fürstenwalde sollten nun besser kontrolliert

0: kontrolliert werden, so der CDU-Politiker. Dort seien in der Vergangenheit besonders viele Straftaten registriert worden. Männer und Frauen werden heute deutlich später Eltern als noch vor 30 Jahren. Wie das Statistische Bundesamt mitteilte, waren Väter im Jahr 2024 bei der Geburt ihrer Kinder durchschnittlich fast 35 Jahre alt und damit rund 4 Jahre älter als 1991. Mütter waren demnach bei der Geburt ihrer Kinder im Schnitt knapp 32 Jahre alt. 1991 lag das Alter bei rund 28 Jahren. Beim ersten Kind waren Väter zuletzt durchschnittlich 33,3 Jahre alt, Mütter 30,4 Jahre. In Cottbus ist zum dritten Mal innerhalb weniger Tage ein Fahrkartenautomat gesprengt worden. Wie ein Sprecher der Polizei mitteilte, wurden Polizei und Feuerwehr am frühen Morgen darüber informiert, dass es an einer Bankfiliale im Stadtteil Cottbus-Sandow eine Explosion gegeben habe. Vor Ort stellte sich heraus, dass der benachbarte Fahrkartenautomat an der Straßenbahnhaltestelle gesprengt worden war. Am Wochenende hatten Unbekannte bereits einen Automaten am Sportzentrum gesprengt, in der Nacht zum Montag einen weiteren an einem Jugend- und Kulturzentrum. Der Schaden wird jeweils auf mehrere 10.000 Euro beziffert. Soweit die Nachrichten. 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Das Wetter. Heute fängt es nach freundlichem und trockenem Beginn zuerst im Westen und Süden an zu regnen. Nachmittags breitet sich der Regen aus und wird teils kräftig mit Gewittern bei bis zu 15 Grad. Aktuell in Berlin-Steglitz 8 und in Köpenick 9 Grad, in Eberswalde 7 und in Göteborg 10 Grad. Morgen stark bewölkt mit zum Teil kräftigem Regen bei maximal 15 Grad. Die Zeit 10.44 Uhr.
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2: Mit Merit Reh, guten Tag. Ja, das war wohl ganz schön Post beim Senat und dem regierenden Bürgermeister im Briefkasten. Der Quartiersrat hat vor knapp 2 Jahren einen Brandbrief geschrieben. Dabei ging es um den Mehringplatz. In dem Kiez gibt es wohl Probleme mit Jugend- und Drogenkriminalität. Außerdem ein Müllproblem, Vandalismus und gewalttätige Auseinandersetzungen. So haben die das geschrieben. Das Viertel brauche dringend Hilfe. Und jetzt die Frage natürlich, was ist seitdem passiert? RBB 24 Info. Radio-Reporterin Anke Michel hat sich am Mehringplatz umgesehen und mit Anwohnern, Sozialarbeitern und Bezirkspolitikern gesprochen.
3: Was hat sich getan am Mehringplatz? Das möchte ich gerne herausfinden und fahre hin. Mein erster Eindruck, als ich auf dem Platz sitze, es herrscht eine entspannte Kiezatmosphäre. Um die Mittagszeit spielen Kinder Fangen in den angrenzenden kleinen Parkanlagen. Ansonsten ist es angenehm ruhig, denn Autos fahren hier keine. Das südliche Ende der Friedrichstraße ist eine Fußgängerzone. Erwachsene sitzen am Rand des Platzes in Grüppchen auf den Bänken in der Sonne und unterhalten sich. Mit ihnen möchte ich ins Gespräch kommen. Als erstes spreche ich Fatma an, Mutter von 5 Kindern. Ihr jüngster Sohn geht in die 1. Klasse der benachbarten Galilei-Grundschule. Er spielt gerade auf dem Platz mit Freunden. Nur deswegen sitzt sie hier.
4: Also ich würde das nicht wählen zum Sitzen, nein.
5: Aber eigentlich, wenn man jetzt hier so guckt, ne, das sieht jetzt gerade idyllisch aus mit der grünen Wiese, da blühen die Blumen, die Kinder spielen, fangen, das hat schon was. Aber wenn man hier auf den Boden guckt, da sieht man, könnte mal wieder ein paar Kippen und ein paar Kronkorken weggeräumt werden, ne?
4: Ja, genau, weil auch jeden Dienstag kommt hier auch so ein Bus, der hier so Spielattraktionen für die Kinder macht, also hier diese ganze Fläche benutzt. Ja, und da liegt halt der Müll und da sind halt die Menschen mit ihren Bierflaschen, aber die stehen da halt nur, die blästen ja niemanden. Ja, das ist halt nur ärgerlich hier, ja.
3: Dann komme ich mit Pelin eine Bank weiter ins Gespräch. Sie zieht an ihrer Zigarette und schimpft los.
6: Ich wohne schon 26 Jahre hier, aber die letzten Jahre ist es hier mies, muss ich sagen.
5: Was ist denn mies?
6: So Miteinanderleben, ne? Also diese Jugendlichen, die haben nicht mehr respektvoll, dealen hier, machen irgendwelchen Quatsch. Man kann ja nicht mehr Kinder alleine hier auf dem Hof schicken, ja? Oder hier im Park spielen lassen. Geht nicht mehr. Rattenplage ohne Ende, Taubenplage ohne Ende. Mittlerweile siehst du überall Müll.
3: Dass der Müll weiter ein Thema ist, das sehe ich auch. Unweit des Platzes zerfällt ein verlassenes Parkhaus. Eingezogen sind unter anderem Ratten. Beunruhigend ist, dass in dem Kiez über 75% der Kinder in Armut aufwachsen. Ein berlinweiter Spitzenwert. Ich schaue hoch zu den Wohnblöcken. Hier leben häufig 7-köpfige Familien in 2-Zimmer-Wohnungen. Das Viertel hat die schlechtesten Ergebnisse bei den Einschulungsuntersuchungen im ganzen Bezirk. Doch was bedeutet das? Meine nächste Anlaufstelle ist die Grundschule am Platz. Katharina Flöter ist seit 5 Jahren Lehrerin an der Galilei-Grundschule. Ich treffe sie in ihrer Pause auf dem Schulhof. Wie ist denn das an dieser Schule hier für Sie? Was sind die Herausforderungen? Mit welchen Startvoraussetzungen kommen die Kinder hier zu Ihnen?
7: Viele Kinder sind nicht deutscher Herkunftssprache. Und also viele Kinder heißt quasi fast alle Kinder. Und so haben wir ab der ersten Klasse die große Herausforderung, die Kinder auch in die deutsche Sprache zu bringen. Das ist so eigentlich unser ganz großes Thema hier.
3: Wie nehmen Sie denn den Platz drumherum so wahr?
7: Das ist sehr zwiegespalten. Also auf der einen Seite ist es so, wenn ich auf dem Weg nach Hause bin, laufe ich über den Mering Platz und empfinde das als ganz schönen Ort, weil ich viele Familien treffe, die mich sehr offen begrüßen, Kinder, die mir ihre Chipstüten öffnen, zum Feierabend einen Nachtisch anbieten. Also das ist wahnsinnig herzlich, auch in den ganzen Läden hier drumherum. Irgendwie kennt man sich. Auf der anderen Seite ist es aber schon so, dass gerade für die Kinder, die dann in den höheren Klassen sind, 5., 6. Klasse, dieser Ort sich schon deutlich ändert. Das heißt, dass wir hier Themen haben, dass Jugendliche sich nicht aufhalten dürfen, weil es ihnen verboten wird von anderen Jugendlichen. Und dass sie sich auch bedroht fühlen, was die Hauseingänge angeht, Drogenkonsumentinnen, die hier auch für die Kinder sehr präsent sind und auch Gewalt. Für die Größeren ist das, glaube ich, dann schon nochmal ein Realitätswechsel.
3: Zurück auf den Mehringplatz, der mittlerweile sehr belebt ist. Das Café Madame hat viele Tische draußen. Um die Mittagszeit sind alle besetzt. Ist Jugendgewalt hier ein Problem? Das frage ich Karin Lücke-Allemann, die seit 10 Jahren das Café am Platz betreibt. Wie ist denn das hier für Sie so in dem Kiez? Fühlen Sie sich hier wohl, gut angekommen? Wie läuft es?
8: Also ich fühle mich hier eigentlich ganz wohl. Im Unterschied zu vielen Leuten fühle ich mich auch sicher hier, obwohl hier, glaube ich, schon 4-mal insgesamt eingebrochen wurde und wir auch ein relativ großes Problem vor anderthalb Jahren gehabt haben mit den Drogenverkäufern hier. Da haben sich aber die Gewerbetreibenden hier alle zusammengeschlossen und wir haben halt Protest eingelegt und den eher kriminell geneigten Leuten gezeigt, das ist nicht euer Platz, das ist unser aller Platz und wir tolerieren bestimmte Dinge hier einfach nicht und das hat ganz gut funktioniert.
3: Wie haben Sie denn das gemacht?
8: Naja, also sie haben ja alle hier mitgekriegt, wie häufig hier Polizeieinsätze sind und wie anstrengend das mit den jungen Menschen hier auf dem Platz, die halt versuchen, ein schnelles Geschäft zu machen. Und dann haben wir 2 Versammlungen gemacht, dann haben wir die Bürgermeisterin eingeladen, die Polizei eingeladen, die Parteien eingeladen und dann gab es einen ganz schönen Aufwind, dass man das hier halt am Platz besser macht. Haben auch Reaktionen gesehen. Die Polizei war des Öfteren hier und ist rumgelaufen, um zu gucken, dass alles in Ordnung ist. Der Platz ist eigentlich schön, hat viel Potenzial, was nicht so richtig genutzt wird. Aber vielleicht können wir da Anregungen geben.
3: Bei der Polizei frage ich nach den offiziellen Daten zur Kriminalität. Drogenfunde, Schüsse, Massenprügeleien, all das findet sich in den Polizeimeldungen der vergangenen 2 Jahre. Kein Kriminalitätsschwerpunkt laut Polizei, aber die Zahl der Gewaltdelikte ist seit 2024 auch nicht gesunken. Mein Weg führt mich zum Quartiersmanagement. Ich gehe in das Büro mit der mondän klingenden Adresse Friedrichstraße 1. Das marode Gebäude ist eingerüstet, ein Teil der Räume wegen Sanierungsarbeiten nicht zugänglich. Nur knapp hat der Senat verhindert, dass das Zentrum wegen Baufälligkeit komplett geschlossen werden musste. Inklusive Jugendclub, Stadtteilzentrum und Quartiersmanagement. Ein Ergebnis des Brandbriefs der Anwohner. Candy Hartmann ist die Leiterin des Quartiersmanagements. Sie schaut desillusioniert auf die drogendealende Jugendbande.
9: In Bezug auf die Jugendlichen kann ich sagen, wird, glaube ich, nicht gelingen, alle immer auf den richtigen Weg zu führen. So kann man es, glaube ich, formulieren. Es wird immer ein paar Jugendliche geben, die nicht mehr erreicht werden. Ich glaube, unser Augenmerk sollte aber darauf liegen, denen nicht noch zusätzlichen Zuwachs zu geben, sondern wirklich zu gucken, was ist mit all den anderen und wie können die gut gestärkt werden. Ich denke, die Polizei macht mit denen was, aber wenn es dann in die nächste Stufe geht, dann ist das Ergebnis, derjenige ist zu jung oder es gibt andere Gründe, warum es da keine richtige Strafe für geben kann. Und wenn natürlich andere dann sehen, ach Mensch, man läuft da so einfach durchs System und eigentlich passiert nichts, ist es natürlich für diejenigen, die schon kriminelle Energie in sich haben, öffnet das Tür und Tor, weiter in diesem Bereich aktiv zu sein, weil zu wenig passiert. als Strafe.
10: Was unternimmt die Politik für die Kinder und die Jugend im Kiez? Max Kindler, der Jugendstadtrat im Bezirk von der CDU, schildert mir die neuen Angebote. Mobile Jugendsozialarbeit, der Jugendclub, Sprachkurse, Sportangebote. Ziel aller Angebote, die Kinder im Viertel zu stärken.
11: Weil am Ende ist eben der Weg aus Armut heraus nur immer der Bildungsweg. Man wird Armut nie bekämpfen durch reinen Transferleistungsbezug oder das Umverteilen, sondern immer nur, wenn wirklich Kinder ihren Weg gehen. Und da versuchen wir, das Bestmögliche am Platz zu erreichen, um die Kinder dort herauszubekommen.
10: Was wünschen Sie sich für den Mehringplatz?
11: Ich glaube, dort wäre es auch schon notwendig und ja auch möglich, weil eben sehr viele Wohnungen und Gebäude dort den landeseigenen Unternehmen gehören, HOVOG und GEWOBAG, da eine soziale Durchmischung besser hinzubekommen. Also eben auch mehr Personen dort in die Wohnung einziehen zu lassen, die am Ende ein Erwerbseinkommen haben. Weil ich glaube, nur durch Begegnung, durch soziale Durchmischung kann auch ein Aufstieg gut gelingen. Das sehen wir auch in Schulen, dass es nur dann funktioniert, wenn wir eben nicht eine sehr homogene Klasse haben, sondern eher eine heterogene Klasse. Und da eben die verschiedenen sozialen Schichten, aber auch kulturellen Verschiedenheiten voneinander lernen können.
10: Mitten im geografischen Mittelpunkt Berlins gelegen, zeigen sich die Probleme der Großstadt Berlin am Mehringplatz wie unter einem Brennglas. Das ist mein Eindruck. Nach dem Brandbrief wird viel getan, um das Viertel aufzuwerten. Dabei braucht es allerdings einen langen Atem.
2: Der Mehringplatz in Berlin-Kreuzberg hat einen schlechten Ruf und kriegt den einfach nicht so richtig los. Unsere Reporterin Anke Michel hat sich dort umgesehen.
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2: Gleich zwei Gründe zu feiern beim US-amerikanischen Architekten Daniel Liebeskind. In der vergangenen Woche wurde eines seiner bekanntesten Werke 25 Jahre alt, das Jüdische Museum in Berlin. Heute hat er selbst seinen 80. Geburtstag. Unser New York-Korrespondent Martin Ganselmeier hat Liebeskind kurz vor den Feierlichkeiten in seinem Atelier in Manhattan besucht.
12: In seinem Studio inmitten berühmter Architekturmodelle und neuer Entwürfe wirkt Daniel Liebeskind nicht wie ein 80-Jähriger. Ob er die Arbeit nun etwas ruhiger angehen lässt? Liebeskind muss lachen. Danach sieht es wirklich nicht aus, sagt er. Bei all den Projekten, die immer noch dazukommen, steht Entschleunigung nicht auf meiner Agenda.
13: It doesn't look like it. With projects accumulating more and more, I don't think it's on my agenda to slow down.
12: Unter seinen aktuellen Projekten befinden sich unter anderem das Albert Einstein Discovery Center in Ulm und ein neues Eingangsportal für das Tennisstadion der US Open im New Yorker Stadtteil Queens. Geboren wurde Liebeskind als Kind von Holocaust-Überlebenden in einem Flüchtlingslager im polnischen Lodz. Über Israel wanderte seine Familie nach New York aus. Schon früh galt Liebeskind als Wunderkind auf dem Akkordeon, weshalb er zunächst Musik studierte, erst später Architektur. Liebeskind ist über 50, als sein erstes Gebäude fertiggestellt wird. Das Jüdische Museum in Berlin wurde auf Anhieb sein Meisterwerk.
13: I never designed a building before. I'm a late bloomer, as my wife calls me.
12: Ich habe davor nie ein Gebäude entworfen. Ich bin ein Spätzünder, wie meine Frau sagt. Mein Weg zur Architektur führte über Zeichnen und Philosophie und nicht nur über die Ingenieurskunst. Ich hatte solch ein Glück, dass das Jüdische Museum mein erstes Gebäude wurde. Die Zickzackform des Jüdischen Museums erinnert von oben an einen Blitz oder einen zerbrochenen Davidstern. Leere Betonschluchten im Gebäude vermitteln einen Eindruck der Leere nach der Vernichtung jüdischen Lebens. Auch 25 Jahre nach Eröffnung des Museums hat es für Liebeskind nichts von seiner Wirkung verloren. Es ist nicht gealtert, es fühlt sich immer noch frisch und radikal an. So wie es die Schönheit und die Katastrophe von Berlin vermittelt, von Deutschland und von 2000 Jahren jüdischer Geschichte. Für den Bau des Jüdischen Museums zog Liebeskind mit seiner Frau noch vor dem Mauerfall nach Berlin, was in seiner jüdischen Familie zunächst für Empörung sorgte. Eine der schicksalhaften Wendungen in seinem Leben kam am 11. September 2001. An diesem Tag sollte das Jüdische Museum eröffnet werden, was die Terroranschläge vom 11. September verhinderten. Für Liebeskind war klar, er muss zurück in seine Wahlheimatstadt New York. Dort gewann er 2003 den Wettbewerb für den Wiederaufbau von Ground Zero. Und erneut dient Liebeskinds Architektur der Erinnerung. Niemand hatte die Stätte für heilig erklärt, aber ich war ethisch überzeugt, du kannst nicht bauen, wo so viele Menschen gestorben sind. Ich kämpfte dafür, die Fundamente der beiden Türme unbebaut zu lassen und einen Gedenkort mit Wasserfällen zu gestalten, sodass man an diesem Ort eine spirituelle Erfahrung hat.
2: Der Star-Architekt Daniel Liebeskind wird heute 80 Jahre alt und zum Geburtstag werden auch seine Entwürfe fürs Jüdische Museum in Berlin gerade in einer Sonderausstellung gezeigt. Der Bericht von unserem New York-Korrespondenten Martin Ganselmeier war das.

0: schauen wir noch aufs Wetter für Berlin und Brandenburg. Der Tag startet freundlich und trocken. Später wird es dann ein bisschen ungemütlicher. Es regnet und kann stellenweise auch gewittern. 15 Grad maximal. Morgen geht's ganz ähnlich weiter. Stark bewölkt ist der Himmel. Zum Teil wird es ganz schön kräftig regnen. Auch da haben wir maximal 15 Grad.
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0: Mit Jasmin Becker.
2: Und wir starten mit einem Hinweis für Reisende auf der A24 in Richtung Hamburg. In Mecklenburg-Vorpommern zwischen Wibbelin und Hagenow ist die Autobahn bis 16 Uhr gesperrt. Der Verkehr wird dementsprechend umgeleitet. B5 für Ludwigslust-Küritz zwischen Kuhne und Dölln ist die Bundesstraße wegen Sprengarbeiten in beiden Richtungen gesperrt. Stadtverkehr Berlin auf der A100 in Richtung Wedding brauchen Sie vor der Baustelle Schmargendorf ab Alboinstraße 15 Minuten mehr Zeit. In Karlshorst auf der Treskow-Allee gibt es in beiden Richtungen Stau vor der Bahnbrücke, auch hier jeweils plus 15 Minuten. Und es dauert auch länger rund um die Elsenbrücke auf der Schlesischen Straße vor der Skalitzer Straße. Und besonders voll ist die Stadt einwärts auf der Dawitzer Landstraße in Friedrichshagen. Und Charlottenburg, die Townsendstraße, die ist zwischen Nürnberger Straße und Breitscheidplatz nach einem Wasserrohrbruch bis Anfang Juni in Richtung Kurfürstendamm gesperrt. Wir wünschen allen eine gute Fahrt.
0: 11 Uhr.
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0: Hier ist Merit Reh, ich grüße Sie. Ausgebuht und ausgelacht, Bundeskanzler Friedrich Merz ist beim DGB-Kongress zu Gast. Kein einfacher Besuch bei den Gewerkschaftern. Da hält man nämlich nicht so viel von seinen Reformen, zum Beispiel bei der Rente. Mehr dazu jetzt in den Nachrichten bei Jasmin Becker.
2: Bundeskanzler Merz hat die Gewerkschaften aufgefordert, die Reformvorhaben der Regierung zu unterstützen. Reformen seien keine Bedrohung, sondern eine Chance, sagte der CDU-Chef auf dem Bundeskongress des Deutschen Gewerkschaftsbundes in Berlin. Aus dem Hauptstadtstudio Nicole Markwald.
3: Deutschland müsse sich aufraffen, sagte der Bundeskanzler. In der Vergangenheit sei schlicht versäumt worden, das Land zu modernisieren. Er verwies auf den demografischen Wandel und die Herausforderungen durch fortschreitende Digitalisierung. Merz beschrieb, dass Deutschland sich seit Jahren unter seinen Möglichkeiten bewege. Er sagte, wir können einfach nicht so weitermachen wie in den letzten 20 Jahren. Der Kanzler verteidigte die Reformvorhaben seiner Regierung. Die Reform der gesetzlichen Rentenversicherung bezeichnete Merz als das härteste Brett der kommenden Aufgaben. Unter Pfiffen betonte er, dass es nicht um Sozialabbau gehe, sondern um Reformen.
2: Die steigenden Ölpreise infolge des Iran-Kriegs haben die deutsche Inflation auf den höchsten Stand seit mehr als 2 Jahren getrieben. Laut Statistischem Bundesamt kosteten Waren und Dienstleistungen im April 2,9% mehr als vor einem Jahr. Johannes Frevel, RBB 24.
4: Verglichen mit den Aprilpreisen vom Vorjahr sind Kraftstoffe im April 26% teurer geworden. Für Heizöl beträgt der Zuschlag sogar mehr als 50%. Wer auf Bus und Bahn umsteigt, entgeht der Teuerung bei Kraftstoffen nur teilweise. Wer eine Wärmepumpe hat und mit Strom heizt, zahlt 4,5% weniger. Heizen mit Gas wurde 3%, Fernwärme 1,1% günstiger. Süßwaren, Schokolade und Eier gehören mit Preisaufschlägen bis zu 14% zu den großen Preistreibern bei Lebensmitteln. Kartoffeln wurden hingegen 14%, Butter gar 25% günstiger.
2: Der Medizintechnikkonzern Carl Zeiss Meditec will in den nächsten Jahren weltweit bis zu 1000 Stellen streichen. Das geht aus dem Sparpaket hervor, das das Unternehmen aus Jena heute vorgestellt hat. Damit wolle man das Geschäftsergebnis um mehr als 200 Millionen Euro verbessern. Dazu sollen außerdem die Lieferketten optimiert, schlecht verkaufte Produkte aufgegeben und Tätigkeiten in kosteneffiziente Länder verlagert werden. Nach jüngsten Zahlen beschäftigt das Unternehmen weltweit knapp 5.800 Menschen. Damit ist jede dritte Stelle gefährdet. Menschen ohne gesicherte Bleibeperspektive können offenbar bereits ab Juni wieder an Integrationskursen teilnehmen. Wie WDR, NDR und Süddeutsche Zeitung berichten, hat sich die Koalition auf einen Kompromiss geeinigt. Er sieht demnach vor, dass für ein Kontingent von freiwilligen Teilnehmern die Kosten übernommen werden. Priorität sollen Flüchtlinge aus der Ukraine haben, außerdem EU-Bürger, die wichtig für den deutschen Arbeitsmarkt sind. Im Februar hatte das Bundesinnenministerium den Zugang zu kostenlosen Integrationskursen stark begrenzt. Das kritisierten SPD, Länder und Kommunen. Kulturstaatsminister Weimer hat gefordert, dass die chinesische Videoplattform TikTok ihr Europageschäft an einen europäischen Eigentümer verkauft. Europa sollte dem Beispiel der USA folgen, das sagte Weimer bei einem Treffen der EU-Kulturminister in Brüssel. TikTok hat sein US-Geschäft auf Druck aus Washington auf ein Joint Venture mit einer US-Mehrheitsbeteiligung übertragen. Weimer begründet seine Forderung vor allem mit dem Jugendschutz. TikTok sammle die Daten der europäischen Jugend in einem unvorstellbaren Ausmaß, betonte der parteilose Politiker. Niemand in Europa wisse aber, was mit diesen Daten genau passiert. Nach dem mutmaßlichen sexuellen Missbrauch zweier Mädchen in Fürstenwalde ermittelt die Staatsanwaltschaft Frankfurt-Oder. Brandenburgs Justizminister Grimm sagte, dass es unter anderem um den Verdacht der Vergewaltigung gehe. Bei einer Sondersitzung des Landtags sagte Innenminister Redmann, die Beschuldigten seien 8 Jugendliche unterschiedlicher Nationalität. Das Bahnhofsviertel und der Stadtpark in Fürstenwalde sollten nun besser kontrolliert werden, so der CDU-Politiker. Dort seien in der Vergangenheit besonders viele Straftaten registriert worden. Soweit die Nachrichten. 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Das Wetter. Heute fängt es nach freundlichem und trockenem Beginn zuerst im Westen und Süden an zu regnen. Nachmittags breitet sich der Regen aus und wird teils kräftig mit Gewittern bei bis zu 15 Grad. Aktuell in Berlin-Steglitz 8 und in Köpenick 9 Grad, in Eberswalde 7 und in Guteborn 10 Grad. Morgen stark bewölkt mit zum Teil kräftigem Regen bei maximal 15 Grad. Die Zeit 11.05 Uhr.
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5: Mit Merit Rea Mikrofon, ich grüße Sie. Ich will leben, nicht nur überleben. Mit Schildern wie diesem haben am Wochenende in ganz Deutschland Menschen demonstriert. Gegen eine Krankheit, von der hierzulande über 500.000 Menschen betroffen sind, aber für die es bis heute keine Heilung gibt. Höchstens Medikamente, die ihre Symptome lindern. ME-CFS. Ja, und obwohl es in der Forschung inzwischen unstrittig ist, dass es sich um eine schwere Autoimmunerkrankung handelt, erleben die Betroffenen beim Arzt oft wenig Verständnis. Sie werden zu einem Psychologen oder einer Psychologin geschickt, zum Beispiel zu Bettina Grande. RBB 24 Inforadio-Reporter Matthias Bertsch hat mit ihr darüber gesprochen, warum das so ist und was es für die Betroffenen bedeutet.
6: Vis-à-vis. Frau Garne, Sie sind Gründerin des Psychotherapienetzwerkes ME-CFS in der Charité. Ist die myalgische Enzephalomyelitis, das chronische Fatigue-Syndrom, ist das eine psychische oder psychosomatische Erkrankung?
7: Nein, um Himmels Willen, nein. Und ich muss das mit der Vehemenz sagen, weil diese Idee, dass es eine psychische oder psychosomatische Erkrankung sein könnte, viel, viel, viel Leid verursacht.
6: Was ist es denn dann? Vielleicht können wir, um das zu klären am Anfang doch, dass Sie kurz sagen, was ist das Wesentliche dieser Krankheit?
7: ME-CFS ist eine schwere multisystemische Erkrankung. Und die Symptome, die am gravierendsten sind, ist ein unfassbar starkes, dauerhaftes, grippeartiges, schweres Krankheitsgefühl. Vielerlei Schmerzen, also man zählt immer wieder auf, so bis zu 200 Symptomen. Mal ist es die gesamte Haut, mal ist es der Kopf, der sich migräneartig schmerzhaft anfühlt. Die Muskeln tun weh, es sind Organe, die wehtun. Auf einmal schwellen ihnen die Lymphknoten an. Und das ganz spezifische Charakteristikum von ME-CFS ist die Post-Exertional Malaise. Das ist abgekürzt PEM. Und das ist eine Zustandsverschlechterung nach bereits geringfügiger Belastung. Und das ist so ein bisschen auch das Teuflische, dass diese geringfügige Belastung je nach Schwere der Erkrankung, das kann zum Beispiel bei einem milder Betroffenen sein, dass er zur Arbeit gegangen ist und nach Hause gekommen ist und vielleicht noch eine Einkaufstüte geschleppt hat. Also etwas, was er normalerweise in seiner normalen Alltagsroutine ganz selbstverständlich macht. Aber am nächsten Tag oder vielleicht auch am übernächsten Tag merkt er auf einmal, dass er so richtig ein Krankheitsgefühl hat und die Muskeln tun weh und eben auf einmal habe ich im Nacken wie eine Eisschicht hängen. Und man bringt das ja nicht damit in Verbindung, aber dieser Zustand, der vorher so subklinisch, man dachte vielleicht so, ach, ganz fit bin ich nicht diese Woche, der kann sich drastisch verschlechtern, aber noch eindrücklicher ist das, wenn Betroffene schwerer erkrankt sind. Viele der Betroffenen sind irgendwann auch bettlägerig, weil die Krankheit, wenn man immer wieder über seine Belastungsgrenzen hinweggeht, immer schwerer wird. Ja, also man sinkt immer mehr in die Krankheit. Und dann kann es schon sein, dass ich mich im Bett umdrehe oder dass ich...
6: Und das ist dann schon zu viel, dieses Umdrehen.
7: Oder die Zahnbürste hochhebe und merke, mein Arm hält sie nicht und sie fällt mir aus der Hand. Ja, aber es kann auch hier wieder sein, dass sozusagen die Rechnung erst in 24, 48 Stunden kommt.
6: Ja. Und wie kommt es, dass Sie als Psychologin relativ viel mit solchen Menschen zu tun haben? Also wie kommen solche Leute dann eigentlich in psychologische Behandlung und nicht in eine andere, die mir angemessener erscheint?
7: Ja, das ist so ein bisschen einmal, denke ich, immer wieder diesem Begriff geschuldet. Sie haben es ausgesprochen, myalgische Enzephalomyelitis, chronisches Fatigue-Syndrom, ein unfassbar schwerer Name. Und weil der so schwer ist und auch die Abkürzung MECFS, da wird sich oft verhaspelt und dann bezeichnen das viele als CFS oder man übersetzt es gerade mal ins Deutsche und dann hat man...
6: Diese Erschöpfung, diese chronische Erschöpfung als zentrales Merkmal, das kenne ich. Das, also, ja.
7: Ja, aber eben, es ist noch nicht mal das zentrale Merkmal, weil wir dann von diesem CFS, chronisches Fatigue, zur Müdigkeit gehen. Und wenn man gefragt wird... Man ist beim Hausarzt und wird gefragt, ja, was ist los mit Ihnen, was führt Sie zu mir? Und man schildert natürlich erstmal, irgendwas stimmt nicht mit mir und ich bin kraftlos und müde. Und dann passiert es sehr, sehr, sehr schnell, dass man in so eine Richtung, na, ist da nicht irgendwie ein Burnout das Thema oder ist vielleicht alles viel und wer von uns hat nicht irgendwie gerade alles zu viel oder eine besondere Belastung? Ja, und auch wenn auf diese Frage Menschen so sagen, nö, eigentlich ist alles okay, ich weiß nicht, was mit mir los ist und die Blutwerte sind ohne Befund und man wird auch womöglich zu Fachärzten geschickt und auch nochmal das Herz gecheckt. Alles ist wunderbar und an der Stelle kippt das dann relativ rasch in, dann schauen wir nochmal, was mit der Psyche ist. Ja. Ja, und ein großes Problem ist auch, weil so manifest sich viele der Symptome so überlappen. Ja, also MECFS hat eine Menge Symptome, die sich dann eben nach bereits geringfügiger Belastung zeitverzögert verschlechtern können. Und zu denen zählt eben diese Entkräftigung, will ich immer nennen. Ja, also mit einem riesigen Krankheitsgefühl oder eben dieses Herzrasen, das man hat. Und das macht auch vielen Betroffenen, wenn der Arzt sagt, sie haben nichts, aber ich merke, mein Herz rast und es gibt keinen Grund. Und dann werde ich gefragt, macht es Ihnen Angst? Und ich sage ja. Und dann passiert es sehr, sehr, sehr schnell, dass man mit einer Überweisung einer Angststörung in der Psychotherapie landet. Und dann auch bei mir, ja.
6: Was für Fälle von Menschen kommen zu Ihnen und wie geht's Ihnen damit, also den Betroffenen, wenn Sie mit dieser Diagnose, Sie hätten ein psychisches Problem, zu Ihnen geschickt werden?
7: Vielleicht an der Stelle auch noch diese Entkräftigung und die dann auch als sind Sie müde, ja, dann ist natürlich auch immer sehr, sehr, sehr schnell im Raum, hier könnte es sich um eine Depression handeln. Ja. Und auch da gilt, dass wenn man nur so ein bisschen nachdenkt, hat man so seine Gründe, ja, das setzt mir zu und das auch. Ja. Und erstmal ist für einige Menschen, die da auch irgendwie so ganz unvorbelastet rangehen, ein guter Vorschlag, weil sie sagen, ah, da wird mir dann geholfen, das ist ja wunderbar, warum nicht zum Psychologen und da gucke ich mir das mal alles an. Ja, aber auch solche Patienten, die so in den ersten Zeiten der Pandemie zu mir kamen und sehr schnell klar war, als Psychotherapeutin kann man das ja dann überprüfen, ob eine Depression vorliegt, ob eine Angststörung vorliegt und da war von meiner Fachseite häufig nichts. Ja. Und das, wenn ich dann Überweisungen gesehen habe auf den Angst-Depression-Stand, war ich schon sehr schnell dann skeptisch quasi geworden, ob das nicht schon wieder doch irgendwie etwas anderes ist im Long-Covid beziehungsweise MECFS.
6: Die Zahl der Erkrankten an MECFS ist ja durch die Corona-Pandemie enorm gestiegen. Also wir sprechen im Moment, glaube ich, von ungefähr 650.000 Betroffenen. Also hat sich ungefähr verdoppelt durch den SARS-CoV-2-Virus. Viele Betroffene erleben die Tatsache, dass ihre Krankheit als, ja, die hat eine psychische Ursache, diagnostiziert oder wahrgenommen wird, als sehr stigmatisierend. Wie kommt das?
7: Es ist jetzt so ein bisschen ein Sprung. Einmal sind es die Patienten, die schon auch präpandemisch, also heißt vor der Pandemie, sehr, sehr, sehr lange von MECFS betroffen sind. Ja, und die sich erhofft haben, auch als dann die Pandemie kam und irgendwie auch diesen Betroffenen schnell klar war, was ich aus vielen Gesprächen dann erfahren habe, jetzt. Es ist zwar schrecklich, dass jetzt viele Patienten diesen Weg gehen, also dass ein Virus im Körper Einzug erhält und irgendwie genau das anrichtet, was wir hier seit Jahren, seit Jahrzehnten erleben, aber hatten damit die große Hoffnung, jetzt geht irgendwie so ein Ruck durch das Gesundheitssystem und das wird endlich richtig gesehen, weil die schon lange Betroffenen, die kennen das auch schon lange, dass sie als psychisch erkrankt behandelt, in Anführungszeichen, weil behandelt werden sie nicht, sondern eher abgestempelt werden. Ja. Das macht mürbe, das macht fassungslos. Ja. Also je nachdem, wie lange das einem schon widerfährt, das lässt einem resignieren. Das ist unfassbar und das raubt einem auch jegliche Kräfte, wenn man sowieso ein schwerst kranker Mensch ist und eigentlich wir alle aufwachsen mit so einem Gefühl, wenn man krank ist, dann geht man zum Arzt und dann hat er einen Plan und wenn es irgendwie komplizierter ist, dann geht man zum Spezialisten. Ja, aber dass man mit dieser Erkrankung immer wieder, das hat manchmal sowas Kafkaeskes, in die gleichen Situationen gerät, auch wo man vielleicht verstanden und einem zugehört wird. Am Ende geht man aus diesem Behandlungsraum oder aus dieser Spezialambulanz wieder mit der berühmt-berüchtigten, in diesem Kontext F-Diagnose, heißt der Diagnose einer psychischen Erkrankung.
6: Ist die Psychologie in dem Sinne dann eher in Anführungszeichen schädlich oder ist sie doch auch hilfreich im Umgang mit MECFS?
7: Na, ich bin Psychotherapeutin und ich sehe bei den Betroffenen, die Psychotherapie haben möchten, was ja auch ein Riesenunterschied ist, ob ich irgendwo hingeschickt werde, weil gesagt wird, guck du da mal, bei dir stimmt was nicht. Und ich finde gar nicht, dass bei mir was nicht stimmt, weil ich habe doch einfach nur Schmerzen. Aber es gibt viele Betroffene, die bei mir und eben auch meinen Kollegen, die jetzt im Netzwerk das mit aufbauen, da wissen, dass wir ihre Krankheit in keinster Weise psychologisieren. Also es ist im Grunde eine Psychotherapie, ohne zu psychologisieren. Und wir sind an der Seite der Betroffenen. Wir halten es mit ihnen aus, dass die Versorgung nicht vorhanden ist, ja, dass auch aus meiner Praxis 95% meiner Patienten haben keinen Hausarzt, haben keine medizinische Versorgung. Ja, wenn sie überhaupt aus ihren Wohnungen rauskommen, sie bekommen nicht die Medikamente, die ihnen wenigstens symptomatisch Linderung geben würden, weil sie niemanden haben, der ihnen die verschreibt. Ja? Und auch wenn sie, was auch die allerwenigsten können, das Geld hätten, die Privatrezepte zu bezahlen, aber es stellt ihnen keiner diese Rezepte aus. Ja? Und für all diese Menschen sind wir Psychotherapeuten, die verstanden haben, dass MECFS eine schwere körperliche Erkrankung ist, aber die Betroffenen unter diesen Umständen, ja, wenn man so will, Beistand brauchen. Ja. Wir bieten einen Schutzraum. Im Grunde denke ich immer, wir als Psychotherapeuten, die MECFS begleiten, also Betroffene, wir müssen wieder überflüssig werden. Also wir müssen irgendwann so eine Bedeutung haben wie jetzt Psychotherapeuten für Patienten in der Onkologie, also mit einer Krebserkrankung, wo man auch selbst entscheiden kann, will ich jetzt eine Therapie, weil mit mir macht das schon sehr, sehr, sehr viel. Ja, aber man würde keinen Krebspatienten zum Psychotherapeuten schicken, anstatt irgendwie eine ja, eine Chemotherapie zu machen.
6: Frau Grande, ich danke Ihnen herzlich für das Gespräch.
5: Das war Bettina Grande im Gespräch mit Matthias Bertsch.
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8: Mit Antonia Kurzals und dem Blick auf Entscheidungen im Tennis. Gleich zwei Achtelfinalpartien mit deutscher Beteiligung bei den ATP Masters in Rom. Im Einzel ist die deutsche Tennisnummer 1 Alexander Zverev ins Achtelfinale eingezogen. Er spielt heute um 14 Uhr gegen den Italiener Luciano Daderi und gilt als klarer Favorit. Der 29-Jährige überzeugte bisher im Turnier trotz leichter gesundheitlicher Probleme. Für Zverev ist das Ziel klar, er will ins Finale, am liebsten gegen Dauerkonkurrenten und Weltranglisten-Ersten Jannik Sinner. Gegen ihn konnte Zverev 9 Matches in Folge keinen Sieg holen. Auch Sinner steht heute im Achtelfinale. Im Tennis-Doppel träumt das deutsche Duo um Tim Pütz und Kevin Kawitz vom zweiten großen Turniersieg in diesem Jahr. In Monte Carlo konnten sie bereits einen Doppeltitel holen, zuletzt scheiterten sie früh bei den Madrid Open. Im Doppel-Achtelfinale in Rom treffen die deutschen Tennisprofis heute Mittag auf zwei Österreicher. Titelträume haben auch die Füchse Berlin in der Handball-Champions League. Heute entscheidet sich, auf wen die Berliner im Halbfinale treffen. Nach einem absoluten Viertelfinal-Krimi gegen Vesprin sind sie als eines von 4 Teams in das Champions-League-Final Four eingezogen. Heute um 15 Uhr ist die Auslosung der Halbfinalpaarungen. Die Füchse könnten entweder auf Rekordsieger Barcelona, auf die Dänen von Aalborg Handbold oder auf Titelverteidiger SC Magdeburg treffen. Ein deutsches Duell verbieten die Setzregularien nämlich nicht. Das war das Sportupdate mit Antonia Kurzals. Jetzt geht es weiter mit Nachrichten und dem Verkehrsservice.
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2: A10 östlicher Berliner Ring wegen Bergungsarbeiten zwischen Hohenschönhausen und Schmarzahn ist Richtung Dreieck Spreeau weiterhin nur eine Spur im Moment frei. A15 Dreieck Spreewald Richtung Übergang Voss zwischen Boblitz und Fetschau wird die Fahrbahn ausgebessert. Der Verkehr läuft hier über die Standspur. Ein Hinweis für Reisende auf der A24 in Richtung Hamburg. In Mecklenburg-Vorpommern zwischen Wirbelin und Hagenow ist die Autobahn bis 16 Uhr gesperrt. Der Verkehr wird umgeleitet. Stadtverkehr Berlin auf der A100 in Richtung Wedding brauchen Sie vor der Baustelle Schmargendorf ab Wechsstraße 10 Minuten mehr Zeit. In Karlshorst auf der Treskoallee gibt es in beiden Richtungen Stau vor der Bahnbrücke, jeweils hier plus 15 Minuten. Und es dauert auch länger rund um die Elsenbrücke auf der Schlesischen Straße vor der Skalitzer Straße. Und besonders voll ist es stadteinwärts auf der Davidzer Landstraße in Friedrichshagen. Und Charlottenburg, die Townsienstraße, ist zwischen Nürnberger Straße und Breitscheidplatz nach einem Wasserrohrbruch bis Anfang Juni in Richtung Kurfürstendamm gesperrt.
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2: Um 11.20 Uhr mit Jasmin Becker. Bundeskanzler Merz hat auf dem Bundeskongress des Deutschen Gewerkschaftsbundes für tiefgreifende Sozialreformen geworben. Wir müssen uns ändern, um zu erhalten, was uns gemeinsam wichtig ist, sagte der CDU-Chef unter Buhrufen der Delegierten. Es sei lange versäumt worden, Deutschland zu modernisieren. Merz warb noch einmal für eine stärker kapitalgedeckte Altersvorsorge und dafür, dass Arbeitnehmer Veränderungsbereitschaft zeigen. Das bedeutet zwar Einschnitte, doch künftige Generationen würden davon profitieren. DGB-Chefin Fahimi pochte bei Reformen auf eine gerechte Lastenverteilung. Die von der Regierung geplante Ausweitung der täglichen Arbeitszeit lehnte sie erneut ab. Die steigenden Ölpreise infolge des Iran-Kriegs haben die deutsche Inflation auf den höchsten Stand seit mehr als 2 Jahren getrieben. Laut Statistischem Bundesamt haben Waren und Dienstleistungen im April 2,9% mehr gekostet als vor einem Jahr. Damit hat das Amt seine frühere Schätzung bestätigt. Preistreiber Nummer 1 bleibt die Energie. Sie hat sich im April um gut 10% verteuert gegenüber dem Vorjahresmonat. Bei Nahrungsmitteln war der Preisanstieg mit 1,2% deutlich geringer. Insgesamt rechnen Experten mit einer Verteuerung auf vielen Gebieten. Einer Umfrage des IFO-Instituts zufolge planen mehr Unternehmen, ihre Preise anzuheben. Grüne und Linke in Berlin fordern einen Sanierungsplan für die Hochschulen in der Stadt. Hintergrund ist die Schließung des baufälligen TU-Hauptgebäudes. Grünen-Fraktionschef Graf kritisierte im RBB 24 Inforadio, dass die Unileitung nicht an den Beratungen über die Sanierung beteiligt sei. Michael Mellinger.
9: Er verstehe nicht, warum es angesichts des Sanierungsstaus noch keine große Runde mit allen Hochschulrektoren der Stadt gegeben hat, sagte Graf. Es müsse ein Plan mit den Universitäten aufgestellt werden. Stattdessen habe der Senat wieder über die Hochschulen bestimmt und gar nicht mit ihnen gesprochen, so der Grünen-Fraktionschef. In der rbb24-Abendschau hat sein Kollege von der Linken, Schulze, einen Nothilfefonds für die Berliner Hochschulen gefordert. Das Hauptgebäude der TU wurde am Samstag wegen gravierender Baumängel geschlossen.
2: Fast zwei Drittel der Berlinerinnen und Berliner ist dafür, dass sich die Hauptstadt um die Weltausstellung Expo 2035 bewirbt. Das ist das Ergebnis einer repräsentativen Umfrage, die die Berliner Industrie- und Handelskammer in Auftrag gegeben hat. Rund 40% der Befragten erhoffen sich demnach von der Expo Verbesserungen bei Infrastruktur und Stadtentwicklung. Mehr als 30% erwarten einen Zuwachs an Arbeitsplätzen und Ausbildungsangeboten. Die Berliner Landesregierung ist in Sachen Expo bisher gespalten. Während die SPD eine Bewerbung unterstützt, hat sich der regierende Bürgermeister und CDU-Landeschef Wegner eher zurückhaltend geäußert. Männer und Frauen werden heute deutlich später Eltern als noch vor 30 Jahren. Wie das Statistische Bundesamt mitteilte, waren Väter im Jahr 2024 bei der Geburt ihrer Kinder durchschnittlich fast 35 Jahre alt und damit rund 4 Jahre älter als 1991. Mütter waren demnach bei der Geburt ihrer Kinder im Schnitt knapp 32 Jahre alt. 1991 lag das Alter bei rund 28 Jahren. Beim ersten Kind waren Väter zuletzt durchschnittlich 33,3 Jahre alt, Mütter 30,4 Jahre. In Cannes beginnt heute das internationale Filmfestival. In diesem Jahr treten 22 Filme im Wettbewerb um die Goldene Palme an, darunter auch 3 deutschsprachige. Aus Cannes, Bettina Dunkel.
10: Im Rennen um den renommierten Filmpreis ist unter anderem die Berliner Regisseurin Valeska Griesebach. Ihr in Bulgarien gedrehtes Drama »Das geträumte Abenteuer« thematisiert den Mauerfall als Wendepunkt für Europa. Im Jahr 1949 spielt das Drama »Vaterland«. Hans Zischler und Sandra Hüller spielen darin den Schriftsteller Thomas Mann und dessen Tochter Erika. Der Spielfilm des polnischen Regisseurs Paweł Pawlikowski ist eine deutsche Co-Produktion und wurde unter anderem in Frankfurt und Weimar gedreht. Am 23. Mai endet das Festival mit der Bekanntgabe der Gewinnerfilme.
2: Soweit die Nachrichten. 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Das Wetter. Heute fängt es nach freundlichem und trockenem Beginn zuerst im Westen und Süden an zu regnen. Nachmittags breitet sich der Regen aus und wird teils kräftig mit Gewittern bei bis zu 15 Grad. Aktuell in Berlin-Steglitz 8 und in Köpenick 9 Grad, in Eberswalde 7 und in Guteborn 10 Grad. Die Zeit 11.25 Uhr.
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11: Stellen Sie sich eine Welt vor, in der das gesamte Wissen der Menschheit für jeden frei zugänglich ist. Mit dieser Vision wurde vor 25 Jahren Wikipedia gegründet, als kostenlose digitale Enzyklopädie, von Freiwilligen geschrieben, von Millionen genutzt. Wissen als Gemeingut. Aber hat dieses Verständnis von Wissen als Gemeingut eine Zukunft? Wie steht es um das Versprechen von Transparenz und offenem Zugang im Zeitalter künstlicher Intelligenz? Unser Thema jetzt bei Einfach Wissen, einer Veranstaltungsreihe von RBB24 Inforadio und der Technologiestiftung Berlin. Heute sind wir in der Amerika-Gedenkbibliothek zu Gast im Rahmen der Woche der Meinungsfreiheit. Ich bin Anna Korwes, ein herzliches Willkommen erstmal an unser Publikum hier im Saal, an unser Radiopublikum und natürlich an meine Gesprächspartnerin Nicole Ebber. Sie ist Chief of Staff bei Wikimedia Deutschland, das ist die Organisation hinter Wikipedia, und sie hat das internationale Wikimedia Futures Lab mit initiiert. Nicole Ebber, schön, dass Sie hier sind.
12: Vielen Dank, dass ich da sein kann.
11: Erstmal herzlichen Glückwunsch zum 25. Jubiläum. Das ist ja ein Gemeinschaftswerk von ganz vielen Wikipedianern weltweit. Wie viele sind es heute eigentlich noch?
12: Es sind ungefähr 250.000 Ehrenamtliche weltweit, die sich an den Wikimedia-Projekten beteiligen.
11: Jetzt ist ja diese Idee, dass Wissen frei zugänglich ist, für viele so eine Art Selbstverständlichkeit geworden. Das Internet ist 24/7 offen. Ja. Wie sehen Sie das? Ist freies Wissen selbstverständlich geworden?
12: Kommt aus meiner Sicht auf die Definition von freiem Wissen an, wie Sie jetzt gerade frei beschrieben haben. Da würde man eher an Freibier denken, weil freies Wissen heißt für uns erstmal natürlich Zugriff. Aber nicht nur das, nicht nur lesen, sondern man kann auch tiefer reinschauen. Man kann gucken, woher stammt dieses Wissen, welche sind die Quellen. Dann kann man sagen, man kann dieses Wissen nehmen und verändern. Man kann darauf aufbauen, man kann es auch weitergeben an andere Menschen. Und das ist für uns eben diese Freiheit, also dieses gemeinschaftliche Mitwirken an diesem Wissen.
11: Gucken wir mal auf den wahrscheinlich gewaltigsten Wendepunkt für die Art, wie wir Wissen produzieren, aber auch konsumieren, künstliche Intelligenz. Erstmal eine Frage hier ans Publikum. Wer hat in den letzten Tagen mal was gegoogelt und sich bei der Antwort dann mit der KI-Zusammenfassung oben im Browser zufrieden gegeben? Da gehen ein paar Hände hoch. Früher habe ich Stichworte nachgeschlagen. Heute schlage ich komplexe Fragen nach und bekomme eine elaboriert klingende Antwort zumindest. Und wenn man guckt, welche Quellen dabei genutzt werden, da ist Wikipedia ziemlich oft dabei. Freut Sie das eigentlich, Frau Eber, oder ärgert Sie das?
12: Zum einen freut uns natürlich, wenn KI trainiert wird mit unserem Wissen, weil wir finden ja, unser Wissen ist so das beste Wissen, was man sich vorstellen kann, weil es neutral ist und von vielen Menschen eben gemacht wird. Aber für uns ist natürlich zum einen die Herausforderung, dass, wie wir jetzt gerade schon im Publikum gesehen haben, viele Leute kommen eben nicht mehr auf unsere Seiten. Und das ist für uns eine Herausforderung, auch wenn dann darunter steht Quelle Wikipedia. Stimmt das eigentlich wirklich? Kommt dieses gesamte Wissen, was da zitiert wurde, eigentlich aus Wikipedia oder wurde noch was hinzu halluziniert? Da kann man nicht dahinter schauen.
11: Wie stark gehen denn die Zugriffszahlen direkt auf Ihre Seite zurück?
12: Es gibt unterschiedliche Zahlen, die bewegen sich zwischen 8 und 15%, je nachdem in welcher Sprachversion und in welchem Land. Wir beobachten es ziemlich genau. Was bedeutet das? Wie viele Zugriffe finden auch überhaupt von Menschen statt und wie viele von Bots? Und für uns ist natürlich die Herausforderung, wenn die Menschen nicht mehr auf unsere Seite kommen, die haben auch nicht die Möglichkeit, diesen kleinen süßen Bearbeitungsbutton zu entdecken, wo sie dann selber eben auch Wissen beitragen können auf der Webseite.
11: Und Sie entdecken auch nicht den Spenden.
12: Genau, wäre jetzt mein nächster Punkt gewesen. Natürlich sind wir auch rein spendenfinanziert. Also die Menschen, die eben nicht auf unsere Seiten kommen, entdecken auch nicht den Spenden-Button.
11: Wenn wir uns jetzt aber nicht nur fragen, was das mit Wikipedia als Bewegung, als Anbieter macht, sondern mit dieser Vision, alles Wissen für alle, frage ich mich schon, ob KI Fortschritt ist, weil es ja Leute auch an Fachwissen teilhaben lässt. Ne? Wie gesagt, es werden mir auch komplizierteste Zusammenhänge erklärt innerhalb von Sekunden. Oder ist es eben ein Rückschritt für dieses freie Wissen, weil es immer schwieriger zu unterscheiden ist, was verlässliche Information ist und was einfach nur ein gut klingender Text?
12: Ja, ich würde sagen, Rückschritt dahingehend. Wikipedia ist aus meiner Sicht so eine Art Tatort des Wissens sozusagen. Da ist der Ort, wo ein geteiltes Wissen eben stattfinden kann. Das finde ich immer wieder diesen Schritt, der auch weitergedacht werden sollte und auch einen Fortschritt darstellt, also einen Fortschritt in der Demokratisierung des Wissens. Das ist ja noch nicht vorbei. Also Wissen wird ja immer weiteres auch generiert und soll dann eben auch sich wiederfinden in der Wikipedia.
11: Wir sind ja beim Thema der Verlässlichkeit von Informationen und Wissen. Mensch kann irren, KI halluzinieren.
12: Wikipedia wird ja nicht nur von einem Menschen geschrieben, sondern von sehr, sehr vielen. Und das ist aus meiner Sicht die sehr große Stärke. Wenn Sie sich einen Wikipedia-Artikel nehmen zu einem, sagen wir mal, aktuellen Thema, da gucken 50, 60 Menschen drauf. Sobald jemand eine Veränderung vornimmt, wird direkt überprüft, ist die gut belegt worden. Und wenn dann irgendwie gesagt wird, na, die Quelle ist irgendwie nicht so ganz ernst zu nehmen, dann kann das ausdiskutiert werden auf der Diskussionsseite. Die können wir uns alle anschauen und können dann wirklich richtig tief reinschauen, wie wurde das gemacht, was bei KI einfach nicht der Fall ist.
11: Aber es ist ein langsamerer Prozess.
12: Ist ein langsamerer Prozess, aber wenn ich jetzt wirklich verlässliches Wissen suche, sollte ich mir vielleicht auch die Zeit nehmen. Ich weiß jetzt nicht, wer von Ihnen vorher hier in der Bibliothek war. Da können Sie ja auch nicht mit dem Fingerschnipp konsumieren, sondern nehmen sich eben auch die Zeit zu recherchieren und in die Quellen reinzuschauen.
11: Wenn wir das jetzt nochmal größer denken, also Wikipedia ist ja ein Beispiel nur für so eine Art gemeinwohlorientiertes Ökosystem im Internet. Ne? Es gibt die Freifunker, es gibt Signal, es gibt Linux, es gibt Open Office, es gibt lauter Angebote, die eben versuchen, den großen kommerziell orientierten Anbietern was entgegenzusetzen. Tauschen Sie sich eigentlich untereinander aus? Weil Sie stehen ja alle vor demselben Problem, dass Sie gut meinend, aber meist spendenbasiert und ehrenamtlich arbeitend, gegen sehr finanzstarke Angebote konkurrieren oder versuchen, denen etwas entgegenzusetzen.
12: Also es gibt unterschiedliche Formate und Partner, mit denen wir uns natürlich austauschen. Ganz aktuell beispielsweise auch mit dem Fediverse, mit Mastodon gibt es viele Gemeinsamkeiten, wo wir auch zum Beispiel auch gemeinsam nach Brüssel gehen und da unserer Stimme Gehör verschaffen wollen. Oder wir haben ja das Futures Lab gemacht, da war auch jemand von Signal, der
11: also
12: mit uns.
11: Müssen wir vielleicht kurz erklären, das war so eine Zukunftswerkstatt. Ne? Anfang dieses Jahres, da kamen Wikipedianer aus aller Welt zusammen, um
12: zum einen, um sich mal wieder zu sehen tatsächlich. Wir sind zwar eigentlich ein online-basiertes Movement, aber viele Menschen kennen sich einfach auch in Person und freuen sich dann auch, gemeinsam eine Zukunftsvision zu entwickeln. Und dann vor allem ein gemeinsames Verständnis über die Herausforderungen da draußen zu schaffen und eben dann mit diesem geteilten Verständnis Strategien oder Ideen zu entwickeln oder Experimente zu entwickeln. Wie wollen wir damit umgehen?
11: Und was könnten solche Strategien sein? Was sind so Ansätze, um sich zukunftsfest zu machen?
12: Also es gibt unterschiedliche kleinere Ideen. Ich muss vielleicht auch noch dazu sagen, wir sind ja ein großes internationales Movement aus vielen Organisationen und Ehrenamtlichen und Hauptamtlichen. Und da ist jetzt nicht unser Boss oder unsere Chefin, die einfach sagt, ja, so machen wir es jetzt, sondern es dauert alles etwas länger. Wir haben natürlich viele partizipative und demokratische Prozesse in den gesamten Strukturen dahinter. Es gibt zum Beispiel Zusammenarbeiten mit unterschiedlichen kleineren Sprachversionen, um zu sagen, wir machen jetzt hier mal Rapid Testing von Ideen, die wir haben. Wie können wir zum Beispiel LeserInnen stärker binden oder wie können wir es für User einfacher machen? Da wird jetzt zusammengearbeitet mit kleineren Sprachversionen. Dann gibt es zum Beispiel in der koreanischen Wikipedia Wikivault, einen KI-Assistenten, der tatsächlich dabei unterstützen soll, bestimmte, sage ich mal, so Fleißaufgaben zu lösen, bei Übersetzungen zu helfen. Natürlich ist immer wieder die Auflage dann, dass ein Mensch nochmal hinterhergeht und prüft, ob das auch alles so Hand und Fuß hat.
11: Also so ein bisschen in Richtung eigenen Chatbot entwickeln.
12: Na, der Chatbot würde jetzt nicht mit den NutzerInnen interagieren. Ah, okay. Der ist erstmal nur ein Tool für die Macher. Editierenden, für die Macher, genau. Und dann gibt es auch noch Überlegungen, wie können wir eine Oberfläche schaffen oder ein Interface zu unseren Inhalten, was den Leuten mehr Spaß bringt. Klingt erstmal jetzt ganz vage, ist auch im Moment noch vage, da denken wir gerade drüber nach. Also wie schaffen wir auch andere Zugangswege zu unseren Projekten und Inhalten?
11: Jetzt lebt ja das freie Wissen von viel Ehrenamt. Was passiert denn aber, wenn vielleicht die Mitmachenden, die sich da engagieren, das Gefühl haben, haben wir doch eigentlich keine Chance gegen die starke KI? Merken Sie das schon an der Motivation in der Community? Gehen da die Ehrenamtszahlen zurück?
12: Ich würde sagen, also gut, seit Beginn von Wikipedia gab es immer mal wieder Höhen und Tiefen und die Ehrenamtszahlen, würde ich jetzt sagen, steigen jetzt gerade nicht, aber gehen auch nicht stark zurück. Ich glaube auch, dass in der Community auch ein bisschen das Gefühl herrscht, also jetzt erst recht. Also da gibt es ein sehr großes Verständnis davon, eben dieses Wissen ist menschlich. Punkt. Also da, und dann kommt erstmal ganz lange nichts.
11: Aber machen Sie doch nochmal klar, worum es letztlich geht. Also was steht auf dem Spiel, wenn sich so Open-Source-Angebote wie die Wikipedia nicht gegen die größeren, sage ich jetzt einfach mal, durchsetzen?
12: Also wir als Gesellschaft sozusagen schreiben ja auch das Wissen der Welt fort. Und wenn auf einmal nur noch die KI das Wissen der Welt fortschreiben würde, dann würden wir, glaube ich, auch verarmen als Wissensgesellschaft. Und wenn Wikipedia darunter, sagen wir mal, zugrunde geht, dann bleiben die Informationen, die man aus der generativen KI zieht, eigentlich auch 2026 stehen, wenn Wikipedia auf einmal nicht mehr aktualisiert wird und Teil des Informationsschatzes ist. Die Demokratisierung von Wissen, für die Wikipedia steht, die bringt uns auch als Gesellschaft eben immer dahin, auch vielleicht informiertere Entscheidungen treffen zu können. Und das ist aus meiner Sicht unverzichtbar.
11: Letztlich entscheiden ja wir als Gesellschaft darüber mit unserer Nachfrage, wem wir in Zukunft eine Chance geben und wem nicht. Jetzt ist der Mensch ja traditionell, wenn ich von mir ausgehe, ein bisschen faul veranlagt und nimmt vielleicht die pragmatischste Lösung. Aber wäre es dann auch Aufgabe in Ihren Augen, Aufgabe von der Politik, solche Open-Source-Angebote zu schützen?
12: Ja, freies Wissen kann ja nur bestehen, weil die politischen und gesellschaftlichen Rahmenbedingungen das gerade so zulassen. Wenn es auf einmal eine Regelsetzung geben würde, die beispielsweise gar keine freien Lizenzen mehr unterstützt oder zulässt oder das Urheberrecht irgendwie komplett einschränkt, dann sind unsere Projekte dahinter auch gefährdet. Und wir brauchen da aus meiner Sicht die Politik, dass die sich mit uns dafür einsetzt, dass sich eben nicht nur Big Tech mit ihren großen Interessen und vielen Geldern durchsetzt, sondern auch gemeinwohlorientierte Projekte und Communities.

0: Frevel. 2,9% Preisauftrieb im April meldet das Statistische Bundesamt, auch durch die Folgen des Iran-Kriegs. Verglichen mit den Aprilpreisen vom Vorjahr sind Kraftstoffe 26% teurer geworden. Für Heizöl beträgt der Zuschlag gar 55%. Für Busse und Bahnen bescheinigen die Statistiker im Vergleich zum Vorjahr eine Teuerung um 6,2%, also mehr als doppelt so stark wie die allgemeine Inflation. Süßwaren, Schokolade und Eier gehören zu den großen Preistreibern bei Lebensmitteln. Kartoffeln wurden hingegen 14, Butter gar 25% günstiger. Fast ein Viertel des Umsatzes machen deutsche Lebensmittelhändler mit Sonderangeboten. Das Vergleichsportal Marktguru und die Hochschule Baden-Württemberg-Heilbronn haben die üblichen digitalen Angebotsflyer von Supermärkten ausgewertet. Im ersten Quartal gab es demnach 4% weniger Sonderangebote als ein Jahr zuvor. Im Vergleich zum Jahresanfang 2024 liegt das Sonderangebotsminus sogar bei 14%. Gasspeicherbetreiber warnen vor einem neuen Gasmangel. Wenn der nächste Winter besonders kalt werden sollte, dann sei die Versorgungssicherheit gefährdet, so die Prognose. Im Januar, Februar und März nächsten Jahres könnte die Nachfrage das Angebot deutlich übersteigen. An einzelnen, besonders kalten Tagen fehle für 35% des Verbrauchs das Gas, heißt es in der Prognose der Gasspeicherbetreiber. Und soweit das Wirtschaftsupdate mit Johannes Frevel.
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3: A2 Berlin Richtung Magdeburg zwischen Wollin und Ceesa gibt es Stau wegen Bauarbeiten. Hier brauchen Sie etwa 20 Minuten länger. A15 Dreieck Spreewald Richtung Übergang Forst zwischen Boblitz und Vetschau wird die Fahrbahn ausgebessert. Der Verkehr läuft über die Standspur. Stadtverkehr Berlin auf der A100 in Richtung Wedding brauchen Sie vor der Baustelle Schmargendorf ab Weckstraße 10 Minuten mehr Zeit. In Karlshorst auf der Treskow-Allee gibt es in beiden Richtungen Stau vor der Bahnbrücke jeweils plus 15 Minuten. Und es dauert länger in Mariendorf auf der Rathausstraße stadtauswärts. Und besonders voll ist es im Moment stadteinwärts auf der Dahlwitzer Landstraße in Friedrichshagen.
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3: Um 11.41 Uhr mit Jasmin Becker. Kurz vor dem heutigen Koalitionsausschuss hat Bundeskanzler Merz die geplanten Sozialstaatsreformen verteidigt. Bei seiner Rede vor dem Bundeskongress des Deutschen Gewerkschaftsbunds verwies er darauf, dass Deutschland nie dagewesenen Herausforderungen gegenüberstehe. Reformen seien deshalb unumgänglich.
4: Reform heißt nämlich, meine Damen und Herren, Gewinn für alle, auch für die Arbeitnehmerinnen und Arbeitnehmer in Deutschland. Die Realität ist, dass sich heute niemand mehr den Veränderungen entziehen kann und diese Veränderungen auch sehr praktische Auswirkungen auf die wirtschaftliche Situation eines jeden Einzelnen haben. Wir werden jetzt Prioritäten setzen müssen. Wir werden nicht mehr alles gleichzeitig machen können.
3: Bundeskanzler Friedrich Merz, CDU. Menschen ohne gesicherte Bleibeperspektive könnten offenbar bereits ab Juni wieder an Integrationskursen teilnehmen. Wie WDR, NDR und Süddeutsche Zeitung berichten, hat sich die Koalition auf einen Kompromiss geeinigt. Er sieht demnach vor, dass für ein Kontingent von freiwilligen Teilnehmern die Kosten übernommen werden. Priorität sollen Flüchtlinge aus der Ukraine haben, außerdem EU-Bürger, die wichtig für den deutschen Arbeitsmarkt sind. Im Februar hatte das Bundesinnenministerium den Zugang zu kostenlosen Integrationskursen stark begrenzt. Das kritisierten SPD, Länder und Kommunen. Die steigenden Ölpreise infolge des Iran-Kriegs haben die deutsche Inflation auf den höchsten Stand seit mehr als 2 Jahren getrieben. Laut Statistischem Bundesamt haben Waren und Dienstleistungen im April 2,9% mehr gekostet als vor einem Jahr. Damit hat das Amt seine frühere Schätzung bestätigt. Preistreiber Nummer 1 bleibt die Energie. Sie hat sich im April um gut 10% verteuert gegenüber dem Vorjahresmonat. Bei Nahrungsmitteln war der Preisanstieg mit 1,2% deutlich geringer.

0: Insgesamt rechnen Experten mit einer Verteuerung auf vielen Gebieten. Einer Umfrage des IFO-Instituts zufolge planen mehr Unternehmen, ihre Preise anzuheben. Grüne und Linke in Berlin fordern einen Masterplan für die Hochschulen in der Stadt. Der Grünen-Fraktionschef Graf sagte im rbb24-Inforadio, um den Sanierungsstau zu lösen, seien gemeinsame und verlässliche Lösungen nötig. Der Senat wolle derzeit aber wieder über die Universitäten hinweg bestimmen, wie alles abzulaufen habe. Er verstehe nicht, warum nicht längst alle gemeinsam an einem Tisch sitzen, so Graf. Der Fraktionschef der Linken, Schulze, forderte in der rbb24-Abendschau außerdem einen Notfallfonds für die Berliner Unis. Das Hauptgebäude der Technischen Universität ist seit dem Wochenende wegen Baumängeln gesperrt. Wissenschaftssenatorin Ciborra hofft nach eigenen Worten, dass es noch während des laufenden Sommersemesters wieder genutzt werden kann. Der britische Premierminister Starmer will trotz Rücktrittsforderungen aus seiner Partei im Amt bleiben. Das unterstrich der Labour-Chef nach Angaben aus Regierungskreisen bei einer Kabinettssitzung am Morgen in London. Nach dem Debakel bei den Kommunal- und Regionalwahlen in der letzten Woche wächst der Druck auf Starmer. Gestern haben ihm mehr als 60 der gut 400 Labour-Abgeordneten öffentlich ihre Unterstützung entzogen. Am Morgen ist außerdem mit der Staatssekretärin für Wohnungswesen das erste Mitglied seiner Regierung zurückgetreten. Nach dem mutmaßlichen sexuellen Missbrauch zweier Mädchen in Fürstenwalde ermittelt die Staatsanwaltschaft Frankfurt-Oder gegen 8 Beschuldigte. Dabei geht es unter anderem um den Verdacht der Vergewaltigung, hat Brandenburgs Justizminister Grimm bestätigt. Im Landtag Brandenburg gab es zu dem Fall eine Sondersitzung. Annette Kufner, RBB 24, Landespolitik.
1: Bei den Beschuldigten handelt es sich um 8 Jugendliche unterschiedlicher Nationalitäten, sagte Brandenburgs Innenminister Redmann. Die mutmaßlichen Opfer seien ebenfalls im jugendlichen Alter. Inzwischen seien umfangreiche Opferschutzmaßnahmen eingeleitet worden. Eines der mutmaßlichen Opfer gehe mit einem der Beschuldigten zur Schule, sagte Brandenburgs Bildungsminister Hoffmann. Es sei aber sichergestellt, dass sie sich im Schulalltag nicht begegnen. Außerdem würden die Beschuldigten pädagogisch eng begleitet, um dafür zu sorgen, dass sie ihre mutmaßliche Tat reflektierten.
0: Soweit die Nachrichten. 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Das Wetter. Heute fängt es nach freundlichem und trockenem Beginn zuerst im Westen und Süden an zu regnen. Nachmittags breitet sich der Regen aus und wird teils kräftig mit Gewittern bei bis zu 15 Grad. Aktuell in Berlin Adlershof 9 und in Tempelhof 7 Grad, in Perleberg 8 und in Wiesenburg 6 Grad. Morgen stark bewölkt mit zum Teil kräftigem Regen bei maximal 15 Grad. Die Zeit 11.46 Uhr.
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3: Hier ist Merit Reh, ich grüße Sie. Ein wichtiges Thema heute Morgen, die Technische Universität Berlin. Immerhin eine Exzellenz-Uni. Ja, und wie es mit ihr weitergeht. Der Zustand, nämlich gar nicht exzellent. Im Hauptgebäude der TU hat es schon seit längerem von der Decke getropft. Und seit dem Wochenende ist das Gebäude jetzt komplett geschlossen. Es gab eine Begehung durch die Bauaufsicht und die Berliner Feuerwehr. Und da kam raus, die baulichen Mängel sind so schwerwiegend, dass das Gebäude nicht mehr betreten werden soll. Betroffen sind jetzt natürlich die Studierenden, aber auch Lehr- und Forschungspersonal und das mitten im Semester. Berlins Wissenschaftssenatorin Ina Ciborra hat in der rbb24-Abendschau gesagt, es gebe eine Fülle an Baumängeln, bei deren Beseitigung man das TU-Präsidium unterstützen wolle.
4: Das sind zum Teil Sprinkleranlagen, die haben Serienfehler. Das sind zum Teil aber auch Baumaßnahmen in den letzten Jahren, die Fluchtwege verstellt haben. Das sind fehlende Unterlagen. Das sind eine ganze Reihe auch Probleme mit dem Denkmalschutz, wo Brandschutz und Denkmalschutz im Widerspruch stehen. Dazu unterstützen wir das neue Präsidium gerne, auch mit den Kräften der Bauverwaltung. Das muss konsequent abgearbeitet werden. First things first und dann pragmatische Lösungen finden.
3: Ja, pragmatische Lösungen finden. Was sagt die Opposition dazu? Die gibt dem Senat die alleinige Schuld. Unsere Landespolitik-Reporterin Kirsten Buchmann fasst die politischen Reaktionen zusammen.
5: Nasse Wände im Keller und Wasserschäden, die auch die Stromversorgung und den Brandschutz beeinträchtigen könnten. Damit begründet die Technische Universität die Schließung ihres Hauptgebäudes. Nun müssen Lehrveranstaltungen verlegt werden. Ein Problem, sagt Tobias Schulze von der Linksfraktion im Berliner Abgeordnetenhaus.
6: Weil die TU insgesamt aus allen Nähten platzt.
5: Schulze Schütze befürchtet durch das gesperrte TU-Hauptgebäude Einschränkungen für Studierende.
6: Da werden sich Zeiten verändern. Also Dinge, die bisher zu einer, sage ich mal, christlichen Zeit tagsüber stattgefunden haben, werden jetzt möglicherweise in die frühen Morgen- oder in die späten Abendstunden verlegt werden, andere Gebäude. Und das ist natürlich eine dramatische Umstellung, gerade für Studierende, die vielleicht Kinder haben oder Familie haben und entsprechend an bestimmte Zeiten gebunden sind oder die arbeiten müssen.
5: Schulze fordert einen Notfallfonds, um weitere Schließungen zu verhindern. Die Berliner Hochschulen bekämen nur ein Drittel der nötigen Summe, um ihren Sanierungsstau abzuarbeiten, nämlich nur 100 Millionen statt 300 Millionen bis 400 Millionen Euro im Jahr. Die Berliner Wissenschaftssenatorin Ina Ciborra, SPD, dagegen argumentiert:
7: Die TU hat sehr hohe Rücklagen, zum Teil auch aus Bauunterhalt. Die TU hatte die Idee, Geld anzusparen, um dann große Baumaßnahmen, die sie vom Senat nicht finanziert bekommen, selber durchführen zu können. Ich halte das für keine so gute Strategie.
5: Die TU habe eine lange Liste von Baumängeln, die abzuarbeiten sei. Das neue TU-Präsidium habe sich das ganz oben auf die Agenda geschrieben. Sie sei zuversichtlich, so die Senatorin, dass das mit vereinten Kräften auch gelinge. Ciborra hofft, dass an dem TU-Hauptgebäude die schlimmsten Schäden schnell beseitigt werden können.
7: Sodass noch im Semester eine Wiedereröffnung des Gebäudes möglich ist.
5: Der AfD-Abgeordnete Martin Trefzer sieht Ciborra in der Pflicht.
8: Die Senatorin muss dafür Sorge tragen, politisch, dass die Mittel in die Hand genommen werden können, dass die Universitäten zügig instand gesetzt werden können.
5: Der Berliner Senat will die Sanierung baufälliger Unigebäude mit einer Hochschulbaugesellschaft voranbringen, deren Gründung er im April beschloss. Sie soll sich zentral um alle großen Bau- und Instandhaltungsprojekte der landeseigenen Hochschulgebäude kümmern. TU-Studierende und Beschäftigte haben aus ihrem gesperrten Hauptgebäude an der Straße des 17. Juni erstmal Unterlagen und Bücher geholt, sowie auch Zimmerpflanzen, die sie versorgen wollen.
3: Landespolitikreporterin Kirsten Buchmann war das. Wie es jetzt weitergeht mit dem geschlossenen Hauptgebäude der TU Berlin, das ist auch nach der Informationsveranstaltung der neuen Präsidentin Fatma Dennis gestern zumindest öffentlich nicht klar. Ein Krisenstab wurde eingerichtet und man sucht jetzt fieberhaft nach alternativen Räumen für die ca. 350 Lehrveranstaltungen, die dort eigentlich pro Woche stattfinden. Die TU, eine Exzellenz-Uni, die ziemlich bröckelt. Die Wissenschaftssenatorin und die Uni, wir haben es gerade gehört, schieben sich den schwarzen Peter gegenseitig zu. Dörte Naht hat heute Morgen mit Werner Graf gesprochen, dem Fraktionschef von Bündnis 90 Die Grünen in Berlin. Sie wollte zunächst von ihm wissen, ob er sich auf eine der beiden Seiten stellt bei der Frage, wer es eigentlich verbockt hat.
9: Wissen Sie, ich bin langsam in Berlin, das ist so leid, dass wir die ganze Zeit nur mit dem Finger aufeinander zeigen und immer sagen, wer schuld war. Ich würde ganz gerne mal in einen Modus kommen, wo wir Probleme lösen und angehen. Seit November ist klar, dass dieses Gebäude nicht mehr tragfähig ist. Da waren schon Teile immer wieder gesperrt, aber es wurde immer nur gegenseitig die Schuld zugewiesen. Ich würde eigentlich erwarten, dass es nicht nur von der Universität einen Krisenstab gibt, dass die Senatorin hofft, dass etwas passiert und der Regierende mal irgendwann mit der Senatorin sprechen will, sondern dass es einen gemeinsamen Krisenstab gibt, wo jetzt Politik, Hochschule und auch andere Vertreter, die helfen kommen, zusammen können. Wie können wir dieses Gebäude schnell sanieren und wieder zumindest so machen, dass die Leute wieder reingehen können oder wieder studieren und arbeiten können? Und wie finden wir schnell Ausweichflächen? Das muss doch jetzt gemeinschaftlich angegangen werden, anstatt die ganze Zeit nur darüber zu diskutieren, wer schuld ist.
10: Ja, da ist viel Aufregung und durchaus ja auch Häme in dieser Debatte. Von einem Fanal für den Wissenschaftsstandort Berlin spricht Günther Ziegler, der Präsident der FU und ja auch Sprecher des Exzellenzverbunds der drei Berliner Unis. Andere sehen großen Widerspruch zwischen Schein und Sein. Berlin als Stadt von Weltruf, die sich um Olympia bewerben will, sich als Standort exzellenter Forschung verkauft und dann tropft es aber von der Decke. Wie lässt sich denn all das wieder ein?
9: Na, ich glaube, wir brauchen endlich mal einen verlässlichen Plan, den wir sukzessive abarbeiten. Wenn ich den Regierenden höre, der ja auch gleichzeitig versprochen hat, Berlin könnte morgen Olympia ausrichten, weil sie das erwähnt haben, dann denke ich mir manchmal, wir sollten vielleicht den Mund nicht so voll nehmen und eher schrittweise und verlässlich auch sagen, was funktioniert und nicht immer alles nur versprechen. Wir werden den Sanierungsstau der Universitäten nicht von heute auf morgen gelöst bekommen, das ist doch richtig. Aber wir müssen einmal einen Plan aufstellen mit den Universitäten zusammen. Der Senat hat ja schon wieder den Fehler gemacht, dass er einfach über diese Universitäten hinweg bestimmen wollte und will, wie alles abzulaufen hat und dann gar nicht mit ihnen spricht. Ich verstehe nicht, warum es heute noch keine große Runde mit allen Hochschulrektoren gab.
10: Also ein Krisengipfel, so wie die Linke den vorschlägt?
9: Ja, wir haben das ja auch sofort mit vorgeschlagen. Ich glaube, man braucht zwei verschiedene Gipfel, ehrlich gesagt. Ich glaube, man braucht einen gemeinsamen Krisenstab, wie man das jetzt für das Gebäude der TU direkt löst, im Konkreten, und dann einen Gesprächskreis, wie man insgesamt die Frage des Sanierungsstau löst. Wir haben jetzt eine Hochschulbaugesellschaft, die vorgeschlagen ist, die aber wieder darauf setzt, dass der Senat den Hochschulen vorschreibt, wie sie vorzugehen haben. Und wir müssen es doch schaffen, dass wir da mehr gemeinsam mit hinbekommen. Die Hochschulen wissen besser selber, wo es zwickt.
10: Das ist ja die Lösung, die die Wissenschaftssenatorin vorschlägt und die der Berliner Senat auch schon beschlossen hat, die Berliner Hochschulbaugesellschaft. Das geht jetzt ins parlamentarische Verfahren. Kurz zusammengefasst soll da Sanierung und Instandhaltung für die insgesamt 11 staatlichen Berliner Hochschulen gebündelt werden. Und diese Gesellschaft könnte dann auch Kredite aufnehmen. Findet das denn im Grundsatz Ihre Zustimmung?
9: Wir finden es richtig, richtig gut, weil wir können wegen der Schuldenbremse nicht anders Schulden aufnehmen und wir müssen diese Sanierungsstau ja lösen. Nur wir haben die Kritik an dieser Baugesellschaft, dass eben die Universitäten dort nicht richtig mitsprechen dürfen. Da bestimmt dann der Senat, wann und wie wo vorgegangen wird. Und diese Baugesellschaft würde sich auch zu sehr im Kleinen verwickeln. Also die Frage, dass auch Projekte unter 5 Millionen da schon mit reingebunden werden. Ich glaube, die Gesellschaft sollte sich um die großen Projekte kümmern und das in einem Fahrplan, der mit den Universitäten zusammengestaltet wurde.
10: Sie fordern in Ihrem Wahlprogramm eine planungssichere Finanzierung für die Hochschulen und auch langfristige Hochschulverträge. Auch das spielt ja eine Rolle bei der Instandhaltung. Die Universitäten freuen sich sicherlich angesichts dieser Forderung. Es muss ja aber auch finanziert werden. Wo soll denn das Geld herkommen?
9: Naja, wir haben ja gar nicht gesagt, dass es immer nur mehr wird. Wir sprechen erstmal von Verlässlichkeit. Wir haben ja im Augenblick eine Situation, dass der Senat erst einen Vertrag mit den Hochschulen abschließt und ein Jahr später dann sagt, wir nehmen jetzt wieder viel zurück und dann wieder ein bisschen was drauf und dann wieder zurück. Ich höre das in vielen Bereichen, ich höre das bei der Kultur, ich höre das bei der Wissenschaft, aber auch bei den sozialen Trägern. Die wollen vor allem erstmal Verlässlichkeit, dass sich nicht jedes halbe Jahr ihre Grundlage der Finanzierung ändert. Das ist doch das Wichtige. Und diese Redlichkeit haben wir gerade nicht. Und da müssen wir wieder hin.
3: Das sagt Werner Graf von Bündnis 90 Die Grünen in Berlin über das geschlossene Hauptgebäude der Technischen Universität Berlin.
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3: In Cannes beginnen heute Abend die Filmfestspiele. Hollywood-Prominenz hat sich schon angekündigt. Viele etablierte Filmregisseure des internationalen Kinos präsentieren ihre neuen Werke und eine Jury entscheidet dann über die besten Filme. Jurypräsident ist in diesem Jahr der Filmemacher Park Chan-wook, einer der bekanntesten Regisseure des südkoreanischen Kinos. Festivalreporterin Bettina Dunkel stellt ihn vor.
11: Cannes und Park Chan-wook, das ist eine Einheit, die mittlerweile über 2 Jahrzehnte umfasst und so intensiv ist, dass der südkoreanische Filmemacher und diesjährige Jurypräsident manchmal auch scherzhaft Park Chan-wook genannt wird. 2004 feierte sein Rache-Epos Oldboy an der Croisette Premiere und holte das koreanische Kino aus der Nische auf die internationale Bühne.
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11: Die damalige Jury unter der Leitung von Quentin Tarantino zeichnete den moralisch komplexen Gewaltexzess mit dem großen Preis der Jury aus. Wäre es nach ihm gegangen, so betonte Tarantino fast schon mantraartig, hätte der Action-Thriller sogar den Hauptpreis erhalten. Aber auch ohne die Goldene Palme erlangten Oldboy, sein Regisseur und vor allem die knapp 3 Minuten kurze One-Take-Kampfszene mit einem virtuos als Waffe eingesetzten Hammer quasi über Nacht Kultstatus. Seitdem ist viel passiert. Nach dem Abschluss seiner sogenannten Rache-Trilogie, die Park Chan-wook als Meister der ästhetischen Extreme etabliert hat, folgten Filme, die ein ums andere Mal neue Stile ausloteten und Genregrenzen ignorierten. Er mag eben keine Wiederholungen, sagte er 2022, als sein in Cannes mit dem Regiepreis ausgezeichneter Film Noir »Die Frau im Nebel« im Wettbewerb lief. Umso wichtiger ist dem von Altmeistern wie Bergmann, Visconti, Kurosawa oder Hitchcock beeinflussten Regisseur der Bildaufbau. Das umfasst auch die Symbolkraft von Farben oder die Bedeutung von Elementen wie Wasser und Luft. In Die Frau im Nebel waren Berge und das Meer ebenso auffällig präsent wie die Farben Blau und Grün, die sich im Laufe der Handlung vermengten. Sie standen für die beiden Hauptfiguren, deren charakterliche Unterschiede und deren Undurchsichtigkeit.
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11: Park Chan-wook, Sohn eines Architekturprofessors mit Spezialgebiet Farbenlehre, teilt dieses Fable für tiefgründige Metaebenen mit einigen anderen asiatischen Autorenfilmern. Klassenunterschiede oder Aufstieg und Fall zum Beispiel werden oft durch das Erklimmen oder Herabsteigen von Treppen angedeutet und finden sich immer wieder in den Filmen von Asghar Farhadi und Hirokazu Koreeda. Der Iraner und der Japaner sind mit ihren neuen Werken dieses Jahr im Wettbewerb von Cannes vertreten, der mit zwei weiteren japanischen Beiträgen und einem Film aus Südkorea eine ungewöhnlich starke asiatische Präsenz zeigt.
3: Bienvenue heißt es heute Abend in Cannes. Da beginnt das Filmfestival mit dem südkoreanischen Regisseur Park Chan-wook als Jurypräsident. Unsere Reporterin Bettina Dunkel hat ihn vorgestellt. Noch ein schneller Blick aufs Wetter in Berlin und Brandenburg. Am Tagesbeginn freundlich und trocken, aber später fängt es dann an zu regnen. Teilweise kann es auch gewittern, maximal 15 Grad. Morgen geht es ähnlich weiter. Viele Wolken am Himmel, kräftiger Regen und auch da maximal 15 Grad die Temperatur.
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3: Mit Jasmin Becker.
0: A2 Berlin Richtung Magdeburg zwischen Wollin und Zeesa gibt es Stau wegen Bauarbeiten. Hier brauchen Sie eine Stunde länger. A15 Dreieck Spreewald Richtung Übergang Forst zwischen Poplitz und Vetschau wird die Fahrbahn ausgebessert. Der Verkehr läuft hier im Moment über die Standspur. Stadtverkehr Berlin auf der A100 in Richtung Wedding brauchen Sie vor der Baustelle Schmargendorf ab Wechsstraße 10 Minuten mehr Zeit. In Karlshorst auf der Treskoallee gibt es in beiden Richtungen Stau vor der Bahnbrücke, jeweils plus 15 Minuten. Es dauert auch länger in Mariendorf auf der Rathausstraße stadtauswärts und besonders voll ist es im Moment stadteinwärts auf der Dahlwitzer Landstraße in Friedrichshagen. A113 stadteinwärts zwischen Johannisthaler Chaussee und Spätstraße steht ein defektes Fahrzeug auf der rechten Spur. 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
3: 12 Uhr.
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3: Hier ist Merit Reh. Hallo. Gestern war Finanzminister Lars Klingbeil dran, hat bei den Gewerkschaften um Verständnis für die Reformen gebeten. Mittelmäßiger Applaus dafür. Und heute versucht es der Bundeskanzler beim DGB-Kongress. Zwischenfazit, Buhrufe und Gelächter. Die Nachrichten mit Jasmin Becker.
0: Bundeskanzler Merz hat die Gewerkschaften aufgefordert, die Reformvorhaben der Regierung zu unterstützen. Die Reformen seien keine Bedrohung, sondern eine Chance, sagte der CDU-Chef auf dem Bundeskongress des Deutschen Gewerkschaftsbundes in Berlin. Aus dem Hauptstadtstudio Nicole Markwald.
13: Deutschland müsse sich aufraffen, sagte der Bundeskanzler. In der Vergangenheit sei schlicht versäumt worden, das Land zu modernisieren. Er verwies auf den demografischen Wandel und die Herausforderungen durch fortschreitende Digitalisierung. Merz beschrieb, dass Deutschland sich seit Jahren unter seinen Möglichkeiten bewege. Er sagte, wir können einfach nicht so weitermachen wie in den letzten 20 Jahren. Der Kanzler verteidigte die Reformvorhaben seiner Regierung. Die Reform der gesetzlichen Rentenversicherung bezeichnete Merz als das härteste Brett der kommenden Aufgaben. Unter Pfiffen betonte er, dass es nicht um Sozialabbau gehe, sondern um Reformen.
0: Der staatliche Tankrabatt von fast 17 Cent wird inzwischen weitgehend an die Verbraucherinnen und Verbraucher weitergegeben. Das zeigte eine Untersuchung der Monopolkommission. Sie erklärte, die Ursache dafür dürfte der erhebliche mediale und politische Druck sein. Die Wettbewerbshüter sehen den Tankrabatt insgesamt aber sehr kritisch. Demnach kostet er den Staat sehr viel und entlastet sozial nur sehr ungleich. Der Rabatt sollte daher nicht verlängert werden. Dies wird aber gerade politisch diskutiert, sollten die Rohölpreise weiterhin so hoch bleiben. Der Tankrabatt gilt im Mai und Juni und kostet den Staat 1,6 Milliarden Euro. Menschen ohne gesicherte Bleibeperspektive können offenbar bereits ab Juni wieder an Integrationskursen teilnehmen. Wie WDR, NDR und Süddeutsche Zeitung berichten, hat sich die Koalition auf einen Kompromiss geeinigt. Er sieht demnach vor, dass für ein Kontingent von freiwilligen Teilnehmern die Kosten übernommen werden. Priorität sollen Flüchtlinge aus der Ukraine haben, außerdem EU-Bürger, die wichtig für den deutschen Arbeitsmarkt sind. Im Februar hatte das Bundesinnenministerium den Zugang zu kostenlosen Integrationskursen stark begrenzt. Das kritisierten SPD-Länder und Kommunen. Nach der mutmaßlichen Vergewaltigung zweier Mädchen in Fürstenwalde ermittelt die Staatsanwaltschaft Frankfurt-Oder. Brandenburgs Justizminister Grimm sagte, bei dem Beschuldigten handle es sich um 8 Jugendliche. Nach einer Sondersitzung des Landtags zu diesem Fall sagte Innenminister Rethmann RBB24, dass man mit der Stadt Fürstenwalde über Sicherheitsmaßnahmen spreche.
14: Beispielsweise abgestimmte Streifengänge. Wir sind hier gerade im Landtag aber auch dabei, das Ordnungsbehördengesetz zu ändern. Wir wollen den Kommunen die Möglichkeit geben, an Orten für mehr Sicherheit zu sorgen, dort, wo Straftaten auch vermehrt stattgefunden haben. Das können ein Park sein oder Situationen, wo sich Menschen auch unsicher fühlen. Und diese Möglichkeit werden wir den Kommunen anbieten. Dazu hat sich die Koalition verabredet. Ein solcher Gesetzentwurf wird vom Innenministerium gegenwärtig vorbereitet.
0: Brandenburgs Innenminister Jan Rethmann, CDU. Ein Passagier des Kreuzfahrtschiffs Hondius, auf dem das Hantavirus ausgebrochen war, ist in Berlin angekommen. Das hat die Senatsverwaltung für Gesundheit dem RBB bestätigt. Jürgen Buch.
15: Die Person befindet sich jetzt in häuslicher Isolation, hat die Senatsverwaltung mitgeteilt. Sie ist demnach symptomfrei und den Umständen entsprechend wohlauf, hieß es weiter. Das zuständige Gesundheitsamt überwache die Quarantäne engmaschig. Die Person war über Eindhoven in den Niederlanden nach Frankfurt am Main geflogen worden. Die medizinische Einschätzung dort habe ergeben, dass sie nicht in Berlin in ein Krankenhaus gebracht werden muss. Ursprünglich war eine 24-stündige Untersuchung in der Berliner Charité geplant.
0: Fast zwei Drittel der Berlinerinnen und Berliner ist dafür, dass sich die Hauptstadt um die Weltausstellung Expo 2035 bewirbt. Das ist das Ergebnis einer repräsentativen Umfrage, die die Berliner Industrie- und Handelskammer in Auftrag gegeben hat. Rund 40% der Befragten erhoffen sich demnach von der Expo Verbesserungen bei Infrastruktur und Stadtentwicklung. Mehr als 30% erwarten einen Zuwachs an Arbeitsplätzen und Ausbildungsangeboten. Die Berliner Landesregierung ist in Sachen Expo bisher gespalten. Während die SPD eine Bewerbung unterstützt, hat sich der regierende Bürgermeister und CDU-Landeschef Wegner eher zurückhaltend geäußert. Soweit die Nachrichten. 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Das Wetter. Heute fängt es nach freundlichem und trockenem Beginn zuerst im Westen und Süden an zu regnen. Nachmittags breitet sich der Regen aus und wird teils kräftig mit Gewittern bei bis zu 15 Grad. Aktuell in Berlin Adlershof 9 und in Tempelhof 7 Grad, in Perleberg 8 und in Wiesenburg 6 Grad. Morgen stark bewölkt, mit zum Teil kräftigem Regen bei maximal 15 Grad. Die Zeit 12.05 Uhr.
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3: Meretri, mein Name. Hallo. Der DGB-Kongress in Berlin-Neukölln ist nicht nur eines der wichtigsten Treffen von Gewerkschaftlern aus ganz Deutschland. Auch die politische Elite des Landes lässt sich hier blicken. Und das in Krisenzeiten. Gestern Abend war ja Vizekanzler Lars Klingbeil zu Gast und hat seine Pläne vorgestellt. Und heute hat Bundeskanzler Friedrich Merz seine Rede gehalten. Da waren ja viele gespannt drauf im Vorfeld. Benjamin Großkopf aus dem Hauptstadtstudio hat beiden genau zugehört und bei Merz ganz schön viel Lärm erlebt.
16: Der ordentliche Bundeskongress des Deutschen Gewerkschaftsbundes ist nicht gerade ein Heimspiel für Friedrich Merz. Der Applaus am Anfang spärlich bis gar nicht, die Stimmung im Saal angespannt statt erwartungsvoll.
17: Wir wollen deshalb in dieser Wahlperiode des Deutschen Bundestages und in unserer Amtszeit die betriebliche Mitbestimmung weiter stärken.
16: Merz versucht, die Delegierten mitzunehmen auf den Weg seiner Bundesregierung, schildert, was sie Gewerkschaften ermöglicht.
17: Das wissen Sie, dass online Betriebsversammlungen möglich sind. Es sollen Online-Betriebsratssitzungen als Alternative zu Präsenzformaten ermöglicht werden. Und wir wollen auch,
16: doch den Gewerkschaftlern geht es um etwas anderes. Sie fürchten einen sozialen Kahlschlag, zeigen das auf Plakaten und Transparenten. Merz hält seine Standard-Reformrede mit leichten Arbeitnehmernoten, behutsame Veränderung statt brachialer Eingriff. Deutschland muss sich aufraffen, so der Kanzler, der seinen Reformfahrplan dazu schildert. Jetzt Gesundheit, dann Pflege, dann Rente.
17: Meine Damen und Herren, das alles ist keine Bösartigkeit von mir oder von der Bundesregierung. Ja, meine Damen und Herren.
16: Das kommt gerade beim Thema Rente bestenfalls mittelgut an, auch wenn Merz das Schlagwort Basisabsicherung inzwischen aus seinen Manuskripten gestrichen hat.
17: Das ist Demografie und Mathematik. Und es übersteigt ganz einfach die Kräfte von zwei Beitragszahlern, wenn sie in Zukunft eine Person in der Rente finanzieren sollen.
16: Kein Wort zum Koalitionsausschuss heute Abend, der zeigen wird, ob diese Koalition so ist, wie Merz sie beschreibt.
17: Die Koalition ist entscheidungswillig und sie ist entscheidungsfähig. Wir können Kompromisse.
16: Wie können Bürger und Unternehmen weiter von den enormen Energiepreisen entlastet werden? Vor allem nachdem die Länder die 1.000 Euro Entlastungsprämie gestoppt haben. Und wie könnte die lange angekündigte Reform der Einkommenssteuer aussehen? Finanzminister Lars Klingbeil hatte beim DGB-Kongress gestern Abend schon einmal klargemacht, was nicht gehe. Auch der SPD-Chef war kühl von den Delegierten empfangen worden.
18: Und für mich ist völlig klar, es kann keine Einkommenssteuerreform geben, bei der nicht auch die Spitzenverdiener in diesem Land mehr bezahlen müssen. Das sage ich übrigens nicht, weil ich Neiddebatten anzetteln will oder weil ich spalten will, aber weil ich fest davon überzeugt bin, dass eine Gesellschaft, in der Ungleichheiten zunehmen, keine produktive Gesellschaft ist.
16: Wie sichert man eine produktive Gesellschaft? Eines der Kernthemen für diese Bundesregierung. Gerade bei der Einkommenssteuer und der Frage, wer die Entlastung kleinerer und mittlerer Einkommen finanzieren soll, liegen die Parteien noch auseinander.
3: Benjamin Großkopf war das zum DGB-Kongress in Berlin. Bundeskanzler Merz war heute Vormittag dort, bevor es dann heute am Abend mit dem Koalitionsausschuss weitergeht. 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Die Humboldt-Professur ist so etwas wie die Champions League der Wissenschaft in Deutschland. Es geht um die besten Köpfe und um eine Menge Geld. Deutsche Universitäten locken ganz gezielt internationale Spitzenforscher an und die erhalten dann bis zu 5 Millionen Euro für ihre wissenschaftlichen Projekte. Heute Abend werden hier in Berlin 7 solcher Humboldt-Professuren verliehen und eine davon geht auch nach Berlin. Der Wirtschaftswissenschaftler Michael Weber wechselt von der University of Chicago an die European School of Management and Technology, kurz ESMT. Er forscht zu einer Frage, die vermutlich viele von uns kennen, nämlich, warum haben wir so oft das Gefühl, dass alles immer teurer wird, selbst wenn die offiziellen Inflationszahlen etwas anderes sagen? Ich meine, klar, jetzt im April ist die Inflation gestiegen, aber das ist ja nicht immer so. Als erstes wollte ich von ihm wissen, ob ich ihn jetzt eigentlich schon Professor Weber nennen darf oder erst ab heute Abend, wenn er die Humboldt-Professur offiziell verliehen bekommen hat.
19: Also aktuell dürfen Sie mich im Lande Berlin und in Deutschland tatsächlich nicht Professor nennen. In den USA bin ich schon seit 12 Jahren Professor, aber mein Verständnis ist, dass der Senat in Berlin tatsächlich noch Fragen bezüglich meiner Credentials hat. Und von daher können wir vielleicht da noch ein bisschen warten, bis das dann offiziell ist.
3: Sie beschäftigen sich in Ihrer Forschung ja mit der Frage, wie Menschen Inflation wahrnehmen und wie das im Widerspruch zu den offiziellen Zahlen, sag ich mal, stehen kann. Also ich habe im Supermarkt das Gefühl, mein Geld ist immer weniger wert, die Inflationsquote ist aber niedrig. Wie kommt es denn zu solchen Widersprüchen?
19: Insgesamt gibt es 3 Hauptgründe, weshalb Statistiker und Bürger die Inflation unterschiedlich wahrnehmen. Statistiker einerseits schauen sich einen breiten, repräsentativen Konsumentenkorb an und gewichten eine Preisveränderung basierend aus den Ausgabegewichten in dem Warenkorb, wohingegen wir als Konsumenten uns häufig 2, 3 Güter herauspicken, die salient und wichtig für uns sind. Wir dann die Preisveränderung entsprechend mit der Häufigkeit, mit der wir diese Güter kaufen, gewichten. Häufig dann allerdings auch noch einen Basispreis sozusagen heranziehen, wie wir früher darüber nachgedacht haben. Das weißt du, früher war 2,50. Vergessen allerdings, dass der Preis schon 20 Jahre nicht mehr gilt und entsprechend den aktuellen Preis von vielleicht 5,50 Euro im Vergleich ziehen und deswegen glauben, dass wir die Hyperinflation wieder haben. Und drittens letztlich, dass wir häufig nicht wahrnehmen, dass die Güter, die wir heute benutzen, eine deutlich höhere Qualität haben, sei es der Computer, das Handy oder der Fernseher, und deswegen häufig nicht wahrnehmen, dass die Statistiker, wenn sie entsprechend für die Qualität adjustieren und sagen würden, dass elektronische Güter deutlich günstiger sind, obwohl natürlich der Preis im Elektrofachgeschäft der gleiche oder vielleicht sogar höher ist als der vor 20 Jahren.
3: Was passiert denn, wenn Politik oder auch Zentralbanken zum Beispiel falsch einschätzen, wie wir Bürger diese Lage wahrnehmen?
19: Dann kommt es häufig zu geldpolitischen Entscheidungen, die vielleicht dann im Nachhinein fraglich sind. Ein gutes Beispiel ist der Sommer 21, als Haushalte bereits ihre Inflationserwartungen sehr stark nach oben angepasst haben und Zentralbanken in Frankfurt, aber auch in Washington bei der Federal Reserve immer noch dachten, dass der Inflationsdruck temporär ist und deswegen noch weit ins Jahr 22 gewartet haben um die Leitzinssätze anzuheben. Da was haben wir im Sommer 2021 basierend auf unserer Forschung bereits gesagt, dass es notwendig ist, die Geldpolitik zu straffen. Und wenn sie das entsprechend gemacht hätten, wäre natürlich die Inflation deutlich weniger stark angestiegen, was für uns Bürger natürlich sehr vorteilhaft gewesen wäre, da die Inflation die schlimmste und heimtückigste letztlich aller Steuern ist.
3: Sie erforschen ja auch, wie Zentralbanken kommunizieren. Was müsste sich denn da ändern, Ihrer Meinung nach?
19: Es hat sich tatsächlich schon einiges geändert in den letzten Jahren. So klassisch sind Zentralbanker nie in die Öffentlichkeit getreten, haben versucht, sehr heimlich ihre Geldpolitik durchzusetzen und wenig durchsickern zu lassen, was ihre Pläne sind. Und jetzt sind sie tatsächlich deutlich offener geworden, nutzen partiell auch die sozialen Medien. Aber ich glaube, basierend auf unserer Forschung ist es noch weiterhin nötig, dass die Frau Schnabel beispielsweise von der EZB oder Frau Lagarde noch deutlich häufiger in die Öffentlichkeit treten, vielleicht auch mal in Talkshows gehen und Kanäle benutzen, die der Otto-Normalverbraucher benutzt, auch mal mit der Bild-Zeitung redet. Einfach Kanäle, die jeder Mann zugänglich und jeder Frau zugänglich sind, um entsprechend dann einfach jeden zu erreichen und jetzt vielleicht nicht nur die Elite des Landes, die tagtäglich die Zeitung liest und das Inforadio hört. Und ich glaube, das ist ganz wichtig, einfach um auch die Glaubwürdigkeit und das Vertrauen in die Zentralbank aufrechtzuerhalten, weil letztlich
3: näher an den Bürger ran.
19: Gut. Genau, ja.
3: Und jetzt noch kurz zum Schluss. Jetzt also Berlin. Sie wollen an der ESMT ja ein European Expectation Center aufbauen. Was wünschen Sie sich für den Forschungsstandort Berlin?
19: Also einerseits muss ich sagen, dass natürlich Berlin mit den vielen tollen Universitäten und Forschungseinrichtungen schon extrem gut aufgestellt ist. Andererseits ist natürlich aus Forschersicht, das sehen wir immer die Gefahr, dass in Zeiten knapper Kassen zu viel gespart wird, insbesondere an der Zukunft des Landes. Letztendlich als ein ressourcenarmes Land, Deutschland, ist die einzige Ressource, die wir haben, sind unsere Köpfe. Und da ist die Hoffnung, dass weder das Land noch die Bundesrepublik den Rotstift in der Forschung ansetzen, sondern im Zweifel, was jetzt partiell auch passiert, weiterhin in Köpfe investiert. Und da bin ich ganz optimistisch und hoffe, dass vielleicht auch ein, zwei Leute das heute hören und entsprechend das im Hinterkopf behalten, wenn sie entsprechend ihr Budget verhandeln.
3: Sagt Michael Weber ab heute Abend in Deutschland, dann auch offiziell Professor. Dann bekommt er nämlich als einer von 7 Wissenschaftlern die Humboldt-Professur verliehen.
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3: Ausnahmezustand in Barcelona im besten Sinn. Die Stadt ist völlig aus dem Häuschen, nachdem der FC Barcelona am Sonntag mit einem 2:0 über Real Madrid seinen 29. Meistertitel vorzeitig klargemacht hat. In einem mehrstündigen Triumphzug vom Camp Nou-Stadion durch Barcelona und zurück feierten die Fans ihren Verein und den deutschen Trainer Hansi Flick. Julia Macher berichtet.
20: Als der Bus mit dem offenen Verdeck endlich auftaucht, kennt der Jubel kein Halten mehr. Ganz Barcelona scheint auf den Beinen, um den Verein zu feiern, der am Wochenende zum 29. Mal spanischer Meister wurde und der hier Mesquion Club so viel mehr als ein Club ist. 750.000 Menschen säumen laut Stadtpolizei die Straßen der Mittelmeermetropole. Sie werfen Lamine Jamal, Robert Lewandowski und den anderen aus dem Team Trikots und Schals zu, in der Hoffnung auf ein Autogramm. Sie springen, hüpfen, schreien und manchen stehen Tränen in den Augen. Im Klassiko zu gewinnen ist schon unglaublich, aber im eigenen Stadion dabei Meister zu werden, das lässt sich einfach nicht beschreiben, sagt Andrea Cuerva, die sich die Vereinsfarben auf die Wangen gemalt hat. Sie habe Gänsehaut gehabt und beim Abpfiff geweint, erzählt Berta Soliva. Ein unvergessliches Erlebnis und das wird gefeiert mit dem gesamten Arsenal an Sprechchören, die das barcelonesische Fantum aufzubieten hat. Von der resoluten Aufforderung an den Erzrivalen Madrid, den Meister zu grüßen, bis zur Selbstvergewisserung, sich zu den glücklichsten Fans der Welt zählen zu dürfen. Als Glücksbringer gilt Coach Hansi Flick. Seit knapp 2 Jahren trainiert der gebürtige Heidelberger die Katalanen. Man schätzt ihn als exzellenten Taktiker und umgänglichen, nahbaren Menschen, der auch aus persönlichen Schicksalsschlägen kein Hehl macht, Kurz vor dem Klassiko erfuhr der Trainer vom Tod seines Vaters. Meine Mutter hat mich angerufen und mir gesagt, mein Vater sei gestorben. Ich habe kurz überlegt, ob ich das verstecken oder meinem Team erzählen soll. Aber ich habe es ihnen gesagt, sie sind schließlich meine Familie. Und ich werde ihre Reaktion nie vergessen. Ich bin wirklich sehr glücklich und sehr stolz auf jeden einzelnen Spieler meines Teams.
1: In the team.
20: Und Spieler und Fans sind stolz auf ihn. Der Meistertitel sei zu 95% das Verdienst von Hansi Flick, sagt Fan Albert Pallar. Er habe eine Mannschaft, die hauptsächlich aus Nachwuchsspielern bestand, zu einem Spitzenteam aufgebaut. Seit der Deutsche den FC Barcelona trainiert, stehen 5 zusätzliche Pokale in der Vitrine des Vereins. Und geht es nach Edgar Calvet und Héctor Campo, werden es noch viele mehr. Flick könne so lange in Barcelona bleiben, wie er wolle, am besten bis zu seiner Pensionierung. Man werde jeden Sieg mit ihm feiern und genießen.
3: Die Fans in Barcelona sind stolz auf ihren Verein und auch auf den deutschen Trainer Hansi Flick. Julia Macher berichtete.
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0: A2 Berlin Richtung Magdeburg zwischen Wolin und Ceesa gibt es Stau wegen Bauarbeiten. Hier brauchen wir etwa 60 Minuten länger. A15 Dreieck Spreewald Richtung Übergang Forst zwischen Boblitz und Fetschau wird die Fahrbahn ausgebessert. Der Verkehr läuft hier über die Standspur. B167 Lebus Richtung Löwenberg zwischen Liebenwalde und Falkenthal ist die Straße nach einem Unfall gesperrt. Und wir blicken noch nach Berlin. Auf der A100 in Richtung Wedding brauchen Sie vor der Baustelle Schmargendorf Abwegstraße 10 Minuten mehr Zeit. In Karlshorst auf der Treskoallee gibt es in Richtung Tierparkstau. Vor der Bahnbrücke plus 15 Minuten. Und es dauert im Moment auch länger in Mariendorf auf der Rathausstraße stadtauswärts. Und besonders voll ist es stadteinwärts auf der Dahlwitzer Landstraße in Friedrichshagen.
3: 12.20 Uhr.
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3: Merit Reh, das bin ich. Hallo. Einsparungen im Sozialstaat? Nee. Einsparungen im Gesundheitswesen? Auch nicht. Ausweitung des 8-Stunden-Tags? Ebenfalls nein. Bundeskanzler Merz versucht heute beim DGB-Kongress für seine Reformideen zu werben. Und die Gewerkschaften finden es gar nicht gut. Die Nachrichten mit Jasmin Becker.
0: Bundeskanzler Merz hat auf dem Bundeskongress des Deutschen Gewerkschaftsbundes für tiefgreifende Sozialreformen geworben. Wir müssen uns ändern, um zu erhalten, was uns gemeinsam wichtig ist. Das sagte der CDU-Chef unter Buhrufen der Delegierten. Es sei lange versäumt worden, Deutschland zu modernisieren. Merz warb noch einmal für eine stärker kapitalgedeckte Altersvorsorge und dafür, dass Arbeitnehmer Veränderungsbereitschaft zeigen. Das bedeutet zwar Einschnitte, doch künftige Generationen würden davon profitieren. DGB-Chefin Fahimi pochte bei Reformen auf eine gerechte Lastenverteilung. Die von der Regierung geplante Ausweitung der täglichen Arbeitszeit lehnte sie erneut ab. Der staatliche Tankrabatt von fast 17 Cent wird inzwischen weitgehend an die Verbraucherinnen und Verbraucher weitergegeben. Das zeigt eine Untersuchung der Monopolkommission. Sie erklärte, die Ursache dafür dürfte der erhebliche mediale und politische Druck sein. Die Wettbewerbshüter sehen den Tankrabatt insgesamt aber sehr kritisch. Demnach kostet er den Staat sehr viel und entlastet sozial nur sehr ungleich. Der Rabatt sollte daher nicht verlängert werden. Dies wird aber gerade politisch diskutiert, sollten die Rohölpreise weiterhin so hoch bleiben. Der Tankrabatt gilt im Mai und Juni und kostet den Staat 1,6 Milliarden Euro. Bundesinnenminister Dobrindt warnt vor zunehmenden Cyberangriffen auf Bürger, Unternehmen und staatliche Stellen. Bei der Vorstellung des Lagebilds Cybercrime kündigte der CSU-Politiker zugleich mehr Härte an und mehr Befugnisse für die Sicherheitsbehörden. Aus dem Hauptstadtstudio Markus Zambala.
4: Der Schaden für die deutsche Wirtschaft durch Hackerangriffe, digitale Sabotage und Erpressung ist gigantisch. Die Summe beträgt nach Schätzungen mehr als 200 Milliarden Euro pro Jahr. Im vergangenen Jahr registrierte die Polizei rund 330.000 Fälle von Cyberkriminalität, vor allem aus dem Ausland. Das ist ein leichter Anstieg, allerdings werden viele Taten gar nicht angezeigt. Weiter steigt die Gefahr durch Hacker, die in IT-Systeme von Unternehmen und Behörden eindringen und dann Lösegeld fordern. Erst dann wollen sie verschlüsselte Daten und lahmgelegte Systeme wieder freigeben. Immer öfter drohen Kriminelle auch damit, sensible Daten zu veröffentlichen.
0: Die steigenden Ölpreise infolge des Iran-Kriegs haben die deutsche Inflation auf den höchsten Stand seit mehr als 2 Jahren getrieben. Laut Statistischem Bundesamt kosteten Waren und Dienstleistungen im April 2,9% mehr als vor einem Jahr. Johannes Frevel, RBB 24.
5: Verglichen mit den Aprilpreisen vom Vorjahr sind Kraftstoffe im April 26% teurer geworden. Für Heizöl beträgt der Zuschlag sogar mehr als 50%. Wer auf Bus und Bahn umsteigt, entgeht der Teuerung bei Kraftstoffen nur teilweise. Wer eine Wärmepumpe hat und mit Strom heizt, zahlt 4,5% weniger. Heizen mit Gas wurde 3%, Fernwärme 1,1% günstiger. Süßwaren, Schokolade und Eier gehören mit Preisaufschlägen bis zu 14% zu den großen Preistreibern bei Lebensmitteln. Kartoffeln wurden hingegen 14%, Butter gar 25% günstiger.
0: Ein Passagier des Kreuzfahrtschiffs, auf dem das Hunter-Virus ausgebrochen war, ist in Berlin angekommen. Das hat die Senatsverwaltung für Gesundheit dem RBB bestätigt. Die Person aus dem Großraum Berlin sei weiterhin symptomfrei und den Umständen entsprechend wohlauf. Sie befindet sich demnach jetzt in häuslicher Isolation. Das zuständige Gesundheitsamt überwache die Quarantäne engmaschig. Die Person war nach Frankfurt am Main geflogen worden. Die medizinische Einschätzung dort habe ergeben, dass sie in Berlin nicht in ein Krankenhaus gebracht werden muss. Ursprünglich war eine 24-stündige Untersuchung in der Berliner Charité geplant. Nach dem mutmaßlichen sexuellen Missbrauch zweier Mädchen in Fürstenwalde ermittelt die Staatsanwaltschaft Frankfurt-Oder. Brandenburgs Justizminister Grimm sagte, dass es unter anderem um den Verdacht der Vergewaltigung gehe. Bei einer Sondersitzung des Landtags sagte Innenminister Redmann, die Beschuldigten seien 8 Jugendliche unterschiedlicher Nationalität. Das Bahnhofsviertel und der Stadtpark in Fürstenwalde sollten nun besser kontrolliert werden, so der CDU-Politiker. Dort seien in der Vergangenheit besonders viele Straftaten registriert worden. Soweit die Nachrichten. 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Das Wetter. Heute fängt es nach freundlichem und trockenem Beginn zuerst im Westen und Süden an zu regnen. Nachmittags breitet sich der Regen aus und wird teils kräftig mit Gewittern bei bis zu 15 Grad. Aktuell in Berlin Adlershof 9 und in Tempelhof 7 Grad, in Perleberg 8 und in Wiesenburg 6 Grad. Die Zeit 12.26 Uhr.
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3: Mit Merit Reh, guten Tag. Ja, das war wohl ganz schön Post beim Senat und dem regierenden Bürgermeister im Briefkasten. Der Quartiersrat hat vor knapp 2 Jahren einen Brandbrief geschrieben. Dabei ging es um den Mehringplatz. In dem Kiez gibt es wohl Probleme mit Jugend- und Drogenkriminalität. Außerdem ein Müllproblem, Vandalismus und gewalttätige Auseinandersetzungen. So haben die das geschrieben. Das Viertel brauche dringend Hilfe. Und jetzt ist die Frage natürlich, was ist seitdem passiert? RBB 24 Info. Radioreporterin Anke Michel hat sich am Mehringplatz umgesehen und mit Anwohnern, Sozialarbeitern und Bezirkspolitikern gesprochen.
6: Was hat sich getan am Mehringplatz? Das möchte ich gerne herausfinden und fahre hin. Mein erster Eindruck, als ich auf dem Platz sitze, es herrscht eine entspannte Kiezatmosphäre. Um die Mittagszeit spielen Kinder Fangen in den angrenzenden kleinen Parkanlagen. Ansonsten ist es angenehm ruhig, denn Autos fahren hier keine. Das südliche Ende der Friedrichstraße ist eine Fußgängerzone. Erwachsene sitzen am Rand des Platzes in Grüppchen auf den Bänken in der Sonne und unterhalten sich. Mit ihnen möchte ich ins Gespräch kommen.
7: Als erstes spreche ich Fatma an, Mutter von 5 Kindern. Ihr jüngster Sohn geht in die 1. Klasse der benachbarten Galilei-Grundschule. Er spielt gerade auf dem Platz mit Freunden. Nur deswegen sitzt sie hier.
8: Also ich würde das nicht wählen zum Sitzen, nein.
9: Aber eigentlich, wenn man jetzt hier so guckt, ne, das sieht jetzt gerade idyllisch aus. Mit der grünen Wiese, da blühen die Blumen, die Kinder spielen, fangen, das hat schon was. Aber wenn man hier auf den Boden guckt, da sieht man, könnte mal wieder ein paar Kippen und ein paar Kronkorken weggeräumt werden. Ne?
8: Ja, genau, weil auch jeden Dienstag kommt hier auch so ein Bus, der hier so Spielattraktionen für die Kinder macht, also hier diese ganze Fläche benutzt. Ja, und da liegt halt der Müll und da sind halt die Menschen mit ihren Bierflaschen, aber die stehen da halt nur, die blästen ja niemanden. Ja, das ist halt nur ärgerlich hier, ja.
7: Dann komme ich mit Pelin eine Bank weiter ins Gespräch. Sie zieht an ihrer Zigarette und schimpft los.
10: Ich wohne schon 26 Jahre hier, aber die letzten Jahre ist es hier mies, muss ich sagen.
7: Was ist denn mies?
10: So Miteinanderleben, ne? Also diese Jugendlichen, die haben nicht mehr respektvoll. Dealen hier, machen irgendwelchen Quatsch. Man kann ja nicht mehr Kinder alleine hier auf dem Hof schicken, ja? Oder hier im Park spielen lassen. Geht nicht mehr. Rattenplage ohne Ende, Taubenplage ohne Ende. Mittlerweile siehst du überall Müll.
7: Dass der Müll weiter ein Thema ist, das sehe ich auch. Unweit des Platzes zerfällt ein verlassenes Parkhaus. Eingezogen sind unter anderem Ratten. Beunruhigend ist, dass in dem Kiez über 75% der Kinder in Armut aufwachsen. Ein berlinweiter Spitzenwert. Ich schaue hoch zu den Wohnblöcken. Hier leben häufig 7-köpfige Familien in Zwei-Zimmer-Wohnungen. Das Viertel hat die schlechtesten Ergebnisse bei den Einschulungsuntersuchungen im ganzen Bezirk. Doch was bedeutet das? Meine nächste Anlaufstelle ist die Grundschule am Platz. Katharina Flöter ist seit 5 Jahren Lehrerin an der Galilei-Grundschule. Ich treffe sie in ihrer Pause auf dem Schulhof. Wie ist denn das an dieser Schule hier für Sie? Was sind die Herausforderungen? Mit welchen Startvoraussetzungen kommen die Kinder hier zu Ihnen?
12: Viele Kinder sind nicht deutscher Herkunftssprache. Und also viele Kinder heißt quasi fast alle Kinder. Und so haben wir ab der 1. Klasse die große Herausforderung, die Kinder auch in die deutsche Sprache zu bringen. Das ist so eigentlich unser ganz großes Thema hier.
7: Wie nehmen Sie denn den Platz drumherum so wahr?
12: Das ist sehr zwiegespalten. Also auf der einen Seite ist es so, wenn ich auf dem Weg nach Hause bin, laufe ich über den Meer Platz und empfinde das als ganz schönen Ort, weil ich viele Familien treffe, die mich sehr offen begrüßen, Kinder, die mir ihre Chipstüten öffnen, zum Feierabend einen Nachtisch anbieten. Also das ist wahnsinnig herzlich, auch in den ganzen Läden hier drumherum. Irgendwie kennt man sich. Auf der anderen Seite ist es aber schon so, dass gerade für die Kinder, die dann in den höheren Klassen sind, 5., 6. Klasse, dieser Ort sich schon deutlich ändert. Das heißt, dass wir hier Themen haben, dass Jugendliche sich nicht aufhalten dürfen, weil es ihnen verboten wird von anderen Jugendlichen. Und dass sie sich auch bedroht fühlen, was die Hauseingänge angeht, Drogenkonsumentinnen, die hier auch für die Kinder sehr präsent sind und auch Gewalt. Für die Größeren ist das, glaube ich, dann schon nochmal ein Realitätswechsel.
7: Zurück auf den Mehringplatz, der mittlerweile sehr belebt ist. Das Café Madame hat viele Tische draußen. Um die Mittagszeit sind alle besetzt. Ist Jugendgewalt hier ein Problem? Das frage ich Karin Lücke-Allemann, die seit 10 Jahren das Café am Platz betreibt. Wie ist denn das hier für Sie so in dem Kiez? Fühlen Sie sich hier wohl, gut angekommen? Wie läuft es?
25: Also ich fühle mich hier eigentlich ganz wohl. Im Unterschied zu vielen Leuten fühle ich mich auch sicher hier, obwohl hier, glaube ich, schon 4-mal insgesamt eingebrochen wurde und wir auch ein relativ großes Problem vor anderthalb Jahren gehabt haben mit den Drogenverkäufern hier. Da haben sich aber die Gewerbetreibenden hier alle zusammengeschlossen und wir haben halt Protest eingelegt und den eher kriminell geneigten Leuten gezeigt, das ist nicht euer Platz, das ist unser aller Platz und wir tolerieren bestimmte Dinge hier einfach nicht und das hat ganz gut funktioniert.
7: Wie haben Sie denn das gemacht?
25: Naja, also das haben ja alle hier mitgekriegt, wie häufig hier Polizeieinsätze sind und wie anstrengend das mit den jungen Menschen hier auf dem Platz, die halt versuchen, ein schnelles Geschäft zu machen. Und dann haben wir 2 Versammlungen gemacht, dann haben wir die Bürgermeisterin eingeladen, die Polizei eingeladen, die Parteien eingeladen und dann gab es einen ganz schönen Aufwind, dass man das hier halt am Platz besser macht. Haben auch Reaktionen gesehen. Die Polizei war des Öfteren hier und ist rumgelaufen, um zu gucken, dass alles in Ordnung ist. Der Platz ist eigentlich schön, hat viel Potenzial, was nicht so richtig genutzt wird. Aber vielleicht können wir da Anregungen geben.
7: Bei der Polizei frage ich nach den offiziellen Daten zur Kriminalität. Drogenfunde, Schüsse, Massenprügeleien, all das findet sich in den Polizeimeldungen der vergangenen 2 Jahre. Kein Kriminalitätsschwerpunkt laut Polizei, aber die Zahl der Gewaltdelikte ist seit 2024 auch nicht gesunken. Mein Weg führt mich zum Quartiersmanagement. Ich gehe in das Büro mit der mondän klingenden Adresse Friedrichstraße 1. Das marode Gebäude ist eingerüstet, ein Teil der Räume wegen Sanierungsarbeiten nicht zugänglich. Nur knapp hat der Senat verhindert, dass das Zentrum wegen Baufälligkeit komplett geschlossen werden musste. Inklusive Jugendclub, Stadtteilzentrum und Quartiersmanagement. Ein Ergebnis des Brandbriefs der Anwohner. Candy Hartmann ist die Leiterin des Quartiersmanagements. Sie schaut desillusioniert auf die drogendealende Jugendbande.
11: In Bezug auf die Jugendlichen kann ich sagen, wird, glaube ich, nicht gelingen, alle immer auf den richtigen Weg zu führen. So kann man es, glaube ich, formulieren. Es wird immer ein paar Jugendliche geben, die nicht mehr erreicht werden. Ich glaube, unser Augenmerk sollte aber darauf liegen, denen nicht noch zusätzlichen Zuwachs zu geben, sondern wirklich zu gucken, was ist mit all den anderen und wie können die gut gestärkt werden. Ich denke, die Polizei macht mit denen was, aber wenn es dann in die nächste Stufe geht, dann ist das Ergebnis, derjenige ist zu jung oder es gibt andere Gründe, warum es da keine richtige Strafe für geben kann. Und wenn natürlich andere dann sehen, ach Mensch, man läuft da so einfach durchs System und eigentlich passiert nichts, ist es natürlich für diejenigen, die schon kriminelle Energie in sich haben, öffnet das Tür und Tor, weiter in diesem Bereich aktiv zu sein, weil zu wenig passiert. Als Strafe.
7: Was unternimmt die Politik für die Kinder und die Jugend im Kiez? Max Kindler, der Jugendstadtrat im Bezirk von der CDU, schildert mir die neuen Angebote. Mobile Jugendsozialarbeit, der Jugendclub, Sprachkurse, Sportangebote. Ziel aller Angebote, die Kinder im Viertel zu stärken.
13: Weil am Ende ist eben der Weg aus Armut heraus nur immer der Bildungsweg. Man wird Armut nie bekämpfen durch reinen Transferleistungsbezug oder das Umverteilen, sondern immer nur, wenn wirklich Kinder ihren Weg gehen. Und da versuchen wir, das Bestmögliche am Platz zu erreichen, um die Kinder dort herauszubekommen.
7: Was wünschen Sie sich für den Mehringplatz?
13: Ich glaube, dort wäre es auch schon notwendig und ja auch möglich, weil eben sehr viele Wohnungen und Gebäude dort den landeseigenen Unternehmen gehören, HOVOG und GEWOBAG, da eine soziale Durchmischung besser hinzubekommen. Also eben auch mehr Personen dort in die Wohnung einziehen zu lassen, die am Ende ein Erwerbseinkommen haben. Weil ich glaube, nur durch Begegnung, durch soziale Durchmischung kann auch ein Aufstieg gut gelingen. Das sehen wir auch in Schulen, dass es nur dann funktioniert, wenn wir eben nicht eine sehr homogene Klasse haben, sondern eher eine heterogene Klasse. Und da eben die verschiedenen sozialen Schichten, aber auch kulturellen Verschiedenheiten voneinander lernen können.
7: Mitten im geografischen Mittelpunkt Berlins gelegen, zeigen sich die Probleme der Großstadt Berlin am Mehringplatz wie unter einem Brennglas. Das ist mein Eindruck. Nach dem Brandbrief wird viel getan, um das Viertel aufzuwerten. Dabei braucht es allerdings einen langen Atem.
3: Der Mehringplatz in Berlin-Kreuzberg hat einen schlechten Ruf und kriegt den einfach nicht so richtig los. Unsere Reporterin Anke Michel hat sich dort umgesehen.
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3: Für viele ist es eins der Themen, das ihnen am meisten Sorgen macht und am meisten aufregt. Bezahlbaren Wohnraum finden. Für sich oder die Kinder. In Städten wie Berlin oder Potsdam kann das schon mal eine Aufgabe sein, ja, die immer schwerer zu lösen wird. Die Preise für Eigentum und auch die Mieten steigen, wie zuletzt der Wohnungskonzern Vonovia berichtet hat. Die Industriegewerkschaft IG Bau warnt vor massiver Wohnarmut von Rentnern und gleichzeitig gibt es immer weniger Neubau, beziehungsweise der stagniert. Bianca von der Au aus der ARD-Finanzredaktion ist der Frage nachgegangen, ob Wohnen zum Luxus wird.
14: Die Zeiten ändern sich. Während früher in den 70er Jahren die sogenannte Babyboomer-Generation raus aufs Land gezogen ist, um ein Eigenheim zu bauen, hat die jüngere Generation ganz andere Vorstellungen vom Leben und Wohnen. Die Jüngeren folgten der Arbeit, sagt Immobilienökonom Thomas Bayerle von der Hochschule Biberach.
15: Nehmen wir mal meine Studierenden, die sagen natürlich die ersten 15 Jahre im Job, dann sind sie nämlich 35, dann wird erst was gekauft, gebaut oder wie auch immer, und dann wird hat noch geheiratet. Das heißt, eine ganz andere gesellschaftliche Struktur, als wir das die letzten 40, 50 Jahre kannten.
14: Mit massiven Folgen für den Wohnungsmarkt. Der Experte spricht von einer geografischen Zweiteilung.
15: Wir haben relativ viele Angebote. Alt, Babyboomer-Effekt, Silber-Tsunami, wie wir es nennen, im ländlichen Raum. Bekommen wir also wahnsinnig viele Angebote, will aber keiner kaufen. Und in Stadtstrukturen, wie wir, glaube ich, alle wissen, haben wir natürlich eine sehr angespannte Situation. So gut wie kein Neubau. Und natürlich mit Preisvorstellungen, die manchmal noch verhaftet sind im Jahr 2021.
14: Damals waren die Bauzinsen mit 1% auf einem historischen Tiefstand, was Immobilienkredite günstig machte und zu einem Bauboom in Deutschland führte. Mit der Leitzinsanhebung der Europäischen Zentralbank ab Juli 2022 sind auch die Bauzinsen gestiegen. Sie haben sich seitdem gut vervierfacht. Das bremste die Nachfrage nach Eigentum, weil eine eigene Immobilie zu teuer wurde, was zu einer Stagnation beim Neubau führte und zugleich die Mietpreise treibt. Zwar sei der Bauturbo der

0: Notbremse. Sie ist vielleicht gut gemeint, aber aus ökonomischer Sicht kontraproduktiv, denn sie verschrecke Investoren, neue Wohnungen zu bauen. Wohnungen, die dringend gebraucht werden.
1: Zur Frage, ob Wohnen zum Luxus wird, Bianca von der Au aus der ARD-Finanzredaktion war das. Das Wetter für Berlin und Brandenburg. Heute Nachmittag haben wir da einen ziemlichen Mix. Immer wieder ziehen Schauer durch, stellenweise sogar mit Gewitter. Und ja, selbst Graupel kann mit dabei sein. Zwischendurch schafft es die Sonne immer mal wieder kurz raus. Wärmer als 15 Grad wird es heute nicht.
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1: Mit Jasmin Becker.
3: A2 Berlin Richtung Magdeburg. Zwischen Wollin und Ceesa haben wir Stau wegen Bauarbeiten. Hier brauchen Sie eine Stunde länger. A15 Dreieck Spreewald Richtung Übergang Forst zwischen Boblitz und Fetschau wird die Fahrbahn ausgebessert. Der Verkehr läuft hier im Moment über die Standspur. B167 Lebus Richtung Löwenberg zwischen Liebenwalde und Falkenthal ist die Straße nach einem Unfall gesperrt. Stadtverkehr Berlin. Auf der A100 in Richtung Wedding brauchen Sie vor der Baustelle Schmargendorf ab Wegstraße 10 Minuten mehr Zeit. In Karlshorst auf der Treskoallee gibt es in Richtung Tierpark Stau vor der Bahnbrücke plus 15 Minuten. Und es dauert auch länger in Mariendorf auf der Rathausstraße stadtauswärts. Und besonders voll ist es stadteinwärts auf der Davidser Landstraße in Friedrichshagen. Charlottenburg, die Tauentzienstraße, ist zwischen Nürnberger Straße und Breitscheidplatz nach einem Wasserrohrbruch bis Anfang Juni in Richtung Kurfürstendamm gesperrt.
1: 12.40 Uhr.
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1: Mit Merit Reh, ich grüße Sie. Voller Tag heute für Bundeskanzler Merz und alles andere als leicht. Am Abend Koalitionsausschuss, wo Schwarz-Rot versucht, miteinander zu sprechen, anstatt sich anzumeckern. Und jetzt am Morgen war er beim DGB-Kongress. Die Reaktion der Gewerkschafter, Buhrufe und Gelächter. Jasmin Becker mit den Nachrichten.
3: Kurz vor dem heutigen Koalitionsausschuss hat Bundeskanzler Merz die geplanten Sozialstaatsreformen verteidigt. Bei seiner Rede vor dem Bundeskongress des Deutschen Gewerkschaftsbundes verwies er darauf, dass Deutschland nie dagewesenen Herausforderungen gegenüberstehe. Reformen seien deshalb unumgänglich.
4: Reform heißt nämlich, meine Damen und Herren, Gewinn für alle, auch für die Arbeitnehmerinnen und Arbeitnehmer in Deutschland. Die Realität ist, dass sich heute niemand mehr den Veränderungen entziehen kann und diese Veränderungen auch sehr praktische Auswirkungen auf die wirtschaftliche Situation eines jeden Einzelnen haben. Wir werden jetzt Prioritäten setzen müssen. Wir werden nicht mehr alles gleichzeitig machen können.
3: Bundeskanzler Friedrich Merz, CDU. Der staatliche Tankrabatt von fast 17 Cent wird inzwischen weitgehend an die Verbraucherinnen und Verbraucher weitergegeben. Das zeigt eine Untersuchung der Monopolkommission. Sie erklärte, die Ursache dafür dürfte der erhebliche mediale und politische Druck sein. Die Wettbewerbshüter sehen den Tankrabatt insgesamt aber sehr kritisch. Demnach kostet er den Staat sehr viel und entlastet sozial nur sehr ungleich. Der Rabatt sollte daher nicht verlängert werden. Dies wird aber gerade politisch diskutiert, sollten die Rohölpreise weiterhin so hoch bleiben. Der Tankrabatt gilt im Mai und Juni und kostet den Staat 1,6 Milliarden Euro. Bundesinnenminister Dobrindt warnt vor zunehmenden Cyberangriffen auf Bürger, Unternehmen und staatliche Stellen. Bei der Vorstellung des Lagebilds Cybercrime kündigte der CSU-Politiker zugleich mehr Härte an und mehr Befugnisse auf die Sicherheitsbehörden. Der Schaden für die deutsche Wirtschaft durch Hackerangriffe, digitale Sabotage und Erpressung ist nach Angaben des Bundeskriminalamts gigantisch. Die Summe betrage schätzungsweise mehr als 200 Milliarden Euro pro Jahr. Im vergangenen Jahr registrierte die Polizei rund 330.000 Fälle von Cyberkriminalität, vor allem aus dem Ausland. Menschen ohne gesicherte Bleibeperspektive können offenbar bereits ab Juni wieder an Integrationskursen teilnehmen. Wie WDR, NDR und der Süddeutsche Zeitung berichten, hat sich die Koalition auf einen Kompromiss geeinigt. Er sieht demnach vor, dass für ein Kontingent von freiwilligen Teilnehmern die Kosten übernommen werden. Priorität sollen Flüchtlinge aus der Ukraine haben, außerdem EU-Bürger, die wichtig für den deutschen Arbeitsmarkt sind. Im Februar hatte das Bundesinnenministerium den Zugang zu kostenlosen Integrationskursen stark begrenzt. Das kritisierten SPD, Länder und Kommunen. Der britische Premierminister Starmer will trotz Rücktrittsforderungen aus seiner Partei im Amt bleiben. Das unterstrich der Labour-Chef nach Angaben aus Regierungskreisen bei einer Kabinettssitzung am Morgen in London.

0: Nach dem Debakel bei den Kommunal- und Regionalwahlen in der letzten Woche wächst der Druck auf Starmer. Gestern haben ihm mehr als 60 der gut 400 Labour-Abgeordneten öffentlich ihre Unterstützung entzogen. Am Morgen ist außerdem mit der Staatssekretärin für Wohnungswesen das erste Mitglied seiner Regierung zurückgetreten. Nach der mutmaßlichen Vergewaltigung zweier Mädchen in Fürstenwalde ermittelt die Staatsanwaltschaft Frankfurt-Oder. Brandenburgs Justizminister Grimm sagte, bei den Beschuldigten handle es sich um 8 Jugendliche. Nach einer Sondersitzung des Landtags zu dem Fall sagte Innenminister Redmann RBB24, dass man mit der Stadt Fürstenwalde über Sicherheitsmaßnahmen spreche.
1: Beispielsweise abgestimmte Streifengänge. Wir sind hier gerade im Landtag aber auch dabei, das Ordnungsbehördengesetz zu ändern. Wir wollen den Kommunen die Möglichkeit geben, an Orten für mehr Sicherheit zu sorgen, dort, wo Straftaten auch vermehrt stattgefunden haben. Das können Parks sein oder Situationen, wo sich Menschen auch unsicher fühlen. Und diese Möglichkeit werden wir den Kommunen anbieten. Dazu hat sich die Koalition verabredet. Ein solcher Gesetzentwurf wird vom Innenministerium gegenwärtig vorbereitet.
0: Brandenburgs Innenminister Jan Redmann, CDU. Soweit die Nachrichten. 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Das Wetter. Heute fängt es nach freundlichem und trockenem Beginn zuerst im Westen und Süden an zu regnen. Nachmittags breitet sich der Regen aus und wird teils kräftig mit Gewittern bei bis zu 15 Grad. Aktuell in Berlin Treptow 10 und in Spandau 9 Grad, auch in Wittstock 9 und in Strausberg 11 Grad. Morgen stark bewölkt mit zum Teil kräftigen Regen bei maximal 15 Grad. Die Zeit 12.45 Uhr.
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3: Im Studio Merit Reh, ich grüße Sie. Ja, schwierige Termine heute für Teile der Bundesregierung. Wir haben ja schon von den Tumulten beim Auftritt des Kanzlers beim DGB-Kongress in Berlin gehört. Und seine Gesundheitsministerin, die hat es heute auch nicht leicht beim Deutschen Ärztetag in Hannover. Da geht es in den Debatten heute vor allem um ihr geplantes Reformpaket für die gesetzlichen Krankenkassen. Damit die nicht weiter in die roten Zahlen rutschen, sollen allein im nächsten Jahr 16 Milliarden Euro eingespart werden, indem zum Beispiel die Versicherten bei Medikamenten selber mehr zahlen und weniger Zuschuss bekommen, wenn sie Zahnersatz brauchen zum Beispiel. Aber auch auf die Ärztinnen und Ärzte kommen Kürzungen zu. Und die finden das, man kann sich's vorstellen, gar nicht gut. Und deswegen hat der Präsident der Bundesärztekammer, Klaus Reinhardt, heute auch nochmal im Bayerischen Rundfunk gefordert, die Reform auf keinen Fall vor der Sommerpause zu beschließen.
4: Wir finden, dass ein Sparpaket dieser Dimension, was so auch eingreift in die Versorgung, doch nicht eine Sache ist, die in 2-3 Monaten durch ein Parlament gebracht werden muss. Dafür gibt es jetzt auch keinen inhaltlichen Grund. Ich glaube, man muss auch mal aushalten, dass solche Dinge etwas länger diskutiert werden müssen.
3: Mit allen Beteiligten jetzt nochmal alles neu zu diskutieren und die Reform zu verschieben, für die Bundesgesundheitsministerin kommt das nicht in Frage, wie sie ebenfalls im Bayerischen Rundfunk deutlich gemacht hat.
5: Der Handlungsdruck ist ja da. Wir hätten im nächsten Jahr eine Lücke von 15 Milliarden Euro in der gesetzlichen Krankenversicherung. Die müssen wir schließen mit einem Gesetz, das zum 1.1. auch wirkt. Und das Gesetz muss auch vorher schon auf dem Tisch liegen, damit in dem Kreis, in dem die Zusatzbeiträge auch festgesetzt werden, man die Veränderungen sozusagen mit einpreisen und mit berücksichtigen kann. Also wir können jetzt nicht noch Wochen und Monate warten, wenn wir tatsächlich im nächsten Jahr stabile Beiträge haben wollen. Wir waren vorher etwas schneller, das weiß ich. Das war für die Beteiligten sehr sportlich. Aber wir haben jetzt im parlamentarischen Verfahren auch noch ausreichend Zeit zu sprechen.
3: Bundesgesundheitsministerin Nina Wagen von der SPD sagt das. 12.47 Uhr, 13 Minuten vor 1. Seit letzter Woche ist bekannt, dass der Standort des Automobildienstleisters IAV in Charlottenburg dicht gemacht werden soll. Den mehr als 1.200 Beschäftigten dort droht der Jobverlust. Dagegen hat die IG Metall heute eine Kundgebung organisiert. Die findet jetzt gerade vor dem Sitz der IAV statt. Unsere Reporterin Helena Dehler ist live vor Ort. Helena, für die Mitarbeiterinnen und Mitarbeiter ist das natürlich eine Katastrophe. Es soll jetzt aber eine Lösung geben, sagt die IAV. Wie sieht die denn aus?
6: Ja, es geht ja um 1250 Stellen hier in Berlin, in Charlottenburg. Und den Mitarbeiterinnen und Mitarbeitern wurde angeboten, nach Gifhorn in Niedersachsen zu wechseln. Gifhorn, weil das in der Nähe von Wolfsburg ist und dort sitzt VW. Und die IAV, die liefert ja viele Teile nach VW. Aber Gifhorn, das sei keine Option, sagt Jan Brauburger von der IG Metall.
7: Den Kollegen und Kolleginnen hier in Berlin wird ein vergiftetes Angebot gemacht. Aber die haben natürlich ihre Familien hier, die haben ihre Lebensmittelpunkte hier. Und die Personalleitung weiß ganz genau, die Kollegen und Kolleginnen hier werden das Angebot in der Regel nicht annehmen.
6: Ja, und dagegen wird heute demonstriert und protestiert. Und gerade eben sind mehrere hundert Mitarbeiterinnen und Mitarbeiter an uns vorbeigezogen mit Trillerpfeifen und mit Plakaten. Ganz vorne an der Spitze auch Politprominenz, Wirtschaftssenatorin Franziska Giffey beispielsweise ist da mit dabei. Die ziehen jetzt zu einem Kundgebungsort hier um die Ecke, wo es dann auch nochmal Reden geben wird. Und dem Unternehmen IAV, dem wird dort bestimmt auch nochmal vorgeworfen, dass es weder einen Zukunftsplan noch Kommunikation mit den Mitarbeiterinnen und Mitarbeitern gegeben hat.
7: Die Geschäftsführung will es nicht hören, sie stellt sich auf dem Ohr taub und es ist völlig klar, sie wollen nicht über eine Zukunft von dem Standort reden, mit niemandem. Sie wollen hier Personalabbau mit der Brechstange betreiben.
6: Ja, dabei habe man viele Krisen schon überstanden, gerade weil man eben auch eine VW-Tochter ist. Es habe auch bereits in der Vergangenheit schon Stellenabbau gegeben, aber sozialverträglich. Und Tanja Schneider ist Betriebsratsvorsitzende. Sie sagt, die Mitarbeiter, die würden eigentlich alles mitbringen, um auch diese Krise zu meistern.
8: Es wurden keine Pläne für die Zukunft entwickelt. Also unsere Ingenieurinnen und Ingenieure können auch andere Dinge, die müssen nicht automobil machen. Sie haben unsere Zukunft aufs Spiel gesetzt.
6: Ja, vor zwei Monaten gab es die ersten Gerüchte über die Schließung des Standorts hier in Berlin. Damals wurde das Gerücht noch dementiert. Seit letzter Woche wurden die Ängste der Mitarbeiterinnen und Mitarbeiter aber wahr, sagt sie.
8: Ja, es fühlt sich also wirklich schwer an, sage ich mal, schwer im Herzen eigentlich. Als dann letzte Woche verkündet wurde, das wäre jetzt final, der Standort wird geschlossen, sind die Leute natürlich in so ein Loch gefallen.
6: Ja, man will hier aber weiter kämpfen, man hat noch nicht aufgegeben, unter anderem mit der Kundgebung heute will man noch einmal ein bisschen mehr Aufmerksamkeit auf dieses Thema lenken. Und mir hat auch ein Mitarbeiter gesagt, fertig ist das hier erst alles, wenn das letzte Mal das Tor zugeht.
3: RBB24-Reporterin Helena Dehler war das. Vielen Dank, sie ist heute bei der Kundgebung der IG Metall beim bedrohten Autozulieferer IAV in Berlin-Charlottenburg. Schwedens Königin Silvia ist gerade zu Besuch in Berlin und hier beschäftigt sie sich mit einem Thema, das ihr schon seit vielen Jahren am Herzen liegt, dem Schutz von Kindern. Gestern hat sie an einem runden Tisch zum Kinder- und Jugendschutz teilgenommen. Organisiert wurde der von der World Childhood Foundation Deutschland. Hauptstadtkorrespondentin Caroline Dünnebier, die war dabei.
9: Königin Silvia von Schweden setzt sich seit mehr als 30 Jahren für mehr Kinderschutz ein. Sie erzählt von vielen Begegnungen, die eins gemein hatten. Die Rechte von Kindern wurden verletzt.
10: Oft im Verborgenen, oft zu lange. Diese Begegnungen haben mein Leben geprägt. Sie haben mich gelehrt, dass Kinderschutz kein Randthema ist, sondern ein Prüfstein für den Zustand der Gesellschaft.
9: In Deutschland gibt es viele Präventions- und Hilfsangebote. Allerdings auch mehr Fälle, in denen das Wohl von Kindern gefährdet ist. Die Zahlen sind zum dritten Mal in Folge gestiegen. Besonders oft geht es dabei darum, dass Kinder vernachlässigt oder psychisch misshandelt werden. Viele Jugendämter sind überlastet. Gleichzeitig wächst das Problem digitale Gewalt, vor allem in sozialen Netzwerken. Die Frau des Bundespräsidenten, Elke Büdenbender, engagiert sich ebenfalls schon länger für den Kinderschutz. Sie findet, das geht alle an.
11: Wir müssen davon wegkommen, Menschen als Opfer zu stigmatisieren. Wir müssen Räume schaffen, in denen sie sagen können, was sie erfahren mussten, ohne die Scham auf sich zu nehmen.
9: Welche Rolle die Gesellschaft dabei spielt, erklärt auch Kerstin Klaus. Sie ist die Bundesbeauftragte gegen sexuellen Missbrauch von Kindern und Jugendlichen.
12: Denn Gewalterfahrungen wirken sich natürlich unmittelbar aus. Sie wirken auf das Lernen, auf die Konzentration, auf die soziale Teilhabe. Bildungswege brechen ab mit teils dramatischen Folgen für die Betroffenen und eben auch für unsere Gesellschaft.
9: In 6 Fachforen wird dann beraten über den großen Handlungsbedarf und viele Lösungsansätze. Die Experten fordern unter anderem eine nationale Präventionsstrategie, ressortübergreifend unterlegt mit mehr Geld. Zum Beispiel für mehr Personal in den Jugendämtern. Bessere Aufklärung in Schulen und Kitas, aber auch Justiz und Polizei müssten besser geschult werden. Das Schlusswort an diesem Tag hat die Königin von Schweden. Sie fordert, dass etwas von diesem runden Tisch ausgehen müsse. Das bleibt über diesen Tag in Berlin hinaus.
10: Getragen von dem gemeinsamen Verständnis, dass der Schutz und die Stärkung von Kindern und Jugendlichen eine Aufgabe ist, die uns alle verbindet.
3: So Königin Silvia bei einer Fachtagung zum Schutz von Kindern in Berlin. Eines ihrer Herzensthemen, wie Caroline Dünnebier berichtet hat.
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3: Für den US-amerikanischen Architekten Daniel Liebeskind gibt es gleich zweimal was zu feiern. In der vergangenen Woche wurde einmal eines seiner bekanntesten Werke 25 Jahre alt, das Jüdische Museum in Berlin. Und heute hat er selbst seinen 80. Geburtstag. Unser New York-Korrespondent Martin Ganselmeier hat Liebeskind kurz vor den Feierlichkeiten in seinem Atelier in Manhattan besucht.
13: In seinem Studio inmitten berühmter Architekturmodelle und neuer Entwürfe wirkt Daniel Liebeskind nicht wie ein 80-Jähriger. Ob er die Arbeit nun etwas ruhiger angehen lässt? Liebeskind muss lachen. Danach sieht es wirklich nicht aus, sagt er. Bei all den Projekten, die immer noch dazukommen, steht Entschleunigung nicht auf meiner Agenda.
14: It doesn't look like it. With projects accumulating more and more, I don't think it's on my agenda to slow down.
13: Unter seinen aktuellen Projekten befinden sich unter anderem das Albert Einstein Discovery Center in Ulm und ein neues Eingangsportal für das Tennisstadion der US Open im New Yorker Stadtteil Queens. Geboren wurde Liebeskind als Kind von Holocaust-Überlebenden in einem Flüchtlingslager im polnischen Lodz. Über Israel wanderte seine Familie nach New York aus. Schon früh galt Liebeskind als Wunderkind auf dem Akkordeon, weshalb er zunächst Musik studierte, erst später Architektur. Liebeskind ist über 50, als sein erstes Gebäude fertiggestellt wird. Das Jüdische Museum in Berlin wurde auf Anhieb sein Meisterwerk.
14: I never designed a building before. I'm a late bloomer, as my wife calls me.
13: Ich habe davor nie ein Gebäude entworfen. Ich bin ein Spätzünder, wie meine Frau sagt. Mein Weg zur Architektur führte über Zeichnen und Philosophie und nicht nur über die Ingenieurskunst. Ich hatte solch ein Glück, dass das Jüdische Museum mein erstes Gebäude wurde. Die Zickzackform des Jüdischen Museums erinnert von oben an einen Blitz oder einen zerbrochenen Davidstern. Leere Betonschluchten im Gebäude vermitteln einen Eindruck der Leere nach der Vernichtung jüdischen Lebens. Auch 25 Jahre nach Eröffnung des Museums hat es für Liebeskind nichts von seiner Wirkung verloren. Es ist nicht gealtert. Es fühlt sich immer noch frisch und radikal an. So wie es die Schönheit und die Katastrophe von Berlin vermittelt, von Deutschland und von 2000 Jahren jüdischer Geschichte. Für den Bau des Jüdischen Museums zog Liebeskind mit seiner Frau noch vor dem Mauerfall nach Berlin, was in seiner jüdischen Familie zunächst für Empörung sorgte. Eine der schicksalhaften Wendungen in seinem Leben kam am 11. September 2001. An diesem Tag sollte das Jüdische Museum eröffnet werden, was die Terroranschläge vom 11. September verhinderten. Für Liebeskind war klar, er muss zurück in seine Wahlheimatstadt New York. Dort gewann er 2003 den Wettbewerb für den Wiederaufbau von Ground Zero. Und erneut dient Liebeskinds Architektur der Erinnerung.
14: Even though nobody declared this site sacred.
13: Niemand hatte die Stätte für heilig erklärt, aber ich war ethisch überzeugt, du kannst nicht bauen, wo so viele Menschen gestorben sind. Ich kämpfte dafür, die Fundamente der beiden Türme unbebaut zu lassen und einen Gedenkort mit Wasserfällen zu gestalten, sodass man an diesem Ort eine spirituelle Erfahrung hat.
14: Spiritual experience at the site.
3: Der Star-Architekt Daniel Liebeskind wird heute 80 Jahre alt. Seine Entwürfe fürs Jüdische Museum in Berlin werden da gerade in einer Sonderausstellung angezeigt.
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3: Olaf Scholz. Der wurde mal Teflon-Politiker genannt, weil er gegen viel Kritik oft einfach weitergemacht hat und ihm das kaum was anhaben konnte. Und ich habe den Eindruck, in Großbritannien, da versucht auch gerade jemand, ein kleiner Teflon-Regierungschef zu sein. Widerwillen wahrscheinlich. Um den geht's gleich bei dir, Konrad Spremberg.
0: Richtig. Keir Starmer, der Premier in Großbritannien. 70 Abgeordnete seiner Partei haben ihm schon die Unterstützung entzogen. In seiner Regierung gab es den ersten Rücktritt und auch sein Vizekanzler hält ihm nicht mehr die Treue. Trotzdem hat Starmer heute gesagt, wieder einmal nein, er möchte nicht zurücktreten. Ich frage gleich unseren London-Korrespondenten, was den Mann da antreibt.
3: Durchhaltevermögen auf jeden Fall. Die Analyse aus Großbritannien hören Sie hier in einer halben Stunde. Ich bin Merit Rehsack. Tschüss und weiter geht's nochmal mit Jasmin Becker.
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1: Probleme gibt es im Moment auf der A2 Berlin Richtung Magdeburg zwischen Wollin und CESA. Stau wegen Bauarbeiten. Ganze 45 Minuten brauchen sich hier länger. A15 Dreieck Spreewald Richtung Übergang vor zwischen Boblitz und Vetschau wird die Fahrbahn ausgebessert. Der Verkehr läuft über die Standspur. B167 Lebus Richtung Löwenberg zwischen Liebenwalde und Falkenthal ist die Straße nach einem Unfall gesperrt. Stadtverkehr Berlin auf der A100 in Richtung Wedding brauchen Sie vor der Baustelle Schmargendorfer Perweckstraße 10 Minuten mehr Zeit. Und in Karlshorst auf der Treskoallee gibt es in beiden Richtungen Stau vor der Bahnbrücke. Hier brauchen Sie plus 15 Minuten.
0: 13 Uhr. Guten Tag.
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0: Ich bin Konrad Spremberg. Kanzler Merz kommt auf die Bühne, redet und wird ausgebuht. Heute früh beim Deutschen Gewerkschaftsbund. Ging natürlich um die Rente. Aber wo ist eigentlich der Konfliktpunkt und wo sind sich Kanzler und Gewerkschaften doch auch einig? Gleich hören wir unseren Korrespondenten dazu. Vorher Nachrichten mit Jasmin Becker.
1: Bundeskanzler Merz hat die Gewerkschaften aufgefordert, die Reformvorhaben der Regierung zu unterstützen. Reformen seien keine Bedrohung, sondern eine Chance, sagte der CDU-Chef auf dem Bundeskongress des Deutschen Gewerkschaftsbundes in Berlin. Aus dem Hauptstadtstudio Nicole Markwald.
4: Deutschland müsse sich aufraffen, sagte der Bundeskanzler. In der Vergangenheit sei schlicht versäumt worden, das Land zu modernisieren. Er verwies auf den demografischen Wandel und die Herausforderungen durch fortschreitende Digitalisierung. Merz beschrieb, dass Deutschland sich seit Jahren unter seinen Möglichkeiten bewege. Er sagte, wir können einfach nicht so weitermachen wie in den letzten 20 Jahren. Der Kanzler verteidigte die Reformvorhaben seiner Regierung. Die Reform der gesetzlichen Rentenversicherung bezeichnete Merz als das härteste Brett der kommenden Aufgaben. Unter Pfiffen betonte er, dass es nicht um Sozialabbau gehe, sondern um Reformen.
1: Der staatliche Tankrabatt von fast 17 Cent wird inzwischen weitgehend an die Verbraucherinnen und Verbraucher weitergegeben. Das zeigte eine Untersuchung der Monopolkommission. Sie erklärte, die Ursache dafür dürfte der erhebliche mediale und politische Druck sein. Die Wettbewerbshüter sehen den Tankrabatt insgesamt aber sehr kritisch. Demnach kostet er den Staat sehr viel und entlastet sozial nur sehr ungleich. Der Rabatt sollte daher nicht verlängert werden. Dies wird aber gerade politisch diskutiert. Sollten die Rohölpreise weiterhin so hoch bleiben? Der Tankrabatt gilt im Mai und Juni und kostet den Staat 1,6 Milliarden Euro. Die Schäden durch Cyberkriminalität haben in Deutschland einen neuen Rekord erreicht. Bei der Vorstellung eines Lagebilds sagte Innenminister Dobrindt, dass es im vergangenen Jahr Schäden von gut 200 Milliarden Euro gab. Ein Plus von über 10% verglichen mit dem Jahr davor. Der CSU-Politiker kündigte an, dass die Sicherheitsbehörden daher mehr Befugnisse erhalten werden.
5: Wir wollen stärker werden gegenüber denen, die uns angreifen. Wir wollen uns in die Lage versetzen, juristisch auch stärker gegen diejenigen vorgehen, die uns angreifen, Cyberangriffe nicht nur abwehren, in schadlose Bereiche des Netzes umleiten, sondern wir wollen uns auch zur Wehr setzen und die Infrastruktur der Angreifer stören und zerstören können.
1: Bundesinnenminister Alexander Dobrindt, CSU. Kulturstaatsminister Weimer hat gefordert, dass die chinesische Videoplattform TikTok ihr Europageschäft an einen europäischen Eigentümer verkauft. Europa sollte dem Beispiel der USA folgen, sagte Weimer bei einem Treffen der EU-Kulturminister in Brüssel. TikTok hat sein US-Geschäft auf Druck aus Washington auf ein Joint Venture mit einer US-Mehrheitsbeteiligung übertragen. Weimer begründet seine Forderungen vor allem mit dem Jugendschutz. TikTok sammle die Daten der europäischen Jugend in einem unvorstellbaren Ausmaß, betonte der parteilose Politiker. Niemand in Europa wisse aber, was mit diesen Daten genau passiert. Die Billigkette McGuides ist in finanzielle Schieflage geraten. Das Unternehmen hat einen Antrag auf Insolvenz in Eigenverwaltung beim Amtsgericht Halle-Saale gestellt. Der Geschäftsbetrieb in den gut 180 Filialen soll vorerst weiterlaufen. Sämtliche Standorte würden zunächst auf ihre Wirtschaftlichkeit überprüft, teilte das Unternehmen mit. Danach werde es auch zu Filialschließungen kommen. McGuides ist in Landsberg in Sachsen-Anhalt beheimatet. Die Filialen befinden sich überwiegend in Ostdeutschland. Das Unternehmen hat nach eigenen Angaben knapp 1.200 Beschäftigte. Fast zwei Drittel der Berlinerinnen und Berliner ist dafür, dass sich die Hauptstadt um die Weltausstellung Expo 2035 bewirbt. Das ist das Ergebnis einer repräsentativen Umfrage, die die Berliner Industrie- und Handelskammer in Auftrag gegeben hat. Rund 40% der Befragten erhoffen sich demnach von der Expo Verbesserungen bei Infrastruktur und Stadtentwicklung. Mehr als 30% erwarten einen Zuwachs an Arbeitsplätzen und Ausbildungsangeboten. Die Berliner Landesregierung ist in Sachen Expo bisher gespalten. Während die SPD eine Bewerbung unterstützt, hat sich der regierende Bürgermeister und CDU-Landeschef Wegner eher zurückhaltend geäußert. Soweit die Nachrichten. 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Das Wetter. Am Nachmittag verbreitet Schauer, teils kräftig, teils gewitterig. Es ist auch Graupel möglich. Daneben haben wir aber auch etwas Sonne. Höchstwerte von 10 bis 15 Grad und böiger West- bis Nordwestwind. Aktuell sind es in Berlin-Treptow 10 und in Spandau 9 Grad. Auch in Wittstock messen wir im Moment 9, in Strausberg immerhin 11 Grad. Morgen stark bewölkt, mit zum Teil kräftigem Regen bei maximal 15 Grad. Die Zeit 13.05 Uhr.
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0: Konrad Spremberg hier. Friedrich Merz wusste vorher, dass das nicht einfach werden würde. Aber ob er mit Buhrufen gerechnet hat? Der Bundeskanzler war heute früh beim Deutschen Gewerkschaftsbund DGB zu Gast. Das ist ein großer Gewerkschaftskongress und das, was Merz da erlebt hat, das war das genaue Gegenteil von einem Heimspiel. Er hat die Regierungspläne für Rentenreform und Gesundheitsreform verteidigt und das Erste, was ich unseren Hauptstadtkorrespondenten Tim Aßmann nach diesem Termin gefragt habe, war, kam denn irgendwas von dem, was Merz da gesagt hat, auch gut an bei den Gewerkschaften?
6: Also grundsätzlich wird auch bei den Gewerkschaften gesehen, das hat auch die DGB-Vorsitzende Jasmin Fahimi heute Morgen gesagt, dass es Reformbedarf gibt, dass eben Dinge geändert werden müssen, dass es vor allem für die Wirtschaft Wachstumsimpulse braucht. Also bis dahin, aber eben nur bis dahin, ist man sich mit dem Kanzler einig. Er hat dann nochmal erwähnt, dass man hier das Tariftreuegesetz durchgebracht habe. Das finden die Gewerkschaften natürlich auch gut, aber das ist einfach nicht das Thema momentan beim DGB. Man schaut mit großer Sorge auf die Reformen, die die Regierung da antreibt. Und das war dann eben auch das Motto für die Rede des Kanzlers. Er verteidigte die Reformen. Im Saal kam das nicht immer gut an.
0: Dass wir aber ein Problem in Deutschland mit Renten haben auf lange Sicht, da würde der DGB wahrscheinlich auch mitgehen. Also, dass die Versicherungen vielen im Moment keine Sicherheit für ein gutes Leben im Alter geben, zumindest nicht ausreichend. Wo ist dann dort bei den Renten der große Konfliktpunkt zwischen Kanzler und Arbeitnehmervertretungen?
6: Wie wichtig muss die gesetzliche Rente bleiben als Absicherung für die Menschen? Das ist, glaube ich, der Punkt, wo sich da einfach die Ansichten spalten. Der Kanzler sagt, die gesetzliche Altersversorgung, die gesetzliche Rente kann eben, das hat er ja auch schon öfter betont, nur eine Art Basis sein. Und er drängt darauf, dass jeder sozusagen auch noch privat vorsorgt, zum Beispiel über eben den Kapitalmarkt. Und da sagen die Gewerkschaften, ja, das kann aber nicht jeder, das kann sich nicht jeder leisten. Das hat heute eben auch beim DGB nochmal die Vorsitzende betont. Und deswegen ist die Position der Gewerkschaften, die gesetzliche Rente muss weiter das Zentrale bleiben. Und der Kanzler sagt, so wird es nicht gehen. Er hat das sogar sehr nüchtern gesagt, Demografie und Mathematik sei das. Aber ja, das sieht man beim DGB, bei den Delegierten anders.
0: Das klingt nach völlig unvereinbaren Standpunkten.
6: Das ist, glaube ich, wichtig, einfach diese Eindrücke mal mitzunehmen, wenn wir darüber reden, welche Kompromisse die Regierungsparteien werden machen können und vor allem werden machen müssen. Da geht es ja jetzt um die ganz dicken Bretter, Rente, Gesundheit, Pflege. Das sind die Sachen, wo Union und SPD zum Teil wirklich sehr weit auseinander liegen und wo Stichwort SPD es eben auch um die Partei-DNA geht. Und wenn man dann bedenkt, wie der DGB hier reagiert auf diese Reformen, dann wird das klar, wie zäh dieses Ringen werden wird.
0: Und gestern Abend war ja auch der Vizekanzler beim DGB-Kongress, Finanzminister Lars Klingbeil von der SPD. Aber sein Auftritt war anders. Inwiefern?
6: Ja, ich würde mal sagen, es gab ein bisschen mehr Grundfreundlichkeit gegenüber Lars Klingbeil. Aber für einen SPD-Vorsitzenden war das schon ein extrem kühler Empfang da beim DGB-Bundeskongress, muss man sagen. Also es wurde sehr spärlich geklatscht bei den Ausführungen des Vizekanzlers, der eben auch gesagt hat, es sind Reformen nötig. Er hat aber gesagt, mit Blick auf die Einkommensteuerreform, er will vor allem die mittleren und die niedrigen Einkommen entlasten, indem er die Spitzenverdiener höher besteuert. Das kommt sicherlich beim DGB gut an, aber insgesamt gibt es viel Skepsis gegenüber den Reformen. Es gab auch deutliche Kritik an der SPD mit Blick auf mögliche Änderungen bei der Arbeitszeit zum Beispiel, aber eben vor allem auch die Krankenkassenreform. Also das war kein leichter Auftritt für den SPD-Co-Parteichef und das macht eben deutlich, wie schwer es auch für seine Partei werden wird, hier dem Koalitionspartner entgegenzukommen.
0: Heute Abend will diese Bundesregierung Kompromisse finden, will sich zusammensetzen, den ganzen öffentlichen Druck mal draußen vor der Tür lassen und richtig reden zwischen SPD, CDU, CSU. Mit welchen Ergebnissen dieses Koalitionsausschusses rechnen Sie?
6: Also ich denke, wir werden beim Thema Entlastung vielleicht Maßnahmen bekommen, die vorgestellt werden. Da ist ja einiges im Gespräch. Erhöhung der Pendlerpauschale, Senkung der Stromsteuer, vielleicht auch Direktzahlungen. Aber beim Thema Einkommensteuerreform wird es noch keine schnellen Ergebnisse geben. Da ist man noch zu weit auseinander.
0: Unser Hauptstadtkorrespondent Tim Aßmann sagt das. Kann die Europäische Union sich verteidigen, im Ernstfall militärisch verteidigen? Darum geht es heute beim Treffen der EU-Verteidigungsminister. Außerdem reden die über Unterstützung für die Ukraine und über die Lage in Nahost. Unser Brüssel-Korrespondent Thomas Spickhofen erwartet, dass es dabei diesmal weniger Differenzen zwischen den EU-Ländern gibt als in der Vergangenheit.
7: Es ist ein ganz neues Gefühl für die europäische Außen- und Verteidigungspolitik in diesen Tagen. Der 90-Milliarden-Kredit für die Ukraine ist auf dem Weg, das 20. Sanktionspaket gegen Russland verabschiedet, gestern dann noch die Sanktionen gegen extremistische israelische Siedler. Alles Themen und Entscheidungen, die über Monate hinweg durch Ungarn blockiert wurden. Nach dem Regierungswechsel in Budapest herrscht nun ungewohnte Einigkeit in Brüssel oder, wie es Sebastian Hartmann formuliert, der deutsche Staatssekretär, der Verteidigungsminister Boris Pistorius, vertritt.
8: Wichtig ist auch, dass Europa nun mehr mit einer Stimme spricht, dass wir deutlich gemacht haben, auch was die finanzielle Unterstützung angeht, mit dem Support Loan nun auch Möglichkeiten bestehen.
7: Trotzdem liegen noch genug Probleme auf dem Tisch. Die europäischen Verteidigungsfähigkeiten zum Beispiel, die noch längst nicht da sind, wo sie zum Beispiel Kaja Kallas, die Außenbeauftragte, gern hätte. Wir haben zu viele Projekte in den Mitgliedstaaten, die nicht miteinander funktionieren, sagt Kallas.
9: We have too many, projects in different member states that are not interoperable.
7: Man müsse dringend zu mehr gemeinsamer Beschaffung kommen, fügt Kallas hinzu. Aber es liege nicht nur an den Regierungen, auch die Industrie müsse vorankommen. Deshalb ist heute auch die Europäische Verteidigungsagentur EDA dabei.
10: Wir sehen, dass die Verteidigungsminister zu mehr Produktion drängen. Es liegt viel Finanzierung auf dem Tisch. Aber die Verteidigungsindustrie kommt mit dem Aufbau und dem Tempo nicht nach. Wir müssen also mal sehen, was das Problem ist.
7: Auch die Lage im Nahen Osten wird ein Thema sein. Mehrere europäische Länder haben ihre Unterstützung bei der Sicherung der Straße von Hormuz versprochen. Kallas würde dazu am liebsten die bereits bestehende Mission Aspides nutzen, mit der die EU die internationale Schifffahrt im Roten Meer sichert, auf der anderen Seite der arabischen Halbinsel. Da sei doch praktisch die ganze Logistik schon vor Ort, findet Kallas.
10: Wir müssen nur den Operationsplan des Mandats ändern. Auf der Basis können wir dann gut weitermachen, wenn die Mitgliedsländer das noch verstehen. Stärken und zum Beispiel mehr Schiffe geben. Alle Struktur ist schon da.
7: Die Bundesregierung sei bereit, sich an der Sicherung zu beteiligen, wiederholt Staatssekretär Hartmann, unter zwei Voraussetzungen. Die Waffen müssen schweigen und es muss ein völkerrechtliches Mandat geben. Wie das konkret aussehen könnte, werde noch diskutiert, sagt Hartmann, auch heute. Die Aspides-Mission erwähnt der Vertreter des deutschen Verteidigungsministeriums dabei erstmal nicht.
8: Wir verlegen mit unserem Minenjagdboot und dem Tender auch schon in den Raum des Mittelmeers, dort auch unter Unterstellung der entsprechenden NATO-Mission.
7: Ob Deutschland bei einer Ausweitung des Aspides-Mandats mitgehen würde, hat Hartmanns Chef, Verteidigungsminister Pistorius, erstmal noch offen gelassen.
0: Die EU-Verteidigungsminister und Ministerinnen beraten gerade in Brüssel. Der Bericht war von Thomas Spickhofen. In Namibia machen viele gerne Urlaub, vor allem viele Deutsche. Das Land in Südwestafrika hat Nationalparks, Wüsten, Meer, da gibt es echt viel zu sehen und zu erleben. Aber jetzt sind 4 Deutsche gestorben, dort auf dem Weg genau zu einem der besonders beliebten Tourismusziele. Ihre kleine Propellermaschine ist abgestürzt, an Bord nur 3 Touristen und der Pilot, alle aus Deutschland. Unser Korrespondent für Namibia ist Stefan Überbach.
11: Leider gab es bei dem Unglück keine Überlebenden, heißt es in einer Mitteilung der Fluggesellschaft Desert Air. Bei den Urlaubern handelt es sich um ein deutsches Unternehmerpaar und dessen Sohn aus der Region Heilbronn. Das Kleinflugzeug vom Typ Cessna 210 war auf dem Weg von Namibias Hauptstadt Windhoek in die abgelegene Region Sossusvlei. Die Wüstengegend ist für ihre roten Sanddünen weltbekannt und ein beliebtes Reiseziel. Kurz nach dem Start am Sonntag brach der Kontakt zu der Maschine ab. Erst am Morgen danach konnte das Wrack in der Wüste lokalisiert werden, in einem schwer zugänglichen Gebiet. Die Airline sprach den Angehörigen der Todesopfer ihr Beileid aus. Die Ursache des Unglücks sei derzeit noch völlig unklar. Die namibische Luftfahrtbehörde hat eine Untersuchung eingeleitet. Kleinflugzeuge spielen im Tourismus Namibias eine wichtige Rolle, da viele Urlaubsregionen sowie Lodges und Nationalparks nur schwer mit dem Auto erreichbar sind. Jedes Jahr reisen mehr als 100.000 deutsche Urlauber nach Namibia. Sie sind damit die größte Besuchergruppe des Landes.
0: Stefan Überbach, unser Korrespondent für das südliche Afrika im ARD-Studio in Johannesburg.
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0: Hertha BSC steht vor dem letzten Saisonspiel in der zweiten Liga und danach dann wohl vor einem großen Umbruch in der Mannschaft. Schon am vergangenen Wochenende war Abschied für vier erfahrene Spieler der Altersklasse Ü30. Denn das Team soll jünger werden. RBB 24 Inforadio Sportreporter Dennis Wiese.
12: Hertha-Verteidiger Toni Leistner musste ein paar Tränchen verdrücken auf dem Rasen des Olympiastadions. Vor Anpfiff des letzten Saisonheimspiels gegen Fürth wurde der 35-Jährige verabschiedet. Nach 3 Jahren im Hertha-Trikot wird sein auslaufender Vertrag nicht verlängert.
13: Ja, man beschreibt mich ja sonst immer als Eisklotz, wenn es um Gefühle geht. Wenn man sich dann natürlich umdreht, meine Frau weinen sieht, meine Mutter weinen sieht, ja, dann macht das natürlich was mit einem und deswegen ein bisschen Wehmut dabei, aber auch ganz viel Stolz.
12: In 84 Spielen hielt der Abwehrrecke seine Knochen für die Blau-Weißen hin. 2 Jahre lang war Leistner Kapitän. In der Kabine war er beliebt, ein erfahrener Ansprechpartner für die jungen Spieler. Eine Saison hätte Leistner gerne noch weitergemacht. Das Aus kam auch für ihn überraschend.
13: Also lange gibt es den Gedanken nicht. Ist jetzt die letzten Wochen so gekommen. Und dann akzeptiert man die Entscheidung des Vereins. Die Erklärung ist natürlich, dass es einen Umbruch geben muss. Ist auch ganz klar. Nach so einer Saison und jetzt das dritte Mal in Folge die Ziele komplett verfehlt.
12: Zum dritten Mal nacheinander musste Hertha BSC den erhofften Bundesliga-Aufstieg früh abhaken. Der Kader soll künftig kleiner werden und jünger. Mit John Anthony Brooks, Diego Demme und Jeremy Duziak werden weitere erfahrene, aber lange verletzte Spieler gehen. Die interne Aufarbeitung soll ergeben haben, dass man bei Hertha künftig auf gestandene Zweitliga-Profis Mitte, Ende 20 setzen will. Und auf die hochbegabten Spieler aus dem eigenen Nachwuchs. Am liebsten würde Hertha Kronjuwel Kenneth Eichhorn noch ein weiteres Jahr halten. Der erst 16-jährige zentrale Mittelfeldspieler soll bei Borussia Dortmund und beim FC Bayern München hoch im Kurs stehen. Aber Hertha-Sportdirektor Benjamin Weber hat auch Argumente für einen Verbleib.
14: Ganz klar, Spielzeit in jungen Jahren, Sicherheit, einen Plan, den wir auch im letzten Jahr mit ihm, aber mit der Familie und seinem Management einfach auch mitgegeben haben.
12: Wie in jedem Jahr muss die Klamme Hertha auch in diesem Sommer viel Geld durch Spielertransfers einnehmen. Kreativität ist gefragt und Geduld. Auch bei Abwehrspieler Toni Leistner. Der Familienvater berät sich noch mit seinen Liebsten, ob er bei einem anderen Verein noch ein Jahr als Fußballprofi ranhängt oder ob er schon jetzt Herthas Angebot für einen Anschlussvertrag in neuer Rolle annimmt.
0: Umbrüche bei Hertha BSC. Dennis Wiese, unser Reporter, war das.
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0: Zum Wetter in Brandenburg und Berlin. Jetzt gerade haben wir Temperaturen von 8 bis 10 Grad in Berlin, 7 Grad in Brandenburg an der Havel und 10 Grad in Grünow bei Prenzlau. Heute Mittag ist das ein Mix aus Sonne und dicken Wolken draußen. Es kommen so langsam mehr Regenschauer. Über den Nachmittag dann teils kräftiger Regen, auch mit Graupeln und Gewitter. Nur ein wenig Sonne. Und die Höchstwerte werden heute bei 10 bis 15 Grad liegen.
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0: Mit Jasmin Becker.
1: Probleme gibt es im Moment auf der A2 Berlin Richtung Magdeburg zwischen Wollin und Ceesa, Stau wegen Bauarbeiten. Hier brauchen Sie 45 Minuten länger. Ein Hinweis noch für Reisende auf der A24 in Richtung Hamburg. In Mecklenburg-Vorpommern zwischen Wirbelin und Hagenow ist die Autobahn noch bis 16 Uhr gesperrt. Der Verkehr wird umgeleitet. B167 Lebus Richtung Löwenberg zwischen Liebenwalde und Falkenthal ist die Straße nach einem Unfall gesperrt. Stadtverkehr Berlin auf der A100 in Richtung Wedding brauchen Sie vor der Baustelle Schmargendorfer Perweckstraße 10 Minuten mehr Zeit. In Karlshorst auf der Treskoallee gibt es in beiden Richtungen Stau vor der Bahnbrücke plus 15 Minuten und es dauert länger in Mariendorf auf der Rixdorfer Straße in beiden Richtungen. Besonders voll ist es stadteinwärts auf der Davitzer Landstraße in Friedrichshagen. A113 Richtung Dresden zwischen dem Dreieck Neukölln und Stubenbrauchstraße auch hier Stau. Hier brauchen Sie ebenfalls 10 Minuten länger.
0: 13.19 Uhr.
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0: Ich bin Konrad Spremberg. Am Morgen wurde er ausgebuht, am Abend soll er Kompromisse finden. Ich glaube, heute ist sogar für den Bundeskanzler ein emotional nicht so gewöhnlicher Tag. Konkret trifft sich nachher die Bundesregierung zum Reden, zum Koalitionsausschuss. Und wie dieser Tag losging, Jasmin Becker hat die Nachrichten.
1: Bundeskanzler Merz hat auf dem Bundeskongress des Deutschen Gewerkschaftsbunds für tiefgreifende Sozialreformen geworben. Wir müssen uns ändern, um zu erhalten, was uns gemeinsam wichtig ist, sagte der CDU-Chef unter Buchrufen der Delegierten. Es sei lange versäumt worden, Deutschland zu modernisieren. Merz warb noch einmal für eine stärker kapitalgedeckte Altersvorsorge und dafür, dass Arbeitnehmer Veränderungsbereitschaft zeigen. Das bedeutet zwar Einschnitte, doch künftige Generationen würden davon profitieren. DGB-Chefin Fahimi pochte bei Reformen auf eine gerechte Lastenverteilung. Die von der Regierung geplante Ausweitung der täglichen Arbeitszeit lehnte sie erneut ab. Der staatliche Tankrabatt von fast 17 Cent wird inzwischen weitgehend an die Verbraucherinnen und Verbraucher weitergegeben. Das zeigt eine Untersuchung der Monopolkommission. Aus Bonn, Nadine Micholek.
18: Laut der Bonner Kommission habe der erhebliche mediale und politische Druck dazu beigetragen. Dagegen hat die Regelung, dass Tankstellen nur einmal am Tag die Preise erhöhen dürfen, erst einmal zu Preissteigerungen geführt. Auch das ein Ergebnis der Datenanalyse. Trotz der Preissenkungen ist die Kommission gegen eine Verlängerung des Tankrabatts. Sie kritisiert unter anderem die hohen Kosten für den Staat und die sozial ungleichen Entlastungen. Die unabhängige Monopolkommission berät die Bundesregierung und den Gesetzgeber im Bereich der Wettbewerbspolitik.
1: Bundesinnenminister Dobrindt warnt vor zunehmenden Cyberangriffen auf Bürger, Unternehmen und staatliche Stellen. Bei der Vorstellung des Lagebilds Cybercrime kündigte der CSU-Politiker zugleich mehr Härte und auch mehr Befugnisse für die Sicherheitsbehörden an. Aus dem Hauptstadtstudio Markus Sambale.
19: Der Schaden für die deutsche Wirtschaft durch Hackerangriffe, digitale Sabotage und Erpressung ist gigantisch. Die Summe beträgt nach Schätzungen mehr als 200 Milliarden Euro pro Jahr. Im vergangenen Jahr registrierte die Polizei rund 330.000 Fälle von Cyberkriminalität, vor allem aus dem Ausland. Das ist ein leichter Anstieg, allerdings werden viele Taten gar nicht angezeigt. Weiter steigt die Gefahr durch Hacker, die in IT-Systeme von Unternehmen und Behörden eindringen und dann Lösegeld fordern. Erst dann wollen sie verschlüsselte Daten und lahmgelegte Systeme wieder freigeben. Immer öfter drohen Kriminelle auch damit, sensible Daten zu veröffentlichen.
1: Der britische Premierminister Starmer will trotz Rücktrittsforderungen aus seiner Partei im Amt bleiben. Das unterstrich der Labour-Chef nach Angaben aus Regierungskreisen bei einer Kabinettssitzung am Morgen in London. Nach dem Debakel bei den Kommunal- und Regionalwahlen in der letzten Woche wächst der Druck auf Starmer. Gestern haben ihm mehr als 60 der gut 400 Labour-Abgeordneten öffentlich ihre Unterstützung entzogen. Am Morgen ist außerdem mit der Staatssekretärin für Wohnungswesen das erste Mitglied seiner Regierung zurückgetreten. Ein Passagier des Kreuzfahrtschiffs, auf dem das Hunter-Virus ausgebrochen war, ist in Berlin angekommen. Das hat die Senatsverwaltung für Gesundheit dem RBB bestätigt. Die Person aus dem Großraum Berlin sei weiterhin symptomfrei und den Umständen entsprechend wohlauf. Sie befindet sich demnach jetzt in häuslicher Isolation. Das zuständige Gesundheitsamt überwache die Quarantäne engmaschig. Die Person war nach Frankfurt zum Main geflogen worden. Die medizinische Einschätzung dort habe ergeben, dass sie in Berlin nicht in ein Krankenhaus gebracht werden muss. Ursprünglich war eine 24-stündige Untersuchung in der Berliner Charité geplant. Nach dem mutmaßlichen sexuellen Missbrauch zweier Mädchen in Fürstenwalde ermittelt die Staatsanwaltschaft Frankfurt-Oder. Brandenburgs Justizminister Grimm sagte, dass es unter anderem um den Verdacht der Vergewaltigung gehe. Bei einer Sondersitzung des Landtags sagte Innenminister Redmann, die Beschuldigten seien 8 Jugendliche unterschiedlicher Nationalität. Das Bahnhofsviertel und der Stadtpark in Fürstenwalde sollten nun besser kontrolliert werden, so der CDU-Politiker. Dort seien in der Vergangenheit besonders viele Straftaten registriert worden. Soweit die Nachrichten. 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Das Wetter. Am Nachmittag verbreitet Schauer, teils kräftig, teils gewitterig, auch Graupel möglich. Daneben etwas Sonne. Höchstwerte von 10 bis 15 Grad und böiger West- bis Nordwestwind. Aktuell in Berlin-Treptow 10 und in Spandau 9 Grad, auch in Wittstock 9 und in Strausberg 11 Grad. Morgen stark bewölkt mit zum Teil kräftigem Regen bei maximal 15 Grad. Die Zeit 13.24 Uhr.
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0: Im Studio Konrad Spremberg. Wir haben zwar gerade darüber geredet, wie der Bundeskanzler heute in Berlin ausgebuht wurde, aber dann gucke ich nach Großbritannien und denke, vielleicht hat es Friedrich Merz doch gar nicht so schlecht. Steht doch zumindest seine Partei CDU im Moment einigermaßen hinter ihm. Der britische Premierminister Keir Starmer steht unter einem völlig anderen Druck. Seine Partei hat gerade desaströse Wahlergebnisse geholt und immer mehr wichtige Leute, die eigentlich zu seinem Lager gehören, distanzieren sich von ihm. Ich schicke darum diese Frage vorweg, lieber Christoph Prössel. Wie lange hält sich Starmer noch im Amt? Geben Sie eine Wette ab?
20: Tja, ich würde sagen, er hält sich nicht mehr so wahnsinnig lange im Amt. Das ist mein Eindruck. Am Morgen hat er noch im Kabinett gesagt, ich bin niemand, der einfach wegläuft. Aber da gibt es 80 Abgeordnete mittlerweile, die sagen, wir unterstützen dich nicht mehr. Also ich glaube, es ist nur noch eine Frage von Tagen, dass er ankündigen wird, dass er irgendwann geht.
0: Christoph Prössel ist unser Korrespondent im ARD-Studio London und hat die Lage dort genau im Blick. Um diese Lage in Großbritannien zu verstehen, müssen wir uns, glaube ich, zwei Dinge angucken. Erstens diese Wahlen. Was waren das für Wahlen und warum setzen die Starmer so unter Druck?
20: Das waren Regional- und Kommunalwahlen. Das klingt jetzt erstmal ein bisschen unbedeutend, aber das waren so ein bisschen die Midterms, wie in den USA für Keir Starmer, so nach 2 Jahren im Amt. Mal ein Gradmesser darüber, wie das Land über ihn denkt. Und das Ergebnis war desaströs. 1500 Gemeinderatssitze sind an Reform UK gegangen in England und in Wales. Das ist eigentlich so eine Hochburg für Labour, hat die Partei die Mehrheit verloren im Regionalparlament. Und das zeigt, wie schlimm es um Labour steht. Das ist schon so ein bisschen ein Denkzettel für die Partei und ein Referendum über die Regierungspolitik gewesen. Ich war in Wales unterwegs, habe da im Wahlkampf so ein bisschen den Politikern über die Schulter geschaut und war beim Haustürwahlkampf dabei. Und da hat man das oft gehört. Es geht hier nicht nur um die Eisenbahnanbindung oder das Jugendzentrum im Ort, sondern es ging eben ganz viel um handfeste Politik, also Lebenshaltungskosten, Migration, wo bleibt endlich der Wandel, den ihr Labour versprochen habt?
0: Das zweite Problem ist offensichtlich Starmers fehlender Rückhalt in seiner eigenen Partei. Wann hat er die Loyalität so großer Teile von Labour verloren, dass sie ihm in der Krise nicht mehr den Rücken stärken?
20: Ich glaube, das war ein schleichender Prozess über die vergangenen Monate, wo viele festgestellt haben, es ist dann doch jemand, der sehr technisch ist, der nicht so charismatisch ist wie ein Tony Blair, dem man zugetraut hat, der kann über Wasser gehen, der kann Wunder bewirken, der kann Menschen mitreißen. Er hat auch viel bewirkt in seinen ersten Jahren der Amtszeit. Und das ist genau das, was, glaube ich, Keir Starmer fehlt, was sich aber viele gewünscht haben. Und die Opposition macht an der Stelle natürlich einen wahnsinnigen Druck. Das heißt, er muss eigentlich liefern, kann es nicht. Und dann ist das gestern nochmal sehr deutlich geworden, wo er eigentlich mit einer Rede nochmal so ein bisschen was rausholen wollte. Und dann hat er gesprochen von einem Stahlwerk, was jetzt verstaatlicht werden soll, wo man denkt so, das ist alte Technologie, schwierig, ob man damit jetzt noch jemanden hinterm Ofen hervorholen kann. Und dann hat er gesprochen von der EU. Das ist eine Debatte, die wahrscheinlich seit mindestens 2, wenn nicht sogar noch mehr Jahren eigentlich versäumt worden ist, wirklich zu führen. Man hat das immer vermieden, das Thema, wollte da niemanden irgendwie böse angehen von der Wählerschaft. Und dann kommt er damit gestern um die Ecke. Also alles ein bisschen zu spät, alles ein bisschen hilflos.
0: Heikel ist, gegen wen die Labour-Partei von Starmer in diesen Wahlen vor allen Dingen verloren hat. Sie haben gerade schon angesprochen, die rechte Pro-Brexit-Partei Reform UK. Warum steht denn die gerade so gut da?
20: Da gibt es Geld, da gibt es Strukturen, da gibt es viel Power, um wirklich Strukturen aufzubauen und Macht zu übernehmen. Und das war jetzt so der erste Wahlkampf und die erste Wahl, wo man das auch wirklich dann an den Zahlen ablesen konnte. Und diese Partei kann sehr gut die Themen ansprechen, die vielen Menschen auf den Nägeln brennen. Ich habe es schon angesprochen, es geht um Migration. Da werden teils auch sehr einfache Lösungen kommuniziert, wo ich sagen würde, ja, schauen wir mal, ob das wirklich so einfach dann auch umzusetzen ist. Aber damit konnte diese Partei gewinnen, das Vertrauen auch erobern. Und ich glaube, es ist eben mittlerweile so, dass da nicht nur aus Protest gewählt wird, sondern dass da auch viele mittlerweile etablierte Wähler dabei sind, die das Gefühl haben, das ist die richtige Lösung. Und wir erleben eine Erosion des Zwei-Parteien-Systems. Also die Tories haben ja schon massiv verloren, jetzt also noch massiv unter Druck hier Labour. Und da haben wir Reform UK, aber auf der anderen Seite beispielsweise auch die Grünen, die erstarken, die auch eine Spur populistischer sind als beispielsweise in Deutschland.
0: Also immenser Druck, und der Premier Starmer könnte mit gutem Grund sagen, Leute, ich höre euch, ich gebe jetzt Verantwortung ab. Was hält diesen Mann in diesem Sturm auf seinem Stuhl, sodass er heute wieder Nein zum Rücktritt gesagt hat?
20: Ich glaube, es gibt gute Gründe zu sagen, wir müssen diese Politik stabil gestalten. Ein schneller Rücktritt hilft nicht. Das haben wir in der Vergangenheit gesehen. In 4 Jahren 4 Premierminister im Vereinigten Königreich. Da kann man sich gar nicht einarbeiten. Da kann man keine Impulse setzen. Da ist Politik vulnerabel. Also ich glaube, es gibt gute Gründe zu sagen, wir bleiben stabil. Und man könnte auch argumentieren, dass diese Labour-Partei ja gerade wie so ein kopfloses Huhn unterwegs ist und vor lauter Panik versucht, jetzt einen neuen Vorsitzenden und Premier zu finden, ob das dann wirklich zu besserer Politik führt, großes Fragezeichen.
0: Christoph Prössel im ARD-Studio London. Herzlichen Dank für die Einschätzung. 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Schon immer glauben Menschen an Verschwörungsideen, aber anders als früher in Zeiten vor der weiten Verbreitung des Internets reichen solche Ideen und Erzählungen über soziale Netzwerke heute ganz schnell Millionen von Menschen. Und wer in seinem direkten Umfeld mit diesen Verschwörungsideen zu tun hat, kann sich schnell hilflos fühlen. Damit Menschen in solchen Situationen gut beraten werden können, hat die Bundesregierung vor gut einem Jahr erstmals eine bundesweite Anlaufstelle für sowas eingerichtet. Wie die angenommen wird und was sie überhaupt leistet, fasst Katrin Erdmann zusammen.
16: An Geschwurbel herrscht im Internet kein Mangel.
21: Europa erlebt keinen demografischen Wandel. Europa erlebt einen politisch organisierten, gewollten, vorsätzlich herbeigeführten Bevölkerungsumbau.
22: Liebe Freunde, der Bevölkerungsaustausch ist real.
23: Die Firma Lay's macht embryonales Gewürzmittel auf diese Chips.
16: Wem das bei Social Media begegnet, bekommt es mit einem Klick aus Augen und Ohren. Doch wenn das aus der eigenen Familie auf einen niederprasselt, sieht das ein bisschen anders aus. Mehr als 1300 Nachfragen gingen im ersten Jahr bei der bundesweiten Beratungsstelle Verschwörungsdenken ein, sagt Maximilian Campos-Ruf vom Violence Prevention Network. Schwerpunkte, Gesundheitsthemen und
24: die mit Abstand am häufigsten direkt angesprochenen Themenbereiche sind rechtsextreme Verschwörungsideologien, also Dinge wie der große Austausch, der Verschwörungsmythos, dass das weiße europäische Volk durch gezielte Zuwanderung und Bevölkerungstransfer ausgelöscht werden soll, ersetzt werden soll durch eben nicht weiße, muslimische, arabische, wie auch immer, Bevölkerungsgruppen.
16: Ruf betreut das Projekt unter anderem für das Bundesfamilien- und Innenministerium und beobachtet mit Sorge eine weitere Entwicklung.
24: Wir sehen, dass sich häufiger Eltern an uns wenden in Bezug auf ihre Kinder, häufig auch Söhne, die sich gerade auch in diesen Kontexten und Bereichen von Antifeminismus, Queerfeindlichkeit, extremer Misogynie vermischt mit Verschwörungsdenken und extremem Körperkult bewegen. Das ist aber noch nicht die Mehrheit.
16: Christian Pfeil von der Oldenburger Beratungsstelle enttäuscht, gehört zu jenen, an denen die Fälle weitergeleitet wurden.
3: Also was wir jetzt gerade, und da sind wir auch bei jungen Menschen, dass die halt plötzlich so ganz, ganz gefährliche Ernährungsformen plötzlich annehmen. Also wo dann nur noch irgendwie rohe Leber und rohes Ei gegessen wird. Aus der Erzählung heraus, das würde wahnsinnig männlich machen und wäre überhaupt das Gesündeste der Welt. Ja, es klingt ja für uns erstmal eklig, aber da stehen dann halt Eltern dahinter, die sich wirklich wahnsinnige Sorgen um ihre Kinder machen. Ne?
16: Es gehe dann weiter mit Anfeindungen gegen queere Menschen, Frauen und mit einer allgemeinen Menschenfeindlichkeit.
3: Und da schließt sich dann wieder der Kreis dann auch zu extremen Rechten, dass das halt Einfallstore sind in eine antidemokratische, antipluralistische Einstellung, die halt wirklich gefährlich ist.
16: Eine Entwicklung, die aus Sicht des Koordinators der niedersächsischen Beratungsstelle zeigt, wie verunsichert die Jugend heute sei.
3: Wir erleben halt eine Klimakatastrophe, die nicht wirklich angegangen wird. Wir erleben halt, dass Europa bröckelt. Wir erleben also größeren Krieg seit 45. Dass ganz vieles, was früher halt völlig sicher gewesen ist, das gibt's ja gar nicht mehr. Und damit müssen junge Menschen irgendwie klarkommen.
16: Angehörige von Anhängern solcher Verschwörungstheorien raten Pfeil und sein Team dann, Kontakt zur Person halten und, auch wenn es manchmal schwer falle, sich nicht darüber lustig zu machen. Und gleichzeitig
3: dann halt einfach zu gucken, okay, wie kann ich mich halt auch ein Stück weit davon abgrenzen? Bis wo weit gehe ich mit? Und wann muss ich vielleicht auch anfangen, den Rest der Familie davon ein Stück weit zu schützen?
0: Das war Katrin Erdmann über Hilfe bei Verschwörungserzählungen. Bettina Grande ist Psychotherapeutin und sie ist frustriert. Grande hat das Psychotherapienetzwerk MECFS in der Charité gegründet, wo es also um dieses chronische Erschöpfungssyndrom geht. 95% ihrer Patienten und Patientinnen sind an MECFS erkrankt und leiden darunter, dass ihre Krankheit oft als bloß psychisch abgetan wird.
4: Das hat manchmal so was Kafkaeskes, dass man mit dieser Erkrankung immer wieder in die gleichen Situationen gerät. Am Ende geht man aus diesem Behandlungsraum oder aus dieser Spezialambulanz wieder mit der berühmt-berüchtigten, in diesem Kontext F-Diagnose, heißt der Diagnose einer psychischen Erkrankung.
0: Warum das so ist und was das mit den Betroffenen macht, erzählt sie am heutigen internationalen MECFS-Tag im Gespräch mit meinem Kollegen Matthias Bertsch. Zu hören in einer knappen Stunde gegen 14.25 Uhr im Vis-a-vis, dem langen Gespräch hier im RBB 24 Inforadio oder schon jetzt in unserer App, wenn Sie mögen.
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0: Ja, da gibt es einiges zu besprechen. Wie wird der Iran-Krieg die Geschäfte weiter beeinflussen? War es richtig, 20.000 Flüge vorbeugend zu streichen? Ist die harte Gangart gegenüber streikfreudigen Gewerkschaften richtig? Und warum bleibt bei einem Rekordumsatz nur ein kümmerlicher Gewinn hängen? Einiges auf der Agenda der Aktionäre der Lufthansa, um die geht's hier, die sich heute zur jährlichen Hauptversammlung mit dem Management getroffen haben. Aus Frankfurt am Main, Roman Warschauer.
5: Rund 1600 Aktionärinnen und Aktionäre der Lufthansa sind heute in Frankfurt zur Hauptversammlung zusammengekommen. Es ist die erste Aktionärsversammlung der Airline in Präsenz seit 2019. Dass es nach Jahren wieder zu einem direkten Austausch zwischen den Anteilseignern und dem Konzernvorstand kommen kann, begrüßten viele Redner auf dem Podium. Gut kam bei den Aktionären auch die angekündigte höhere Dividende von 33 Euro Cent pro Aktie an. Viele Anteilseigner kritisierten aber die Tarifkonflikte und Streiks im Konzern. Dabei wurden beide Seiten aufgefordert, möglichst rasch und dauerhaft zu einer Einigung zu kommen. Im Großen und Ganzen zeigten sich die Aktionäre zufrieden mit der wirtschaftlichen Entwicklung der Lufthansa angesichts von Rekordumsätzen und steigenden Gewinnen. Auch die Strategie, das europaweite Netzwerk aus Airlines auszubauen, etwa durch die Übernahme der italienischen ITA, traf auf Zustimmung. Allerdings warnten einige Aktionärsvertreter vor einem zu komplexen Konzern.
0: Das war Roman Warschauer. Und jetzt hören wir zwischen all den Krisengeschichten mal eine Erfolgsmeldung. Bei Siemens Energy scheint sich der Krieg im Nahen Osten bislang vergleichsweise wenig auszuwirken. Dieser Energietechnikkonzern mit weltweit mehr als 100.000 Beschäftigten kann mit neuen Rekorden und einem ziemlich gut gefüllten Orderbuch im ersten Halbjahr aufwarten. Wirtschaftsreporterin Margit Siller berichtet aus München.
6: Der weltweite Stromhunger und die vielen geplanten Gaskraftwerke für neue Rechenzentren haben den Auftragseingang auf 17,7 Milliarden Euro getrieben, ein neuer Rekord. Bei den Gasturbinen sieht sich der Konzern als Marktführer. Die Nachfrage kommt derzeit vor allem aus den USA. Auch in der Netzsparte läuft es gut, denn alte Stromnetze müssen ertüchtigt werden und neue gebaut. Jetzt gelte es, Aufträge über insgesamt 154 Milliarden Euro zügig abzuarbeiten, betonte der Vorstand auf einer telefonischen Pressekonferenz. Der Gewinn nach Steuern erhöhte sich um 2/3 auf 835 Millionen Euro. Der Ausblick für das Gesamtjahr wurde bereits im April angehoben. Heute wurde bekannt, dass das Aktienrückkaufprogramm beschleunigt werden soll. Das Windkraftgeschäft von Siemens Gamesa schreibt zwar immer noch rote Zahlen, im vierten Quartal will der Vorstand wieder Gewinn machen.
0: Informationen von Margit Siller aus München von Siemens Energy. Die internationalen Filmfestspiele in Cannes sind vielleicht das renommierteste Filmfestival der Welt, auch wenn das die Berlinale nicht gerne hören dürfte. Aber die Hollywood-Stars kommen offenbar noch ein bisschen lieber ins frühsommerliche Südfrankreich als ins verschneite Berlin. Heute Abend geht's los an der Croisette unter der Leitung von Jurypräsident Park Chan-wook. Ein Porträt des koreanischen Kultregisseurs hören Sie hier um 14:45 in der RBB24 Inforadio Kultur. Noch kurz der Blick aufs Wetter.

0: Verkehr wird umgeleitet. B167 Lebus Richtung Löwenberg zwischen Diebenwalde und Falkenthal ist die Straße nach einem Unfall gesperrt. Stadtverkehr Berlin. Auf der A100 in Richtung Wedding brauchen Sie vor der Baustelle Schmargendorf ab Wegstraße 10 Minuten mehr Zeit. In Karlshorst auf der Treskoallee gibt es in beiden Richtungen Stau vor der Bahnbrücke plus 15 Minuten. Und es dauert länger in Mariendorf auf der Rixdorfer Straße in beiden Richtungen. Besonders voll ist es im Moment stadteinwärts auf der Davidzer Landstraße in Friedrichshagen. Und Bauarbeiten gibt es auch noch bei der S-Bahn. Genauer bei der S7. Bis 20. Mai fahren keine S-Bahnen zwischen Charlottenburg und Grunewald. Ein Ersatz Verkehr mit Bussen ist eingerichtet.
1: 20 vor 2.
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1: Mit Konrad Spremberg. Wenn der Deutsche Gewerkschaftsbund einlädt, dann kommt man als Bundeskanzler, als Vizekanzler. Die Vertretung der Arbeitnehmerinnen und Arbeitnehmer ist einfach wichtig. Also haben gestern Lars Klingbeil und heute Friedrich Merz bei den Gewerkschaften gesprochen, obwohl beide wussten, einfach wird das nicht. Nachrichten mit Jasmin Becker.
0: Kurz vor dem heutigen Koalitionsausschuss hat Bundeskanzler Merz die geplanten Sozialstaatsreformen verteidigt. Bei seiner Rede vor dem Bundeskongress des Deutschen Gewerkschaftsbundes verwies er darauf, dass Deutschland nie dagewesenen Herausforderungen gegenüberstehe. Reformen seien deshalb unumgänglich.
3: Reform heißt nämlich, meine Damen und Herren, Gewinn für alle, auch für die Arbeitnehmerinnen und Arbeitnehmer in Deutschland. Die Realität ist, dass sich heute niemand mehr den Veränderungen entziehen kann und diese Veränderungen auch sehr praktische Auswirkungen auf die wirtschaftliche Situation eines jeden Einzelnen haben. Wir werden jetzt Prioritäten setzen müssen. Wir werden nicht mehr alles gleichzeitig machen können.
0: Bundeskanzler Friedrich Merz, CDU. Der staatliche Tankrabatt von fast 17 Cent wird inzwischen weitgehend an die Verbraucherinnen und Verbraucher weitergegeben. Das zeigt eine Untersuchung der Monopolkommission. Sie erklärte, die Ursache dafür dürfte der erhebliche mediale und politische Druck sein. Die Wettbewerbshüter sehen den Tankrabatt insgesamt aber sehr kritisch. Demnach kostet er den Staat sehr viel und entlastet sozial nur sehr ungleich. Der Rabatt sollte daher nicht verlängert werden. Dies wird aber gerade politisch diskutiert. Sollten die Rohölpreise weiterhin so hoch bleiben? Der Tankrabatt gilt im Mai und Juni und kostet den Staat 1,6 Milliarden Euro. Die Schäden durch Cyberkriminalität haben in Deutschland einen neuen Rekord erreicht. Bei der Vorstellung eines Lagebilds sagte Innenminister Dobrindt, dass es im vergangenen Jahr Schäden von gut 200 Milliarden Euro gab. Ein Plus von über 10% verglichen mit dem Jahr davor. Der CSU-Politiker kündigte an, dass die Sicherheitsbehörden daher mehr Befugnisse erhalten werden.
4: Wir wollen stärker werden gegenüber denen, die uns angreifen. Wir wollen uns in die Lage versetzen, juristisch auch stärker gegen diejenigen vorgehen, die uns angreifen. Cyberangriffe nicht nur abwehren, in schadlose Bereiche des Netzes umleiten, sondern wir wollen uns auch zur Wehr setzen und die Infrastruktur der Angreifer stören und zerstören können.
0: Bundesinnenminister Alexander Dobrindt, CSU. Sozialverbände und Betroffene haben heute in Berlin für Entlastungen in der Pflege demonstriert. Rund 500 Menschen versammelten sich vor dem Bundesgesundheitsministerium. Sie warnten die Bundesregierung vor einer weiteren Verschärfung der Lage durch die geplanten Reformgesetze zur Krankenversicherung und zur Pflege. Das Sparpaket gehe zulasten der Beitragszahler, pflegebedürftiger Menschen und ihrer Angehörigen sowie den Beschäftigten, hieß es von den Demonstrierenden. Der britische Premierminister Starmer will trotz Rücktrittsforderungen aus seiner Partei im Amt bleiben. Das unterstrich der Labour-Chef nach Angaben aus Regierungskreisen bei einer Kabinettssitzung am Morgen in London. Nach dem Debakel bei den kommunal- und regionalen Wahlen in der letzten Woche wächst der Druck auf Starmer. Gestern haben ihm mehr als 60 der gut 400 Labour-Abgeordneten öffentlich ihre Unterstützung entzogen. Am Morgen ist er außerdem mit der Staatssekretärin für Wohnungswesen das erste Mitglied seiner Regierung zurückgetreten. In Berlin hat es im vergangenen Jahr erheblich mehr rassistische und extrem rechte Angriffe gegeben. Wie die zuständige Dokumentationsstelle weiter mitteilte, hat auch die Zahl der Bedrohungen und Propagandaaktionen zugenommen. Demnach wurde mit insgesamt knapp 8.300 Fällen ein neuer Höchststand erreicht. 2024 waren es gut 7.720 Fälle. Ein besonders großer Anstieg sei bei rassistischen Aktivitäten

0: Aktivitäten gemeldet worden. Die meisten Vorfälle wurden im Osten der Stadt registriert. Laut den Registrierstellen versuchen dort neonazistische und vor allem jugendliche Gruppierungen sich zu etablieren. Die Billigkette McGuides ist in finanzielle Schieflage geraten. Das Unternehmen hat einen Antrag auf Insolvenz in Eigenverwaltung beim Amtsgericht Halle-Saale gestellt. Der Geschäftsbetrieb in den gut 180 Filialen soll vorerst weiterlaufen. Sämtliche Standorte würden zunächst auf ihre Wirtschaftlichkeit überprüft, teilte das Unternehmen mit. Danach werde es auch zu Filialschließungen kommen. McGuides ist in Landsberg in Sachsen-Anhalt beheimatet. Die Filialen befinden sich überwiegend in Ostdeutschland. Das Unternehmen hat nach eigenen Angaben knapp 1200 Beschäftigte. Soweit die Nachrichten. 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Das Wetter. Am Nachmittag verbreitet Schauer, teils kräftig, teils gewitterig, auch Graupel möglich. Daneben etwas Sonne. Höchstwerte von 10 bis 15 Grad und böiger West- bis Nordwestwind. Aktuell in Berlin Treptow 10 und in Spandau 9 Grad, auch in Wittstock 9 und in Strausberg 11 Grad. Morgen stark bewölkt mit zum Teil kräftigem Regen bei maximal 15 Grad. Die Zeit 13.45 Uhr.
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2: Hier ist Konrad Spremberg, grüße Sie. Alle zusammen für Arbeitnehmerrechte. Der DGB-Kongress in Berlin-Neukölln ist eines der wichtigsten Treffen von Gewerkschaftlerinnen aus ganz Deutschland. Und es ist außerdem eine wichtige Bühne für die Spitzenpolitik, auch in Krisenzeiten. Gestern war Vizekanzler Lars Klingbeil zu Gast und hat seine Sicht auf die Regierungspläne erklärt. Heute hat Bundeskanzler Friedrich Merz seine Rede gehalten und auf die waren viele gespannt. Benjamin Großkopf aus dem ARD-Hauptstadtstudio hat beiden genau zugehört und bei Merz ist es laut geworden.
3: Der ordentliche Bundeskongress des Deutschen Gewerkschaftsbundes ist nicht gerade ein Heimspiel für Friedrich Merz. Der Applaus am Anfang spärlich bis gar nicht, die Stimmung im Saal angespannt statt erwartungsvoll.
4: Wir wollen deshalb in dieser Wahlperiode des Deutschen Bundestages und in unserer Amtszeit die betriebliche Mitbestimmung weiter stärken.
3: Merz versucht, die Delegierten mitzunehmen auf den Weg seiner Bundesregierung, schildert, was die Gewerkschaften ermöglicht.
4: Das wissen Sie, dass online Betriebsversammlungen möglich sind. Es sollen Online-Betriebsratssitzungen als Alternative zu Präsenzformaten ermöglicht werden. Und wir wollen auch,
3: doch den Gewerkschaftlern geht es um etwas anderes. Sie fürchten einen sozialen Kahlschlag, zeigen das auf Plakaten und Transparenten. Merz hält seine Standard-Reformrede mit leichten Arbeitnehmernoten, behutsame Veränderung statt brachialer Eingriff. Deutschland muss sich aufraffen, so der Kanzler, der seinen Reformfahrplan dazu schildert. Jetzt Gesundheit, dann Pflege, dann Rente.
4: Meine Damen und Herren, das alles ist keine Bösartigkeit von mir oder von der Bundesregierung. Ja, meine Damen und Herren.
3: Das kommt gerade beim Thema Rente bestenfalls mittelgut an, auch wenn Merz das Schlagwort Basisabsicherung inzwischen aus seinen Manuskripten gestrichen hat.
4: Das ist Demografie und Mathematik. Und es übersteigt ganz einfach die Kräfte von zwei Beitragszahlern, wenn sie in Zukunft eine Person in der Rente finanzieren sollen.
3: Kein Wort zum Koalitionsausschuss heute Abend, der zeigen wird, ob diese Koalition so ist, wie Merz sie beschreibt.
4: Die Koalition ist entscheidungswillig und sie ist entscheidungsfähig. Wir können Kompromisse.
3: Wie können Bürger und Unternehmen weiter von den enormen Energiepreisen entlastet werden? Vor allem nachdem die Länder die 1.000 Euro Entlastungsprämie gestoppt haben. Und wie könnte die lange angekündigte Reform der Einkommenssteuer aussehen? Finanzminister Lars Klingbeil hatte beim DGB-Kongress gestern Abend schon einmal klargemacht, was nicht gehe. Auch der SPD-Chef war kühl von den Delegierten empfangen worden.
5: Und für mich ist völlig klar, es kann keine Einkommenssteuerreform geben, bei der nicht auch die Spitzenverdiener in diesem Land mehr bezahlen müssen. Das sage ich übrigens nicht, weil ich Neiddebatten anzetteln will oder weil ich spalten will, aber weil ich fest davon überzeugt bin, dass eine Gesellschaft, in der Ungleichheiten zunehmen, keine produktive Gesellschaft ist.
3: Wie sichert man eine produktive Gesellschaft? Eines der Kernthemen für diese Bundesregierung. Gerade bei der Einkommenssteuer und der Frage, wer die Entlastung kleinerer und mittlerer Einkommen finanzieren soll, liegen die Parteien noch auseinander.
2: Benjamin Großkopf war das, unser Korrespondent zum DGB-Kongress in Berlin, im Schatten oder auch im Vorausblick auf den Koalitionsausschuss heute Abend. Ja, so hat sich garantiert niemand diese Expeditionskreuzfahrt vorgestellt. Mitten auf dem Atlantik. Ein seltenes Virus an Bord. Einzelne Passagiere sterben sogar daran. So war das auf der MV Hondius. Und infolge der Infektion saßen dann mehr als 140 Menschen tagelang auf dem Schiff vor den Kapverden fest. Gestern endlich konnten in Teneriffa die letzten Passagiere an Land gehen. Und die Hondius hat die Kanaren am Abend auch wieder verlassen mit Kurs auf Rotterdam. In Spanien hat die Aufnahme dieses Kreuzfahrtschiffes und der Passagiere für ziemlich viel politischen Wirbel gesorgt. Denn die Angst vor einer neuen Pandemie ist natürlich direkt groß gewesen. Unsere Korrespondentin in Spanien, Julia Macher, hat alles für uns genau beobachtet und sagt, die Aktion ist jetzt offiziell beendet.
6: Die MV Hondius hat am Montagabend die Kanareninsel Teneriffa verlassen und nimmt nun mit einem Teil der Crew Kurs auf Rotterdam. Damit ist die aufwendige Rückführungsaktion, die Spanien in den vergangenen Tagen in Atem gehalten hat, offiziell beendet. Am Hafen Granadilla im Südosten Teneriffas waren am Sonntag und Montag unter hohen Sicherheitsvorkehrungen 122 Menschen von Bord gebracht und in ihre Herkunftsländer zurückgeflogen worden. Im Beisein des Generaldirektors der Weltgesundheitsorganisation WHO und unter Beobachtung von Dutzenden internationalen Medien.
2: Diese ganze Aktion war sicherlich ein wichtiger Akt der Unterstützung, aber ist in Spanien mit ziemlich gemischten Gefühlen aufgenommen worden, sagt Julia Macher.
6: Die spanische Regierung verbucht die Rückführungsaktion als großen Erfolg. Man habe effizient, engagiert und mit großer Menschlichkeit gehandelt, sagte Spaniens Gesundheitsministerin Monica Garcia gestern Abend. Auch von der WHO gab es Lob, Spanien sei ein Beispiel für die Weltgemeinschaft. Auf den Kanaren sehen das nicht alle so. Die Regionalregierung hatte sich bis zuletzt gegen die Aufnahme der MV Hondius gewehrt. Sie fürchtete um die Sicherheit der Inselbevölkerung.
2: Unsere Korrespondentin Julia Macher. Die MV Hondius, also das Schiff, von dem alles ausging, hat die Kanaren verlassen und ist auf dem Weg zurück nach Rotterdam. Betreuungs-WG statt Seniorenheim. Dieses Modell nutzen derzeit rund 500 Menschen in Finnland und immer mehr dort wollen das so machen. Auch für Raimo Suominen kam ein Altersheim nie in Frage. Der 87-Jährige kann aber auch nicht mehr alleine leben und deswegen ist er vor einem Jahr zu einer Altenpflegerin gezogen. Die hat quasi ihre eigenen vier Wände zu einer kleinen familiären Betreuungseinrichtung umgebaut und unser Korrespondent Christian Blenker hat ihn dort besucht.
7: Raimo Suominen ist schon früh auf den Beinen. Der 87-Jährige schaut nach den Pflanzen in einem kleinen Gewächshaus. Die Tomaten und Gurken brauchen dringend Wasser, sagt er. Normalerweise wache ich morgens sehr früh auf, gegen 5 oder 6 Uhr. Dann fange ich an, die Blumen zu gießen und die Pflanzen zu pflegen. Danach lese ich. Ich lese gerne und viel. So sind die Tage besonders angenehm. Raimo lächelt zufrieden. Sein Blick ist wach, die Backen noch etwas rosig von den kühlen Temperaturen im Garten. Fast wirkt es so, als habe er hier in Askola, etwa eine Stunde von Helsinki entfernt, schon immer gelebt. Dabei ist es streng genommen nicht sein Garten und das rote Backsteinhaus dahinter gehört ihm auch nicht, sondern seiner Pflegerin. Meine Frau ist vor einiger Zeit an Demenz erkrankt. Sie kam zuerst. Dann habe ich es an den Nieren bekommen und bin zu meiner Frau gezogen. So sollte das laufen, wenn ein Paar Pflege braucht. Beide sollten an denselben Ort kommen und nicht getrennt werden. Ein gewöhnliches Altersheim kam für Raimo und seine Frau nicht in Frage. Zu groß, zu unpersönlich, findet der Finne. Zweimal in der Woche fährt er zur Dialyse in ein Krankenhaus. Den Rest kriege er noch weitgehend allein hin. Das Angebot von Mervi Laurila war deshalb perfekt für ihn. Die Pflegerin hat ihre eigenen vier Wände in eine Art Senioren-WG umgebaut. Vier Bewohner leben bei ihr. Jeder hat sein eigenes Zimmer. Küche, Wohnzimmer und Garten teilen sich alle.
8: Ich wohne hier mit ihnen, jeden Tag, das ganze Jahr über. Ich helfe ihnen beim Aufstehen, beim Anziehen, beim Waschen und koche den Frühstücksbrei. Und so startet der Tag. Dann gibt es den Vormittagskaffee, das Mittagessen, Nachmittagskaffee, Abendessen. Dann helfe ich ihnen abends beim Schlafengehen.
7: Die Auflagen für die Betreuung in den eigenen vier Wänden, die Räume müssen groß genug und barrierefrei sein. Außerdem musste sich die Finnin für die neuen Aufgaben schulen lassen.
8: Der Sinn der Schulung ist auch, dass man sich selbst mit der Frage beschäftigen kann, ob das etwas für mich ist. Und natürlich lernt man auch, wie man ältere Menschen pflegt, ihnen Medikamente verabreicht und etwas über ihre Krankheiten. Die Ausbilder beurteilen dann, ob man für die Pflege zu Hause geeignet ist.
7: Pro Bewohner bekommt Mavi eine Pflegepauschale von umgerechnet mindestens rund 1.000 Euro. Hinzu kommen Aufwandsentschädigungen für Essen, Wasser und Strom. Dafür muss sie fast rund um die Uhr da sein. Pro Monat hat sie nur 3 freie Tage. Raimo Sumuinen genießt besonders den Austausch mit den anderen Bewohnern. Man koche zusammen und spiele oft. Das ist ein sehr persönlicher Ort der Pflege. Hier kümmert man sich um jeden Menschen. Niemand wird irgendwo krank liegen gelassen. Das ist sehr gut. Auch deshalb wünscht sich der Finne, dass bald noch mehr solcher privaten Senioren-WGs entstehen.
2: Es ist der Tag der Pflegenden und dazu hat Christian Blenker aus Finnland berichtet.
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2: In Cannes, in Frankreich, gehen heute Abend die Filmfestspiele los. Natürlich mit Hollywood-Prominenz. Viele wichtige Filmregisseure des internationalen Kinos präsentieren ihre neuen Werke. Und eine Jury sucht die besten Filme aus. Jurypräsident ist in diesem Jahr der Filmemacher Park Chan-wook, einer der bekanntesten Regisseure des südkoreanischen Kinos. Festivalreporterin Bettina Dunkel stellt ihn vor.
9: Cannes und Park Chan-wook, das ist eine Einheit, die mittlerweile über 2 Jahrzehnte umfasst und so intensiv ist, dass der südkoreanische Filmemacher und diesjährige Jurypräsident manchmal auch scherzhaft Park Chan-wook genannt wird. 2004 feierte sein Rache-Epos Oldboy an der Croisette Premiere und holte das koreanische Kino aus der Nische auf die internationale Bühne.
10: Lache und die ganze Welt lacht mit dir. Weine. Und du weinst allein.
9: Die damalige Jury unter der Leitung von Quentin Tarantino zeichnete den moralisch komplexen Gewaltexzess mit dem großen Preis der Jury aus. Wäre es nach ihm gegangen, so betonte Tarantino fast schon mantraartig, hätte der Action-Thriller sogar den Hauptpreis erhalten. Aber auch ohne die Goldene Palme erlangten Oldboy, sein Regisseur und vor allem die knapp 3 Minuten kurze One-Take-Kampfszene mit einem virtuos als Waffe eingesetzten Hammer quasi über Nacht Kultstatus. Seitdem ist viel passiert. Nach dem Abschluss seiner sogenannten Rache-Trilogie, die Park Chan-wook als Meister der ästhetischen Extreme etabliert hat, folgten Filme, die ein ums andere Mal neue Stile ausloteten und Genregrenzen ignorierten. Er mag eben keine Wiederholungen, sagte er 2022, als sein in Cannes mit dem Regiepreis ausgezeichneter Film Noir »Die Frau im Nebel« im Wettbewerb lief. Umso wichtiger ist dem von Altmeistern wie Bergmann, Visconti, Kurosawa oder Hitchcock beeinflussten Regisseur der Bildaufbau. Das umfasst auch die Symbolkraft von Farben oder die Bedeutung von Elementen wie Wasser und Luft. In Die Frau im Nebel waren Berge und das Meer ebenso auffällig präsent wie die Farben Blau und Grün, die sich im Laufe der Handlung vermengten. Sie standen für die beiden Hauptfiguren, deren charakterliche Unterschiede und deren Undurchsichtigkeit. Park Chan-wook, Sohn eines Architekturprofessors mit Spezialgebiet Farbenlehre, teilt dieses Fable für tiefgründige Metaebenen mit einigen anderen asiatischen Autorenfilmern. Klassenunterschiede oder Aufstieg und Fall zum Beispiel werden oft durch das Erklimmen oder Herabsteigen von Treppen angedeutet und finden sich immer wieder in den Filmen von Asghar Farhadi und Hirokazu Koreeda. Der Iraner und der Japaner sind mit ihren neuen Werken dieses Jahr im Wettbewerb von Cannes vertreten, der mit 2 weiteren japanischen Beiträgen und einem Film aus Südkorea eine ungewöhnlich starke asiatische Präsenz zeigt.
2: Heute beginnt das Filmfestival von Cannes mit dem südkoreanischen Regisseur Park Chan-wook als Jurypräsident. Die aktuellen Temperaturen liegen bei 8 bis 12 Grad in Berlin, 7 Grad in Potsdam, 10 Grad in Cottbus. Es gibt einen Mix aus Sonne und dicken Wolken mit immer wieder Graupel und Gewittern.
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2: Den hat Jasmin Becker.
0: Probleme gibt es weiterhin auf der A2 Berlin Richtung Magdeburg zwischen Wollin und Zeesau. Stau wegen Bauarbeiten. Hier brauchen Sie 45 Minuten länger. Ein Hinweis für Reisende auf der A24 in Richtung Hamburg in Mecklenburg-Vorpommern zwischen Wörbelin und Hagenow ist die Autobahn bis 16 Uhr gesperrt. Der Verkehr wird umgeleitet. B167 Lebus Richtung Löwenberg zwischen Diebenwalde und Falkenthal ist die Straße nach einem Unfall gesperrt. Stadtverkehr Berlin. Auf der A100 in Richtung Wedding brauchen Sie vor der Baustelle Schmargendorf ab Wechsstraße 10 Minuten mehr Zeit. In Karlshorst auf der Treskoallee gibt es in beiden Richtungen Stau vor der Bahnbrücke plus 15 Minuten. Und es dauert auch länger in Neukölln auf der Karl-Marx-Straße in beiden Richtungen. Besonders voll ist es stadteinwärts auf der Dalwitzer Landstraße in Friedrichshagen.
2: 14 Uhr.
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2: Ich bin Konrad Spremberg, grüße Sie. Kanzler Merz kommt auf die Bühne, redet und wird ausgebuht. Heute früh beim Deutschen Gewerkschaftsbund. Ging natürlich um die Rente. Aber wo ist genau der Konfliktpunkt? Wo sind sich Kanzler und Gewerkschaften da schon auch einig? Gleich hören wir unseren Korrespondenten dazu. Vorher Nachrichten mit Jasmin Becker.
0: Bundeskanzler Merz hat die Gewerkschaften aufgefordert, die Reformvorhaben der Regierung zu unterstützen. Die Reformen seien keine Bedrohung, sondern eine Chance, sagte der CDU-Chef auf dem Bundeskongress des Deutschen Gewerkschaftsbunds in Berlin. Aus dem Hauptstadtstudio Nicole Markwald.
11: Deutschland müsse sich aufraffen, sagte der Bundeskanzler. In der Vergangenheit sei schlicht versäumt worden, das Land zu modernisieren. Er verwies auf den demografischen Wandel und die Herausforderungen durch fortschreitende Digitalisierung. Merz beschrieb, dass Deutschland sich seit Jahren unter seinen Möglichkeiten bewege. Er sagte, wir können einfach nicht so weitermachen wie in den letzten 20 Jahren. Der Kanzler verteidigte die Reformvorhaben seiner Regierung. Die Reform der gesetzlichen Rentenversicherung bezeichnete Merz als das härteste Brett der kommenden Aufgaben. Unter Pfiffen betonte er, dass es nicht um Sozialabbau gehe, sondern um Reformen.
0: Gesundheitsministerin Wagen hält am Sparpaket für die gesetzlichen Krankenkassen fest. Der Handlungsdruck sei groß, sagte die CDU-Politikerin beim Deutschen Ärztetag in Hannover. Das Paket müsse bis zur parlamentarischen Sommerpause verabschiedet sein. Die für 2027 erwartete Finanzlücke von rund 15 Milliarden Euro gefährde die Beitragsstabilität. Das sei keine Option. Ärztepräsident Reinhardt warf der Regierung vor, das Sparpaket mit der Brechstange durchzudrücken. Er forderte, das Sparpaket für die Krankenkassen zu verschieben. Geplant sind Ausgabenbremsen bei Praxen, Kliniken und Pharmabranche, aber auch höhere Zuzahlungen und Einschränkungen der kostenlosen Mitversicherung von Ehepartnern. Der staatliche Tankrabatt von fast 17 Cent wird inzwischen weitgehend an die Verbraucherinnen und Verbraucher weitergegeben. Das zeigt eine Untersuchung der Monopolkommission. Sie erklärte, die Ursache dafür dürfte der erhebliche mediale und politische Druck sein. Die Wettbewerbshüter sehen den Tankrabatt insgesamt aber sehr kritisch. Demnach kostet er den Staat sehr viel und entlastet sozial nur sehr ungleich. Der Rabatt sollte daher nicht verlängert werden. Dies wird aber gerade politisch diskutiert, sollten die Rohölpreise weiterhin so hoch bleiben. Der Tankrabatt gilt im Mai und Juni und kostet den Staat 1,6 Milliarden Euro. Die umstrittene Einschränkung beim Zugang zu kostenfreien Integrationskursen soll korrigiert werden. Laut WDR, NDR und Süddeutscher Zeitung hat sich die Koalition auf einen Kompromiss geeinigt. Demnach könnten Menschen ohne gesicherte Bleibeperspektive bereits ab Juni wieder an Integrationskursen teilnehmen. Aus dem Hauptstadtstudio Paulina Milling.
12: Der Kompromiss sieht demnach ein Kontingent von freiwilligen Teilnehmern vor, bei dem die Kosten übernommen werden. Priorität sollen Gruppen mit besonderem Integrationsbedarf haben, etwa Flüchtlinge aus der Ukraine, sowie EU-Bürger, die für den deutschen Arbeitsmarkt von Bedeutung sind. Im Februar hatte das Bundesinnenministerium den Zugang zu kostenfreien Integrationskursen stark reduziert. Daraufhin war ein Streit mit der SPD entbrannt. Auch Länder, Kommunen, Träger und Wirtschaft hatten die Entscheidung kritisiert. Vergangenen Freitag hatte der Bundesrat die Regierung zu einer Korrektur aufgefordert. Das Innenministerium hatte die Entscheidung unter anderem mit Sparvorgaben begründet.
0: Bundesinnenminister Dobrindt warnt vor zunehmenden Cyberangriffen auf Bürger, Unternehmen und staatliche Stellen. Bei der Vorstellung des Lagebilds Cybercrime kündigte der CSU-Politiker zugleich mehr Härte an und auch mehr Befugnisse für die Sicherheitsbehörden. Der Schaden für die deutsche Wirtschaft durch Hackerangriffe, Digitale Sabotage und Erpressung ist nach Angaben des Bundeskriminalamts gigantisch. Die Summe betrage schätzungsweise mehr als 200 Milliarden Euro pro Jahr. Im vergangenen Jahr registrierte die Polizei rund 330.000 Fälle von Cyberkriminalität, vor allem aus dem Ausland. Die Billigkette McGuides ist in finanzielle Schieflage geraten. Das Unternehmen hat einen Antrag auf Insolvenz in Eigenverwaltung beim Amtsgericht Halle-Saale gestellt. Der Geschäftsbetrieb in den gut 180 Filialen soll vorerst weiterlaufen. Sämtliche Standorte würden zunächst auf ihre Wirtschaftlichkeit überprüft, teilte das Unternehmen mit. Danach werde es auch zu Filialschließungen kommen. McGuides ist in Landsberg in Sachsen-Anhalt beheimatet. Die Filialen befinden sich überwiegend in Ostdeutschland. Das Unternehmen hat nach eigenen Angaben knapp 1.200 Beschäftigte. Soweit die Nachrichten. 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Das Wetter. Am Nachmittag verbreitet Schauer, teils kräftig, teils gewitterig, auch Graupel möglich. Daneben etwas Sonne. Höchstwerte von 10 bis 15 Grad und böiger West- bis Nordwestwind. Aktuell in Berlin Treptow 10 und in Spandau 9 Grad. Auch in Wittstock 9. In Strausberg sind es immerhin 11 Grad. Die Zeit 14.05 Uhr.
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2: Hier ist Konrad Spremberg. Friedrich Merz wusste vorher, dass das nicht einfach werden würde. Aber ob er mit Buhrufen gerechnet hat? Der Bundeskanzler war heute früh beim Deutschen Gewerkschaftsbund DGB zu Gast. Das ist ein großer Gewerkschaftskongress. Und das, was Merz da erlebt hat, das war das genaue Gegenteil von einem Heimspiel. Er hat die Regierungspläne für Rentenreform und Gesundheitsreform verteidigt. Und das Erste, was ich unseren Hauptstadtkorrespondenten Tim Aßmann nach diesem Termin gefragt habe, war: Kam denn irgendwas von dem, was Merz da gesagt hat, auch gut an bei den Gewerkschaften?
13: Also grundsätzlich wird auch bei den Gewerkschaften gesehen, das hat auch die DGB-Vorsitzende Jasmin Fahimi heute Morgen gesagt, dass es Reformbedarf gibt, dass eben Dinge geändert werden müssen, dass es vor allem für die Wirtschaft Wachstumsimpulse braucht. Also bis dahin, aber eben nur bis dahin, ist man sich mit dem Kanzler einig. Er hat dann nochmal erwähnt, dass man hier das Tariftreuegesetz durchgebracht habe. Das finden die Gewerkschaften natürlich auch gut, aber das ist einfach nicht das Thema momentan beim DGB. Man schaut mit großer Sorge auf die Reformen, die die Regierung da antreibt. Und das war dann eben auch das Motto für die Rede des Kanzlers. Er verteidigte die Reformen. Im Saal kam das nicht immer gut an.
2: Dass wir aber ein Problem in Deutschland mit Renten haben auf lange Sicht, da würde der DGB wahrscheinlich auch mitgehen. Also, dass die Versicherungen vielen im Moment keine Sicherheit für ein gutes Leben im Alter geben, zumindest nicht ausreichend. Wo ist dann dort bei den Renten der große Konfliktpunkt zwischen Kanzler und Arbeitnehmervertretungen?
13: Wie wichtig muss die gesetzliche Rente bleiben als Absicherung für die Menschen? Das ist, glaube ich, der Punkt, wo sich da einfach die Ansichten spalten. Der Kanzler sagt, die gesetzliche Altersversorgung, die gesetzliche Rente kann eben, das hat er ja auch schon öfter betont, nur eine Art Basis sein. Und er drängt darauf, dass jeder sozusagen auch noch privat vorsorgt, zum Beispiel über eben den Kapitalmarkt. Und da sagen die Gewerkschaften, ja, das kann aber nicht jeder, das kann sich nicht jeder leisten. Das hat heute eben auch beim DGB nochmal die Vorsitzende betont. Und deswegen ist die Position der Gewerkschaften, die gesetzliche Rente muss weiter das Zentrale bleiben. Und der Kanzler sagt, so wird es nicht gehen. Er hat das sogar sehr nüchtern gesagt, Demografie und Mathematik sei das. Aber ja, das sieht man beim DGB, bei den Delegierten anders.
2: Das klingt nach völlig unvereinbaren Standpunkten.
13: Das ist, glaube ich, wichtig, einfach diese Eindrücke mal mitzunehmen, wenn wir darüber reden, welche Kompromisse die Regierungsparteien werden machen können und vor allem werden machen müssen. Da geht es ja jetzt um die ganz dicken Bretter, Rente, Gesundheit, Pflege. Das sind die Sachen, wo Union und SPD zum Teil wirklich sehr weit auseinander liegen und wo, Stichwort SPD, es eben auch um die Partei-DNA geht. Und wenn man dann bedenkt, wie der DGB hier reagiert auf diese Reformen, dann wird das klar, wie Ziel dieses Ringen werden wird.
2: Und gestern Abend war ja auch der Vizekanzler beim DGB-Kongress, Finanzminister Lars Klingbeil von der SPD. Aber sein Auftritt war anders. Inwiefern?
13: Ja, ich würde mal sagen, es gab ein bisschen mehr Grundfreundlichkeit gegenüber Lars Klingbeil. Aber für einen SPD-Vorsitzenden war das schon ein extrem kühler Empfang da beim DGB-Bundeskongress, muss man sagen. Also es wurde sehr spärlich geklatscht bei den Ausführungen des Vizekanzlers, der eben auch gesagt hat, es sind Reformen nötig. Er hat aber gesagt, mit Blick auf die Einkommensteuerreform, er will vor allem die mittleren und die niedrigen Einkommen entlasten, indem er die Spitzenverdiener höher besteuert. Das kommt sicherlich beim DGB gut an, aber insgesamt insgesamt gibt es viel Skepsis gegenüber den Reformen. Es gab auch deutliche Kritik an der SPD mit Blick auf mögliche Änderungen bei der Arbeitszeit zum Beispiel, aber eben vor allem auch die Krankenkassenreform. Also das war kein leichter Auftritt für den SPD-Co-Parteichef und das macht eben deutlich, wie schwer es auch für seine Partei werden wird, hier dem Koalitionspartner entgegenzukommen.
2: Heute Abend will diese Bundesregierung Kompromisse finden, will sich zusammensetzen, den ganzen öffentlichen Druck mal draußen vor der Tür lassen und richtig reden zwischen SPD, CDU, CSU. Mit welchen Ergebnissen dieses Koalitionsausschusses rechnen Sie?
13: Also ich denke, wir werden beim Thema Entlastung vielleicht Maßnahmen bekommen, die vorgestellt werden. Da ist ja einiges im Gespräch. Erhöhung der Pendlerpauschale, Senkung der Stromsteuer, vielleicht auch Direktzahlungen. Aber beim Thema Einkommensteuerreform wird es noch keine schnellen Ergebnisse geben. Da ist man noch zu weit auseinander.
2: Unser Hauptstadtkorrespondent Tim Aßmann sagt das. Deutschland ist leider ein Top-Angriffsziel für Cyberkriminelle. Das ist heute nochmal klar geworden bei der Vorstellung des Lagebilds Cybercrime von Bundesinnenminister Alexander Dobrindt von der CSU und dem Bundeskriminalamt. Ein Großteil der Attacken kommt demnach aus dem Ausland und die Konsequenz erinnert jetzt ein bisschen an so eine Choreografie. Ja, der Innenminister will den Behörden mehr Befugnisse geben. Wie viel Cyberkriminalität Deutschland jedes Jahr kostet? Dazu aus unserem Hauptstadtstudio Markus Sambale.
14: Der Schaden für die deutsche Wirtschaft durch Hackerangriffe, digitale Sabotage und Erpressung beträgt nach Schätzungen mehr als 200 Milliarden Euro pro Jahr. Eine gigantische Summe, das betont BKA-Vizepräsidentin Martina Link.
15: Das zeigt eben, dass Cyberangriffe eine erhebliche volkswirtschaftliche Dimension haben. Und dabei ist besonders hervorzuheben die deutliche Zunahme schwerer Cybercrime-Delikte.
14: Im vergangenen Jahr hat die Polizei rund 330.000 Fälle von Cyberkriminalität registriert, vor allem aus dem Ausland. Viele Taten werden allerdings gar nicht angezeigt. Besonders groß bleibt die Gefahr durch Hacker, die in IT-Systeme von Unternehmen und Behörden eindringen und dann Lösegeld fordern. Erst dann wollen sie verschlüsselte Daten und lahmgelegte Systeme wieder freigeben. Immer öfter drohen Kriminelle auch damit, sensible Daten zu veröffentlichen. BKA-Vizepräsidentin Link warnt vor neuen Gefahren durch KI.
15: Hinzu kommt die künstliche Intelligenz als weiterer Treiber der Bedrohungslage, weil sie technische Einstiegshürden senkt und weil sie die Effizienz, die Geschwindigkeit, die Qualität von Cyberangriffen erhöhen kann.
14: Das zeigt sich auch bei Phishing-Angriffen, die Nutzer dazu bringen sollen, ihre Passwörter zu verraten. Durch KI-Werkzeuge können Kriminelle noch einfacher und schneller authentisch wirkende Mails verschicken.
2: Cyberangriffe auf Deutschland werden mehr. Informationen waren das von unserem Hauptstadtkorrespondenten Markus Sambale. Autos, Software made in Berlin, bald nicht mehr. Seit letzter Woche ist bekannt, dass der Standort des Automobildienstleisters IAV in Berlin-Charlottenburg dicht gemacht werden soll. Die mehr als 1000 Beschäftigten könnten ihre Jobs verlieren. Dagegen hat die IG Metall heute eine Kundgebung organisiert. Die findet gerade noch vor dem Sitz der IAV statt. Für die Mitarbeiterinnen und Mitarbeiter ist die Lage natürlich eine Katastrophe. Es soll aber eine Lösung geben, sagt die IAV. Unsere rbb24-Reporterin Helena Dähler war vor Ort und hat vorhin berichtet, wie diese Lösung aussehen könnte.
16: Ja, es geht ja um 1250 Stellen hier in Berlin, in Charlottenburg. Und den Mitarbeiterinnen und Mitarbeitern wurde angeboten, nach Gifhorn in Niedersachsen zu wechseln. Gifhorn, weil das in der Nähe von Wolfsburg ist und dort sitzt VW. Und die IAV, die liefert ja viele Teile nach VW. Aber Gifhorn, das sei keine Option, sagt Jan Brauburger von der IG Metall.
17: Den Kollegen und Kolleginnen hier in Berlin wird ein vergiftetes Angebot gemacht. Aber die haben natürlich ihre Familien hier, die haben ihre Lebensmittelpunkte hier. Und die Personalleitung weiß ganz genau, die Kollegen und Kolleginnen hier werden das Angebot in der Regel nicht annehmen.
16: Ja, und dagegen wird heute demonstriert und protestiert. Und eben sind mehrere hundert Mitarbeiterinnen und Mitarbeiter an uns vorbeigezogen mit Trillerpfeifen und mit Plakaten. Ganz vorne an der Spitze auch Politprominenz. Wirtschaftssenatorin Franziska Giffey beispielsweise ist da mit dabei. Und dem Unternehmen IAV, dem wird bestimmt auch noch mal vorgeworfen, dass es weder einen Zukunftsplan noch Kommunikation mit den Mitarbeiterinnen und Mitarbeitern gegeben hat.
17: Die Geschäftsführung will es nicht hören, sie stellt sich auf dem Ohr taub und es ist völlig klar, sie wollen nicht über eine Zukunft von dem Standort reden, mit niemandem. Sie wollen hier Personalabbau mit der Brechstange betreiben.
16: Ja, dabei habe man viele Krisen schon überstanden, gerade weil man eben auch eine VW-Tochter ist. Es habe auch bereits in der Vergangenheit schon Stellenabbau gegeben, aber sozialverträglich. Und Tanja Schneider ist Betriebsratsvorsitzende. Sie sagt, die Mitarbeiter, die würden eigentlich alles mitbringen, um auch diese Krise zu meistern.
18: Es wurden keine Pläne für die Zukunft entwickelt. Also unsere Ingenieurinnen und Ingenieure können auch andere Dinge, die müssen nicht automobil machen. Sie haben unsere Zukunft aufs Spiel gesetzt.
16: Ja, vor 2 Monaten gab es die ersten Gerüchte über die Schließung des Standorts hier in Berlin. Damals wurde das Gerücht noch dementiert. Seit letzter Woche wurden die Ängste der Mitarbeiterinnen und Mitarbeiter aber wahr, sagt sie.
18: Ja, es fühlt sich also wirklich schwer an, sage ich mal, schwer im Herzen eigentlich. Als dann letzte Woche verkündet wurde, das wäre jetzt final, der Standort wird geschlossen, sind die Leute natürlich in so ein Loch gefallen.
16: Ja, man will hier aber weiter kämpfen, man hat noch nicht aufgegeben. Unter anderem mit der Kundgebung heute will man noch einmal ein bisschen mehr Aufmerksamkeit auf dieses Thema lenken. Und mir hat auch ein Mitarbeiter gesagt, fertig ist das hier erst alles, wenn das letzte Mal das Tor zugeht.
2: Helena Deller war das. Sie berichtet für uns von der Kundgebung der IG Metall bei dem bedrohten Autozulieferer IAV in Berlin-Charlottenburg.
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2: Barcelona ist ganz aus dem Häuschen. Also die Stadt, nachdem der Fußballclub FC Barcelona am Sonntag gegen Real Madrid gewonnen hat. 2:0 und sich damit vorzeitig den Meistertitel gesichert hat, den 29. in der spanischen Liga. Es gab dann einen mehrstündigen Triumphzug vom Camp Nou-Stadion durch Barcelona und zurück. Die Fans haben ihren Verein gefeiert und den deutschen Trainer Hansi Flick, Korrespondentin Julia Macher.
11: Als der Bus mit dem offenen Verdeck endlich auftaucht, kennt der Jubel kein Halten mehr. Ganz Barcelona scheint auf den Beinen, um den Verein zu feiern, der am Wochenende zum 29. Mal spanischer Meister wurde und der hier Mesquion Club so viel mehr als ein Club ist. 750.000 Menschen säumen laut Stadtpolizei die Straßen der Mittelmeermetropole. Sie werfen Lamine Jamal, Robert Lewandowski und den anderen aus dem Team Trikots und Schals zu, in der Hoffnung auf ein Autogramm. Sie springen, hüpfen, schreien und manchen stehen Tränen in den Augen. Im Klassiko zu gewinnen ist schon unglaublich, aber im eigenen Stadion dabei Meister zu werden, das lässt sich einfach nicht beschreiben, sagt Andrea Cuerva, die sich die Vereinsfarben auf die Wangen gemalt hat. Sie habe Gänsehaut gehabt und beim Abpfiff geweint, erzählt Berta Soliva. Ein unvergessliches Erlebnis und das wird gefeiert mit dem gesamten Arsenal an Sprechchören, die das barcelonesische Fantum aufzubieten hat. Von der resoluten Aufforderung an den Erzrivalen Madrid, den Meister zu grüßen, bis zur Selbstvergewisserung, sich zu den glücklichsten Fans der Welt zählen zu dürfen. Als Glücksbringer gilt Coach Hansi Flick. Seit knapp 2 Jahren trainiert der gebürtige Heidelberger die Katalanen. Man schätzt ihn als exzellenten Taktiker und umgänglichen, nahbaren Menschen, der auch aus persönlichen Schicksalsschlägen kein Hehl macht. Kurz vor dem Klassiko erfuhr der Trainer vom Tod seines Vaters. Meine Mutter hat mich angerufen und mir gesagt, mein Vater sei gestorben. Ich habe kurz überlegt, ob ich das verstecken oder meinem Team erzählen soll. Aber ich habe es ihnen gesagt, sie sind schließlich meine Familie. Und ich werde ihre Reaktion nie vergessen. Ich bin wirklich sehr glücklich und sehr stolz auf jeden einzelnen Spieler meines Teams.
19: In the team.
11: Und Spieler und Fans sind stolz auf ihn. Der Meistertitel sei zu 95% das Verdienst von Hansi Flick, sagt Fan Albert Pallar. Er habe eine Mannschaft, die hauptsächlich aus Nachwuchsspielern bestand, zu einem Spitzenteam aufgebaut. Seit der Deutsche den FC Barcelona trainiert, stehen 5 zusätzliche Pokale in der Vitrine des Vereins. Und geht es nach Edgar Calvet und Héctor Campo, werden es noch viele mehr. Flick könne so lange in Barcelona bleiben, wie er wolle, am besten bis zu seiner Pensionierung. Man werde jeden Sieg mit ihm feiern und genießen.
2: Viele Flick-Fans da in Barcelona. Das war unsere Korrespondentin Julia Macher.
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2: Zum Wetter in Berlin und Brandenburg. Es gibt heute Nachmittag verbreitet Schauer, teils auch ziemlich kräftig, und es können einzelne Gewitter oder Graupelschauer dabei sein. Daneben zeigt sich hier und da auch die Sonne. Jetzt gerade haben wir Temperaturen von 8 bis 12 Grad in Berlin, 10 Grad in Perleberg, 11 Grad in Frankfurt an der Oder.
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2: Jasmin Becker.
0: A2 Berlin Richtung Magdeburg zwischen Wollin und CE sei immer noch Stau wegen Bauarbeiten. Hier brauchen Sie 10 Minuten länger. Ein Hinweis für Reisende auf der A24 in Richtung Hamburg. In Mecklenburg-Vorpommern zwischen Wörbelin und Hagenow ist die Autobahn noch bis 16 Uhr gesperrt. Der Verkehr wird umgeleitet. Im B167 Lebus Richtung Löwenberg zwischen Liebenwalde und Falkenthal ist die Straße nach einem Unfall immer noch gesperrt. Stadtverkehr Berlin. Auf der A100 in Richtung Wedding brauchen Sie vor der Baustelle Schmargendorfer Beweckstraße 10 Minuten mehr Zeit. In Karlshorst auf der Treskoallee gibt es in beiden Richtungen Stau vor der Bahnbrücke mit plus 15 Minuten. Und es dauert auch länger in Neukölln auf der Karl-Marx-Straße in beiden Richtungen. Besonders voll ist es stadteinwärts auf der Davidser Landstraße in Friedrichshagen. Bauarbeiten bei der S-Bahn gibt es auch noch. Genauer bei der S7 bis zum 20. Mai fahren zwischen Charlottenburg und Grunewald keine Bahn. Es gibt aber einen Ersatzverkehr mit Bussen.
2: 20 nach 2.
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2: Hier ist Konrad Spremberg. Friedrich Merz wollte heute früh mal kurz darauf hinweisen, dass er nicht böse sei. Konkret hat er gesagt, das alles ist keine Bösartigkeit, als er die Reformpläne der Regierung bei Renten und Gesundheit verteidigt hat. War kein einfacher Termin heute bei den Gewerkschaften. Nachrichten mit Jasmin Becker.
0: Bundeskanzler Merz hat auf dem Bundeskongress des Deutschen Gewerkschaftsbunds für tiefgreifende Sozialreformen geworben. Wir müssen uns ändern, um zu erhalten, was uns gemeinsam wichtig ist. Das sagte der CDU-Chef unter Buchrufen der Delegierten. Es sei lange versäumt worden, Deutschland zu modernisieren. Merz warb noch einmal für eine stärker kapitalgedeckte Altersvorsorge und dafür, dass Arbeitnehmer Veränderungsbereitschaft zeigen. Das bedeutet zwar Einschnitte, doch künftige Generationen würden davon profitieren. DGB-Chefin Fahimi pochte bei Reformen auf eine gerechte Lastenverteilung. Die von der Regierung geplante Ausweitung der täglichen Arbeitszeit lehnte sie erneut ab. Bundesgesundheitsministerin Wagen hat Kritik an ihrer Reform der gesetzlichen Krankenversicherung zurückgewiesen. In den letzten Jahren sei immer mehr Geld ins System gegeben worden, ohne dass sich etwas verändert habe. Das sagte die CDU-Politikerin auf dem Deutschen Ärztetag in Hannover. Wagen wurde von Ärztevertretern für ihre Reformpläne scharf kritisiert. Aus Hannover, Bertil Starke.
4: Ärztepräsident Reinhardt fand deutliche Worte für die geplante schwarz-rote Gesundheitsreform. Der Umbau im Gesundheitssystem sei keineswegs die größte Sozialreform der letzten Jahrzehnte, sondern ein reines Spargesetz. Dem widersprach Bundesgesundheitsministerin Wagen in ihrer Rede nicht. Eine Alternative gibt es aus ihrer Sicht aber nicht. Zu dramatisch sei die finanzielle Situation der Krankenkassen. Viele Ärztinnen und Ärzte rechnen durch die Reform mit sinkenden Einnahmen und einer schlechteren Patientenversorgung.
0: Der staatliche Tankrabatt von fast 17 Cent wird inzwischen weitgehend an die Verbraucherinnen und Verbraucher weitergegeben. Das zeigte eine Untersuchung der Monopolkommission. Aus Bonn, Nadine Micholek.
21: Laut der Bonner Kommission habe der erhebliche mediale und politische Druck dazu beigetragen. Dagegen hat die Regelung, dass Tankstellen nur einmal am Tag die Preise erhöhen dürfen, erst einmal zu Preissteigerungen geführt. Auch das ein Ergebnis der Datenanalyse. Trotz der Preissenkungen ist die Kommission gegen eine Verlängerung des Tankrabatts. Sie kritisiert unter anderem die hohen Kosten für den Staat und die sozial ungleichen Entlastungen. Die unabhängige Monopolkommission berät die Bundesregierung und den Gesetzgeber im Bereich der Wettbewerbspolitik.
0: Die Schäden durch Cyberkriminalität haben in Deutschland einen neuen Rekord erreicht. Bei der Vorstellung eines Lagebilds sagte Innenminister Dobrindt, dass es im vergangenen Jahr Schäden von gut 200 Milliarden Euro gab. Ein Plus von über 10% verglichen mit dem Jahr davor. Der CSU-Politiker kündigte an, dass die Sicherheitsbehörden daher mehr Befugnisse erhalten werden.
22: Wir wollen stärker werden gegenüber denen, die uns angreifen.
3: Wir wollen uns in die Lage versetzen, juristisch auch stärker gegen diejenigen vorgehen, die uns angreifen, Cyberangriffe nicht nur abwehren, in schadlose Bereiche des Netzes umleiten, sondern wir wollen uns auch zur Wehr setzen und die Infrastruktur der Angreifer stören und zerstören können.
0: Bundesinnenminister Alexander Dobrindt, CSU. In Berlin-Charlottenburg haben mehrere hundert Beschäftigte der VW-Tochter IAV gegen die drohende Schließung ihres Werks protestiert. Dazu aufgerufen hatte die Gewerkschaft IG Metall, die schon vor einigen Tagen Widerstand gegen den Stellenabbau ankündigte. Die Entwicklungstochter von VW hatte vergangene Woche mitgeteilt, dass bundesweit 1.400 Stellen gestrichen werden sollen, 1.250 davon am Berliner Stammsitz. Nur ein kleiner Teil der Belegschaft soll in Berlin bleiben, den anderen werde ein Wechsel nach Gifhorn in Niedersachsen angeboten. Ein Passagier des Kreuzfahrtschiffs, auf dem das Hantavirus ausgebrochen war, ist in Berlin angekommen. Das hat die Senatsverwaltung für Gesundheit dem RBB bestätigt. Die Person aus dem Großraum Berlin sei weiterhin symptomfrei und den Umständen entsprechend wohlauf. Sie befindet sich demnach jetzt in häuslicher Isolation. Das zuständige Gesundheitsamt überwache die Quarantäne engmaschig. Die Person war nach Frankfurt am Main geflogen worden. Die medizinische Einschätzung dort habe ergeben, dass sie in Berlin nicht in ein Krankenhaus gebracht werden muss. Ursprünglich war eine 24-stündige Untersuchung in der Berliner Charité geplant. Soweit die Nachrichten. 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Das Wetter. Am Nachmittag verbreitet Schauer, teils kräftig, teils gewitterig, auch Graupel möglich, daneben etwas Sonne. Höchstwerte von 10 bis 15 Grad und böiger West- bis Nordwestwind. Aktuell in Berlin-Adlershof 9 und in Tempelhof 7 Grad, in Perleberg 8 und in Wiesenburg 6 Grad. Morgen stark bewölkt, mit zum Teil kräftigem Regen bei maximal 15 Grad. Die Zeit 14.25 Uhr.
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2: Ich will leben, nicht nur überleben. Mit Schildern wie diesem haben am Wochenende in ganz Deutschland Menschen demonstriert. Wegen einer Krankheit, von der in der Republik über 500.000 Menschen betroffen sind, aber für die es bis heute keine Heilung gibt. Höchstens Medikamente, die ihre Symptome lindern und auch davon zu wenige. Es geht um MECFS, mehr dazu gleich. Obwohl in der Forschung inzwischen unstrittig ist, dass das eine schwere immunologische Krankheit ist, erleben die Betroffenen beim Arzt oft wenig Verständnis. Immer wieder werden sie zu einem Psychologen oder einer Psychologin geschickt, zum Beispiel zu Bettina Grande. RBB 24 Inforadio-Reporter Matthias Bertsch hat mit ihr darüber gesprochen, warum das so ist und was es für die Betroffenen bedeutet.
1: Vis-à-vis.
5: Frau Garne, Sie sind Gründerin des Psychotherapienetzwerkes MECFS in der Charité. Ist die myalgische Enzephalomyelitis, das chronische Fatigue-Syndrom, ist das eine psychische oder psychosomatische Erkrankung?
22: Nein, um Himmels Willen, nein. Und ich muss das mit der Vehemenz sagen, weil diese Idee, dass es eine psychische oder psychosomatische Erkrankung sein könnte, viel, viel, viel Leid verursacht.
5: Was ist es denn dann? Vielleicht können wir, um das zu klären am Anfang doch, dass Sie kurz sagen, was ist das Wesentliche dieser Krankheit?
22: MECFS ist eine schwere multisystemische Erkrankung. Und die Symptome, die am gravierendsten sind, ist ein unfassbar starkes, dauerhaftes, grippeartiges, schweres Krankheitsgefühl. Vielerlei Schmerzen, also man zählt immer wieder auf, so bis zu 200 Symptomen. Mal ist es die gesamte Haut, mal ist es der Kopf, der sich migräneartig schmerzhaft anfühlt. Die Muskeln tun weh, es sind Organe, die wehtun. Auf einmal schwellen ihnen die Lymphknoten an. Und das ganz spezifische Charakteristikum von MECFS ist die Post-Exertional Malaise. Das ist abgekürzt PEM. Und das ist eine Zustandsverschlechterung nach bereits geringfügiger Belastung. Und das ist so ein bisschen auch das Teuflische, dass diese geringfügige Belastung je nach Schwere der Erkrankung, das kann zum Beispiel bei einem milder Betroffenen sein, dass er zur Arbeit gegangen ist und nach Hause gekommen ist und vielleicht noch eine Einkaufstüte geschleppt hat. Also etwas, was er normalerweise in seiner normalen Alltagsroutine ganz selbstverständlich macht. Aber am nächsten Tag oder vielleicht auch am übernächsten Tag merkt er auf einmal, dass er so richtig ein Krankheitsgefühl hat und die Muskeln tun weh und eben auf einmal habe ich im Nacken wie eine Eisschicht hängen. Und man bringt das ja nicht damit in Verbindung, aber dieser Zustand, der vorher so subklinisch, man dachte vielleicht so, ach, ganz fit bin ich nicht diese Woche, der kann sich drastisch verschlechtern, aber noch eindrücklicher ist das, wenn Betroffene schwerer erkrankt sind. Viele der Betroffenen sind irgendwann auch bettlägerig, weil die Krankheit, wenn man immer wieder über seine Belastungsgrenzen hinweggeht, immer schwerer wird. Ja, also man sinkt immer mehr in die Krankheit. Und dann kann es schon sein, dass ich mich im Bett umdrehe oder dass ich...
5: Und das ist dann schon zu viel, dieses
22: genau,
5: Umdrehen.
22: Oder die Zahnbürste hochhebe und merke, mein Arm hält sie nicht und sie fällt mir aus der Hand. Ja, aber es kann auch hier wieder sein, dass sozusagen die Rechnung erst in 24, 48 Stunden kommt.
5: Und wie kommt es, dass Sie als Psychologin relativ viel mit solchen Menschen zu tun haben? Also wie kommen solche Leute dann eigentlich in psychologische Behandlung und nicht in eine andere, die mir angemessener erscheint?
22: Ja, das ist so ein bisschen einmal, denke ich, immer wieder diesem Begriff geschuldet. Sie haben es ausgesprochen, myalgische Enzephalomyelitis, chronisches Fatigue-Syndrom, ein unfassbar schwerer Name. Und weil der so schwer ist und auch die Abkürzung MECFS, da wird sich oft verhaspelt und dann zeichnen das viele als CFS oder man übersetzt es gerade mal ins Deutsche und dann hat man...
5: Das ist diese Erschöpfung, das, diese chronische genau. Erschöpfung als zentrales Merkmal, das kenne
22: genau.
5: ich. Das, also, ja.
22: Ja, aber eben, es ist noch nicht mal das zentrale Merkmal, weil wir dann von diesem CFS, chronisches Fatigue, zur Müdigkeit gehen. Und wenn man gefragt wird... Man ist beim Hausarzt und wird gefragt, ja, was ist los mit Ihnen, was führt Sie zu mir? Und man schildert natürlich erstmal, irgendwas stimmt nicht mit mir und ich bin kraftlos und müde. Und dann passiert es sehr, sehr, sehr schnell, dass man in so eine Richtung, na, ist da nicht irgendwie ein Burnout das Thema oder ist vielleicht alles viel und wer von uns hat nicht irgendwie gerade alles zu viel oder eine besondere Belastung? Ja, und auch wenn auf diese Frage Menschen so sagen, nö, eigentlich ist alles okay, ich weiß nicht, was mit mir los ist und die Blutwerte sind ohne Befund und man wird auch womöglich zu Fachärzten geschickt und auch nochmal das Herz gecheckt. Alles ist wunderbar und an der Stelle kippt das dann relativ rasch in, dann schauen wir nochmal, was mit der Psyche ist. Ja. Ja, und ein großes Problem ist auch, weil so manifest sich viele der Symptome so überlappen. Ja, also MECFS hat eine Menge Symptome, die sich dann eben nach bereits geringfügiger Belastung zeitverzögert verschlechtern können. Und zu denen zählt eben diese Entkräftigung, will ich immer nennen. Ja, also mit einem riesigen Krankheitsgefühl oder eben dieses Herzrasen, das man hat. Und das macht auch vielen Betroffenen, wenn der Arzt sagt, sie haben nichts, aber ich merke, mein Herz rast und es gibt keinen Grund. Und dann werde ich gefragt, macht es Ihnen Angst? Und ich sage ja. Und dann passiert es sehr, sehr, sehr schnell, dass man mit einer Überweisung einer Angststörung in der Psychotherapie landet. Und dann auch bei mir, ja.
5: Was für Fälle von Menschen kommen zu Ihnen und wie geht's Ihnen damit, also den Betroffenen, wenn Sie mit dieser Diagnose, Sie hätten ein psychisches Problem, zu Ihnen geschickt werden?
22: Vielleicht an der Stelle auch noch diese Entkräftigung und die dann auch als sind Sie müde, ja, dann ist natürlich auch immer sehr, sehr, sehr schnell im Raum, hier könnte es sich um eine Depression handeln. Ja. Und auch da gilt, dass wenn man nur so ein bisschen nachdenkt, hat man so seine Gründe, ja, das setzt mir zu und das auch. Ja. Und erstmal ist für einige Menschen, die da auch irgendwie so ganz unvorbelastet rangehen, ein guter Vorschlag, weil sie sagen, ah, da wird mir dann geholfen, das ist ja wunderbar, warum nicht zum Psychologen und da gucke ich mir das mal alles an. Ja, aber auch solche Patienten, die so in den ersten Zeiten der Pandemie zu mir kamen und sehr schnell klar war, als Psychotherapeutin kann man das ja dann überprüfen, ob eine Depression vorliegt, ob eine Angststörung vorliegt und
6: da war von meiner Fachseite häufig nichts. Ja. Und das, wenn ich dann Überweisungen gesehen habe auf den Angstdepressionsstand, war ich schon sehr schnell dann skeptisch quasi geworden, ob das nicht schon wieder doch irgendwie etwas anderes ist im Long-Covid bzw. MECFS.
5: Die Zahl der Erkrankten an MECFS ist ja durch die Corona-Pandemie enorm gestiegen. Also wir sprechen im Moment, glaube ich, von ungefähr 650.000 Betroffenen. Also hat sich ungefähr verdoppelt durch den SARS-CoV-2-Virus. Viele Betroffene erleben die Tatsache, dass ihre Krankheit als, ja, die hat eine psychische Ursache diagnostiziert oder wahrgenommen wird, als sehr stigmatisierend. Wie kommt das?
6: Es ist jetzt so ein bisschen ein Sprung. Einmal sind es die Patienten, die schon auch präpandemisch, also heißt vor der Pandemie, sehr, sehr, sehr lange von MECFS betroffen sind. Ja, und die sich erhofft haben, auch als dann die Pandemie kam und irgendwie auch diesen Betroffenen schnell klar war, was ich aus vielen Gesprächen dann erfahren habe, jetzt es ist zwar schrecklich, dass jetzt viele Patienten diesen Weg gehen, also dass ein Virus im Körper Einzug erhält und irgendwie genau das anrichtet, was wir hier seit Jahren, seit Jahrzehnten erleben, aber hatten damit die große Hoffnung, jetzt geht irgendwie so ein Ruck durch das Gesundheitssystem und das wird endlich richtig gesehen, weil die schon lange Betroffenen, die kennen das auch schon lange, dass sie als psychisch erkrankt behandelt, in Anführungszeichen, weil behandelt werden sie nicht, sondern eher abgestempelt werden. Ja. Das macht mürbe, das macht fassungslos. Ja. Also je nachdem, wie lange das einem schon widerfährt, das lässt einem resignieren. Das ist unfassbar und das raubt einem auch jegliche Kräfte, wenn man sowieso ein schwerst kranker Mensch ist und eigentlich wir alle aufwachsen mit so einem Gefühl, wenn man krank ist, dann geht man zum Arzt und dann hat er einen Plan und wenn es irgendwie komplizierter ist, dann geht man zum Spezialisten. Ja, aber dass man mit dieser Erkrankung immer wieder, das hat manchmal so was Kafkaeskes, in die gleichen Situationen gerät, auch wo man vielleicht verstanden und einem zugehört wird. Am Ende geht man aus diesem Behandlungsraum oder aus dieser Spezialambulanz wieder mit der berühmt-berüchtigten, in diesem Kontext F-Diagnose, heißt der Diagnose einer psychischen Erkrankung.
5: Ist die Psychologie in dem Sinne dann eher in Anführungszeichen schädlich oder ist sie doch auch hilfreich im Umgang mit MECFS?
6: Na, ich bin Psychotherapeutin und ich sehe bei den Betroffenen, die Psychotherapie haben möchten, was ja auch ein Riesenunterschied ist, ob ich irgendwo hingeschickt werde, weil gesagt wird, guck du da mal, bei dir stimmt was nicht. Und ich finde gar nicht, dass bei mir was nicht stimmt, weil ich habe doch einfach nur Schmerzen. Aber es gibt viele Betroffene, die bei mir und eben auch meinen Kollegen, die jetzt im Netzwerk das mit aufbauen, da wissen, dass wir ihre Krankheit in keinster Weise psychologisieren. Also es ist im Grunde eine Psychotherapie, ohne zu psychologisieren. Und wir sind an der Seite der Betroffenen. Wir halten es mit ihnen aus, dass die Versorgung nicht vorhanden ist, ja, dass auch aus meiner Praxis 95% meiner Patienten haben keinen Hausarzt, haben keine medizinische Versorgung. Ja, wenn sie überhaupt aus ihren Wohnungen rauskommen, sie bekommen nicht die Medikamente, die ihnen wenigstens symptomatisch Linderung geben würden, weil sie niemanden haben, der ihnen die verschreibt. Ja? Und auch wenn sie, was auch die allerwenigsten können, das Geld hätten, die Privatrezepte zu bezahlen, aber es stellt ihnen keiner diese Rezepte aus. Ja? Und für all diese Menschen sind wir Psychotherapeuten, die verstanden haben, dass MECFS eine schwere körperliche Erkrankung ist, aber die Betroffenen unter diesen Umständen, ja, wenn man so will, Beistand brauchen. Ja. Wir bieten einen Schutzraum. Im Grunde denke ich immer, wir als Psychotherapeuten, die MECFS begleiten, also Betroffene, wir müssen wieder überflüssig werden. Also wir müssen irgendwann so eine Bedeutung haben wie jetzt Psychotherapeuten für Patienten in der Onkologie, also mit einer Krebserkrankung, wo man auch selbst entscheiden kann, will ich jetzt eine Therapie, weil mit mir macht das schon sehr, sehr, sehr viel. Ja, aber man würde keinen Krebspatienten zum Psychotherapeuten schicken, anstatt irgendwie eine
22: ja, eine Chemotherapie zu machen.
5: Frau Grande, ich danke Ihnen herzlich für das Gespräch.
2: Die Psychotherapeutin mit großer Expertise für ME/CFS, Bettina Grande, im Gespräch mit Matthias Bertsch. Es sind Filme wie Die Spur der Steine oder Die Legende von Paul und Paula. Damit hat die DEFA weit über die Grenzen der DDR hinaus Geschichte geschrieben. Vor 80 Jahren ist sie in Potsdam-Babelsberg gegründet worden und zum Jubiläum hat RBB-Filmexperte Knut Elstermann für eine Doku Menschen getroffen, die die DEFA groß gemacht haben.
7: Wir begegnen dann eben Leuten wie zum Beispiel Christiane Dorst, 86 Jahre alt, ist nochmal in ihre alte Kostümwerkstatt gegangen. Sie war nämlich die Chefkostümbildnerin der DEFA. Da gibt es immer noch zwei Frauen, die mit ihr gearbeitet haben und so tolle Filme ausgestattet haben, wie Greta von Ratten zu Haus bei uns, Lotte in Weimar. Es sind traumhafte Kostüme. Sie ist wirklich eine Meisterin ihres Faches. Und sie dann nochmal in ihrer alten Werkstatt zu treffen mit den Kolleginnen, war sehr berührend. Aber auch so jemand wie Peter Kahane, gehörte zu den jüngeren Regisseuren, hatte auch durchaus seine Probleme, seine Schwierigkeiten. Für Nachwuchs war die DEFA ohnehin ein ziemlich schweres Pflaster. Also wir haben versucht, eben verschiedene Perspektiven zu zeigen auf die DEFA. So eine Art Konzert auch unterschiedlicher Haltungen.
2: Und dieser Film DEFA 80 ist zu sehen heute

0: 167 Le Bus Richtung Löwenberg zwischen Liebenwalde und Falkenthal ist die Straße nach einem Unfall gesperrt. Stadtverkehr Berlin. Die A111 Richtung Dreieck Charlottenburg in Höhe Heckerdamm blockiert ein defekter LKW im Moment die rechte Spur. Auf der A100 in Richtung Wedding brauchen Sie vor der Baustelle Schmargendorf ab Wegstraße 10 Minuten mehr Zeit. In Karlshorst auf der Treskoallee gibt es in beiden Richtungen Stau vor der Bahnbrücke, hier jeweils plus 15 Minuten. Und es dauert länger in Neukölln auf der Karl-Marx-Straße in beiden Richtungen. Und besonders voll ist es stadteinwärts auf der Dahlwitzer Landstraße in Friedrichshagen.
1: 14.40 Uhr. 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
2: Im Studio Konrad Spremberg. Am Morgen wurde er ausgebuht, am Abend soll er Kompromisse finden. Ich glaube, heute ist sogar für den Bundeskanzler ein emotional nicht so gewöhnlicher Tag. Konkret trifft sich nachher die Bundesregierung zum Reden, zum Koalitionsausschuss und wie der Tag losging. Jasmin Becker hat die Nachrichten.
0: Kurz vor dem heutigen Koalitionsausschuss hat Bundeskanzler Merz die geplanten Sozialstaatsreformen verteidigt. Bei seiner Rede vor dem Bundeskongress des Deutschen Gewerkschaftsbundes verwies er darauf, dass Deutschland nie dagewesenen Herausforderungen gegenüberstehe. Reformen seien deshalb unumgänglich.
3: Reform heißt nämlich, meine Damen und Herren, Gewinn für alle, auch für die Arbeitnehmerinnen und Arbeitnehmer in Deutschland. Die Realität ist, dass sich heute niemand mehr den Veränderungen entziehen kann und diese Veränderungen auch sehr praktische Auswirkungen auf die wirtschaftliche Situation eines jeden Einzelnen haben. Wir werden jetzt Prioritäten setzen müssen. Wir werden nicht mehr alles gleichzeitig machen können.
0: Bundeskanzler Friedrich Merz, CDU. Gesundheitsministerin Wagen hält am Sparpaket für die gesetzlichen Krankenkassen fest. Der Handlungsdruck sei groß, sagte die CDU-Politikerin beim Deutschen Ärztetag in Hannover. Das Paket müsse bis zur parlamentarischen Sommerpause verabschiedet sein. Die für 2027 erwartete Finanzlücke von rund 15 Milliarden Euro gefährde die Beitragsstabilität. Dies sei keine Option. Ärztepräsident Reinhardt warf der Regierung vor, das Sparpaket mit der Brechstange durchzudrücken. Er forderte, das Sparpaket für die Krankenkassen zu verschieben. Geplant sind Ausgabenbremsen bei Praxen, Kliniken und Pharmabranche, aber auch höhere Zuzahlungen und Einschränkungen der kostenlosen Mitversicherung von Ehepartnern. Brandenburg nimmt in diesem Jahr nach aktueller Schätzung gut 95 Millionen Euro mehr an Steuern ein, als noch im Herbst prognostiziert. Wie Finanzminister Keller erklärte, dürften die Einnahmen aus Steuern und dem Länderfinanzausgleich im Vergleich zu 2025 auf gut 12 Milliarden Euro steigen. Das ist ein Plus von insgesamt knapp 200 Millionen Euro. Diese Prognose sei aber unsicher, so der SPD-Politiker. Ein Grund sei der Iran-Krieg und seine Folgen. Keller sieht unter anderem deshalb auch keine Spielräume für zusätzliche Ausgaben. Auch die brandenburgischen Kommunen können mit mehr Steuereinnahmen rechnen. Der staatliche Tankrabatt von fast 17 Cent wird inzwischen weitgehend an die Verbraucherinnen und Verbraucher weitergegeben. Das zeigt eine Untersuchung der Monopolkommission. Sie erklärte, die Ursache dafür dürfte der erhebliche mediale und politische Druck sein. Die Wettbewerbshüter sehen den Tankrabatt insgesamt aber sehr kritisch. Demnach kostet er den Staat sehr viel und entlastet sozial nur sehr ungleich. Der Rabatt sollte daher nicht verlängert werden. Dies wird aber gerade politisch diskutiert. Sollten die Rohölpreise weiterhin so hoch bleiben? Der Tankrabatt gilt im Mai und Juni und kostet den Staat 1,6 Milliarden Euro. Bundesinnenminister Dobrindt warnt vor zunehmenden Cyberangriffen auf Bürger, Unternehmen und staatliche Stellen. Bei der Vorstellung des Lagebilds Cybercrime kündigte der CSU-Politiker zugleich mehr Härte und auch mehr Befugnisse für die Sicherheitsbehörden an. Aus unserem Hauptstadtstudio Markus Sambale.
4: Der Schaden für die deutsche Wirtschaft durch Hackerangriffe, digitale Sabotage und Erpressung ist gigantisch. Die Summe beträgt nach Schätzungen mehr als 200 Milliarden Euro pro Jahr. Im vergangenen Jahr registrierte die Polizei rund 330.000 Fälle von Cyberkriminalität, vor allem aus dem Ausland. Das ist ein leichter Anstieg, allerdings werden viele Taten gar nicht angezeigt. Weiter steigt die Gefahr durch Hacker, die in IT-Systeme von Unternehmen und Behörden eindringen und dann Lösegeld fordern. Erst dann wollen sie verschlüsselte Daten und lahmgelegte Systeme wieder freigeben. Immer öfter drohen Kriminelle auch damit.

0: jetzt sensible Daten zu veröffentlichen.
1: Ein Passagier des Kreuzfahrtschiffs Hondius, auf dem das Hunter-Virus ausgebrochen war, ist in Berlin angekommen. Das hat die Senatsverwaltung für Gesundheit dem RBB bestätigt. Jürgen Buch.
2: Die Person befindet sich jetzt in häuslicher Isolation, hat die Senatsverwaltung mitgeteilt. Sie ist demnach symptomfrei und den Umständen entsprechend wohlauf, hieß es weiter. Das zuständige Gesundheitsamt überwache die Quarantäne engmaschig. Die Person war über Eindhoven in den Niederlanden nach Frankfurt am Main geflogen worden. Die medizinische Einschätzung dort habe ergeben, dass sie nicht in Berlin in ein Krankenhaus gebracht werden muss. Ursprünglich war eine 24-stündige Untersuchung in der Berliner Charité geplant.
1: Soweit die Nachrichten. 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Das Wetter. Am Nachmittag verbreitet Schauer, teils kräftig, teils gewitterig, auch Graupel möglich. Daneben etwas Sonne. Höchstwerte von 10 bis 15 Grad und böiger West- bis Nordwestwind. Aktuell in Berlin-Gatow 10 und in Schöneberg 12 Grad, in Rathenow nur 11 und in Bad Liebenwerda 8 Grad. Morgen stark bewölkt mit zum Teil kräftigem Regen bei maximal 15 Grad. Die Zeit 14.46 Uhr.
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4: Hier ist Konrad Spremberg. Sie haben gerade in den Nachrichten gehört, wie der Bundeskanzler beim DGB in Berlin heute ausgepfiffen wurde. Aber dann gucke ich nach Großbritannien und denke, vielleicht hat es Friedrich Merz doch gar nicht so schlecht. Der britische Premier Keir Starmer steht nämlich unter völlig anderem Druck. Seine Partei hat gerade desaströse Wahlergebnisse geholt und immer mehr Parteikollegen distanzieren sich öffentlich von ihm. Christoph Brössel ist unser Korrespondent im ARD-Studio London und ich habe ihn vorhin nach seiner Prognose gefragt, wie lange sich Starmer noch im Amt hält.
5: Tja, ich würde sagen, er hält sich nicht mehr so wahnsinnig lange im Amt. Das ist mein Eindruck. Am Morgen hat er noch im Kabinett gesagt, ich bin niemand, der einfach wegläuft. Aber da gibt es 80 Abgeordnete mittlerweile, die sagen, wir unterstützen dich nicht mehr. Also ich glaube, es ist nur noch eine Frage von Tagen, dass er ankündigen wird, dass er irgendwann geht.
4: Um diese Lage in Großbritannien zu verstehen, müssen wir uns, glaube ich, zwei Dinge angucken. Erstens diese Wahlen. Was waren das für Wahlen und warum setzen die Starmer so unter Druck?
5: Das waren Regional- und Kommunalwahlen. Das klingt jetzt erstmal ein bisschen unbedeutend, aber das waren so ein bisschen die Midterms, wie in den USA für Keir Starmer, so nach 2 Jahren im Amt. Mal ein Gradmesser darüber, wie das Land über ihn denkt. Und das Ergebnis war desaströs. 1500 Gemeinderatssitze sind an Reform UK gegangen in England und in Wales. Das ist eigentlich so eine Hochburg für Labour, hat die Partei die Mehrheit verloren im Regionalparlament. Und das zeigt, wie schlimm es um Labour steht. Das ist schon so ein bisschen ein Denkzettel für die Partei und ein Referendum über die Regierungspolitik gewesen. Ich war in Wales unterwegs, habe da im Wahlkampf so ein bisschen den Politikern über die Schulter geschaut und war beim Haustürwahlkampf dabei. Und da hat man das oft gehört. Es geht hier nicht nur um die Eisenbahnanbindung oder das Jugendzentrum im Ort, sondern es ging eben ganz viel um handfeste Politik, also Lebenshaltungskosten, Migration. Wo bleibt endlich der Wandel, den ihr Labour versprochen habt?
4: Das zweite Problem ist offensichtlich Starmers fehlender Rückhalt in seiner eigenen Partei. Wann hat er die Loyalität so großer Teile von Labour verloren, dass sie ihm in der Krise nicht mehr den Rücken stärken?
5: Ich glaube, das war ein schleichender Prozess über die vergangenen Monate, wo viele festgestellt haben, es ist dann doch jemand, der sehr technisch ist, der nicht so charismatisch ist wie ein Tony Blair, dem man zugetraut hat, der kann Wunder bewirken, der kann Menschen mitreißen. Er hat auch viel bewirkt in seinen ersten Jahren der Amtszeit. Und das ist genau das, was, glaube ich, Keir Starmer fehlt, was sich aber viele gewünscht haben. Und die Opposition macht an der Stelle natürlich einen wahnsinnigen Druck. Das heißt, er muss eigentlich liefern, kann es nicht. Und dann ist das gestern nochmal sehr deutlich geworden, wo er eigentlich mit einer Rede noch mal so ein bisschen was rausholen wollte. Und dann hat er gesprochen von der EU. Das ist eine Debatte, die wahrscheinlich seit mindestens 2, wenn nicht sogar noch mehr Jahren eigentlich versäumt worden ist, wirklich zu führen. Man hat das immer vermieden, das Thema, wollte da niemanden irgendwie böse angehen von der Wählerschaft. Und dann kommt er damit gestern um die Ecke. Also alles ein bisschen zu spät, alles ein bisschen hilflos.
4: Heikel ist, gegen wen die Labour-Partei von Starmer in diesen Wahlen vor allen Dingen verloren hat. Sie haben gerade schon angesprochen, die rechte Pro-Brexit-Partei Reform UK. Warum steht denn die gerade so gut da?
5: Da gibt es Geld, da gibt es Strukturen, da gibt es viel Power, um wirklich Macht zu übernehmen. Und das war jetzt so der erste Wahlkampf und die erste Wahl, wo man das auch wirklich dann an den Zahlen ablesen konnte. Und diese Partei kann sehr gut die Themen ansprechen, die vielen Menschen auf den Nägeln brennen. Ich habe es schon angesprochen, es geht um Migration. Da werden teils auch sehr einfache Lösungen kommuniziert, wo ich sagen würde, ja, schauen wir mal, ob das wirklich so einfach dann auch umzusetzen ist. Aber damit konnte diese Partei gewinnen, das Vertrauen auch erobern. Und ich glaube, es ist eben mittlerweile so, dass da nicht nur aus Protest gewählt wird, sondern dass da auch viele mittlerweile etablierte Wähler dabei sind, die das Gefühl haben, das ist die richtige Lösung. Und wir erleben eine Erosion des Zwei-Parteien-Systems. Also die Tories haben ja schon massiv verloren, jetzt also noch massiv unter Druck Labour. Und da haben wir Reform UK, aber auf der anderen Seite beispielsweise auch die Grünen, die erstarken, die auch eine Spur populistischer sind als beispielsweise in Deutschland.
4: Also immenser Druck, und der Premier Starmer könnte mit gutem Grund sagen, Leute, ich höre euch, ich gebe jetzt Verantwortung ab. Was hält diesen Mann in diesem Sturm auf seinem Stuhl, sodass er heute wieder Nein zum Rücktritt gesagt hat?
5: Ich glaube, es gibt gute Gründe zu sagen, wir müssen diese Politik stabil gestalten. Ein schneller Rücktritt hilft nicht. Das haben wir in der Vergangenheit gesehen. In 4 Jahren 4 Premierminister. Da kann man sich gar nicht einarbeiten. Da kann man keine Impulse setzen. Da ist Politik vulnerabel. Also ich glaube, es gibt gute Gründe zu sagen, wir bleiben stabil. Und man könnte auch argumentieren, dass diese Labour-Partei gerade wie so ein kopfloses Huhn unterwegs ist und vor lauter Panik versucht, jetzt einen neuen Vorsitzenden und Premier zu finden. Ob das dann wirklich zu besserer Politik führt, großes Fragezeichen.
4: Christoph Preußel war das mit seiner Einschätzung. Er ist unser Korrespondent im ARD-Studio London. Wer in Deutschland eine Schwangerschaft abbricht, macht was Illegales. Immer noch. Nur unter bestimmten Bedingungen ist eine Abtreibung straffrei. Eine Idee hinter dieser Regel ist sicher, ungeborenes Leben zu schützen. Demgegenüber steht aber die Selbstbestimmung derjenigen, die abtreibt, und auch um deren Gesundheit geht es. RBB-Gesundreporterin Alina Riasanova hat mit einer Frau gesprochen, deren ungewollte Schwangerschaft sie fast das Leben gekostet hätte.
6: Als die Buchautorin Sibel Schick von ihrer ungewollten Schwangerschaft erfährt, versucht sie, eine Beratungsstelle zu finden. Die sogenannte Konfliktberatung ist für einen straffreien Schwangerschaftsabbruch verpflichtend, genauso wie die darauffolgende 3-Tage-Frist, nach der der Abbruch erst stattfinden darf. Doch Sibel Schick muss auf ihren Beratungstermin mehrere Tage warten.
7: Während dieser Wartezeit bin ich fast gestorben, weil in der Zeit hat diese ungewollte Schwangerschaft eine Komplikation ausgelöst. Ich habe eine beidseitige Lungenarterienembolie bekommen.
6: Mit Symptomen wie Herzrasen und Atemnot wendet sie sich an ein Berliner Krankenhaus. Zu dem Zeitpunkt ist noch unklar, wie schwer Sibel Schick erkrankt ist. Thrombosen und Lungenembolien gehören zu den häufigsten Todesursachen von Schwangeren in Deutschland. Doch mit dem Verweis auf Sibel Schicks Schwangerschaft verzichten die Ärzte auf eine Computertomographie, weil diese den Embryo schädigen könnte. Obwohl die junge Frau den Ärzten sofort mitteilt, dass sie die Schwangerschaft ganz sicher abbrechen wird, wird erst einmal auf Verdacht behandelt.
7: Es war Leben und Tod. Und da finde ich wirklich, dass die Priorität tatsächlich hätte sein können, erst einmal mich zu retten.
6: Doch von Seiten der Ärzte heißt es, sie wären haftbar, wenn das Kind aufgrund der Röntgenstrahlung eine Behinderung davonträgt. Eine fragwürdige Entscheidung, findet Professorin Mandy Mangler.
8: Wenn dann explizit eine lebensbedrohliche Situation im Raum steht und eine Schwangere auch klar den Wunsch äußert, diese Schwangerschaft nicht weiterführen zu wollen, dann denke ich, kann man dieser Schwangeren das auch so abnehmen und muss ihr nicht noch suggerieren, dass sie das ja morgen vielleicht anders entscheidet.
6: Die Chefin der Gynäkologie und Geburtshilfe am Vivantes Auguste-Victoria-Klinikum in Schöneberg plädiert für die Entkriminalisierung von Schwangerschaftsabbrüchen. Je nach Wohnort hätten ungewollt Schwangere große Schwierigkeiten, eine Praxis oder ein Krankenhaus zu finden, die Schwangerschaftsabbrüche überhaupt durchführen, so Mangler. Laut der Ärztekammer Berlin lag ihre Zahl 2021 bei etwa 1.100 medizinischen Einrichtungen. Das sind nur etwa halb so viele wie noch vor 20 Jahren.
8: Das liegt auch oft daran, dass man natürlich Anfeindungen erlebt, wenn man Schwangerschaftsabbrüche durchführt. Die Regeln sind sehr starr, die Vergütung eben auch unklar oder nicht geregelt richtig. Die Schwangeren müssen das selber bezahlen. Und das ist alles insgesamt eine Situation, wo man denkt, okay, darauf kann ich eigentlich verzichten.
9: Erst seit dem 19. Juli 2022 dürfen medizinische Einrichtungen in Deutschland ohne strafrechtliche Konsequenzen über Schwangerschaftsabbrüche informieren, da das sogenannte Werbeverbot gestrichen wurde. Sibel Schick konnte noch im Krankenhaus telefonisch eine Schwangerschaftskonfliktberatung in Anspruch nehmen und 3 Tage danach abtreiben. Sie engagiert sich für eine Entkriminalisierung und bessere Beratungsangebote, damit ihr Schicksal anderen Frauen erspart bleibt.
4: Unsere RBB-Gesundreporterin Alina Riasanova aus der Gesundheitsredaktion war das.
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4: Diesen ESC, den gibt's nur in Frankfurt an der Oder. Studierende der Europa-Universität Viadrina haben einen eigenen Musikwettbewerb erfunden, ganz nach dem Vorbild des großen Eurovision Song Contest, der am Samstag ja in Wien ins Finale geht. Bei der brandenburgischen Uni-Variante war RBB24-Reporter Max de Vontier dabei.
10: Es ist wieder einmal kein gewöhnlicher Abend im Kleist-Forum. Etwa 100 Leute sind in Frankfurt-Oder zusammengekommen, um sich anzuschauen, was sich hinter dem leicht sperrigen Titel Eurovision Song Contest verbirgt. Der Saal wird dunkel, 3 Moderatorinnen treten auf die Bühne. Und dann geht es auch schon los. Diese Show bietet alles, was zu einem guten Song Contest dazugehört. Musik, Performances, eine Abstimmung und natürlich eine Trophäe. 6 selbstgeschriebene Songs von 6 Artists. Zum Beispiel das Duo Pierre und Martin aus Paris, die mit ihrem Song Paradies eine Mischung aus Rap und Gesang auf die Bühne bringen. Organisiert haben das Ganze Studierende von der Viadrina und anderen Unis des ERUA-Programms. ERUA, das ist ein Zusammenschluss von 8 europäischen Universitäten, die gemeinsam neue Wege in Forschung, Lehre und institutioneller Weiterentwicklung gehen wollen.
11: Die Idee dahinter war, dass Studis dachten, wir müssen irgendwie Leute zusammenbringen, Studis zusammenbringen, die sich irgendwie über Musik verbinden wollen und man trotzdem das, quasi die Vorlage vom Eurovision anpasst und ein ERUA-Vision macht. Und da haben sich Studis von über 4 Universitäten zusammengetan und haben ein Musikevent organisiert und wir haben sie dabei unterstützt.
10: Beschreibt Studierendencoach Maria Ulrich von der Viadrina das Projekt. Gefördert wurde der Abend mit 5.000 Euro. Den Saal habe man dank einer Kooperation mit dem Kleist-Forum nutzen dürfen, erzählt Ulrich. Für die Viadrina geht David Rüth mit seinem Song I Come Back to You ins Rennen.
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10: Für den ersten Platz reicht es für ihn an diesem Abend nicht. Auch wenn sein gefühlvoller Liebessong, den er mit der Gitarre begleitet, in Frankfurt bereits einige Fans hat.
13: Musik bringt halt Leute zusammen und es ist nicht unbedingt, um zu gucken, wer besser ist und wer schlechter ist, sondern es ist auch einfach schön, mit den Leuten zusammen zu sein und zusammen diese Musik zu leben.
10: Blickt er positiv auf den Abend zurück. Und dann ist da noch Viara Raisheva, die mit ihrem Stück Viva Diva die Halle in Partystimmung versetzt. Die Bulgarin ist es auch, die am Ende des Abends die meisten Publikumsstimmen holt. Und weil es auch ordentlich Jurypunkte hagelt, gewinnt Viara Raisheva den ersten Eurovision Song Contest in Frankfurt-Oder.
14: Dankeschön, das ist für mich eine Überraschung.
4: So klang der Eurovision Song Contest. Studierende in Frankfurt an der Oder haben den veranstaltet. Sabine Dahl.
15: Ich bin gerade ins Studio gekommen und was hast du eben gesagt? Wie heißt das Ding?
4: Eurovision Song.
15: Okay.
4: Ich komme durcheinander. Ich war gerade bei Sabine Dahl. Ist eine deutsche freie Journalistin, die im Laufe ihrer Karriere, wo du schon alles gearbeitet hast, ist zu lesen in deinem Wikipedia-Artikel. Hast du den selber geschrieben?
15: Nein, ist ja toll.
4: Sicher nicht?
15: Nein. Ich wusste, dass es das gibt, aber muss ich mal nachlesen. Also deutsche Journalistin stimmt und ich habe auch schon an ganz verschiedenen Stellen gearbeitet.
4: Du bist Primetime-Moderatorin?
15: Beim RBB 24 Inforadio.
4: Wie alt wird die Wikipedia heute?
15: 25.
4: Und darum geht es bei dir wann?
15: In 40 Minuten.
4: Hier im RBB 24 Inforadio.
15: Und wer hat jetzt Schluss?
4: Konrad Spremberg hat zumindest Pause. Verabschiede mich von Ihnen, übergebe an Jasmin Becker.
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1: A2 Berlin Richtung Magdeburg zwischen Wollin und Caesar Stau wegen Bauarbeiten. Hier brauchen Sie etwa 10 Minuten länger. Ein Hinweis für Reisende auf der A24 in Richtung Hamburg. In Mecklenburg-Vorpommern zwischen Wibberlin und Hagenow ist die Autobahn noch bis 16 Uhr gesperrt. Der Verkehr wird dementsprechend umgeleitet. B167 Le Bus Richtung Löwenberg zwischen Liebenwalde und Falkenthal ist die Straße nach einem Unfall gesperrt. Stadtverkehr Berlin A111 Richtung Dreieck Charlottenburg in Höhe Heckerdamm blockierte ein defekter LKW die rechte Spur. Auf der A100 in Richtung Wedding brauchen Sie vor der Baustelle Kreuz Schöneberg ab Wegstraße 10 Minuten mehr Zeit. In Karlshorst auf der Treskoallee gibt es in beiden Richtungen Stau vor der Bahnbrücke plus 15 Minuten und es dauert auch länger in der Köln auf der Karl-Marx-Straße in beiden Richtungen. Gute Fahrt.
15: Und einen guten Tag wünsche ich, 15 Uhr.
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15: Mit Sabine Dahl. Ich habe nur sehr oberflächlich zuhören können bei der Rede von SPD-Arbeitsministerin Bärbel Baas beim Gewerkschaftstag in Berlin. Aber so richtig euphorisch war der Applaus nicht. Und vorher beim Bundeskanzler gab es sogar Pfiffe. Wollen wir hören, wie die Nachrichten das zusammenfassen? Jasmin Becker.
1: Bundeskanzler Merz hat die Gewerkschaften aufgefordert, die Reformvorhaben der Regierung zu unterstützen. Reformen seien keine Bedrohung, sondern eine Chance, sagte der CDU-Chef auf dem Bundeskongress des Deutschen Gewerkschaftsbunds in Berlin. Aus dem Hauptstadtstudio Nicole Markwald.
16: Deutschland müsse sich aufraffen, sagte der Bundeskanzler. In der Vergangenheit sei schlicht versäumt worden, das Land zu modernisieren. Er verwies auf den demografischen Wandel und die Herausforderungen durch fortschreitende Digitalisierung. Merz beschrieb, dass Deutschland sich seit Jahren unter seinen Möglichkeiten bewege. Er sagte, wir können einfach nicht so weitermachen wie in den letzten 20 Jahren. Der Kanzler verteidigte die Reformvorhaben seiner Regierung. Die Reform der gesetzlichen Rentenversicherung bezeichnete Merz als das härteste Brett der kommenden Aufgaben. Unter Pfiffen betonte er, dass es nicht um Sozialabbau gehe, sondern um Reformen.
1: Gesundheitsministerin Wagen hält am Sparpaket für die gesetzlichen Krankenkassen fest. Der Handlungsdruck sei groß, sagte die CDU-Politikerin beim Deutschen Ärztetag in Hannover. Das Paket müsse bis zur parlamentarischen Sommerpause verabschiedet sein. Die für 2027 erwartete Finanzlücke von rund 15 Milliarden Euro gefährde die Beitragsstabilität. Dies sei keine Option. Ärztepräsident Reinhardt warf der Regierung vor, das Sparpaket mit der Brechstange durchzudrücken. Er forderte, das Sparpaket für die Krankenkassen zu verschieben. Geplant sind Ausgabenbremsen bei Praxen, Kliniken und Pharmabranche, aber auch höhere Zuzahlungen und Einschränkungen der kostenlosen Mitversicherung von Ehepartnern. Brandenburg nimmt in diesem Jahr nach aktueller Schätzung gut 95 Millionen Euro mehr an Steuern ein, als noch im Herbst prognostiziert. Wie Finanzminister Keller erklärte, dürften die Einnahmen aus Steuern und dem Länderfinanzausgleich im Vergleich zu 2025 auf gut 12 Milliarden Euro steigen. Ein Plus von insgesamt knapp 200 Millionen Euro. Diese Prognose sei aber unsicher, so der SPD-Politiker. Ein Grund sei der Iran-Krieg und seine Folgen. Keller sieht unter anderem deshalb auch keine Spielräume für zusätzliche Ausgaben. Auch die brandenburgischen Kommunen können mit mehr Steuereinnahmen rechnen. Der staatliche Tankrabatt von fast 17 Cent wird inzwischen weitgehend an die Verbraucherinnen und Verbraucher weitergegeben. Das zeigt eine Untersuchung der Monopolkommission. Sie erklärte, die Ursache dafür dürfte der erhebliche mediale und politische Druck sein. Die Wettbewerbshüter sehen den Tankrabatt allerdings insgesamt eher kritisch. Demnach kostet er den Staat sehr viel und entlastet sozial nur sehr ungleich. Der Rabatt sollte daher nicht verlängert werden. Dies wird aber gerade politisch diskutiert, sollten die Rohölpreise weiterhin so hoch bleiben. Der Tankrabatt gilt im Mai und Juni und kostet den Staat 1,6 Milliarden Euro. Nach der Schließung des Hauptgebäudes der Technischen Universität Berlin wegen baulicher Mängel hat das 1. Mai eine Taskforce getagt. An dem Treffen haben nach Angaben von Bausenator Gäbler Vertreter der Senatswissenschaftsverwaltung und der Bauverwaltung teilgenommen. Thorsten Gabriel, RBB 24.
17: Die Taskforce sei auf Bitten der TU zustande gekommen. Gäbler sagte, er habe auch mit dem Vizepräsidenten der Universität, Eike Roswack-Klinge, gesprochen und Unterstützung in technischen Fragen angeboten. Als nächstes solle kurzfristig ein Vor-Ort-Termin vereinbart werden, bei dem alle Instanzen der Bauaufsicht auf Bezirks- und Landesebene zusammengebracht werden. Ziel sei es, einen Maßnahmenplan zu erstellen, nachdem das Gebäude in Schritten wieder eröffnet werden kann. Am Freitag war bekannt geworden, dass die TU das Hauptgebäude wegen fehlender Brandschutzanforderungen sofort schließen muss.
1: Fast zwei Drittel der Berlinerinnen und Berliner ist dafür, dass sich die Hauptstadt um die Weltausstellung Expo 2035 bewirbt. Das ist das Ergebnis einer repräsentativen Umfrage, die die Berliner Industrie- und Handelskammer in Auftrag gegeben hat. Rund 40% der Befragten erhoffen sich demnach von der Expo Verbesserungen bei Infrastruktur und der Stadtentwicklung. Mehr als 30% erwarten einen Zuwachs an Arbeitsplätzen und Ausbildungsangeboten. Die Berliner Landesregierung ist in Sachen Expo bisher gespalten. Während die SPD eine Bewerbung unterstützt, hat sich der regierende Bürgermeister und CDU-Landeschef Wegner eher zurückhaltend geäußert. Soweit die Nachrichten. 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Das Wetter. Am Nachmittag verbreitet Schauer, teils kräftig, teils gewittrig, auch Graupel möglich. Daneben etwas Sonne. Höchstwerte von 10 bis 15 Grad und böiger West- bis Nordwestwind. Aktuell in Berlin-Gatow 10 und in Schöneberg 12 Grad, in Rathenow 11. Die Zeit 15.05 Uhr.
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15: Ich grüße Sie, Sabine Dahl im Studio. In Berlin läuft der Bundeskongress des Deutschen Gewerkschaftsbundes. Der erste Gastredner heute war Bundeskanzler Friedrich Merz. Ausgerechnet der "Die Deutschen müssen mehr arbeiten" Kanzler bei den Gewerkschaftern. Die Rede wurde entsprechend mit Spannung erwartet und es gab, Tumulte, aber zumindest gab es Buhrufe, lautes Gelächter. Es gab aber auch ruhige Passagen, in denen der Kanzler die Handlungsfähigkeit der Koalition angepriesen hat und er hat dargelegt, warum Reformen dringend nötig sind.
18: Wenn wir unseren Wohlstand langfristig erhalten wollen, wenn wir Freiheit und Frieden in unserem Land langfristig sichern wollen, dann müssen auch wir selbst uns ändern. Denn es sind nicht nur die äußeren Krisen, die uns zusetzen. Die Herausforderungen sind auch deshalb so groß, weil wir uns selbst über viel zu lange Zeit hinweg Probleme bereitet haben, die wir nun lösen müssen. Wir haben es schlicht versäumt, unser Land zu modernisieren. Dies rächt sich nun im Schatten der großen Transformationskräfte. Und ich nenne nur die Demografie und die Digitalisierung.
15: Also Deutschland muss sich aufraffen. Das ist im Prinzip die Überschrift von Bundeskanzler Friedrich Merz' Rede vor dem DGB-Bundeskongress. Auch ein wichtiges Thema für die Bundesregierung: Wie sieht es mit der Verteidigungsfähigkeit der Europäischen Union aus? Das ist eins der Themen, über die die EU-Verteidigungsminister heute in Brüssel beraten. Auf der Tagesordnung steht auch die weitere Unterstützung für die Ukraine und die Lage in Nahost. Brüssel-Korrespondent Thomas Spickhofen erwartet vergleichsweise harmonische Beratungen der Mitgliedsländer. Und er sagt uns auch gleich, warum.
19: Es ist ein ganz neues Gefühl für die europäische Außen- und Verteidigungspolitik in diesen Tagen. Der 90-Milliarden-Kredit für die Ukraine ist auf dem Weg, das 20. Sanktionspaket gegen Russland verabschiedet, gestern dann noch die Sanktionen gegen extremistische israelische Siedler. Alles Themen und Entscheidungen, die über Monate hinweg durch Ungarn blockiert wurden. Nach dem Regierungswechsel in Budapest herrscht nun ungewohnte Einigkeit in Brüssel. Oder, wie es Sebastian Hartmann formuliert, der deutsche Staatssekretär, der Verteidigungsminister Boris Pistorius vertritt.
20: Wichtig ist auch, dass Europa nunmehr mit einer Stimme spricht, dass wir deutlich gemacht haben, auch was die finanzielle Unterstützung angeht, mit dem Support Loan nun auch Möglichkeiten bestehen.
19: Trotzdem liegen noch genug Probleme auf dem Tisch. Die europäischen Verteidigungsfähigkeiten zum Beispiel, die noch längst nicht da sind, wo sie zum Beispiel Kaja Kallas, die Außenbeauftragte, gern hätte. Wir haben zu viele Projekte in den Mitgliedstaaten, die nicht miteinander funktionieren, sagt Kallas.
21: We have too many projects in different member states that are not interoperable.
19: Man müsse dringend zu mehr gemeinsamer Beschaffung kommen, fügt Kallas hinzu. Aber es liege nicht nur an den Regierungen, auch die Industrie müsse vorankommen. Deshalb ist heute auch die Europäische Verteidigungsagentur EDA dabei.
0: Wir sehen, dass die Verteidigungsminister zu mehr Produktion drängen. Es liegt viel Finanzierung auf dem Tisch. Aber die Verteidigungsindustrie kommt mit dem Aufbau und dem Tempo nicht nach. Wir müssen also mal sehen, was das Problem ist.
19: Auch die Lage im Nahen Osten wird ein Thema sein. Mehrere europäische Länder haben ihre Unterstützung bei der Sicherung der Straße von Hormus versprochen. Kallas würde dazu am liebsten die bereits bestehende Mission Aspides nutzen, mit der die EU die internationale Schifffahrt im Roten Meer sichert, auf der anderen Seite der arabischen Halbinsel. Da sei doch praktisch die ganze Logistik schon vor Ort, findet Kallas.
0: Wir müssen nur den Operationsplan des Mandats ändern. Auf der Basis können wir dann gut weitermachen, wenn die Mitgliedsländer das noch verstärken und zum Beispiel mehr Schiffe geben. Alle Struktur ist schon da.
19: Die Bundesregierung sei bereit, sich an der Sicherung zu beteiligen, wiederholt Staatssekretär Hartmann, unter zwei Voraussetzungen. Die Waffen müssen schweigen und es muss ein völkerrechtliches Mandat geben. Wie das konkret aussehen könnte, werde noch diskutiert, sagt Hartmann, auch heute. Die Aspides-Mission erwähnt der Vertreter des deutschen Verteidigungsministeriums dabei erstmal nicht.
20: Wir verlegen mit unserem Minenjagdboot und dem Tender auch schon in den Raum des Mittelmeers, dort auch unter Unterstellung der entsprechenden NATO-Mission.
19: Ob Deutschland bei einer Ausweitung des Aspides-Mandats mitgehen würde, hat Hartmanns Chef, Verteidigungsminister Pistorius, erstmal noch offen gelassen.
15: Das ist der Beitrag von Thomas Spickhofen. Es ist 3:10. Dieser Fall hat in Fürstenwalde im Landkreis Oder-Spree für großes Aufsehen gesorgt. Im Stadtpark sind zwei junge Mädchen mutmaßlich sexuell belästigt worden. Im Brandenburgischen Landtag gab es dazu heute eine gemeinsame Sondersitzung des Innen- und des Bildungsausschusses. Dort haben die zuständigen Minister über den Fall informiert. Und was da Neues herausgekommen ist, das weiß rbb24 Landespolitikreporterin Annette Kufner.
21: Neu ist erstmal, dass die Staatsanwaltschaft Frankfurt-Oder wirklich wegen des Verdachts auf Vergewaltigung ermittelt. Das hat Justizminister Grimm bestätigt. Ermittelt wird demnach gegen 8 Jugendliche mit unterschiedlichen Nationalitäten. Mehr wurde im Ausschuss aber auch gar nicht gesagt. Innenminister Redmann hat betont, dass man die Identität aller Beteiligten schützen müsse und deswegen nicht mehr sagen kann. Die Ermittlungen würden aber laufen und man habe in dem Fall auch eine Reihe von Maßnahmen ergriffen.
15: Und welche Maßnahmen sind das?
21: Naja, zum Beispiel geht eines der mutmaßlich betroffenen Mädchen auf dieselbe Schule mit einem der Beschuldigten. Da habe man dafür gesorgt, dass sie sich im Schulalltag nicht begegnen und die Mädchen beide auch betreut werden. Und auch die mutmaßlichen Täter würden eng begleitet, das hat Bildungsminister Hoffmann betont, um eben auch anzuregen, dass die mutmaßliche Tat reflektiert wird. Das Innenministerium hat gesagt, dass sie auch mit der Stadt Fürstenwalde im Austausch sind. Der mutmaßliche Tatort nämlich, also der Stadtpark und insgesamt die Bahnhofsumgebung, sind nämlich ein bekannter Kriminalitätshotspot. Da soll es künftig viel mehr Polizeistreifen geben, damit die Menschen sich dort auch wieder sicher fühlen.
15: Sondersitzung des Landtages heute wegen eines Vorfalls in Fürstenwalde. Hier ist das rbb24 Inforadio. Das muss ziemlich geknallt haben heute früh im Cottbuser Stadtteil Sandow. Anwohner sind am frühen Morgen durch eine Detonation geweckt worden. Unbekannte haben den Fahrkartenautomaten gesprengt. Und das war nicht das erste Mal, sondern bereits der dritte gesprengte Automat im Stadtgebiet innerhalb weniger Tage. Diese Sprengung in Sandow hat aber offenbar den größten Schaden angerichtet. Hier der Bericht von rbb-Reporter Daniel Masto.
22: Die Druckwelle der Sprengung hat die Scheiben der beiden Wartehäuschen an der Haltestelle am Doll zerbersten lassen. Milchglasartige Scherben liegen meterweit verstreut. Wo zuvor Glas war, flattern nun rot-weiße Absperrbänder. Auch eine Fensterscheibe bei einer benachbarten Bankfiliale ist geplatzt. Der Knall war heftig, berichten Anwohner, die sich gerade das Ausmaß der zerstörten Haltestellen ansehen.
23: Das hat ich wohne da vorne, also in dem langen Block. Ich habe das Knallen gehört. Ja, das war ganz laut.
24: Das sind Idioten. Ja, die sollen arbeiten gehen, dann brauchen sie hier sowas nicht knacken. Das ist eine Schande.
23: Es ist traurig, sowas.
24: Es ist alles nur unsinnig, was zu machen.
22: Gegen 4.30 Uhr sind mehrere Anrufe von Anwohnern bei der Polizei eingegangen, sagt der Sprecher der Polizeidirektion Süd, Sascha Erler.
25: Die Explosion war ziemlich heftig, so heftig, dass Teile des Automaten
2: Balken bzw. Glasscherben über die ganze Straßenseite sich ausgebreitet haben, sodass wir auch die Straße sperren mussten und natürlich der Straßenbahnverkehr auch erstmal eingestellt werden musste.
22: Es ist bereits der dritte Fahrkartenautomat, der innerhalb weniger Tage gesprengt wurde. Am Wochenende am Sportzentrum, in der Nacht zum Montag an der Haltestelle Glätthaus. Offenbar, so Sascha Erler, haben es die Täter auf die Geldkassette in den Automaten abgesehen.
2: Also tatsächlich haben wir in einem Fall auch eine Geldkassette gehabt, die verschwunden ist. In diesem Fall muss noch weiter ermittelt werden.
22: Während der Schaden an den ersten beiden Automaten auf mehrere 10.000 Euro geschätzt wird, geht die Polizei im aktuellen Fall in Sandow von einem sechsstelligen Betrag aus. Die Ermittler suchen weiterhin Zeugen. Erste Hinweise gibt es schon.
2: Dass eine schwarz gekleidete Person geflohen ist vom Tatort. In dem Zusammenhang erbitten wir natürlich auch, wer irgendwas gesehen hat. Egal bei welchen der drei Vorfälle, bitte bei der Polizei melden.
15: Das sagt der Polizeisprecher Sascha Erler. RBB-Reporter Daniel Mastow war das.
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15: LeBron James ist einer der besten Basketballer der Geschichte. Mehrfacher NBA-Champion, mehrfach zum besten Spieler der Liga gewählt. LeBron James ist gestern Nacht mit den LA Lakers in der NBA aus den Playoffs ausgeschieden. Und diese Niederlage gegen den Titelverteidiger Oklahoma könnte möglicherweise das letzte Spiel gewesen sein. Da weiß ARD-Basketball-Reporter Jakob Rüger mehr. Grüß dich, Jakob.
5: Hallo.
15: Hat James sich schon geäußert, wie es bei ihm, ich glaube, der ist jetzt 41, wie es bei ihm weitergeht?
5: Ja, es ist natürlich das große Thema in allen Sportmedien in den USA. Macht er weiter oder nicht? James selber hat das komplett offen gelassen. Ich weiß nicht, was die Zukunft für mich bereithält. Hat er gestern nach dem Spiel gesagt, er wolle jetzt Zeit mit seiner Familie verbringen und dann gemeinsam mit seinen Liebsten eine Entscheidung treffen. Das klingt ein wenig nach Abschied, das ist aber reine Spekulation meinerseits. LeBron James beherrscht das Spiel mit den Medien wie kaum ein anderer. Er weiß natürlich auch, wenn er die Entscheidung jetzt offen lässt, dann bleibt er trotz des sportlichen Aus seiner Lakers das große Thema im US-Sport. Das ist natürlich gut für seine Marke und das stärkt auch seine Position gegenüber seinem Team. Wenn die nämlich wollen, dass James weitermacht und das hätte einen sportlichen und vor allem großen wirtschaftlichen Einfluss, dann werden sie ihm das mit einem deutlich verbesserten Team schmackhaft machen müssen. Sein Vertrag ist nämlich ausgelaufen. Er wäre sozusagen vertragsfrei und könnte überall unterschreiben im Sommer.
15: Na gut, aber wir haben ja eben das schon mal kurz angedeutet. Mit 41 Jahren haben wir eigentlich längst die Sportler ihre Karriere beendet. LeBron James spielt immer noch auf sehr hohem Niveau. Wie macht er das?
5: Ja, es ist zum einen sein Körper, der ist gebaut wie ein Bodybuilder. 2,3 Meter groß, 110 Kilo schwer, aber eben auch auf der anderen Seite schnell und athletisch. Das bedeutet, Verletzungen konnte sein Körper immer ganz gut absorbieren und gerade seine Körperlichkeit hilft ihm jetzt im hohen Alter gegen die jüngeren und deutlich schnelleren Spieler in der NBA. Und James hat natürlich auch alles gesehen und erlebt, hat einen unglaublich großen Erfahrungsschatz. Ich glaube aber, das Wichtigste ist, dass er sich immer extrem gut vorbereitet hat, vor allem auch seinen Körper auf diese Belastung, also Vor- und Nachsorge, war ein ganz, ganz großes Thema bei ihm. Zur Wahrheit gehört allerdings natürlich dann auch, so ehrlich müssen wir sein, er springt nicht mehr so hoch wie früher, er ist nicht mehr so schnell wie früher und keinesfalls mehr so dominant nach 23 Jahren Profibasketball, wie wir ihn ja in den letzten Jahrzehnten erlebt haben.
15: LeBron James, der ist ja so in einer Reihe mit Kobe Bryant oder mit Michael Jordan, obwohl Michael Jordan ist schon so eine Galaxie für sich. Jedenfalls die Aushängeschilder der besten Basketballliga der Welt. Wenn jetzt LeBron James auch nicht mehr dabei ist, wer ist dann das neue Gesicht der NBA?
5: Das ist so ein bisschen das Problem der Liga im Grunde genommen. Und deshalb ist die Zukunft von James auch so ein großes Thema. Es gibt keinen richtigen Nachfolger für LeBron James, keine Galionsfigur, kein Gesicht der Liga. Es gibt eine Menge junger Talente, vor allem aus Europa in den letzten Jahren, aber es gibt nicht diesen einen Superstar, der alle überstrahlt und erst recht kein US-Amerikaner. Und das ist natürlich gerade auch für die US-Liga ein echt großes Problem. Du hast die Superstars der letzten Jahre aufgezählt, die sorgten für Rekordeinschaltquoten und Rekordgewinne. Die waren das Zugpferd dieser Liga. Also wenn LeBron James seine Karriere wirklich beendet, dann hinterlässt er eine große Lücke in der NBA, sportlich, vor allem aber natürlich marketingtechnisch, das ist klar.
15: Vielen Dank, Jakob Rüger hat gesprochen über den NBA-Superstar LeBron James, der möglicherweise in der vergangenen Nacht sein letztes Spiel in der besten Basketball-Liga der Welt gespielt hat.
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15: Das Wetter in Berlin und Brandenburg. Also so richtig beeindruckend habe ich die Regenfälle bis jetzt nicht gefunden, die uns ja seit gestern angekündigt sind. Im Gegenteil, in Berlin scheint die Sonne. Zwischen 9 und 11 Grad, Brandenburg-Havel ebenfalls wolkiger Himmel, 10 Grad. Cottbus ein bisschen Regen, 10 Grad stark bewölkt. Es soll wohl noch einige Schauer geben, am Abend dann kräftige Schauer. Und es ist kühl, mehr als 12 Grad bekommen wir nicht.
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15: Jasmin Becker hat gleich mehrere Meldungen.
1: Vorsicht bitte auf der A13 Berlin Richtung Dresden zwischen Barotmark und Starkow ist ein Fahrzeug liegen geblieben. Vorsicht ebenfalls auf der A111 Richtung Oranienburg zwischen Stolpe und Hennigsdorf liegen Gegenstände auf der linken Spur. A2 Berlin Richtung Magdeburg zwischen Wollin und Ceesa Stau wegen Bauarbeiten. Hier brauchen Sie etwa 10 Minuten länger. B167 Lebus Richtung Löwenberg zwischen Diebenbeide und Falkenthal ist die Straße nach einem Unfall immer noch gesperrt. Stadtverkehr Berlin, A111 Richtung Dreieck Charlottenburg. In Höhe Heckerdamm blockiert ein defekter LKW die rechte Spur. Auf der A100 in Richtung Wedding brauchen Sie vor der Baustelle Kreuz Schöneberg ab Wegstraße 10 Minuten mehr Zeit. In Karlshorst auf der Treskoallee gibt es in beiden Richtungen Stau vor der Bahnbrücke plus 15 Minuten und es dauert auch länger in Neukölln auf der Karl-Marx-Straße in beiden Richtungen. Besonders voll im Moment stadteinwärts auf der Dahlwitzer Landstraße in Friedrichshagen.
15: 15.20 Uhr. 20 nach 3. Schönen Nachmittag.
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15: Mit Sabine Dahl. Die Bundesregierung hat es nicht weit, denn der DGB, der Deutsche Gewerkschaftsbund, der tagt derzeit in Berlin. Und da treten traditionell auch Spitzenpolitiker auf. Hochinteressant angesichts der Wirtschaftskrise. Der Kanzler war da, die Arbeitsministerin. Hören wir mehr in den Nachrichten mit Jasmin Becker.
1: Kurz vor dem heutigen Koalitionsausschuss hat Bundesarbeitsministerin Baas die gemeinsame Verantwortung der Regierung betont. Die SPD-Chefin sprach auf dem DGB-Bundeskongress von riesigen Herausforderungen.
8: Die Unterschiede zwischen der Union und auch uns waren selten so deutlich spürbar wie heute. Und ihr seht das bei vielen Themen, die auch euch wichtig sind. Bei der Rente, der Krankenversicherung, bei den Arbeitnehmerrechten oder eben auch beim Thema Arbeitszeit. Wir führen in der Bundesregierung harte Diskussionen. Uns eint aber das Bewusstsein um die Dimension der Krisen weltweit und die gemeinsame Verantwortung für die Demokratie in unserem Land.
1: Bundesarbeitsministerin Bärbel Baas, SPD. Vorher hat Bundeskanzler und CDU-Chef Merz auf dem DGB-Kongress für tiefgreifende Sozialreformen geworben. Er wurde dafür ausgebuht. Bundesgesundheitsministerin Wagen hat Kritik an ihrer Reform der gesetzlichen Krankenversicherung zurückgewiesen. In den letzten Jahren sei immer mehr Geld ins System gegeben worden, ohne dass sich etwas verändert habe. Das sagte die CDU-Politikerin auf dem Deutschen Ärztetag in Hannover. Wagen wurde von Ärztevertretern für ihre Reformpläne scharf kritisiert. Aus Hannover, Bertil Starke.
9: Ärztepräsident Reinhardt fand deutliche Worte für die geplante schwarz-rote Gesundheitsreform. Der Umbau im Gesundheitssystem sei keineswegs die größte Sozialreform der letzten Jahrzehnte, sondern ein reines Spargesetz. Dem widersprach Bundesgesundheitsministerin Wagen in ihrer Rede nicht. Eine Alternative gibt es aus ihrer Sicht aber nicht. Zu dramatisch sei die finanzielle Situation der Krankenkassen. Viele Ärztinnen und Ärzte rechnen durch die Reform mit sinkenden Einnahmen und einer schlechteren Patientenversorgung.
1: Brandenburg nimmt in diesem Jahr nach aktueller Schätzung gut 95 Millionen Euro mehr an Steuern ein, als noch im Herbst prognostiziert. Wie Finanzminister Keller erklärte, dürften die Einnahmen aus Steuern und dem Länderfinanzausgleich im Vergleich zu 2025 auf gut 12 Milliarden Euro steigen, ein Plus von insgesamt knapp 200 Millionen Euro. Steve Neuwirth, RBB 24.
11: Für das Jahr 2027 rechnet das Finanzministerium dann mit gut 12,5 Milliarden Euro. Nach Ansicht von Finanzminister Keller ist die Prognose aber unsicher. Ein Grund sei der Iran-Krieg. Keller sieht keine Spielräume für zusätzliche Ausgaben in den kommenden Jahren. Unter anderem würden die Senkung der Mehrwertsteuer in Restaurants und die Erhöhung der Pendlerpauschale zu weniger Steuereinnahmen führen.
1: Der staatliche Tankrabatt von fast 17 Cent wird inzwischen weitgehend an die Verbraucherinnen und Verbraucher weitergegeben. Das zeigt eine Untersuchung der Monopolkommission. Aus Bonn, Nadine Micholek.
4: Laut der Bonner Kommission habe der erhebliche mediale und politische Druck dazu beigetragen. Dagegen hat die Regelung, dass Tankstellen nur einmal am Tag die Preise erhöhen dürfen, erst einmal zu Preissteigerungen geführt. Auch das ein Ergebnis der Datenanalyse. Trotz der Preissenkungen ist die Kommission gegen eine Verlängerung des Tankrabatts. Sie kritisiert unter anderem die hohen Kosten für den Staat und die sozial ungleichen Entlastungen. Die unabhängige Monopolkommission berät die Bundesregierung und den Gesetzgeber im Bereich der Wettbewerbspolitik.
1: Nach der Schließung des Hauptgebäudes der Technischen Universität Berlin wegen baulicher Mängel hat das erste Mal eine Taskforce getagt. Wie Bausenator Gäbler nach einer Sitzung des Senats sagte, haben an dem Treffen Vertreter der Senatswissenschaftsverwaltung und der Bauverwaltung teilgenommen. Demnach soll als nächstes schnell ein Termin vor Ort vereinbart werden, bei dem alle Instanzen der Bauaufsicht auf Bezirks- und Landesebene zusammengebracht werden. Danach soll ein Maßnahmenplan erstellt werden, nachdem das Gebäude in Schritten wiedereröffnet werden kann. Das Hauptgebäude der TU ist seit dem Wochenende bis auf Weiteres gesperrt. Die Billigkette McGuides ist in finanzielle Schieflage geraten. Das Unternehmen hat einen Antrag auf Insolvenz in Eigenverwaltung beim Amtsgericht Halle-Saale gestellt. Der Geschäftsbetrieb in den gut 180 Filialen soll vorerst weiterlaufen. Sämtliche Standorte würden zunächst auf ihre Wirtschaftlichkeit überprüft, teilte das Unternehmen mit. Danach werde es auch zu Filialschließungen kommen. McGuides hat nach eigenen Angaben knapp 1200 Beschäftigte. Soweit die Nachrichten. 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Das Wetter. Am Nachmittag verbreitet Schauer, teils kräftig, teils gewittrig, auch Graupel möglich. Daneben aber auch etwas Sonne. Höchstwerte von 10 bis 15 Grad und böiger West- bis Nordwestwind. Aktuell in Berlin Gatow 10 und in Schöneberg 12 Grad, in Rathenow 11 und in Bad Liebenwerda 8 Grad. Morgen stark bewölkt mit zum Teil kräftigem Regen bei maximal 15 Grad. Die Zeit 15.25 Uhr.
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15: Ich grüße Sie, Sabine Dahl im Studio. Die Entlastungsprämie ist nach dem Scheitern im Bundesrat wohl mausetot. Will die Bundesregierung die Bürgerinnen und Bürger jetzt irgendwie anders entlasten angesichts der hohen Energiepreise? Das wollen die Spitzen von CDU, CSU und SPD heute im Koalitionsausschuss besprechen. Unionsparlamentsgeschäftsführer Steffen Bilger hat im ZDF heute Morgen gesagt, dass bei den Entlastungen das Hauptaugenmerk auf der geplanten Steuerreform liegt. Da soll es im Sommer einen Vorschlag geben.
10: Im Koalitionsvertrag ist vereinbar, dass wir die kleinen und mittleren Einkommen entlasten wollen. Und das kann dann, glaube ich, auch eine gute Reaktion darauf sein, dass jetzt diese 1.000 Euro Entlastungsprämie im Bundesrat gescheitert ist. Es offensichtlich viele gab, die diese Idee nicht gut gefunden haben. Daraus sollten wir dann lernen und umso mehr uns darum kümmern, dass wir mit der steuerlichen Entlastung vorankommen.
15: Ja, und wie die steuerliche Entlastung genau aussehen soll, da gibt es offenbar unterschiedliche Vorstellungen. Vizekanzler und SPD-Chef Lars Klingbeil hat gestern klargemacht, in jedem Fall werden Spitzenverdiener künftig mehr bezahlen müssen. Bei dem Unionsparlamentsgeschäftsführer hört sich da schon etwas verhaltener an.
10: Wir sind in Deutschland Hochsteuerland. Wir haben nach wie vor sehr hohe Steuereinnahmen. Wir haben auch sehr viele Schulden aufgenommen. Und da, finde ich, gehört es dann schon dazu, wenn man über Gegenfinanzierung spricht, vor allem mal die Ausgabenseite anzuschauen. Es gibt noch viel Einsparpotenzial im Bundeshaushalt. Also auch da müssen wir darüber sprechen, wenn es um die Frage der Gegenfinanzierung einer Steuerreform geht. Ansonsten sind wir aber schon kompromissbereit. Und ich glaube, das haben viele Unionspolitiker in den letzten Wochen auch deutlich gemacht, dass wir durchaus offen sind für die Vorschläge der SPD, wie man diese Steuerreform gegenfinanzieren kann. Aber eine Entlastung von fast allen, nur über eine Belastung von ganz wenigen zu finanzieren, obwohl wir schon Hochsteuerland sind, obwohl wir Fachkräfte anwerben wollen für Deutschland, auch hochqualifizierte Fachkräfte, das kann aus unserer Sicht nicht funktionieren.
15: Hat Steffen Bilger im ZDF gesagt. Herr Bilger, der erste parlamentarische Geschäftsführer der CDU-CSU-Fraktion im Bundestag. Also es gibt offensichtlich noch Diskussionsbedarf mit der SPD bei der geplanten Steuerreform und bei so vielen anderen Themen. Heute Abend wieder Koalitionsausschuss. Darüber spreche ich ganz ausführlich mit unserem Hauptstadtkorrespondenten in einer halben Stunde.
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15: Was bedeutet um kurz nach vier? Jetzt ist es gleich halb vier. Es ist 15.28 Uhr. Diese Zahlen geben Anlass zur Sorge. Mehr als 330.000 Cyberangriffe gab es im vergangenen Jahr auf Deutschland. Wir sind ein Top-Angriffsziel von Cyberkriminellen. So hat es Bundesinnenminister Alexander Dobrindt, CSU, heute bei der Vorstellung des Lagebilds Cybercrime gesagt. Und der Schaden für die Wirtschaft ist immens. Wie der Innenminister dem begegnen will, das berichtet Hauptstadtkorrespondentin Birte Sönnigsen. Sie beginnt ihren Bericht mit einem Cyberangriff auf eine soziale Einrichtung in Nordrhein-Westfalen.
12: An einem Montag im Februar geht im Franz-Sales-Haus in Essen digital nichts mehr. Ein Hackerangriff legt die soziale Einrichtung aus Nordrhein-Westfalen lahm. Die Erpresser haben Daten verschlüsselt und drohen, diese zu veröffentlichen, wenn die Einrichtung kein Lösegeld zahlt, sagt der Vorstandsvorsitzende Holger Giert.
13: Die Erpresser haben uns wissen lassen, dass sie einen höheren sechsstelligen Betrag von uns erwarten für ihre in Anführungsstrichen Dienstleistungen, dass die Daten dann hinterher nicht weiter Verwendung finden.
12: So wie dem Franz-Sales-Haus ist es vielen Kommunen, Stadtwerken oder Unternehmen ergangen. Im letzten Jahr haben die Behörden mehr als 330.000 Fälle von Cyberkriminalität erfasst. Viele Taten werden gar nicht erst gemeldet und landen nicht in der Statistik. Das Dunkelfeld ist hoch.
14: Cyberkriminalität ist eine der größten Herausforderungen für die öffentliche Sicherheit in Deutschland,
12: sagt Bundesinnenminister Alexander Dobrindt. Im vergangenen Jahr haben vor allem die sogenannten Ransomware-Angriffe zugenommen, wie sie auch das Franz-Sales-Haus erlebt hat.
14: Nach den USA, Kanada ist Deutschland auf der Rangliste an Top 3, was die Angriffsziele anbelangt.
12: Es trifft vor allem kleine und mittelständische Unternehmen. Nur die wenigsten haben tatsächlich Lösegeld bezahlt. Wenn, dann wurde im Schnitt aber eine 500.000 Euro fällig. Zumindest in den Fällen, die überhaupt in der Statistik landen.
14: Im Dunkelfeld kann man ja davon ausgehen, dass Lösegeld ein stärker genutztes Mittel der Konfliktbewältigung dann auch ist.
12: Der Schaden durch Erpressung, Sabotage oder Hackerangriffe ist riesig. Er wird auf mehr als 200 Milliarden Euro im Jahr geschätzt. Das hat Folgen, sagt die Vizepräsidentin des Bundeskriminalamtes, Martina Link.
16: Das zeigt eben, dass Cyberangriffe eine erhebliche volkswirtschaftliche Dimension haben. Und dabei ist besonders hervorzuheben die deutliche Zunahme schwerer Cybercrime-Delikte.
12: Innenminister Dobrindt will deshalb stärker als bisher gegen die Angreifer vorgehen. Er nennt das aktive Cyberabwehr.
14: Wir wollen uns auch zur Wehr setzen und die Infrastruktur der Angreifer stören und zerstören können. Technisch sind wir dazu heute in der Lage. Die rechtlichen Rahmenbedingungen, die müssen wir dazu erreichen.
12: Dobrindt will deshalb in diesem Monat ein Gesetz durchs Kabinett bringen. Das soll den deutschen Sicherheitsbehörden wie dem BKA mehr Möglichkeiten geben, gegen Täter im Ausland vorzugehen. Ein Problem ist aber, dass man in vielen Fällen gar nicht weiß, wer tatsächlich hinter den Angriffen steckt. Cyberattacken laufen häufig über gehackte Server. Daher gibt es die Befürchtung, dass Unbeteiligte getroffen werden könnten. Der Innenminister findet diese Sorge unbegründet.
14: Wir gehen nicht wahllos in das Netz und versuchen irgendwo Angriffe abzuwehren, sondern es geht ganz gezielt darum, dass man kriminelle Netzwerke erkennt, diejenigen, die dahinter steht, identifiziert und dann dagegen vorgeht.
12: Ohne internationale Zusammenarbeit wird es nicht gelingen, mehr Tätern das Handwerk zu legen. Es wird aber auch in Zukunft Länder geben, die dabei nicht mitmachen und Tätern weiter ein Schlupfloch für ihre kriminellen Machenschaften bieten. Daran wird wohl auch Dobrindts geplante Gesetzesänderung nichts ändern.
15: Der Bericht von Birte Sönnigsen. Gleich ist es 3:58 am Dienstag, Nachmittag, genau heute ist Dienstag. Seit der vergangenen Woche wissen wir, dass der Autodienstleister IAV seinen Standort in Berlin-Charlottenburg schließt. Die IAV entwickelt Technik für die Automobilindustrie, vor allem für Volkswagen. Von der Schließung des Berliner Standortes sind 1250 Mitarbeiter betroffen. Sie sind heute auf die Straße gegangen, unterstützt von der IG Metall. RBB24-Reporterin Helena Dehler war dabei.
17: Mehrere hundert Mitarbeiterinnen und Mitarbeiter machen heute keine reguläre Mittagspause. Sie gehen mit Trillerpfeifen und Transparenten zur Kundgebung, um für ihre Jobs zu kämpfen. Auch Sebastian, der seit 15 Jahren als Entwickler im Unternehmen ist.
25: Die Aufträge sind sehr mau aktuell. Wir haben hochqualifizierte Leute. Auch die Leute in Deutschland kosten viel Geld. Das merkt man halt auch und das ist halt das Kernproblem der ganzen Geschichte.
17: Die IAV hat der Berliner Belegschaft einen Wechsel nach Gifhorn angeboten. Dort in der Nähe des VW-Sitzes in Wolfsburg ist der größte Standort. Für viele sei das aber keine Option, sagt Jan Brauburger, zuständiger Gewerkschaftssekretär der IG Metall Berlin.
0: Den Kollegen und Kolleginnen hier in Berlin wird ein vergiftetes Angebot gemacht. Aber die haben natürlich ihre Familien hier, die haben ihre Lebensmittelpunkte hier und die Personalleitung weiß ganz genau, die Kollegen und Kolleginnen hier werden das Angebot in der Regel nicht annehmen.
17: Sowohl die Gewerkschaft IG Metall als auch Stimmen aus der Politik werfen der Geschäftsführung und dem CEO Jörg Astalosch vor, Gesprächsangebote auszuschlagen.
18: Wir kriegen keine Antwort. Und das kann es nicht sein. Das ist kein Umgang. Und das kennen wir auch so nicht. Ich habe mit Herrn Astalosch telefoniert und gesagt, ich möchte bitte weitere Entwicklungen nicht aus der Presse erfahren. Wir haben sie aber aus der Presse erfahren. Das ist nicht in Ordnung.
17: Die IAV entwickelt unter anderem Antriebstechnologie und ist stark von der Autoindustrie abhängig, die derzeit in einer tiefen Krise steckt. Tanja Schneider, Betriebsratsvorsitzende der IAV, sagt, man habe viele andere schwierige Zeiten schon überstanden. Die Mitarbeiter würden eigentlich alles mitbringen, um auch diese Krise zu meistern.
19: Es wurden keine Pläne für die Zukunft entwickelt. Also unsere Ingenieurinnen und Ingenieure können auch andere Dinge, die müssen nicht automobil machen. Sie haben unsere Zukunft aufs Spiel gesetzt.
17: Spätestens Mitte nächsten Jahres soll hier am Standort Berlin Schluss sein. Das Betriebsgelände soll dann verkauft werden. Aufgeben wollen die Mitarbeiterinnen und Mitarbeiter aber noch nicht. Und auch Jan Brauburger von der IG Metall bleibt kämpferisch.
0: Vorbei ist es auch erst, wenn hier tatsächlich das letzte Mal das Tor zugemacht wird. Wir als IG Metall und die Betriebsräte, wir glauben an eine Zukunft der IAV, insbesondere auch an einem Standort in Berlin.
17: Dafür braucht es aber eine Geschäftsführung, die zum Gespräch bereit ist.
15: Von der IAV-Kundgebung war das rbb24-Reporterin Helena Dähler.
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15: Genau, bleiben wir einfach bei der Wirtschaft. 44.000 Firmen arbeiten in der Region Berlin-Brandenburg im Bereich Medien, Kreativ, Digitales. Sie erwirtschaften 15% des hiesigen Bruttoinlandsprodukts. Aber auch ihnen machen nicht nur die hohen Energiepreise und die ausländische Konkurrenz zu schaffen, sondern auch künstliche Intelligenz. Das ist das Ergebnis des Medienbarometers. Das ist eine Umfrage unter 200 Firmen und Selbstständigen. Mehr weiß Wirtschaftsreporterin Anja Dobodinski.
20: Für die Hälfte der Unternehmen hat sich die Geschäftslage 2025 verschlechtert. Fast ebenso viele erwarten auch im laufenden Jahr ein Minus bei den Umsätzen. Die meisten Firmen kommen aus der Filmbranche. Sie leiden unter der Konkurrenz großer US-Konzerne. Sie versuchen zu sparen durch den Einsatz künstlicher Intelligenz. Die entwirft Ideen und zeichnet Storyboards. Das Medienboard Berlin-Brandenburg fördert Filmprojekte mit staatlichem Geld. Geschäftsführer Helge Jürgens.
21: Natürlich muss man bei uns, wenn man was gefördert bekommt, alles kennzeichnen, wo KI benutzt worden ist. Das heißt, ob das jetzt ein Drehbuch ist oder ob das ein Character Design im Games-Bereich ist.
20: Richtig viel Geld sparen können Produktionen zum Beispiel, wenn sie eine KI-gesteuerte LED-Wand nutzen, vor der eigentlich teure Außenszenen günstig im Studio gedreht werden können. So eine Anschaffung können sich allerdings die wenigsten der vielen kleinen Firmen leisten. Die zweite große Gruppe der Kreativwirtschaft in der Region sind die Spieleentwickler.
21: Bei der Gamesbranche schauen die Gamer etwas optimistischer in die Zukunft als der Rest. Es geht ja eben auch um die Transformationsprozesse. Da gehören diese neuen Techniken wie KI natürlich dazu, mit denen sich natürlich eine jüngere Branche tendenziell erstmal etwas leichter tut.
20: Hier rechnet mehr als die Hälfte der Firmen mit einem wirtschaftlich guten Jahr 2026. Der Einzug der künstlichen Intelligenz führt insgesamt in der Branche dazu, dass Stellen wegfallen oder zumindest keine neuen geschaffen werden, erklärt Janine Koch. Sie führt die Geschäfte des Unternehmensnetzwerks Medianet Berlin-Brandenburg.
23: Einerseits wird zum Beispiel Contentproduktion und Redaktion, Inhalte, Storyline als super relevant dargestellt. Das brauchen wir im Unternehmen. Gleichzeitig wird aber auch gesagt, in dem Bereich wird nicht weiter Personal eingestellt.
20: Hier übernimmt also oft die KI. Das ist auch im Schauspiel der Fall. Synchronstimmen und Gesichter können inzwischen künstlich erzeugt werden. Bilge Pischkin ist Schauspielerin und hat vergangenes Jahr das Unternehmen Voices of AI gegründet. Es organisiert Veranstaltungen, auf denen Produktionsfirmen und Schauspieler zusammenkommen, um sich zum Thema KI auszutauschen.
26: Die Plattform habe ich gegründet, damit wir aufgeklärt sind und noch Teil der Veränderung sein können, bevor es zu spät ist.
2: weil meistens sind, tut mir leid, dass ich das so sage, die Schauspieler sind immer irgendwie die Letzten, die alles mitkriegen.
20: Auf den Events werden nicht nur Best-Practice-Beispiele vorgestellt, die zeigen sollen, wie man günstig mit KI produziert und dennoch nicht auf menschliche Talente verzichtet. Medienanwälte erklären Künstlern auch, welche Rechte sie haben, wenn ein Unternehmen ihre Stimme, ihr Gesicht oder ihre Musik für KI-Zwecke nutzen will.
15: Anja Dobodinski in der Inforadio Wirtschaft. Das Wetter in Berlin und Brandenburg ist echt kühl geworden im Vergleich zu dem fast sommerlichen Wochenende. Also Berlin meldet so zwischen 9 und 11 Grad. In Cottbus 9 Grad, in Frankfurt oder 11 Grad. Mehr Temperaturen bekommen wir nicht. Stattdessen immer wieder Regen. Guck mal an, jetzt auch hier in Berlin-Charlottenburg und der Wind weht böig aus Nordwest.
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15: Jasmin Becker, bitte.
1: A13 Berlin Richtung Dresden zwischen Baruth-Mark und Starkow ist ein Fahrzeug liegen geblieben. B167 Lebus Richtung Löwenberg zwischen Liebenwalde und Falkenthal ist die Straße nach einem Unfall immer noch gesperrt. Stadtverkehr Berlin A111 Richtung Dreieck Charlottenburg in Höhe Heckerdamm blockiert ein defekter LKW die rechte Spur. Auf der A100 in Richtung Wedding brauchen Sie vor der Baustelle Kreuz Schöneberg per Wegstraße 10 Minuten mehr Zeit. In Karlshorst auf der Treskoallee müssen Sie vor der Bahnbrücke in beiden Richtungen mit bis zu 30 Minuten mehr rechnen. Und es dauerte länger in Neukölln auf der Karl-Marx-Straße in beiden Richtungen. Besonders voll ist es im Moment stadteinwärts auf der Davidser Landstraße in Friedrichshagen. Bauarbeiten gibt es auch noch bei der S-Bahn, genauer bei der S7. Bis zum 20. Mai fahren keine S-Bahnen zwischen Charlottenburg und Grunewald. Ein Ersatzverkehr mit Bussen ist eingerichtet.
15: 15.39 Uhr. Einen schönen guten Tag wünsche ich.
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15: Mit Sabine Dahl im Studio. Erst vor 3 Wochen gab es Neuigkeiten aus dem Tesla-Werk in Grünheide. Da hat das Unternehmen angekündigt,

0: für die Sicherheitsbehörden an. Aus dem Hauptstadtstudio Markus Sambale.
1: Der Schaden für die deutsche Wirtschaft durch Hackerangriffe, digitale Sabotage und Erpressung ist gigantisch. Die Summe beträgt nach Schätzungen mehr als 200 Milliarden Euro pro Jahr. Im vergangenen Jahr registrierte die Polizei rund 330.000 Fälle von Cyberkriminalität, vor allem aus dem Ausland. Das ist ein leichter Anstieg, allerdings werden viele Taten gar nicht angezeigt. Weiter steigt die Gefahr durch Hacker, die in IT-Systeme von Unternehmen und Behörden eindringen und dann Lösegeld fordern. Erst dann wollen sie verschlüsselte Daten und lahmgelegte Systeme wieder freigeben. Immer öfter drohen Kriminelle auch damit, sensible Daten zu veröffentlichen.
0: Nach der Schließung des Hauptgebäudes der Technischen Universität Berlin wegen baulicher Mängel hat das erste Mal eine Taskforce getagt. Wie Bausenator Gäbler nach einer Sitzung des Senats sagte, haben an dem Treffen Vertreter der Senatswissenschaftsverwaltung und der Bauverwaltung teilgenommen. Demnach soll als nächstes schnell ein Termin vor Ort vereinbart werden, bei dem alle Instanzen der Bauaufsicht auf Bezirks- und Landesebene zusammengebracht werden. Danach soll ein Maßnahmenplan erstellt werden, nachdem das Gebäude in Schritten wiedereröffnet werden kann. Das Hauptgebäude der TU ist seit dem Wochenende bis auf Weiteres gesperrt. Ein Passagier des Kreuzfahrtschiffs Hondius, auf dem das Hunter-Virus ausgebrochen war, ist in Berlin angekommen. Das hat die Senatsverwaltung für Gesundheit dem RBB bestätigt. Jürgen Buch.
2: Die Person befindet sich jetzt in häuslicher Isolation, hat die Senatsverwaltung mitgeteilt. Sie ist demnach symptomfrei und den Umständen entsprechend wohlauf, hieß es weiter. Das zuständige Gesundheitsamt überwache die Quarantäne engmaschig. Die Person war über Eindhoven in den Niederlanden nach Frankfurt am Main geflogen worden. Die medizinische Einschätzung dort habe ergeben, dass sie nicht in Berlin in ein Krankenhaus gebracht werden muss. Ursprünglich war eine 24-stündige Untersuchung in der Berliner Charité geplant.
0: Soweit die Nachrichten. 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Das Wetter. Am Nachmittag verbreitet Schauer, teils kräftig, teils gewitterig, auch Graupel möglich. Daneben etwas Sonne. Höchstwerte von 10 bis 15 Grad und böiger West- bis Nordwestwind. Aktuell in Berlin Gatow 10 und in Schöneberg 12 Grad, in Rathenow 11 und in Bad Liebenwerda 8 Grad. Morgen stark bewölkt mit zum Teil kräftigem Regen bei maximal 15 Grad. Die Zeit 15.45 Uhr.
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4: Stellen Sie sich eine Welt vor, in der das gesamte Wissen der Menschheit für jeden frei zugänglich ist. Mit dieser Vision wurde vor 25 Jahren Wikipedia gegründet, als kostenlose digitale Enzyklopädie, von Freiwilligen geschrieben, von Millionen genutzt. Wissen als Gemeingut. Aber hat dieses Verständnis von Wissen als Gemeingut eine Zukunft? Wie steht es um das Versprechen von Transparenz und offenem Zugang im Zeitalter künstlicher Intelligenz? Unser Thema jetzt bei Einfach Wissen, einer Veranstaltungsreihe von RBB 24 Inforadio und der Technologiestiftung Berlin. Heute sind wir in der Amerika-Gedenkbibliothek zu Gast im Rahmen der Woche der Meinungsfreiheit. Ich bin Anna Korwes, ein herzliches Willkommen erstmal an unser Publikum hier im Saal, an unser Radiopublikum und natürlich an meine Gesprächspartnerin Nicole Ebber. Sie ist Chief of Staff bei Wikimedia Deutschland, das ist die Organisation hinter Wikipedia, und sie hat das internationale Wikimedia Futures Lab mitinitiiert. Nicole Ebber, schön, dass Sie hier sind.
5: Vielen Dank, dass ich da sein kann.
4: Erstmal herzlichen Glückwunsch zum 25. Jubiläum. Das ist ja ein Gemeinschaftswerk von ganz vielen Wikipedianern weltweit. Wie viele sind es heute eigentlich noch?
5: Es sind ungefähr 250.000 Ehrenamtliche weltweit, die sich an den Wikimedia-Projekten beteiligen.
4: Jetzt ist ja diese Idee, dass Wissen frei zugänglich ist, für viele so eine Art Selbstverständlichkeit geworden. Das Internet ist 24/7 offen. Ja. Wie sehen Sie das? Ist freies Wissen selbstverständlich geworden?
5: Kommt aus meiner Sicht auf die Definition von freiem Wissen an, wie Sie jetzt gerade frei beschrieben haben. Da würde man eher an Freibier denken, weil freies Wissen heißt für uns erstmal natürlich Zugriff. Aber nicht nur das, nicht nur lesen, sondern man kann auch tiefer reinschauen. Man kann gucken, woher stammt dieses Wissen, welche sind die Quellen. Dann kann man sagen, man kann dieses Wissen nehmen und verändern. Man kann darauf aufbauen, man kann es auch weitergeben an andere Menschen. Und das ist für uns eben diese Freiheit, also dieses gemeinschaftliche Mitwirken an diesem Wissen.
4: Gucken wir mal auf den wahrscheinlich gewaltigsten Wendepunkt für die Art, wie wir Wissen produzieren, aber auch konsumieren, künstliche Intelligenz. Erstmal eine Frage hier ans Publikum. Wer hat in den letzten Tagen mal was gegoogelt und sich bei der Antwort dann mit der KI-Zusammenfassung oben im Browser

0: Frieden gegeben. Da gehen ein paar Hände hoch. Früher habe ich Stichworte nachgeschlagen. Heute schlage ich komplexe Fragen nach und bekomme eine elaboriert klingende Antwort zumindest. Und wenn man guckt, welche Quellen dabei genutzt werden, da ist Wikipedia ziemlich oft dabei. Freut Sie das eigentlich, Frau Eber, oder ärgert Sie das?
1: Zum einen freut uns natürlich, wenn KI trainiert wird mit unserem Wissen, weil wir finden ja, unser Wissen ist so das beste Wissen, was man sich vorstellen kann, weil es neutral ist und von vielen Menschen eben gemacht wird. Aber für uns ist natürlich zum einen die Herausforderung, dass, wie wir jetzt gerade schon im Publikum gesehen haben, viele Leute kommen eben nicht mehr auf unsere Seiten. Und das für uns eine Herausforderung, auch wenn dann da darunter steht Quelle Wikipedia, stimmt das eigentlich wirklich? Kommt dieses gesamte Wissen, was da zitiert wurde, eigentlich aus Wikipedia oder wurde noch was hinzu halluziniert? Da kann man nicht dahinter schauen.
0: Wie stark gehen denn die Zugriffszahlen direkt auf Ihre Seite zurück?
1: Es gibt unterschiedliche Zahlen, die bewegen sich zwischen 8 und 15%, je nachdem in welcher Sprachversion und in welchem Land. Wir beobachten es ziemlich genau. Was bedeutet das? Wie viele Zugriffe finden auch überhaupt von Menschen statt und wie viele von Bots? Und für uns ist natürlich die Herausforderung, wenn die Menschen nicht mehr auf unsere Seite kommen, sie haben auch nicht die Möglichkeit, diesen kleinen süßen Bearbeitungsbutton zu entdecken, wo sie dann selber eben auch Wissen beitragen können auf der Webseite.
0: Und Sie entdecken auch nicht den Spenden.
1: Genau, wäre jetzt mein nächster Punkt gewesen. Natürlich sind wir auch rein spendenfinanziert. Also die Menschen, die eben nicht auf unsere Seiten kommen, entdecken auch nicht den Spenden-Button.
0: Wenn wir uns jetzt aber nicht nur fragen, was das mit Wikipedia als Bewegung, als Anbieter macht, sondern mit dieser Vision, alles Wissen für alle, frage ich mich schon, ob KI Fortschritt ist, weil es ja Leute auch an Fachwissen teilhaben lässt. Ne? Wie gesagt, es werden mir auch komplizierteste Zusammenhänge erklärt innerhalb von Sekunden. Oder ist es eben ein Rückschritt für dieses freie Wissen, weil es immer schwieriger zu unterscheiden ist, was verlässliche Information ist und was einfach nur ein gut klingender Text?
1: Ja, ich würde sagen, ein Rückschritt dahingehend. Wikipedia ist aus meiner Sicht so eine Art Tatort des Wissens sozusagen. Da ist der Ort, wo ein geteiltes Wissen eben stattfinden kann. Das finde ich immer wieder diesen Schritt, der auch weitergedacht werden sollte und auch einen Fortschritt darstellt, also einen Fortschritt in der Demokratisierung des Wissens. Das ist ja noch nicht vorbei. Also Wissen wird ja immer weiteres auch generiert und soll dann eben auch sich wiederfinden in der Wikipedia.
0: Wir sind ja da beim Thema der Verlässlichkeit von Informationen und Wissen. Mensch kann irren, KI halluzinieren.
1: Wikipedia wird ja nicht nur von einem Menschen geschrieben, sondern von sehr, sehr vielen. Und das ist aus meiner Sicht die sehr große Stärke. Wenn Sie sich einen Wikipedia-Artikel nehmen zu einem, sagen wir mal, aktuellen Thema, da gucken 50, 60 Menschen drauf. Sobald da jemand eine Veränderung vornimmt, wird direkt überprüft, ist die gut belegt worden. Und wenn dann irgendwie gesagt wird, na, die Quelle ist irgendwie nicht so ganz ernst zu nehmen, dann kann das ausdiskutiert werden auf der Diskussionsseite. Die können wir uns alle anschauen und können dann wirklich richtig tief reinschauen, wie wurde das gemacht, was bei KI einfach nicht der Fall ist.
0: Aber es ist ein langsamerer Prozess.
1: Ist ein langsamerer Prozess, aber wenn ich jetzt wirklich verlässliches Wissen suche, sollte ich mir vielleicht auch die Zeit nehmen. Ich weiß jetzt nicht, wer von Ihnen vorher hier in der Bibliothek war. Da können Sie ja auch nicht mit dem Fingerschnipp konsumieren, sondern nehmen sich eben auch die Zeit zu recherchieren und in die Quellen reinzuschauen.
0: Wenn wir das jetzt nochmal größer denken, also Wikipedia ist ja ein Beispiel nur für so eine Art gemeinwohlorientiertes Ökosystem im Internet. Ne? Es gibt die Freifunker, es gibt Signal, es gibt Linux, es gibt Open Office, es gibt lauter Angebote, die eben versuchen, den großen kommerziell orientierten Anbietern was entgegenzusetzen. Tauschen Sie sich eigentlich untereinander aus? Weil Sie stehen ja alle vor demselben Problem, dass Sie gut meinend, aber meist spendenbasiert und ehrenamtlich arbeitend, gegen sehr finanzstarke Angebote konkurrieren oder versuchen, denen etwas entgegenzusetzen.
1: Also es gibt unterschiedliche Formate und Partner, mit denen wir uns natürlich austauschen. Ganz aktuell beispielsweise auch mit dem Fediverse, mit Mastodon gibt es viele Gemeinsamkeiten, wo wir auch zum Beispiel auch gemeinsam nach Brüssel gehen und da unserer Stimme Gehör verschaffen wollen. Oder wir haben ja das Futures Lab gemacht, da war auch jemand von Signal, der
0: also
1: mit uns...
0: Also müssen wir vielleicht kurz erklären, das war so eine Zukunftswerkstatt. Ne? Anfang dieses Jahres, da kamen Wikipedianer aus aller Welt zusammen um.
1: Zum einen, um sich mal wieder zu sehen tatsächlich. Wir sind zwar eigentlich ein online-basiertes Movement, aber viele Menschen kennen sich einfach auch in Person und freuen sich dann auch, gemeinsam eine Zukunftsvision zu entwickeln. Und dann vor allem Ding, ein gemeinsames Verständnis über die Herausforderungen da draußen zu schaffen und eben dann mit diesem geteilten Verständnis Strategien oder Ideen zu entwickeln oder Experimente zu entwickeln. Wie wollen wir damit umgehen?
0: Und was könnten solche Strategien sein? Was sind so Ansätze, um sich zukunftsfest zu machen?
1: Also es gibt unterschiedliche kleinere Ideen. Ich muss vielleicht auch noch dazu sagen, wir sind ja ein großes internationales Movement aus vielen Organisationen und Ehrenamtlichen und Hauptamtlichen. Und da ist jetzt nicht unser Boss oder unsere Chefin, die einfach sagt, ja, yeah, so machen wir es jetzt, sondern es dauert alles etwas länger. Wir haben natürlich viele partizipative und demokratische Prozesse in den gesamten Strukturen dahinter. Es gibt zum Beispiel Zusammenarbeiten mit unterschiedlichen kleineren Sprachversionen, um zu sagen, wir machen jetzt hier mal Rapid Testing von Ideen, die wir haben. Wie können wir zum Beispiel LeserInnen stärker binden oder wie können wir es für User einfacher machen? Da wird jetzt zusammengearbeitet mit kleineren Sprachversionen. Dann gibt es zum Beispiel in der koreanischen Wikipedia Wikivault einen KI-Assistenten, der tatsächlich dabei unterstützen soll, bestimmte, sage ich mal, so Fleißaufgaben zu lösen, bei Übersetzungen zu helfen. Natürlich ist immer wieder die Auflage dann, dass ein Mensch nochmal hinterhergeht und prüft, ob das auch alles so Hand und Fuß hat.
0: Also so ein bisschen in Richtung eigenen Chatbot entwickeln.
1: Na, der Chatbot würde jetzt nicht mit den NutzerInnen interagieren. Ah, okay. Der ist erstmal nur ein Tool für die Macher. Editierenden, für die Macher, genau. Und dann gibt es auch noch Überlegungen, wie können wir eine Oberfläche schaffen oder ein Interface zu unseren Inhalten, was den Leuten mehr Spaß bringt. Klingt erstmal jetzt ganz vage, ist auch im Moment noch vage, da denken wir gerade drüber nach. Also wie schaffen wir auch andere Zugangswege zu unseren Projekten und Inhalten?
0: Jetzt lebt ja das freie Wissen von viel Ehrenamt. Was passiert denn aber, wenn vielleicht die Mitmachenden, die sich da engagieren, das Gefühl haben, haben wir doch eigentlich eh keine Chance gegen die starke KI? Merken Sie das schon an der Motivation in der Community? Gehen da die Ehrenamtszahlen zurück?
1: Ich würde sagen, also gut, seit Beginn von Wikipedia gab es immer mal wieder Höhen und Tiefen und die Ehrenamtszahlen, würde ich jetzt sagen, steigen jetzt gerade nicht, aber gehen auch nicht stark zurück. Ich glaube auch, dass in der Community auch ein bisschen das Gefühl herrscht, also jetzt erst recht. Also da gibt es ein sehr großes Verständnis davon, eben dieses Wissen ist menschlich, Punkt. Also da, und dann kommt erstmal ganz lange nichts.
0: Aber machen Sie doch nochmal klar, worum es letztlich geht. Also was steht auf dem Spiel, wenn sich so Open-Source-Angebote wie die Wikipedia nicht gegen die größeren, sage ich jetzt einfach mal, durchsetzen?
1: Also wir als Gesellschaft sozusagen schreiben ja auch das Wissen der Welt fort. Und wenn auf einmal nur noch die KI das Wissen der Welt fortschreiben würde, dann würden wir, glaube ich, auch verarmen als Wissensgesellschaft. Und wenn Wikipedia darunter, sagen wir mal, zugrunde geht, dann bleiben die Informationen, die man aus der generativen KI zieht, eigentlich auch 2026 stehen, wenn Wikipedia auf einmal nicht mehr aktualisiert wird und Teil des Informationsschatzes ist. Die Demokratisierung von Wissen, für die Wikipedia steht, die bringt uns auch als Gesellschaft eben immer dahin, auch vielleicht informiertere Entscheidungen treffen zu können. Und das ist aus meiner Sicht unverzichtbar.
0: Letztlich entscheiden ja wir als Gesellschaft darüber mit unserer Nachfrage, wem wir in Zukunft eine Chance geben und wem nicht. Jetzt ist der Mensch ja traditionell, wenn ich von mir ausgehe, ein bisschen faul veranlagt und nimmt vielleicht die pragmatischste Lösung. Aber wäre es dann auch Aufgabe in Ihren Augen, Aufgabe von der Politik, solche Open-Source-Angebote zu schützen?
1: Ja, freies Wissen kann ja nur bestehen, weil die politischen und gesellschaftlichen Rahmenbedingungen das gerade so zulassen. Wenn es auf einmal eine Regelsetzung geben würde, die beispielsweise gar keine freien Lizenzen mehr unterstützt oder zulässt oder das Urheberrecht irgendwie komplett einschränkt, dann sind unsere Projekte dahinter auch gefährdet. Und wir brauchen da aus meiner Sicht die Politik, dass die sich mit uns dafür einsetzt, dass sich eben nicht nur Big Tech mit ihren großen Interessen und vielen Geldern durchsetzt, sondern auch gemeinwohlorientierte Projekte und Communities.
0: Nicole Ebber, vielen Dank für das Gespräch.
1: Vielen Dank für die Einladung.
0: Die Zukunft freien Wissens im Zeitalter von künstlicher Intelligenz. Das war heute unser Thema bei Einfach Wissen, der gemeinsamen Gesprächsreihe von RBB24 Inforadio und der Technologiestiftung Berlin. Heute aus der Amerika-Gedenkbibliothek in Kreuzberg im Rahmen der Woche der Meinungsfreiheit. Mein Gast war Nicole Ebber von Wikimedia Deutschland. Ich bin Anna Korwes und sage Dankeschön fürs Zuhören. Bis bald.
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14: Das Wetter in Berlin und Brandenburg. Berlin-Friedrichshagen 10 Grad, Berlin-Kreuzberg 11 Grad, in Potsdam 10 Grad und in Cottbus 9. Am Nachmittag verbreitet Schauer, teils recht kräftig, ab und zu aber auch wieder Sonne. Allerhöchstens 14 Grad.
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14: Jetzt wieder mit Jasmin Becker.
16: A113 Richtung Dresden zwischen dem Dreieck Neukölln und Spätstraße liegt ein liegen gebliebenes Fahrzeug auf der linken Spur. Steht da, es liegt da nicht. B167 Lebus Richtung Löwenberg zwischen Liebenwalde und Falkenthal ist die Straße nach einem Unfall gesperrt. Stadtverkehr Berlin A111 Richtung Dreieck Charlottenburg in Höhe Heckerdamm blockiert ein defekter LKW die rechte Spur. Auf der A100 in Richtung Wedding brauchen Sie vor der Baustelle Kreuz Schöneberg ab Wegstraße 10 Minuten mehr Zeit. In Karlshorst auf der Treskoallee müssen Sie vor der Bahnbrücke in beiden Richtungen mit bis zu 30 Minuten mehr rechnen. Und es dauert länger. In Neukölln auf der Karl-Marx-Straße in beiden Richtungen. Voll ist es außerdem zwischen Ostkreuz und Elsenbrücke sowie rund um das Schlesische Tor. Und Weißensee-Röcke-Straße zwischen Rennbahnstraße und Geringstraße in beiden Richtungen im Moment gesperrt. Hier hat die Polizei gerade einen Einsatz.
14: 16 Uhr. Einen schönen Nachmittag wünsche ich.
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14: Rente, Gesundheit, der Sozialstaat insgesamt steht auf dem Prüfstand, macht alles die Arbeit teuer, schwächt die Wirtschaft. Und die kann gute Nachrichten gebrauchen. Thema heute Abend wieder beim Treffen der Bundesregierung beim Koalitionsausschuss. Apropos gute Nachrichten für die Wirtschaft. Jasmin Becker.
16: Der US-Autobauer Tesla will umgerechnet knapp 213 Millionen Euro in die Produktion von Batteriezellen im brandenburgischen Grünheide investieren. Damit sollen die Voraussetzungen für die Herstellung leistungsstarker Batterien ab nächstem Jahr geschaffen werden, teilte das Unternehmen mit. Janko Brett, RBB 24, Frankfurt-Oder.
17: Der Aufbau der Batteriezellenfertigung wird auch mit einem weiteren Arbeitskräftebedarf einhergehen. Insgesamt beläuft sich der Personalbedarf auf über 1.500 Mitarbeitende. 350 davon sollen noch in diesem Jahr eingestellt werden. Von der Batteriezelle bis zu Elektrofahrzeugen soll voraussichtlich ab dem kommenden Jahr alles an einem Standort produziert werden. Das sei einzigartig in Europa, teilte das Unternehmen mit.
16: Die Spitzen von SPD und Union kommen heute Abend im Kanzleramt zum Koalitionsausschuss zusammen. Themen sind die Entlastung von Bürgern und Unternehmen von den hohen Energiekosten und eine Einkommensteuerreform. Aus dem Hauptstadtstudio Benjamin Großkopf.
18: Der Streit der vergangenen Wochen habe viel überlagert, sagte Vizekanzler Klingbeil. Ich will etwas Gemeinsames hinbekommen, so der SPD-Chef wörtlich. Und das, obwohl, so seine Co-Vorsitzende Bärbel Baas, die Unterschiede zwischen Union und SPD selten so spürbar seien wie gerade. Baas und Kanzler Merz äußerten sich heute beim Bundeskongress des Deutschen Gewerkschaftsbundes. Der CDU-Chef sprach davon, dass Deutschland sich aufraffen müsse und betonte, begleitet von Pfiffen und Buhrufen, dass es nicht um Sozialabbau gehe, sondern um Reformen.
16: Gesundheitsministerin Wagen hält am Sparpaket für die gesetzlichen Krankenkassen fest. Der Handlungsdruck sei groß, sagte die CDU-Politikerin beim Deutschen Ärztetag in Hannover. Das Paket müsse bis zur parlamentarischen Sommerpause verabschiedet sein. Die für 2027 erwartete Finanzlücke von rund 15 Milliarden Euro gefährde die Beitragsstabilität. Dies sei keine Option. Ärztepräsident Reinhardt warf der Regierung vor, das Sparpaket mit der Brechstange durchzudrücken. Er forderte, das Sparpaket für die Krankenkassen zu verschieben. Geplant sind Ausgabenbremsen bei Praxen, Kliniken und Pharmabranche, aber auch höhere Zuzahlungen und Einschränkungen der kostenlosen Mitversicherung von Ehepartnern. Brandenburg nimmt in diesem Jahr nach aktueller Schätzung gut 95 Millionen Euro mehr an Steuern ein, als noch im Herbst prognostiziert. Wie Finanzminister Keller erklärte, dürften die Einnahmen aus Steuern und dem Länderfinanzausgleich im Vergleich zu 2025 auf gut 12 Milliarden Euro steigen. Ein Plus von insgesamt knapp 200 Millionen Euro. Diese Prognose sei aber unsicher, so der SPD-Politiker. Ein Grund sei der Iran-Krieg und seine Folgen. Keller sieht unter anderem deshalb auch keine Spielräume für zusätzliche Ausgaben. Auch die brandenburgischen Kommunen können mit mehr Steuereinnahmen rechnen. Der staatliche Tankrabatt von fast 17 Cent wird inzwischen weitgehend an die Verbraucherinnen und Verbraucher weitergegeben. Das zeigt eine Untersuchung der Monopolkommission. Sie erklärte, die Ursache dafür dürfte der erhebliche mediale und politische Druck sein. Die Wettbewerbshüter sehen den Tankrabatt insgesamt aber sehr kritisch. Demnach kostet er den Staat sehr viel und entlastet sozial nur sehr ungleich. Der Rabatt sollte daher nicht verlängert werden. Dies wird aber gerade politisch diskutiert, sollten die Rohölpreise weiterhin so hoch bleiben. Der Tankrabatt gilt im Mai und Juni und kostet den Staat 1,6 Milliarden Euro. Nach der Schließung des Hauptgebäudes der Technischen Universität Berlin wegen baulicher Mängel hat das erste Mal eine Taskforce getagt. An dem Treffen haben nach Angaben von Bausenator Gäbler Vertreter der Senatswissenschaftsverwaltung und der Bauverwaltung teilgenommen. Thorsten Gabriel, RBB 24.
19: Die Taskforce sei auf Bitten der TU zustande gekommen. Gäbler sagte, er habe auch mit dem Vizepräsidenten der Universität, Eike Roswack-Klinge, gesprochen und Unterstützung in technischen Fragen angeboten. Als nächstes solle kurzfristig ein Vor-Ort-Termin vereinbart werden, bei dem alle Instanzen der Bauaufsicht auf Bezirks- und Landesebene zusammengebracht werden. Ziel sei es, einen Maßnahmenplan zu erstellen, nachdem das Gebäude in Schritten wieder eröffnet werden kann. Am Freitag war bekannt geworden, dass die TU das Hauptgebäude wegen fehlender Brandschutzanforderungen sofort schließen muss.
16: Soweit die Nachrichten. 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Das Wetter: bis zum Abend verbreitet teils kräftige Schauer, vereinzelt sind auch Gewitter oder Graupel möglich. Die Zeit 16.05 Uhr.
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20: Und Sabine Dahl bin ich. Wir müssen uns ändern, um zu erhalten, was uns gemeinsam wichtig ist, hat der Bundeskanzler heute vor dem Bundeskongress des DGB, des Deutschen Gewerkschaftsbundes, gesagt. Und dann hat er alle Reformvorhaben aufgezählt. Einfach nur die Rente reicht nicht mehr, es braucht private Vorsorge, Sozialstaat, da muss es Einschnitte geben, ebenso bei der Gesundheitsversorgung. Es gab vereinzelt Pfiffe und Buhrufe von den Gewerkschaftern. Etwas später dann Auftritt von SPD-Bundesarbeitsministerin Bärbel Baas und sie sagt, die Unterschiede zwischen der Union und uns waren selten so spürbar wie heute. Und weiter, Reform heißt nicht gleich Kürzung. Wollen mal hören, wie unser Hauptstadtkorrespondent die Auftritte der beiden bewertet. Grüße dich, Georg Schwarte, im Hauptstadtstudio.
21: Ja, hallo.
20: Fangen wir mal mit dem Kanzler an. Wo gab es Pfiffe für den Kanzler?
21: Nein, der Mann war heute wirklich behutsam unterwegs beim DGB-Bundeskongress. Dass das kein Liebesfest werden würde, war ihm klar. Also seit 8 Jahren ist kein CDU-Kanzler mehr da aufgetaucht. Aber das war schon kernig, was ihm da entgegenschlug. Dabei hatte er geworben für Reformen. Du hast es schon angesprochen und das klang bei ihm dann so.
22: Reform heißt nämlich, meine Damen und Herren, Gewinn für alle. Auch für die Arbeitnehmerinnen und Arbeitnehmer in Deutschland.
21: Ja, da hört man schon. Das war und die Grundstimmung im Saal. Das gab an mehreren Stellen genau diese Buhrufe. Die waren übrigens auch nicht jedem der Gewerkschafter recht, denn manche hatten schon gesagt, naja Gott, wir wollen hier miteinander reden. Wir wollen auch Kompromisse. Was ist das für eine Stimmung? Aber das war die Stimmung, die ihm da heute entgegenschlug.
20: Und dann der Auftritt von Frau Baas. Sie hat ziemlich deutlich die Differenzen zwischen Union und SPD angesprochen. Ist sie ins Detail gegangen?
21: Sie ist ins Detail gegangen, aber das muss man sich auch noch mal anhören, damit man wirklich auch den Sound von Bärbel Baas versteht.
23: Die Unterschiede zwischen der Union und auch uns waren selten so deutlich spürbar
0: wie heute,
21: sagt eine SPD-Vorsitzende, eine Arbeitsministerin einer bestehenden schwarz-roten Bundesregierung, die heute im Koalitionsausschuss gemeinsam Lösungen sucht. Da haben sich manche gefragt, warum sagt sie das? Warum treibt sie den Keil da rein? Sie hat es durchdekliniert. Sie hat beispielsweise gesagt, die Flexibilisierung bei der Arbeitszeit, über die jetzt auch geredet wird, wenn es nach mir ginge, Bärbel Baas, SPD-Vorsitzende, würde ich das gar nicht anfassen. Also sie hat abgegrenzt sich eigentlich von der Bundesregierung, mit der sie gleich in einer guten Stunde oder zwei hier im Kanzleramt zusammensitzt, um Lösungen zu suchen. Ob das so schlau war, auch das fragen sich manche. Immerhin, der Applaus für sie war, sagen wir, freundlich, frenetisch war es nicht.
20: Das wollte ich nämlich fragen. Also es gab Pfiffe für den Kanzler, aber auch eher Verhalten bei der Arbeitsministerin, ja?
21: Ja, das Verhältnis zwischen der SPD und dem Gewerkschaftsbund ist nun auch nicht mehr das allerbeste. Nach allem, was da vorgefallen war, Lars Klingbeil, der hatte gestern einen Auftritt. Auch den haben sie eher, sagen wir, kühl behandelt. Es gab freundlichen Applaus, okay, aber jubelfest war das auf keinen Fall.
20: Also was würdest du sagen? Wie gehen die beiden, aber auch Lars Klingbeil, hast du auch schon angesprochen, wie gehen die heute Abend in den Koalitionsausschuss?
21: Ja, die Stimmung ist mies, nicht nur im Land, auch in der Koalition. Der letzte Koalitionsausschuss Villa Borsig, das war ein Schuss in den Ofen, um es mal deutlich zu sagen. Der Markus Söder, der Mann aus Bayern, hat ja gesagt, das sollte der Big Bang werden da in der Villa Borsig. Es kam alles anders. Lars Klingbeil, der hat heute Morgen noch einen Auftritt und hat das dann so definiert, was da heute passiert.
1: Das wird eine Arbeitssitzung. Wir müssen ein bisschen den Blick zurück machen, weil die letzten Wochen hätten besser laufen müssen für die Koalition. Aber natürlich geht es auch um den Fahrplan nach vorne.
21: Ja, der Fahrplan nach vorne. Darüber werden Sie reden, die großen Reformen. Eine große Reform, die Steuerreform. Da wollen Sie heute ein paar Details schon mal besprechen, ein paar Grundzüge vielleicht auch miteinander. Aber ich höre jedenfalls aus Teilnehmerkreisen, das wird erstens keine Nachtsitzung. Zweitens geht's in erster Linie mal wieder darum, die Stimmung aufzuhellen. Stichwort Gruppentherapie, wir haben uns alle lieb. Sie setzen sich zusammen und sagen, wir kriegen das hin. Und drittens wird es wohl keine Pressekonferenz oder auch eine Pressekonferenz morgen geben. Soll heißen, mit großen Entscheidungen oder einer erwarteten erneuerlichen Entlastungsinitiative, die ja auch schon durch die Gegend schwirrte, sollte heute mutmaßlich niemand rechnen.
20: Also auch keine neue Idee, Entlastung mit Blick auf die hohen Spritpreise?
21: Da wabern viele Ideen durch die Gegend. Stromsteuer runter, Pendlerpauschale hoch, Anhebung des Arbeitnehmerpauschbetrags. Lars Klingbeil hat es gesagt, ob und was da kommt, das klären wir jetzt intern. Aber was ich höre, Sie werden möglicherweise die Finger davon lassen und sich jetzt wirklich um die großen Reformbaustellen kümmern, um dann einen Fahrplan festzulegen. Denn der Stichtag für die Steuerreform, der ist da, 1. Januar 2027. Wie die denn ausfällt, darüber wollen Sie heute Abend reden, hinter verschlossenen Türen, ohne uns.
20: Und dann wahrscheinlich einfach ein bisschen schön Spargel und Wein mit Blick auf den Tegeler See. Wir wissen es nicht, aber danke, dass du uns so weit berichtet hast, was du gehört hast, Georg Schwarte im Hauptstadtstudio, zum Auftritt von Bundeskanzler und Bundesarbeitsministerin beim DGB-Kongress und dann eben der Blick auf den Koalitionsausschuss heute Abend. Jetzt ist es Nachmittag und es ist 16.10 Uhr. Und da haben wir hier noch ein Mitglied der Bundesregierung. Und zwar geht es um das Thema Cyberkriminalität. Deutschland ist Top-Angriffsziel für Cyberkriminelle. Das hat Bundesinnenminister Alexander Dobrindt und das Bundeskriminalamt heute bekannt gegeben. Sie haben das Lagebild Cybercrime vorgestellt. Und wie viel Cyberkriminalität Deutschland jedes Jahr kostet, das hat mal versucht, unser Reporter Markus Sambala auszurechnen.
2: Der Schaden für die deutsche Wirtschaft durch Hackerangriffe, digitale Sabotage und Erpressung beträgt nach Schätzungen mehr als 200 Milliarden Euro pro Jahr. Eine gigantische Summe, das betont BKA-Vizepräsidentin Martina Link.
23: Das zeigt eben, dass Cyberangriffe eine erhebliche volkswirtschaftliche Dimension haben. Und dabei ist besonders hervorzuheben die deutliche Zunahme schwerer Cybercrime-Delikte.
2: Im vergangenen Jahr hat die Polizei rund 330.000 Fälle von Cyberkriminalität registriert, vor allem aus dem Ausland. Viele Taten werden allerdings gar nicht angezeigt. Besonders groß bleibt die Gefahr durch Hacker, die in IT-Systeme von Unternehmen und Behörden eindringen und dann Lösegeld fordern. Erst dann wollen sie verschlüsselte Daten und lahmgelegte Systeme wieder freigeben. Immer öfter drohen Kriminelle auch damit, sensible Daten zu veröffentlichen. BKA-Vizepräsidentin Link warnt vor neuen Gefahren durch KI.
23: Hinzu kommt die künstliche Intelligenz als weiterer Treiber der Bedrohungslage, weil sie technische Einstiegshürden senkt und weil sie die Effizienz, die Geschwindigkeit, die Qualität von Cyberangriffen erhöhen kann.
2: Das zeigt sich auch bei Phishing-Angriffen, die Nutzer dazu bringen sollen, ihre Passwörter zu verraten. Durch KI-Werkzeuge können Kriminelle noch einfacher und schneller authentisch wirkende Mails verschicken.
20: Informationen von Markus Sambale. Haben Sie am langen Himmelfahrtswochenende schon was vor? Wie wäre es denn mit einer Radtour im Lausitzer Seenland? Unser Vorschlag, der Sedlitzer See, der größte künstliche See in dem Gebiet. Und dort kann man jetzt an einem ganz besonderen Rastplatz Halt machen. Heute sind ein neuer schwimmender Steg und ein Infopunkt offiziell freigegeben worden. RBB24-Reporterin Aspasia Opitz hat sich das mal angesehen.
0: Dunkle Wolken, kräftiger Wind und ein ordentlicher Wellengang auf dem Sedlitzer See. Zum Baden lädt das Wetter heute eher nicht ein. Es sei denn, man ist wirklich hartgesotten. Trotzdem herrscht Aufbruchsstimmung, denn direkt am Ufer sind heute ein neuer Infopunkt und ein schwimmender Steg freigegeben worden. 160 Meter lang und damit der längste auf einem Binnengewässer in Brandenburg, sagt Detlef Wurzler vom Zweckverband Lausitzer Seenland.
4: Für einen Binnensee ist das, denke ich, schon eine beachtliche Größe. Und hier mit dem Infopunkt haben wir einen Anlaufpunkt für die Gäste, für die Touristen, aber auch für die Einheimischen natürlich, der sich sehen lassen kann.
0: Direkt neben dem Steg können Besucher jetzt an mehreren Stationen mit Hörgeschichten und Bildern mehr über die Entstehung des Sees und den Naturschutz im Lausitzer Seenland erfahren. Und wer auf dem schwimmenden Steg steht, bekommt tatsächlich so ein bisschen das Gefühl, übers Wasser laufen zu können. Doch der Ausbau rund um den Sedlitzer See ist noch längst nicht abgeschlossen, sagt Detlef Wurzler.
4: Also wenn das dann am 29.06. tatsächlich der See komplett freigegeben ist zum Bootsfahren, dann werden auch Anlegemöglichkeiten an diesem Steg noch sich befinden, sodass man mit dem kleinen Motor, Paddel, Segelboot dann auch anlegen kann.
0: Denn die Freigabe des Seenverbundes Ende Juni ist das große Ziel, auf das im Lausitzer Seenland derzeit hingearbeitet wird. Doch es geht dabei nicht nur um Tourismus, sagt Senftenbergs Bürgermeister Andreas Pfeiffer.
5: Wir haben natürlich hier ein maritimes Gewerbegebiet gegründet und das ist wichtig. Natürlich Tourismus auf der einen Seite, die Einwohner freuen wir uns natürlich auch, wenn sie das alles nutzen können, aber natürlich brauchen wir auch Unternehmen, die das Ganze dann hier nutzen können, wo man Boote kaufen kann, Boote reparieren lassen kann. Und dazu haben wir am Sedlitzer Nordufer den Standort.
0: Bis zur Freigabe des kompletten Seenverbundes Ende Juni dürfte dann hoffentlich nicht nur das Wetter sommerlicher sein, sondern auch die letzten Baustellen verschwunden sein.
20: Das ist der Bericht aus dem Lausitzer Seenland von Aspasia Opitz. Achso, wie heißt der See? Sedlitzer See.
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20: Da geht es jetzt um Fußball. Hertha BSC steht vor dem letzten Saisonspiel in der zweiten Liga. Und danach wohl vor einem großen Umbruch in der Mannschaft. Schon am vergangenen Wochenende wurden 4 erfahrene Spieler der Altersklasse Ü30 verabschiedet. Das Team soll verjüngt werden. RBB 24 Inforadio Sportreporter Dennis Wiese sagt uns, um wen es da geht.
6: Hertha-Verteidiger Toni Leistner musste ein paar Tränchen verdrücken auf dem Rasen des Olympiastadions. Vor Anpfiff des letzten Saisonheimspiels gegen Fürth wurde der 35-Jährige verabschiedet. Nach 3 Jahren im Hertha-Trikot wird sein auslaufender Vertrag nicht verlängert.
24: Ja, man beschreibt mich ja sonst immer als Eisklotz, wenn es um Gefühle geht. Wenn man sich dann natürlich umdreht, meine Frau weinen sieht, meine Mutter weinen sieht, ja, dann macht das natürlich was mit einem und deswegen ein bisschen Wehmut dabei, aber auch ganz viel Stolz.
6: In 84 Spielen hielt der Abwehrrecke seine Knochen für die Blau-Weißen hin. 2 Jahre lang war Leistner Kapitän. In der Kabine war er beliebt, ein erfahrener Ansprechpartner für die jungen Spieler. Eine Saison hätte Leistner gerne noch weitergemacht. Das Aus kam auch für ihn überraschend.
24: Also lange gibt es den Gedanken nicht. Ist jetzt die letzten Wochen so gekommen. Und dann akzeptiert man die Entscheidung des Vereins. Die Erklärung ist natürlich, dass es einen Umbruch geben muss. Ist auch ganz klar. Nach so einer Saison und jetzt das dritte Mal in Folge die Ziele komplett verfehlt.
6: Zum dritten Mal nacheinander musste Hertha BSC den erhofften Bundesliga-Aufstieg früh abhaken. Der Kader soll künftig kleiner werden und jünger. Mit John Anthony Brooks, Diego Demme und Jeremy Duziak werden weitere erfahrene, aber lange verletzte Spieler gehen. Die interne Aufarbeitung soll ergeben haben, dass man bei Hertha künftig auf gestandene Zweitliga-Profis Mitte, Ende 20 setzen will. Und auf die hochbegabten Spieler aus dem eigenen Nachwuchs. Am liebsten würde Hertha Kronjuwel Kenneth Eichhorn noch ein weiteres Jahr halten. Der erst 16-jährige zentrale Mittelfeldspieler soll bei Borussia Dortmund und beim FC Bayern München hoch im Kurs stehen. Aber Hertha-Sportdirektor Benjamin Weber hat auch Argumente für einen Verbleib.
7: Ganz klar, Spielzeit in jungen Jahren, Sicherheit, einen Plan, den wir auch im letzten Jahr mit ihm, aber mit der Familie und mit seinem Management einfach auch mitgegeben haben.
6: Wie in jedem Jahr muss die Klamme Hertha auch in diesem Sommer viel Geld durch Spielertransfers einnehmen. Kreativität ist gefragt und Geduld. Auch bei Abwehrspieler Toni Leistner. Der Familienvater berät sich noch mit seinen Liebsten, ob er bei einem anderen Verein noch ein Jahr als Fußballprofi ranhängt oder ob er schon jetzt Herthas Angebot für einen Anschlussvertrag in neuer Rolle annimmt.
20: Der Inforadio Sport mit Dennis Wieser.
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20: Das Wetter in Berlin und Brandenburg. Echt kühl geworden im Vergleich zu dem fast sommerlichen Wochenende. Also was haben wir denn? Berlin meldet so 10, 11 Grad. Potsdam ebenfalls 10 Grad. Cottbus 9 Grad. Mehr Temperaturen bekommen wir nicht. Stattdessen immer mal wieder Regen und böigen Wind aus Nordwest. Und es werden maximal 14 Grad. Aber mal sehen, ob das noch dazu kommt.
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20: Josefine Grützmacher jetzt bitte.
10: A10 östlicher Berliner Ring Richtung Dreieck Barnim. Zwischen Dreieck Spreeau und Freienbrink Nord. Behinderungen durch ein Schlagloch auf der rechten Spur. Ein Hinweis für Reisende auf der A24 in Richtung Hamburg. In Mecklenburg-Vorpommern zwischen Wöbelin und Hagenow ist die Autobahn gesperrt. Der Verkehr wird umgeleitet. B167 Le Bus Richtung Löwenberg zwischen Liebenwalde und Falkenthal ist die Straße nach einem Unfall gesperrt. Stadtverkehr Berlin A111 Richtung Dreieck Charlottenburg in Höhe Heckerdamm blockiert ein defekter LKW die rechte Spur. Auf der A100 in Richtung Wedding brauchen Sie vor der Baustelle Kreuz Schöneberg ab Tempelhofer Damm 20 Minuten länger. In der Gegenrichtung dauert es ab Hohenzollerndamm 25 Minuten länger. In Karlshorst auf der Treskow-Allee müssen Sie vor der Bahnbrücke in beiden Richtungen mit 30 Minuten mehr rechnen. Auf der Frankfurter Allee stadtauswärts 20 Minuten und länger dauert es auch in Neukölln auf der Karl-Marx-Straße in beiden Richtungen und zudem am Ostkreuz und Elsenbrücke sowie rund ums Schlesische Tor.
20: 16.20 Uhr. Genau 20 nach 4. Guten Tag.
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20: Mit Sabine Dahl. Die deutsche Wirtschaft in der Rezession. Auch heute melden wir wieder Insolvenzen in den Nachrichten. Und in Berlin protestieren die Mitarbeiter eines Autozulieferers gegen ihre Abwicklung. Endlich mal gute Nachrichten, sage ich also mit dem Blick auf Tesla. Josefine Grützmacher hat die Meldungen.
10: Der US-Autobauer Tesla will umgerechnet rund 213 Millionen Euro in die Produktion von Batteriezellen im brandenburgischen Grünheide investieren. Damit sollen die Voraussetzungen für die Produktion von leistungsstarken Batteriezellen ab nächstem Jahr geschaffen werden. Dafür werden auch über 1.500 neue Arbeitskräfte gebraucht. 350 davon sollen noch in diesem Jahr eingestellt werden. Ziel sei es, am Standort Grünheide ab dem kommenden Jahr von der Batterie bis zum E-Fahrzeug alles zu produzieren, teilte das Unternehmen mit, das sei einzigartig in Europa. Erst vor zwei Wochen hatte die Geschäftsführung bekannt gegeben, die Fahrzeugproduktion ab dem Sommer um 20% zu steigern. Kurz vor dem heutigen Koalitionsausschuss hat Bundesarbeitsministerin Baas die gemeinsame Verantwortung der Regierung betont. Die SPD-Chefin sprach auf dem DGB-Bundeskongress von riesigen Herausforderungen.
11: Die Unterschiede zwischen der Union und auch uns waren selten so deutlich spürbar wie heute. Und ihr seht das bei vielen Themen, die auch euch wichtig sind. Bei der Rente, der Krankenversicherung, bei den Arbeitnehmerrechten oder eben auch beim Thema Arbeitszeit. Wir führen in der Bundesregierung harte Diskussionen. Uns eint aber das Bewusstsein um die Dimension der Krisen weltweit und die gemeinsame Verantwortung für die Demokratie in unserem Land.
20: Bundesarbeitsministerin Bärbel Baas, SPD. Vorher hat Bundeskanzler und CDU-Chef Merz auf dem DGB-Kongress für tiefgreifende Sozialreformen geworben. Er wurde dafür ausgebuht. Bundesgesundheitsministerin Warken hat Kritik an ihrer Reform der gesetzlichen Krankenversicherung zurückgewiesen. In den letzten Jahren sei immer mehr Geld ins System gegeben worden, ohne dass sich etwas verändert habe, sagte die CDU-Politikerin auf dem Deutschen Ärztetag in Hannover. Warken wurde von Ärztevertretern für ihre Reformpläne scharf kritisiert. Aus Hannover Bertil Starke.
3: Ärztepräsident Reinhardt fand deutliche Worte für die geplante schwarz-rote Gesundheitsreform. Der Umbau im Gesundheitssystem sei keineswegs die größte Sozialreform der letzten Jahrzehnte, sondern ein reines Spargesetz. Dem widersprach Bundesgesundheitsministerin Warken in ihrer Rede nicht. Eine Alternative gibt es aus ihrer Sicht aber nicht. Zu dramatisch sei die finanzielle Situation der Krankenkassen. Viele Ärztinnen und Ärzte rechnen durch die Reform mit sinkenden Einnahmen und einer schlechteren Patientenversorgung.
20: In Berlin werden immer mehr rassistische und rechtsextreme Vorfälle gemeldet. Das Projekt Berliner Register hat für letztes Jahr fast 8.300 Fälle gezählt, über 500 mehr als im Jahr davor. Das Projekt dokumentiert rechtsextreme und diskriminierende Vorfälle. Britta Notnagel, RBB 24.
12: Am häufigsten gemeldet wurden wieder Schmierereien, Aufkleber oder Flyer mit rassistischen Aussagen. Aber es gab auch Bedrohungen, Beleidigungen und Übergriffe. Ob wirklich mehr passiert oder ob mehr gemeldet wird, das lässt sich nicht sicher feststellen. Klar ist aber, Rassismus und rechte Gewalt sind vor allem im Berliner Osten ein Problem. Da versuchen sich junge Neonazi-Gruppen zu etablieren. Und vor allem dort werden Menschen, die sich gegen Rechtsextremismus engagieren, angepöbelt.
20: Der Bau von Wohnungen in Berlin soll vereinfacht werden. Dazu hat der Senat heute Gesetzesentwürfe auf den Weg gebracht. Vor allem der Umbau von bestehenden Immobilien in Wohngebäude soll leichter werden, etwa durch abgesenkte Standards bei Brand- und Schallschutz. Auch die vorgeschriebene Mindestraumhöhe bei ausgebauten Dachgeschossen werde gesenkt, sagte Bausenator Gäbler. Das Gesetzespaket könnte noch vor der Sommerpause vom Abgeordnetenhaus beschlossen werden, sagte der SPD-Politiker. In Berlin-Charlottenburg haben mehrere hundert Beschäftigte der VW-Tochter IAV gegen die drohende Schließung ihres Werks protestiert. Dazu aufgerufen hatte die Gewerkschaft IG Metall, die schon vor einigen Tagen Widerstand gegen den Stellenabbau ankündigte. Die Entwicklungstochter von VW hat vergangene Woche mitgeteilt, dass bundesweit 1.400 Stellen gestrichen werden sollen, 1.250 davon am Berliner Stammsitz. Nur ein kleiner Teil der Belegschaft soll in Berlin bleiben, den anderen werde ein Wechsel nach Gifhorn in Niedersachsen angeboten. Soweit die Nachrichten. 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Das Wetter? Bis zum Abend teils kräftige Schauer, vereinzelt auch Gewitter. Daneben etwas Sonne, länger trocken ist es Richtung Oder und Uckermark. Aktuell in Berlin-Pankow 9, in Zehlendorf 11, in Lüppen 10 und in Zehdenick 12 Grad. Morgen stark bewölkt mit zum Teil kräftigem Regen bei maximal 15 Grad. Die Zeit 16.25 Uhr.
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20: Und ich bin Sabine Dahl. Ich grüße Sie. Im April kam der Elektroautobauer Tesla in Grünheide in Brandenburg mit guten Nachrichten um die Ecke. Bis Ende Juni sollen 1.000 neue Arbeitsplätze geschaffen werden und die Produktion um 20% gesteigert werden. Heute die nächste Ankündigung, die den Standort Grünheide stärkt. Tesla will weitere knapp 250 Millionen Dollar investieren. Andreas Oppermann meldet sich jetzt live aus dem RBB-Studio Frankfurt-Oder. Grüß dich, Andreas.
13: Hallo Sabine.
20: Wo will Tesla das Geld reinstecken?
13: In die Batteriefabrik. Es gibt ja schon ein Gebäude, in dem aktuell auch schon Teile der Batterien, der Batteriezellen hergestellt werden, die dann mit in die USA gingen, in Austin zu Batteriezellen gefertigt wurden. Und jetzt soll der gesamte Prozess der Batteriefertigung in Grünheide stattfinden und er soll auch nochmal mehr als verdoppelt werden von der Kapazität, von der man bisher ausgegangen ist, von 8 Gigawattstunden auf 18 Gigawattstunden.
20: Also das heißt, die Batteriezellfertigung für Tesla, meinetwegen für Tesla Europa, kommt dann komplett aus Brandenburg oder wie dürfen wir uns das vorstellen?
13: Genau, das europäische Werk ist ja in Grünheide und das Ziel ist, dass alles hier hergestellt wird, was man für eine Batterie benötigt. Man muss sich das so vorstellen, im Kern sieht so eine Batteriezelle aus wie die Batterien, die wir handelsüblich für unsere Kleingeräte kaufen. Also ist jetzt sehr grob. Und die werden dann in großen Paketen zusammengepackt. Das sind dann die großen Batterieblöcke, die Elektroautos antreiben. Und die werden wiederum mit den Antriebsmotoren zusammengebracht. All das findet dann in Zukunft bei Tesla statt. In der Batteriefabrik werden die Batteriezellen hergestellt. Dann geht es weiter in die Antriebsfertigung. Da werden dann diese Batterieblöcke und die Motoren angefügt. Und das Ganze geht dann noch einen Schritt weiter in die Autofabrik und wird da mit der Karosserie, wie man es in der Autosprache nennt, verheiratet.
20: Und was heißt das für den Standort Grünheide?
13: Er wird dadurch resilienter. Das ist auch das wesentliche Argument, das von Tesla heute unseren Kollegen genannt wurde. Man ist da nicht mehr so abhängig. Aktuell werden sehr viele Batterien auch aus China verarbeitet. Das wird dann einfach deutlich weniger. Man ist dann nicht mehr von Lieferketten in diesem Maße abhängig, wenn man die gesamte Produktion vor Ort hat und man stellt damit etwas her, was es bisher in Europa nach Teslas Aussage selbst bisher nicht gibt, nämlich eine Fertigungstiefe eben für E-Autos von der Batteriezelle bis zum fertigen Auto wird fast alles bei Tesla dann hergestellt. Unter anderem ja auch zum Beispiel Autositze und viele andere Dinge, die in anderen Automobilfabriken auch angeliefert werden.
20: Das ist ja stark. Weiß der Flughafen BER davon schon? Denn es müssen ja die ganzen Rohstoffe dann hierher kommen.
13: Ja, ob die per Luft kommen oder auf anderen Wegen, das weiß ich tatsächlich nicht. Ich weiß aber, dass der Hafen Königs Wusterhausen auch in die Logistikkette eingebunden ist und dass ja auch aktuell der Güterbahnhof massiv ausgebaut wird. Der soll ja bis in den nächsten Monaten fertig werden. Das heißt, der Großteil der Anlieferung soll nicht über LKWs stattfinden, sondern in Zukunft tatsächlich über die Schiene und dann eben auch der Abtransport der fertigen Autos vornehmlich über die Schiene stattfinden.
20: Per Bahn. Andreas Oppermann im Studio Frankfurt. Oder wie geht es Tesla denn insgesamt oder generell dem Geschäft mit E-Autos?
13: Es zieht an und zwar schon seit Anfang des Jahres sehr stark. Deswegen will Tesla ja auch die Kapazität hier in Grünheide um 20% erweitern. Das würden sie nicht tun, wenn sie ihre Autos nicht verkaufen könnten. Sie sind weiter in einigen europäischen Märkten Marktführer. In Deutschland hat VW diese Position übernommen, aber sie liefern ja auch zum Beispiel in die Türkei, nach Marokko, in alle Länder, in denen das Lenkrad auf der anderen Seite ist. Und da ziehen die Märkte teilweise auch sehr stark an. Und da merkt man auch den Effekt der Ölkrise, die wir aktuell haben. Das berichten auch viele Autohändler. Überall steigt gerade die Nachfrage und Tesla bereitet sich darauf vor, da ein gehöriges Wort mitreden zu wollen und daran verdienen zu wollen.
20: Na, herzlichen Dank für diese guten Neuigkeiten. Andreas Oppermann, Reporter im RBB-Studio Frankfurt-Oder. Massive Investition bei Tesla in Grünheide. Tesla will weitere knapp 250 Millionen Dollar investieren in eine Batteriezellenfabrik. Also Tesla will dann komplett alles hier in Europa, in Deutschland, in Brandenburg machen.
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20: Heute Abend geht's los im südfranzösischen Cannes. Dort startet eines der wichtigsten Filmfestivals der Welt, das internationale Filmfestival von Cannes. Schon lange bevor die ersten Stars über den roten Teppich laufen, lange bevor der überhaupt liegt, haben sich die hartgesottenen Fans auf die Eröffnung vorbereitet. Unsere Korrespondentin dort, Caroline Düller, hat sich umgehört.
14: Noch ist der legendäre rote Teppich nicht ausgerollt und auch die Geräusche vor dem Festivalpalast an der Croisette sind wenig glamourös. Spanplatten werden zurechtgesägt. Ein Mitarbeiter streicht das Podest schwarz an, auf dem bald ein Wald aus Kameras stehen wird. Das Filmfestival als Work in Progress. der anderen Straßenseite haben die eingefleischten Kann-Liebhaber schon ihre Hocker und Trittleitern aufgebaut. Befestigen sie mit schweren Eisenketten.
16: C'est des amis, hein, on se connaît depuis très longtemps et donc il y a une très grande complicité. On a tous quelque chose en commun, c'est le cinéma.
14: Eine eingeschworene Truppe sei das, erzählt France. Man kenne und helfe sich, weil alle eine Leidenschaft teilten, das Kino. Der Glamour, das Flair und nicht zuletzt die Nähe zu den Stars. All das sei einzigartig in Cannes, findet France.
16: Moi j'ai une rencontre avec Robert De Niro l'année dernière qui est venu signer.
14: Letztes Jahr habe ich Robert De Niro getroffen, der mir ein Autogramm gegeben hat. Leonardo DiCaprio war hier. Brad Pitt hat mal meine Brille aufgehoben, die runtergefallen war. Brad hat sie für mich aufgehoben. Sylvester Stallone war so wundervoll. Und John Travolta hat mich mit Küsschen auf die Wange gegrüßt.
16: Sylvester Stallone, der war absolut adorable. John Travolta, der mir die Bise gemacht hat.
14: Jolene kommt aus Trinidad und Tobago, arbeitet in der Medienbranche und wollte unbedingt etwas von dieser Atmosphäre mitbekommen.
17: So this is right up my alley and because I'm on vacation with my family, I guess.
14: Das ist genau mein Ding. Ich mache hier gerade mit meiner Familie Urlaub, aber wenn man einen kreativen Beruf hat, legt man das, glaube ich, in keinem Moment so richtig ab. Deshalb wollte ich an diesen symbolträchtigen Ort kommen. Ich erzähle in meinem Job selbst Geschichten, zwar nicht als Film, aber ich finde es so wichtig, gute Geschichten in die Welt zu tragen. Unter den Filmen und Geschichten, die aus Cannes in die Welt getragen werden, sind in diesem Jahr auch viele deutsche Beiträge oder solche, die sich mit deutscher und europäischer Geschichte befassen. Der polnische Regisseur Paweł Pawlikowski etwa erzählt in Vaterland Thomas Manns erste Reise durch das vom Krieg zerstörte Nachkriegsdeutschland. Der Film, in dem Hans Zischler und Sandra Hüller die Hauptrollen spielen, hat in Cannes am Donnerstag Premiere. Vielleicht sitzen France und ihre eingeschworene Cannes-Clique auch dann auf ihren Hockern und Trittleitern, um der Filmcrew zuzuwinken. Für France jedenfalls ist die Atmosphäre auch nach all den Jahren, die sie schon hier ist, immer noch und immer wieder etwas Besonderes. Es sei wie ein Traum, sagt sie. Feenhaft, großartig, fantastisch. Cannes eben.
16: C'est un rêve, en fait. C'est féerique, voilà, c'est magnifique, c'est féerique. C'est fantastique, c'est Cannes, voilà.
18: C'est fantastique, c'est Cannes, sagt diese Frau. Heute Abend ist sie wieder am roten Teppich dabei beim Filmfestival in Cannes.
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18: 4:30 am Nachmittag ist es. Hoch spezialisiert in der Nische, das ist ein Erfolgsmodell vieler deutscher Mittelständler. Dussmann geht einen anderen Weg. Das Unternehmen kennen ja viele als Buchgeschäft, aber die tanzen auf ganz vielen Hochzeiten. Gebäudereinigung, Lebensmittelversorgung. Neuerdings ist Dussmann auch Betreiber von Rechenzentren und KI-nahen Anwendungen. Und in der Krise erweist sich diese Ausrichtung als hilfreich. Das Familienunternehmen hat heute seine Geschäftszahlen vorgelegt. Mehr von Eftimis Angeloudis und Jan Palukat.
19: Im Berliner KDW will die Dussmann-Gruppe noch in diesem Jahr einen Ableger des sogenannten Kulturkaufhauses bauen. Was ins Bild passt, denn der familiengeführte Konzern mit weltweit 72.000 Mitarbeitern expandiert auch anderswo, trotz Krise. Die gebürtige US-Amerikanerin Catherine von Fürstenberg-Dussmann, die seit dem Tod Peter Dussmanns eine stärkere Rolle im Unternehmen spielt.
22: Es wird Kaffeekultur in KDW. Aber das ist nur ein Teil von unserem Projekt. Es ist ein Laden, so wie hier in Friedrichstraße, wo Bücher und Wiener und Filme und alles Mögliche zu kaufen ist.
19: Das KDW selbst habe den Vorschlag gemacht und der kam offenbar gut an bei Dussmann. Das Unternehmen wächst und zwar nicht nur in die Glitzerwelt des KDW hinein, sondern auch da, wo es schmutzig ist und laut. Dussmann, einer der größten Gebäudedienstleister des Landes, expandiert derzeit eigenen Angaben zufolge stark im Industriegeschäft mit Pharmaanlagen, Energieinfrastruktur, Rechenzentren. Vorstandschef Wolf-Dieter Adelhoch spricht von einem robusten Geschäftsmodell. Entscheidend sei die starke Diversifizierung des Konzerns. Birgt sie nicht aber auch Gefahren, dann nämlich, wenn es in einem Bereich schiefgeht und andere mitgerissen werden?
25: Die Gefahr, die Sie beschreiben, die ist natürlich immer da. Und das ist dann eine Frage von präzisem Management, das ich haben muss. Ich muss sehen, dass die verschiedenen Bereiche, die ich habe, für sich groß genug sind, sodass ich die Economies of Scale erreichen kann. Und ich muss dann schauen, dass ich mich nicht verzettele.
19: Im Geschäft mit Industrieanlagen hat Dussmann in den vergangenen Jahren gezielt Firmen übernommen, etwa den irischen Anlagenbauer Linsky. Ziel? Mehr Kompetenz bei Planung, Bau, Betrieb und Wartung komplexer technischer Anlagen. Das Geschäft mit Rechenzentren, das große finanzstarke Unternehmen braucht, stand derweil bereits buchstäblich unter Beschuss. Denn Dussmann hat auch zwei Rechenzentren am Golf in Betrieb, die beide Opfer von Raketeneinschlägen wurden. In diesem Geschäft sieht Firmenpatriarchin Fürstenberg-Dussmann weiter Potenzial, trotz Kritik am hohen Energieverbrauch. Die nehme man ernst.
22: Data centers are a dirty word in many places, and ich verstehe warum. Aber wir haben entwickelt ein System, wo man kühlt die Data mit Wasser und man braucht nicht mehr Wasser. Man hat das gleiche Wasser, geht durch das System, so wie Blut in your body, right? Und wir bauen die erste zwei in Europa jetzt für einen Großkunde.
19: Man müsse nicht nur überleben in der Krise, sondern auch neues Pflanzen und Gedeihen, beschreibt Fürstenberg-Dussmann das Konzept. Wer nicht einfach Services bereitstelle wie andere auch, sondern in die Tiefe des Geschäfts gehe bei den Lösungen, der könne auch besser verdienen. Neben Rechenzentren setzt Dussmann künftig auch stärker auf Energietechnik, etwa beim Ausbau von Stromnetzen, Windparks und Industrieanlagen.
20: Der Bericht von Jan Palokat in der Inforadio-Wirtschaft.
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20: Und schon sind wir wieder beim Wetter. In Berlin und Brandenburg, da meldet Berlin Friedrichshagen 11 Grad und in Berlin Kreuzberg sind es 12 Grad. Brandenburg an der Havel 11 Grad, Cottbus 11 Grad. Heute Nachmittag, heute Abend weiterhin verbreitet Regengüsse, teilweise kräftig, vereinzelt gewittrig, sogar Graupelschauer kündigen die Meteorologen an, aber ab und zu kann auch noch mal die Sonne rausgucken. Und wie Sie schon merken, es ist kühl. Maximal 14 Grad, der Wind weht böig aus West-Nordwest.
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20: Josefine Gürzmacher, bitte.
1: Los geht's mit der A10, dem südlichen Berliner Ring Richtung Dreieck Spreeau. Bitte Vorsicht dort zwischen Genshagen und Rangsdorf. Es liegen Gegenstände auf der Fahrbahn. Ein Hinweis für Reisende auf der A24 in Richtung Hamburg. In Mecklenburg-Vorpommern zwischen Wöbelin und Hagenow ist die Autobahn gesperrt. Der Verkehr wird umgeleitet. B168 im Landkreis Märkisch-Oderland zwischen Stadtstelle und Prötzl ist die Straße nach einem Unfall halbseitig gesperrt. Auf der A100, dem Berliner Stadtring in Richtung Wedding, brauchen Sie vor der Baustelle Schöneberg ab Tempelhofer Damm 20 Minuten mehr, in der Gegenrichtung Abkreuz Schöneberg ebenfalls plus 20. In Karlshorst auf der Treskow-Allee müssen Sie vor der Bahnbrücke in Richtung Tierpark mit bis zu 45 Minuten mehr rechnen, auf dem Blockdammweg vor der Treskow-Allee mit gut 20 Minuten. Auf der Frankfurter Allee ebenfalls 20 Minuten länger stadtauswärts. Länger dauert es auch in Neukölln auf der Karl-Marx-Straße in beiden Richtungen. Voll ist es zudem zwischen Ostkreuz und Elsenbrücke.
20: 16.40 Uhr, 20 vor 5. Einen guten Tag wünsche ich.
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0: Arbeitskräfte gebraucht. 350 davon sollen noch in diesem Jahr eingestellt werden. Ziel sei es, am Standort Grünheide ab dem kommenden Jahr von der Batterie bis zum E-Fahrzeug alles zu produzieren, teilte das Unternehmen mit. Das sei einzigartig in Europa. Erst vor 2 Wochen hatte die Geschäftsführung bekannt gegeben, die Fahrzeugproduktion ab dem Sommer um 20% zu steigern. Dafür sollen 1000 weitere Mitarbeiter in Grünheide eingestellt werden. Tesla reagiert damit auf die gestiegene Nachfrage. Bundesarbeitsministerin Baas hat auf dem DGB-Kongress die gemeinsame Verantwortung der Regierung bei den anstehenden Reformen betont. Die SPD-Chefin räumte Meinungsverschiedenheiten zwischen Union und SPD ein. Man sei sich aber der Dimensionen der weltweiten Krisen und der Verantwortung für die Demokratie bewusst. Es gäbe allerdings große Herausforderungen bei der Rente, der Pflege, der Krankenversicherung oder bei Arbeitnehmerrechten. Am Vormittag hatte Bundeskanzler Merz den Unmut der DGB-Delegierten zu spüren bekommen. Er verteidigte in seiner Rede unter Protest die anstehenden Reformen. Man könne nicht einfach so weitermachen wie in den letzten 20 Jahren, so Merz. Am Abend berät der Koalitionsausschuss über strittige Themen. Brandenburg nimmt in diesem Jahr nach aktueller Schätzung gut 95 Millionen Euro mehr an Steuern ein als noch im Herbst prognostiziert. Wie Finanzminister Keller erklärte, dürften die Einnahmen aus Steuern und dem Länderfinanzausgleich im Vergleich zu 2025 auf gut 12 Milliarden Euro steigen, ein Plus von insgesamt knapp 200 Millionen Euro. Steve Neuwirth, RBB 24.
1: Für das Jahr 2027 rechnet das Finanzministerium dann mit gut 12,5 Milliarden Euro. Nach Ansicht von Finanzminister Keller ist die Prognose aber unsicher. Ein Grund sei der Iran-Krieg. Keller sieht keine Spielräume für zusätzliche Ausgaben in den kommenden Jahren. Unter anderem würden die Senkung der Mehrwertsteuer in Restaurants und die Erhöhung der Pendlerpauschale zu weniger Steuereinnahmen führen.
0: In Berlin hat es im vergangenen Jahr erheblich mehr rassistische und extrem rechte Angriffe gegeben. Wie die zuständige Dokumentationsstelle weiter mitteilte, hat auch die Zahl der Bedrohungen und Propagandaaktionen zugenommen. Demnach wurde mit insgesamt knapp 8.300 Fällen ein neuer Höchststand erreicht. 2024 waren es über 500 weniger. Ein besonders großer Anstieg sei bei rassistischen Aktivitäten gemeldet worden. Die meisten Vorfälle wurden im Osten der Stadt registriert. Laut den Registerstellen versuchen dort neonazistische und vor allem jugendliche Gruppierungen sich zu etablieren. Der Bau von Wohnungen in Berlin soll vereinfacht werden. Dazu hat der Senat heute Gesetzesentwürfe auf den Weg gebracht. Thorsten Gabriel, RBB 24, Landespolitik.
2: Vor allem der Umbau von bestehenden Immobilien in Wohngebäude soll erleichtert werden, etwa durch abgesenkte Standards bei Brand- und Schallschutz. Auch die vorgeschriebene Mindestraumhöhe bei ausgebauten Dachgeschossen werde gesenkt, sagte Bausenator Christian Gäbler. Bei Neubauten müssten künftig nicht mehr zwingend Abstellräume in den Wohnungen eingeplant werden. Außerdem sollen Fristen verkürzt werden, damit Baugenehmigungen schneller erteilt werden. Nach Gäblers Vorstellung könnte das Gesetzespaket noch vor der Sommerpause vom Abgeordnetenhaus beschlossen werden.
0: Nach der Schließung des Hauptgebäudes der Technischen Universität Berlin wegen baulicher Mängel hat das erste Mal eine Taskforce getagt. Wie Bausenator Gäbler nach einer Sitzung des Senats sagte, haben an dem Treffen Vertreter der Senatswissenschaftsverwaltung und der Bauverwaltung teilgenommen. Demnach soll als nächstes schnell ein Termin vor Ort vereinbart werden, bei dem alle Instanzen der Bauaufsicht auf Bezirks- und Landesebene zusammengebracht werden. Danach soll ein Maßnahmenplan erstellt werden, nachdem das Gebäude in Schritten wiedereröffnet werden kann. Das Hauptgebäude der TU ist seit dem Wochenende bis auf Weiteres gesperrt. Soweit die Nachrichten. 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Das Wetter. Bis zum Abend verbreitet teils kräftige Schauer, vereinzelt auch Gewitter oder Graupel möglich, daneben etwas Sonne. Länger trocken ist es Richtung Oder und Uckermark. Aktuell in Berlin-Steglitz 10, in Gatow 13, in Perleberg 7 und in Luckenwalde 12 Grad böiger West- bis Nordwestwind. Morgen stark bewölkt mit zum Teil kräftigem Regen bei maximal 15 Grad. Die Zeit 16.45 Uhr.
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4: Einen schönen Dienstagnachmittag wünsche ich, Sabine Dahl im Studio. Seit der vergangenen Woche wissen wir, dass der Autodienstleister IAV seinen Standort in Berlin-Charlottenburg schließen wird. Die IAV entwickelt Technik für die Automobilindustrie, vor allem für Volkswagen. Von der Schließung des Berliner Standortes sind 1250 Mitarbeiter betroffen. Sie sind heute auf die Straße gegangen, unterstützt von der IG Metall, und RBB24-Reporterin Helena Dähler hat sich das angesehen.
5: Mehrere

0: 100 Mitarbeiterinnen und Mitarbeiter machen heute keine reguläre Mittagspause. Sie gehen mit Trillerpfeifen und Transparenten zur Kundgebung, um für ihre Jobs zu kämpfen. Auch Sebastian, der seit 15 Jahren als Entwickler im Unternehmen ist.
1: Die Aufträge sind sehr mau aktuell. Wir haben hochqualifizierte Leute. Auch die Leute in Deutschland kosten viel Geld. Das merkt man halt auch und das ist halt das Kernproblem der ganzen Geschichte.
0: Die IAV hat der Berliner Belegschaft einen Wechsel nach Gifhorn angeboten. Dort in der Nähe des VW-Sitzes in Wolfsburg ist der größte Standort. Für viele sei das aber keine Option, sagt Jan Brauburger, zuständiger Gewerkschaftssekretär der IG Metall Berlin.
2: Den Kollegen und Kolleginnen hier in Berlin wird ein vergiftetes Angebot gemacht. Aber die haben natürlich ihre Familien hier, die haben ihre Lebensmittelpunkte hier und die Personalleitung weiß ganz genau, die Kollegen und Kolleginnen hier werden das Angebot in der Regel nicht annehmen.
0: Sowohl die Gewerkschaft IG Metall als auch Stimmen aus der Politik werfen der Geschäftsführung und dem CEO Jörg Astalosch vor, Gesprächsangebote auszuschlagen.
3: Wir kriegen keine Antwort. Und das kann es nicht sein. Das ist kein Umgang. Und das kennen wir auch so nicht. Ich habe mit Herrn Astalosch telefoniert und gesagt, ich möchte bitte weitere Entwicklungen nicht aus der Presse erfahren. Wir haben sie aber aus der Presse erfahren. Das ist nicht in Ordnung.
0: Die IAV entwickelt unter anderem Antriebstechnologie und ist stark von der Autoindustrie abhängig, die derzeit in einer tiefen Krise steckt. Tanja Schneider, Betriebsratsvorsitzende der IAV, sagt, man habe viele andere schwierige Zeiten schon überstanden. Die Mitarbeiter würden eigentlich alles mitbringen, um auch diese Krise zu meistern.
4: Es wurden keine Pläne für die Zukunft entwickelt. Also unsere Ingenieurinnen und Ingenieure können auch andere Dinge, die müssen nicht automobil machen. Sie haben unsere Zukunft aufs Spiel gesetzt.
0: Spätestens Mitte nächsten Jahres soll hier am Standort Berlin Schluss sein. Das Betriebsgelände soll dann verkauft werden. Aufgeben wollen die Mitarbeiterinnen und Mitarbeiter aber noch nicht. Und auch Jan Brauburger von der IG Metall bleibt kämpferisch.
2: Vorbei ist es auch erst, wenn hier tatsächlich das letzte Mal das Tor zugemacht wird. Wir als IG Metall und die Betriebsräte, wir glauben an eine Zukunft der IAV, insbesondere auch an einem Standort in Berlin.
0: Dafür braucht es aber eine Geschäftsführung, die zum Gespräch bereit ist.
5: RBB24-Reporterin Helena Dehler von der IAV-Kundgebung in Berlin. In Brandenburg produzieren rund 4.100 Windkraftanlagen Ökostrom. Brandenburg ist Windkraftland Nummer 1 in Deutschland, zumindest was die Zahl der Windräder an Land angeht. Was nicht unumstritten ist, viele finden die Windräder in der Landschaft einfach hässlich. Die AfD in Brandenburg ist gegen die Energiewende und sie lehnt in ihren Programmen den Ausbau von Wind- und Solarindustrie ab. In der Nähe von Prenzlau allerdings lebt und arbeitet der AfD-Landtagsabgeordnete Felix Teichner. Er schafft mit Windkraps Job. Wie das zusammengeht, das schildert RBB-Landespolitikreporter Thorsten Südow.
6: Mehr als 2 Dutzend Windräder drehen sich rund um das Dorf Güstow, unweit der Uckermark-Kreisstadt Prenzlau.
7: Mich stört das nicht, ich bin damit aufgewachsen,
6: sagt Felix Teichner. Das Grundstück seiner Familie liegt nur etwa 800 Meter entfernt von einer Windkraftanlage. Teichner ist AfD-Landtagsabgeordneter und Ortsvorsteher in dem etwa 130 Einwohner zählenden Dorf Güstow. Der Ortsbeirat, die Stadtwerke Prenzlau und ein Windparkbetreiber hätten dafür gesorgt, dass Dorfbewohner über einen speziellen Stromvertrag Vorteile aus einem Teil des Windparks ziehen.
7: Güstow profitiert von erneuerbaren Energien in der Form, dass wir hier einen Betreiber haben, MLK, die haben 2 Windkraftanlagen hier stehen und über den Stadtwerke-Stromtarif, der ohnehin einer der günstigsten ist, bekommt man am Ende als Anwohner Güstows und auch Basedows 180 Euro erstattet.
6: Über das Windenergieanlagenabgabengesetz, das Betreiber auf Basis der Anlagenleistung zu Zahlungen verpflichtet, erhält Güstow weiteres Geld.
7: Und unser Ortsteil erhält jetzt Stand diesem Jahr 26.000, um zum Beispiel Dorfplätze schön zu machen, eine neue Ausstattung fürs Ortsgemeindehaus oder vielleicht auch ein paar Wege zu pflastern. Also solche Sachen, die man sich sonst eigentlich nicht leisten könnte.
6: Der AfD-Politiker Felix Teichner steht mit seiner Politik vor Ort im Widerspruch zur AfD-Bundesvorsitzenden Alice Weidel. Sie hatte im Bundestagswahlkampf gefordert:
8: Wir reißen alle Windkraftwerke nieder! Nieder mit diesen Windmühlen! Höhlen der Schande.
6: Eine Rede, die Teichner verärgert hatte. Das habe er ihr auch gesagt. Windmühlenabriss würde Enteignung bedeuten. Das passe nicht zur AfD.
7: Weil ich kritisiere natürlich auch die Energiewende in der Form, wie sie passiert ist. Ich bin aber auch, denke ich, sehr technologieoffen und sage, wir müssen natürlich irgendwann weg von fossilen Brennstoffen und hin zu erneuerbaren Energien. Also ich glaube, da bin ich eigentlich gar nicht weit weg von der Partei. Aber ich denke, dass manchmal auch zu wenig differenziert wird.
6: Die AfD-Politik ist widersprüchlich. Da ist AfD-Landtagsfraktionschef Bernd, der immer wieder einen Stopp der Energiewende fordert. Und da ist AfD-Fraktionsmitglied Teichner, der sich vor Ort bemüht, dass die Akzeptanz unter Windparkanwohnern wächst, schätzt Bianca Butmann vom Betreiber MLK ein.
9: Herr Teichner ist natürlich als Vertreter der AfD eine Person, die auch offen dafür ist, aber eben darauf besteht, dass eben die Anrainer partizipieren. Und in dem Moment, wo sie partizipieren, wird es unterstützt. Ne?
6: Teichner sagt, er wünsche sich Speichertechnologie für die Windräder rings um sein Dorf und ein energieautarkes Güstow. Dann würden Familien nicht aus dem Dorf wegziehen und Häuser nicht zerfallen.
5: Aus der Nähe von Prenzlau hat Thorsten Südow berichtet. Ganz in den Südosten gehen wir jetzt. Das muss ziemlich geknallt haben, heute früh im Cottbusser Stadtteil Sandow. Anwohner sind am frühen Morgen durch eine Detonation geweckt worden, nachdem Unbekannte einen Fahrkartenautomaten gesprengt haben. Und das war nicht das erste Mal. Das ist der dritte gesprengte Automat im Stadtgebiet innerhalb weniger Tage. Diese Sprengung in Sandow hat aber offenbar den größten Schaden angerichtet, berichtet rbb-Reporter Daniel Masto.
10: Die Druckwelle der Sprengung hat die Scheiben der beiden Wartehäuschen an der Haltestelle am Doll zerbersten lassen. Milchglasartige Scherben liegen meterweit verstreut. Wo zuvor Glas war, flattern nun rot-weiße Absperrbänder. Auch eine Fensterscheibe einer benachbarten Bankfiliale ist geplatzt. Der Knall war heftig, berichten Anwohner, die sich gerade das Ausmaß der zerstörten Haltestellen ansehen.
11: Ich wohne da vorne, also in dem langen Block. Ich habe das Knallen gehört. Ja, das war ganz laut.
12: Das sind Idioten. Ja, die sollen arbeiten gehen, dann brauchen sie hier sowas nicht knacken. Das ist eine Schande.
11: Es ist traurig, sowas.
12: Es ist alles nur unsinnig, was zu machen.
10: Gegen 4.30 Uhr sind mehrere Anrufe von Anwohnern bei der Polizei eingegangen, sagt der Sprecher der Polizeidirektion Süd, Sascha Erler.
13: Die Explosion war ziemlich heftig. So heftig, dass Teile des Automaten bzw. Glasscherben über die ganze Straßenseite sich ausgebreitet haben, sodass wir auch die Straße sperren mussten und natürlich der Straßenbahnverkehr auch erstmal eingestellt werden musste.
10: Es ist bereits der dritte Fahrkartenautomat, der innerhalb weniger Tage gesprengt wurde. Am Wochenende am Sportzentrum, in der Nacht zum Montag an der Haltestelle Glätthaus. Offenbar, so Sascha Erler, haben es die Täter auf die Geldkassette in den Automaten abgesehen.
13: Also tatsächlich haben wir in einem Fall auch eine Geldkassette gehabt, die verschwunden ist. In diesem Fall muss noch weiter ermittelt werden.
10: Während der Schaden an den ersten beiden Automaten auf mehrere 10.000 Euro geschätzt wird, geht die Polizei im aktuellen Fall in Sandow von einem sechsstelligen Betrag aus. Die Ermittler suchen weiterhin Zeugen. Erste Hinweise gibt es schon.
13: Dass eine schwarz gekleidete Person geflohen ist vom Tatort. In dem Zusammenhang erbitten wir natürlich auch, wer irgendwas gesehen hat. Egal bei welchen der drei Vorfälle, bitte bei der Polizei melden.
5: Sagt Polizeisprecher Sascha Erler. Das war der Beitrag von rbb-Reporter Daniel Masto.
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5: Postmigrantisch wollte es sein, das neue Berliner Gorki-Theater unter der Intendantin Shermin Langhoff. Sie hat diesen Begriff geprägt, als sie vor 13 Jahren die Leitung übernommen hat. Und seitdem hat sich das Haus zu einem wichtigen Standort für gesellschaftskritisches, zeitgenössisches Theater entwickelt, mit Geschichten von und über Menschen mit Migrationshintergrund. Im Sommer übernimmt die deutsch-türkische Dramaturgin und Architektin Chala Ilk das Maxim Gorki Theater. Sie kennt das Haus gut, war ja selbst bis 2020 8 Jahre lang Dramaturgin dort. Und was sie nun mit dem Gorki vorhat, das kann ich sie direkt fragen. Sie ist am Telefon. Guten Tag, Frau Ilk.
15: Hallo, guten Tag.
5: Führen Sie das Gorki Theater in der Tradition von Frau Langhoff fort, also dieses Stichwort postmigrantisch?
15: Ich würde das Begriff nicht als meine neue Motto nennen und ich würde das als neuer Gorki definieren. Und das selbstverständlich, denn ich war daran beteiligt, aber wir müssen neue Formen finden und neue Begriffe, die uns definiert in dem 2026 So, damit öffne ich das.
5: Ja, und was ist Ihre neue Definition des Gorki-Theaters?
15: Das neue Gorki ist ein offenes Haus, der tatsächlich nicht ein Haus, in dem man nicht nur eine Vorstellung besucht, sondern Zeit verbringt. Und dieses Haus wird nicht erst aufwacht, wenn abends der Vorhang aufgeht. Das Programm geht von der Bühne aus, endet aber nicht auf ihr. Es bewegt sich durch Foyer, Marmorsaal, Studio, Palais und die Stadt. So, deshalb, ich kann denn sagen, dass es ein bisschen beweglicher ist und tatsächlich die Türen länger offen bleiben.
5: Okay, klingt wie so eine stadtweite Performance. Gibt es davon nicht schon genug in Berlin?
15: Es verbreitet sich nicht in der Stadt, es zieht sich zurück in dem Gorki-Theater und baut dort was Neues mit dem Programm. Dass man den schönen alten Haus, der 200 Jahre alt wird als Singakademie und in der neuen Form 75 Jahre alt als Gorki-Theater, und das immer eine alte Ort für Neues war, würde ich das genauso weitermachen, dass wir das nicht in dem öffentlichen Raum probieren, sondern uns ein bisschen in den Räumen zurückziehen und nicht nur auf der Bühne, sondern Bühne ist der Ort, wo wir rausgehen. Und deshalb in dem Sinne, wenn ich sage, das Programm geht von der Bühne aus, aber endet nicht da, sondern Foyer, Studio und Marmorsaal und Palais sagen, dass wirklich auf den Räumen sich beziehen.
5: Verstehe, Sie bespielen das ganze Haus. Was sind Ihre Themen?
15: Unsere Themen sind sehr unterschiedlich. Zuerst fangen wir selbstverständlich mit dem Erinnerung und Zukunft. Zeitgeschichte, wo wir uns befinden in Berlin, ist extrem wichtig, denn wir sprechen die Themen an, eigentlich, was es denn überall nicht so stark auf die Spitze getrieben sind. Tatsächlich sind die auch politisch sein nicht gewünscht. Und denn wir versuchen, den Themen wie den Vergangenheit und Zukunft so zusammenzubringen. Damit fangen wir an, zum Beispiel eine 1990 gestorbene Theaterregisseur, der im Krakow den unglaublichen Ensemble hatte, Tadeusz Kantor, wieder zum Leben. Mhm. Und das machen wir sofort am Anfang September.
5: Und welches Publikum möchten Sie ansprechen?
15: Den gesamten Berlin. Die auch nicht nur ins Theater gehen oder vielleicht nie ins Theater gegangen sind. Aber den Publikum, es sollte eigentlich den Raum jetzt als eine halb den öffentlichen Raum betrachten und denn dort sein.
5: Frau Ilk, ich danke Ihnen sehr fürs Gespräch.
15: Danke.
5: Chala Ilk, ab Sommer ist sie neue Intendantin des Gorki-Theaters, des Maxim Gorki-Theaters in Berlin. Das Wetter. In Berlin und Brandenburg. In Berlin jetzt so zwischen 10 und 12 Grad. Brandenburg-Havel 11 Grad. Cottbus ebenfalls 11 Grad. Es ist mal wolkig und trocken und dann schüttet es wieder. Und so gehen wir in den Abend. Der Wind weht böig aus West-Nordwest und auch in der Nacht viele Wolken und verbreitet Schauer.
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5: Hat Josefine Gutzmacher für uns.
8: Ein Hinweis für Reisende auf der A24 in Richtung Hamburg. In Mecklenburg-Vorpommern zwischen Wöbelin und Hagenow ist die Autobahn gesperrt. Der Verkehr wird umgeleitet. Stadtverkehr Berlin auf der A100 in Richtung Wedding brauchen Sie vor der Baustelle Schöneberg ab Tempelhofer Damm 20 Minuten länger. In der Gegenrichtung 15 Minuten länger ab Hohenzollern-Damm. In Karlshorst auf der Treskow-Allee müssen Sie vor der Bahnbrücke in Richtung Tierpark mit 25 Minuten mehr rechnen. Auf der Frankfurter Allee dauert stadtauswärts 15 Minuten länger und in Neukölln auf der Karl-Marx-Straße dauert es länger in beiden Richtungen. Voll ist es zudem zwischen Ostkreuz und Elsenbrücke. 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
5: 17 Uhr, einen schönen guten Tag wünsche ich.
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5: Mit Sabine Dahl. Rente, Gesundheit, Sozialstaat, alles steht auf dem Prüfstand. Diese Grundversorgung in unserem Land braucht Reformen. Thema heute den ganzen Tag beim Gewerkschaftstag und heute Abend dann wieder beim Koalitionsausschuss, diesem internen Treffen der Bundesregierung. Die Nachrichten hat Josefine Grützmacher.
8: Die Spitzen von Union und SPD kommen am Abend im Kanzleramt zum Koalitionsausschuss zusammen. Dabei soll es um die Entlastung von Bürgern und Unternehmen gehen, um die Einkommensteuer und Sozialstaatsreformen. Auf dem Bundeskongress des Deutschen Gewerkschaftsbundes verteidigte Kanzler Merz geplante Einschnitte. Deutschland stünde vor nie dagewesenen Herausforderungen. Reformen seien deshalb unumgänglich.
16: Reform heißt nämlich, meine Damen und Herren, Gewinn für alle. Auch für die Arbeitnehmerinnen und Arbeitnehmer in Deutschland.
8: Bundeskanzler Friedrich Merz, CDU. Bundesarbeitsministerin Baas sagte auf dem DGB-Kongress, es gebe Meinungsverschiedenheiten zwischen Union und SPD. Zugleich unterstrich die SPD-Chefin aber die gemeinsame Verantwortung der Regierung bei den anstehenden Reformen. Der US-Autobauer Tesla will umgerechnet knapp 213 Millionen Euro in die Produktion von Batteriezellen im brandenburgischen Grünheide investieren. Damit sollen die Voraussetzungen für die Herstellung leistungsstarker Batterien ab nächstem Jahr geschaffen werden, teilte das Unternehmen mit. Janko Brett, RBB 24, Frankfurt oder?
17: Der Aufbau der Batteriezellenfertigung wird auch mit einem weiteren Arbeitskräftebedarf einhergehen. Insgesamt beläuft sich der Personalbedarf auf über 1.500 Mitarbeitende. 350 davon sollen noch in diesem Jahr eingestellt werden. Von der Batteriezelle bis zu Elektrofahrzeugen soll voraussichtlich ab dem kommenden Jahr alles an einem Standort produziert werden. Das sei einzigartig in Europa, teilte das Unternehmen mit.
8: Vorsicht auf der A10, dem westlichen Berliner Ring Richtung Dreieck Werder. Zwischen Potsdam Nord und Leest liegen Gegenstände auf der Fahrbahn. Brandenburg nimmt in diesem Jahr nach aktueller Steuerschätzung gut 95 Millionen mehr an Steuern ein als noch im Herbst prognostiziert. Wie Finanzminister Keller erklärte, dürften die Einnahmen aus Steuern und dem Länderfinanzausgleich im Vergleich zu 2025 auf gut 12 Milliarden Euro steigen, ein Plus von insgesamt knapp 200 Millionen Euro. Diese Prognose sei aber unsicher, so der SPD-Politiker. Ein Grund sei der Iran-Krieg und seine Folgen. Keller sieht unter anderem deshalb auch keine Spielräume für zusätzliche Ausgaben. Auch die brandenburgischen Kommunen können mit mehr Steuereinnahmen rechnen. Der Bau von Wohnungen in Berlin soll vereinfacht werden. Dazu hat der Senat heute Gesetzesentwürfe auf den Weg gebracht. Vor allem der Umbau von bestehenden Immobilien in Wohngebäude soll leichter werden, etwa durch abgesenkte Standards bei Brand- und Schallschutz. Auch die vorgeschriebene Mindestraumhöhe bei ausgebauten Dachgeschossen werde gesenkt, sagte Bausenator Gäbler. Das Gesetzespaket könnte noch vor der Sommerpause vom Abgeordnetenhaus beschlossen werden, sagte der SPD-Politiker. In Berlin-Charlottenburg haben mehrere hundert Beschäftigte der VW-Tochter IAV gegen die drohende Schließung ihres Werks protestiert. Dazu aufgerufen hatte die Gewerkschaft IG Metall, die schon vor einigen Tagen Widerstand gegen den Stellenabbau ankündigte. Die Entwicklungstochter von VW hat vergangene Woche mitgeteilt, dass bundesweit 1.400 Stellen gestrichen werden sollen, 1.250 davon am Berliner Stammsitz. Nur ein kleiner Teil der Belegschaft soll in Berlin bleiben, den anderen werde ein Wechsel nach Gifhorn in Niedersachsen angeboten. Der Karneval der Kulturen in Berlin bittet seine Besucher in diesem Jahr erstmals um Spenden. Grund sind finanzielle Engpässe. Alex Krämer, RBB 24.
18: Das Finanzloch beim Karneval ist kleiner geworden, nur noch 80.000 statt 250.000 Euro. Gelungen ist das durch Kürzungen beim Programm und neue Sponsoren. Die verbleibende Lücke soll jetzt durch die Spendensammlung geschlossen werden. Insgesamt erwartet der Karneval gut 1 Million Besucherinnen und Besucher. Höhepunkt ist der Umzug am Pfingstsonntag auf der Karl-Marx-Allee in Berlin-Friedrichshain. 67 Tanzgruppen, rund 5.000 Mitwirkende. Angesichts der Finanzprobleme fordern die Organisatorinnen, das Land Berlin müsse mehr Verantwortung übernehmen. So wie dieses Jahr werde es nicht noch einmal gehen. Berlin unterstützt den Karneval der Kulturen mit knapp 1,5 Millionen Euro. Etwa so viel wie in den vergangenen Jahren. Die Kosten steigen nach Angaben der Veranstalter aber durch höhere Löhne und strengere Auflagen.
8: Soweit die Nachrichten. 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Das Wetter? Bis zum Abend verbreitet teils kräftige Schauer, vereinzelt sind auch Gewitter oder Graupel möglich. Aktuell in Berlin-Steglitz 10, in Gatow 13, in Perleberg 7, in Luckenwalde 12 Grad, dazu böiger West- bis Nordwestwind. Morgen stark bewölkt mit zum Teil kräftigem Regen bei bis zu 15 Grad. Die Zeit 17.05 Uhr.
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8: Und ich bin Sabine Dahl.
5: von heute an tagen Deutschlands Ärzte 4 Tage lang in Hannover. Im Fokus der Mediziner steht vor allem das Beitragsstabilisierungsgesetz der gesetzlichen Krankenversicherung. Das ist eines dieser Sparpakete im Gesundheitswesen der Bundesregierung. Bundesgesundheitsministerin Nina Warken hat zum Auftakt des Ärztetages Kritik an ihrer Reform zurückgewiesen. Unsere Korrespondentin oder unser Korrespondent dort, Bertil Starke, hat zugehört.
19: Immerhin höflichen Applaus gab es zu Beginn des Ärztetages für Gesundheitsministerin Warken in der Tagungshalle in Hannover. Liebesbekundungen hatte die CDU-Politikerin ohnehin nicht erwartet.
20: Neulich hat auch mal jemand gesagt, dass jetzt mein Honeymoon mit der Ärzteschaft vorbei sei. Ich fand den Ausdruck ein bisschen komisch, aber vielleicht ist er sogar ganz passend, weil es ja immer so ist, dass man zuerst die Flitterwochen hat und dann danach schauen muss und zeigen muss, wie ernst einem tatsächlich auch ist mit der gemeinsamen Beziehung, die ja immer durch Höhen und Tiefen geht.
19: Im Moment befindet sich die Beziehung zwischen der Ärzteschaft und der Gesundheitsministerin eindeutig in einem Tief. Dass die Gesundheitsreform bei vielen Medizinerinnen und Medizinern nicht gut ankommt, war Nina Warken bewusst. Die fürchten geringere Einnahmen und eine schlechtere Patientenversorgung. Dutzende Ärzte demonstrierten deshalb heute vor der Halle.
21: Na, ich bin Augenarzt. Meine Praxis ist voll, die Wartezeiten sind lang. Und ich kann mir ausrechnen, wie das in ein paar Monaten bei uns aussieht.
22: Ich erlebe jeden Tag die Unterversorgung. Und wenn das Ganze jetzt noch weiter budgetiert wird und gedeckelt wird und einfach weniger Leute in die Situation kommen, sich niederzulassen und Versorgung anzubieten, wird die Situation sich für die Patienten immer weiter verschlechtern.
21: Also ich sag mal zum Beispiel, die Radiologen oder die HNO-Ärzte, Gynäkologen sind besonders hart betroffen. Das heißt, wir haben Verlust eben nicht von diesen geforderten 8% oder 9%, sondern wir liegen bei über 20% Honorarverlust, was dazu führt, dass wir unser Personal dann auch nicht mehr bezahlen können und natürlich dann auch die Versorgung runterfahren müssen.
19: Ministerin Warken war in Hannover bemüht, Klartext zu sprechen. Die Reform sei auch für die Mediziner eine Zumutung, sagte sie. Aber die dramatische finanzielle Lage der Krankenkassen machte die Reform mit all ihren Einschnitten alternativlos.
20: Die Entwicklung der vergangenen Jahre hält kein System der Welt aus. Und deshalb geht es bei der nachhaltigen finanziellen Stabilisierung unseres Gesundheitssystems auch um nicht weniger als seine eigene Zukunft.
19: Die schlechte Lage der Kassen bestreitet auch Ärztepräsident Reinhardt nicht. Er wirft der Bundesregierung allerdings vor, schwarz-rot gehe es überhaupt nicht um neue, effizientere Strukturen im Gesundheitssystem.
23: Und an dieser Stelle muss ich leider dem Bundeskanzler deutlich widersprechen. Das vorliegende GKV-Beitragssatzstabilisierungsgesetz ist ein reines Spargesetz und sicher nicht eine der größten Reformen der letzten Jahrzehnte.
19: Reinhardt rief die Bundesregierung dazu auf, die Reform einzufrieren und einen runden Tisch einzurichten, um über die Einsparungen mit allen Beteiligten aus der Patientenversorgung zu sprechen. Auf diesen Vorschlag ging Ministerin Warken in Hannover heute allerdings nicht ein.
5: Aus Hannover war das Bertil Starke. 17:08 Uhr. In der Bundesregierung haben Union und SPD monatelang über für die Teilnehmer kostenlose Integrationskurse gestritten. CSU-Innenminister Alexander Dobrindt hat Anfang des Jahres einen Teil dieser Kurse ja eigenmächtig gestrichen bzw. deutlich eingeschränkt. Die SPD kritisiert das. Auch die Bundesländer haben die Regierung über den Bundesrat dazu aufgefordert, die Entscheidung rückgängig zu machen. Nun liegt ein Kompromissvorschlag auf dem Tisch. Und bevor wir uns den angucken, erstmal nochmal die Frage an Hauptstadtkorrespondentin Bianca Schwarz. Was war denn da genau der Streitpunkt zwischen Union und SPD?
24: Bundesinnenminister Alexander Dobrindt von der CSU hatte im Alleingang Einsparungen beschlossen bei den Integrationskursen. In Integrationskursen, da lernt man Deutsch und auch so Grundsätzliches über Demokratie, die Rechtsordnung, Gleichberechtigung oder Regeln des Zusammenlebens. Und diese Kurse, die stehen seit Anfang des Jahres nicht mehr allen zur Verfügung. Dazu muss man wissen, für manche Gruppen sind Integrationskurse verpflichtend. Also zum Beispiel für anerkannte Flüchtlinge oder für Leute, die gute Chancen haben, in Deutschland bleiben zu dürfen. Sie müssen so einen Integrationskurs machen. Für andere hat es die Möglichkeit gegeben, freiwillig an Integrationskursen teilzunehmen. Also zum Beispiel für Asylbewerber im laufenden Verfahren, für Geduldete oder für Menschen aus der Ukraine. Und diese Gruppen, also Menschen, die sich freiwillig gemeldet haben, die dürfen seit Anfang des Jahres nicht mehr teilnehmen an diesen Kursen. Und das hat die SPD scharf kritisiert.
5: Warum hat Minister Dobrindt das denn überhaupt so entschieden?
24: Er hat es begründet mit den hohen Kosten. Integrationskurse werden vom Staat gezahlt und die Ampelregierung zuvor aus SPD, Grünen und FDP, die hatte die Kurse für mehr Gruppen geöffnet als vorher. Das war politisch auch gewollt. Die Idee dahinter, je schneller und früher Menschen, die neu in Deutschland ankommen, die Sprache lernen, desto einfacher läuft dann auch ihre Integration in den Arbeitsmarkt und die Gesellschaft und langfristig spart das dann Kosten. Dieses erweiterte Angebot, das ist dann aber auch von vielen Menschen ganz stark wahrgenommen worden und die Kosten für Integrationskurse haben sich in den letzten 3 Jahren mehr als verdoppelt, von rund 500 Millionen auf über 1 Milliarde Euro. Und das war aus Sicht von Alexander Dobrindt nicht akzeptabel.
5: Und wie der Kompromiss jetzt aussieht, das sagt uns unsere Hauptstadtkorrespondentin jetzt.
24: Es soll neben den Integrationskursen ein neues Angebot geben, und zwar Erstorientierungskurse. In diesen Erstorientierungskursen sollen Asylbewerber und Geduldete weiter Deutsch lernen können, aber in deutlich geringerem Umfang, also mit weniger Unterrichtsstunden. An den regulären Integrationskursen dürfen diese Gruppen, also Asylbewerber und Geduldete, weiterhin nicht teilnehmen. Und eine Sonderregel soll gelten für Menschen aus der Ukraine. Die sollen in Zukunft dann nämlich doch Zugang bekommen zu den ganz normalen, regulären Integrationskursen. Außerdem ist da jetzt auch ein Budget festgelegt worden, das nicht mehr nach oben offen ist. Der Bund will die Ausgaben für die Integrationskurse auf rund 600 Millionen Euro pro Jahr begrenzen.
5: Die schwarz-rote Regierungskoalition hat sich beim Thema Integrationskurse geeinigt. Und den Kompromiss hat uns Bianca Schwarz aus dem Hauptstadtstudio erläutert. Im Brandenburgischen Landtag sind heute der Innen- und der Bildungsausschuss zu einer gemeinsamen Sondersitzung zusammengekommen. Der Grund: Anfang April sollen in Fürstenwalde im Landkreis Oder-Spree 2 junge Mädchen im Stadtpark von anderen Jugendlichen sexuell belästigt worden sein. Und genau darüber hat man heute im Landtag gesprochen. Annette Kufner aus der RBB 24 Landespolitik weiß mehr.
0: Der Stadtpark in Fürstenwalde hat einen schlechten Ruf. Nachts laufen hier viele nicht so gerne durch. Auch der Fürstenwalder René Sabeck nicht.
1: Freunde von mir, ja, die wurden schon zusammengeschlagen, oder schräg angemacht und alles.
0: Die mutmaßlichen Täter, aggressive Jugendliche. Auch Regina Röhl, die in der Nähe wohnt, fühlt sich nicht sicher.
2: Abends würde ich hier nicht nach Fürstenwalde rausgehen. Ich komme vom Dorf, aber abends würde ich nie mehr rausgehen. Und am Bahnhof finde ich es auch sehr unsicher.
0: Die Sorgen sind berechtigt. Die Polizei registriert in der Bahnhofsgegend besonders viele Straftaten. Anfang April dann ein besonders schwerer Fall. Die mutmaßliche sexuelle Belästigung 2 Mädchen durch 8 weitere Jugendliche im Stadtpark. Die Staatsanwaltschaft Frankfurt an der Oder ermittelt wegen des Verdachts auf Vergewaltigung. Besonders schwierig: eines der Mädchen geht mit einem der Beschuldigten auf dieselbe Schule. Man habe bereits Maßnahmen ergriffen, um das Mädchen zu schützen, sagt CDU-Bildungsminister Gordon Hoffmann.
3: Dazu gehört also, dass wir dafür sorgen können, dass sich Opfer und Täter nicht mehr dort begegnen, wo wir Einfluss darauf haben, also in der Schule. Das ist auch gelungen und das gelingt auch weiterhin. Und dazu gehören weiterhin auch eine professionelle Betreuung und Unterstützung.
0: Das Innenministerium nimmt indes den mutmaßlichen Tatort, den Stadtpark, in den Blick. Die Polizei soll hier künftig deutlich präsenter sein. Insgesamt müsse die Jugendkriminalität konsequenter bekämpft werden, sagt Innenminister Jan Redmann von der CDU. Möglicherweise auch durch eine Herabsetzung der Altersgrenze für die Strafmündigkeit.
4: Hier im ganz konkreten Fall handelt es sich um Jugendliche im strafmündigen Alter. Ganz grundsätzlich gibt es aber eine Diskussion über die Absenkung der Strafmündigkeit. Das ist auch richtig, da wir in den polizeilichen Kriminalitätsstatistiken feststellen müssen, dass es vermehrt Straftäter im jugendlichen Alter gibt, teilweise auch unter 14 gibt, teilweise auch mit einer Tendenz zu einer starken Verrohung.
0: Mehr Härte fordert auch die größte Oppositionspartei, die AfD. Laut Staatsanwaltschaft sind die Nationalitäten der mutmaßlichen Täter syrisch, russisch, deutsch und unbekannt. Die AfD will nun wissen, ob auch die deutschen Beschuldigten einen Migrationshintergrund haben. Der bildungspolitische Sprecher der AfD-Fraktion, Dennis Holoch.
25: Wenn diejenigen von Personen abstammen, die zum Beispiel über die ungeregelte Massenmigration seit 2015 ins Land kam, dann wissen Sie, wenn diejenigen straffällig werden, dass offensichtlich diese Politik der Masseneinwanderung nicht richtig war. Und dann müssen Sie die Schlussfolgerung für die Zukunft ziehen, dass Sie diese Politik abschalten und dass Sie dafür sorgen, Remigration zu betreiben.
0: Bei den Passanten in Fürstenwalde klingt das Thema Migration immer wieder durch. Vor allem wünschen sie sich aber mehr Polizeipräsenz im Bahnhofsviertel. Laut Ministerium sollen die Kommunen bald auch selbst mehr gegen Kriminalitätshotspots unternehmen dürfen. Eine entsprechende Gesetzesänderung sei bereits in Arbeit.
5: Der Bericht von Annette Kufner.
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5: Vorgestern hat Trainer Hansi Flick den FC Barcelona zur erneuten spanischen Fußballmeisterschaft geführt. Das ist die zweite in Folge. Und heute hat der frühere Bundestrainer bekannt gegeben, dass die Katalanen den Vertrag mit ihm bis 2028 verlängern würden. Hansi Flick wird ja total gefeiert in Barcelona. Seine Spieler tragen ihn auf den Händen und die Fans feiern ihn. Da muss ich reden mit Fußballmoderator Thomas Kroh. Grüß dich.
6: Einen wunderschönen guten Tag.
5: Warum ist der Deutsche beim FC Barcelona so beliebt?
6: Sabine Flick ist das, was man einen Menschenfänger nennt. Schon in seiner erfolgreichen Zeit beim FC Bayern München hat er die Spieler hinter sich gewusst. Das ist in Barcelona offenbar auch so. Und das liegt sicher auch daran, dass Flick eben nicht eitel ist, sich nie in den Mittelpunkt stellt und darüber hinaus ständig betont, wie wohl er und seine Familie sich in Barcelona fühlen würden. Und darüber hinaus versteht er auch noch sein Handwerk als Trainer.
5: Was dazu geführt hat, dass der FC Barcelona zum ersten Mal einen seiner 29. spanischen Meistertitel nach Abpfiff eines Klassikos gegen den Erzrivalen Real Madrid feiern konnte. Was bedeutet das für Barça?
6: Das, glaube ich, ist den stolzen Katalanen mindestens so wichtig wie die Meisterschaft selbst.
5: Dass es gegen Real ging.
6: Ja. Denn die Spieler von Real Madrid, die mussten dann am Sonntagabend im Stadion Camp Nou Flicks Männern auf dem Rasen applaudieren. Das war ein historischer Moment nach einem Spiel, in dem Barça Madrid nach Belieben beherrscht hat und deutlich höher als 2-0 gewonnen hätte, wenn Real-Torhüter Courtois bei seinem Comeback nach langer Verletzungspause nicht sofort wieder Weltklasse gehalten hätte. Dazu kommt noch, Sabine, dass Real zum zweiten Mal in Folge keinen Titel gewinnen konnte. Eine sportliche Katastrophe und Demütigung zugleich für Real Madrid. Flick hat in seinen zwei Spielzeiten mit Barcelona 5 Titel geholt.
5: Boah. Und da müssen wir ja dazu sagen, gibt eine persönliche Geschichte. Am Morgen des Spiels hat Herr Flick erfahren, dass sein Vater gestorben ist.
6: Ja, seine Mutter hatte ihn angerufen und er hat sich entschieden, es seinen Spielern mitzuteilen. Es gab vor dem Anpfiff eine Schweigeminute für seinen Vater und alle Spieler trugen Trauerflor. Also diesen Tag wird Hansi Flick nie vergessen, das hat er selbst gesagt und die Menschen in Barcelona auch nicht.
5: Ja, haben vielleicht auch für den Papa gewonnen. Wie wird es weitergehen mit dem deutschen Trainer und mit Barça?
6: Der Auftrag ist klar, möglichst immer vor Real Madrid stehen und vor allem so schnell wie möglich die Champions League gewinnen. Das gelang zuletzt 2015, also ist 11 Jahre her, unter Trainer Luis Enrique, der inzwischen Paris Saint-Germain zum Titelgewinn geführt hat und nach dem Erfolg im Halbfinale gegen die Bayern mit PSG jetzt erneut das Finale erreicht hat. Die Mannschaft dafür besitzt Flick, sie quillt geradezu über vor Talent. Die Frage, die sich stellt, ist im Grunde genommen die gleiche wie beim FC Bayern und dessen Trainerkompanie. Inwieweit ist Flick bereit, für einen Champions-League-Triumph das riskante Angriffsspiel seiner Mannschaft zu zügeln? In der vergangenen Saison ist ein überragendes Barça im Halbfinale an Inter Mailand gescheitert, in dieser im Viertelfinale trotz Überlegenheit in beiden Spielen an Atletico Madrid.
5: Na gut, dann vielleicht in der kommenden Saison. Thomas Kroh über Hansi Flick und den FC Barcelona.
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5: Josefine Gutzmacher, bitte.
10: A24 Richtung Hamburg in Mecklenburg-Vorpommern zwischen Wöbelin und Hagenow ist die Autobahn gesperrt. Der Verkehr wird umgeleitet. Zum Stadtverkehr Berlin auf der A100 Richtung Wedding brauchen Sie vor der Baustelle Kreuz Schöneberg ab Kreuz Schöneberg etwa 10 Minuten länger. In der Gegenrichtung dauert es ab Schmargendorf 15 Minuten länger. In Karlshorst auf der Tresco-Allee müssen Sie vor der Bahnbrücke mit bis zu 20 Minuten mehr rechnen. Auf der Frankfurter Allee dauert es stadtauswärts ebenfalls 20 Minuten länger. Und länger dauert es auch in Neukölln auf der Karl-Marx-Straße in beiden Richtungen und zwischen Ostkreuz und Elsenbrücke. Aktuelles zur S-Bahn. Wegen unbefugter Leute auf der Strecke am Bahnhof Warschauer Straße kommt es auf den Linien S3, 5, 7, 9 und S75 zu Verspätungen und Ausfällen.
5: 17.20 Uhr. Schönen Feierabend wünsche ich.
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5: Mit Sabine Dahl. Die Bundesregierung hatte es heute nicht weit, denn der DGB, der Deutsche Gewerkschaftsbund, tagt derzeit in Berlin. Da treten traditionell auch die Spitzenpolitiker auf. Hochinteressant in dieser Wirtschaftskrise, hochinteressant vor dem Koalitionsausschuss heute. Mehr in den Nachrichten. Josefine Gutzmacher.
11: Die Spitzen von SPD und Union kommen heute Abend im Kanzleramt zum Koalitionsausschuss zusammen. Themen sind die Entlastung von Bürgern und Unternehmen von den hohen Energiekosten und eine Einkommenssteuerreform. Aus dem Hauptstadtstudio Benjamin Großkopf.
12: Der Streit der vergangenen Wochen habe viel überlagert, sagte Vizekanzler Klingbeil. Ich will etwas Gemeinsames hinbekommen, so der SPD-Chef wörtlich. Und das, obwohl, so seine Co-Vorsitzende Bärbel Baas, die Unterschiede zwischen Union und SPD selten so spürbar sein wie gerade. Baas und Kanzler Merz äußerten sich heute beim Bundeskongress des Deutschen Gewerkschaftsbundes. Der CDU-Chef sprach davon, dass Deutschland sich aufraffen müsse und betonte, begleitet von Pfiffen und Buhrufen, dass es nicht um Sozialabbau gehe, sondern um Reformen.
11: Der US-Autobauer Tesla will umgerechnet rund 213 Millionen Euro in die Produktion von Batteriezellen im brandenburgischen Grünheide investieren. Damit sollen die Voraussetzungen für die Produktion von leistungsstarken Batteriezellen ab nächstem Jahr geschaffen werden. Dafür werden auch über 1.500 neue Arbeitskräfte gebraucht. 350 davon sollen noch in diesem Jahr eingestellt werden. Ziel sei es, am Standort Grünheide ab dem kommenden Jahr von der Batterie bis zum E-Fahrzeug alles zu produzieren, teilte das Unternehmen mit, das sei einzigartig in Europa. Erst vor 2 Wochen hatte die Geschäftsführung bekannt gegeben, die Fahrzeugproduktion ab dem Sommer um 20% zu steigern. Dafür sollen 1.000 weitere Mitarbeiter in Grünheide eingestellt werden. Tesla reagiert damit auf die gestiegene Nachfrage. Brandenburg nimmt in diesem Jahr nach aktueller Schätzung gut 95 Millionen Euro mehr an Steuern ein als noch im Herbst prognostiziert. Wie Finanzminister Keller erklärte, dürfen die Einnahmen aus Steuern und dem Länderfinanzausgleich im Vergleich zu 2025 auf gut 12 Milliarden Euro steigen, ein Plus von insgesamt knapp 200 Millionen Euro. Steve Neuwirth, RBB 24.
13: Für das Jahr 2027 rechnet das Finanzministerium dann mit gut 12,5 Milliarden Euro. Nach Ansicht von Finanzminister Keller ist die Prognose aber unsicher. Ein Grund sei der Iran-Krieg. Keller sieht keine Spielräume für zusätzliche Ausgaben in den kommenden Jahren. Unter anderem würden die Senkung der Mehrwertsteuer in Restaurants und die Erhöhung der Pendlerpauschale zu weniger Steuereinnahmen führen.
11: Bundesinnenminister Dobrindt warnt vor zunehmenden Cyberangriffen auf Bürger, Unternehmen und staatliche Stellen. Bei der Vorstellung des Lagebilds Cybercrime kündigte der CSU-Politiker zugleich mehr Härte an und mehr Befugnisse für die Sicherheitsbehörden. Der Schaden für die deutsche Wirtschaft durch Hackerangriffe, digitale Sabotage und Erpressung ist nach Angaben des Bundeskriminalamts gigantisch. Die Summe betrage schätzungsweise mehr als 200 Milliarden Euro pro Jahr. Im vergangenen Jahr registrierte die Polizei rund 330.000 Fälle von Cyberkriminalität, vor allem aus dem Ausland. Der Bau von Wohnungen in Berlin soll vereinfacht werden. Dazu hat der Senat heute Gesetzesentwürfe auf den Weg gebracht. Vor allem der Umbau von bestehenden Immobilien in Wohngebäude soll leichter werden, etwa durch abgesenkte Standards bei Brand- und Schallschutz. Auch die vorgeschriebene Mindestraumhöhe bei ausgebauten Dachgeschossen werde gesenkt, sagte Bausenator Gäbler. Das Gesetzespaket könnte noch vor der Sommerpause vom Abgeordnetenhaus beschlossen werden, sagte der SPD-Politiker. In Berlin werden immer mehr rassistische und rechtsextreme Vorfälle gemeldet. Das Projekt Berliner Register hat für letztes Jahr fast 8.300 Fälle gezählt, über 500 mehr als im Jahr davor. Das Projekt dokumentiert rechtsextreme und diskriminierende Vorfälle. Britta Notnagel, RBB 24.
15: Am häufigsten gemeldet wurden wieder Schmierereien, Aufkleber oder Flyer mit rassistischen Aussagen. Aber es gab auch Bedrohungen, Beleidigungen und Übergriffe. Ob wirklich mehr passiert oder ob mehr gemeldet wird, das lässt sich nicht sicher feststellen. Klar ist aber, Rassismus und rechte Gewalt sind vor allem im Berliner Osten ein Problem. Da versuchen sich junge Neonazi-Gruppen zu etablieren. Und vor allem dort werden Menschen, die sich gegen Rechtsextremismus engagieren, angepöbelt.
11: Soweit die Nachrichten. 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
10: Das Wetter? Bis zum Abend teils kräftige Schauer, vereinzelt sind auch Gewitter oder Graupel möglich, daneben auch etwas Sonne. Aktuell in Berlin-Steglitz 10 Grad, in Gartow 13, in Perleberg 7 und in Luckenwalde 12 Grad. Es weht böiger West- bis Nordwestwind. Morgen dann stark bewölkt mit zum Teil kräftigem Regen bei maximal 15 Grad. Die Zeit 17.25 Uhr.
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5: Mit Sabine Dahl im Studio. Ich grüße Sie. Wir müssen uns ändern, um zu erhalten, was uns gemeinsam wichtig ist, hat der Bundeskanzler heute vor dem Bundeskongress des DGB, des Deutschen Gewerkschaftsbundes, gesagt. Und dann hat er alle Reformvorhaben aufgezählt. Einfach nur, die Rente reicht nicht mehr, es braucht private Vorsorge. Sozialstaat, da muss es Einschnitte geben, ebenso bei der Gesundheitsversorgung. Es gab vereinzelt Pfiffe und Buhrufe von den Gewerkschaftern. Etwas später dann der Auftritt von Bundesarbeitsministerin Bärbel Baas. Und sie sagt, die Unterschiede zwischen der Union und uns waren selten so spürbar wie heute. Und weiter, Reform heißt nicht gleich Kürzung. Im Inforadio-Gespräch jetzt Beobachtungen von Hauptstadtkorrespondent Georg Schwarte. Erste Frage an ihn, wo gab es denn Pfiffe für den Kanzler?
8: Nein, der Mann war heute wirklich behutsam unterwegs beim DGB-Bundeskongress. Dass das kein Liebesfest werden würde, war ihm klar. Also seit 8 Jahren ist kein CDU-Kanzler mehr da aufgetaucht. Aber das war schon kernig, was ihm da entgegenschlug. Dabei hatte er geworben für Reformen. Du hast es schon angesprochen. Und das klang bei ihm dann so.
16: Reform heißt nämlich, meine Damen und Herren, Gewinn für alle. Auch für die Arbeitnehmerinnen und Arbeitnehmer in Deutschland.
8: Ja, da hört man schon. Das war und die Grundstimmung im Saal. Das gab an mehreren Stellen genau diese Buhrufe. Die waren übrigens auch nicht jedem der Gewerkschafter recht. Denn manche hatten schon gesagt, naja Gott, wir wollen hier miteinander reden. Wir wollen auch Kompromisse. Was ist das für eine Stimmung? Aber das war die Stimmung, die ihm da heute entgegenschlug.
5: Und dann der Auftritt von Frau Baas. Sie hat ziemlich deutlich die Differenzen zwischen Union und SPD angesprochen. Ist sie ins Detail gegangen?
8: Sie ist ins Detail gegangen, aber das muss man sich auch noch mal anhören, damit man wirklich auch den Sound von Bärbel Baas versteht.
17: Die Unterschiede zwischen der Union und auch uns waren selten so deutlich spürbar wie heute.
8: Sagt eine SPD-Vorsitzende, eine Arbeitsministerin einer bestehenden schwarz-roten Bundesregierung, die heute im Koalitionsausschuss gemeinsam Lösungen sucht. Da haben sich manche gefragt, warum sagt sie das? Warum treibt sie den Keil da rein? Sie hat es durchdekliniert. Sie hat beispielsweise gesagt, die Flexibilisierung bei der Arbeitszeit, über die jetzt auch geredet wird. Wenn es nach mir ginge, Bärbel Baas, SPD-Vorsitzende, würde ich das gar nicht anfassen. Also sie hat abgegrenzt sich eigentlich von der Bundesregierung, mit der sie gleich hier im Kanzleramt zusammensitzt, um Lösungen zu suchen. Ob das so schlau war, auch das fragen sich manche. Immerhin, der Applaus für sie war, sagen wir, freundlich, frenetisch war es nicht.
5: Das wollte ich nämlich fragen. Also es gab Pfiffe für den Kanzler, aber auch eher Verhalten bei der Arbeitsministerin, ja?
8: Ja, das Verhältnis zwischen der SPD und dem Gewerkschaftsbund ist nun auch nicht mehr das allerbeste nach allem, was da vorgefallen war. Lars Klingbeil, der hatte gestern einen Auftritt, auch den haben sie eher, sagen wir, kühl behandelt. Es gab freundlichen Applaus, okay, aber jubelfest war das auf keinen Fall.
5: Also was würdest du sagen? Wie gehen die beiden, aber auch Lars Klingbeil, hast du auch schon angesprochen, wie gehen die heute Abend in den Koalitionsausschuss?
8: Ja, die Stimmung ist mies, nicht nur im Land, auch in der Koalition. Der letzte Koalitionsausschuss Villa Borsig, das war ein Schuss in den Ofen, um es mal deutlich zu sagen. Der Markus Söder, der Mann aus Bayern, hat ja gesagt, das sollte der Big Bang werden da in der Villa Borsig. Es kam alles anders. Lars Klingbeil, der hat heute Morgen noch einen Auftritt und hat das dann so definiert, was da heute passiert.
18: Das wird eine Arbeitssitzung. Wir müssen ein bisschen den Blick zurück machen, weil die letzten Wochen hätten besser laufen müssen für die Koalition. Aber natürlich geht es auch um den Fahrplan nach vorne.
8: Ja, der Fahrplan nach vorne. Darüber werden Sie reden, die großen Reformen. Eine große Reform, die Steuerreform. Da wollen Sie heute ein paar Details schon mal besprechen, ein paar Grundzüge vielleicht auch miteinander. Aber ich höre jedenfalls aus Teilnehmerkreisen, das wird erstens keine Nachtsitzung. Zweitens geht es in erster Linie mal wieder darum, die Stimmung aufzuhellen. Stichwort Gruppentherapie, wir haben uns alle lieb. Sie setzen sich zusammen und sagen, wir kriegen das hin. Und drittens wird es wohl keine Pressekonferenz oder auch eine Pressekonferenz morgen geben. Soll heißen, mit großen Entscheidungen oder einer erwarteten erneuerlichen Entlastungsinitiative, die ja auch schon durch die Gegend schwirrte, sollte heute mutmaßlich niemand rechnen.
5: Also auch keine neue Idee, Entlastung mit Blick auf die hohen Spritpreise.
8: Da wabern viele Ideen durch die Gegend, Stromsteuer runter, Pendlerpauschale hoch, Anhebung des Arbeitnehmerpauschbetrags. Lars Klingbeil hat es gesagt, ob und was da kommt, das klären wir jetzt intern. Aber was ich höre, Sie werden möglicherweise die Finger davon lassen und sich jetzt wirklich um die großen Reformbaustellen kümmern, um dann einen Fahrplan festzulegen. Denn der Stichtag für die Steuerreform, der ist da, 1. Januar 2027. Wie die denn ausfällt, darüber wollen Sie heute Abend reden, hinter verschlossenen Türen, ohne uns.
5: Hinter verschlossenen Türen, sagt Hauptstadtkorrespondent Georg Schwarte, hat mit uns gesprochen vor dem Koalitionsausschuss heute Abend.
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5: Das hat fast 40 Jahre gedauert. Seit heute wird öffentlich an ein rassistisches Tötungsverbrechen erinnert, mit einem Gedenkstein. 1989 hat ein Rechtsradikaler den 24-jährigen Türken Ufuk Şahin tödlich verletzt im Märkischen Viertel in Berlin-Reinickendorf. Der Mann wurde gefasst. Rassistische Motive wollten die Richter bei der Verhandlung damals nicht erkennen. Das ist jetzt anders. RBB 24 Inforadio-Reporter Nico Hecht war da. Der Enthüllung des Gedenksteins.
19: Am vierspurigen Wilhelmsruher Damm rattern die S-Bahnen über die Hochbrücke. Darunter, an einer Zufahrt zu einem Wohnhaus zwischen Supermarkt und Drogerie, war heute vor 37 Jahren der junge Türke Ufuk Şahin Opfer einer Messerattacke geworden. Für CDU-Bezirksbürgermeisterin Emine Demir-Büken-Wegner eine symbolträchtige Stelle.
20: Ein Ort, der für uns mit Schmerz verbunden ist. Ein Ort, der für uns mit Unrecht verbunden ist. Und ein Ort, der für uns mit Verlust verbunden ist.
19: Der damals 24-jährige Ufuk Şahin ging spazieren. Sein Begleiter sagte später bei der Polizei aus, sie wären vom Täter rassistisch bepöbelt worden. Als dieser krakeelt, Deutschland den Deutschen, Ausländer raus, habe Şahin zu ihm gesagt, hey, du bist ein Mensch, ich bin auch ein Mensch, was soll das? Daraufhin sticht der Täter Şahin in die Leiste, erwischt die Hauptschlagader, das Opfer verblutet. Überall vor dem Haus war Blaulicht zu sehen gewesen, erinnert sich die Schwester Bayram Şahin.
21: Wir konnten nicht mal rangehen. Wir haben das alles miterlebt, wie er seinen Kopf geschüttelt hat und so. Das war eine sehr schlimme Situation, wie ich den meinen Bruder gesehen habe. Und meine Mutter da gebrüllt hat vom Weinen, mein Vater, Schock.
19: Bei der Enthüllung des Gedenksteins heute spricht auch der Sohn des Opfers, der damals zweijährige Aykut Şahin. Seine Rede wird simultan übersetzt. Nach dem Verbrechen war seine Mutter mit ihm aus Angst in die Türkei gezogen. Doch natürlich habe diese Tat sein Leben geprägt. Aber er habe nie Hass gegen Deutsche empfunden.
22: Ich glaube, wenn wir lernen, die Welt aus einer anderen, größeren Perspektive zu beachten, würden wir erkennen, wie sinnlos es ist, uns in Kategorien einzuordnen und uns durch Rassismus voneinander zu trennen und uns gegeneinander abzugrenzen.
19: Im Prozess hatten Ermittler ausgesagt, der Täter habe von seinem Ärger berichtet über so wörtlich all die Kanacken. Doch das und die ausländerfeindlichen Pöbeleien reichten dem Gericht damals nicht, um ein rassistisches Motiv oder eine Mordabsicht zu erkennen. Der Täter sei 5 Jahre in Haft gewesen und dann zurück in den Kiez gekommen, sagt Aykut Şahin heute.
23: Dass jetzt eine öffentliche Veranstaltung hierzu stattfindet, das ist ihm sehr, sehr wichtig. Und er betont, dass es ihm nicht nur wichtig ist, weil es seinen Vater direkt betrifft, sondern dass das insgesamt das Thema Rassismus, was ein sehr wichtiges und schwerwiegendes Thema ist, da ist ihm das besonders wichtig.
19: Wichtig sei ihm, dass der Gedenkstein auch als Mahnung empfunden werde, so Ufuk Şahins Sohn. Denn bei Besuchen in Berlin erlebe er Rassismus immer noch als ein Problem.
5: Das ist also der Bericht von Nico Hecht. Für Ufuk Şahin wurde heute ein Gedenkstein im Märkischen Viertel in Berlin-Reinickendorf niedergelegt.
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5: Hochspezialisiert in der Nische, das ist ein Erfolgsmodell vieler deutscher Mittelständler. Dussmann geht einen ganz anderen Weg. Das Unternehmen kennen wir als Buchgeschäft, aber die machen auch Gebäudereinigung, sind in der Lebensmittelversorgung, neuerdings auch als Betreiber von Rechenzentren und KI-nahen Anwendungen bekannt. In der Krise erweist sich diese Ausrichtung als hilfreich. Das Familienunternehmen hat heute seine Geschäftszahlen vorgelegt. Mehr von Eftemis Angeloudis und Jan Palokat.
24: Im Berliner KDW will die Dussmann-Gruppe noch in diesem Jahr einen Ableger des sogenannten Kulturkaufhauses bauen. Was ins Bild passt, denn der familiengeführte Konzern mit weltweit 72.000 Mitarbeitern expandiert auch anderswo, trotz Krise. Die gebürtige US-Amerikanerin Catherine von Fürstenberg-Dussmann die seit dem Tod Peter Dussmanns eine stärkere Rolle im Unternehmen spielt?
0: Es wird Kaffeekultur in KDW. Aber das ist nur ein Teil von unserem Projekt da. Es ist ein Laden. So wie hier in Friedrichstraße, wo Bücher und Wiener und Filme und alles möglich zu kaufen ist.
24: Das KDW selbst habe den Vorschlag gemacht und der kam offenbar gut an bei Dussmann. Das Unternehmen wächst und zwar nicht nur in die Glitzerwelt des KDW hinein, sondern auch da, wo es schmutzig ist und laut. Dussmann, einer der größten Gebäudedienstleister des Landes, expandiert derzeit eigenen Angaben zufolge stark im Industriegeschäft mit Pharmaanlagen, Energieinfrastruktur, Rechenzentren. Vorstandschef Wolf-Dieter Adelhoch spricht von einem robusten Geschäftsmodell. Entscheidend sei die starke Diversifizierung des Konzerns. Birgt sie nicht aber auch Gefahren, dann nämlich, wenn es in einem Bereich schiefgeht und andere mitgerissen werden?
1: Die Gefahr, die Sie beschreiben, die ist natürlich immer da. Und das ist dann eine Frage von präzisem Management, das ich haben muss. Ich muss sehen, dass die verschiedenen Bereiche, die ich habe, für sich groß genug sind, sodass ich die Economies of Scale erreichen kann. Und ich muss dann schauen, dass ich mich nicht verzettele.
24: Im Geschäft mit Industrieanlagen hat Dussmann in den vergangenen Jahren gezielt Firmen übernommen, etwa den irischen Anlagenbauer Linsky. Ziel? Mehr Kompetenz bei Planung, Bau, Betrieb und Wartung komplexer technischer Anlagen. Das Geschäft mit Rechenzentren, das große finanzstarke Unternehmen braucht, stand derweil bereits buchstäblich unter Beschuss. Denn Dussmann hat auch zwei Rechenzentren am Golf in Betrieb, die beide Opfer von Raketeneinschlägen wurden. In diesem Geschäft sieht Firmenpatriarchin Fürstenberg-Dussmann weiter Potenzial, trotz Kritik am hohen Energieverbrauch. Die nehme man ernst.
0: Data centers are a dirty word in many places and ich verstehe warum. Aber wir haben entwickelt ein System, wo man kühlt die Data mit Wasser und man braucht nicht mehr Wasser. Man hat das gleiche Wasser, geht durch das System, so wie Blut in your body, right? Und wir bauen die erste zwei in Europa jetzt für einen Großkunde.
24: Man müsse nicht nur überleben in der Krise, sondern auch neues pflanzen und gedeihen, beschreibt Fürstenberg-Dussmann das Konzept. Wer nicht einfach Services bereitstelle wie andere auch, sondern in die Tiefe des Geschäfts gehe bei den Lösungen, der könne auch besser verdienen. Neben Rechenzentren setzt Dussmann künftig auch stärker auf Energietechnik, etwa beim Ausbau von Stromnetzen, Windparks und Industrieanlagen.
5: Jahrespressekonferenz von Dussmann. Jan Palukat war dabei. Bettina Grande weiß, wovon sie redet. Die Psychotherapeutin hat das Psychotherapienetzwerk MECFS in der Charité gegründet. MECFS, das ist eine Art Ermüdung, Erschöpfung. Das ist eine richtig schwere Krankheit. Die Patienten leiden vor allem aber darunter, dass ihre Krankheit als in Anführungszeichen bloß psychisch abgetan wird.
2: Das hat manchmal so was Kafkaeskes, dass man mit dieser Erkrankung immer wieder in die gleichen Situationen gerät. Am Ende geht man aus diesem Behandlungsraum oder aus dieser Spezialambulanz wieder mit der berühmt-berüchtigten, in diesem Kontext F-Diagnose, heißt der Diagnose einer psychischen Erkrankung.
5: Warum das so ist und wie den Betroffenen sonst geholfen werden kann, das erzählt sie am heutigen internationalen ME-CFS-Tag im Gespräch und zwar in unserem Vis-à-vis, hier wieder zu hören um 18.40 Uhr oder auf unserer App. Das Wetter in Berlin und Brandenburg. Aktuell meldet Berlin-Steglitz 10 Grad, Berlin-Gatow 13 Grad, Frankfurt oder 11, Cottbus 11 Grad, der Wind weht böig aus West-Nordwest. Bis zum Abend verbreitet teils kräftige Schauer. Gewitter sind möglich, Graupel sind möglich. Morgen ganz ähnlich, stark bewölkt, zum Teil kräftiger Regen. Etwas milder, maximal 15 Grad.
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5: So, jetzt wieder Josefine Kurzmacher.
11: Los geht's mit einem Hinweis für Reisende auf der A24 in Richtung Hamburg. In Mecklenburg-Vorpommern zwischen Wöbelin und Hagenow ist die Autobahn gesperrt und der Verkehr wird umgeleitet. Vorsicht auf der A10, dem Berliner Ring Richtung Dreieck Barnim. In der Ausfahrt Marzahn steht ein defektes Fahrzeug. Und Vorsicht auf der B158 Berlin-Angermünde zwischen Blumberg und Seefeld liegt ein totes Reh auf der Fahrbahn. Zum Stadtverkehr Berlin auf der A100 in Richtung Wedding brauchen Sie vor der Baustelle Kreuz Schön
10: Schöneberg etwa 10 Minuten mehr Zeit. In Karlshorst auf der Treskoallee müssen Sie vor der Bahnbrücke in Richtung Tierpark mit 30 Minuten mehr rechnen. Auf der Frankfurter Allee dauert es stadtauswärts ebenfalls 20 Minuten länger. Und es dauert auch länger in Neukölln auf der Karl-Marx-Straße in beiden Richtungen. Voll ist es zudem zwischen Ostkreuz und Elsenbrücke. Aktuelles zur S-Bahn. Auf der Strecke am Bahnhof Warschauer Straße kommt es auf den Linien S3, 5, 7, 9 und S75 zu Verspätungen und Ausfällen. Wegen Bauarbeiten bei der S7 fahren bis zum 20. Mai keine S-Bahnen zwischen Charlottenburg und Grunewald. Ein Ersatzverkehr ist eingerichtet.
5: 17.40 Uhr. Schönen guten Tag. Sabine Dahl hier.
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5: Gerade haben wir vom Hauptstadtkorrespondenten gehört, es gab verhaltenen Applaus für die SPD-Bundesarbeitsministerin Bärbel Baas beim Gewerkschaftstag in Berlin. Und vorher beim Bundeskanzler gab es sogar Pfiffe. Die Differenzen zwischen Union und SPD waren deutlich zu hören. Mehr jetzt in den Nachrichten. Josefine Grützmacher.
10: Bundesarbeitsministerin Baas hat auf dem DGB-Kongress die gemeinsame Verantwortung der Regierung bei den anstehenden Reformen betont. Die SPD-Chefin räumte Meinungsverschiedenheiten zwischen Union und SPD ein. Man sei sich aber der Dimensionen der weltweiten Krisen und der Verantwortung für die Demokratie bewusst. Es gebe allerdings große Herausforderungen bei der Rente, der Pflege, der Krankenversicherung oder bei Arbeitnehmerrechten. Am Vormittag hatte Bundeskanzler Merkel

0: Starke.
1: Ärztepräsident Reinhardt fand deutliche Worte für die geplante schwarz-rote Gesundheitsreform. Der Umbau im Gesundheitssystem sei keineswegs die größte Sozialreform der letzten Jahrzehnte, sondern ein reines Spargesetz. Dem widersprach Bundesgesundheitsministerin Waken in ihrer Rede nicht. Eine Alternative gibt es aus ihrer Sicht aber nicht. Zu dramatisch sei die finanzielle Situation der Krankenkassen. Viele Ärztinnen und Ärzte rechnen durch die Reform mit sinkenden Einnahmen und einer schlechteren Patientenversorgung.
2: Der US-Autobauer Tesla will umgerechnet rund 213 Millionen Euro in die Produktion von Batteriezellen im brandenburgischen Grünheide investieren. Damit sollen die Voraussetzungen für die Produktion von leistungsstarken Batteriezellen ab nächstem Jahr geschaffen werden. Dafür werden auch über 1500 neue Arbeitskräfte gebraucht. 350 davon sollen noch in diesem Jahr eingestellt werden. Ziel sei es, am Standort Grünheide ab dem kommenden Jahr von der Batterie bis zum E-Fahrzeug alles zu produzieren, teilte das Unternehmen mit, das sei einzigartig in Europa. Erst vor 2 Wochen hatte die Geschäftsführung bekannt gegeben, die Fahrzeugproduktion ab dem Sommer um 20% zu steigern. Der staatliche Tankrabatt von fast 17 Cent wird inzwischen weitgehend an die Verbraucherinnen und Verbraucher weitergegeben. Das zeigt eine Untersuchung der Monopolkommission. Aus Bonn, Nadine Micholek.
3: Laut der Bonner Kommission habe der erhebliche mediale und politische Druck dazu beigetragen. Dagegen hat die Regelung, dass Tankstellen nur einmal am Tag die Preise erhöhen dürfen, erst einmal zu Preissteigerungen geführt. Auch das ein Ergebnis der Datenanalyse. Trotz der Preissenkungen ist die Kommission gegen eine Verlängerung des Tankrabatts. Sie kritisiert unter anderem die hohen Kosten für den Staat und die sozial ungleichen Entlastungen. Die unabhängige Monopolkommission berät die Bundesregierung und den Gesetzgeber im Bereich der Wettbewerbspolitik.
2: Der Bau von Wohnungen in Berlin soll vereinfacht werden. Dazu hat der Senat heute Gesetzesentwürfe auf den Weg gebracht. Thorsten Gabriel, RBB 24 Landespolitik.
4: Vor allem der Umbau von bestehenden Immobilien in Wohngebäude soll erleichtert werden, etwa durch abgesenkte Standards bei Brand- und Schallschutz. Auch die vorgeschriebene Mindestraumhöhe bei ausgebauten Dachgeschossen werde gesenkt, sagte Bausenator Christian Gäbler. Bei Neubauten müssten künftig nicht mehr zwingend Abstellräume in den Wohnungen eingeplant werden. Außerdem sollen Fristen verkürzt werden, damit Baugenehmigungen schneller erteilt werden. Nach Gäblers Vorstellung könnte das Gesetzespaket noch vor der Sommerpause vom Abgeordnetenhaus beschlossen werden.
2: In Berlin-Charlottenburg haben mehrere hundert Beschäftigte der VW-Tochter IAV gegen die drohende Schließung ihres Werks protestiert. Dazu aufgerufen hatte die Gewerkschaft IG Metall, die schon vor einigen Tagen Widerstand gegen den Stellenabbau ankündigte. Die Entwicklungstochter von VW hat vergangene Woche mitgeteilt, dass bundesweit 1400 Stellen gestrichen werden sollen. 1250 davon am Berliner Stammsitz. Nur ein kleiner Teil der Belegschaft soll in Berlin bleiben, den anderen werde ein Wechsel nach Gifhorn in Niedersachsen angeboten. Soweit die Nachrichten. 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Das Wetter? Bis zum Abend verbreitet teils kräftige Schauer, vereinzelt auch Gewitter oder Graupel, daneben auch etwas Sonnenschein. Aktuell in Berlin-Steglitz 10 Grad, am Müggelsee 13, in Welzow 7, in Angermünde 12 Grad und dazu weht böiger West- bis Nordwestwind. Morgen stark bewölkt mit zum Teil kräftigem Regen bei nur maximal 15 Grad. Die Zeit 17.45 Uhr.
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6: Sabine Dahl ist weiterhin für Sie im Studio. Im April kam der Elektroautobauer Tesla in Grünheide in Brandenburg mit der guten Nachricht um die Ecke. Bis Ende Juni sollen 1000 neue Arbeitsplätze geschaffen werden und die Produktion um 20% gesteigert werden. Heute die nächste Ankündigung, die den Standort Grünheide stärkt. Tesla will weitere knapp 250 Millionen Dollar investieren. Andreas Oppermann, Reporter im RBB-Studio Frankfurt-Oder, habe ich vor 1,5 Stunden live gefragt, wo Tesla das Geld denn reinstecken will.
7: In die Batteriefabrik. Es gibt ja schon ein Gebäude, in dem aktuell auch schon Teile der Batterien, der Batteriezellen hergestellt werden, die dann mit in die USA gingen, in Austin zu Batteriezellen gefertigt wurden. Und jetzt soll der gesamte Prozess der Batteriefertigung in Grünheide stattfinden und er soll auch noch mal mehr als verdoppelt werden von der Kapazität, von der man bisher ausgegangen ist, von 8 Gigawattstunden auf 18 Gigawattstunden.
6: Also das heißt, die Batteriezellfertigung für Tesla, meinetwegen für Tesla Europa, kommt dann komplett aus Brandenburg oder wie dürfen wir uns das vorstellen?
7: Genau, das europäische Werk ist ja in Grünheide und das Ziel ist, dass alles hierher

0: gestellt wird, was man für eine Batterie benötigt. Man muss sich das so vorstellen, im Kern sieht so eine Batteriezelle aus wie die Batterien, die wir handelsüblich für unsere Kleingeräte kaufen. Also ist jetzt sehr grob. Und die werden dann in großen Paketen zusammengepackt. Das sind dann die großen Batterieblöcke, die Elektroautos antreiben. Und die werden wiederum mit den Antriebsmotoren zusammengebracht. All das findet dann in Zukunft bei Tesla statt. In der Batteriefabrik werden die Batteriezellen hergestellt. Dann geht es weiter in die Antriebsfertigung. Da werden dann diese Batterieblöcke und die Motoren angefügt. Und das Ganze geht dann noch einen Schritt weiter in die Autofabrik und wird da mit der Karosserie, wie man es in der Autosprache nennt, verheiratet.
1: Und was heißt das für den Standort Grünheide?
0: Er wird dadurch resilienter. Das ist auch das wesentliche Argument, das von Tesla heute unseren Kollegen genannt wurde. Man ist da nicht mehr so abhängig. Aktuell werden sehr viele Batterien auch aus China verarbeitet. Das wird dann einfach deutlich weniger. Man ist dann nicht mehr von Lieferketten in diesem Maße abhängig, wenn man die gesamte Produktion vor Ort hat. Und man stellt damit etwas her, was es bisher in Europa nach Teslas Aussage selbst bisher nicht gibt, nämlich eine Fertigungstiefe eben für E-Autos. Von der Batteriezelle bis zum fertigen Auto wird fast alles bei Tesla dann hergestellt. Unter anderem ja auch zum Beispiel Autositze und viele andere Dinge, die in anderen Automobilfabriken auch angeliefert werden.
1: Das ist ja stark. Weiß der Flughafen BER davon schon? Denn es müssen ja die ganzen Rohstoffe dann hierher kommen.
0: Ja, ob die per Luft kommen oder auf anderen Wegen, das weiß ich tatsächlich nicht. Ich weiß aber, dass der Hafen Königs Wusterhausen auch in die Logistikkette eingebunden ist und dass auch aktuell der Güterbahnhof massiv ausgebaut wird. Der soll ja bis in den nächsten Monaten fertig werden. Das heißt, der Großteil der Anlieferung soll nicht über LKWs stattfinden, sondern in Zukunft tatsächlich über die Schiene und dann eben auch der Abtransport der fertigen Autos vornehmlich über die Schiene stattfinden.
1: Per Bahn. Andreas Oppermann im Studio Frankfurt. Oder wie geht es Tesla denn insgesamt oder generell dem Geschäft mit E-Autos?
0: Es zieht an und zwar schon seit Anfang des Jahres sehr stark. Deswegen will Tesla ja auch die Kapazität hier in Grünheide um 20% erweitern. Das würden sie nicht tun, wenn sie ihre Autos nicht verkaufen könnten. Sie sind weiter in einigen europäischen Märkten Marktführer. In Deutschland hat VW diese Position übernommen, aber sie liefern ja auch zum Beispiel in die Türkei, nach Marokko, in alle Länder, in denen das Lenkrad auf der anderen Seite ist. Und da ziehen die Märkte teilweise auch sehr stark an. Und da merkt man auch den Effekt der Ölkrise, die wir aktuell haben. Das berichten auch viele Autohändler. Überall steigt gerade die Nachfrage und Tesla bereitet sich darauf vor, da ein gehöriges Wort mitreden zu wollen und daran verdienen zu wollen.
1: Andreas Oppermann aus dem RBB-Studio Frankfurt-Oder. Also massive Investitionen in Grünheide. Tesla will weitere knapp 250 Millionen Dollar investieren in eine Batteriezellenfabrik.
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1: Es gab im vergangenen Jahr mehr als 330.000 Cyberangriffe auf Deutschland. Wir sind ein Top-Angriffsziel von Cyberkriminellen, so hatte es Bundesinnenminister Alexander Dobrindt von der CSU heute gesagt. Er hat das Lagebild Cybercrime vorgestellt. Der Schaden für die Wirtschaft ist demnach immens. Wie der Innenminister dem begegnen will, das berichtet jetzt Hauptstadtkorrespondentin Birte Sönnigsen. Sie beginnt mit ihrem Bericht mit einem Cyberangriff auf eine soziale Einrichtung in Nordrhein-Westfalen.
3: An einem Montag im Februar geht im Franz-Sales-Haus in Essen digital nichts mehr. Ein Hackerangriff legt die soziale Einrichtung aus Nordrhein-Westfalen lahm. Die Erpresser haben Daten verschlüsselt und drohen, diese zu veröffentlichen, wenn die Einrichtung kein Lösegeld zahlt, sagt der Vorstandsvorsitzende Holger Giert.
4: Die Erpresser haben uns wissen lassen, dass sie einen höheren sechsstelligen Betrag von uns erwarten für ihre in Anführungsstrichen Dienstleistungen, dass die Daten dann hinterher nicht weiter Verwendung finden.
3: So wie dem Franz-Sales-Haus ist es vielen Kommunen, Stadtwerken oder Unternehmen ergangen. Im letzten Jahr haben die Behörden mehr als 330.000 Fälle von Cyberkriminalität erfasst. Viele Taten werden gar nicht erst gemeldet und landen nicht in der Statistik. Das Dunkelfeld ist hoch.
5: Cyberkriminalität ist eine der größten Herausforderungen für die öffentliche Sicherheit in Deutschland,
3: sagt Bundesinnenminister Alexander Dobrindt. Im vergangenen Jahr haben vor allem die sogenannten Ransomware-Angriffe zugenommen, wie sie auch das Franz-Sales-Haus erlebt hat.
5: Nach den USA, Kanada ist Deutschland auf der Rangliste an Top 3. was die Angriffsziele anbelangt.
3: Es trifft vor allem kleine und mittelständische Unternehmen. Nur die wenigsten haben tatsächlich Lösegeld bezahlt. Wenn, dann wurde im Schnitt aber eine 500.000 Euro fällig. Zumindest in den Fällen, die überhaupt in der Statistik landen.
5: Im Dunkelfeld kann man ja davon ausgehen, dass Lösegeld ein stärker genutztes Mittel der Konfliktbewältigung dann auch ist.
3: Der Schaden durch Erpressung, Sabotage oder Hackerangriffe ist riesig. Er wird auf mehr als 200 Milliarden Euro im Jahr geschätzt. Das hat Folgen, sagt die Vizepräsidentin des Bundeskriminalamtes, Martina Link.
6: Das zeigt eben, dass Cyberangriffe eine erhebliche volkswirtschaftliche Dimension haben. Und dabei ist besonders hervorzuheben die deutliche Zunahme schwerer Cybercrime-Delikte.
3: Innenminister Dobrindt will deshalb stärker als bisher gegen die Angreifer vorgehen. Er nennt das aktive Cyberabwehr.
5: Wir wollen uns auch zur Wehr setzen und die Infrastruktur der Angreifer stören und zerstören können. Technisch sind wir dazu heute in der Lage. Die rechtlichen Rahmenbedingungen, die müssen wir dazu erreichen.
3: Dobrindt will deshalb in diesem Monat ein Gesetz durchs Kabinett bringen. Das soll den deutschen Sicherheitsbehörden wie dem BKA mehr Möglichkeiten geben, gegen Täter im Ausland vorzugehen. Ein Problem ist aber, dass man in vielen Fällen gar nicht weiß, wer tatsächlich hinter den Angriffen steckt. Cyberattacken laufen häufig über gehackte Server. Daher gibt es die Befürchtung, dass Unbeteiligte getroffen werden könnten. Der Innenminister findet diese Sorge unbegründet.
5: Wir gehen nicht wahllos in das Netz und versuchen irgendwo Angriffe abzuwehren, sondern es geht ganz gezielt darum, dass man kriminelle Netzwerke erkennt, diejenigen, die dahinter steht, identifiziert und dann dagegen vorgeht.
3: Ohne internationale Zusammenarbeit wird es nicht gelingen, mehr Tätern das Handwerk zu legen. Es wird aber auch in Zukunft Länder geben, die dabei nicht mitmachen und Tätern weiter ein Schlupfloch für ihre kriminellen Machenschaften bieten. Daran wird wohl auch Dobrindts geplante Gesetzesänderung nichts ändern.
1: Das war der Bericht von Birte Sörnigsen. Jetzt ist es 6:07. Es ist jedes Jahr zu Pfingsten ein Bundesfest, ein buntes Fest in Berlin, der Karneval der Kulturen. Tanzgruppen aus allen Ecken der Welt, dazu Caipirinha und zwar natürlich original brasilianisch und vielleicht ein netter Dal, ein Topf aus Indien. Die Welt zu Gast in Berlin, obwohl die Welt zu Hause in Berlin. Das alles anzubieten und zu organisieren kostet. Zum ersten Mal bittet der Karneval der Kulturen seine Besucher um Spenden, wie RBB-Reporter Alex Krämer berichtet.
7: Das Finanzloch beim Karneval ist kleiner geworden, nur noch 80.000 statt 250.000 Euro. Gelungen ist das durch Kürzungen beim Programm und neue Sponsoren. Die verbleibende Lücke soll jetzt durch die Spendensammlung geschlossen werden. Insgesamt erwartet der Karneval gut 1 Million Besucherinnen und Besucher. Höhepunkt ist der Umzug am Pfingstsonntag auf der Karl-Marx-Allee in Berlin-Friedrichshain. 67 Tanzgruppen, rund 5.000 Mitwirkende. Angesichts der Finanzprobleme fordern die Organisatorinnen, das Land Berlin müsse mehr Verantwortung übernehmen. So wie dieses Jahr werde es nicht noch einmal gehen. Berlin unterstützt den Karneval der Kulturen mit knapp 1,5 Millionen Euro. Etwa so viel wie in den vergangenen Jahren. Die Kosten steigen nach Angaben der Veranstalter aber durch höhere Löhne und strengere Auflagen.
1: Alex Krämer war das.
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1: Und wo wir gerade beim Feiern sind, ESC-Stimmung in Frankfurt-Oder. Kommenden Sonnabend findet ja das große Finale in Wien statt. Und Studenten der Europa-Universität Viadrina haben einen eigenen Musikwettbewerb ins Leben gerufen. Also ganz nach dem Vorbild des großen ESC, des Eurovision Song Contest. Das hat sich RBB24-Reporter Max Devantier angesehen.
8: Es ist wieder einmal kein gewöhnlicher Abend im Kleist-Forum. Etwa 100 Leute sind in Frankfurt-Oder zusammengekommen, um sich anzuschauen, was sich hinter dem leicht sperrigen Titel Eurovision Song Contest verbirgt. Der Saal wird dunkel, 3 Moderatorinnen treten auf die Bühne. Und dann geht es auch schon los. Diese Show bietet alles, was zu einem guten Song Contest dazugehört. Musik, Performances, eine Abstimmung und natürlich eine Trophäe. 6 selbstgeschriebene Songs von 6 Artists. Zum Beispiel das Duo Pierre und Martin aus Paris, die mit ihrem Song Paradies eine Mischung aus Rap und Gesang auf die Bühne bringen. Organisiert haben das ganze Studierende von der Viadrina und anderen Unis des ERUA-Programms. ERUA, das ist ein Zusammenschluss von 8 europäischen Universitäten, die gemeinsam neue Wege in Forschung, Lehre und institutioneller Weiterentwicklung gehen wollen.
9: Die Idee dahinter war, dass Studis dachten, wir müssen irgendwie Leute zusammenbringen, Studis zusammenbringen, die sich irgendwie über Musik verbinden wollen und man trotzdem das, die quasi die Vorlage vom Eurovision anpasst und ein Eruavision macht. Und da haben sich Studis von über 4 Universitäten zusammengetan und haben ein Musikevent organisiert und wir haben sie dabei unterstützt.
8: Beschreibt Studierendencoach Maria Ulrich von der Viadrina das Projekt. Gefördert wurde der Abend mit 5.000 Euro. Den Saal habe man dank einer Kooperation mit dem Kleistforum nutzen dürfen, erzählt Ulrich. Für die Viadrina geht David Rüth mit seinem Song I Come Back to You ins Rennen.
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8: Für den ersten Platz reicht es für ihn an diesem Abend nicht. Auch wenn sein gefühlvoller Liebessong, den er mit der Gitarre begleitet, in Frankfurt bereits einige Fans hat.
11: Musik bringt halt Leute zusammen und es ist nicht unbedingt, um zu gucken, wer besser ist und wer schlechter ist, sondern es ist auch einfach schön, mit den Leuten zusammen zu sein und zusammen diese Musik zu leben.
8: Blickt er positiv auf den Abend zurück. Und dann ist da noch Viara Raisheva, die mit ihrem Stück Viva Diva die Halle in Partystimmung versetzt.
12: Viva Diva!
8: Die Bulgarin ist es auch, die am Ende des Abends die meisten Publikumsstimmen holt. Und weil es auch ordentlich Jurypunkte hagelt, gewinnt Viara Raisheva den ersten Eruavision Song Contest in Frankfurt-Oder.
13: Dankeschön, das ist für mich eine Überraschung.
1: Der Juaria Vision Song Contest ist entschieden. Und zwar haben den Studenten in Frankfurt-Oder veranstaltet. Aus Frankfurt-Oder, Max Devantier. Das Wetter in Berlin und Brandenburg. In Berlin durch die Bank 13 Grad, jetzt kurz vor Feierabend. Potsdam 11 Grad, Cottbus 9 Grad. Immer wieder Schauer, teils Gewitter, teils Graupelschauer und weiterhin unangenehmer Wind. So gehen wir in den Abend, in die Nacht. Nachts zum Teil ergiebiger Regen. Es geht runter auf 6 bis 3 Grad. Morgen am Mittwoch viele Wolken, immer wieder Schauer, ab und zu aber auch trocken. Und es werden 12 bis 15 Grad maximal. Also das nenne ich eisheilige par excellence. Und da nickt auch Josefine Grützmacher. Die hat nämlich, tust du doch, oder?
14: Absolut nick ich da.
1: Du hast jetzt weiterhin die Nachrichten für uns, Verkehr, Wetter und so weiter. Und Konrad Spremberg fasst Ihnen alles zusammen, was heute wichtig ist. Sabine Dahl sagt Ade.
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15: A10 östlicher Berliner Ring Richtung Dreieck Barnim. In der Ausfahrt Marzahn steht ein defektes Fahrzeug. Stadtverkehr Berlin auf der A100 in Richtung Wedding brauchen Sie vor der Baustelle Kreuz Schöneberg etwa 10 Minuten länger. In Karlshorst auf der Tresco-Allee müssen Sie vor der Bahnbrücke in Richtung Treptow mit bis zu 30 Minuten mehr rechnen. Auf der Frankfurter Allee dauert es stadtauswärts 20 Minuten länger und länger dauert es auch in Neukölln auf der Karl-Marx-Straße in beiden Richtungen. Voll ist es zudem zwischen Ostkreuz und Elsenbrücke. Bauarbeiten haben wir bei der U-Bahn-Linie U5. Bis Anfang Juli werden zwischen Hellersdorf und Wuhletal Busse eingesetzt. Zur S-Bahn: bis zum 20. Mai fahren keine S-Bahnen zwischen Charlottenburg und Grunewald. Ein Ersatzverkehr ist eingerichtet.
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15: Um 18 Uhr mit Josefine Grützmacher. Guten Abend. Die Spitzen von Union und SPD kommen am Abend im Kanzleramt zum Koalitionsausschuss zusammen. Dabei soll es um die Entlastung von Bürgern und Unternehmen gehen, um die Einkommensteuer und Sozialstaatsreformen. Auf dem Bundeskongress des Deutschen Gewerkschaftsbundes verteidigte Kanzler Merz geplante Einschnitte. Deutschland stünde vor nie dagewesenen Herausforderungen. Reformen seien deshalb unumgänglich.
16: Reform heißt nämlich, meine Damen und Herren, Gewinn für alle. Auch für die Arbeitnehmerinnen und Arbeitnehmer in Deutschland.
15: Bundeskanzler Friedrich Merz, CDU. Der US-Autobauer Tesla will im Werk in Grünheide rund 213 Millionen Euro in die Produktion von Batteriezellen investieren. Damit sollen die Voraussetzungen für die Produktion von leistungsstarken Autobatterien ab nächstem Jahr geschaffen werden, teilte das Unternehmen mit. Dafür würden auch über 1.500 neue Arbeitskräfte gebraucht. Ziel sei es, ab dem kommenden Jahr von der Batterie bis zum E-Fahrzeug alles am Standort Grünheide zu produzieren. Bundesinnenminister Dobrindt warnt vor zunehmenden Cyberangriffen auf Bürger, Unternehmen und staatliche Stellen. Bei der Vorstellung des Lagebilds Cybercrime kündigte der CSU-Politiker zugleich mehr Befugnisse für die Sicherheitsbehörden an. Der Schaden für die deutsche Wirtschaft durch Hackerangriffe oder auch Erpressung beträgt nach Angaben des Bundeskriminalamts schätzungsweise mehr als 200 Milliarden Euro pro Jahr. Der Karneval der Kulturen in Berlin bittet seine Besucher in diesem Jahr erstmals um Spenden. Grund sind finanzielle Engpässe. Alex Krämer, RBB 24.
7: Das Finanzloch beim Karneval ist kleiner geworden. Nur noch 80.000 statt 250.000 Euro. Gelungen ist das durch Kürzungen beim Programm und neue Sponsoren. Die verbleibende Lücke soll jetzt durch die Spendensammlung geschlossen werden. Insgesamt erwartet der Karneval gut 1 Million Besucherinnen und Besucher. Höhepunkt ist der Umzug am Pfingstsonntag auf der Karl-Marx-Allee in Berlin-Friedrichshain. 67 Tanzgruppen, rund 5.000 Mitwirkende.
15: In Cannes wird am Abend das internationale Filmfestival eröffnet. In diesem Jahr treten 22 Filme im Wettbewerb um die Goldene Palme an, darunter 3 deutschsprachige Produktionen. Als Eröffnungsfilm wird die französische Komödie L'Avenus Electrique gezeigt. Der Film spielt Ende der 20er Jahre in Paris. Das Filmfestival dauert bis zum 23. Mai. Soweit die Nachrichten. 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Das Wetter: abends und nachts verbreitet Schauer oder Dauerregen, später aufgelockert, zeitweise trocken, gegen morgen erneut dichte Wolken und Regen bei 6 bis 3 Grad. Aktuell in Berlin-Steglitz 10, in Angermünde 12 Grad. Morgen regnerisch bei maximal 15 Grad. Die Zeit 18.03 Uhr.
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8: Mit Konrad Spremberg, guten Abend. Es geht ums Geld, also ein hervorragendes Streitthema heute Abend beim Koalitionsausschuss im Kanzleramt. Die Bundesregierung will darüber beraten, wie Bürgerinnen und Bürger, aber auch Unternehmen angesichts der hohen Energiepreise entlastet werden können. Auch weil ja die geplante steuerfreie Prämie von Unternehmen in Höhe von 1.000 Euro im Bundesrat gescheitert ist. Außerdem soll die geplante Steuerreform Thema sein. Auf dem Bundeskongress des Deutschen Gewerkschaftsbundes heute früh verteidigte Kanzler Merz geplante Einschnitte im Sozialbereich. Die Bundesarbeitsministerin Bärbel Baas sprach von großen Herausforderungen und Hauptstadtkorrespondentin Nicole Markwald hat all dem zugehört beim DGB-Kongress.
12: Eine Rede beim Deutschen Gewerkschaftsbund. Eigentlich ein Heimspiel für Arbeitsministerin Bärbel Baas oder die Bärbel, wie sie von DGB-Chefin Jasmin Fahimi begrüßt wird. Baas spricht über die bisherigen Ergebnisse der Bundesregierung, die Erhöhung des Mindestlohns, das 500 Milliarden Infrastrukturpaket oder das Tariftreuegesetz. Doch der Applaus eher höflich statt leidenschaftlich. Die SPD-Chefin wirbt um Vertrauen, zum Beispiel mit Blick auf die angekündigte Sozialstaatsreform.
14: Reform heißt nicht gleich Kürzungen, sondern ich möchte unsere soziale Sicherung nicht kleiner, sondern klüger machen.
12: Baas versichert, sich weiter gegen den Abbau von Arbeitnehmerrechten einzusetzen. Und sie spricht aus, was zuletzt so offensichtlich war.
14: Die Unterschiede zwischen der Union und auch uns waren selten so deutlich spürbar wie heute.
12: Distanzierter war der Empfang von Bundeskanzler Friedrich Merz wenige Stunden zuvor beim Bundeskongress des DGB. Er rief zur Zusammenarbeit auf, forderte aber auch die Bereitschaft zu weitreichenden Reformen und Veränderungen. Reformvorhaben seien keine Bedrohung, sondern eine Chance, sagte Merz und erntete Buhrufe und Pfiffe.
16: Reform heißt nämlich, meine Damen und Herren, Gewinn für alle. Auch für die Arbeitnehmerinnen und Arbeitnehmer in Deutschland.
12: Aber Merz betonte, ohne Wirtschaftswachstum kein leistungsfähiger Sozialstaat, keine gute Gesundheitsversorgung, keine auskömmliche Rente. Die Reform der gesetzlichen Rentenversicherung bezeichnete der Kanzler als das härteste Brett der kommenden Aufgaben. Erneut verspricht er für seine Regierung:
16: Wir können Kompromisse.
12: Auch wenn der letzte Kompromiss, die gescheiterte Entlastungsprämie, die Regierung ziemlich blamiert hat. Nun müsse man sich zusammenraufen, sagte Finanzminister Lars Klingbeil, SPD, vor dem Koalitionsausschuss.
17: Ich kann Ihnen nur sagen, das ist die Haltung, mit der ich da heute Abend reingehe. Ich will etwas Gemeinsames hinbekommen. Ich finde auch, das muss ein großes, gerechtes Gesamtpaket sein, das wir jetzt verabreden für die nächsten Wochen.
12: Das große, gerechte Gesamtpaket. Enthalten soll das eine Einkommensteuerreform. Auch hier liegen die Vorschläge von SPD und Union weit auseinander. Die Gegenfinanzierung ist nicht geklärt. Ebenfalls auf der Tagesordnung weitere Möglichkeiten zur Entlastung für Bürger und Unternehmen. Die Erwartungen an das heutige Treffen werden aus Regierungskreisen bewusst niedrig gehalten. Mit weitreichenden Beschlüssen sei nicht zu rechnen.
18: Nicole Markwald war das aus unserem Hauptstadtstudio. Der deutsche Zoll hat echt viele Aufgaben. Bekämpft Schwarzarbeit und Drogenschmuggel, kontrolliert riesige Mengen Pakete aus dem Onlinehandel. Und künftig soll der Zoll für all das und noch mehr besser gerüstet sein. In diesem Jahr sollen 1500 Stellen zusätzlich geschaffen werden, hat Bundesfinanzminister Klingbeil bei der Vorstellung der Jahresbilanz auf dem Flughafen Leipzig-Halle angekündigt. Derzeit sind beim Zoll schon knapp 50.000 Menschen beschäftigt. Mehr zu den Plänen von Silvia Stadler.
19: Benjamin Bayer darf im Beisein des Ministers ein Cuttermesser zücken. Er demonstriert beim Zoll in der Kontrolleinheit Flughafenüberwachung, wie verdächtige Pakete geöffnet werden.
20: Also da, wo wir wirklich ein Gefühl haben, die Sendungsauswahl erfolgt ja eh nach Risikoanalyse. Und dann je nach Röntgenbild, wenn wir irgendwelche Auffälligkeiten haben oder Unstimmigkeiten auf dem Röntgengerät, dann werden zusätzlich Löcher gemacht.
19: Was als Geschenksendung aus Hongkong deklariert war, enthält auf den ersten Blick helle Duftkerzen. In Wahrheit aber steckt in den vielen kleinen Packungen gepresstes Ketamin, eine neue Partydroge. An einem anderen Tisch zeigt der Zoll ein Fundstück aus dem letzten Monat, aus einem Paket aus Frankreich.
21: Dabei handelt es sich um ein Hornfragment von einem Nashorn. Wir gehen davon aus, dass es auch irgendwann mal von Afrika nach Europa gekommen ist, um dann eben von hier weiter nach Asien geliefert zu werden.
19: Der Zoll muss nicht nur weiter einen Sinn für ungewöhnliche Versteckideen krimineller Händler rund um den Globus behalten. Seine Arbeit nimmt auch enorm zu, sagte der Präsident der Generalzolldirektion Armin Rohlfink bei der Vorstellung der Jahresbilanz am DHL-Luftfrachtdrehkreuz Leipzig-Halle.
22: Besonders deutlich zeigt sich das im grenzüberschreitenden Onlinehandel, besser bekannt als E-Commerce. Hier hat der Zoll im letzten Jahr, und hier würde ich ganz gerne eine Zahl nennen, rund 192 Millionen Warenpositionen mehr bearbeitet. Das entspricht im Vergleich zum letzten Jahr einem Plus von 80%.
19: Bundesweit wurden dabei rund 69 Tonnen Drogen sichergestellt, außerdem 7.500 illegale Waffen und Produktfälschungen mit einem geschätzten Wert von 450 Millionen Euro. Vor allem gegen die Zunahme von Billigimporten aus China will die EU nun vorgehen. Bundesfinanzminister Lars Klingbeil.
17: Ich will, dass wir die Flut an Ramschware stoppen, die heute unsere Märkte auch überflutet. Es geht um fairen Wettbewerb, es geht aber auch um Sicherheit von Verbraucherinnen und Verbrauchern, es geht um Umweltschutz.
19: Zum 1. Juli soll nun die Zollfreigrenze für Waren unter 150 Euro fallen. Die geplante Gebühr von ca. 3 Euro pro Warensendung wird sich aber wohl noch verzögern, so Lars Klingbeil.
17: Die Gebühr hat damit zu tun, dass wir im Kreise auch der europäischen Länder uns abstimmen. Wir haben als Deutschland immer darauf gedrungen, dass wir das gemeinsam in Europa machen. Und ich sage hier sehr klar, so schnell wie möglich, aber spätestens im November wird es der Fall sein.
19: Um der Zunahme des Arbeitsvolumens beim Zoll Rechnung zu tragen, wurde angekündigt, dass noch in diesem Jahr 1500 weitere Stellen bei der Behörde geschaffen werden.
18: Das war aus Leipzig Reporterin Silvia Stadler. Betreuungs-WG statt Seniorenheim. Das ist ein immer beliebteres Modell in Finnland. Rund 500 Menschen dort wohnen schon so. Einer von ihnen ist Raimo Suominen. Ein Altersheim kam für ihn nicht in Frage. Da aber der 87-Jährige auch nicht mehr alleine leben kann, ist er vor einem Jahr zu einer Altenpflegerin gezogen. Die hat ihre eigenen vier Wände zu einer kleinen familiären Betreuungseinrichtung umgebaut. Unser Korrespondent Christian Blenker hat sie besucht.
23: Raimo Suominen ist schon früh auf den Beinen.
0: Der 87-Jährige schaut nach den Pflanzen in einem kleinen Gewächshaus. Die Tomaten und Gurken brauchen dringend Wasser, sagt er. Normalerweise wache ich morgens sehr früh auf, gegen 5 oder 6 Uhr. Dann fange ich an, die Blumen zu gießen und die Pflanzen zu pflegen. Danach lese ich. Ich lese gerne und viel. So sind die Tage besonders angenehm. Raimo lächelt zufrieden. Sein Blick ist wach, die Backen noch etwas rosig von den kühlen Temperaturen im Garten. Fast wirkt es so, als habe er hier in Askola, etwa eine Stunde von Helsinki entfernt, schon immer gelebt. Dabei ist es streng genommen nicht sein Garten und das rote Backsteinhaus dahinter gehört ihm auch nicht, sondern seiner Pflegerin. Meine Frau ist vor einiger Zeit an Demenz erkrankt. Sie kam zuerst. Dann habe ich es an den Nieren bekommen und bin zu meiner Frau gezogen. So sollte das laufen, wenn ein Paar Pflege braucht. Beide sollten an denselben Ort kommen und nicht getrennt werden. Ein gewöhnliches Altersheim kam für Raimo und seine Frau nicht in Frage. Zu groß, zu unpersönlich, findet der Finne. Zweimal in der Woche fährt er zur Dialyse in ein Krankenhaus. Den Rest kriege er noch weitgehend allein hin. Das Angebot von Mervi Laurila war deshalb perfekt für ihn. Die Pflegerin hat ihre eigenen 4 Wände in eine Art Senioren-WG umgebaut. 4 Bewohner leben bei ihr. Jeder hat sein eigenes Zimmer. Küche, Wohnzimmer und Garten teilen sich alle.
4: Ich wohne hier mit ihnen, jeden Tag das ganze Jahr über. Ich helfe ihnen beim Aufstehen, beim Anziehen, beim Waschen und koche den Frühstücksbrei. Und so startet der Tag. Dann gibt es den Vormittagskaffee, das Mittagessen, Nachmittagskaffee, Abendessen. Dann helfe ich ihnen abends beim Schlafengehen.
0: Die Auflagen für die Betreuung in den eigenen 4 Wänden, die Räume müssen groß genug und barrierefrei sein. Außerdem musste sich die Finnin für die neuen Aufgaben schulen lassen.
4: Der Sinn der Schulung ist auch, dass man sich selbst mit der Frage beschäftigen kann, ob das etwas für mich ist. Und natürlich lernt man auch, wie man ältere Menschen pflegt, ihnen Medikamente verabreicht und etwas über ihre Krankheiten. Die Ausbilder beurteilen dann, ob man für die Pflege zu Hause geeignet ist.
0: Pro Bewohner bekommt Mavi eine Pflegepauschale von umgerechnet mindestens rund 1.000 Euro. Hinzu kommen Aufwandsentschädigungen für Essen, Wasser und Strom. Dafür muss sie fast rund um die Uhr da sein. Pro Monat hat sie nur 3 freie Tage. Raimo Sumuinen genießt besonders den Austausch mit den anderen Bewohnern. Man koche zusammen und spiele oft. Das ist ein sehr persönlicher Ort der Pflege. Hier kümmert man sich um jeden Menschen. Niemand wird irgendwo krank liegen gelassen. Das ist sehr gut. Auch deshalb wünscht sich der Finne, dass bald noch mehr solcher privaten Senioren-WGs entstehen.
18: Es ist der Tag der Pflegenden. Aus Finnland war das dazu Christian Blenker. 18.13 Uhr, das rbb24-Inforadio. Hier ist der Verkehrsservice mit einer Gefahrenmeldung. Bitte Vorsicht auf der A10 Richtung Dreieck Potsdam. In der Zufahrt Rangsdorf liegen Gegenstände auf der Fahrbahn. Weiter mit Thomas Kroh.
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6: Hansi Flick soll weiter den FC Barcelona trainieren. Der spanische Fußballmeister hat den Vertrag mit seinem deutschen Cheftrainer verlängert. Dazu ARD-Korrespondentin Julia Macher aus Barcelona.
23: Nur wenige Stunden nach der Jubelfeier über den 29. Meistertitel des FC Barcelona war die Vertragsverlängerung fix. Hansi Flick bleibt bis mindestens Juni 2028 Coach der Katalanen. Laut spanischen Medien enthält die Vereinbarung bei sportlichen Erfolgen die Option auf ein weiteres Jahr. Sehr zufrieden sei er damit, so der deutsche Trainer.
24: For me it's a really good deal.
23: Für mich ist das ein guter Deal. Die letzten Tage haben mir gezeigt, dass ich hier am richtigen Ort bin. Ich schätze sehr, was ich von den Menschen hier zurückbekomme, auch von meinem Team, meiner Familie. Wir sehen das als eine Verpflichtung zu noch härterer Arbeit, um Titel zu gewinnen. Das wird vom FC Barcelona erwartet. Und ich weiß, dass alle davon träumen, die Champions League zu gewinnen. Seit 2024 ist Hansi Flick Trainer des FC Barcelona. 5 Titel hat er seit seitdem gewonnen. In der Champions League scheiterte der Verein zuletzt im Viertelfinale gegen Atletico Madrid. Seiner Beliebtheit tut das keinen Abbruch. Beim Triumphzug durch die Stadt während der Meisterfeier am Montagabend riefen Fans und Spieler in Sprechchören immer wieder seinen Namen.
6: Soweit Julia Macher. Nach dreitägigem Auftakt in Bulgarien hat der Giro d'Italia heute erstmals Station auf heimischem Boden gemacht. Die vierte Etappe der Rundfahrt endete in Cosenza im Sprint. Dazu ARD-Reporter Holger Gerska.
3: Aus deutscher Sicht war es eine spannende Etappe, denn Florian Storck hat hart um das rosa Spitzenreiter-Trikot gekämpft. Letztlich hat es für den Radprofi aus dem Schweizer Tudor-Team nicht ganz gereicht. Als Gesamtzweiter ging Florian Storck in diese vierte Etappe. Der Führende, Thomas Silva aus Uruguay, konnte an der einzigen Bergwertung ebenso wie die Topsprinter dem kleinen Hauptfeld nicht mehr folgen. Also war die Tür offen für seine Verfolger. Bonussekunden gab es bei einem Sprint unterwegs und dann vor allem im Ziel. Und damit schaffte es Giulio Ciccone vorbei an Florian Storck an die Spitze der Gesamtwertung. Der Italiener wurde Tagesdritter hinter zwei Südamerikanern, hinter Jonathan Narvaez aus Ecuador und hinter Luis Aulard aus Venezuela. Die Gesamtwertung sieht nach dieser Etappe in Kalabrien nun so aus. Giulio Ciccone führt mit 4 Sekunden vor dem Schweizer Jan Christen und ebenfalls mit 4 Sekunden vor Florian Storck auf Platz 3.
6: Holger Gerska und der Tag beim Giro. Manchmal kommt das dicke Ende doch nicht zum Schluss, sondern gleich zu Beginn, etwa im Halbfinale der Handball-Champions League. Dort müssen die Füchse Berlin Mitte Juni nämlich gegen Titelverteidiger SC Magdeburg antreten. Das ergab heute die Auslosung. Das andere Halbfinale des Turniers, das in Köln ausgetragen wird, bestreiten Aalborg aus Dänemark und Rekordsieger Barcelona. Und so weiter Sport mit Thomas Kroh.
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18: Hier ist der Tag in Berlin und Brandenburg. Ich bin Konrad Spremberg. Autoindustrie mitten in Berlin-Charlottenburg. Damit ist bald Schluss. Der Dienstleister IAV, der zum VW-Konzern gehört, will den Berliner Standort schließen. 1250 Mitarbeiterinnen und Mitarbeiter wissen seit letzter Woche nicht mehr, wie es mit ihren Jobs weitergeht. Einige von ihnen hat Helena Dähler heute Mittag getroffen, unsere RBB24-Inforadio-Moderatorin.
5: Mehrere hundert Mitarbeiterinnen und Mitarbeiter machen heute keine reguläre Mittagspause. Sie gehen mit Trillerpfeifen und Transparenten zur Kundgebung, um für ihre Jobs zu kämpfen. Auch Sebastian, der seit 15 Jahren als Entwickler im Unternehmen ist.
9: Die Aufträge sind sehr mau aktuell. Wir haben hochqualifizierte Leute. Auch die Leute in Deutschland kosten viel Geld. Das merkt man halt auch. Und das ist halt das Kernproblem der ganzen Geschichte.
5: Die IAV hat der Berliner Belegschaft einen Wechsel nach Gifhorn angeboten. Dort in der Nähe des VW-Sitzes in Wolfsburg ist der größte Standort. Für viele sei das aber keine Option, sagt Jan Brauburger, zuständiger Gewerkschaftssekretär der IG Metall Berlin.
10: Den Kollegen und Kolleginnen hier in Berlin wird ein vergiftetes Angebot gemacht. Aber die haben natürlich ihre Familien hier, die haben ihre Lebensmittelpunkte hier. Und die Personalleitung weiß ganz genau, die Kollegen und Kolleginnen hier werden das Angebot in der Regel nicht annehmen.
5: Sowohl die Gewerkschaft IG Metall als auch Stimmen aus der Politik werfen der Geschäftsführung und dem CEO Jörg Astalosch vor, Gesprächsangebote auszuschlagen.
24: Wir kriegen keine Antwort. Und das kann es nicht sein. Das ist kein Umgang. Und das kennen wir auch so nicht. Ich habe mit Herrn Astalosch telefoniert und gesagt, ich möchte bitte weitere Entwicklungen nicht aus der Presse erfahren. Wir haben sie aber aus der Presse erfahren. Das ist nicht in Ordnung.
5: Die IAV entwickelt unter anderem Antriebstechnologie und ist stark von der Autoindustrie abhängig, die derzeit in einer tiefen Krise steckt. Tanja Schneider, Betriebsratsvorsitzende der IAV, sagt, man habe viele andere schwierige Zeiten schon überstanden. Die Mitarbeiter würden eigentlich alles mitbringen, um auch diese Krise zu meistern.
25: Es wurden keine Pläne für die Zukunft entwickelt. Also unsere Ingenieurinnen und Ingenieure können auch andere Dinge, die müssen nicht automobil machen. Sie haben unsere Zukunft aufs Spiel gesetzt.
5: Spätestens Mitte nächsten Jahres soll hier am Standort Berlin Schluss sein. Das Betriebsgelände soll dann verkauft werden. Aufgeben wollen die Mitarbeiterinnen und Mitarbeiter aber noch nicht. Und auch Jan Brauburger von der IG Metall bleibt kämpferisch.
10: Vorbei ist es auch erst, wenn hier tatsächlich das letzte Mal das Tor zugemacht wird. Wir als IG Metall und die Betriebsräte, wir glauben an eine Zukunft der IAV, insbesondere auch an einem Standort in Berlin.
5: Dafür brauche es aber eine Geschäftsführung, die zum Gespräch bereit ist.
18: Kundgebung beim VW-Tochterunternehmen IAV in Berlin. RBB24-Reporterin Helena Dähler war dort. Ein AfD-Politiker, der für Windkraft wirbt. Das ist überraschend, einerseits. Andererseits ist es ja immer schon so, dass sich viele Menschen dann mit Windkraftanlagen anfreunden, wenn sie direkt davon profitieren. Und das gilt offenbar auch innerhalb der Partei, die Wahlkampf gegen die Energiewende macht und den Windkraftausbau auch in ihren offiziellen Programmen ablehnt. RBB24-Landespolitik-Reporter Thorsten Südow berichtet aus der Nähe von Prenzlau, wo Windkraft Jobs schafft und Strom billiger macht.
1: Mehr als 2 Dutzend Windräder drehen sich rund um das Dorf Güstow, unweit der Uckermark-Kreisstadt Prenzlau.
7: Mich stört das nicht, ich bin damit aufgewachsen,
1: sagt Felix Teichner. Das Grundstück seiner Familie liegt nur etwa 800 Meter entfernt von einer Windkraftanlage. Teichner ist AfD-Landtagsabgeordneter und Ortsvorsteher in dem etwa 130 Einwohner zählenden Dorf Güstow. Der Ortsbeirat, die Stadtwerke Prenzlau und ein Windparkbetreiber hätten dafür gesorgt, dass Dorfbewohner über einen speziellen Stromvertrag Vorteile aus einem Teil des Windparks ziehen.
7: Güstow profitiert von erneuerbaren Energien in der Form, dass wir hier einen Betreiber haben, MLK, die haben 2 Windkraftanlagen hier stehen und über den Stadtwerke-Stromtarif, der ohnehin einer der günstigsten ist, bekommt man am Ende als Anwohner Güstows und auch Baselows 180 Euro erstattet.
1: Über das Windenergieanlagenabgabengesetz, das Betreiber auf Basis der Anlagenleistung zu Zahlungen verpflichtet, erhält Güstow weiteres Geld.
7: Und unser Ortsteil erhält jetzt Stand diesem Jahr 26.000, um zum Beispiel Dorfplätze schön zu machen, eine neue Ausstattung fürs Ortsgemeindehaus oder vielleicht auch ein paar Wege zu pflastern. Also solche Sachen, die man sich sonst eigentlich nicht leisten könnte.
1: Der AfD-Politiker Felix Teichner steht mit seiner Politik vor Ort im Widerspruch zur AfD-Bundesvorsitzenden Alice Weidel. Sie hatte im Bundestagswahlkampf gefordert:
8: Wir reißen alle Windkraftwerke nieder! Nieder mit diesen Windmühlen der Schande!
1: Eine Rede, die Teichner verärgert hatte. Das habe er ihr auch gesagt. Windmühlenabriss würde Enteignung bedeuten. Das passe nicht zur AfD.
7: Weil ich kritisiere natürlich auch die Energiewende in der Form, wie sie passiert ist. Ich bin aber auch, denke ich, sehr technologieoffen und sage, wir müssen natürlich irgendwann weg von fossilen Brennstoffen und hin zu erneuerbaren Energien. Also ich glaube, da bin ich eigentlich gar nicht weit weg von der Partei. Aber ich denke, dass manchmal auch zu wenig differenziert wird.
1: Die AfD-Politik ist widersprüchlich. Da ist AfD-Landtagsfraktionschef Bernd, der immer wieder einen Stopp der Energiewende fordert. Und da ist AfD-Fraktionsmitglied Teichner, der sich vor Ort bemüht, dass die Akzeptanz unter Windparkanwohnern wächst, schätzt Bianca Butmann vom Betreiber MLK ein.
25: Herr Teichner ist natürlich als Vertreter der AfD eine Person, die auch offen dafür ist, aber eben darauf besteht, dass eben die Anrainer partizipieren. Und in dem Moment, wo sie partizipieren, wird es unterstützt. Ne?
1: Teichner sagt, er wünsche sich Speichertechnologie für die Windräder rings um sein Dorf und ein energieautarkes Güstow. Dann würden Familien nicht aus dem Dorf wegziehen und Häuser nicht zerfallen.
18: Thorsten Südow aus unserer landespolitischen Redaktion für Brandenburg. Mit 24 Jahren getötet im märkischen Viertel in Berlin-Reinickendorf. Heute wurde an Ufuk Sahin erinnert und ein Gedenkstein enthüllt. Viele Jahre nach der Tat ist das, die war schon 1989. RBB24-Inforadio-Reporter Nico Hecht hat der Familie des Getöteten heute zugehört, genau dort, wo es damals passiert ist.
11: Der damals 24-jährige Ufuk Sahin ging spazieren. Sein Begleiter sagte später bei der Polizei aus, sie wären vom Täter rassistisch bepöbelt worden. Als dieser Krack hielt, Deutschland den Deutschen, Ausländer raus, habe Sahin zu ihm gesagt, hey, du bist ein Mensch, ich bin auch ein Mensch, was soll das? Daraufhin sticht der Täter Sahin in die Leiste, erwischt die Hauptschlagader, das Opfer verblutet. Überall vor dem Haus war Blaulicht zu sehen gewesen, erinnert sich die Schwester Bayham Sahin.
13: Wir konnten nicht mal rangehen. Wir haben das alles miterlebt, wie er seinen Kopf geschüttelt hat und so. Das war eine sehr schlimme Situation, wie ich den meinen Bruder gesehen habe. Und meine Mutter da gebrüllt hat vom Weinen. Mein Vater, Schock.
11: Bei der Enthüllung des Gedenksteins heute spricht auch der Sohn des Opfers, der damals 2-jährige Aykut Sahin. Seine Rede wird simultan übersetzt. Nach dem Verbrechen war seine Mutter mit ihm aus Angst in die Türkei gezogen. Doch natürlich habe diese Tat sein Leben geprägt. Aber er habe nie Hass gegen Deutsche empfunden.
15: Ich glaube, wenn wir lernen, die Welt aus einer anderen, größeren Perspektive zu beachten, würden wir erkennen, wie sinnlos es ist, uns in Kategorien Kategorien einzuordnen und uns durch Rassismus voneinander zu trennen und uns gegeneinander abzugrenzen.
11: Im Prozess hatten Ermittler ausgesagt, der Täter habe von seinem Ärger berichtet über so wörtlich all die Kanacken. Doch das und die ausländerfeindlichen Pöbeleien reichten dem Gericht damals nicht, um ein rassistisches Motiv oder eine Mordabsicht zu erkennen. Der Täter sei 5 Jahre in Haft gewesen und dann zurück in den Kiez gekommen, sagte Aykut Şahin heute. Wichtig sei ihm, dass der Gedenkstein auch als Mahnung empfunden werde, so Ufuk Şahins Sohn. Denn bei Besuchen in Berlin erlebe er Rassismus immer noch als ein Problem.
18: Unser Reporter Nico Hecht war das. Hier kommt eine Idee für Ihr Himmelfahrtwochenende. Also, falls Sie frei haben. Wie wäre es mit einer Radtour im Lausitzer Seenland? Und zwar am Sedlitzer See, dem größten künstlichen See in dem Gebiet. Dort kann man jetzt an einem ganz besonderen Rastplatz Halt machen. Heute sind ein neuer schwimmender Steg und ein Infopunkt offiziell freigegeben worden. RBB24-Reporterin Aspasia Opitz hat sich das mal angesehen.
12: Dunkle Wolken, kräftiger Wind und ein ordentlicher Wellengang auf dem Sedlitzer See. Zum Baden lädt das Wetter heute eher nicht ein, es sei denn, man ist wirklich hartgesotten. Trotzdem herrscht Aufbruchsstimmung, denn direkt am Ufer sind heute ein neuer Infopunkt und ein schwimmender Steg freigegeben worden. 160 Meter lang und damit der längste auf einem Binnengewässer in Brandenburg, sagt Detlef Wurzler vom Zweckverband Lausitzer Seenland.
14: Für einen Binnensee ist das, denke ich, schon eine beachtliche Größe. Und hier mit dem Infopunkt haben wir einen Anlaufpunkt für die Gäste, für die Touristen, aber auch für die Einheimischen natürlich, der sich sehen lassen kann.
12: Direkt neben dem Steg können Besucher jetzt an mehreren Stationen mit Hörgeschichten und Bildern mehr über die Entstehung des Sees und den Naturschutz im Lausitzer Seenland erfahren. Und wer auf dem schwimmenden Steg steht, bekommt tatsächlich so ein bisschen das Gefühl, übers Wasser laufen zu können. Doch der Ausbau rund um den Sedlitzer See ist noch längst nicht abgeschlossen, sagt Detlef Wurzler.
14: Also wenn das dann am 29.06. tatsächlich der See komplett freigegeben ist zum Bootsfahren, dann werden auch Anlegemöglichkeiten an diesem Steg noch sich befinden, sodass man mit dem kleinen Motor-, Paddel-, Segelboot dann auch anlegen kann.
12: Denn die Freigabe des Seenverbundes Ende Juni ist das große Ziel, auf das im Lausitzer Seenland derzeit hingearbeitet wird. Doch es geht dabei nicht nur um Tourismus, sagt Senftenbergs Bürgermeister Andreas Pfeiffer.
16: Wir haben natürlich hier ein maritimes Gewerbegebiet gegründet und das ist wichtig. Natürlich Tourismus auf der einen Seite, die Einwohner freuen wir uns natürlich auch, wenn sie das alles nutzen können, aber natürlich brauchen wir auch Unternehmen, die das Ganze dann hier nutzen können, wo man Boote kaufen kann, Boote reparieren lassen kann. Und dazu haben wir am Sedlitzer Nordufer den Standort.
12: Bis zur Freigabe des kompletten Seenverbundes Ende Juni dürfte dann hoffentlich nicht nur das Wetter sommerlicher sein, sondern auch die letzten Baustellen verschwunden sein.
18: Am Sedlitzer See gibt es einen neuen schwimmenden Steg. Aspasia Opitz war das. Soweit der Tag in Berlin und Brandenburg mit Konrad Spremberg. 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
1: A10 östlicher Berliner Ring Richtung Dreieck wahrnehmen. In der Ausfahrt Marzahn steht ein defektes Fahrzeug. Vorsicht auf der A10 Richtung Dreieck Potsdam. In der Zufahrt Rangsdorf liegen Gegenstände auf der Fahrbahn. Zum Stadtverkehr Berlin auf der A100 in Richtung Wedding brauchen Sie vor der Baustelle Kreuz Schöneberg ab Wechsstraße etwa 10 Minuten länger. In Karlshorst auf der Tresco Allee müssen Sie vor der Bahnbrücke in Richtung Tierpark mit bis zu 20 Minuten mehr rechnen. Und auf der Frankfurter Allee dauert es stadtauswärts 10 Minuten länger. Voll ist es zudem am Ostkreuz. Es gibt Bauarbeiten bei der U-Bahn-Linie U5. Bis Anfang Juli werden zwischen Hellersdorf und Wuhletal deshalb Busse eingesetzt zur S-Bahn. Bis zum 20. Mai fahren keine S-Bahnen zwischen Charlottenburg und Grunewald. Ein Ersatzverkehr ist eingerichtet.
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1: Um 18.30 Uhr mit Josefine Grützmacher. Guten Abend. In Berlin berät der Koalitionsausschuss von SPD und CDU über die Entlastung von Bürgern und Unternehmen, über die Steuer- und Sozialstaatsreformen. Zuvor hatte Bundesarbeitsministerin Baas auf dem DGB-Kongress gesagt, es gebe große Herausforderungen bei der Rente, der Pflege, der Krankenversicherung oder bei Arbeitnehmerrechten. Am Vormittag hatte Bundeskanzler Merz unter Protest der DGB-Delegierten die geplanten Reformen verteidigt. Man könne nicht einfach so weitermachen wie in den letzten 20 Jahren, so Merz. Der US-Autobauer Tesla will im Werk in Grünheide rund 213 Millionen Euro in die Produktion von Batteriezellen investieren. Damit sollen die Voraussetzungen für die Herstellung leistungsstarker Batterien ab nächstem Jahr geschaffen werden, teilte das Unternehmen mit. Janko Brett, RBB 24 Frankfurt/Oder.
2: Der Aufbau der Batteriezellenfertigung wird auch mit einem weiteren Arbeitskräftebedarf einhergehen. Insgesamt beläuft sich der Personalbedarf auf über 1.500 Mitarbeitende. Von der Batteriezelle bis zu Elektrofahrzeugen soll voraussichtlich ab dem kommenden Jahr alles an einem Standort produziert werden. Das sei einzigartig in Europa, teilte das Unternehmen mit.
1: Gesundheitsministerin Warken hält am Sparpaket für die gesetzlichen Krankenkassen fest. Der Handlungsdruck sei groß, sagte die CDU-Politikerin beim Deutschen Ärztetag in Hannover. Die für 2027 erwartete Finanzlücke von rund 15 Milliarden Euro gefährde die Beitragsstabilität. Ärztepräsident Reinhardt warf der Regierung vor, das Sparpaket mit der Brechstange durchzudrücken. Er forderte, das Sparpaket für die Krankenkassen zu verschieben. Der Bau von Wohnungen in Berlin soll vereinfacht werden. Dazu hat der Senat heute Gesetzesentwürfe auf den Weg gebracht. Vor allem der Umbau von bestehenden Immobilien in Wohngebäude soll leichter werden, etwa durch abgesenkte Standards bei Brand- und Schallschutz. Auch die vorgeschriebene Mindestraumhöhe bei ausgebauten Dachgeschossen werde gesenkt, sagte Bausenator Gäbler. In Cannes wird am Abend das 79. internationale Filmfestival eröffnet. Im Wettbewerb um die Goldene Palme treten 22 Filme an, darunter drei deutschsprachige Produktionen. Das Festival dauert bis zum 23. Mai. Aus Cannes, Jan Tussing.
3: Die neunköpfige Jury stellte sich heute der internationalen Presse vor, darunter Hollywood-Star Demi Moore, Oscar-Preisträgerin Chloe Zhao und auch der schwedische Superstar Stellan Skarsgård. Für die Jury beginnt nun ein Kinomarathon, an dessen Ende die Verkündung der Goldenen Palme steht.
1: Soweit die Nachrichten. 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Das Wetter. Nachts zunächst verbreitet Schauer oder auch Dauerregen, später aufgelockert und zeitweise trocken, gegen Morgen dann erneut dichte Wolken und örtlich Regen bei 6 bis 3 Grad. Aktuell haben wir in Berlin-Steglitz 10, in Angermünde 12 Grad. Morgen stark bewölkt mit teils kräftigem Regen bei maximal 15 Grad. Die Zeit 18.33 Uhr.
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4: Das waren schwierige Monate für den E-Auto-Hersteller Tesla. Produktions- und Zulassungszahlen waren gesunken. Dazu hat Firmenchef Elon Musk politisch, sagen wir, fragwürdige Schlagzeilen gemacht. Jetzt aber sieht der Konzern eine Trendwende. Und das Werk in Grünheide in Brandenburg spielt eine entscheidende Rolle dabei. Von der Batteriezelle bis zum E-Auto soll der Standort alles produzieren. Dafür will Tesla dort weiter investieren und mehr Menschen beschäftigen. RBB-Reporterin Alina Pröckel.
5: 5.000 Autos pro Woche, bald noch 1.000 obendrauf, produziert von rund 12.000 Mitarbeitern. Die Tesla-Fabrik in Grünheide liefert seit Jahren Zahlen der Superlative. Nun wurde bekannt, Tesla will 250 Millionen Dollar zusätzlich investieren in den Ausbau der Batteriefabrik vor Ort. Bisher werden in Grünheide nur Komponenten produziert. Die Zellen kamen aus der Tesla-Fabrik in Austin, Texas. Nun wird alles hier vor Ort entstehen, sagt Robert Meyer, der Leiter der Batteriefertigung von Tesla Grünheide.
6: Für eine Batteriezelle braucht man die Elektroden, Anode und Kathode, ein Separator, man braucht das Gehäuse und am Ende wird dann alles miteinander verheiratet, mit Elektrolyt befüllt und dann geht es in den finalen Prozess und im Endeffekt wollen wir dann den gesamten Prozess hier abbilden. Also wirklich End-to-End Elektrodenproduktion bis zur finalen Batteriezelle und die Batteriezellen dann hier vor Ort in Batteriepacks verbauen.
5: Die ursprünglich geplante Produktion von 8.000 Gigawattstunden im Jahr soll mehr als verdoppelt werden auf rund 18.000 Gigawattstunden. Werksleiter André Thierig nennt als Gründe für die Investition zum jetzigen Zeitpunkt.
7: Ja, zum einen sehen wir uns auf einem Wachstumspfad. Wir erhöhen die Fahrzeugproduktion und natürlich müssen wir dann auch auf der Antriebs-, also auf der Batterieseite auch sicherstellen, dass wir langfristig genügend Batterie- und Zellkapazitäten haben. Und zum anderen, das Thema globale Resilienz spielt für uns einfach eine ganz große Rolle, dass wir als strategisches Ziel haben, dass Regionen und Standorte sich selbst mit ihren Zellen und Batterien versorgen können, ohne auf interkontinentale Transporte angewiesen zu sein.
5: Die 250 Millionen Dollar werden vor allem in den Ausbau der Anlagentechnik fließen, sagt der Leiter der Batteriefertigung Robert Meyer. Diese sei auch ein langfristiges Zugeständnis für den Standort Grünheide.
6: Also die Anlagen, die wir hier verbauen, sind einfach sehr, sehr spezialisiert, haben auch sehr, sehr hohe Anforderungen, was die Genauigkeit angeht. Und insofern sind relativ große Kapitalinvestitionen nötig, um dann auch diese Kapazität auszubauen.
5: Neben neuen Anlagen braucht es auch rund 1.500 Mitarbeiter mehr, also etwa viermal so viel wie bisher. Die Mitarbeitersuche läuft, los geht die Produktion dann ab nächstem Jahr.
4: Aus unserem Studio Frankfurt an der Oder, RBB-Reporterin Alina Bröckel. Hier bei uns in Berlin-Brandenburg ist dieser Wirtschaftszweig besonders wichtig. Medien, Kreativwirtschaft und Digitales machen 15% der Wirtschaftsleistung unserer Region aus. Aber auch diese Branche hat Probleme, neben hohen Energiepreisen und Konkurrenz aus dem Ausland, vor allem wegen künstlicher Intelligenz. Das zeigt das aktuelle Medienbarometer, eine Umfrage unter rund 200 Firmen und Selbstständigen. Wirtschaftsreporterin Anja Dobrodinsky.
8: Für die Hälfte der Unternehmen hat sich die Geschäftslage 2025 verschlechtert. Fast ebenso viele erwarten auch im laufenden Jahr ein Minus bei den Umsätzen. Die meisten Firmen kommen aus der Filmbranche. Sie leiden unter der Konkurrenz großer US-Konzerne. Sie versuchen zu sparen durch den Einsatz künstlicher Intelligenz. Die entwirft Ideen und zeichnet Storyboards. Das Medienboard Berlin-Brandenburg fördert Filmprojekte mit staatlichem Geld. Geschäftsführer Helge Jürgens.
9: Natürlich muss man bei uns, wenn man was gefördert bekommt, alles kennzeichnen, wo KI benutzt worden ist. Ob das jetzt ein Drehbuch ist oder ob das ein Character Design im Games-Bereich ist.
8: Richtig viel Geld sparen können Produktionen zum Beispiel, wenn sie eine KI-gesteuerte LED-Wand nutzen, vor der eigentlich teure Außenszenen günstig im Studio gedreht werden können. Die zweite große Gruppe der Kreativwirtschaft in der Region sind die Spieleentwickler.
9: Bei der Games-Branche schauen die Gamer etwas optimistischer in die Zukunft als der Rest. Es geht ja eben auch um die Transformationsprozesse. Da gehören diese neuen Techniken wie KI natürlich dazu, mit denen sich natürlich eine jüngere Branche tendenziell erstmal etwas leichter tut.
8: Hier rechnet mehr als die Hälfte der Firmen mit einem wirtschaftlich guten Jahr 2026. Der Einzug der künstlichen Intelligenz führt insgesamt in der Branche dazu, dass Stellen wegfallen oder zumindest keine neuen geschaffen werden. Das ist auch im Schauspiel der Fall. Synchronstimmen und Gesichter können inzwischen künstlich erzeugt werden. Bilge Pischkin ist Schauspielerin und hat vergangenes Jahr das Unternehmen Voices of AI gegründet. Es organisiert Veranstaltungen, auf denen Produktionsfirmen und Schauspieler zusammenkommen, um sich zum Thema KI auszutauschen.
10: Die Plattform habe ich gegründet, damit wir aufgeklärt sind und noch Teil der Veränderung sein können, bevor es zu spät ist. Die Schauspieler sind immer irgendwie die Letzten, die alles mitkriegen.
8: Auf den Events werden nicht nur Best-Practice-Beispiele vorgestellt, die zeigen sollen, wie man günstig mit KI produziert und dennoch nicht auf menschliche Talente verzichtet. Medienanwälte erklären Künstlern auch, welche Rechte sie haben, wenn ein Unternehmen ihre Stimme, ihr Gesicht oder ihre Musik für KI-Zwecke nutzen will.
4: Wirtschaftsreporterin Anja Dobrodinsky war das.
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4: Ich will leben, nicht nur überleben. Mit Schildern wie diesem haben am Wochenende in ganz Deutschland Menschen demonstriert. Wegen einer Krankheit, von der in der Republik über 500.000 Menschen betroffen sind, aber für die es bis heute keine Heilung gibt. Höchstens Medikamente, die ihre Symptome lindern und auch davon zu wenige. Es geht um MECFS, mehr dazu gleich. Obwohl in der Forschung inzwischen unstrittig ist, dass das eine schwere immunologische Krankheit ist, erleben die Betroffenen beim Arzt oft wenig Verständnis. Immer wieder werden sie zu einem Psychologen oder einer Psychologin geschickt, zum Beispiel zu Bettina Grande. RBB 24 Inforadio-Reporter Matthias Bertsch hat mit ihr darüber gesprochen, warum das so ist und was es für die Betroffenen bedeutet.
11: Frau Grande, Sie sind Gründerin des Psychotherapienetzwerkes MECFS in der Charité. Ist die myalgische Enzephalomyelitis, das chronische Fatigue-Syndrom, ist das eine psychische oder psychosomatische Erkrankung?
12: Nein, um Himmels Willen, nein. Und ich muss das mit der Vehemenz sagen, weil diese Idee, dass es eine psychische oder psychosomatische Erkrankung sein könnte, viel Leid verursacht.
11: Was ist es denn dann? Vielleicht können wir, um das zu klären am Anfang doch, dass Sie kurz sagen, was ist das Wesentliche dieser Krankheit?
12: MECFS ist eine schwere multisystemische Erkrankung. Und die Symptome, die am gravierendsten sind, ist ein unfassbar starkes, dauerhaftes, grippeartiges, schweres Krankheitsgefühl. Vielerlei Schmerzen, also man zählt immer wieder auf, so bis zu 200 Symptomen. Mal ist es die gesamte Haut, mal ist es der Kopf, der sich migräneartig schmerzhaft anfühlt. Die Muskeln tun weh, es sind Organe, die wehtun. Auf einmal schwellen ihnen die Lymphknoten an. Und das ganz spezifische Charakteristikum von MECFS ist die Post-Exertional Malaise. Das ist abgekürzt PEM. Und das ist eine Zustandsverschlechterung nach bereits geringfügiger Belastung. Und das ist so ein bisschen auch das Teuflische, dass diese geringfügige Belastung je nach Schwere der Erkrankung, das kann zum Beispiel bei einem milder Betroffenen sein, dass er zur Arbeit gegangen ist und nach Hause gekommen ist und vielleicht noch eine Einkaufstüte geschleppt hat. Also etwas, was er normalerweise in seiner normalen Alltagsroutine ganz selbstverständlich macht. Aber am nächsten Tag oder vielleicht auch am übernächsten Tag merkt er auf einmal, dass er so richtig ein Krankheitsgefühl hat. Und die Muskeln tun.

0: kann es schon sein, dass ich mich im Bett umdrehe oder dass ich...
1: Und das ist dann schon zu viel, dieses Umdrehen.
0: Oder die Zahnbürste hochhebe und merke, mein Arm hält sie nicht und sie fällt mir aus der Hand. Ja, aber es kann auch hier wieder sein, dass sozusagen die Rechnung erst in 24, 48 Stunden kommt.
1: Und wie kommt es, dass Sie als Psychologin relativ viel mit solchen Menschen zu tun haben? Also wie kommen solche Leute dann eigentlich in psychologische Behandlung und nicht in eine andere, die mir angemessener erscheint?
0: Ja, das ist so ein bisschen... Einmal, denke ich, immer wieder diesem Begriff geschuldet. Sie haben es ausgesprochen, myalgische Enzephalomyelitis, chronisches Fatigue-Syndrom, ein unfassbar schwerer Name. Und weil der so schwer ist und auch die Abkürzung MECFS, da wird sich oft verhaspelt und dann zeichnen das viele als CFS oder man übersetzt es gerade mal ins Deutsche und dann hat man...
1: Das ist diese Erschöpfung, diese chronische Erschöpfung als zentrales Merkmal, das kenne ich. Das, also, ja.
0: Ja, aber eben, es ist noch nicht mal das zentrale Merkmal, weil wir dann von diesem CFS, chronisches Fatigue, zur Müdigkeit gehen. Und wenn man gefragt wird... Man ist beim Hausarzt und wird gefragt, ja, was ist los mit Ihnen, was führt Sie zu mir? Und man schildert natürlich erstmal, irgendwas stimmt nicht mit mir und ich bin kraftlos und müde. Und dann passiert es sehr, sehr, sehr schnell, dass man in so eine Richtung, na, ist da nicht irgendwie ein Burnout das Thema oder ist vielleicht alles viel und wer von uns hat nicht irgendwie gerade alles zu viel oder eine besondere Belastung? Ja, und auch wenn auf diese Frage Menschen so sagen, nö, eigentlich ist alles okay, ich weiß nicht, was mit mir los ist und die Blutwerte sind ohne Befund und man wird auch womöglich zu Fachärzten geschickt und auch nochmal das Herz gecheckt, alles ist wunderbar und an der Stelle kippt das dann relativ rasch in, dann schauen wir nochmal, was mit der Psyche ist, ja. Ja, und ein großes Problem ist auch, weil so manifest sich viele der Symptome so überlappen. Ja, also MECFS hat eine Menge Symptome, die sich dann eben nach bereits geringfügiger Belastung zeitverzögert verschlechtern können. Und zu denen zählt eben diese Entkräftigung, will ich immer nennen. Ja, also mit einem riesigen Krankheitsgefühl oder eben dieses Herzrasen, das man hat. Und das macht auch vielen Betroffenen, wenn der Arzt sagt, sie haben nichts, aber ich merke, mein Herz rast und es gibt keinen Grund. Und dann werde ich gefragt, macht es Ihnen Angst? Und ich sage ja. Und dann passiert es sehr, sehr, sehr schnell, dass man mit einer Überweisung einer Angststörung in der Psychotherapie landet. Und dann auch bei mir, ja.
1: Was für Fälle von Menschen kommen zu Ihnen und wie geht's Ihnen damit, also den Betroffenen, wenn Sie mit dieser Diagnose, Sie hätten ein psychisches Problem, zu Ihnen geschickt werden?
0: Vielleicht an der Stelle auch noch diese Entkräftigung und die dann auch als sind Sie müde, ja, dann ist natürlich auch immer sehr, sehr, sehr schnell im Raum, hier könnte es sich um eine Depression handeln. Ja. Und auch da gilt, dass wenn man nur so ein bisschen nachdenkt, hat man so seine Gründe, ja, das setzt mir zu und das auch. Ja. Und erstmal ist für einige Menschen, die da auch irgendwie so ganz unvorbelastet rangehen, ein guter Vorschlag, weil sie sagen, ah, da wird mir dann geholfen, das ist ja wunderbar, warum nicht zum Psychologen und da gucke ich mir das mal alles an. Ja, aber auch solche Patienten, die so in den ersten Zeiten der Pandemie zu mir kamen und sehr schnell klar war, als Psychotherapeutin kann man das ja dann überprüfen, ob eine Depression vorliegt, ob eine Angststörung vorliegt und da war von meiner Fachseite häufig nichts, ja. Und das, wenn ich dann Überweisungen gesehen habe auf den Angst-Depression-Stand, war ich schon sehr schnell dann skeptisch quasi geworden, ob das nicht schon wieder doch irgendwie etwas anderes ist, eben Long-Covid beziehungsweise MECFS.
1: Die Zahl der Erkrankten an MECFS ist ja durch die Corona-Pandemie enorm gestiegen. Also wir sprechen im Moment, glaube ich, von ungefähr 650.000 Betroffenen. Also hat sich ungefähr verdoppelt durch den SARS-CoV-2-Virus. Viele Betroffene erleben die Tatsache, dass ihre Krankheit als, ja, die hat eine psychische Ursache diagnostiziert oder wahrgenommen wird, als sehr stigmatisierend. Wie kommt das?
0: Es ist jetzt so ein bisschen ein Sprung. Einmal sind es die Patienten, die schon auch präpandemisch, also heißt vor der Pandemie, sehr, sehr, sehr lange von MECFS betroffen sind, ja, und die sich erhofft haben,

0: auch, als dann die Pandemie kam und irgendwie auch diesen Betroffenen schnell klar war, was ich aus vielen Gesprächen dann erfahren habe. Jetzt ist es zwar schrecklich, dass jetzt viele Patienten diesen Weg gehen, also dass ein Virus im Körper Einzug erhält und irgendwie genau das anrichtet, was wir hier seit Jahren, seit Jahrzehnten erleben, aber hatten damit die große Hoffnung, jetzt geht irgendwie so ein Ruck durch das Gesundheitssystem und das wird endlich richtig gesehen, weil die schon lange Betroffenen, die kennen das auch schon lange, dass sie als psychisch erkrankt behandelt, in Anführungszeichen, weil behandelt werden sie nicht, sondern eher abgestempelt werden. Ja? Das macht mürbe, das macht fassungslos. Ja? Also je nachdem, wie lange das einem schon widerfährt, das lässt einem resignieren. Das ist unfassbar und das raubt einem auch jegliche Kräfte, wenn man sowieso ein schwerst kranker Mensch ist und eigentlich wir alle aufwachsen mit so einem Gefühl, wenn man krank ist, dann geht man zum Arzt und dann hat er einen Plan und wenn es irgendwie komplizierter ist, dann geht man zum Spezialisten. Ja, aber dass man mit dieser Erkrankung immer wieder, das hat manchmal sowas Kafkaeskes, in die gleichen Situationen gerät, auch wo man vielleicht verstanden und einem zugehört wird. Am Ende geht man aus diesem Behandlungsraum oder aus dieser Spezialambulanz wieder mit der berühmt-berüchtigten, in diesem Kontext F-Diagnose, heißt der Diagnose einer psychischen Erkrankung.
1: Ist die Psychologie in dem Sinne dann eher in Anführungszeichen schädlich oder ist sie doch auch hilfreich im Umgang mit ME/CFS?
0: Na, ich bin Psychotherapeutin und ich sehe bei den Betroffenen, die Psychotherapie haben möchten, was ja auch ein Riesenunterschied ist, ob ich irgendwo hingeschickt werde, weil gesagt wird, guck du da mal, bei dir stimmt was nicht. Und ich finde gar nicht, dass bei mir was nicht stimmt, weil ich habe doch einfach nur Schmerzen. Aber es gibt viele Betroffene, die bei mir und eben auch meinen Kollegen, die jetzt im Netzwerk das mit aufbauen, da wissen, dass wir ihre Krankheit in keinster Weise psychologisieren. Also es ist im Grunde eine Psychotherapie, ohne zu psychologisieren. Und wir sind an der Seite der Betroffenen. Wir halten es mit ihnen aus, dass die Versorgung nicht vorhanden ist, ja, dass auch aus meiner Praxis 95% meiner Patienten haben keinen Hausarzt, haben keine medizinische Versorgung. Ja, wenn sie überhaupt aus ihren Wohnungen rauskommen, sie bekommen nicht die Medikamente, die ihnen wenigstens symptomatisch Linderung geben würden, weil sie niemanden haben, der ihnen die verschreibt. Ja? Und auch wenn sie, was auch die allerwenigsten können, das Geld hätten, die Privatrezepte zu bezahlen, aber es stellt ihnen keiner diese Rezepte aus. Ja? Und für all diese Menschen sind wir Psychotherapeuten, die verstanden haben, dass ME/CFS eine schwere körperliche Erkrankung ist, aber die Betroffenen unter diesen Umständen, ja, wenn man so will, Beistand brauchen. Ja. Wir bieten einen Schutzraum. Im Grunde denke ich immer, wir als Psychotherapeuten, die ME/CFS begleiten, also Betroffene, wir müssen wieder überflüssig werden. Also wir müssen irgendwann so eine Bedeutung haben wie jetzt Psychotherapeuten für Patienten in der Onkologie, also mit einer Krebserkrankung, wo man auch selbst entscheiden kann, will ich jetzt eine Therapie, weil mit mir macht das schon sehr, sehr, sehr viel. Ja, aber man würde keinen Krebspatienten zum Psychotherapeuten schicken, anstatt irgendwie eine Chemotherapie zu machen.
1: Frau Grande, ich danke Ihnen herzlich für das Gespräch.
2: Die Psychotherapeutin mit großer Expertise für ME/CFS, Bettina Grande, im Gespräch mit Matthias Bertsch.
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2: Das Maxim Gorki Theater in Berlin hat sich wirklich gemausert. Zu einem Schauspielhaus mit sehr eigener Handschrift in der Programmgestaltung. Postmigrantisch nannte Intendantin Shermin Langhoff ihren Ansatz, als sie die Leitung vor 13 Jahren übernommen hat. Seitdem gab es viel gesellschaftskritisches, zeitgenössisches Theater mit Geschichten von und über Menschen mit Migrationsbiografie. Diesen Sommer übernimmt nun die Dramaturgin und Architektin Charla Ilk das Maxim Gorki Theater. Sie kennt das Haus schon gut, war bis 2020 schon mal 8 Jahre lang als Dramaturgin dort. Meine Kollegin Sabine Dahl hat vorhin bei Charla Ilk angerufen, um sie zu fragen, wie sie das Haus in Zukunft führen will. Ob sie auch den Begriff postmigrantisch drüber schreiben würde.
4: Ich würde das Begriff nicht als meine neue Motto nennen und ich würde das als neue Gorki definieren. Und selbstverständlich, denn ich war daran beteiligt, aber wir müssen neue Formen finden und neue Begriffe, die uns definiert in dem 2026.
5: Ja, und was ist Ihre neue Definition des Gorki-Theaters?
4: Das neue Gorki ist ein offenes Haus, ein Haus, in dem man nicht nur eine Vorstellung besucht, sondern Zeit verbringt. Und dieses Haus wird nicht erst aufwacht, wenn abends der Vorhang aufgeht. Das Programm geht von der Bühne aus, endet aber nicht auf ihr. Es bewegt sich durch Foyer, Marmorsaal, Studio, Palais und die Stadt. So, deshalb, ich kann denn sagen, dass es ein bisschen beweglicher ist und tatsächlich die Türen länger offen bleiben.
5: Okay, klingt wie so eine stadtweite Performance. Gibt es davon nicht schon genug in Berlin?
4: Es verbreitet sich nicht in der Stadt, es zieht sich zurück in dem Gorki-Theater und baut dort was Neues mit dem Programm. Dass man den schönen alten Haus, der 200 Jahre alt wird als Singakademie und in der neuen Form 75 Jahre alt als Gorki-Theater, und das immer eine alte Ort für Neues war, würde ich das genauso weitermachen, dass wir das nicht in dem öffentlichen Raum probieren, sondern uns ein bisschen in den Räumen zurückziehen und nicht nur auf der Bühne, sondern Bühne ist der Ort, wo wir rausgehen. Und deshalb in dem Sinne, wenn ich sage, das Programm geht von der Bühne aus, aber endet nicht da, sondern Foyer, Studio und Marmorsaal und Palais sagen, dass wirklich auf den Räumen sich beziehen.
5: Verstehe, Sie bespielen das ganze Haus. Was sind Ihre Themen?
4: Unsere Themen sind sehr unterschiedlich. Zuerst fangen wir selbstverständlich mit dem Erinnerung und Zukunft. Zeitgeschichte, wo wir uns befinden in Berlin, ist extrem wichtig, denn wir sprechen die Themen an, eigentlich, was es denn überall nicht so stark auf die Spitze getrieben sind. Tatsächlich sind die apolitisch sein nicht gewünscht. Und denn wir versuchen, den Themen wie den Vergangenheit und Zukunft so zusammenzubringen. Damit fangen wir an, zum Beispiel eine 1990 gestorbene Theaterregisseur, der im Krakow den unglaublichen Ensemble hatte, Tadeusz Kantor, wieder zum Leben. Mhm. Und das machen wir sofort am Anfang September.
5: Und welches Publikum möchten Sie ansprechen?
4: Den gesamten Berlin, die auch nicht nur ins Theater gehen oder vielleicht nie ins Theater gegangen sind.
2: Charla Ilk. Ab Sommer ist sie die neue Intendantin am Maxim Gorki Theater in Berlin. Peter Jackson aus Neuseeland ist fast über Nacht weltberühmt geworden als Regisseur von Der Herr der Ringe. Auf dem Filmfestival im französischen Cannes, das heute beginnt, wird Jackson für sein Lebenswerk ausgezeichnet. Festivalreporter Jan Tussing stellt ihn vor.
6: What's it like hammering a sword into your own foot?
7: Wie fühlt es sich an, sich selbst ein Schwert in den eigenen Fuß zu hämmern? Diese Frage beantwortet Peter Jackson während eines BBC-Interviews zu seinem Film Bad Taste aus dem Jahr 1987. Eine Low-Budget-Produktion, für die er vor und hinter der Kamera stand. Das Schwierige an der Szene war vielmehr, der Typ zu sein, der Kopf über die Klippe herunterhängt. Denn es war ein Film, für den er keine Mittel hatte. Bad Taste war Jacksons erster Spielfilm über eine Gruppe Außerirdischer, die Menschen als fleischige Kostprobe für eine außerirdische Fastfood-Kette mitnehmen. Regie, Drehbuch, Kameraschnitt, alles in der Hand des damals 26-jährigen Sonderlings. Peter Jackson hing kopfüber die Klippe herunter mit einem Seil um sein Fußgelenk. So lange, dass er am Ende der Szene seinen Fuß mehrere Wochen nicht spüren konnte, wegen eines eingeklemmten Nervs. Peter Jackson, 1961 in Neuseeland als Sohn britischer Eltern geboren, experimentiert schon als Jugendlicher mit einer Super-8-Kamera. Mit 18 verschlingt er J.R. Tolkiens Romane und beginnt nach einigen kleineren Projekten 1997 mit der Verfilmung des Fantasy-Epos Der Herr der Ringe.
8: The language is that of Mordor.
7: Jackson dreht alle drei Filme auf einmal an diversen Drehorten in Neuseeland. 2001 erscheint die erste Folge der Trilogie Die Gefährten und macht Jackson über Nacht berühmt.
8: One ring to bring them all. Darkness.
7: Der Film spielt weltweit 870 Millionen Dollar ein und wird für 13 Oscars nominiert.
9: And the Oscar goes to The Lord of the Rings, The Return of the King.
7: Genau ein Jahr später erscheint der zweite Teil, Die zwei Türme. 1 Milliarde US-Dollar spült der Film in die Kassen. Es ist Jacksons Durchbruch in Hollywood. Insgesamt wird Herr der Ringe mit 17 Oscars ausgezeichnet.
10: The common question that I'm getting asked.
7: Jackson wird nun oft gefragt, ob er nach Hollywood gehen werde. Jeder sagt, wow, jetzt gehen die Türen auf. Du hast den Schlüssel, Hollywood zu beherrschen. Aber der Filmemacher lehnt ab. Ich will eigentlich nur in Neuseeland bleiben und da mein Zeug drehen. Und genau das tut er. Nach einem kleinen Ausflug in die Neuverfilmung von King Kong und die Abenteuer von Tim und Struppi baut Jackson seine Produktionsstudios in Neuseeland aus und startet sein nächstes Großprojekt. Der Hobbit. 2012 kommt der erste Teil in die Kinos. Wieder über 1 Milliarde Dollar Einspielergebnis.
11: Bilbo Baggins, allow me to introduce the leader of our company.
7: Peter Jackson setzte in der Filmindustrie neue Maßstäbe und gehört zu den erfolgreichsten Regisseuren weltweit. 2021 verkaufte der Neuseeländer seine Spezialeffekte-Firma Weta Digital an das US-Softwareunternehmen Unity für umgerechnet knapp 1,4 Milliarden Euro. Damit braucht der Regisseur, der als Sonderling angefangen hat, wohl nie mehr in Hollywood Klinken putzen zu gehen.
2: Und in Cannes kommt jetzt noch eine Ehrenpalme fürs Lebenswerk obendrauf. Heute beginnt das Festival.

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1: A10 östlicher Berliner Ring Richtung Dreieck Barnim. In der Ausfahrt Marzahn steht ein defektes Fahrzeug. Zum Stadtverkehr Berlin auf der A100 in Richtung Wedding brauchen Sie vor der Baustelle Kreuz Schöneberg Abwechsstraße etwa 10 Minuten mehr Zeit. In Karlshorst auf der Tresco Allee müssen Sie vor der Bahnbrücke in Richtung Tierpark mit bis zu 20 Minuten mehr rechnen. Auf der Frankfurter Allee dauert es stadtauswärts 10 Minuten länger. Voll ist es zudem am Ostkreuz und auf der Petersburger Richtung Danziger Straße. Bauarbeiten gibt es bei der U-Bahn-Linie U5. Bis Anfang Juli werden deshalb zwischen Hellersdorf und Wuhletal Busse eingesetzt. Zur S-Bahn: bis zum 20. Mai fahren keine S-Bahnen. Zwischen Charlottenburg und Grunewald ein Ersatzverkehr ist eingerichtet. Durchgehend bis nächsten Sonntag fahren Busse zwischen Schöneweide und Grünau bzw. Schönefeld.
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1: Um 19 Uhr mit Josefine Grützmacher. Die Spitzen von SPD und Union sind im Kanzleramt zum Koalitionsausschuss zusammengekommen. Themen sind die Entlastung von Bürgern und Unternehmen von den hohen Energiekosten und eine Steuerreform. SPD-Chefin Baas sagte vorher, es gebe große Herausforderungen bei der Rente, der Pflege, der Krankenversicherung oder bei Arbeitnehmerrechten. Aus dem Hauptstadtstudio Benjamin Großkopf.
2: Baas und Kanzler Merz äußerten sich heute beim Bundeskongress des Deutschen Gewerkschaftsbundes. Der CDU-Chef sprach davon, dass Deutschland sich aufraffen müsse und betonte, begleitet von Pfiffen und Buhrufen, dass es nicht um Sozialabbau gehe, sondern um Reformen.
1: Der staatliche Tankrabatt von fast 17 Cent wird inzwischen weitgehend an die Verbraucherinnen und Verbraucher weitergegeben. Das zeigt eine Untersuchung der Monopolkommission. Sie erklärte, die Ursache dafür dürfte der erhebliche mediale und politische Druck sein. Die Wettbewerbshüter sehen den Tankrabatt insgesamt aber sehr kritisch. Wegen der Baumängel am Hauptgebäude der Technischen Universität Berlin hat das erste Mal eine Taskforce getagt. Laut Bausenator Gäbler haben an dem Treffen Vertreter der Senatswissenschaftsverwaltung und der Bauverwaltung teilgenommen. Thorsten Gabriel, RBB 24.
3: Als nächstes solle kurzfristig ein Vororttermin vereinbart werden, bei dem alle Instanzen der Bauaufsicht auf Bezirks- und Landesebene zusammengebracht werden. Ziel sei es, einen Maßnahmenplan zu erstellen, nachdem das Gebäude in Schritten wieder eröffnet werden kann. Am Freitag war bekannt geworden, dass die TU das Hauptgebäude wegen fehlender Brandschutzanforderungen sofort schließen muss.
1: In Cannes wird am Abend das internationale Filmfestival eröffnet. In diesem Jahr treten 22 Filme im Wettbewerb um die Goldene Palme an, darunter drei deutschsprachige Produktionen. Zum Festival sind unter anderem Barbara Streisand und John Travolta angekündigt oder auch die deutsche Schauspielerin Sandra Hüller. Als Erfolgsfilm wird die französische Komödie La Venus Electrique gezeigt. Der Film spielt Ende der 20er Jahre in Paris. Das Filmfestival dauert bis 23. Mai. Im Süden Brandenburgs sind wieder Rinder von einer Weide gestohlen worden. Diesmal geht es um eine Herde im Dorf Granow im Spree-Neiße-Kreis. Der betroffene Landwirt sprach von 31 Tieren, die letzte Nacht wohl mit einem LKW abtransportiert wurden. Vor einigen Tagen waren 48 Rinder in Oberspreewald-Lausitz von einer Weide verschwunden. Im April waren in Elbe-Elster 70 Tiere gestohlen worden. Soweit die Nachrichten. 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Das Wetter. Nachts verbreitet Schauer oder Dauerregen, später aufgelockert, gegen morgen erneut dichte Wolken und örtlich Regen bei 6 bis 3 Grad. Aktuell in Berlin-Pankow 10, in Bad Liebenwerder 6 Grad. Morgen stark bewölkt mit teils kräftigem Regen bei maximal 15 Grad. Die Zeit 19.03 Uhr.
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4: Mit Konrad Spremberg, guten Abend. Es geht ums Geld. Also ein hervorragendes Streitthema heute Abend beim Koalitionsausschuss im Kanzleramt. Die Bundesregierung will darüber beraten, wie Bürgerinnen und Bürger, aber auch Unternehmen angesichts der hohen Energiepreise entlastet werden können. Auch weil ja die geplante steuerfreie Prämie von Unternehmen in Höhe von 1.000 Euro im Bundesrat gescheitert ist. Außerdem soll die geplante Steuerreform Thema sein. Auf dem Bundeskongress des Deutschen Gewerkschaftsbundes heute früh verteidigte Kanzler Merz geplante Einschnitte im Sozialbereich. Die Bundesarbeitsministerin Bärbel Baas sprach von großen Herausforderungen und Hauptstadtkorrespondentin Nicole Markwald hat all dem zugehört beim DGB-Kongress.
5: Eine Rede beim Deutschen Gewerkschaftsbund. Eigentlich ein Heimspiel für Arbeitsministerin Bärbel Baas oder die Bärbel, wie sie von DGB-Chefin Jasmin Fahimi begrüßt wird. Baas spricht über die bisherigen Ergebnisse der Bundesregierung, die Erhöhung des Mindestlohns, das 500 Milliarden Infrastrukturpaket oder das Tariftreuegesetz. Doch der Applaus eher höflich statt leidenschaftlich. Die SPD-Chefin wirbt um Vertrauen, zum Beispiel mit Blick auf die angekündigte Sozialstaatsreform.
6: Reform heißt nicht gleich Kürzungen, sondern ich möchte unseren soziale Sicherung nicht kleiner, sondern klüger machen.
5: Baas versichert, sich weiter gegen den Abbau von Arbeitnehmerrechten einzusetzen. Und sie spricht aus, was zuletzt so offensichtlich war.
6: Die Unterschiede zwischen der Union und auch uns waren selten so deutlich spürbar wie heute.
5: Distanzierter war der Empfang von Bundeskanzler Friedrich Merz wenige Stunden zuvor beim Bundeskongress des DGB. Er rief zur Zusammenarbeit auf, forderte aber auch die Bereitschaft zu weitreichenden Reformen und Veränderungen. Reformvorhaben seien keine Bedrohung, sondern eine Chance, sagte Merz und erntete Buhrufe und Pfiffe.
7: Reform heißt nämlich, meine Damen und Herren, Gewinn für alle. Auch für die Arbeitnehmerinnen und Arbeitnehmer in Deutschland.
5: Aber Merz betonte, ohne Wirtschaftswachstum kein leistungsfähiger Sozialstaat, keine gute Gesundheitsversorgung, keine auskömmliche Rente. Die Reform der gesetzlichen Rentenversicherung bezeichnete der Kanzler als das härteste Brett der kommenden Aufgaben. Erneut verspricht er für seine Regierung:
7: Wir können Kompromisse.
5: Auch wenn der letzte Kompromiss, die gescheiterte Entlastungsprämie, die Regierung ziemlich blamiert hat. Nun müsse man sich zusammenraufen, sagte Finanzminister Lars Klingbeil, SPD, vor dem Koalitionsausschuss.
8: Ich kann Ihnen nur sagen, das ist die Haltung, mit der ich da heute Abend reingehe. Ich will etwas Gemeinsames hinbekommen. Ich finde auch, das muss ein großes, gerechtes Gesamtpaket sein, das wir jetzt verabreden für die nächsten Wochen.
5: Das große, gerechte Gesamtpaket enthalten soll das eine Einkommensteuerreform. Auch hier liegen die Vorschläge von SPD und Union weit auseinander. Die Gegenfinanzierung ist nicht geklärt. Ebenfalls auf der Tagesordnung weitere Möglichkeiten zur Entlastung für Bürger und Unternehmen. Die Erwartungen an das heutige Treffen werden aus Regierungskreisen bewusst niedrig gehalten. Mit weitreichenden Beschlüssen sei nicht zu rechnen.
4: Nicole Markwald war das aus unserem Hauptstadtstudio. Der deutsche Zoll hat echt viele Aufgaben. Bekämpft Schwarzarbeit und Drogenschmuggel, kontrolliert riesige Mengen Pakete aus dem Onlinehandel. Und künftig soll der Zoll für all das und noch mehr besser gerüstet sein. In diesem Jahr sollen 1500 Stellen zusätzlich geschaffen werden, hat Bundesfinanzminister Klingbeil bei der Vorstellung der Jahresbilanz auf dem Flughafen Leipzig-Halle angekündigt. Derzeit sind beim Zoll schon knapp 50.000 Menschen beschäftigt. Mehr zu den Plänen von Silvia Stadler.
9: Benjamin Bayer darf im Beisein des Ministers ein Cuttermesser zücken. Er demonstriert beim Zoll in der Kontrolleinheit Flughafenüberwachung, wie verdächtige Pakete geöffnet werden.
10: Also da, wo wir wirklich ein Gefühl haben, die Sendungsauswahl erfolgt ja je nach Risikoanalyse. Und dann je nach Röntgenbild, wenn wir irgendwelche Auffälligkeiten haben oder Unstimmigkeiten auf dem Röntgengerät, dann werden zusätzlich Löcher gemacht.
9: Was als Geschenksendung aus Hongkong deklariert war, enthält auf den ersten Blick helle Duftkerzen. In Wahrheit aber steckt in den vielen kleinen Packungen gepresstes Ketamin, eine neue Partydroge. An einem anderen Tisch zeigt der Zoll ein Fundstück aus dem letzten Monat, aus einem Paket aus Frankreich.
11: Dabei handelt es sich um ein Hornfragment von einem Nashorn. Wir gehen davon aus, dass es auch irgendwann mal von Afrika nach Europa gekommen ist, um dann eben von hier weiter nach Asien geliefert zu werden.
9: Der Zoll muss nicht nur weiter einen Sinn für ungewöhnliche Versteckideen krimineller Händler rund um den Globus behalten. Seine Arbeit nimmt auch enorm zu, sagte der Präsident der Generalzolldirektion Armin Rohlfink bei der Vorstellung der Jahresbilanz am DHL-Luftfrachtdrehkreuz Leipzig-Halle.
12: Besonders deutlich zeigt sich das im grenzüberschreitenden Onlinehandel, besser bekannt als E-Commerce. Hier hat der Zoll im letzten Jahr, und hier würde ich ganz gerne eine Zahl nennen, rund 192 Millionen Warenpositionen mehr bearbeitet. Das entspricht im Vergleich zum letzten Jahr einem Plus von 80%.
9: Bundesweit wurden dabei rund 69 Tonnen Drogen sichergestellt, außerdem 7.500 illegale Waffen und Produktfälschungen mit einem geschätzten Wert von 450 Millionen Euro. Vor allem gegen die Zunahme von Billigimporten aus China will die EU nun vorgehen. Bundesfinanzminister Lars Klingbeil:
8: Ich will, dass wir die Flut an Ramschware stoppen, die heute unsere Märkte auch überflutet. Es geht um fairen Wettbewerb, es geht aber auch um Sicherheit von Verbraucherinnen und Verbrauchern, es geht um Umweltschutz.
9: Zum 1. Juli soll nun die Zollfreigrenze für Waren unter 150 Euro fallen. Die geplante Gebühr von ca. 3 Euro pro Warensendung wird sich aber wohl noch verzögern, so Lars Klingbeil.
8: Die Gebühr hat damit zu tun, dass wir im Kreise auch der europäischen Länder uns abstimmen. Wir haben als Deutschland immer darauf gedrungen, dass wir das gemeinsam in Europa machen. Und ich sage hier sehr klar, so schnell wie möglich, aber spätestens im November wird es der Fall sein.
9: Um der Zunahme des Arbeitsvolumens beim Zoll Rechnung zu tragen, wurde angekündigt, dass noch in diesem Jahr 1.500 weitere Stellen bei der Behörde geschaffen werden.
4: Das war aus Leipzig Reporterin Silvia Stadler. Betreuungs-WG statt Seniorenheim. Das ist ein immer beliebteres Modell in Finnland. Rund 500 Menschen dort wohnen schon so. Einer von ihnen ist Raimo Suominen. Ein Altersheim kam für ihn nicht in Frage. Da aber der 87-Jährige auch nicht mehr alleine leben kann, ist er vor einem Jahr zu einer Altenpflegerin gezogen. Die hat ihre eigenen vier Wände zu einer kleinen familiären Betreuungseinrichtung umgebaut. Unser Korrespondent Christian Blenker hat sie besucht.
13: Wenn er überhaupt ist.
14: Raimo Suominen ist schon früh auf den Beinen. Der 87-Jährige schaut nach den Pflanzen in einem kleinen Gewächshaus. Die Tomaten und Gurken brauchen dringend Wasser, sagt er. Normalerweise wache ich morgens sehr früh auf, gegen 5 oder 6 Uhr. Dann fange ich an, die Blumen zu gießen und die Pflanzen zu pflegen. Danach lese ich. Ich lese gerne und viel. So sind die Tage besonders angenehm. Raimo lächelt zufrieden. Sein Blick ist wach, die Backen noch etwas rosig von den kühlen Temperaturen im Garten. Fast wirkt es so, als habe er hier in Askola, etwa eine Stunde von Helsinki entfernt, schon immer gelebt. Dabei ist es streng genommen nicht sein Garten und das rote Backsteinhaus dahinter gehört ihm auch nicht, sondern seiner Pflegerin. Meine Frau ist vor einiger Zeit an Demenz erkrankt. Sie kam zuerst. Dann habe ich es an den Nieren bekommen und bin zu meiner Frau gezogen. So sollte das laufen, wenn ein Paar Pflege braucht. Beide sollten an denselben Ort kommen und nicht getrennt werden. Ein gewöhnliches Altersheim kam für Raimo und seine Frau nicht in Frage. Zu groß, zu unpersönlich, findet der Finne. Zweimal in der Woche fährt er zur Dialyse in ein Krankenhaus. Den Rest kriege er noch weitgehend allein hin. Das Angebot von Mervi Laurila war deshalb perfekt für ihn. Die Pflegerin hat ihre eigenen vier Wände in eine Art Senioren-WG umgebaut. Vier Bewohner leben bei ihr. Jeder hat sein eigenes Zimmer. Küche, Wohnzimmer und Garten teilen sich alle.
15: Ich wohne hier mit ihnen, jeden Tag das ganze Jahr über. Ich helfe ihnen beim Aufstehen, beim Anziehen, beim Waschen und koche den Frühstücksbrei. Und so startet der Tag. Dann gibt es den Vormittagskaffee, das Mittagessen, Nachmittagskaffee, Abendessen. Dann helfe ich ihnen abends beim Schlafen gehen.
14: Die Auflagen für die Betreuung in den eigenen vier Wänden, die Räume müssen groß genug und barrierefrei sein. Außerdem musste sich die Finnin für die neuen Aufgaben schulen lassen.
15: Der Sinn der Schulung ist auch, dass man sich selbst mit der Frage beschäftigen kann, ob das etwas für mich ist. Und natürlich lernt man auch, wie man ältere Menschen pflegt, ihnen Medikamente verabreicht und etwas über ihre Krankheiten. Die Ausbilder beurteilen dann, ob man für die Pflege zu Hause geeignet ist.
14: Pro Bewohner bekommt Mavi eine Pflegepauschale von umgerechnet mindestens rund 1.000 Euro. Hinzu kommen Aufwandsentschädigungen für Essen, Wasser und Strom. Dafür muss sie fast rund um die Uhr da sein. Pro Monat hat sie nur 3 freie Tage. Raimo Suominen genießt besonders den Austausch mit den anderen Bewohnern. Man koche zusammen und spiele oft. Das ist ein sehr persönlicher Ort der Pflege. Hier kümmert man sich um jeden Menschen. Niemand wird irgendwo krank liegen gelassen. Das ist sehr gut. Auch deshalb wünscht sich der Finne, dass bald noch mehr solcher privaten Senioren-WGs entstehen.
4: Es ist der Tag der Pflegenden. Aus Finnland war das dazu Christian Blenker. Weiter mit Thomas Kroh.
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16: Kurz vor dem Saisonende geht beim spanischen Fußballrekordmeister Real Madrid offenbar nichts mehr. Vor dem Clásico am vergangenen Sonntag beim FC Barcelona waren sich Reals Nationalspieler Valverde und Tchouaméni heftig in die Haare geraten. Dann ging das Spiel beim Erzrivalen auf demütigende Art 0-2 verloren und die Madrilenen mussten zur Meisterschaft gratulieren. Und heute Abend nun hat Präsident Florentino Pérez auf einer eiligst anberaumten Pressekonferenz Neuwahlen angekündigt, zu denen er abermals antreten werde. Der 79-Jährige sprach von einer Kampagne gegen seine Person. Im Laufe der Saison hatte sich Real vom neuen Trainer Xabi Alonso getrennt. Dessen Nachfolger Arbeloa steht nun ebenfalls vor dem Aus. Der Bauunternehmer Pérez führt als Präsident die Geschicke von Real Madrid in zweiter Amtszeit. Die erste dauerte von 2000 bis 2006 und die zweite läuft jetzt seit 2009. Apropos Barcelona. Hansi Flick soll weiter den FC Barcelona trainieren. Der spanische Meister hat den Vertrag mit seinem deutschen Cheftrainer verlängert. Dazu ARD-Korrespondentin Julia Macher aus Barcelona.
17: Nur wenige Stunden nach der Jubelfeier über den 29. Meistertitel des FC Barcelona war die Vertragsverlängerung fix. Hansi Flick bleibt bis mindestens Juni 2028 Coach der Katalanen. Laut spanischen Medien enthält die Vereinbarung bei sportlichen Erfolgen die Option auf ein weiteres Jahr. Sehr zufrieden sei er damit, so der deutsche Trainer.
18: For me it's a really good deal. So it's,
17: Für mich ist das ein guter Deal. Die letzten Tage haben mir gezeigt, dass ich hier am richtigen Ort bin. Ich schätze sehr, was ich von den Menschen hier zurückbekomme, auch von meinem Team, meiner Familie. Wir sehen das als eine Verpflichtung zu noch härterer Arbeit, um Titel zu gewinnen. Das wird vom FC Barcelona erwartet. Und ich weiß, dass alle davon träumen, die Champions League zu gewinnen. Seit 2024 ist Hansi Flick Trainer des FC Barcelona. 5 Titel hat er seitdem gewonnen. In der Champions League scheiterte der Verein zuletzt im Viertelfinale gegen Atletico Madrid. Seiner Beliebtheit tut das keinen Abbruch. Beim Triumphzug durch die Stadt während der Meisterfeier am Montagabend riefen Fans und Spieler in Sprechchören immer wieder seinen Namen.
16: Soweit Julia Macher. Zum Radsport. Nach 3-tägigem Auftakt in Bulgarien hat der Giro d'Italia heute erstmals Station auf heimischem Boden gemacht. Die 4. Etappe endete in Cosenza im Sprint. ARD-Reporter Holger Gerska.
19: Aus deutscher Sicht war es eine spannende Etappe, denn Florian Storck hat hart um das rosa Spitzenreiter-Trikot gekämpft. Letztlich hat es für den Radprofi aus dem Schweizer Tudor-Team nicht ganz gereicht. Als Gesamtzweiter ging Florian Storck in diese 4. Etappe. Der Führende, Thomas Silva aus Uruguay, konnte an der einzigen Bergwertung ebenso wie die Topsprinter dem kleinen Hauptfeld nicht mehr folgen. Also war die Tür offen für seine Verfolger. Bonussekunden gab es bei einem Sprint unterwegs und dann vor allem im Ziel. Und damit schaffte es Giulio Ciccone vorbei an Florian Storck an die Spitze der Gesamtwertung. Der Italiener wurde Tagesdritter hinter 2 Südamerikanern, hinter Jonathan Narvaez aus Ecuador und hinter Orluis Aula aus Venezuela. Die Gesamtwertung sieht nach dieser Etappe in Kalabrien nun so aus. Giulio Ciccone führt mit 4 Sekunden vor dem Schweizer Jan Christen und ebenfalls mit 4 Sekunden vor Florian Storck auf Platz 3.
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4: Hier ist der Tag in Berlin und Brandenburg. Ich bin Konrad Spremberg. Autoindustrie mitten in Berlin-Charlottenburg. Damit ist bald Schluss. Der Dienstleister IAV, der zum VW-Konzern gehört, will den Berliner Standort schließen. 1250 Mitarbeiterinnen und Mitarbeiter wissen seit letzter Woche nicht mehr, wie es mit ihren Jobs weitergeht. Einige von ihnen hat Helena Dähler heute Mittag getroffen.
20: Mehrere hundert Mitarbeiterinnen und Mitarbeiter machen heute keine reguläre Mittagspause. Sie gehen mit Trillerpfeifen und Transparenten zur Kundgebung, um für ihre Jobs zu kämpfen. Auch Sebastian, der seit 15 Jahren als Entwickler im Unternehmen ist.
21: Die Aufträge sind sehr mau aktuell. Wir haben hochqualifizierte Leute. Auch die Leute in Deutschland kosten viel Geld. Das merkt man halt auch und das ist halt das Kernproblem der ganzen Geschichte.
20: Die IAV hat der Berliner Belegschaft einen Wechsel nach Gifhorn angeboten. Dort in der Nähe des VW-Sitzes in Wolfsburg ist der größte Standort. Für viele sei das aber keine Option, sagt Jan Brauburger, zuständiger Gewerkschaftssekretär der IG Metall Berlin.
2: Den Kollegen und Kolleginnen hier in Berlin wird ein vergiftetes Angebot gemacht. Aber die haben natürlich ihre Familien hier, die haben ihre Lebensmittelpunkte hier und die Personalleitung weiß ganz genau, die Kollegen und Kolleginnen hier werden das Angebot in der Regel nicht annehmen.
20: Sowohl die Gewerkschaft IG Metall als auch Stimmen aus der Politik werfen der Geschäftsführung und dem CEO Jörg Astalosch vor, Gesprächsangebote auszuschlagen.
3: Wir kriegen keine Antwort. Und das kann es nicht sein. Das ist kein Umgang. Und das kennen wir auch so nicht. Ich habe mit Herrn Astalosch telefoniert und gesagt, ich möchte bitte weitere Entwicklungen nicht aus der Presse erfahren. Wir haben sie aber aus der Presse erfahren. Das ist nicht in Ordnung.
20: Die IAV entwickelt unter anderem Antriebstechnologie und ist stark von der Autoindustrie abhängig, die derzeit in einer tiefen Krise steckt. Tanja Schneider, Betriebsratsvorsitzende der IAV, sagt, man habe viele andere schwierige Zeiten schon überstanden. Die Mitarbeiter würden eigentlich alles mitbringen, um auch diese Krise zu meistern.
22: Es wurden keine Pläne für die Zukunft entwickelt. Also unsere Ingenieurinnen und Ingenieure können auch andere Dinge, die müssen nicht automobil machen. Sie haben unsere Zukunft aufs Spiel gesetzt.
20: Spätestens Mitte nächsten Jahres soll hier am Standort Berlin Schluss sein. Das Betriebsgelände soll dann verkauft werden. Aufgeben wollen die Mitarbeiterinnen und Mitarbeiter aber noch nicht. Und auch Jan Brauburger von der IG Metall bleibt kämpferisch.
2: Vorbei ist es auch erst, wenn hier tatsächlich das letzte Mal das Tor zugemacht wird. Wir als IG Metall und die Betriebsräte, wir glauben an eine Zukunft der IAV, insbesondere auch an einem Standort in Berlin.
20: Dafür braucht es aber eine Geschäftsführung, die zum Gespräch bereit ist.
4: Kundgebung beim VW-Tochterunternehmen IAV in Berlin. RBB24-Reporterin Helena Dähler war dort. Ein AfD-Politiker, der für Windkraft wirbt. Das ist überraschend, einerseits. Andererseits ist es ja immer schon so, dass sich viele Menschen dann mit Windkraftanlagen anfreunden, wenn sie direkt davon profitieren. Und das gilt offenbar auch innerhalb der Partei, die Wahlkampf gegen die Energiewende macht und den Windkraftausbau auch in ihren offiziellen Programmen ablehnt. RBB24-Landespolitik-Reporter Thorsten Südow berichtet aus der Nähe von Prenzlau, wo Windkraft Jobs schafft und Strom billiger macht.
23: Mehr als 2 Dutzend Windräder drehen sich rund um das Dorf Güstow, unweit der Uckermark-Kreisstadt Prenzlau.
24: Mich stört das nicht, ich bin damit aufgewachsen,
23: sagt Felix Teichner. Das Grundstück seiner Familie liegt nur etwa 800 Meter entfernt von einer Windkraftanlage. Teichner ist AfD-Landtagsabgeordneter und Ortsvorsteher in dem etwa 130 Einwohner zählenden Dorf Güstow. Der Ortsbeirat, die Stadtwerke Prenzlau und ein Windparkbetreiber hätten dafür gesorgt, dass Dorfbewohner über einen speziellen Stromvertrag Vorteile aus einem Teil des Windparks ziehen.
24: Güstow profitiert von erneuerbaren Energien in der Form, dass wir hier einen Betreiber haben, MLK, die haben 2 Windkraftanlagen hier stehen und über den Stadtwerke-Stromtarif, der ohnehin einer der günstigsten ist, bekommt man am Ende als Anwohner Güstows und auch Basedows 180 Euro erstattet.
23: Über das Windenergieanlagenabgabengesetz, das Betreiber auf Basis der Anlagenleistung zu Zahlungen verpflichtet, erhält Güstow weiteres Geld.
24: Und unser Ortsteil erhält jetzt Stand diesem Jahr 26.000, um zum Beispiel Dorfplätze schön zu machen, eine neue Ausstattung fürs Ortsgemeindehaus oder vielleicht auch um ein paar Wege zu pflastern. Also solche Sachen, die man sich sonst eigentlich nicht leisten könnte.
23: Der AfD-Politiker Felix Teichner steht mit seiner Politik vor Ort im Widerspruch zur AfD-Bundesvorsitzenden Alice Weidel. Sie hatte im Bundestagswahlkampf gefordert:
25: Wir reißen alle Windkraftwerke nieder! Nieder mit diesen Windmühlen der Schande!
23: Eine Rede, die Teichner verärgert hatte. Das habe er ihr auch gesagt. Windmühlenabriss würde Enteignung bedeuten. Das passe nicht zur AfD.
24: Weil ich kritisiere natürlich auch die Energiewende in der Form, wie sie passiert ist. Ich bin aber auch, denke ich, sehr technologieoffen und sage, wir müssen natürlich irgendwann weg von fossilen Brennstoffen und hin zu erneuerbaren Energien. Also ich glaube, da bin ich eigentlich gar nicht weit weg von der Partei. Aber ich denke, dass manchmal auch zu wenig differenziert wird.
23: Die AfD-Politik ist widersprüchlich. Da ist AfD-Landtagsfraktionschef Bernd, der immer wieder einen Stopp der Energiewende fordert. Und da ist AfD-Fraktionsmitglied Teichner, der sich vor Ort bemüht, dass die Akzeptanz unter Windparkanwohnern wächst, schätzt Bianca Butmann vom Betreiber MLK ein.
1: Herr Teichner ist natürlich als Vertreter der AfD eine Person, die auch offen dafür ist, aber eben darauf besteht, dass eben die Anrainer partizipieren. Und in dem Moment, wo sie partizipieren, wird es unterstützt. Ne?
23: Teichner sagt, er wünsche sich Speichertechnologie für die Windräder rings um sein Dorf und ein energieautarkes Güstow. Dann würden Familien nicht aus dem Dorf wegziehen und Häuser nicht zerfallen.
4: Thorsten Südow aus unserer landespolitischen Redaktion für Brandenburg. Mit 24 Jahren getötet im märkischen Viertel in Berlin-Reinickendorf. Heute wurde an Ufuk Sahin erinnert und ein Gedenkstein enthüllt. Viele Jahre nach der Tat ist das, die war schon 1989. RBB24-Inforadio-Reporter Nico Hecht hat der Familie des Getöteten heute zugehört, genau dort, wo es damals passiert ist.
5: Der damals 24-jährige Ufuk Sahin ging spazieren. Sein Begleiter sagte später bei der Polizei aus, sie wären vom Täter rassistisch bepöbelt worden. Als dieser Krack hielt, Deutschland den Deutschen, Ausländer raus, habe Sahin zu ihm gesagt, hey, du bist ein Mensch, ich bin auch ein Mensch, was soll das? Daraufhin sticht der Täter Sahin in die Leiste, erwischt die Hauptschlagader, das Opfer verblutet. Überall vor dem Haus war Blaulicht zu sehen gewesen, erinnert sich die Schwester Bayham Sahin.
1: Wir konnten nicht mal rangehen. Wir haben das alles miterlebt, wie er seinen Kopf geschüttelt hat und so. Das war eine sehr schlimme Situation, wie ich den meinen Bruder gesehen habe. Und meine Mutter da gebrüllt hat vom Weinen, mein Vater, Schock.
5: Bei der Enthüllung des Gedenksteins heute spricht auch der Sohn des Opfers, der damals 2-jährige Aykut Sahin. Seine Rede wird simultan übersetzt. Nach dem Verbrechen war seine Mutter mit ihm aus Angst in die Türkei gezogen. Doch natürlich habe diese Tat sein Leben geprägt. Aber er habe nie Hass gegen Deutsche empfunden.
6: Ich glaube, wenn wir lernen, die Welt aus einer anderen, größeren Perspektive zu beachten, würden wir erkennen, wie sinnlos es ist, uns in Kategorien einzuordnen und uns durch Rassismus voneinander zu trennen und uns gegeneinander abzugrenzen.
5: Im Prozess hatten Ermittler ausgesagt, der Täter habe von seinem Ärger berichtet über so wörtlich all die Kanacken. Doch das und die ausländerfeindlichen Pöbeleien reichten dem Gericht damals nicht, um ein rassistisches Motiv oder eine Mordabsicht zu erkennen. Der Täter sei 5 Jahre in Haft gewesen und dann zurück in den Kiez gekommen, sagte Aykut Sahin heute. Wichtig sei ihm, dass der Gedenkstein auch als Mahnung empfunden werde, so Ufuk Sahins Sohn. Denn bei Besuchen in Berlin erlebe er Rassismus immer noch als ein Problem.
4: Unser Reporter Nico Hecht war das. Hier kommt eine Idee für Ihr Himmelfahrtwochenende. Also, falls Sie frei haben. Wie wäre es mit einer Radtour im Lausitzer Seenland? Und zwar am Sedlitzer See, dem größten künstlichen See in dem Gebiet. Dort kann man jetzt an einem ganz besonderen Rastplatz Halt machen. Heute sind ein neuer schwimmender Steg und ein Infopunkt offiziell freigegeben worden. RBB24-Reporterin Aspasia Opitz hat sich das mal angesehen.
7: Dunkle Wolken, kräftiger Wind und ein ordentlicher Wellengang auf dem Sedlitzer See. Zum Baden lädt das Wetter heute eher nicht ein, es sei denn, man ist wirklich hartgesotten. Trotzdem herrscht Aufbruchsstimmung, denn direkt am Ufer sind heute ein neuer Infopunkt und ein schwimmender Steg freigegeben worden. 160 Meter lang und damit der längste auf einem Binnengewässer in Brandenburg, sagt Detlef Wurzler vom Zweckverband Lausitzer Seenland.
10: Für einen Binnensee ist das, denke ich, schon eine beachtliche Größe. Und hier mit dem Infopunkt haben wir einen Anlaufpunkt für die Gäste, für die Touristen, aber auch für die Einheimischen natürlich, der sich sehen lassen kann.
7: Direkt neben dem Steg können Besucher jetzt an mehreren Stationen mit Hörgeschichten und Bildern mehr über die Entstehung des Sees und den Naturschutz im Lausitzer Seenland erfahren. Und wer auf dem schwimmenden Steg steht, bekommt tatsächlich so ein bisschen das Gefühl, übers Wasser laufen zu können. Doch der Ausbau rund um den Sedlitzer See ist noch längst nicht abgeschlossen, sagt Detlef Wurzler.
10: Also wenn das dann am 29.06. tatsächlich der See komplett freigegeben ist zum Bootsfahren, dann werden auch Anlegemöglichkeiten an diesem Steg noch sich befinden, sodass man mit dem kleinen Motor-, Paddel-, Segelboot dann auch anlegen kann.
7: Denn die Freigabe des Seenverbundes Ende Juni ist das große Ziel, auf das im Lausitzer Seenland derzeit hingearbeitet wird. Doch es geht dabei nicht nur um Tourismus, sagt Senftenbergs Bürgermeister Andreas Pfeiffer.
8: Wir haben natürlich hier ein maritimes Gewerbegebiet gegründet und das ist wichtig. Natürlich Tourismus auf der einen Seite, die Einwohner freuen wir uns natürlich auch, wenn sie das alles nutzen können, aber natürlich brauchen wir auch Unternehmen, die das Ganze dann hier nutzen können, wo man Boote kaufen kann, Boote reparieren lassen kann. Und dazu haben wir am Sedlitzer Nordufer den Standort.
7: Bis zur Freigabe des kompletten Seenverbundes Ende Juni dürfte dann hoffentlich nicht nur das Wetter sommerlicher sein, sondern auch die letzten Baustellen verschwunden sein.
4: Am Sedlitzer See gibt es einen neuen schwimmenden Steg. Aspasia Opitz war das. Soweit der Tag in Berlin und Brandenburg mit Konrad Spremberg. 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
1: A10 südlicher Berliner Ring Richtung Dreieckwerder zwischen Schönefelder Kreuz und Rangsdorf ist nach einem Unfall die Richtungsfahrbahn blockiert. A10 östlicher Berliner Ring Richtung Dreieck Barnim in der Ausfahrt Marzahn steht ein defektes Fahrzeug. A12 Berlin Richtung Frankfurt oder zwischen Dreieck Spreeau und Friedersdorf wird bis etwa 5 Uhr früh die Fahrbahn ausgebessert. Stadtverkehr Berlin auf der A100 in Richtung Wedding vor der Baustelle an der Detmolder Straße stockt der Verkehr ab Wechsstraße. In Karlshorst auf der Tresco-Allee müssen Sie vor der Bahnbrücke in Richtung Tierpark mit bis zu 40 Minuten zusätzlich rechnen. Tiergarten Ben-Gurion-Straße Richtung Tiergartentunnel zwischen Potsdamer Straße und Kemperplatz Sperrung wegen eines Feuerwehreinsatzes. Zur S-Bahn bis zum 20. Mai fahren keine S-Bahnen zwischen Charlottenburg und Grunewald. Ersatzweise fahren Busse.
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1: Um 19.30 Uhr mit Josefine Grützmacher. Guten Abend. In Berlin berät der Koalitionsausschuss von SPD und CDU über die Entlastung von Bürgern und Unternehmen über die Steuer- und Sozialstaatsreformen. Zuvor hat Bundesarbeitsministerin Baas auf dem DGB-Kongress gesagt, es gebe große Herausforderungen bei der Rente, der Pflege, der Krankenversicherung oder bei Arbeitnehmerrechten. Am Vormittag hatte Bundeskanzler Merz unter Protest der DGB-Delegierten die geplanten Reformen verteidigt. Man könne nicht einfach so weitermachen wie in den letzten 20 Jahren, so Merz. Der staatliche Tankrabatt von fast 17 Cent wird inzwischen weitgehend an die Verbraucherinnen und Verbraucher weitergegeben. Das zeigt eine Untersuchung der Monopolkommission. Aus Bonn, Nadine Micholek.
2: Laut der Bonner Kommission habe der erhebliche mediale und politische Druck dazu beigetragen. Dagegen hat die Regelung, dass Tankstellen nur einmal am Tag die Preise erhöhen dürfen, erst einmal zu Preissteigerungen geführt. Auch das ein Ergebnis der Datenanalyse. Trotz der Preissenkungen ist die Kommission gegen eine Verlängerung des Tankrabatts. Sie kritisiert unter anderem die hohen Kosten für den Staat und die sozial ungleichen Entlastungen.
1: Gesundheitsministerin Warken hält am Sparpaket für die gesetzlichen Krankenkassen fest. Der Handlungsdruck sei groß, sagte die CDU-Politikerin beim Deutschen Ärztetag in Hannover. Die für 2027 erwartete Finanzlücke von rund 15 Milliarden Euro gefährde die Beitragsstabilität. Ärztepräsident Reinhardt warf der Regierung vor, das Sparpaket mit der Brechstange durchzudrücken. Brandenburg nimmt in diesem Jahr nach aktueller Schätzung gut 95 Millionen Euro mehr an Steuern ein als noch im Herbst vorausgesagt. Wie Finanzminister Keller erklärte, dürften die Einnahmen aus Steuern und dem Länderfinanzausgleich auf gut 12 Milliarden Euro steigen. Steve Neuwirth, RBB 24.
3: Nach Ansicht von Finanzminister Keller ist die Prognose aber unsicher. Ein Grund sei der Iran-Krieg. Keller sieht keine Spielräume für zusätzliche Ausgaben in den kommenden Jahren. Unter anderem würden die Senkung der Mehrwertsteuer in Restaurants und die Erhöhung der Pendlerpauschale zu weniger Steuereinnahmen führen.
1: Wegen der Baumängel am Hauptgebäude der Technischen Universität Berlin hat das erste Mal eine Taskforce getagt. Laut Bausenator Gäbler haben an dem Treffen Vertreter der Senatswissenschaftsverwaltung und der Bauverwaltung teilgenommen. Demnach wurde ein Ortstermin mit allen Beteiligten der Bauaufsicht vereinbart. Das Hauptgebäude der TU ist seit dem Wochenende gesperrt. Der Karneval der Kulturen in Berlin bittet seine Besucher in diesem Jahr erstmals um Spenden. Grund sind finanzielle Engpässe. Alex Krämer, RBB 24.
4: Das Finanzloch beim Karneval ist kleiner geworden, nur noch 80.000 statt 250.000 Euro. Gelungen ist das durch Kürzungen beim Programm und neue Sponsoren. Die verbleibende Lücke soll jetzt durch die Spendensammlung geschlossen werden. Insgesamt erwartet der Karneval gut 1 Million Besucherinnen und Besucher. Höhepunkt ist der Umzug am Pfingstsonntag auf der Karl-Marx-Allee in Berlin-Friedrichshain. 67 Tanzgruppen, rund 5.000 Mitwirkende.
1: Soweit die Nachrichten. 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Das Wetter? Nachts zunächst verbreitet Schauer oder auch Dauerregen. Später aufgelockert und zeitweise trocken. Gegen Morgen dann erneut dichte Wolken und örtlich Regen bei 6 bis 3 Grad. Aktuell in Berlin-Pankow 10 Grad, in Bad Liebenwerda 6. Morgen stark bewölkt mit teils kräftigem Regen bei maximal nur 15 Grad. Die Zeit 19.34 Uhr.
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5: Anfang Januar greifen die USA überraschend Venezuela an. Sie nehmen Präsident Nicolas Maduro gefangen und fliegen ihn aus. Aber das, was wenige Tage später passiert, bekommt kaum jemand mit. Venezuela lässt hunderte Häftlinge frei. Unter ihnen sind viele Ausländer, US-Amerikaner, Spanier, auch Deutsche. Sie wurden unter Maduro verschleppt und eingesperrt, monatelang, ohne Anklage. Einige berichten von Folter. NDR-Investigativreporter Jonas Schreieck erzählt in dieser 11KM-Folge von Venezuelas berüchtigten Gefängnis Rodeo 1, von Maduros sogenannter Ausländerabteilung und von einem System, in dem Menschen aus dem Ausland offenbar zu politischen Geiseln werden. Hallo Jonas.
6: Hallo Nadja.
5: Ihr hört 11KM, der Tagesschau-Podcast. Ein Thema in aller Tiefe. Mein Name ist Nadja Mitzkat. Und wir starten im Jahr 2024.
7: Also ich war in meinen Ferien mit einem Kollegen aus Albanien. Und wir haben eine Bootreise in mehrere Inseln gemacht. Und wir hatten einen Notfall. Und wir sind in die Insel Margarita gegangen, um diese Benzinpump wechseln.
6: Der Mann heißt Isenia Kuschtrim. Der ist damals 34 Jahre alt, Friseur aus Bern in der Schweiz. Ursprünglich aufgewachsen in der französischsprachigen Schweiz. Und der hat da sowas wie die Reise seines Lebens vorgehabt.
7: Ja, wir waren schon 2 Monate über einen Trip. Und ja, das war unsere letzte Woche. Und leider ist es schlecht gegangen.
6: Hat eine Segeljacht gehabt, mit der er verschiedene Karibikstaaten abgeklappert hat.
7: Wir haben jetzt gefahren von Insel Grenada, San Martin, Trinidad und Tobago. Wir wollten in Curaçao gehen auch.
6: Und der sagt, dass er dann eine Panne an seinem Segelboot hatte und außerplanmäßig Halt auf der Insel Margarita machen musste. Und diese Insel ist eben venezolanisches Staatsgebiet. Er erzählt, dass er sich zunächst ganz normal angemeldet hat über Funk.
7: Und sie haben uns gesagt, ja, kommen Sie, kein Problem. Wir sind den ersten Tag reingekommen, also in Nationalwasser von Venezuela.
6: Und dass ihm dann gesagt worden sei, ja, kein Problem, kommen Sie an Land. Vor Ort habe man ihm dann auch gesagt, alles gut. Am nächsten Morgen kriege er einen Stempel in seinen Pass, diesen offiziellen Einreisestempel. Ja, es kommt dann aber ganz anders.
7: Um 8 Uhr am Morgen sind es gekommen mehrere andere Boote mit ungefähr 30, 40 Soldaten.
6: Bewaffnete Sicherheitskräfte des Militärgeheimdienstes und die verhaften ihn dann.
7: Sie haben unseren Pass genommen und so eine Maske auf den Kopf gemacht. Und dann haben wir es nicht verstanden, was passiert denn.
6: Er erzählt, sie seien sehr aggressiv gewesen, hätten ihm die Waffe vorgehalten und er sei dann nur auf dem Bauch gelegen und wusste gar nicht, wie ihm geschieht.
7: Das war zu viel für mich. Ich hatte Angst und ich konnte es nicht verstehen, was passiert denn.
5: Also, sie sagen ihm erst, komm ran, komm an Land und dann nehmen sie ihn fest. Warum?
6: Ja, in dem Moment weiß er das überhaupt nicht. Das war für ihn auch schrecklich, so beschreibt er das, dass er überhaupt nicht verstanden hat, was passiert denn da gerade. Tatsache ist dann, dass er seinen Erzählungen nach in einen Jet gesteckt, in einen kleinen Flieger und zum Dejesim gebracht wird, nach Caracas, in die Hauptstadt des Militärgeheimdienstes. Und der ist eben zuständig für Spionageabwehr. Also da wird ihm dann so langsam klar, der Vorwurf geht in Richtung Terrorismus, Spionage. Aber was der genaue Tatvorwurf sein soll, weiß er eigentlich bis zum Schluss nicht.
5: Wo wird er dann hingebracht? Wie geht's weiter?
6: Er wird dann in eine Haftanstalt gebracht namens Rodeo 1. Die ist so ein bisschen außerhalb von Caracas und ist nach Berichten von Amnesty auch berüchtigt für Misshandlungen und mutmaßliche Folter. Und er landet dort in einer Zelle, eine kleine enge Zelle.
7: Schauen Sie, der Tag war 24 Stunden geschlossen in einer Zelle von 6 Quadratmeter. Konditionen sind sehr schlimm. Keine Spaß, keine Fernseher. Keine Kommunikation mit draußen, gar nicht.
6: Er ist insgesamt 7 Monate dort in Haft. Dieses Gefängnis Rodeo 1, das hat 3 Blöcke und er landet sozusagen in einem Block im Erdgeschoss. Und im Erdgeschoss war dann eben diese sogenannte Ausländerabteilung. Da sind Dutzende Ausländer inhaftiert.
5: Okay, da sind also noch mehr Menschen, die nicht aus Venezuela kommen in diesem Gefängnis. Nicht nur der Schweizer Isenia. Heißt das, seine Geschichte ist kein Einzelfall?
6: Ja, genau. Also wir sind auf das Thema gestoßen im Januar dieses Jahres. Du erinnerst dich ja wahrscheinlich, am 3. Januar wurde Maduro gefangen genommen von den USA.
8: Immer wieder hatte US-Präsident Trump damit gedroht. Nun hat er in der Nacht eine groß angelegte Militäroperation gegen Venezuela durchführen lassen.
9: Handyvideos zeigen, dass es in der venezolanischen Hauptstadt Caracas heute früh mehrere schwere Angriffe und Explosionen gegeben hat. Mit dem Einsatz dieser Helikopter ist es den USA nach eigener Aussage offenbar gelungen, den venezolanischen Präsidenten Nicolas Maduro und seine Frau gefangen zu nehmen und außer Landes zu fliegen.
6: Und danach hat dann die Regierung von Venezuela begonnen, politische Gefangene freizulassen. Hunderte wurden da entlassen und darunter waren einfach auch viele Ausländer. Und wir haben das mitgekriegt und haben uns dann gefragt, was hat es damit auf sich? Also sind das Einzelfälle? Gibt es da irgendwas Systematisches? Mit wir meine ich übrigens das ARD-Studio Mexiko und mich von der NDR-Investigation. Wir haben das gemeinsam recherchiert.
5: Und dann habt ihr mitbekommen, da sind viele Menschen in diesem Gefängnis. Wie genau seid ihr eigentlich dann mit denen in Kontakt gekommen?
6: Ja, also wir haben zuerst mit einzelnen Ex-Häftlingen gesprochen, einfach weil wir herausfinden wollten, wie waren da die Haftbedingungen, warum gab es überhaupt diese Ausländerabteilung, und sind dann ziemlich schnell in die Schwierigkeit gestoßen, wie können wir das eigentlich belegen oder plausibilisieren, was die uns erzählen. Also normalerweise gibt es ja in so einem Fall in einem Rechtsstaat zumindest eine schriftliche Anklage oder sowas. Das hatten die aber alle nach eigener Aussage nicht bekommen. Das einzige schriftliche Dokument, das uns wirklich vorliegt, ist ein Entlassungsbescheid, den manche der Häftlinge, die jetzt Anfang Januar entlassen wurden, gekriegt haben. Das liegt uns vor, und zum Beispiel von einem deutschen Ex-Häftling. Und deswegen war dann der einzige Weg für uns, dass wir gesagt haben, wir müssen mit mehreren von denen sprechen, um diese Erzählung zu plausibilisieren.
5: Und wie seid ihr da vorgegangen?
6: Wir sind dann in so eine WhatsApp-Gruppe von Ex-Gefangenen reingekommen, und da waren über 60 von denen drin aus eben verschiedensten Ländern, und da haben wir die einfach dann abtelefoniert.
10: So, I think it's recording now, yeah. It is.
6: Also meine Kollegen aus dem HD-Studio Mexiko und ich.
10: Okay, so you were saying they were interrogating, you were in this military facility for how long?
6: Und manche haben auch gar nicht mit uns gesprochen, aber mit 20 konnten wir dann eben sprechen.
10: Pues vamos a eso. ¿Por qué viajaste a Venezuela? El motivo inicial fue turismo.
6: Mit denen haben wir dann sehr ausführliche Video- oder Telefoncalls gemacht, und mit einigen haben wir dann auch persönlich gesprochen.
10: All right. Well, thank you very much for sharing the whole story with me. We're going to continue just talking to as many people as possible to kind of get a better idea and better understanding what was happening, especially in Rodeo 1. And then at some point there will

0: zweimal am Tag Wasser kam, um eben die Exkremente dann wegzuspülen oder sich zu duschen.
1: Und wenn du sagst, ihr habt mit mehreren gesprochen, was waren das dann für Geschichten? Konntet ihr irgendwie ein Muster erkennen?
0: Ja, also erstmal kamen die aus total unterschiedlichen Ländern. Also da waren viele lateinamerikanische Länder dabei, USA, aber auch viele europäische Länder, unter Deutschland, Spanien, Frankreich, Schweiz, Tschechien, Italien, Irland und so weiter. Also die meisten waren Touristen, manche waren aber auch zum Arbeiten im Land. Und was sie aber beschreiben, ähnelt sich schon sehr, angefangen damit, dass sie die Festnahme ziemlich ähnlich beschreiben.
2: I never thought I would be captured by a government.
0: Ein Ire hat uns beschrieben, er hat damit gerechnet, dass er in Venezuela von der Drogenmafia oder so entführt werden könnte für Geld oder so, aber nicht eben von einem Staat.
2: But not by a government. This is called governmental terrorism.
0: Also er beschreibt das im Prinzip als so eine kartellähnliche Entführung, dass eben vorgehaltene Waffen, Sack über den Kopf und dann mit dem Flugzeug wurden die Personen dann offenbar aus verschiedenen Landesteilen in die Hauptstadt geflogen. Also da fangen die Überschneidungen an.
1: Und bei dem Schweizer, bei Isenia, da war ja sehr unklar, was ihm eigentlich genau vorgeworfen wird, ne? Wie war das bei den anderen Leuten, mit denen ihr sprechen konntet?
0: Ja, so ähnlich. Also die meisten haben über die Zeit schon irgendwie verstanden, dass ihnen Terrorismus oder Spionage vorgeworfen wird. Es gibt nach unterschiedlichen Beschreibungen dann auch so einen Moment, immer nach ein paar Monaten in Haft kommt es zu sowas, das würde ich jetzt mal eine Show-Anklage nennen. Also da kam dann ein Richter und da wurde ihnen dann auch Terrorismus vorgeworfen. Aber sie kannten immer noch nicht sozusagen die genauen Tatvorwürfe. Da sei dann auch ein angeblicher Anwalt dazugekommen, der ihnen aber überhaupt nicht geholfen habe. Was vielleicht noch wichtig ist zu erwähnen, ist, dass natürlich auch wir nicht mit letzter Gewissheit ausschließen können, dass möglicherweise bei irgendeinem dieser Fälle was an den Vorwürfen dran war. Also ich sag mal, gerade bei manchen US-Amerikanern gab es vielleicht auch Ansätze, die man verdächtig empfinden konnte. Also zum Beispiel einer von denen wurde in den USA laut Berichten der New York Times schon mal verurteilt wegen Geldwäsche. Ein anderer hat den militärischen Hintergrund, also zumindest Ansatzpunkte. Was aber natürlich schwierig ist, dadurch, dass das kein rechtsstaatliches, transparentes Verfahren war und die Vorwürfe auch nicht konkret benannt wurden, ist es unmöglich, Vertrauen in diese Vorwürfe zu haben. So sagt das auch Alex Neef von der UN-Faktenmission.
3: Obviously, it can't be dismissed that allegations in some instances might have been well founded, but when they are dealt with in a system that violates international human rights standards, then it's impossible to have any confidence in any of those allegations.
1: Diese UN-Faktenmission arbeitet seit 2019 und die hat die Aufgabe, mutmaßliche Menschenrechtsverletzungen zu untersuchen. Du hast ja gerade schon die Zelle beschrieben, in denen die Häftlinge offenbar untergebracht waren. Darüber hinaus, was haben euch die Gesprächspartner über die Haftbedingungen erzählt?
0: Ja, die berichten uns von schrecklichen hygienischen Bedingungen. Einige berichten auch von Misshandlungen mit Schlägen, mit Pfefferspray. Im vierten Stock soll es so eine Art Bestrafungszimmer gegeben haben, Piso Cuatro. Da wurden die Häftlinge wohl hingebracht, wenn sie in irgendeiner Form gegen die Regeln verstoßen haben. Nach übereinstimmenden Beschreibungen wurden sie dann dort nackt ausgezogen, an allen Vieren gefesselt und mussten dann über Stunden oder Tage in der Kälte dort ausharren und in eine Kamera schauen. Und immer wenn sie sich bewegt haben oder eingeschlafen sind, seien dann die Wärter gekommen und hätten sie geschlagen. Also es gibt Beschreibungen von auch physischer Gewalt, teilweise bis hin zu Foltervorwürfen. Was für viele aber so das Schlimmste war, eigentlich war die Ungewissheit, also so einfach in so eine Zelle reingeschmissen zu werden, ohne genau zu wissen, warum bin ich hier eigentlich? Was wird mir eigentlich vorgeworfen? Also die UN nennt das Incommunicado-Haft, wo man dann gar keinen Kontakt hat zur Außenwelt, weder über einen Verteidiger noch irgendwie zu den Angehörigen oder der Botschaft. Und Isenia Kuström, also der Schweizer zum Beispiel, der ist auch immer in unserem Interview sehr emotional geworden, wenn es darum ging, dass er eben diesen Kontakt zur Außenwelt und zu seiner Familie verloren hat.
4: Ich habe eine sehr gute Beziehung mit meinen Eltern, ehrlich. Und in diesem Ort, in diesem Loch, wo ich war, in meinem Kopf, es war nur, was passiert denn mit meinen Eltern? Ich habe es immer so gesagt, ja, von diesem Ort, wir gehen sowieso raus. Auf die Beine. Oder auf eine Holzkiste. Wir müssen sowieso rausgehen. Und so ist es die Leben. Aber ich wollte es trotzdem

0: mit meinen Eltern redet. Eine letzte Mal.
1: Wie vielen Menschen ist das denn so oder so ähnlich ergangen wie dem Schweizer, wie Isenia?
2: Die UN-Faktenfindungsmission für Venezuela schätzt, dass es mindestens 120 bis 150 ausländische Gefangene gegeben haben soll, die unter solchen Bedingungen inhaftiert wurden. Und es gab auch dann im Januar 2025 eine Pressekonferenz vom venezolanischen Innenminister, wo er eine ähnliche Größenordnung nennt und ganz stolz präsentiert, dass 120 ausländische Söldner, so sagt er das, festgenommen wurden.
1: Was sagt denn die venezolanische Regierung dazu, dass der Schweizer Isenia und weitere Ausländer da offenbar systematisch festgehalten worden sind, gegen alle rechtsstaatlichen Regeln und manche von ihnen offenbar auch gefoltert wurden?
2: Ja, leider gar nichts. Also wir haben der venezolanischen Regierung eine Interviewanfrage geschickt, haben dann auch nochmal verschiedene schriftliche Fragen nachgereicht, wo es eben um die Vorwürfe ging, aber leider haben sie sich gar nicht dazu geäußert.
1: Aber was denkst du, basierend auf euren Recherchen, was ist das Kalkül hinter dem Vorgehen der Regierung Venezuelas unter Maduro?
2: Ja, das haben wir uns natürlich auch gefragt. Und das Ganze spielt vor allem nach der Präsidentschaftswahl 2024. Also die hat er nach Ansicht internationaler Beobachter verloren. Er hat sich aber trotzdem an der Macht festgehalten.
3: Ich bin Nicolás Maduro, wiedergewählter Präsident Venezuelas. In der Nacht lässt sich der autoritäre Präsident feiern.
4: Alle Zeichen deuten jedoch auf Wahlbetrug hin, zumal Maduro nicht bereit ist, die Wahlakten zu veröffentlichen oder einem unabhängigen Gremium zugänglich zu machen.
2: Also da haben diese Festnahmen von Ausländern angefangen. Und da gab es natürlich innenpolitisch Druck, weil diese Wahl im Prinzip gefälscht wurde. Und deswegen hat das Regime dann insgesamt eine Verhaftungswelle vorangetrieben und Oppositionelle und Regimegegner im Land verhaften lassen. Und da kann es natürlich sein, dass auch zufällig einfach Ausländer darunter waren. Der UN-Experte Alex Neef, mit dem wir dazu gesprochen haben, sagt aber, dass da auch eine Strategie dahinter stecke.
5: There clearly was a determined strategy related to foreign nationals. It wasn't just that they were showing up accidentally amongst the broader prison population.
2: Dass diese Ausländer eben gezielt festgenommen worden seien.
5: So yes, a concerted effort to apprehend foreign nationals for a variety of political reasons.
1: Und warum? Mit welchem Zweck?
2: Also es gab vor allem zwei mögliche Erklärungen, die uns untergekommen sind. Die erste ist so, dass in dieser instabilen Lage nach der eigentlich verlorenen, aber gefälschten Wahl 2024 das Regime sowas gebraucht hat, um zusammenzurücken. Also dass ihnen das geholfen hat, erzählen zu können, dass es sowas wie eine internationale Verschwörung von außen gab. Und dann haben sie diese Ausländer eben in dieses Narrativ eingefügt als vermeintliche Terroristen. Da gab es auch Anfang 2025, kurz bevor Maduro dann im Amt bestätigt werden sollte, eine Pressekonferenz des Innenministers Diosdado Cabello, der dann ganz stolz die Ausländer präsentiert hat, die inhaftiert wurden. Er sagte dann, es seien über 120 sogenannte ausländische Söldner inhaftiert worden. Und dass die eben versucht hätten, terroristische Akte zu begehen und Venezuela zu destabilisieren. Ja, und dann zählt er die ganzen Länder auf, aus denen die Ausländer stammen. Und endet dann mit einer Drohung an weitere Ausländer, man werde gnadenlos sein.
1: Und du sagst, es gab aber noch einen zweiten Grund, den ihr für plausibel gehalten habt für diese Festnahmen.
2: Ja, das ist das, was wir im Prinzip am meisten gehört haben bei unseren ausführlichen Gesprächen mit den Ex-Gefangenen, dass sie selber vermuteten, dass sie so eine Art Faustpfand waren für Verhandlungen mit ausländischen Staaten, also mit ihren Heimatstaaten. Einige Gefangene haben uns gesagt, dass ihnen das mehr oder weniger direkt auch gesagt wurde. Ein spanischer Häftling zum Beispiel sagt, der Direktor habe ihm gesagt, ihr seid menschliche Schutzschilde von Maduro. Wenn er kriegt, was er will, kommt ihr raus, sonst eben nicht. Ja, und diese These, die hat uns dann auch Alex Neef von der UN-Fact-Finding-Mission zu Venezuela bestätigt, der auch davon ausgeht, dass diese Ausländer so eine Art Bargain-Chip, also eben Verhandlungsmasse waren.
5: I guess what we might call bargaining chips, that there was political expediency for the government in having significant numbers of foreign nationals as a means of exerting pressure on other governments.
1: Und was wollte dann Maduro von diesen verschiedenen Ländern? Also worum geht's da? Geht's um Geld? Geht's um, weiß ich nicht, irgendwelche Erleichterungen für ihn und seine Familie oder?
2: Ja, das ist schwierig. Also er hatte natürlich ein Bedürfnis nach Anerkennung in diesem Zeitraum, weil er international isoliert war, auch wegen diesen gefälschten Wahlen. Ich sage mal, die vielleicht deutlichsten Beispiele, die es gibt, sind mit den USA. Da gab es in der Vergangenheit immer auch mal wieder so ganz klassische Gefangenenaustausche. Oder Anfang 2025 gab es dann auch so eine Freilassung von 6 US-Gefangenen. Da ist der Sondergesandte von Trump, Rick Grenell, persönlich nach Caracas geflogen, hat diese 6 Gefangenen dann wieder mit in die USA gebracht. Und allein dieser Besuch war für Maduro quasi eine diplomatische Aufwertung. Sowas könnten Gründe gewesen sein. Darüber hinaus ist es schwierig, die Gründe zu kennen, weil die venezolanische Regierung leider auf keine von unseren Anfragen geantwortet hat. Wir haben auch Spekulationen gehört, dass möglicherweise in einzelnen Fällen Geld geflossen sein konnte, aber das konnten wir nicht bestätigen.
1: Jetzt ist es ja so, dass Maduro außer Landes gebracht wurde. Er ist seit Januar faktisch nicht mehr im Amt. Was bedeutet das denn für dieses mutmaßlich systematische Kidnappen von Ausländerinnen und Ausländern durch den venezolanischen Staat?
2: Ja, also ich glaube, man muss sich als so deutscher oder europäischer Medienkonsument vielleicht auch nochmal vor Augen führen, dass mit dem Sturz oder mit dem Außerlandesbringen von Maduro ja nicht das Regime beseitigt wurde, sondern das sind ja quasi seine Leute, die auch weiter an der Macht sind. Auch zum Beispiel dieser Innenminister, den wir gehört haben, Diosdado Cabello, der ist weiterhin Innenminister und sehr mächtig. Es sind auch laut der NGO Foro Penal, die so vor Ort maßgeblich ist, zum Stand Ende April immer noch über 40 Ausländer zu Unrecht inhaftiert und über 400 Venezolaner. Wir haben jetzt aber keine Informationen dazu, dass dieses Kidnapping weiterhin stattfindet. So. Nach dem Sturz von Maduro hat die neue Regierung ein Amnestiegesetz verabschiedet, auch auf Druck der USA. Da sind dann eben hunderte Gefangene, politische Gefangene freigelassen worden. Das hat die Regierung allerdings jetzt wieder auf Eis gelegt. Es befinden sich also nach wie vor, nach NGO-Angaben, weiterhin viele in Haft, vor allem auch Venezolaner. Das ist vielleicht auch nochmal ein wichtiger Punkt, den man machen muss. Viele von unseren Gesprächspartnern, von unseren ausländischen Gesprächspartnern haben uns geschildert, dass es ihnen im Vergleich zu den venezolanischen Häftlingen noch ganz gut ergangen ist. Die haben dann gemutmaßt, dass sie eben, weil sie so eine Art Geisel waren, ja auch irgendwie noch herzeigbar sein mussten, wenn es dann zu Verhandlungen kam. Also da gibt es auf jeden Fall Berichte auch von noch schlimmerer Folter gegen venezolanische Häftlinge.
1: Ich würde gerne einmal noch mal zu Isenia, zu dem Mann aus der Schweiz zurückkommen. Wie ging es denn für ihn weiter? Also wann kam er frei und vor allem auch, wie geht es ihm heute?
2: Isenia Kuschtrim, der Schweizer, der wurde wohl durch diplomatischen Einsatz der Schweiz schon vorzeitig entlassen. Also er kam schon im Mai letztes Jahr raus. Er ist also jetzt schon ein Jahr in Freiheit. Ihm geht es aber immer noch ziemlich schlecht. Also er besucht Psychologen, versucht das Ganze aufzuarbeiten. Vor allem seiner Familie geht es auch schlecht, weil er hat einen sehr engen Kontakt zu seiner Mutter vor allem, die eben dann 7 Monate lang nicht wusste, wo ist er eigentlich. Er hat uns zum Beispiel erzählt, er muss sich jetzt jeden Tag bei seinen Eltern melden.
6: Damit die wissen, dass es ihm gut geht.
0: Jeden Tag, heute.
2: Weil sie sonst gar nicht mehr aufs Leben klarkommen quasi. Also das geht ihm natürlich bis heute nach und das ist auch was sie oft gehört haben. Also viele der Ex-Gefangenen arbeiten nicht wieder, sondern versuchen erstmal irgendwie wieder Tritt zu fassen im Leben.
1: Danke Jonas, dass du uns mitgenommen hast nach Venezuela.
2: Danke euch.
1: NDR-Investigativreporter Jonas Schreik hat zusammen mit dem Team des ARD-Studios Mexiko recherchiert. Sie geben einen exklusiven Einblick in Maduros Ausländerabteilung im berüchtigten Gefängnis Rodeo 1. Dazu gibt es auch einen Weltspiegelfilm. Den Link stellen wir euch in die Shownotes. 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Dazu morgen mehr. Autorin dieser Folge ist Marlene Wiegmann. Mitgearbeitet haben Stefan Beuting und Marc Hoffmann. Produktion Christiane Gerhäuser-Kamp, Fabian Zweck und Lisa Krumme. Redaktionsleitung Yasemin Yüksel und Fumiko Lipp. 11KM ist eine Produktion von BR24 und NDR Info. Mein Name ist Nadja Mitzkat. Tschüss, bis zum nächsten Mal.

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1: Vorsicht auf der A10, dem östlichen Berliner Ring Richtung Dreieck Spreeau. Zwischen Rüdersdorf und Erkner liegen Gegenstände auf der mittleren Spur. A10 südlicher Berliner Ring Richtung Dreieck Werder. Zwischen Schönefelder Kreuz und Rangsdorf ist nach einem Unfall die Richtungsfahrbahn blockiert. A10 östlicher Berliner Ring Richtung Dreieck Barnim. In der Ausfahrt Marzahn steht ein defektes Fahrzeug. A12 Berlin Richtung Frankfurt oder zwischen Dreieck Spreeau und Friedersdorf wird bis etwa 5 Uhr früh die Fahrbahn ausgewässert. Zum Stadtverkehr Berlin auf der A100 in Richtung Wedding vor der Baustelle an der Detmolder Straße gibt's stockenden Verkehr. In Karlshorst auf der Tresco-Allee müssen Sie vor der Bahnbrücke in Richtung Tierpark mit bis zu 30 Minuten zusätzlich rechnen. Bei der S-Bahn gibt's Bauarbeiten und bis zum 20. Mai fahren daher keine S-Bahnen zwischen Charlottenburg und Grunewald. Ein Ersatzverkehr ist eingerichtet. 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
3: Guten Abend, ich begrüße Sie zur Tagesschau. Dass es kein Heimspiel wird, muss Bundeskanzler Merz klar gewesen sein, bevor er heute auf dem Bundeskongress des Deutschen Gewerkschaftsbundes gesprochen hat. Merz warb dort für eine weitreichende Reform des Sozialstaates und erntete Buhrufe und Pfiffe. Arbeitsministerin Baas von der SPD sprach ebenfalls vor den Delegierten, setzte aber andere Akzente. Sie sagte zu, trotz nötiger Reformen gegen Sozialabbau zu kämpfen und bekam, anders als Merz, Beifall.
4: Zur Begrüßung noch höflicher Applaus für den Kanzler. Dann aber während seiner Rede offener Unmut über die Reformpläne der Bundesregierung bei Sozialleistungen, Pflege und Gesundheitswesen, Arbeitszeiten und Renten.
5: Das alles ist keine Bösartigkeit von mir oder von der Bundesregierung. Ja, meine Damen und Herren, das ist Demografie und Mathematik.
4: Da ist die Stimmung kurzzeitig im Keller. Die Gewerkschafter fürchten, die Reformen gingen einseitig zu Lasten der Arbeitnehmer. Merz versucht, sie auf seinen Reformkurs einzuschwören.
5: Diese Reformvorhaben sind keine Bedrohung, sondern sie sind eine große Chance. Sie sind eine große Chance, meine Damen und Herren.
6: Meine Frage ist eigentlich nur, glaubt er das wirklich, was er da sagt?
7: Empathielos. Mehr kann ich dazu nicht sagen.
4: Zentrales Reizthema für die Gewerkschafter, der 8-Stunden-Arbeitstag. Er dürfe nicht abgeräumt werden für einen flexibleren Umgang mit der Wochenarbeitszeit, wie von der Koalition geplant.
8: Das Arbeitszeitgesetz ist ein reines Schutzgesetz. Flexibilität stellen wir durch Tarifverträge und Betriebsvereinbarungen her. Wenn ich aber diesen Schutz nicht habe und das Gesetz fällt, dann wird das zur Folge haben, dass viele Beschäftigte nur noch dem Weisungsrecht des Arbeitgebers unterworfen sind und willkürlich bis zu 13 Stunden am Tag Anwesenheit sicherstellen müssen. Das geht so nicht.
4: Man sei offen für zukunftsfähige Konzepte, so Fahimi, um Arbeitsplätze zu sichern, doch nicht auf Kosten der Beschäftigten. Anders dann der Empfang für Arbeitsministerin Baas von der SPD. Sie trifft den Ton der Gewerkschafter schon eher. Sie werde, so Baas, trotz harter Diskussionen in der Koalition weiter für die Arbeitnehmerrechte kämpfen.
9: Für mich ist vollkommen klar, man erreicht kein Wirtschaftswachstum, indem man Beschäftigte schlechter schützt oder wie Zitronen auspresst. Im Gegenteil.
4: Ob Baas ihre Versprechen aber halten kann, unklar. Schließlich muss auch sie die Reformpläne der Bundesregierung mittragen.
3: Und am Abend ging es für die Bundesregierung gleich weiter mit den Reformdebatten, und zwar beim Koalitionsausschuss im Kanzleramt. Die Spitzen von CDU, CSU und SPD beraten zur Stunde unter anderem darüber, wie die Einkommenssteuer und das Rentensystem verändert werden sollen und wie die Regierung mit der angespannten Haushaltslage umgehen will. Zuletzt lagen die Parteien inhaltlich weit auseinander. Markus Preis in Berlin, was will die Koalition heute besser machen als beim vergangenen Koalitionsausschuss?
10: Ja, zum einen heißt die Devise keine Schnellschüsse mehr und zum anderen wird man sich überlegen, wie man mehr Akzeptanz für das, was man sich da am Abend und in der Nacht jeweils überlegt, dann eben auch am nächsten Morgen noch hat. Die letzten Wochen waren dafür diese Regierung ernüchternd. Wir haben gesehen, dass die 1000 Euro Entlastungsprämie von den Ministerpräsidenten dann abgelehnt wurde. Wir haben den Bundeskanzler heute gesehen, der mit seinen Vorstellungen Buhrufe und Pfiffe erntete. Vor einiger Zeit wurde die Arbeitsministerin Bärbel Baas bei den Arbeitgebern verlacht. Also man überlegt, wie kriegt man außerhalb des Koalitionsausschusses mehr Akzeptanz. Und eine Idee ist, zum Beispiel stärker die Ministerpräsidenten einzubinden oder eben auch die Arbeitgeber und die Gewerkschaften, bevor man Entscheidungen präsentiert.
3: Welches Thema wird denn inhaltlich am stärksten diskutiert?
10: Ich denke, das wird heute Abend vor allen Dingen die Reform der Einkommensteuer sein. Die Regierung hat ja angekündigt, dass sie kleinere und mittlere Einkommen bis 3.000, 4.000 Euro entlasten will. Das kostet richtig viel Geld. Die Rede ist von 10 bis 20 Milliarden Euro. Und man wird heute Abend überlegen, wozu sind wir denn bereit, um das gegen zu finanzieren? Wollen wir eine höhere Reichensteuer doch machen oder vielleicht eine Mehrwertsteueranhebung? Ein Punkt, der heute in die Debatte gekommen ist, ist von Jens Spahn, Unionsfraktionschef, der hat gesagt, statt Einzelmaßnahmen zu diskutieren, 5% pauschal die Subventionen in Deutschland kürzen. Das würde 3 bis 4 Milliarden Euro bringen. Der Finanzminister ist auf jeden Fall aufgeschlossen.
3: Vielen Dank, Markus Preis in Berlin. Während über Neuregelungen bei Steuern und Rente noch heftig diskutiert wird, liegt die Gesundheitsreform schon auf dem Tisch. Und die kommt bei den Medizinern nicht gut an. Gesundheitsministerin Warken musste sich heute beim Ärztetag in Hannover heftige Kritik anhören und ihr Sparpaket verteidigen. Ärztepräsident Reinhardt forderte die CDU-Politikerin auf, das Ganze zu verschieben, um gemeinsam tragfähige Lösungen zu finden. Mit dieser Forderung ist er nicht allein.
11: Auf das Sparpaket der Bundesgesundheitsministerin ist dieser hannoversche Lungenfacharzt nicht gut zu sprechen.
12: Zuerst ärgert es mich, dass wir überhaupt keine Möglichkeit haben des Dialogs. Wir können gar nicht mitsprechen, wir können gar nicht mitgestalten. Uns wird das aufgetischt und wir haben es umzusetzen. Und wir sehen halt einfach, dass dieses Vorgehen uns im hohen Maße finanziell an die Grenze bringen wird.
11: Der Mediziner rechnet künftig mit bis zu 20% weniger Honorar. Bislang bekam er eine Sondervergütung für Akutpatienten, denen er Termine freihielt. Auf Vermittlung des Hausarztes oder über die Notfallnummer 116 117. Das soll jetzt wegfallen. Er befürchtet, Personal entlassen zu müssen. Sorgen und Kritik, mit denen der Ärztepräsident wenige Kilometer entfernt am Vormittag die Gesundheitsministerin konfrontiert. Das Gesetz werde im Eiltempo durchgeboxt zu Lasten der Ärzte.
13: Eine so ambitionierte Aufgabe kann man nicht einfach durchs Parlament durchdrücken.
11: Die Ministerin will vor allem verhindern, dass die Kassenbeiträge durch die Decke gehen. Sie sagt, die Sonderhonorare für Akutpatienten hätten nicht zu einer besseren Versorgung geführt. Und an der Reform führe kein Weg vorbei.
14: Das ist keine Reform, die man sich als Gesundheitsministerin wünscht. Aber sie ist eben notwendig. Wir können nicht weiter so machen und weiter so geht nicht. Wir können nicht alles, was im System nicht gut läuft, immer mit weiter Geld lösen.
11: In dieser Praxis können akute Fälle vermutlich bald nicht mehr abgedeckt werden, weil sie nicht bezahlt werden. Bis zur Sommerpause soll das Gesetz verabschiedet sein. Aus Sicht der Bundesregierung die mutigste Reform seit Jahrzehnten. Für Ärzte wie ihn eine Zumutung.
3: Und wir bleiben beim Thema Gesundheit. Immer wieder fehlen in Apotheken wichtige Medikamente wie Antibiotika, Asthma-Sprays oder Fiebersaft. In Deutschland betreffen die Lieferengpässe derzeit knapp 540 Medikamente. Die EU will die Versorgung verbessern. Künftig sollen Unternehmen gefördert werden, die unverzichtbare Arzneimittel in der EU produzieren. Damit soll Europa unabhängiger werden von asiatischen Lieferanten. Immer mehr deutsche Unternehmen, Verwaltungen und Organisationen werden Opfer von Internetkriminalität. Das berichtet das Bundeskriminalamt. In seinem Lagebild Cybercrime verzeichnet das BKA mehr als 330.000 digitale Angriffe im vergangenen Jahr. Mal werden Internetseiten mit Anfragen überflutet und lahmgelegt, mal schleusen die Täter die Betrugssoftware ein und fordern Lösegeld. Die Schäden sind immens.
15: Am Berliner Flughafen BER herrscht im September Chaos. Das Einchecken per Computer geht nicht mehr. Tickets müssen von Hand ausgestellt werden. Lösegelderpresser hatten das IT-System mit einem Schadprogramm blockiert. Ransomware-Attacken nennt man das. Und die, so zeigt der Bundesinnenminister, steigen bedrohlich. Im vergangenen Jahr um 10%.
16: Nach den USA, Kanada ist Deutschland auf der Rangliste an Top 3, was die Angriffsziele anbelangt. Cyberkriminalität ist eine der größten Herausforderungen für die öffentliche Sicherheit in Deutschland.
15: Rund 334.000 Cybercrime-Fälle zählte das Bundeskriminalamt 2025. Davon wurden rund 208.000 aus dem Ausland oder von unbekannten Tatorten aus begangen. Geschätzter Schaden für die deutsche Wirtschaft 202 Milliarden Euro. Künstliche Intelligenz macht es Tätern immer leichter, ob beim Programmieren oder Tarnen. Zur Abwehr fordern die Ermittler mehr Befugnisse, damit sie zum Beispiel die Infrastruktur von Angreifern stören und zerstören dürfen.
17: Wir haben sie eben nicht die Befugnis, hier im Bereich Gefahrenabwehr tätig zu werden. Um es mal bösartig zu sagen, wir müssen abwarten, bis das Kind in den Brunnen gefallen ist, bevor wir dann tatsächlich aktiv werden können.
15: Aktive Cyberabwehr will auch der Innenminister für die Behörden. Ein Gesetz dafür solle die Regierung noch im Mai beschließen. Dobrindt mahnt aber auch die Unternehmen zur Aufmerksamkeit beim IT-Schutz. Die Attacke auf dem Berliner Flughafen zeigt, kritische Infrastruktur ist immer nur so sicher wie der am schlechtesten geschützte Teilbereich. In dem Fall war es wohl nicht die IT des Flughafens, sondern offenbar eine veraltete Software beim Check-in.
3: Benzin und Diesel weit über 2 Euro pro Liter. Die Preise an den Tankstellen haben die Inflation in Deutschland wieder angeheizt. Wie das Statistische Bundesamt mitteilt, lag sie im April bei 2,9%. Das ist der höchste Wert seit Januar 2024. Kraftstoffe verteuerten sich gegenüber dem Vorjahresmonat um 26,2%. Dienstleistungen wurden im Schnitt 2,8% teurer und Nahrungsmittel 1,2%. Und wir gehen ins Ausland. Trotz massiver Kritik aus den eigenen Reihen lehnt Großbritanniens Premierminister Starmer einen Rücktritt weiterhin ab. Bei einer Kabinettssitzung sagte er, das Land erwarte, dass weiter regiert werde und dies mache er. Die Labour-Partei musste bei den Kommunal- und Regionalwahlen vergangene Woche große Verluste hinnehmen. Seither brodelt es in der Partei. Mareike Aden in London. Keir Starmer will Premierminister bleiben. Wie stehen denn seine Chancen?
18: Herr Keir Starmer, der hat am Morgen hier in der Nummer 10 Downing Street einen Basta-Ich-Bleibe-Auftritt hingelegt. Und obwohl es danach weitere Rücktritte aus Protest gegen ihn gab, da kommt ihm jetzt ein Umstand zugute. Die Labour-Partei, die hat nämlich keinen schnellen Mechanismus, einen Parteichef und damit Premierminister schnell loszuwerden. 20% der Labour-Abgeordneten, in diesem Fall 81 Parlamentarier, die müssten sich öffentlich und geschlossen hinter einen Herausforderer stellen. Und dann erst würde die Parteibasis befragt werden. Und im Moment hat sich noch kein Herausforderer aus der Deckung gewagt. Keir Starmer, der setzt offenbar darauf, dass das Partei, aber auch das Land vielleicht sich doch nicht am Ende des Tages auf ein neues Abenteuer so schnell einlassen möchte, sondern auch in unsicheren Zeiten global lieber noch mal auf Stabilität setzt. Aber die Krise ist nicht ausgestanden und Keir Starmers Autorität, die leidet durch diese Zitterpartie natürlich weiter.
3: Vielen Dank, Mareike Aden in London. In Cannes werden in diesen Minuten die 79. Filmfestspiele eröffnet. Unter den 22 Beiträgen im Wettbewerb um die Goldene Palme sind auch 3 deutschsprachige. Bevor es später am Abend mit dem Eröffnungsfilm The Electric Kiss richtig losgeht, sorgt die Crème de la Crème der internationalen Filmwelt für Glamour auf dem roten Teppich.
19: Es ist nicht nur ein Fest für die Kinowelt, es ist das gesellschaftliche Ereignis in Frankreich. 22 Filme hat die Jury des Filmfestivals in Cannes zur Auswahl für die Goldene Palme. In diesem Jahr wird sie angeführt von Regisseur Park Chan-wook aus Südkorea. Demi Moore ist das wohl prominenteste Mitglied. Peter Jackson, Regisseur der legendären Trilogie Herr der Ringe, erhält heute Abend den Ehrenpreis für sein Lebenswerk. Erfahrene Fans haben schon am Morgen die Plätze gesichert, um wenigstens einen Blick auf ihre Stars zu erhaschen. Ich habe sogar mal ein Selfie mit Robert De Niro bekommen. War nicht einfach, aber die merken, wie verrückt ich darauf bin. Auf dem roten Teppich werden in diesem Jahr weniger US-Stars zu sehen sein. Dafür sind asiatische und europäische Kinoproduktionen umso präsenter. Ungewöhnlich stark vertreten dabei Deutschland. Stars wie Sandra Hüller werden in Cannes erwartet. Die deutsche Regisseurin Valeska Griesebach ist mit ihrem Film Das geträumte Abenteuer im Rennen. Der künstlerische Leiter Thierry Frémaux hofft, dass sein Festival nicht, wie zuletzt die Berlinale, von politischen Kontroversen überschattet wird. Die Welt und das Verhältnis der Staaten untereinander, das ist gerade alles in einer sehr zerbrechlichen Verfassung. Da müssen wir nicht noch mehr Verunsicherung hinzufügen. An wen die Goldene Palme geht, entscheidet die Jury am 23. Mai. Bis dahin haben die Fans in Cannes noch die Chance, ihre Stars wenigstens einmal ganz kurz zu sehen.
3: Und nun die Wettervorhersage für morgen Mittwoch, den 13. Mai.
20: Tiefdruckgebiete beherrschen unser Wetter bis zum Wochenende. Dabei ist und bleibt es für die Jahreszeit viel zu kühl. In der Nacht regnet oder schauert es vom Norden bis in die Mitte ab und an. Zum Morgen lockert es von Nordwesten häufiger auf. Morgen am Tag verbreitet Schauer und ein paar Gewitter, im Norden ab und an Sonne. Südlich der Donau sowie im äußersten Norden scheint sie für längere Zeit. In der Nacht plus 8 bis minus 2 Grad, am Tag 10 Grad in den Mittelgebirgen, 17 Grad im Chiemgau. Die Aussichten. Am Donnerstag zum Teil kräftige Schauer sowie einzelne Gewitter, auch am Freitag wieder Schauer und Gewitter, vor allem im Norden auch längere freundliche Phasen. Am Samstag neben Schauern häufiger Sonne Richtung Alpenregen, in den Höhenlagen dort Schnee.
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22: Und der kommt vom Norddeutschen Rundfunk in Hamburg. Ich bin Christopher Gaube. Schön, dass Sie mit dabei sind. Die Bundesregierung, die versucht sich zu finden, zumindest die kleinen gemeinsamen Nenner, um wieder auf Kurs zu finden. Dafür treffen sich zur Stunde die Koalitionsspitzen im Bundeskanzleramt. Es geht um den weiteren Reformfahrplan, der in den vergangenen Monaten ja häufiger unter Differenzen und Streitigkeiten gelitten hat. Es soll eine Arbeitssitzung sein, dämpfte Vizekanzler Lars Klingbeil schon im Vorfeld die Erwartungen, denn mit Konkretem ist wohl nach dem Treffen nicht direkt zu rechnen. Nicole Markwald blickt auf dieses Treffen im Kanzleramt und auf die Auftritte von Bundeskanzler Merz und Arbeitsministerin Baas beim Bundeskongress des Deutschen Gewerkschaftsbundes zuvor.
23: Eine Rede beim Deutschen Gewerkschaftsbund. Eigentlich ein Heimspiel für Arbeitsministerin Bärbel Baas oder die Bärbel, wie sie von DGB-Chefin Jasmin Fahimi begrüßt wird. Baas spricht über die bisherigen Ergebnisse der Bundesregierung, die Erhöhung des Mindestlohns, das 500 Milliarden Infrastrukturpaket oder das Tariftreuegesetz. Doch der Applaus eher höflich statt leidenschaftlich. Die SPD-Chefin wirbt um Vertrauen, zum Beispiel mit Blick auf die angekündigte Sozialstaatsreform.
24: Reform heißt nicht gleich Kürzungen, sondern ich möchte unseren soziale Sicherung nicht kleiner, sondern klüger machen.
23: Baas versichert, sich weiter gegen den Abbau von Arbeitnehmerrechten einzusetzen. Und sie spricht aus, was zuletzt so offensichtlich war.
24: Die Unterschiede zwischen der Union und auch uns waren selten so deutlich spürbar wie heute.
23: Distanzierter war der Empfang von Bundeskanzler Friedrich Merz wenige Stunden zuvor beim Bundeskongress des DGB. Er rief zur Zusammenarbeit auf, forderte aber auch die Bereitschaft zu weitreichenden Reformen und Veränderungen. Reformvorhaben seien keine Bedrohung, sondern eine Chance, sagte Merz und erntete Buhrufe und Pfiffe.
25: Reform heißt nämlich, meine Damen und Herren, Gewinn für alle. Auch für die Arbeitnehmerinnen und Arbeitnehmer in Deutschland.
23: Aber Merz betonte, ohne Wirtschaftswachstum kein leistungsfähiger Sozialstaat, keine gute Gesundheitsversorgung, keine auskömmliche Rente. Die Reform der gesetzlichen Rentenversicherung bezeichnete der Kanzler als das härteste Brett der kommenden Aufgaben. Erneut verspricht er für seine Regierung:
25: Wir können Kompromisse.
23: Auch wenn der letzte Kompromiss, die gescheiterte Entlastungsprämie, die Regierung ziemlich blamiert hat. Nun müsse man sich zusammenraufen, sagte Finanzminister Lars Klingbeil, SPD, vor dem Koalitionsausschuss.
0: Ich kann Ihnen nur sagen, das ist die Haltung, mit der ich da heute Abend reingehe. Ich will etwas Gemeinsames hinbekommen. Ich finde auch, das muss ein großes, gerechtes Gesamtpaket sein, das wir jetzt verabreden für die nächsten Wochen.
23: Das große, gerechte Gesamtpaket, enthalten soll das eine Einkommensteuerreform. Auch hier liegen die Vorschläge von SPD und Union weit auseinander. Die Gegenfinanzierung ist nicht geklärt. Ebenfalls auf der Tagesordnung weitere Möglichkeiten zur Entlastung für Bürger und Unternehmen. Die Erwartungen an das heutige Treffen werden aus Regierungskreisen bewusst niedrig gehalten. Mit weitreichenden Beschlüssen sei nicht zu rechnen.
22: Und wir wollen bei Schwarz-Rot und dem Koalitionsausschuss bleiben. Meine Kollegin Birgit Langhammer hat darüber mit Professor Uwe Jun gesprochen, Politikwissenschaftler und Parteienforscher. Und zunächst ging es darum, dass die versprochenen Entlastungen ja nicht funktioniert haben. Die Entlastungsprämie. Ist jetzt das Versprechen nicht halten können der große Knackpunkt?
1: Naja, die Bürger erwarten natürlich Entlastungen schon seit einiger Zeit. Das haben sie auch schon von der Ampelkoalition sich erhofft und es am Ende nicht bekommen. Jedenfalls nicht in ausreichendem Maße aus ihrer Sicht. Und nun ist eben die schwarz-rote Koalition gefragt, diese Entlastungen hinzukriegen. Und die sind natürlich noch mal mehr notwendig, weil eben infolge des Iran-Kriegs auch die Preise gestiegen sind. Wir sehen ja, dass die Inflationsrate nach oben geht. Und nun muss man halt sehen, wie kann man sich verständigen? Und da sehen wir halt die Differenzen zwischen den Koalitionären, während die SPD eben sagt, wir müssen gegenfinanzieren durch höhere Einnahmen, sagt die CDU, wir müssen gegenfinanzieren durch geringere Ausgaben. Und am Ende hat der Finanzminister ja durchaus dafür zu sorgen, dass sein ohnehin schon rot gefärbter Haushalt nicht noch mehr in die negativen Zahlen abrutscht.
2: Aber ist dieser Streit und so, wie Sie es gerade auch umrissen haben, ist das für Sie jetzt ein Zeichen von Sachkonflikten oder doch auch schon von struktureller Erschöpfung dieser Koalition?
1: Naja, wir sehen halt zwei oder drei Parteien mit sehr unterschiedlichen Vorstellungen und Zielen. Das war von Anfang an klar, dass CDU, CSU auf der einen Seite und die SPD auf der anderen Seite unterschiedliche politische Ziele haben, unterschiedliche politische Instrumente bevorzugen, unterschiedliche politische Wege gehen wollen. Und dann ist es halt immer schwierig, in jeder Frage zu einem Kompromiss zu kommen. Das hat sich eben in den letzten Monaten immer wieder herauskristallisiert, dass sie sich schwer tun mit einem Kompromiss und dass dann die Kontroverse relativ schnell gesucht wird, auch öffentlich gesucht wird, statt sich halt hinter verschlossenen Türen zu einer gemeinsamen Lösung zu verständigen.
2: Aber kann das überhaupt geräuschloser funktionieren? Hat das jemals schon besser funktioniert oder ist auch unser Blick heute vielleicht nochmal ein geschärfter, ein anderer, die Erregung darüber größer?
1: Na, wir können durchaus sehen, dass wir natürlich in den Medien mehr Erregung verspüren, dass die sozialen Netzwerke dazu beitragen, dass eben schneller und dynamischer kommuniziert wird, dass wir eine breitere Meinungsvielfalt haben und dass eben insbesondere hier auch sehr viele Informationen sehr schnell verbreitet werden und dass eben auch hier Stimmungen und Emotionen eine Rolle spielen. Und das ist dann etwas, was sich auch bei den Koalitionären abspielt, wo dann ja auch die Enttäuschungen da sind, wo man sich auf beiden Seiten mehr erhofft hatte von dieser Regierungstätigkeit. Und dann führt das eben dazu, dass man häufig dafür, dass man nicht zufrieden ist, dann die Ursache beim Koalitionspartner sucht und hier eben dann den Kompromiss zu wenig in den Vordergrund stellt.
2: Und wo sehen Sie Kompromisslinien? Welche Entlastungen halten Sie inhaltlich gesehen jetzt für realistischer? Prämien, Zuschüsse, eine Reichensteuer, zu der selbst Markus Söder von der CSU inzwischen Ja sagt, oder doch die große generelle Einkommenssteuerreform, die aber wieder länger dauert? Wie kommt man raus aus der Nummer?
1: Naja, erstmal gilt es natürlich, beide Seiten zu berücksichtigen, wenn man zu einem Kompromiss kommen will. Also sowohl die Einkommensseite des Haushalts, und da wäre die Reichensteuer eine Möglichkeit, aber das ist am Ende natürlich eine politische Frage, auf die man sich verständigen muss. Aber eben auch die Ausgabenseite. Und da geht es ja um Subventionskürzungen und andere Dinge, die eben auf der Ausgabenseite stehen. Und es gilt ja insbesondere, die kleinen und mittleren Einkommen zu entlasten. Das hat man sich jedenfalls im Koalitionsvertrag versprochen. Also muss man eben dann gucken, wo man diejenigen, die hier dann doch etwas mehr Geld zur Verfügung haben, dass diejenigen dann am Ende auch etwas mehr einbringen. So die Forderung der SPD. Aber auf der anderen Seite versucht die CDU ja eben auch die Wettbewerbsfähigkeit der deutschen Volkswirtschaft zu stärken und hat die Sorge, dass wenn man Erbschaftssteuer beispielsweise oder eine höhere Einkommenssteuer für Gutverdienende, was dann häufig auch bei Selbstständigen oder bei Unternehmern, die der Einkommenssteuer unterliegen, dann deren Investitionstätigkeit hemmen würde. Also Sie sehen, es ist immer wieder ein Austarieren, aber beide Seiten hätten die Möglichkeit, weil sie eben dann doch so weit programmatisch nicht auseinanderliegen.
22: Sagt der Politikwissenschaftler Uwe Jun. Urban Beekeeping, das ist ein Trend im städtischen Raum, auf Dächern, Balkonen oder Parks Honigbienenvölker zu halten. Damit möchten besonders Hobbyimker dem Bienensterben entgegenwirken und ganz nebenbei eigenen Stadthonig ernten. Doch das Ganze bringt auch Risiken mit sich. Sedia Dabas.
4: Besonders in Städten geraten Wildbienen zunehmend unter Druck. Neben dem Verlust von Lebensräumen macht ihnen auch die wachsende Konkurrenz durch Honigbienen zu schaffen, deren Zahl in den letzten Jahren deutlich gestiegen ist, sagt Monika Egerer, Umweltökologin von der Technischen Universität München.
5: Wir brauchen dann ja genug Lebensräume oder Nahrungsangebote für beide Wildbienen und Honigbienen, um keine Konkurrenz zu haben.
4: Mehr Honigbienen und wenige Blüten, die gemeinsam genutzt werden, bergen ein weiteres Risiko: Krankheitserreger.
5: Viele Wildbienen sind solitär. Und so, wenn sie eine Krankheit bekommen, weil sie vielleicht dieselbe Blüte besuchen als eine Honigbiene, und diese Krankheit ist dann durch diesen Kontakt verbreitet, die solitären Wildbienen haben keine Imker, die pflegen können.
4: Dabei gibt es verschiedene Maßnahmen, die man umsetzen könnte, um eine Koexistenz von Honig und Wildbienen zu sichern, wie Monika Egerer in ihrer Studie der Technischen Universität München erläutert. Der erste Schritt?
5: Weil wir brauchen viel mehr Wissen über wie viele Völker sind in Städten und dann auch wissen, gibt es genug Blue-Ressourcen oder Blue-Angebot in der Landschaft, um diese Völker in ein Gebiet zu erlauben.
4: Das Konzept des Urban Beekeepings muss also nicht komplett umgeworfen werden. Entscheidend ist, dass auch in Städten Maßnahmen umgesetzt werden, die das Zusammenleben von Honigbienen und Wildbienen möglich machen.
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22: In der Basketball-Bundesliga stehen die Playoffs in den Startlöchern. Moritz Knorr aus unserer Sportredaktion.
6: Genauso sieht's aus. In den Playoffs spielen die besten 8 Mannschaften der Liga nach der regulären Saison ja den Meistertitel aus. 6 Teilnehmer haben wir schon, nämlich die besten der regulären Saison. Ein weiterer kommt dann heute Abend noch dazu. Der Gewinner des Spiels zwischen dem 7. Vechter und dem 8. Trier. Aber auch für den Verlierer dieses Spiels ist der Playoff-Traum noch nicht ganz ausgetrocknet. Der bekommt nämlich eine weitere Chance. Entweder gegen Rostock oder gegen Ludwigsburg. Die Partie ist gerade beendet worden. Steffen Baxalari ist unser Reporter. Steffen, wie sieht's denn aus? Wer bekommt sein Endspiel?
7: Die Rostock Sea Wolves bekommen ihr Endspiel, denn sie haben Ludwigsburg mit 91-71 bezwungen. Zur Halbzeit, ja, da war es noch ein bisschen enger, 42-38 stand es da. Und dann sind die Rostocker richtig in Fahrt gekommen. In kürzester Zeit wurden 4 Dreier versenkt im dritten Viertel und der Vorsprung wurde deutlich ausgebaut auf 20 Punkte. Im letzten Viertel haben sie dann vor 2800 Zuschauern ja weiter solide gespielt, während Ludwigsburg ja versucht hat, viele Würfe zu nehmen, um das Ruder doch noch rumzureißen, aber das hat nicht funktioniert. Am Ende war es eben ein 20-Punkte-Vorsprung und die Rostocker dürfen dann übermorgen bereits ran gegen den Verlierer von Vechta gegen Trier. Ja, und wer da gewinnt, trifft dann in den Playoffs auf den FC Bayern München. Also Rostock gewinnt 91-71 gegen Ludwigsburg.
6: Und den Gegner von Rostock ermitteln Vechta und Trier dann in wenigen Minuten um 20.30 Uhr. Geht's los. Es tut sich was in der Männerdomäne Männerfußball. Nach Union Berlins Marie-Louise Ether als erster Cheftrainerin gibt es ab Sommer auch eine erste Sportvorständin. Kathleen Krüger übernimmt das Amt beim HSV und kommt vom FC Bayern aus München in den Norden. Lars Pegelow.
8: 17 Jahre hat Kathleen Krüger bei Bayern München gearbeitet. Jetzt wechselt sie als Verantwortliche für den sportlichen Gesamtbereich zum HSV. Der Aufsichtsrat hat sich nach monatelanger Suche auf die 40-jährige Managerin geeinigt. Wir gewinnen eine profilierte Persönlichkeit, die bereits auf höchstem internationalen Niveau Erfahrungen gesammelt hat, sagt Michael Papenfuß, der Vorsitzende des HSV-Aufsichtsrates, zur neuen Sportvorständin. Kathleen Krüger soll vor allem Strategie und Organisation leiten, an der Seite von Konzernsvorstand Erik Huber. Fürs Transfergeschäft wird sie die Verantwortung tragen, aber mit einem starken Sportdirektor Klaus Koster an ihrer Seite. Offiziell startet Katlin Krüger am 1. Juli beim HSV. Sie ist nach Katja Kraus 2003 die zweite Frau, die der HSV in seinen Vorstand holt. Und sie ist die Nachfolgerin von Stefan Kunz, von dem sich der Klub zum Jahreswechsel wegen, wie es damals hieß, mehrfachen schwerwiegenden Fehlverhaltens getrennt hatte.
6: Beim FC Bayern arbeitete Krüger auch mit Trainer Hansi Flick zusammen, bis es Flick erst zur deutschen Nationalmannschaft und dann zum FC Barcelona zog. Und bei den Katalanen, da gewann Flick gerade erst die spanische Meisterschaft. Das könnte nicht sein letzter Titel gewesen sein, denn er hat seinen Vertrag verlängert. Julia Macher.
9: Nur wenige Stunden nach der Jubelfeier über den 29. Meistertitel des FC Barcelona war die Vertragsverlängerung fix. Hansi Flick bleibt bis mindestens Juni 2028 Coach der Katalanen. Laut spanischen Medien enthält die Vereinbarung bei sportlichen Erfolgen die Option auf ein weiteres Jahr. Sehr zufrieden sei er damit, so der deutsche Trainer.
10: For me it's a really good deal.
9: Für mich ist das ein guter Deal. Die letzten Tage haben mir gezeigt, dass ich hier am richtigen Ort bin. Ich schätze sehr, was ich von den Menschen hier zurückbekomme, auch von meinem Team, meiner Familie. Wir sehen das als eine Verpflichtung zu noch härterer Arbeit, um Titel zu gewinnen. Das wird vom FC Barcelona erwartet. Und ich weiß, dass alle davon träumen, die Champions League zu gewinnen. Seit 2024 ist Hansi Flick Trainer des FC Barcelona. 5 Titel hat er seitdem gewonnen. In der Champions League scheiterte der Verein zuletzt im Viertelfinale gegen Atletico Madrid. Seiner Beliebtheit tut das keinen Abbruch. Beim Triumphzug durch die Stadt während der Meisterfeier am Montagabend riefen Fans und Spieler in Sprechchören immer wieder seinen Namen.
6: Bei Barcelona könnte er damit so erfolgreich werden wie bei keinem anderen Club. 2 Titel fehlen ihm noch, um mit seinen 7 Triumphen beim FC Bayern gleichzuziehen.
22: Moritz Knorr war das. Vielen Dank.
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11: Um 20.30 Uhr mit Kevin Bieler. Im Berliner Kanzleramt hat eine Sitzung des Koalitionsausschusses begonnen. Bei den Beratungen der Spitzen von Union und SPD soll es unter anderem um die geplante Reform der Einkommenssteuer gehen. Konkrete Beschlüsse werden aber nicht erwartet. Nach Einschätzung des Politikwissenschaftlers Uwe Jun erhoffen sich viele Bürger von der Bundesregierung Entlastungen. Aktuell umso mehr, weil infolge des Iran-Kriegs die Preise steigen.
12: Wir sehen ja, dass die Inflationsrate nach oben geht. Und nun muss man halt sehen, wie kann man sich verständigen. Und da sehen wir halt die Differenzen zwischen den Koalitionären, während die SPD eben sagt, wir müssen gegenfinanzieren durch höhere Einnahmen, sagt die CDU, wir müssen gegenfinanzieren durch geringere Ausgaben. Und am Ende hat der Finanzminister ja durchaus dafür zu sorgen, dass sein ohnehin schon rot gefärbter Haushalt nicht noch mehr in die negativen Zahlen abrutscht.
11: Der Politikwissenschaftler Uwe Jun auf NDR Info. Die schwierigen Voraussetzungen für den Koalitionsausschuss wurden heute auch beim Bundeskongress des Deutschen Gewerkschaftsbundes deutlich. Während Arbeitsministerin Baas in ihrer Rede um Ausgleich mit den Gewerkschaften bemühte und dabei auch Unterschiede zum Koalitionspartner CDU betonte, wurde Kanzler Merz mehrfach ausgebuht. Er hatte in seiner Rede tiefgreifende Reformen angekündigt. Deutschland müsse sich aufraffen. Die Gewerkschaften rief er dazu auf, offen für die geplanten Sozialreformen zu sein. Die Deutsche Bahn will in den Sommerferien besondere Tickets für Familien anbieten. Bis zu 5 Personen sollen demnach zu einem Festpreis von knapp 100 Euro mit Fernverkehrszügen hin und zurück durchs Land fahren können. Sitzplatzreservierungen seien bereits im Preis mit enthalten. Buchbar soll das DB-Familienticket ab Mitte Juni sein, und zwar für Reisen bis Mitte September. Als Gründe nennt der Konzern steigende Benzin- und Flugkosten. Ein weiterer Passagier des Kreuzfahrtschiffes Hondius hat nach einer Infektion mit dem Hunter-Virus Symptome entwickelt. Der Spanier leide unter leichtem Fieber und Atemwegsbeschwerden, sein Zustand sei aber stabil, teilte das Gesundheitsministerium in Madrid mit. Gestern waren die letzten 27 Menschen, die das Kreuzfahrtschiff verlassen sollten, von Bord gegangen. Auch die deutschen Passagiere sind wieder zu Hause. Von ihnen zeigt bislang keiner Symptome. Das Wetter in Deutschland: in der Nacht im Süden gebietsweise Regen, im Verlauf von der Nordsee her neue Schauer, teils Graupel. Tiefstwerte 7 bis minus 2 Grad. Morgen Wechsel aus Sonne und dichten Wolken mit Schauern oder Gewittern. Im Südosten und Norden freundlicher, Höchstwerte 10 bis 15 Grad. Am Donnerstag wechselhaft mit Schauern 9 bis 17 Grad. Am Freitag Schauer, teils Graupel, örtlich Gewitter 9 bis 18 Grad. Das waren die Nachrichten.
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22: Mit Christopher Gaube. Einen schönen guten Abend Ihnen. Wird Keir Starmer Downing Street No. 10 doch früher verlassen als geplant? Noch wehrt sich der britische Premier dagegen. Doch der Widerstand in den eigenen Reihen wächst. Das schlechte Abschneiden der Labour-Partei bei den Kommunal- und Regionalwahlen in der vergangenen Woche hatte den Druck auf den politisch bereits angeschlagenen Starmer weiter erhöht. Es stellen sich mindestens 80 der 403 Labour-Abgeordneten ganz offen gegen den Premier. Und enge Mitarbeiterinnen haben bereits gekündigt. Franziska Hoppen über die Entwicklungen in London.
10: Should the Prime Minister resign, Minister? Is it over for Keir Starmer?
13: Wird der Premierminister zurücktreten? Ist es für Keir Starmer aus? Fragen, die sich am Dienstagmorgen nicht nur dieser Journalist in der Londoner 10 Downing Street gestellt hat. Reihenweise warteten dort die Kamerateams auf das Ergebnis einer entscheidenden Kabinettssitzung. Mehr als 70 Abgeordnete hatten den Premier zu diesem Zeitpunkt zum Rücktritt aufgefordert. Doch der schwor drinnen seine Unterstützer auf Zusammenhalt ein. Etwa Staatsministerin für internationale Entwicklung Jenny Chapman, die im Anschluss erklärte: Unsere Diskussionen gerade im Kabinett haben allen vor Augen geführt, wie ernst die Probleme sind, die wir angehen müssen. Die Lebenshaltungskostenkrise, die Folgen der Lage an der Straße von Hormuz auf die Lebensmittel- und Kraftstoffpreise, Inflation und Unternehmen. Warum sollten wir einen großen Prozess anstoßen, der davon ablenkt, wenn das Land erwartet, dass wir ihm dienen? Das war die vorherrschende Stimmung am Tisch. Allerdings wohl nicht bei allen. Innenministerin Shabana Mahmood und Außenministerin Yvette Cooper sollen dem Premier nach Medienberichten ans Herz gelegt haben, einen Zeitplan für seinen Rücktritt vorzulegen. Der Eindruck, Labour ist tief gespalten, die Partei wirkt konfus. Bemüht bestimmt klang da das schriftliche Statement Starmers, er werde weiter regieren. Die letzten 48 Stunden hätten die Regierung ins Schwanken gebracht mit wirtschaftlichen Folgen fürs ganze Land. Dabei sei das offizielle Verfahren, um den Parteichef anzufechten, gar nicht in Gang gesetzt worden. Eine Aufforderung an die möglichen Anwärter in der Partei. Put up or shut up, schien Starmer ihnen zu sagen, allen voran Gesundheitsminister Wes Streeting. Tritt endlich vor oder halte den Mund. Bislang scheint es auch nicht so, als könnten Starmers Kritiker sich hinter einem alternativen Kandidaten vereinen, sagt Professor Jonathan Tong von der Universität Liverpool. Die 70 bis 80 Labour-Abgeordneten, die sich bisher geäußert haben, haben sich noch nicht auf einen bestimmten Kandidaten geeinigt, sondern verteilen sich auf verschiedene Optionen. Vorerst scheint sich der Premier also im Sattel halten zu können. Allerdings wirft Andy Burnham einen langen Schatten, der beliebte Bürgermeister von Greater Manchester. Der kann Starmer erst anfechten, wenn er durch eine Nachwahl zum Beispiel als Abgeordneter ins Parlament käme. Wenn man sich Umfragen unter Fraktions- und Parteimitgliedern anschaut, die über den nächsten Parteichef entscheiden werden, wird ziemlich deutlich, dass sie Andy Burnham gegenüber Wes Streeting bevorzugen. Ein Wahlkampf ohne Burnham würde also seltsam anmuten. Es besteht die Gefahr, dass selbst wenn Streeting antreten und gewinnen sollte, die ganze Angelegenheit damit noch nicht erledigt wäre. Und dann wäre da noch die lange Zeit, die es vom Rücktritt des Premiers bis zur tatsächlichen Wahl eines neuen Parteichefs dauert. Im Schnitt 111 Tage. Ungewissheit, die das Vereinigte Königreich eigentlich nicht gebrauchen kann. Doch noch ist Starmer nicht über den Berg. Die Kritik und die Rücktritte eigener Regierungsmitarbeiter halten vorerst an.
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22: In Frankfurt läuft die Hauptversammlung der Lufthansa. Ein neuer Aufsichtsrat wird gewählt. Im Blickpunkt der Aktionäre dürfte die aktuelle Situation des Konzerns stehen. Wie wirkt sich der Iran-Konflikt auf die Kerosinpreise aus? Was halten Sie von der Strategie, 20.000 Flüge zu streichen? Und wie bewerten Sie die Konflikte mit den Gewerkschaften Roman Warschauer.
14: Rund 1600 Aktionärinnen und Aktionäre der Lufthansa kommen am Morgen in die Halle 5 der Messe Frankfurt. Erstmals seit 2019 findet die Hauptversammlung wieder in Präsenz und nicht nur rein online statt. Das hatten Aktionärsvertreter schon lange gefordert. Thomas Hechtfischer von der Deutschen Schutzvereinigung für Wertpapierbesitz ist deswegen auch sehr zufrieden und zeigt auf die vielen Aktionäre im Foyer.
15: Die Leute tauschen sich schon vor der Hauptversammlung aus. Man hat einen direkten Kontakt zum Vorstand, schaut die Leute an, denen man eine Frage stellt. Und die können auch zurückblicken, wenn sie die Antwort geben. Es ist ein ganz anderes Format, ein ganz anderes Feeling. Präsenzhauptversammlung ist das einzig Wahre.
14: Die Lufthansa schaut insgesamt auf ein wirtschaftlich recht erfolgreiches Jahr zurück. Rekordumsatz und teils deutlich gestiegene Gewinne. Doch aktuell steht auch Europas größter Airline-Konzern angesichts der Auswirkungen des Iran-Kriegs vor Herausforderungen. Lufthansa-Vorstandschef Carsten Spohr ist sich aber sicher.
16: Luftverkehr ist seit 100 Jahren eine Wachstumsbranche und sie wird es auch in Zukunft bleiben. Trotz aller Herausforderungen und Wandel, wir müssen die Luftfahrt weiterhin als Brücke in die Welt erhalten.
14: Aktionärsschützer Hechtfischer fragt sich aber, wie es etwa beim Thema Kerosin weitergeht.
15: Man ist bei der Lufthansa zwar gut aufgestellt, weil man abgesichert ist, was den Preis angeht. Aber wenn es eben kein Kerosin gibt, dann hilft mir auch die Absicherung nicht weiter.
14: Vor der Messehalle versammeln sich am Morgen einige Piloten und Flugbegleiter der Lufthansa Cityline. Der Betrieb der Tochter Airline wurde Anfang April sehr kurzfristig eingestellt, auch als Reaktion auf die Streiks. Die Beschäftigten wollen mit den Aktionären ins Gespräch kommen. Harry Jäger von der Flugbegleitergewerkschaft UFO.
17: Das Motto des heutigen Tages ist, der Cityline eine Stimme geben. Das muss keine laute und aufgebrachte sein. Wir wollen Sichtbarkeit erzeugen. Wir wollen nicht, dass das einfach untergeht, dass da in der Kabine 800 und insgesamt über 2000 Menschen mit so einem Federstrich vor nichts gestellt werden.
14: Bei den Aktionären, die gerade auf dem Weg zur Hauptversammlung sind und an den Demonstrierenden vorbeikommen, stößt das Vorgehen der Lufthansa und das Thema Streiks auf unterschiedliche Reaktionen.
18: Die Firma hat eine Strategie und die Strategie muss ja irgendwie durchgesetzt werden.
19: Natürlich muss man schauen, dass man in der jetzigen Zeit die Lufthansa in ruhigere Gefilde oder bessere wirtschaftlichen Zahlen auch bringt. Aber um jeden Preis sehe ich ein bisschen kritisch.
26: Die Bediensteten, die Angestellten, die Mitarbeiter der Lufthansa haben dafür gesorgt, dass die Lufthansa da ist, wo sie jetzt ist, nämlich unten.
27: Die Verhandlungen ziehen sich zu lang hin. Die Streiks sind sehr geschäftsschädigend. Das könnte weniger werden.
14: In der Messehalle spricht Konzernchef Spohr von einer nötigen Konsolidierung auf dem deutschen Markt. Nur so könne man konkurrenzfähig bleiben. Gleichzeitig sei die Strategie, mehrere Drehkreuze und mehrere Airlines mit unterschiedlichen Profilen zu betreiben, richtig und zahle sich am Ende aus.
16: So konnten und so können wir in Deutschland unseren historischen und geografischen Nachteil ausgleichen, eben kein Einzugsgebiet von der Größe Londons oder Paris unser eigen nennen zu können. Das ist unsere Strategie, das ist unser Erfolgsrezept und das ist unser Weg in die Zukunft.
14: Die Aktionäre dürfen sich am Ende des Hauptversammlungstages über eine gestiegene Dividende freuen. 10% mehr, jetzt 33 Cent gibt es pro Aktie.
22: Der Bericht kam von Roman Warschauer. Jeder Beruf, der hat so seine Herausforderungen, Tücken und ist auf die ganz eigene Art und Weise herausfordernd. Aber was die etwa 1,3 Millionen Beschäftigten in den Pflegeheimen und in der mobilen Pflege täglich leisten, das ist besonders. Und in diesem Beruf, in dem eigentlich jeder und jede großartige Arbeit leistet, da ist sie die Beste von allen. Manja Bergmann von der BG-Klinik in Ludwigshafen ist Deutschlands Pflegerin des Jahres. Am Wochenende hat sie ihren Preis von der Initiative Herz und Mut bekommen, als erste Pflegekraft überhaupt aus Rheinland-Pfalz. Leon Vucemilovic vom SWR hat sie pünktlich zum heutigen Tag der Pflege bei ihrer Arbeit begleitet.
28: Ist das Wasser angenehm?
29: Angenehm.
28: Okay.
29: Genau richtig temperiert.
30: Christopher Meyer sitzt leicht vorgebeugt über dem Waschbecken. Die Schultern hat er mit einem gelben Handtuch bedeckt. Hinter ihm steht Manja Bergmann und gießt ihm warmes Wasser über seine lockigen braunen Haare.
28: Aber du wolltest doch auch mal abschneiden.
29: Ja, oder? Der Abschneidetermin steht noch an.
28: Aber eigentlich sind die schön gelockt, sieht auch gut aus, finde ich, mit dem Bart zusammen.
30: Manja Bergmann kennt ihre Patienten, ist mit jedem Einzelnen per Du. Eine gute Verbindung ist dir wichtig, denn die Patienten auf ihrer Station sind querschnittsgelähmt und bleiben teilweise monatelang in der Klinik.
0: Ich begleite hier Menschen in den einschneidendsten Lebenssituationen von kompletter Hilfebedürftigkeit bis zur größtmöglichen Selbstständigkeit und da zu motivieren, Halt zu geben und Orientierung. Das liegt mir mega am Herzen hier.
30: Für viele Patienten ist der Weg zurück lang. Wochenlang keine Fortschritte, Zweifel, Trauer.

0: verwendete Aromapflege. Die Idee hatte sie zu Corona-Zeiten, als sie und ihre Patienten den ganzen Tag Masken tragen mussten. Mittlerweile ist die Aromapflege in der BG-Klinik fest etabliert. Manja Bergmann hat sich dafür jahrelang auf eigene Initiative weitergebildet. Ihre Patienten wissen das zu schätzen.
1: Ja, das war eben auch wegen meines Appetitmangels halt, ne? Und ein bisschen besser ist es geworden, fand ich.
2: Für mich persönlich, für meinen Kreislauf auf jeden Fall, ist ein kleiner Ansporn, dass der nicht gleich so zusammensackt. Und es fühlt sich auch ein bisschen angenehmer an, wenn man hier ist.
0: Den ganzen Tag über ist Manja Bergmann umgeben von ihren Kolleginnen und Kollegen. Patienten neu zu lagern oder ihnen in einen Rollstuhl zu helfen, das ist schwere körperliche Arbeit und geht oft nur zu zweit. Wenn Manja mal nicht da ist, fragen die Patienten nach ihr, erzählt Kollegin Sandra. Für sie hätte die Jury keine bessere Pflegerin für den Preis aussuchen können.
3: Ach, die Manja, ja, die ist ja ein Sonnenschein. Also die Manja ist immer gut gelaunt, sie ist immer energiegeladen. Es ist einfach immer schön, mit ihr zu arbeiten und es ist immer ein Quell der Freude.
4: Boah, das kann ich noch gar nicht glauben.
0: Manja Bergmann sitzt im Aufenthaltsraum. Hier hat ihr ganzes Team mit ihr den Preis schon vorab gefeiert. Auch Tage danach hängen noch Luftschlangen. Bei aller Freude über den Preis sagt sie aber auch:
4: Für mich gibt es auch nichts Sinnstiftenderes, als Menschen in diesen krassen Lebenssituationen zu begleiten, muss ich echt sagen. Das hat für mich Sinn. Es ist jeden Tag, es ist sinnhaft, hierher zu kommen.
5: Sagt Deutschlands beste Pflegerin. Die Pflegerin des Jahres, der Bericht kam von Leon Vucemilovic.

0: Die Zeit, es ist 20.45 Uhr.
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2: Ich will leben, nicht nur überleben. Mit Schildern wie diesem haben am Wochenende in ganz Deutschland Menschen demonstriert. Wegen einer Krankheit, von der in der Republik über 500.000 Menschen betroffen sind, aber für die es bis heute keine Heilung gibt. Höchstens Medikamente, die ihre Symptome lindern und auch davon zu wenige. Es geht um MECFS, mehr dazu gleich. Obwohl in der Forschung inzwischen unstrittig ist, dass das eine schwere immunologische Krankheit ist, erleben die Betroffenen beim Arzt oft wenig Verständnis. Immer wieder werden sie zu einem Psychologen oder einer Psychologin geschickt, zum Beispiel zu Bettina Grande. RBB 24 Inforadio-Reporter Matthias Bertsch hat mit ihr darüber gesprochen, warum das so ist und was es für die Betroffenen bedeutet.
3: Frau Grande, Sie sind Gründerin des Psychotherapienetzwerkes MECFS in der Charité. Ist die myalgische Enzephalomyelitis, das chronische Fatigue-Syndrom, ist das eine psychische oder psychosomatische Erkrankung?
4: Nein, um Himmels Willen, nein. Und ich muss das mit der Vehemenz sagen, weil diese Idee, dass es eine psychische oder psychosomatische Erkrankung sein könnte, viel, viel, viel Leid verursacht.
3: Was ist es denn dann? Vielleicht können wir, um das zu klären am Anfang doch, dass Sie kurz sagen, was ist das Wesentliche dieser Krankheit?
4: MECFS ist eine schwere multisystemische Erkrankung. Und die Symptome, die am gravierendsten sind, ist ein unfassbar starkes, dauerhaftes, grippeartiges, schweres Krankheitsgefühl. Vielerlei Schmerzen, also man zählt immer wieder auf, so bis zu 200 Symptomen. Mal ist es die gesamte Haut, mal ist es der Kopf, der sich migräneartig schmerzhaft anfühlt. Die Muskeln tun weh, es sind Organe, die wehtun. Auf einmal schwellen ihnen die Lymphknoten an. Und das ganz spezifische Charakteristikum von MECFS ist die Post-Exertional Malaise. Das ist abgekürzt PEM. Und das ist eine Zustandsverschlechterung nach bereits geringfügiger Belastung. Und das ist so ein bisschen auch das Teuflische, dass diese geringfügige Belastung je nach Schwere der Erkrankung, das kann zum Beispiel bei einem milder Betroffenen sein, dass er zur Arbeit gegangen ist und nach Hause gekommen ist und vielleicht noch eine Einkaufstüte geschleppt hat. Also etwas, was er normalerweise in seiner normalen Alltagsroutine ganz selbstverständlich macht. Aber am nächsten Tag oder vielleicht auch am übernächsten Tag merkt er auf einmal, dass er so richtig ein Krankheitsgefühl hat. Und die Muskeln tun weh. Und eben auf einmal habe ich im Nacken wie eine Eisschicht hängen. Und man bringt das ja nicht damit in Verbindung. Aber dieser Zustand, der vorher so subklinisch, man dachte vielleicht so, ach, ganz fit bin ich nicht diese Woche, der kann sich drastisch verschlechtern. Aber

0: Noch eindrücklicher ist das, wenn Betroffene schwerer erkrankt sind. Viele der Betroffenen sind irgendwann auch bettlägerig, weil die Krankheit, wenn man immer wieder über seine Belastungsgrenzen hinweggeht, immer schwerer wird. Ja, also man sinkt immer mehr in die Krankheit. Und dann kann es schon sein, dass ich mich im Bett umdrehe oder dass ich...
1: Und das ist dann schon zu viel, dieses Umdrehen.
0: Oder die Zahnbürste hochhebe und merke, mein Arm hält sie nicht und sie fällt mir aus der Hand. Ja, aber es kann auch hier wieder sein, dass sozusagen die Rechnung erst in 24, 48 Stunden kommt.
1: Und wie kommt es, dass Sie als Psychologin relativ viel mit solchen Menschen zu tun haben? Also wie kommen solche Leute dann eigentlich in psychologische Behandlung und nicht in eine andere, die mir angemessener erscheint?
0: Ja, das ist so ein bisschen einmal, denke ich, immer wieder diesem Begriff geschuldet. Sie haben es ausgesprochen, myalgische Enzephalomyelitis, chronisches Fatigue-Syndrom, ein unfassbar schwerer Name. Und weil der so schwer ist und auch die Abkürzung MECFS, da wird sich oft verhaspelt und dann zeichnen das viele als CFS oder man übersetzt es gerade mal ins Deutsche und dann hat man...
1: Diese Erschöpfung, diese chronische Erschöpfung als zentrales Merkmal, das kenne ich. Das, also, ja.
0: Ja, aber eben, es ist noch nicht mal das zentrale Merkmal, weil wir dann von diesem CFS, chronisches Fatigue, zur Müdigkeit gehen. Und wenn man gefragt wird... Man ist beim Hausarzt und wird gefragt, ja, was ist los mit Ihnen, was führt Sie zu mir? Und man schildert natürlich erstmal, irgendwas stimmt nicht mit mir und ich bin kraftlos und müde. Und dann passiert es sehr, sehr, sehr schnell, dass man in so eine Richtung, na, ist da nicht irgendwie ein Burnout das Thema oder ist vielleicht alles viel und wer von uns hat nicht irgendwie gerade alles zu viel oder eine besondere Belastung? Ja, und auch wenn auf diese Frage Menschen so sagen, nö, eigentlich ist alles okay, ich weiß nicht, was mit mir los ist und die Blutwerte sind ohne Befund und man wird auch womöglich zu Fachärzten geschickt und auch nochmal das Herz gecheckt. Alles ist wunderbar und an der Stelle kippt das dann relativ rasch in, dann schauen wir nochmal, was mit der Psyche ist. Ja. Ja, und ein großes Problem ist auch, weil so manifest sich viele der Symptome so überlappen. Ja, also MECFS hat eine Menge Symptome, die sich dann eben nach bereits geringfügiger Belastung zeitverzögert verschlechtern können. Und zu denen zählt eben diese Entkräftigung, will ich immer nennen. Ja, also mit einem riesigen Krankheitsgefühl. Oder eben dieses Herzrasen, das man hat. Und das macht auch vielen Betroffenen, wenn der Arzt sagt, sie haben nichts, aber ich merke, mein Herz rast und es gibt keinen Grund. Und dann werde ich gefragt, macht es Ihnen Angst? Und ich sage ja. Und dann passiert es sehr, sehr, sehr schnell, dass man mit einer Überweisung einer Angststörung in der Psychotherapie landet. Und dann auch bei mir, ja.
1: Was für Fälle von Menschen kommen zu Ihnen und wie geht es Ihnen damit, also den Betroffenen, wenn sie mit dieser Diagnose, sie hätten ein psychisches Problem, zu Ihnen geschickt werden?
0: Vielleicht an der Stelle auch noch diese Entkräftigung und die dann auch als sind sie müde, ja, dann ist natürlich auch immer sehr, sehr, sehr schnell im Raum, hier könnte es sich um eine Depression handeln. Ja. Und auch da gilt, dass wenn man nur so ein bisschen nachdenkt, hat man so seine Gründe, ja, das setzt mir zu und das auch. Ja. Und erstmal ist für einige Menschen, die da auch irgendwie so ganz unvorbelastet rangehen, ein guter Vorschlag, weil sie sagen, ah, da wird mir dann geholfen, das ist ja wunderbar, warum nicht zum Psychologen und da gucke ich mir das mal alles an. Ja, aber auch solche Patienten, die so in den ersten Zeiten der Pandemie zu mir kamen und sehr schnell klar war, als Psychotherapeutin kann man das ja dann überprüfen, ob eine Depression vorliegt, ob eine Angststörung vorliegt und da war von meiner Fachseite häufig nichts, ja. Und das, wenn ich dann Überweisungen gesehen habe auf den Angst-Depression-Stand, war ich schon sehr schnell dann skeptisch quasi geworden, ob das nicht schon wieder doch irgendwie etwas anderes ist im Long-Covid bzw. MECFS.
1: Die Zahl der Erkrankten an MECFS ist ja durch die Corona-Pandemie enorm gestiegen. Also wir sprechen im Moment, glaube ich, von ungefähr 650.000 Betroffenen. Also hat sich ungefähr verdoppelt durch den SARS-CoV-2-Virus. Viele Betroffene erleben die Tatsache, dass ihre Krankheit als, ja, die hat eine psychische Ursache diagnostiziert oder wahrgenommen wird, als sehr stigmatisierend. Wie kommt das?
0: Es ist jetzt so ein bisschen ein Sprung. Einmal sind es die Patienten, die schon auch präpandemisch, also heißt vor der Pandemie, sehr, sehr, sehr lange von ME/CFS betroffen sind. Ja, und die sich erhofft haben, auch als dann die Pandemie kam und irgendwie auch diesen Betroffenen schnell klar war, was ich aus vielen Gesprächen dann erfahren habe, jetzt. Es ist zwar schrecklich, dass jetzt viele Patienten diesen Weg gehen, also dass ein Virus im Körper Einzug erhält und irgendwie genau das anrichtet, was wir hier seit Jahren, seit Jahrzehnten erleben, aber hatten damit die große Hoffnung, jetzt geht irgendwie so ein Ruck durch das Gesundheitssystem und das wird endlich richtig gesehen, weil die schon lange Betroffenen, die kennen das auch schon lange, dass sie als psychisch erkrankt behandelt, in Anführungszeichen, weil behandelt werden sie nicht, sondern eher abgestempelt werden. Ja. Das macht mürbe, das macht fassungslos. Ja. Also je nachdem, wie lange das einem schon widerfährt, das lässt einem resignieren. Das ist unfassbar und das raubt einem auch jegliche Kräfte, wenn man sowieso ein schwerst kranker Mensch ist und eigentlich wir alle aufwachsen mit so einem Gefühl, wenn man krank ist, dann geht man zum Arzt und dann hat er einen Plan und wenn es irgendwie komplizierter ist, dann geht man zum Spezialisten. Ja, aber dass man mit dieser Erkrankung immer wieder, das hat manchmal sowas Kafkaeskes, in die gleichen Situationen gerät, auch wo man vielleicht verstanden und einem zugehört wird. Am Ende geht man aus diesem Behandlungsraum oder aus dieser Spezialambulanz wieder mit der berühmt-berüchtigten, in diesem Kontext F-Diagnose, heißt der Diagnose einer psychischen Erkrankung.
1: Ist die Psychologie in dem Sinne dann eher in Anführungszeichen schädlich oder ist sie doch auch hilfreich im Umgang mit ME/CFS?
0: Na, ich bin Psychotherapeutin und ich sehe bei den Betroffenen, die Psychotherapie haben möchten, was ja auch ein Riesenunterschied ist, ob ich irgendwo hingeschickt werde, weil gesagt wird, guck du da mal, bei dir stimmt was nicht. Und ich finde gar nicht, dass bei mir was nicht stimmt, weil ich habe doch einfach nur Schmerzen. Aber es gibt viele Betroffene, die bei mir und eben auch meinen Kollegen, die jetzt im Netzwerk das mit aufbauen, da wissen, dass wir ihre Krankheit in keinster Weise psychologisieren. Also es ist im Grunde eine Psychotherapie, ohne zu psychologisieren. Und wir sind an der Seite der Betroffenen. Wir halten es mit ihnen aus, dass die Versorgung nicht vorhanden ist, ja, dass auch aus meiner Praxis 95% meiner Patienten haben keinen Hausarzt, haben keine medizinische Versorgung. Ja, wenn sie überhaupt aus ihren Wohnungen rauskommen, sie bekommen nicht die Medikamente, die ihnen wenigstens symptomatisch Linderung geben würden, weil sie niemanden haben, der ihnen die verschreibt. Ja? Und auch wenn sie, was auch die allerwenigsten können, das Geld hätten, die Privatrezepte zu bezahlen, aber es stellt ihnen keiner diese Rezepte aus. Ja? Und für all diese Menschen sind wir Psychotherapeuten, die verstanden haben, dass ME/CFS eine schwere körperliche Erkrankung ist, aber die Betroffenen unter diesen Umständen, ja, wenn man so will, Beistand brauchen. Ja. Wir bieten einen Schutzraum. Im Grunde denke ich immer, wir als Psychotherapeuten, die ME/CFS begleiten, also Betroffene, wir müssen wieder überflüssig werden. Also wir müssen irgendwann so eine Bedeutung haben wie jetzt Psychotherapeuten für Patienten in der Onkologie, also mit einer Krebserkrankung, wo man auch selbst entscheiden kann, will ich jetzt eine Therapie, weil mit mir macht das schon sehr, sehr, sehr viel. Ja, aber man würde keinen Krebspatienten zum Psychotherapeuten schicken, anstatt irgendwie eine Chemotherapie zu machen.
1: Frau Grande, ich danke Ihnen herzlich für das Gespräch.
2: Die Psychotherapeutin mit großer Expertise für ME/CFS, Bettina Grande, im Gespräch mit Matthias Bertsch.
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4: Mit Anna Patacek. In Cannes starten die Filmfestspiele mit Staraufgebot, vielen etablierten Filmregisseuren und einer Jury, die über die besten Filme entscheidet. Jurypräsident ist in diesem Jahr der Filmemacher Park Chan-wook, einer der bekanntesten Regisseure des südkoreanischen Kinos. Festivalreporterin Bettina Dunkel stellt ihn vor.
5: Cannes und Park Chan-wook, das ist eine Einheit, die mittlerweile über zwei Jahrzehnte umfasst und so intensiv ist, dass der südkoreanische Filmemacher und diesjährige Jurypräsident manchmal auch scherzhaft Park Chan-wook genannt wird. 2004 feierte sein Rache-Epos Oldboy an der Croisette Premiere und holte das koreanische Kino aus der Nische auf die internationale Bühne.
6: Lache. Und die ganze Welt lacht mit dir. Weine. Und du weinst allein.
5: Die damalige Jury unter der Leitung von Quentin Tarantino zeichnete den moralisch komplexen Gewaltexzess mit dem großen Preis der Jury aus. Aber auch ohne die Goldene Palme erlangten Oldboy, sein Regisseur und vor allem die knapp 3 Minuten kurze One-Take-Kampfszene mit einem virtuos als Waffe eingesetzten Hammer quasi über Nacht Kultstatus. Seitdem ist viel passiert. Nach dem Abschluss seiner sogenannten Rache-Trilogie, die Park Chan-wook als Meister der ästhetischen Extreme etabliert hat, folgten Filme, die ein ums andere Mal neue Stile ausloteten und Genregrenzen ignorierten. Er mag eben keine Wiederholungen, sagte er 2022, als sein in Cannes mit dem Regiepreis ausgezeichneter Film Noir »Die Frau im Nebel« im Wettbewerb lief. Umso wichtiger ist dem von Altmeistern wie Bergmann, Visconti, Kurosawa oder Hitchcock beeinflussten Regisseur der Bildaufbau. Das umfasst auch die Symbolkraft von Farben oder die Bedeutung von Elementen wie Wasser und Luft. In Die Frau im Nebel waren Berge und das Meer ebenso auffällig präsent wie die Farben Blau und Grün, die sich im Laufe der Handlung vermengten. Sie standen für die beiden Hauptfiguren, deren charakterliche Unterschiede und deren Undurchsichtigkeit.
4: Das Filmfestival von Cannes geht los und das war die RBB24 Inforadio Kultur.
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7: Um 21 Uhr mit Josefine Grützmacher. Guten Abend. In Berlin sind die Spitzen von Union und SPD im Kanzleramt zum Koalitionsausschuss zusammengekommen. Themen sind die Entlastung von Bürgern und Unternehmen von den hohen Energiekosten und geplante Reformen. Bundeskanzler Merz hatte vorher auf dem DGB-Kongress für tiefgreifende Sozialreformen geworben und wurde dafür ausgebuht. Konkrete inhaltliche Beschlüsse sind heute nicht geplant. Bis zur Sommerpause in 2 Monaten sollen aber die wichtigsten Entscheidungen getroffen werden. An der TU Berlin soll der Unibetrieb weiterlaufen, trotzdem das Hauptgebäude wegen Baumängeln geschlossen ist. Hochschulpräsidentin Dennis sagte in der RBB 24 Abendschau, neben digitalen Veranstaltungen gebe es Überlegungen, Zelte für die Studierenden aufzustellen. Dennis zählte auf, was bei Sicherheitschecks aufgefallen war.
8: Im Keller haben wir bei dem Brandschutz festgestellt, dass Mängel an bestimmten Stellen gab, zum Beispiel die Brandschutztüren sind nicht intakt oder auch die elektrische Versorgung zu der Sicherheitsbeleuchtung sind mängelhaft und auch die Löschwassereinspeisung hat Mängel.
7: Die Präsidentin der TU Berlin, Fatma Dennis. Bundesinnenminister Dobrindt warnt vor zunehmenden Cyberangriffen auf Bürger, Unternehmen und staatliche Stellen. Bei der Vorstellung des Lagebilds Cybercrime kündigte der CSU-Politiker zugleich mehr Befugnisse für die Sicherheitsbehörden an. Der Schaden für die deutsche Wirtschaft durch Hackerangriffe oder auch Erpressung beträgt nach Angaben des Bundeskriminalamts schätzungsweise mehr als 200 Milliarden Euro pro Jahr. Der US-Autobauer Tesla will im Werk in Grünheide rund 213 Millionen Euro in die Produktion von Batteriezellen investieren. Damit sollen die Voraussetzungen für die Produktion von leistungsstarken Autobatterien ab nächstem Jahr geschaffen werden, teilte das Unternehmen mit. Dafür würden auch über 1.500 neue Arbeitskräfte gebraucht. In Cannes wurde am Abend das internationale Filmfestival eröffnet. In diesem Jahr treten 22 Filme im Wettbewerb um die Goldene Palme an, darunter 3 deutschsprachige Produktionen. Zum Festival sind unter anderem Barbara Streisand und John Travolta angekündigt oder auch die deutsche Schauspielerin Sandra Hüller. Als Eröffnungsfilm wird die französische Komödie La Venus Electrique gezeigt. Der Film spielt Ende der 20er Jahre in Paris. Das Filmfestival dauert bis zum 23. Mai. Soweit die Nachrichten. 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Das Wetter? Nachts verbreitet Schauer oder auch Dauerregen, später aufgelockert und zeitweise trocken. Gegen Morgen erneut dichte Wolken und örtlich Regen bei 6 bis 3 Grad. Aktuell in Berlin-Steglitz 8 Grad, in Potsdam 6 Grad. Morgen stark bewölkt mit teils kräftigem Regen bei maximal 15 Grad. Die Zeit 21.03 Uhr.
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10: Aus den Studios von NDR Info in Hamburg. Ich bin Christopher Gaube. Guten Abend. In Berlin sind die Spitzen von CDU, CSU und SPD am Abend zusammengekommen. Nach der im Bundesrat gescheiterten Entlastungsprämie will die Bundesregierung jetzt andere Möglichkeiten abklopfen, wie Bürgerinnen und Bürger finanziell entlastet werden können. Ein Treffen im Kanzleramt unter größter Beobachtung, denn die Zufriedenheitswerte von Schwarz-Rot sind laut ARD Deutschland-Trend im Keller. Und auch die vergangenen Wochen haben der Regierung nicht gut getan. Sie hätten, wie Vizekanzler Klingbeil sagte, besser laufen müssen. Ich habe mit Georg Schwarte aus dem HSB auf das Treffen geblickt und wie groß der Druck eigentlich für die Regierungskoalition inzwischen ist. Ja, Herr Schwarte, im Vorfeld des Treffens wurde viel darüber gesprochen, dass es im Kanzleramt um die verpatzte Entlastungsprämie gehen soll. Nach allem, was Sie wissen, ist das jetzt wirklich Tagesordnungspunkt Nummer 1?
11: Naja, vielleicht Tagesordnungspunkt Nummer 1, weil das sehr schnell geht. Das Ding ist vom Tisch. Markus Söder hat es abgeräumt. Andere sagen auch, die ist tot. Das war keine gute Idee, das haben mittlerweile alle begriffen. Insofern wird es relativ schnell gehen, das auch abzuräumen, Beerdigung erster Klasse. Und dann setzen sie sich heute auch zusammen, um darüber nachzudenken. Wollen wir tatsächlich eine kurzfristige weitere Entlastungsmaßnahme auf den Weg bringen? Es gibt Möglichkeiten, natürlich. Der Instrumentenkasten ist groß. Stromsteuer senken für alle. Eine Anhebung des Arbeitnehmerpauschbetrags wäre eine Möglichkeit. Nochmalige Erhöhung der Pendlerpauschale oder Steuerfreiheit für Sonderzahlungen, beispielsweise fürs Weihnachtsgeld, das ausgezahlt wird. Alles möglich, alles denkbar. Aber ob sie das tatsächlich machen, das steht im Augenblick tatsächlich in den Sternen. Das wäre jetzt eine Glaskugel. Lars Klingbeil, der ist heute Mittag noch bei einem anderen Termin gefragt worden. Was macht er denn da heute? Und hat er das gesagt?
12: Sie verstehen, dass ich jetzt hier nicht spekuliere, was am Ende das Ergebnis sein wird, sondern ich möchte es jetzt gerne am Tisch heute Abend mit den anderen besprechen, ob es Schritte gibt und wenn ja, welche das sind.
11: Ja, ob und welche wollen Sie intern klären. Das heißt, die Lernkurve zeigt schon mal nach oben. Beim letzten Mal haben Sie vorher alle möglichen Sachen schon öffentlich diskutiert. Jetzt setzen Sie sich intern zusammen und wollen darüber alleine reden. Fest steht wohl nur, und das hat Lars Klingbeil auch gesagt, Sie wollen erste Grundzüge und mögliche Wegweiser für eine Steuerreform heute besprechen. Die werden Sie nicht in Gänze beschließen, aber Sie wollen darüber reden.
10: Der Druck ist ja groß. Die Umfrageergebnisse für Schwarz-Rot sind desaströs. 86% der Deutschen sind laut ARD Deutschland-Trend weniger oder gar nicht zufrieden mit der Arbeit der Bundesregierung. Worauf kommt es denn jetzt an, um dieses Bild auch wieder zu drehen?
11: Ja, Sie wissen alle, nicht nur die Stimmung ist mies, auch die Performance dieser Koalition untereinander. Das Erscheinungsbild, das hat nicht gestimmt. Das haben Sie alle unisono eingeräumt und auch gesagt, da müssen wir besser werden. Insofern ist das heute auch, höre ich jedenfalls, so eine Art gruppendynamische und gruppentherapeutische Veranstaltung. Die werden sich tief in die Augen gucken und sich noch einmal, ist nicht das erste Mal, in die Hand versprechen. Ab jetzt machen wir es besser. Markus Söder, der hat das wie immer, der ist ja ein Wortakrobat, ein mentales Aufräumen genannt, was da jetzt stattfinden muss. Denn das letzte Treffen in der Villa Borsig ist nicht gut gelaufen, das wissen alle. Sie hatten eigentlich gesagt, das soll der Big Bang werden. Da wollte man die großen Sozialreformen auf die Schiene setzen. Am Ende war es ein großer Krach. Es ist gebrüllt worden, hören wir jedenfalls, und man war sich überhaupt nicht einig. Das soll sich ändern. Insofern erst einmal ein gegenseitiges Versichern. Leute, wir sind nicht so schlecht, wie wir im Augenblick das Bild nach außen auch darstellen.
10: Sie sprechen es an. Da gibt es viel Streit in der Koalition Schwarz-Rot. Man hat auch viele Reformen versprochen. Nach einem Jahr Regierungszeit ist da noch gar nicht so viel passiert. Aber sind wir vielleicht zu empfindlich? Also man muss sich auch mal streiten können in der Demokratie. Oder sind Differenzen in so einer Koalition von CDU, CSU und SPD von Haus aus auch groß?
11: Die sind groß und Bärbel Baas, die Arbeitsministerin und Co-Vorsitzende der SPD, die hat heute Nachmittag noch bei dem DGB-Kongress gesprochen, beim Bundeskongress des Deutschen Gewerkschaftsbundes. Und die hat das tatsächlich auch noch genau so formuliert.
13: Die Unterschiede zwischen der Union und auch uns waren selten so deutlich spürbar wie heute.
11: Da haben sich manche gefragt, ist das klug, in dieser Situation die Koalition so zerstritten, das jetzt auch noch wieder beim DGB nach vorne zu stellen? Warum tritt diese Arbeitsministerin nicht auf als Teil einer gemeinsamen Bundesregierung? Und das ist, glaube ich, das handwerkliche Problem im Augenblick. Das erste Problem, die Kommunikation, Erwartungshaltungen werden geweckt und nicht erfüllt. Das zweite Problem, handwerklich, Stichwort Entlastungsprämie beispielsweise. Da läuft vieles falsch, auch im Kanzleramt. Und das dritte Problem, die Außendarstellung, wie jemand Bärbel Baas beispielsweise eben die Unterschiede betont und nicht das Gemeinsame. All das soll sich jetzt ändern und Sie haben gefragt, sind wir vielleicht auch zu empfindlich? Ja, nicht alles, was eine Diskussion ist und nicht alles, was ein Streit ist, ist gleich ein Untergang oder eine Affäre oder Chaos und Untergang einer Regierung. Aber in Reihe betrachtet war das letzte Jahr, auch das sagen alle Koalitionäre unisono, nicht gerade hitverdächtig.
10: Man kann auch sagen, jedes Team ist nur so gut wie sein Kapitän. Muss der Kanzler auch vielleicht was an seinem Stil ändern?
11: Der muss was an seinem Stil ändern, das hat er selber auch gesagt. Markus Söder übrigens, der hat auch schon mal gesagt, wohin die Reise gehen soll. Zuletzt bei uns im ARD-Bericht aus Berlin. Das klang ein bisschen nach, Kanzler, du hast die Richtlinienkompetenz, du musst sie auch wahrnehmen. Hören wir rein.
9: In der Ruhe liegt die Kraft und die Kraft ist dringend notwendig jetzt, die Dinge zu ordnen und auch klar zu führen in der Frage.
11: Klar zu führen, das geht Richtung Friedrich Merz. Der ehemalige Kanzleramtsminister Altmaier, der hat gerade öffentlich gesagt, was gerade nicht läuft im Kanzleramt, nämlich genau diese Koordination. Und da gäbe es einen, der es regeln muss. Den Kanzler. Auf den Kanzler kommt es an, hat die CDU damals mal plakatiert. Da sagt dieser Peter Altmaier, der selber Kanzleramtschef war, genau das stimmt. Friedrich Merz muss da auch führen.
10: Im Koalitionsausschuss sollten jetzt, Sie haben es angesprochen, die groben Linien für nächste Reformen schon mal vereinbart werden. Was ist jetzt in den kommenden Tagen von Schwarz-Rot zu erwarten?
11: Naja, es sind die Grundzüge der Steuerreform, der Einkommensteuerreform, aber auch da rollen gewissermaßen zwei Züge ja aufeinander. Nicht die Frage, dass man untere und mittlere Einkommen entlasten will, ist das Problem, sondern wie will man es finanzieren? Lars Klingbeil, der war beim DGB-Bundeskongress gestern, der hat das für sich noch einmal, zum wiederholten Mal, sehr klar formuliert.
14: Und für mich ist völlig klar, es kann keine Einkommensteuerreform geben, bei der nicht auch die Spitzenverdiener in diesem Land mehr bezahlen müssen.
11: Ja, und für den Kanzler ist völlig klar, dass genau das nicht passiert. Der sagt, die Steuerbelastung ist schon hoch genug, mit mir nicht. Also da müssen Sie einen Lösungsweg finden. Jens Spahn, Unionsfraktionschef, der hat jetzt einen interessanten Vorschlag auf den Weg gebracht, hat gesagt, lass uns doch Subventionen und Steuervergünstigungen pauschal um 5% reduzieren, eine pauschale Kürzung. Klingt originell, ist aber, muss man sagen, auch nicht ganz neu. Die Älteren unter uns erinnern sich vielleicht, 2003 war es. Da gab es einen Ministerpräsidenten in Nordrhein-Westfalen, Peer Steinbrück hieß der Mann, und einen Ministerpräsidenten in Hessen, Roland Koch. Die hatten diese Idee gemeinsam entwickelt. Rasenmäherplan hieß das damals. Per Steinbrück wurde danach Finanzminister, hat Teile davon auch umgesetzt. Damals ging es um 4% pauschaler Kürzungen bei Subventionen. Könnte bei der SPD auf fruchtbaren Boden stoßen. Das heißt, heute Abend wird auch darüber sicherlich gesprochen. Lars Klingbeil hat es angesprochen. Er guckt sich die Vorschläge an. Er will ein Konzept vorlegen in den nächsten Wochen. Also diese Koalitionäre, die da heute zusammensitzen im Kanzleramt, die haben eine Menge zu besprechen, was die großen, die dicken Bretter angeht. Die kurzfristigen, hastigen Entlastungen, die werden möglicherweise auch, aber sicher nicht die größte Rolle spielen.
10: Informationen und Einschätzungen waren das von unserem Hauptstadtkorrespondenten Georg Schwarte. Alle Hantavirus-Verdachtsfälle vom Kreuzfahrtschiff MV Hondius sind nach WHO-Angaben inzwischen isoliert und stehen unter medizinischer Beobachtung. Inzwischen sind alle Passagiere in ihre Heimatländer zurückgebracht worden. Die meisten davon sind in Quarantäne, mancherorts sogar in Kliniken. Besteht dennoch eine Ansteckungsgefahr? Niklas Beck hat mit dem Hamburger Virologen Jonas Schmidt-Kanasit über die Fälle auf der MV Hondius und das Virus gesprochen.
15: Nach dem Ausbruch eines Hantavirus auf der Hondius sind mittlerweile alle Passagiere von Bord geholt worden. In der Nacht zum Montag landeten 4 deutsche Urlauber aus Berlin, Baden-Württemberg, Bayern und Sachsen mit einem Sonderflug am Frankfurter Flughafen. Ein Teil der mehr als 140 Personen an Bord hatte sich mit einem speziellen Hunter-Typus infiziert, dem Andes-Virus. Der Virologe Schmidt-Kanasit vom Bernhard-Nocht-Institut für Tropenmedizin in Hamburg erklärt.
16: Das Besondere am Andes-Virus ist es, dass es nochmal von Mensch zu Mensch übertragen werden kann, was bei allen anderen Hantaviren eben nicht der Fall ist. Beim Andes-Virus beträgt diese Fallsterblichkeit bis zu 50%. Das heißt, 50% der Erkrankten können versterben. Und dadurch ist es erst zu diesem Ausbruch natürlich auf dem Kreuzfahrtschiff gekommen.
15: Die Weltgesundheitsorganisation spricht aktuell von 11 bestätigten Fällen, darunter 3 Todesopfer. Bereits vergangene Woche verkündete die Epidemiologin Maria van Kerkhove von der WHO in Genf, welche Maßnahmen die Passagiere sowie die lokalen Behörden der Betroffenen nun befolgen sollten. So our recommendations.
17: Wir empfehlen den Passagieren und der Besatzung an Bord, sich einer Überwachung und Nachsorge zu unterziehen. Das bedeutet tägliche Gesundheitschecks, entweder zu Hause oder in einer spezialisierten Einrichtung. Wir überlassen es den Ländern, hierfür ihre eigenen Richtlinien zu entwickeln. Unsere Empfehlungen sind jedoch eindeutig.
15: Laut dem deutschen Gesundheitsministerium bedeutet dies eine häusliche Quarantäne von bis zu mehr als 6 Wochen für die deutschen Urlauber. Hintergrund der Entscheidung ist die lange Inkubationszeit des Virus von 2 bis 4 Wochen. Diese Isolation gilt auch für einen Passagier aus Niedersachsen, der sich nach Angaben des Landesgesundheitsamtes noch im Ausland befindet. Der Präsident Fabian Feil gibt grundsätzlich vorerst Entwarnung.
18: Die Gefahr für die niedersächsische Bevölkerung sehe ich überhaupt nicht aufgrund dieses Geschehens. Erstens ist es gut unter Kontrolle und die Ansteckungsfähigkeit ist doch nur gegeben bei engem Kontakt, sodass es sich nicht rasant ausbreitet.
15: Sofern diese Maßnahmen konsequent umgesetzt werden. Denn bei den deutschen Passagieren lasse sich auch nach den negativen PCR-Testergebnissen nicht mit absoluter Sicherheit ausschließen, dass sie infiziert seien, sagt Virologe Schmidt-Schanasit.
16: Das heißt, die Kreuzfahrtpassagiere müssen ja Masken tragen, müssen sich in Quarantäne begeben und somit ist eine Übertragung ausgeschlossen. Wenn sie jetzt ohne entsprechende Schutzmaßnahmen einfach durch die Stadt laufen würden und sich noch in der Inkubationszeit befinden und dann eben erkranken, dann könnten sie es theoretisch übertragen. Und dadurch, dass das alles eben nicht stattfindet, sondern sie eben in Quarantäne gehen, kann keine Übertragung stattfinden.
15: Für WHO-Chef Ghebreyesus ist die Arbeit noch nicht vorbei. Er rief heute in Madrid alle betroffenen Länder dazu auf, sich an den vorgeschlagenen Maßnahmen zu beteiligen. Denn die kommenden Wochen könnten entscheidend sein.

0: Die Zeit, es ist 21.15 Uhr.
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2: Kurz vor dem Saisonende geht es beim spanischen Fußballrekordmeister Real Madrid offenbar drunter und drüber. Zuerst waren vor dem Clásico am vergangenen Sonntag beim FC Barcelona die Nationalspieler Valverde und Tchouaméni heftig aneinander geraten. Dann ging das Spiel beim Erzrivalen auf demütigende Art 0-2 verloren und die Madrilenen mussten Barça zur Meisterschaft gratulieren. Und heute Abend nun hat Präsident Florentino Pérez auf einer eiligst anberaumten Pressekonferenz Neuwahlen angekündigt, zu denen er abermals antreten werde. Der 79-Jährige sprach von einer Kampagne gegen seine Person. Im Laufe der Saison hatte sich Real vom neuen Trainer Alonso getrennt, dessen Nachfolger Abeloa steht nun ebenfalls vor dem Aus. Der Bauunternehmer Pérez führt Real Madrid zum zweiten Mal als Präsident. Seine erste Amtszeit dauerte von 2000 bis 2006, die zweite läuft seit 2009. Hansi Flick soll weiter den FC Barcelona trainieren. Der spanische Meister hat den Vertrag mit seinem deutschen Cheftrainer verlängert. Dazu ARD-Korrespondentin Julia Macher aus Barcelona.
3: Nur wenige Stunden nach der Jubelfeier über den 29. Meistertitel des FC Barcelona war die Vertragsverlängerung fix. Hansi Flick bleibt bis mindestens Juni 2028 Coach der Katalanen. Laut spanischen Medien enthält die Vereinbarung bei sportlichen Erfolgen die Option auf ein weiteres Jahr. Sehr zufrieden sei er damit, so der deutsche Trainer. Für mich ist das ein guter Deal. Die letzten Tage haben mir gezeigt, dass ich hier am richtigen Ort bin. Ich schätze sehr, was ich von den Menschen hier zurückbekomme, auch von meinem Team, meiner Familie. Wir sehen das als eine Verpflichtung zu noch härterer Arbeit, um Titel zu gewinnen. Das wird vom FC Barcelona erwartet. Und ich weiß, dass alle davon träumen, die Champions League zu gewinnen. Seit 2024 ist Hansi Flick Trainer des FC Barcelona. 5 Titel hat er seitdem gewonnen. In der Champions League scheiterte der Verein zuletzt im Viertelfinale gegen Atletico Madrid. Seiner Beliebtheit tut das keinen Abbruch. Beim Triumphzug durch die Stadt während der Meisterfeier am Montagabend riefen Fans und Spieler in Sprechchören immer wieder seinen Namen.
2: Soweit Julia Macher. Nach dreitägigem Auftakt in Bulgarien hat der Giro d'Italia heute erstmals Station auf heimischem Boden gemacht. Die 4. Etappe der Radrundfahrt endete in Cosenza mit dem Sprintsieg von Jonathan Narváez aus Ecuador. In der Gesamtwertung führt der Italiener Giulio Ciccone. Florian Storck belegt den 3. Platz. Manchmal kommt das dicke Ende doch nicht zum Schluss, sondern gleich zu Beginn, etwa im Halbfinale der Handball-Champions League. Dort müssen die Füchse Berlin Mitte Juni nämlich gegen Titelverteidiger SC Magdeburg antreten. Das ergab die Auslosung heute. Das andere Halbfinale des Turniers, das in Köln ausgetragen wird, bestreiten Aalborg aus Dänemark und Barcelona. Und soweit der Sport mit Thomas Kroh.
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4: Hier ist der Tag in Berlin und Brandenburg. Ich bin Konrad Spremberg. Autoindustrie mitten in Berlin-Charlottenburg. Damit ist bald Schluss. Der Dienstleister IAV, der zum VW-Konzern gehört, will den Berliner Standort schließen. 1250 Mitarbeiterinnen und Mitarbeiter wissen seit letzter Woche nicht mehr, wie es mit ihren Jobs weitergeht. Einige von ihnen hat Helena Dähler heute Mittag getroffen.
5: Mehrere hundert Mitarbeiterinnen und Mitarbeiter machen heute keine reguläre Mittagspause. Sie gehen mit Trillerpfeifen und Transparenten zur Kundgebung, um für ihre Jobs zu kämpfen. Auch Sebastian, der seit 15 Jahren als Entwickler im Unternehmen ist.
6: Die Aufträge sind sehr mau aktuell. Wir haben hochqualifizierte Leute. Auch die Leute in Deutschland kosten viel Geld. Das merkt man halt auch. Und das ist halt das Kernproblem in der ganzen Geschichte.
5: Die IAV hat der Berliner Belegschaft einen Wechsel nach Gifhorn angeboten. Dort in der Nähe des VW-Sitzes in Wolfsburg ist der größte Standort. Für viele sei das aber keine Option, sagt Jan Brauburger, zuständiger Gewerkschaftssekretär der IG Metall Berlin.
7: Den Kollegen und Kolleginnen hier in Berlin wird ein vergiftetes Angebot gemacht. Aber die haben natürlich ihre Familien hier, die haben ihre Lebensmittelpunkte hier. Und die Personalleitung weiß ganz genau, die Kollegen und Kolleginnen hier werden das Angebot in der Regel nicht annehmen.
5: Sowohl die Gewerkschaft IG Metall als auch Stimmen aus der Politik werfen der Geschäftsführung und dem CEO Jörg Astalosch vor, Gesprächsangebote auszuschlagen.
8: Wir kriegen keine Antwort. Und das kann es nicht sein. Das ist kein Umgang. Und das kennen wir auch so nicht. Ich habe mit Herrn Astalosch telefoniert und gesagt, ich möchte bitte weitere Entwicklungen nicht aus der Presse erfahren. Wir haben sie aber aus der Presse erfahren. Das ist nicht in Ordnung.
5: Die IAV entwickelt unter anderem Antriebstechnologie und ist stark von der Autoindustrie abhängig, die derzeit in einer tiefen Krise steckt. Tanja Schneider, Betriebsratsvorsitzende der IAV, sagt, man habe viele andere schwierige Zeiten schon überstanden. Die Mitarbeiter würden eigentlich alles mitbringen, um auch diese Krise zu meistern.
9: Es wurden keine Pläne für die Zukunft entwickelt. Also unsere Ingenieurinnen und Ingenieure können auch andere Dinge, die müssen nicht automobil machen. Sie haben unsere Zukunft aufs Spiel gesetzt.
5: Spätestens Mitte nächsten Jahres soll hier am Standort Berlin Schluss sein. Das Betriebsgelände soll dann verkauft werden. Aufgeben wollen die Mitarbeiterinnen und Mitarbeiter aber noch nicht. Und auch Jan Brauburger von der IG Metall bleibt kämpferisch.
7: Vorbei ist es auch erst, wenn hier tatsächlich das letzte Mal das Tor zugemacht wird. Wir als IG Metall und die Betriebsräte, wir glauben an eine Zukunft der IAV, insbesondere auch an einem Standort in Berlin.
5: Dafür brauche es aber eine Geschäftsführung, die zum Gespräch bereit ist.
4: Kundgebung beim VW-Tochterunternehmen IAV in Berlin. RBB24-Reporterin Helena Dähler war dort. Ein AfD-Politiker, der für Windkraft wirbt. Das ist überraschend, einerseits. Andererseits ist es ja immer schon so, dass sich viele Menschen dann mit Windkraftanlagen anfreunden, wenn sie direkt davon profitieren. Und das gilt offenbar auch innerhalb der Partei, die Wahlkampf gegen die Energiewende macht und den Windkraftausbau auch in ihren offiziellen Programmen ablehnt. RBB24-Landespolitik-Reporter Thorsten Südow berichtet aus der Nähe von Prenzlau, wo Windkraft Jobs schafft und Strom billiger macht.
10: Mehr als 2 Dutzend Windräder drehen sich rund um das Dorf Güstow, unweit der Uckermark-Kreisstadt Prenzlau.
11: Mich stört das nicht, ich bin damit aufgewachsen,
10: sagt Felix Teichner. Das Grundstück seiner Familie liegt nur etwa 800 Meter entfernt von einer Windkraftanlage. Teichner ist AfD-Landtagsabgeordneter und Ortsvorsteher in dem etwa 130 Einwohner zählenden Dorf Güstow. Der Ortsbeirat, die Stadtwerke Prenzlau und ein Windparkbetreiber hätten dafür gesorgt, dass Dorfbewohner über einen speziellen Stromvertrag Vorteile aus einem Teil des Windparks ziehen.
11: Güstow profitiert von erneuerbaren Energien in der Form, dass wir hier einen Betreiber haben, MLK. Die haben 2 Windkraftanlagen hier stehen und über den Stadtwerke-Stromtarif, der ohnehin einer der günstigsten ist, bekommt man am Ende als Anwohner Güstows und auch Baselows 180 Euro erstattet.
10: Über das Windenergieanlagenabgabengesetz, das Betreiber auf Basis der Anlagenleistung zu Zahlungen verpflichtet, erhält Güstow weiteres Geld.
11: Und unser Ortsteil erhält jetzt Stand diesem Jahr 26.000, um zum Beispiel Dorfplätze schön zu machen, eine neue Ausstattung fürs Ortsgemeindehaus oder vielleicht auch ein paar Wege zu pflastern. Also solche Sachen, die man sich sonst eigentlich nicht leisten könnte.
10: Der AfD-Politiker Felix Teichner steht mit seiner Politik vor Ort im Widerspruch zur AfD-Bundesvorsitzenden Alice Weidel. Sie hatte im Bundestagswahlkampf gefordert:
12: Wir reißen alle Windkraftwerke nieder! Nieder mit diesen Windmühlen der Schande!
10: Eine Rede, die Teichner verärgert hatte. Das habe er ihr auch gesagt. Windmühlenabriss würde Enteignung bedeuten. Das passe nicht zur AfD.
11: Weil ich kritisiere natürlich auch die Energiewende in der Form, wie sie passiert ist. Ich bin aber auch, denke ich, sehr technologieoffen und sage, wir müssen natürlich irgendwann weg von fossilen Brennstoffen und hin zu erneuerbaren Energien. Also ich glaube, da bin ich eigentlich gar nicht weit weg von der Partei. Aber ich denke, dass manchmal auch zu wenig differenziert wird.
10: Die AfD-Politik ist widersprüchlich. Da ist AfD-Landtagsfraktionschef Bernd, der immer wieder einen Stopp der Energiewende fordert. Und da ist AfD-Fraktionsmitglied Teichner, der sich vor Ort bemüht, dass die Akzeptanz unter Windparkanwohnern wächst, schätzt Bianca Butmann vom Betreiber MLK ein.
13: Herr Teichner ist natürlich als Vertreter der AfD eine Person, die auch offen dafür ist, aber eben darauf besteht, dass eben die Anrainer partizipieren. Und in dem Moment, wo sie partizipieren, wird es unterstützt. Ne?
10: Teichner sagt, er wünsche sich Speichertechnologie für die Windräder rings um sein Dorf und ein energieautarkes Güstow. Dann würden Familien nicht aus dem Dorf wegziehen und Häuser nicht zerfallen.
4: Thorsten Südow aus unserer landespolitischen Redaktion für Brandenburg. Mit 24 Jahren getötet im märkischen Viertel in Berlin-Reinickendorf. Heute wurde an Ufuk Şahin erinnert und ein Gedenkstein enthüllt. Viele Jahre nach der Tat ist das, die war schon 1989. RBB24-Inforadio-Reporter Nico Hecht hat der Familie des Getöteten heute zugehört, genau dort, wo es damals passiert ist.
14: Der damals 24-jährige Ufuk Şahin ging spazieren. Sein Begleiter sagte später bei der Polizei aus, sie wären vom Täter rassistisch bepöbelt worden. Als dieser krakeelt, Deutschland den Deutschen, Ausländer raus, habe Şahin zu ihm gesagt, hey, du bist ein Mensch, ich bin auch ein Mensch, was soll das? Daraufhin sticht der Täter Şahin in die Leiste, erwischt die Hauptschlagader, das Opfer verblutet. Überall vor dem Haus war Blaulicht zu sehen gewesen, erinnert sich die Schwester Bayram Şahin.
15: Wir konnten nicht mal rangehen. Wir haben das alles miterlebt, wie er seinen Kopf geschüttelt hat und so. Das war eine sehr schlimme Situation, wie ich dann meinen Bruder gesehen habe. Und meine Mutter da gebrüllt hat vom Weinen, mein Vater, Schock.
14: Bei der Enthüllung des Gedenksteins heute spricht auch der Sohn des Opfers, der damals zweijährige Aykut Şahin. Seine Rede wird simultan übersetzt. Nach dem Verbrechen war seine Mutter mit ihm aus Angst in die Türkei gezogen. Doch natürlich habe diese Tat sein Leben geprägt. Aber er habe nie Hass gegen Deutsche empfunden.
16: Ich glaube, wenn wir lernen, die Welt aus einer anderen, größeren Perspektive zu beachten, würden wir erkennen, wie sinnlos es ist, uns in Kategorien einzuordnen und uns durch Rassismus voneinander zu trennen und uns gegeneinander abzugrenzen.
14: Im Prozess hatten Ermittler ausgesagt, der Täter habe von seinem Ärger berichtet über so wörtlich all die Kanacken. Doch das und die ausländerfeindlichen Pöbeleien reichten dem Gericht damals nicht, um ein rassistisches Motiv oder eine Mordabsicht zu erkennen. Der Täter sei 5 Jahre in Haft gewesen und dann zurück in den Kiez gekommen, sagte Aykut Şahin heute. Wichtig sei ihm, dass der Gedenkstein auch als Mahnung empfunden werde, so Ufuk Şahins Sohn. Denn bei Besuchen in Berlin erlebe er Rassismus immer noch als ein Problem.
4: Unser Reporter Nico Hecht war das. Hier kommt eine Idee für Ihr Himmelfahrtwochenende. Also, falls Sie frei haben. Wie wäre es mit einer Radtour im Lausitzer Seenland? Und zwar am Sedlitzer See, dem größten künstlichen See in dem Gebiet. Dort kann man jetzt an einem ganz besonderen Rastplatz Halt machen. Heute sind ein neuer schwimmender Steg und ein Infopunkt offiziell freigegeben worden. RBB24-Reporterin Aspasia Opitz hat sich das mal angesehen.
17: Dunkle Wolken, kräftiger Wind und ein ordentlicher Wellengang auf dem Sedlitzer See. Zum Baden lädt das Wetter heute eher nicht ein, es sei denn, man ist wirklich hartgesotten. Trotzdem herrscht Aufbruchsstimmung, denn direkt am Ufer sind heute ein neuer Infopunkt und ein schwimmender Steg freigegeben worden. 160 Meter lang und damit der längste auf einem Binnengewässer in Brandenburg, sagt Detlef Wurzler vom Zweckverband Lausitzer Seenland.
18: Für einen Binnensee ist das, denke ich, schon eine beachtliche Größe. Und hier mit dem Infopunkt haben wir einen Anlaufpunkt für die Gäste, für die Touristen, aber auch für die Einheimischen natürlich, der sich sehen lassen kann.
17: Direkt neben dem Steg können Besucher jetzt an mehreren Stationen mit Hörgeschichten und Bildern mehr über die Entstehung des Sees und den Naturschutz im Lausitzer Seenland erfahren. Und wer auf dem schwimmenden Steg steht, bekommt tatsächlich so ein bisschen das Gefühl, übers Wasser laufen zu können. Doch der Ausbau rund um den Sedlitzer See ist noch längst nicht abgeschlossen, sagt Detlef Wurzler.
18: Also wenn das dann am 29.06. tatsächlich der See komplett freigegeben ist zum Bootsfahren, dann werden auch Anlegemöglichkeiten an diesem Steg noch sich befinden, sodass man mit dem kleinen Motor-, Paddel-, Segelboot dann auch anlegen kann.
17: Denn die Freigabe des Seenverbundes Ende Juni ist das große Ziel, auf das im Lausitzer Seenland derzeit hingearbeitet wird. Doch es geht dabei nicht nur um Tourismus, sagt Senftenbergs Bürgermeister Andreas Pfeiffer.
19: Wir haben natürlich hier ein maritimes Gewerbegebiet gegründet und das ist wichtig. Natürlich Tourismus auf der einen Seite, die Einwohner freuen wir uns natürlich auch, wenn sie das alles nutzen können, aber natürlich brauchen wir auch Unternehmen, die das Ganze dann hier nutzen können, wo man Boote kaufen kann, Boote reparieren lassen kann und dazu haben wir am Sedlitzer Nordufer den Standort.
17: Bis zur Freigabe des kompletten Seenverbundes Ende Juni dürfte dann hoffentlich nicht nur das Wetter sommerlicher sein, sondern auch die letzten Baustellen verschwunden sein.
4: Am Sedlitzer See gibt es einen neuen schwimmenden Steg. Aspasia Opitz war das. Soweit der Tag in Berlin und Brandenburg mit Konrad Spremberg. 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
1: Um 21.30 Uhr mit Josefine Grützmacher. Guten Abend. Die Spitzen von SPD und Union sind im Kanzleramt zum Koalitionsausschuss zusammengekommen. Themen sind die Entlastung von Bürgern und Unternehmen von den hohen Energiekosten und eine Steuerreform. SPD-Chefin Baas sagte vorher, es gäbe große Herausforderungen bei der Rente, der Pflege, der Krankenversicherung oder bei Arbeitnehmerrechten. Aus dem Hauptstadtstudio Benjamin Großkopf.
2: Baas und Kanzler Merz äußerten sich heute beim Bundeskongress des Deutschen Gewerkschaftsbundes. Der CDU-Chef sprach davon, dass Deutschland sich aufraffen müsse und betonte, begleitet von Pfiffen und Buhrufen, dass es nicht um Sozialabbau gehe, sondern um Reformen.
1: An der TU Berlin soll der Unibetrieb weiterlaufen, trotzdem das Hauptgebäude wegen Baumängeln geschlossen ist. Hochschulpräsidentin Dennis sagte in der RBB 24 Abendschau, neben digitalen Veranstaltungen gebe es Überlegungen, Zelte für die Studierenden aufzustellen. Wegen hoher Kosten würden dafür auch Sponsoren gesucht. Zu den konkreten Mängeln sagte Dennis, es seien zum Beispiel Brandschutztüren nicht intakt und die Sicherheitsbeleuchtung mangelhaft. Bundesinnenminister Dobrindt warnt vor zunehmenden Cyberangriffen auf Bürger, Unternehmen und staatliche Stellen. Bei der Vorstellung des Lagebilds Cybercrime kündigte der CSU-Politiker zugleich mehr Befugnisse für die Sicherheitsbehörden an. Der Schaden für die deutsche Wirtschaft durch Hackerangriffe oder auch Erpressung beträgt nach Angaben des Bundeskriminalamts schätzungsweise mehr als 200 Milliarden Euro pro Jahr. In Cannes wurde am Abend das 79. internationale Filmfestival eröffnet. Im Wettbewerb um die Goldene Palme treten 22 Filme an, darunter 3 deutschsprachige Produktionen. Das Festival dauert bis zum 23. Mai. Aus Cannes, Jan Tussing.
3: Die 9-köpfige Jury stellte sich heute der internationalen Presse vor, darunter Hollywood-Star Demi Moore, Oscar-Preisträgerin Chloe Zhao und auch der schwedische Superstar Stellan Skarsgård. Für die Jury beginnt nun ein Kinomarathon, an dessen Ende die Verkündung der Goldenen Palme steht.
1: Im Süden Brandenburgs sind wieder Rinder von einer Weide gestohlen worden. Diesmal geht es um eine Herde im Dorf Granow im Spree-Neiße-Kreis. Der betroffene Landwirt sprach von 31 Tieren, die letzte Nacht wohl mit einem LKW abtransportiert wurden. Die Polizei ermittelt. Vor einigen Tagen waren 48 Rinder in Oberspreewald-Lausitz von einer Weide verschwunden. Im April waren in Elbe-Elster 70 Tiere gestohlen worden. Soweit die Nachrichten. 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Das Wetter? Nachts verbreitet Schauer oder Dauerregen, später aufgelockert, zeitweise trocken. Gegen Morgen dann erneut dichte Wolken und örtlich Regen bei 6 bis 3 Grad. Aktuell haben wir in Berlin-Tempelhof 7 Grad, in Lenzen, Elbe 9 Grad. Morgen stark bewölkt mit kräftigem Regen bei maximal 15 Grad. Die Zeit 21.33 Uhr.
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5: Mit Christopher Gaube. Willkommen. In Deutschland sind im letzten Jahr mehr als 47.000 Menschen an den Folgen von Alkoholkonsum gestorben. Das ist eine Zahl, mit der man ganz gut begründen könnte, weshalb denn gerade Hochprozentiges nicht mehr so leicht wie bisher verkauft werden sollte. Der Marburger Bund regt genau das an. Die Ärzteorganisation meint, es wäre gut, wenn es Schnaps und Ähnliches nur noch in Shops mit spezieller Erlaubnis gäbe. Paula Gerhardus hat sich umgehört, wie denn dieser Vorschlag ankommt.
6: Für die Geburtstagsfeier oder einen anderen besonderen Anlass noch schnell zum Regal im Supermarkt oder spät am Abend an die Tankstelle. Für Hochprozentiges sollte das, nach Ansicht des Marburger Bundes, nicht mehr möglich sein. Der Ärzteverband fordert eine Beschränkung auf bestimmte lizenzierte Shops. Für Kioskbetreiber würde das enorme Einbußen bedeuten.
7: Ich finde das gar nichts gut. Gar nichts. Weil das ist großer Verlust von Umsätze, von Gewinn, von der Gewinn. Vielleicht 30% weg. Vielleicht mache ich dann so. Wenn ich nicht Geld verdiene, dann brauche ich nicht stundenlang stehen bis nach 3 Uhr, Freitag, Samstag.
6: Das sagt ein Kioskbetreiber aus Köln. Der Ärzteverband begründet die Forderung unter anderem damit, dass besonders junge Menschen besser geschützt werden müssen. Aber ob ein Verbot im Kiosk dabei helfen würde, der Betreiber glaubt nicht daran.
7: Verbot bringt ja nichts. Früher war ja auch Marihuana-Verbot, aber die Leute finden das. Und Schnaps finden die auch. Wenn die wollen, dann finden die. Egal wie.
6: Der Verkauf soll sich laut dem Marburger Bund auf lizenzierte Stellen beschränken. Ähnlich funktioniert das bereits in anderen Ländern wie Schweden. Dass eine solche Regelung auch in Deutschland eingeführt werden könnte, sehen einige Konsumenten kritisch.
8: Also was ich
4: am Ende des Tages trinke, sollte ja mir überlassen sein. Und wo ich das dann am Ende kaufe, sollte dann auch mir überlassen sein, dass ich dafür dann nochmal in separaten Laden gehen muss. Wir haben ja ein Jugendschutzgesetz und das ist ja nun mal ab 18 der harte Alkohol. Vielleicht könnte man da eher hingehen und das Ganze auf 21 hochsetzen, so wie in anderen Ländern auch das Ganze ist.
8: Ich finde die Regel nicht so gut, weil wenn man, sag ich mal, eine Flasche Schnaps haben muss oder ein Aperole oder was weiß ich auch immer, dafür noch in einen anderen Laden gehen muss, weil man sowieso schon bei Rewe einkaufen geht zum Beispiel, finde ich es gut, wenn man alles in einem Laden kaufen kann.
9: Ich befürworte das. Dann wird der Missbrauch von Hochprozentigem dadurch besser kontrolliert, denke ich mal. Hab mit Hochprozentigem nichts zu tun und finde ich okay.
6: Aus gesundheitlicher Sicht wäre eine solche Regelung begrüßenswert, sagt Stefanie Eckhardt, die das Referat für Suchtprävention am Bundesinstitut für öffentliche Gesundheit leitet.
10: Im Umkehrschluss wäre dann der Alkohol auch nicht mehr zu jeder Tages- und Nachtzeit erhältlich und dann würde man auch weniger spontane Käufe vornehmen können.
11: Momentan ist es so, dass Alkohol sehr leicht verfügbar ist, dass er günstig ist und an vielen Orten erhältlich ist. Und dadurch steigt bei Menschen mit Abhängigkeitserkrankungen das Risiko, wieder zu konsumieren und rückfällig zu werden.
6: Aber auch nicht suchtkranke Menschen könnten durch die ständige Verfügbarkeit zum Beispiel zu Impulskäufen verleitet werden, weil zum Beispiel im Supermarkt hochprozentiger Alkohol oft im Kassenbereich platziert wird. Wenn es nach dem Ärzteverband geht, soll das nicht mehr möglich sein, denn der Alkoholkonsum gehöre zu den größten vermeidbaren Gesundheitsrisiken.
5: Venezuela ist ein Land, das weit davon entfernt ist, eine Demokratie zu sein. Der langjährige Präsident Maduro hat seine Gegner im Land verfolgen und einsperren lassen. Aber unter denen, die in den Gefängnissen des Landes sitzen, sind nicht nur Venezuelaner. Auch Menschen aus anderen Staaten sitzen in dem Land hinter Gittern. Inhaftiert werden sie in einer speziellen Ausländerabteilung in einem berüchtigten Gefängnis in der Hauptstadt Caracas. Und das ohne rechtsstaatliches Verfahren und häufig auch ohne die Gründe zu kennen. Und um diese Häftlinge und ihr Schicksal geht es jetzt in 11KM, dem Tagesschau-Podcast mit Nadja Mitzkat.
12: Anfang Januar greifen die USA überraschend Venezuela an. Sie nehmen Präsident Nicolas Maduro gefangen und fliegen ihn aus. Aber das, was wenige Tage später passiert, bekommt kaum jemand mit. Venezuela lässt hunderte Häftlinge frei. Unter ihnen sind viele Ausländer, US-Amerikaner, Spanier, auch Deutsche. Sie wurden unter Maduro verschleppt und eingesperrt, monatelang, ohne Anklage. Einige berichten von Folter. NDR-Investigativreporter Jonas Schreig erzählt in dieser 11KM-Folge von Venezuelas berüchtigten Gefängnis Rodeo 1, von Maduros sogenannter Ausländerabteilung und von einem System, in dem Menschen aus dem Ausland offenbar zu politischen Geiseln werden. Hallo Jonas.
13: Hallo Nadja.
12: Ihr hört 11KM, der Tagesschau-Podcast. Ein Thema in aller Tiefe. Mein Name ist Nadja Mitzkat. Und wir starten im Jahr 2024.
14: Also ich war in meinen Ferien mit einem Kollegen aus Albanien. Und wir haben eine Bootreise in mehrere Inseln gemacht. Und wir hatten einen Notfall und wir sind in die Insel Margarita gegangen, um diese Benzinpumpe zu wechseln.
13: Der Mann heißt Isenia Kustrim, der ist damals 34 Jahre alt, Friseur aus Bern in der Schweiz, ursprünglich aufgewachsen in der französischsprachigen Schweiz. Und der hat da sowas wie die Reise seines Lebens vorgehabt.
14: Ja, wir waren schon 2 Monate über einen Trip und ja, das war unsere letzte Woche. Und leider ist es schlecht gegangen.
13: Hat eine Segeljacht gehabt, mit der er verschiedene Karibikstaaten abgeklappert hat.
14: Wir haben jetzt gefahren von Insel Grenada, St. Martin, Trinidad und Tobago. Wir wollten Curaçao gehen auch.
13: Und der sagt, dass er dann eine Panne an seinem Segelboot hatte und außerplanmäßig Halt auf der Insel Margarita machen musste. Und diese Insel ist eben venezolanisches Staatsgebiet. Er erzählt, dass er sich zunächst ganz normal angemeldet hat über Funk.
14: Und sie haben uns gesagt, ja, kommen Sie, kein Problem. Wir sind den ersten Tag reingekommen, also im Nationalwasser von Venezuela.
13: Und dass ihm dann gesagt worden sei, ja, kein Problem, kommen Sie an Land. Vor Ort habe man ihm dann auch gesagt, alles gut, am nächsten Morgen kriege er einen Stempel in seinen Pass, diesen offiziellen Einreisestempel. Ja, es kommt dann aber ganz anders.
14: Um 8 Uhr am Morgen sind es gekommen mehrere andere Boote mit ungefähr 30, 40 Soldaten.
13: Bewaffnete Sicherheitskräfte des Militärgeheimdienstes und die verhaften ihn dann.
14: Diese haben unseren Pass genommen und so eine Maske auf den Kopf gemacht. Und dann haben wir es nicht verstanden, was passiert denn.
13: Er erzählt, sie seien sehr aggressiv gewesen, hätten ihm die Waffe vorgehalten und er sei dann nur auf dem Bauch gelegen und wusste gar nicht, wie ihm geschieht.
14: Das war zu viel für mich. Ich hatte Angst und ich konnte es nicht verstehen, was passiert denn.
15: Also, sie sagen ihm erst, komm ran, komm an Land und dann nehmen sie ihn fest. Warum?
13: Ja, in dem Moment weiß er das überhaupt nicht. Das war für ihn auch schrecklich, so beschreibt er das, dass er überhaupt nicht verstanden hat, was passiert denn da gerade. Tatsache ist dann, dass er seinen Erzählungen nach in einen Jet gesteckt, in einen kleinen Flieger und zum Dejesim gebracht wird, nach Caracas, in die Hauptstadt des Militärgeheimdienstes. Und der ist eben zuständig für Spionageabwehr. Also da wird ihm dann so langsam klar, der Vorwurf geht in Richtung Terrorismus, Spionage. Aber was der genaue Tatvorwurf sein soll, weiß er eigentlich bis zum Schluss nicht.
15: Wo wird er dann hingebracht? Wie geht's weiter?
13: Er wird dann in eine Haftanstalt gebracht namens Rodeo 1. Die ist so ein bisschen außerhalb von Caracas und ist nach Berichten von Amnesty auch berüchtigt für Misshandlungen und mutmaßliche Folter. Und er landet dort in einer Zelle, eine kleine enge Zelle.
14: Schauen Sie, der Tag war 24 Stunden geschlossen in einer Zelle von 6 Quadratmeter. Konditionen sind sehr schlimm. Keine Spaß, keine Fernseher. Keine Kommunikation mit draußen, gar nicht.
13: Er ist insgesamt 7 Monate dort in Haft. Dieses Gefängnis Rodeo 1, das hat 3 Blöcke und er landet sozusagen in einem Block im Erdgeschoss. Und im Erdgeschoss war dann eben diese sogenannte Ausländerabteilung. Da sind Dutzende Ausländer inhaftiert.
15: Okay, da sind also noch mehr Menschen, die nicht aus Venezuela kommen in diesem Gefängnis. Nicht nur der Schweizer Isenia. Heißt das, seine Geschichte ist kein Einzelfall?
13: Ja, genau. Also wir sind auf das Thema gestoßen im Januar dieses Jahres. Du erinnerst dich ja wahrscheinlich, am 3. Januar wurde Maduro gefangen genommen von den USA.
16: Immer wieder hatte US-Präsident Trump damit gedroht. Nun hat er in der Nacht eine groß angelegte Militäroperation gegen Venezuela durchführen lassen.
17: Handyvideos zeigen, dass es in der venezolanischen Hauptstadt Caracas heute früh mehrere schwere Angriffe und Explosionen gegeben hat. Mit dem Einsatz dieser Helikopter ist es den USA nach eigener Aussage offenbar gelungen, den venezolanischen

0: Wie genau seid ihr eigentlich dann mit denen in Kontakt gekommen?
1: Ja, also wir haben zuerst mit einzelnen Ex-Häftlingen gesprochen, einfach weil wir herausfinden wollten, wie waren da die Haftbedingungen, warum gab es überhaupt diese Ausländerabteilung, und sind dann ziemlich schnell in die Schwierigkeit gestoßen, wie können wir das eigentlich belegen oder plausibilisieren, was die uns erzählen. Also normalerweise gibt es ja in so einem Fall in einem Rechtsstaat zumindest eine schriftliche Anklage oder sowas. Das hatten die aber alle nach eigener Aussage nicht bekommen. Das einzige schriftliche Dokument, das uns so wirklich vorliegt, ist ein Entlassungsbescheid, den manche der Häftlinge, die jetzt Anfang Januar entlassen wurden, gekriegt haben. Das liegt uns vor, und zum Beispiel von einem deutschen Ex-Häftling. Und deswegen war dann der einzige Weg für uns, dass wir gesagt haben, wir müssen mit mehreren von denen sprechen, um diese Erzählung zu plausibilisieren.
0: Und wie seid ihr da vorgegangen?
1: Wir sind dann in so eine WhatsApp-Gruppe von Ex-Gefangenen reingekommen, und da waren über 60 von denen drin aus eben verschiedensten Ländern, und da haben wir die einfach dann abtelefoniert.
0: Was habt ihr in diesen Gesprächen erfahren?
1: Also vielleicht als Beispiel mal, wir mussten ja nachweisen oder plausibel machen, sind diese Leute überhaupt dort inhaftiert gewesen. In manchen Fällen haben uns das Regierungen bestätigt, in manchen Fällen wussten sie es aber selber nicht. Und da haben wir dann versucht, einfach konkrete Fragen zu stellen. Also zum Beispiel, wie sieht's da vor Ort aus? Da gab es dann so eine übereinstimmende Beschreibung zum Beispiel zu der Zelle, wie groß die war, so ungefähr 1,80 mal 3,50 Meter. In einer Ecke gab es so eine Art Loch im Boden, wo dann der Toilettengang verrichtet werden musste, und eben so ein Schlauch, der von oben über diesem Loch hing, wo dann zweimal am Tag Wasser kam, um eben die Exkremente dann wegzuspülen oder sich zu duschen.
0: Und wenn du sagst, ihr habt mit mehreren gesprochen, was waren das dann für Geschichten? Konntet ihr irgendwie ein Muster erkennen?
1: Ja, also erstmal kamen die aus total unterschiedlichen Ländern. Also da waren viele lateinamerikanische Länder dabei, USA, aber auch viele europäische Länder, unter Deutschland, Spanien, Frankreich, Schweiz, Tschechien, Italien, Irland und so weiter. Also die meisten waren Touristen, manche waren aber auch zum Arbeiten im Land. Und was sie aber beschreiben, ähnelt sich schon sehr, angefangen damit, dass sie die Festnahme ziemlich ähnlich beschreiben.
2: I never thought I would be captured by a government.
1: Ein Ire hat uns beschrieben, er hat damit gerechnet, dass er in Venezuela von der Drogenmafia oder so entführt werden könnte für Geld oder so, aber nicht eben von einem Staat.
2: But not by a government. This is called governmental terrorism.
1: Also er beschreibt das im Prinzip als so eine kartellähnliche Entführung, dass eben vorgehaltene Waffen, Sack über den Kopf, und dann mit dem Flugzeug wurden die Personen dann offenbar aus verschiedenen Landesteilen in die Hauptstadt geflogen. Also da fangen die Überschneidungen an.
0: Und bei dem Schweizer, bei Isenia, da war ja sehr unklar, was ihm eigentlich genau vorgeworfen wird, ne? Wie war das bei den anderen Leuten, mit denen ihr sprechen konntet?
1: Ja, so ähnlich. Also die meisten haben über die Zeit schon irgendwie verstanden, dass ihnen Terrorismus oder Spionage vorgeworfen wird. Es gibt nach unterschiedlichen Beschreibungen dann auch so einen Moment, immer nach ein paar Monaten in Haft kommt es zu sowas, das würde ich jetzt mal eine Show-Anklage nennen. Also da kam dann ein Richter und da wurde ihnen dann auch Terrorismus vorgeworfen. Aber sie kannten immer noch nicht sozusagen die genauen Tatvorwürfe. Da sei dann auch ein angeblicher Anwalt dazugekommen, der ihnen aber überhaupt nicht geholfen habe. Was vielleicht noch wichtig ist zu erwähnen, ist, dass natürlich auch wir nicht mit letzter Gewissheit ausschließen können, dass möglicherweise bei irgendeinem dieser Fälle was an den Vorwürfen dran war. Was aber natürlich schwierig ist, dadurch, dass das kein rechtsstaatliches, transparentes Verfahren war und die Vorwürfe auch nicht konkret benannt wurden, ist es unmöglich, Vertrauen in diese Vorwürfe zu haben. So sagt das auch Alex Neve von der UN-Faktenmission.
3: Obviously, it can't be dismissed that allegations in some instances might have been well-founded. But when they are dealt with in a system that violates international human rights standards, then it's impossible to have any confidence in any of those allegations.
0: Diese UN-Faktenmission arbeitet seit 2019 und die hat die Aufgabe, mutmaßliche Menschenrechtsverletzungen zu untersuchen. Du hast ja gerade schon die Zelle beschrieben, in denen die Häftlinge offenbar untergebracht waren. Darüber hinaus, was haben euch die Gesprächspartner über die Haftbedingungen erzählt?
1: Ja, die berichten uns von schrecklichen hygienischen Bedingungen. Einige berichten auch von Misshandlungen mit Schlägen, mit Pfefferspray. Im vierten Stock soll es so eine Art Bestrafungszimmer gegeben haben, Piso Cuatro. Da wurden die Häftlinge wohl hingebracht, wenn sie in irgendeiner Form gegen die Regeln verstoßen haben. Nach übereinstimmenden Beschreibungen wurden sie dann dort nackt ausgezogen, an allen Vieren gefesselt und mussten dann über Stunden oder Tage in der Kälte dort ausharren.

0: waren und in eine Kamera schauen. Und immer wenn sie sich bewegt haben oder eingeschlafen sind, seien dann die Wärter gekommen und hätten sie geschlagen. Also es gibt Beschreibungen von auch physischer Gewalt, teilweise bis hin zu Foltervorwürfen. Was für viele aber so das Schlimmste war, eigentlich war die Ungewissheit. Also so einfach in so eine Zelle reingeschmissen zu werden, ohne genau zu wissen, warum bin ich hier eigentlich? Was wird mir eigentlich vorgeworfen? Also die UN nennt das Incommunicado-Haft, wo man dann gar keinen Kontakt hat zur Außenwelt, weder über einen Verteidiger noch irgendwie zu den Angehörigen oder der Botschaft. Und Isenia Kuström, also der Schweizer zum Beispiel, der ist auch immer in unserem Interview sehr emotional geworden, wenn es darum ging, dass er eben diesen Kontakt zur Außenwelt und zu seiner Familie verloren hat.
1: Ich habe eine sehr gute Beziehung mit meinen Eltern. Und in diesem Ort, in diesem Loch, wo ich war, in meinem Kopf, es war nur, was passiert denn mit meinen Eltern? Ich habe es immer so gesagt, ja, von diesem Ort, wir gehen sowieso raus. Auf die Beine. Oder auf eine Holzkiste. Ja, wir müssen sowieso rausgehen. Und so ist es die Leben. Aber ich wollte es trotzdem. Mit meinen Eltern reden. Eine letzte Mal.
2: Was sagt denn die venezolanische Regierung dazu, dass der Schweizer Isenia und weitere Ausländer da offenbar systematisch festgehalten worden sind, gegen alle rechtsstaatlichen Regeln und manche von ihnen offenbar auch gefoltert wurden?
0: Ja, leider gar nichts. Also wir haben der venezolanischen Regierung eine Interviewanfrage geschickt, haben dann auch nochmal verschiedene schriftliche Fragen nachgereicht, wo es eben um die Vorwürfe ging, aber leider haben sie sich gar nicht dazu geäußert.
2: Aber was denkst du, basierend auf euren Recherchen, was ist das Kalkül hinter dem Vorgehen der Regierung Venezuelas unter Maduro?
0: Ja, das haben wir uns natürlich auch gefragt. Und das Ganze spielt vor allem nach der Präsidentschaftswahl 2024. Also die hat er nach Ansicht internationaler Beobachter verloren. Er hat sich aber trotzdem an der Macht festgehalten.
3: Ich bin Nicolás Maduro, wiedergewählter Präsident Venezuelas. In der Nacht lässt sich der autoritäre Präsident feiern.
4: Alle Zeichen deuten jedoch auf Wahlbetrug hin, zumal Maduro nicht bereit ist, die Wahlakten zu veröffentlichen oder einem unabhängigen Gremium zugänglich zu machen.
0: Also da haben diese Festnahmen von Ausländern angefangen. Und da gab es natürlich innenpolitisch Druck, weil diese Wahl im Prinzip gefälscht wurde. Und deswegen hat das Regime dann insgesamt eine Verhaftungswelle vorangetrieben und Oppositionelle und Regimegegner im Land verhaften lassen. Und da kann es natürlich sein, dass auch zufällig einfach Ausländer darunter waren. Der UN-Experte Alex Neef, mit dem wir dazu gesprochen haben, sagt aber, dass da auch eine Strategie dahinter stecke.
5: There clearly was a determined strategy related to foreign nationals. It wasn't just that they were showing up accidentally amongst the broader prison population.
0: Dass diese Ausländer eben gezielt festgenommen worden seien.
5: So yes, a concerted effort to apprehend foreign nationals for a variety of political reasons.
2: Und warum? Mit welchem Zweck?
0: Also es gab vor allem zwei mögliche Erklärungen, die uns untergekommen sind. Die erste ist so, dass in dieser instabilen Lage nach der eigentlich verlorenen, aber gefälschten Wahl 2024 das Regime sowas gebraucht hat, um zusammenzurücken. Also dass ihnen das geholfen hat, erzählen zu können, dass es sowas wie eine internationale Verschwörung von außen gab. Und dann haben sie diese Ausländer eben in dieses Narrativ eingefügt als vermeintliche Terroristen. Da gab es auch Anfang 2025, kurz bevor Maduro dann im Amt bestätigt werden sollte, eine Pressekonferenz des Innenministers Diosdado Cabello, der dann ganz stolz die Ausländer präsentiert hat, die inhaftiert wurden. Er sagte dann, es seien über 120 sogenannte ausländische Söldner inhaftiert worden. Und dass die eben versucht hätten, terroristische Akte zu begehen und Venezuela zu destabilisieren. Ja, und dann zählt er die ganzen Länder auf, aus denen die Ausländer stammen. Und endet dann mit einer Drohung an weitere Ausländer, man werde gnadenlos sein.
2: Und du sagst, es gab aber noch einen zweiten Grund, den ihr für plausibel gehalten habt für diese Festnahmen.
0: Ja, das ist das, was wir im Prinzip am meisten gehört haben bei unseren ausführlichen Gesprächen mit den Ex-Gefangenen, dass sie selber vermuteten, dass sie so eine Art Faustpfand waren für Verhandlungen mit ausländischen Staaten, also mit ihren Heimatstaaten. Einige Gefangene haben uns gesagt, dass ihnen das mehr oder weniger direkt auch gesagt wurde. Ein spanischer Häftling zum Beispiel sagt, der Direktor habe ihm gesagt, ihr seid menschliche Schutzschilde von Maduro, wenn er kriegt, was er will, kommt ihr raus, sonst eben nicht. Ja, und diese These, die hat uns dann auch Alex Nie von der UN Fact-Finding Mission zu Venezuela bestätigt, der auch davon ausgeht, dass diese Ausländer so eine Art Bargain Chip, also eben Verhandlungsmasse waren.
5: I guess what we might call bargaining chips, that there was political expediency for the government in having significant numbers of foreign nationals as a means of exerting pressure on other governments.
2: Und was wollte dann Maduro von diesen verschiedenen Ländern? Also worum geht's da? Geht's um Geld? Geht's um, weiß ich nicht, irgendwelche Erleichterungen für ihn und seine Familie oder?
0: Ja, das ist schwierig. Also er hatte natürlich ein Bedürfnis nach Anerkennung in diesem Zeitraum, weil er international isoliert war, auch wegen diesen gefälschten Wahlen. Ich sage mal, die vielleicht deutlichsten Beispiele, die es gibt, sind mit den USA. Da gab es in der Vergangenheit immer auch mal wieder so ganz klassische Gefangenenaustausche. Oder Anfang 2025 gab es dann auch so eine Freilassung von 6 US-Gefangenen. Da ist der Sondergesandte von Trump, Rick Grenell, persönlich nach Caracas geflogen, hat diese 6 Gefangenen dann wieder mit in die USA gebracht. Und allein dieser Besuch war für Maduro quasi eine diplomatische Aufwertung. Sowas könnten Gründe gewesen sein. Darüber hinaus ist es schwierig, die Gründe zu kennen, weil die venezolanische Regierung leider auf keine von unseren Anfragen geantwortet hat. Wir haben auch Spekulationen gehört, dass möglicherweise in einzelnen Fällen Geld geflossen sein konnte, aber das konnten wir nicht bestätigen.
2: Jetzt ist es ja so, dass Maduro außer Landes gebracht wurde. Er ist seit Januar faktisch nicht mehr im Amt. Was bedeutet das denn für dieses mutmaßlich systematische Kidnappen von Ausländerinnen und Ausländern durch den venezolanischen Staat?
0: Ja, also ich glaube, man muss sich als so deutscher oder europäischer Medienkonsument vielleicht auch nochmal vor Augen führen, dass mit dem Sturz oder mit dem Außerlandesbringen von Maduro ja nicht das Regime beseitigt wurde, sondern das sind ja quasi seine Leute, die auch weiter an der Macht sind. Auch zum Beispiel dieser Innenminister, den wir gehört haben, Diosdado Cabello, der ist weiterhin Innenminister und sehr mächtig. Es sind auch laut der NGO Foro Penal, die so vor Ort maßgeblich ist, zum Stand Ende April immer noch über 40 Ausländer zu Unrecht inhaftiert und über 400 Venezolaner. Wir haben jetzt aber keine Informationen dazu, dass dieses Kidnapping weiterhin stattfindet. So. Nach dem Sturz von Maduro hat die neue Regierung ein Amnestiegesetz verabschiedet, auch auf Druck der USA. Da sind dann eben hunderte Gefangene, politische Gefangene freigelassen worden. Das hat die Regierung allerdings jetzt wieder auf Eis gelegt. Es befinden sich also nach wie vor, nach NGO-Angaben, weiterhin viele in Haft, vor allem auch Venezolaner. Das ist vielleicht auch nochmal ein wichtiger Punkt, den man machen muss. Viele von unseren Gesprächspartnern, von unseren ausländischen Gesprächspartnern haben uns geschildert, dass es ihnen im Vergleich zu den venezolanischen Häftlingen noch ganz gut ergangen ist. Die haben dann gemutmaßt, dass sie eben, weil sie so eine Art Geisel waren, ja auch irgendwie noch herzeigbar sein mussten, wenn es dann zu Verhandlungen kam. Also da gibt es auf jeden Fall Berichte auch von noch schlimmerer Folter gegen venezolanische Häftlinge.
2: Ich würde gerne einmal noch mal zu Isenia, zu dem Mann aus der Schweiz zurückkommen. Wie ging es denn für ihn weiter? Also wann kam er frei und vor allem auch, wie geht es ihm heute?
0: Isenia Kuschtrim, der Schweizer, der wurde wohl durch diplomatischen Einsatz der Schweiz schon vorzeitig entlassen. Also er kam schon im Mai letztes Jahr raus. Er ist also jetzt schon ein Jahr in Freiheit. Ihm geht es aber immer noch ziemlich schlecht. Also er besucht Psychologen, versucht das Ganze aufzuarbeiten. Vor allem seiner Familie geht es auch schlecht, weil er hat einen sehr engen Kontakt zu seiner Mutter vor allem, die eben dann 7 Monate lang nicht wusste, wo ist er eigentlich. Er hat uns zum Beispiel erzählt, er muss sich jetzt jeden Tag bei seinen Eltern melden.
6: Damit die wissen, dass es ihnen gut geht.
1: Jeden Tag, heute.
0: Weil sie sonst gar nicht mehr aufs Leben klarkommen quasi. Also das geht ihm natürlich bis heute nach und das ist auch was sie oft gehört haben. Also viele der Ex-Gefangenen arbeiten nicht wieder, sondern versuchen erstmal irgendwie wieder Tritt zu fassen im Leben.
7: Musik. sagt NDR-Reporter Jonas Schreieck in 11KM, dem Tagesschau-Podcast. 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Und damit geht der ARD-Infoabend zu Ende. Am Mikrofon verabschiedet sich jetzt Christopher Gaube. Aber dranbleiben lohnt sich. Hier geht's gleich weiter mit der ARD-Infonacht und meinem Kollegen Nicolas Goltsch. Einen schönen Abend Ihnen noch. Tschüss.

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1: Um 22 Uhr mit Thorsten Altenhöhner. Guten Abend. Im Berliner Kanzleramt hat eine Sitzung des Koalitionsausschusses begonnen. Aus Union und SPD hieß es vorab übereinstimmend, es seien keine wegweisenden Beschlüsse zu erwarten. Vielmehr gehe es um einen Austausch über strittige Projekte und um eine Festlegung auf das weitere Vorgehen. Ein Thema dürfte dabei die geplante Reform der Einkommensteuer sein. Der Bau von Wohnungen in Berlin soll vereinfacht werden. Dazu hat der Senat Gesetzesentwürfe auf den Weg gebracht. Vor allem der Umbau von bestehenden Immobilien in Wohngebäude soll leichter werden, etwa durch abgesenkte Standards bei Brand- und Schallschutz. Auch die vorgeschriebene Mindestraumhöhe bei ausgebauten Dachgeschossen werde gesenkt, sagte Bausenator Gäbler. Der US-Autobauer Tesla will im Werk in Grünheide rund 213 Millionen Euro in die Produktion von Batteriezellen investieren. Damit sollen die Voraussetzungen für die Produktion von leistungsstarken Autobatterien ab dem kommenden Jahr geschaffen werden, teilte das Unternehmen mit. Dafür würden auch über 1.500 neue Arbeitskräfte gebraucht. Ziel sei es, ab dem kommenden Jahr von der Batterie bis zum E-Fahrzeug alles am Standort Grünheide zu produzieren. Für den insolventen brandenburgischen Kunststoffveredler Domo Engineering Plastics ist ein neuer Investor gefunden worden. Der Standort in Premnitz im Kreis Havelland sowie 50 Arbeitsplätze blieben erhalten, teilte Insolvenzverwalter Flöter mit. Er habe sich mit einem Investor auf die Übernahme des Geschäftsbetriebes geeinigt. 20 Beschäftigte in Premnitz werden demnach aber nicht übernommen. Für sie wurde mit dem Betriebsrat ein Interessensausgleich mit Sozialplan abgeschlossen. Die Domo Engineering Plastics GmbH in Premnitz veredelt spezielle technische Kunststoffe, die in der Automobil-, Elektro- und Konsumgüterindustrie eingesetzt werden. In Cannes ist am Abend das 79. internationale Filmfestival eröffnet worden. Im Wettbewerb um die Goldene Palme treten 22 Filme an, darunter drei deutschsprachige Produktionen. Das Festival dauert bis zum 23. Mai. Aus Cannes, Jan Tussing.
2: Die neunköpfige Jury stellte sich heute der internationalen Presse vor, darunter Hollywood-Star Demi Moore, Oscar-Preisträgerin Chloe Zhao und auch der schwedische Superstar Stellan Skarsgård. Für die Jury beginnt nun ein Kinomarathon, an dessen Ende die Verkündung der Goldenen Palme steht.
1: Soweit die Nachrichten. 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Das Wetter: in der Nacht gibt es erst Schauer oder auch Dauerregen. Später wird es aufgelockert und zeitweise trocken. Gegen Morgen dann erneut dichte Wolken und örtlich fällt auch wieder Regen bei 6 bis 3 Grad. Morgen stark bewölkt mit teils kräftigem Regen bei Temperaturen zwischen 13 und maximal 15 Grad.
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4: Der startet mit der Autobahn 1 Lübeck-Hamburg. Auf der Norderelbbrücke staut es sich gerade in beiden Richtungen. Grund ist ein Schwertransport. Die A2 Berlin Richtung Hannover ist zwischen Peine Ost und Lehrte Ost wegen Bergungsarbeiten gesperrt. Es gibt gerade 8 Kilometer Stau. Bitte weichen Sie über die A39 zur A7 in Richtung Hannover aus. A3 Frankfurt Richtung Würzburg zwischen Helmstadt und Würzburg-Heidingsfeld 5 Kilometer Stau. Die Autobahn 8 Luxemburg Richtung Saarlouis ist zwischen Perlborg und Merzig-Wellingen wegen einer Baustelle noch bis 5.30 Uhr gesperrt. Die A70 Bamberg Richtung Schweinfurt-Werneck ist zwischen Bamberg und Bamberghafen wegen Bauarbeiten ebenfalls gesperrt, an dieser Stelle bis 6 Uhr. Die A96 Lindau Richtung München ist zwischen Landsberg, Lerch-Ost und Schöffelding nach einem Pkw-Brand gesperrt. Und die Autobahn 535 Wuppertal Richtung Velbert ist zwischen Dornab und Wülfrath bis 5 Uhr gesperrt. Dort gibt es im Tunnel eine Übung der Feuerwehr mit anschließenden Wartungsarbeiten. Das war's. Ich wünsche, da wo es geht, eine gute Fahrt.
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4: Die kommt aus Hamburg. Am Mikrofon ist Nicolas Golsch. Herzlich willkommen. 12. Mai, heute vor genau 206 Jahren, wurde Florence Nightingale geboren, Krankenschwester, Reformerin und Begründerin dessen, was wir heute schlicht und einfach als Pflege bezeichnen. So, warum erzähle ich das? Nicht, weil wir hier irgendwie zur Geschichtsstunde verabredet wären, sondern weil ihr Geburtstag mittlerweile weltweit als Tag der Pflege begangen wird. Die Pflege, ein Thema, das immer wieder hinten überfällt, auch weil die Probleme, vor denen die Pflege hierzulande steht, so groß sind, dass sie einen glatt erschlagen können. Sprechen wir also drüber in dieser ARD-Infonacht. Unter anderem fehlt es ja an Fachkräften. Das ist eins der großen Probleme. Schon jetzt kommt jede fünfte Pflegekraft aus dem Ausland. Und weil immer weniger Deutsche diese Arbeit machen möchten, sind natürlich Migranten gefragt in diesem Bereich. Welche Herausforderung bringt das mit sich? Janina Werner berichtet aus dem Klinikalltag.
5: Gentiane Tiku schaut auf das Telemetriegerät. Damit werden Herzrhythmusstörungen überwacht. Auf der Station 7a der Kardiologie in Köln-Kalk bimmeln manchmal die 8 Geräte gleichzeitig. Die Pflegerin aus dem Kosovo ist seit 5 Jahren in Deutschland und hat auch hier erst die Sprache gelernt.
6: Erstmal die Sprache ist eine sehr große Herausforderung, weil Pflege ist Kommunikation. Hier muss man schnell arbeiten. Man muss ja auch klar sprechen können. Und ja, wenn es auch viel zu tun ist, ist das ein bisschen schwierig. Man hat ja auch ein bisschen Angst, ob das nicht gut rüberkommt oder ob es Missverständnisse gibt.
5: Gentiane Tiku hat in ihrem Heimatland ihre Ausbildung zur Pflegefachkraft gemacht. 1,5 Jahre hat es gedauert, bis ihre Ausbildung hier anerkannt wurde. Dafür ist die Landesbehörde des jeweiligen Bundeslandes zuständig, in dem die Tätigkeit ausgeübt werden soll. Die 32-Jährige findet das Verfahren sinnvoll, weil der Pflegeberuf in ihrer Heimat anders aussieht.
6: Ich war hier geschockt, als ich hier kam, dachte ich, das ist ein Sprachfehler. Ich habe es nicht verstanden. Wie soll ich jemanden waschen? Also, das kann ja nicht sein. Und da war ich im Schock. Ja.
5: Aber mittlerweile ist das Alltag für sie. Und seit 2 Jahren ist sie die stellvertretende Stationsleiterin. Ein paar Stockwerke weiter oben sitzt ihre Kollegin Nora Holstein. Sie ist die Pflegedirektorin im Krankenhaus in Köln-Kalk. Rund 20 Personen begleitet aktuell Nora Holstein, die sich im Anerkennungsverfahren befinden. Und das bedeutet viel Bürokratie.
7: Also der größte Unterschied liegt darin, ob Sie aus der EU kommen oder nicht. Es gibt sowas wie eine Direktanerkennung, da brauchen Sie einen Sprachniveau-Nachweis und dann ist es sozusagen schon geschehen. Wenn Sie jetzt aus Nicht-EU-Ländern kommen, dann ist es deutlich schwieriger, weil Sie viel mehr Unterlagen einreichen müssen, viel mehr Nachweise, weil wir auf die Behörden angewiesen sind, dass diejenigen ein Visum bekommen, dass sie eine Zulassung bekommen zu diesem Verfahren und das durchaus viel Zeit in Anspruch nimmt.
5: Auch bei Omar Al-Habi hat es lange gedauert, bis seine Ausbildung und sein Studium in Deutschland anerkannt wurden. Er hat bereits in Syrien als Krankenpfleger gearbeitet. Seit 5 Jahren arbeitet er jetzt als Pflegefachmann in Herne.
8: Hier in Deutschland am Anfang war für mich schwierig, das die ganze Ablauf zu lernen. Manche Sachen in Syrien dürfen wir machen als Pflegekräfte. Hier in Deutschland darf man nicht machen. Das hat von mir zu viel Zeit übernommen, so knapp 1,5 Jahre, bis ich mal alles gelernt habe.
5: Wenn der 37-Jährige heute von seinem Job erzählt, dann strahlt er übers ganze Gesicht.
8: Die Patienten sind einfach zufrieden. Genau gestern hatte ich einen Patienten, der war sehr stolz auf mich. Der hat mich gefragt, aus welchem Land kommst du? Ich habe gesagt, aus Syrien. Ach ja, gut, die Syrer sind so gut.
5: Einfach machen, das ist Omar Al-Habis Motto. Und mit dem geht er jeden Tag gut gelaunt zur Arbeit.
4: Migranten also in der Pflege, ein Bericht war das von Janina Werner. Ja, es braucht nicht sehr viel Fantasie, um sich vorzustellen, wie hart der Job in der Pflege ist. Wir haben es gerade gehört im Bericht. Pflegekräfte haben im Schnitt doppelt so viele Fehltage wie der Durchschnitt aller Arbeitnehmer. Da sind wir bei einem weiteren Problem. Wir wollen das Thema Pflege vertiefen in der ARD-Infonacht. Und Lars Stuckenberg ist der Frage nachgegangen, woher diese hohe Zahl an Fehltagen kommt.
9: Der Job in der Pflege ist hart. Schweres Heben von Patienten, tägliche Konfrontation mit Krankheit und Tod sowie chronischer Personalmangel. All das führt laut der Techniker Krankenkasse dazu, dass Pflegekräfte häufiger erkranken. Zum Beispiel am Muskel-Skelett-System, an den Atemwegen oder auch psychisch. Vor allem Altenpflegekräfte weisen mit rund 33 Fehltagen eine besonders hohe Ausfallquote auf. Aber auch in der Krankenpflege liegt die Zahl mit 26 Fehltagen deutlich über dem Durchschnitt aller Berufstätigen. Thomas Ballast, Vorstandsvize der Techniker Krankenkasse, betont, dass die Gesundheit der Pflegekräfte unbedingt berücksichtigt werden muss, wenn man über die Zukunft der Pflege spricht. Und diese Zukunft erscheint jedoch, zumindest in personeller Hinsicht, besorgniserregend. Nach Angabe der Bundesagentur für Arbeit sind derzeit bundesweit rund 33.000 Stellen unbesetzt.
4: Informationen von Lars Stuckenberg. Pflegenotstand also auch durch Personalmangel. Damit müssen Kliniken umgehen, Wohneinrichtungen und Pflegedienste. Und meine WDR-Kollegin Ulrike Römer hat darüber mit Klaus Böckmann gesprochen. Er ist Pflegedirektor an der Knappschaftklinik in Westfalen. Und die erste Frage an ihn war, ob Mangelverwaltung eigentlich zu seinem Berufsbild gehört.
10: Ich glaube, insgesamt deutschlandweit gehört Mangelverwaltung in der Pflege aktuell und auch in den nächsten Jahren zum Berufsbild. Ja, das ist richtig. Wenn man sich anschaut und die Zahlen liest, wie viel Pflegekräfte in den nächsten Jahren benötigt werden, aufgrund des demografischen Wandels, dann werden wir das so im Moment nicht hinbekommen mit den Ausbildungszahlen, die wir derzeit haben und mit den Babyboomern, die Pflege in den nächsten Jahren verlassen werden. Das ist richtig.
11: Wir haben uns ja mit Ihnen verabredet, weil Sie an den Knappschaftskliniken versuchen, diesem Mangel zu begegnen. Wie machen Sie das?
10: Wir haben unterschiedliche Maßnahmen. Eins der, glaube ich, interessantesten Modelle ist ein Arbeitszeitmodell, was wir eingeführt haben. Da ging es dann darum, dass wir uns Gedanken gemacht haben, was wäre bezüglich Beruf und Familie tatsächlich die größte Errungenschaft für Mitarbeiter der Knappschaftskliniken, die wir zur Verfügung stellen könnten. Und dafür war es nötig, einen Perspektivwechsel einzunehmen, also nicht von Arbeitgeberseite zu schauen. Das ist dann manchmal sehr einseitig, wenn man das macht, sondern wirklich aus Mitarbeiter sich zu schauen, was wäre denn eine Begehrlichkeit, die quasi fast keiner ausschlagen möchte.
11: Aha, und auf was sind Sie gekommen? Auf was für ein Ergebnis?
10: Wir sind auf Ferienfreizeit gekommen. Also das Arbeitszeitmodell FFZ nennen wir das. Ferienfreizeit beinhaltet die Mitarbeiterinnen für ein Kalenderjahr die Möglichkeit zu geben, alle Schulferien in Nordrhein-Westfalen komplett frei zu haben. Das heißt, die Mitarbeiter nehmen einmal ihre 30 Tage Tarifurlaub und benötigen insgesamt dann noch 34 Tage Freistellung, um alle Ferienzeiten in Nordrhein-Westfalen plus die Brückentage komplett frei zu haben. Wir haben aus Mitarbeitersicht überlegt, was sind denn so Begehrlichkeiten? Und die größten Begehrlichkeiten, die es eigentlich gibt, ist Kinderbetreuung sicher zu haben. Darüber sind wir auf diesen Gedanken gekommen, das zu machen, das anzubieten.
11: Und wie wird dieser Gedanke, dieses Angebot angenommen?
10: Super. Wir haben das jetzt im dritten Jahr. Wir haben ungefähr 100 Mitarbeiter, die in diesem Modell schon waren oder aktuell sind. Und die Mitarbeiter, die in diesem Programm sind, sind damit total zufrieden.
11: Ist denn die Voraussetzung, um dieses Angebot annehmen zu können, das Vorhandensein einer Familie? Oder kann das jeder Pflegende bei Ihnen machen?
10: Das kann bei uns jeder Pflegende machen. Mhm. Und wir haben auch Mitarbeiter, die keine Kinder haben, wo aber der Partner zum Beispiel im Schuldienst tätig ist, wo die natürlich immer Probleme haben, gemeinsam Urlaub zu nehmen.
11: Sie haben eben gesagt, es läuft seit einigen Jahren. Können Sie schon sagen, ob das wirklich zu mehr Arbeitszufriedenheit führt und damit letztlich auch die Leute an die Knappschaftskliniken bindet?
10: Ja, auf jeden Fall. Das sehen wir in Bewerbungsgesprächen. Das sehen wir dadurch, dass wir eine große mediale Öffentlichkeit bekommen haben. Immer mehr Menschen bekommen das mit, dass bei den Knappschaftskliniken viel für Beruf und Familie gemacht wird. Und wir erleben gerade in unterschiedlichen Bewerbungsgesprächen, besonders aber auf Führungspositionen, Menschen, die in den Gesprächen mitteilen, dass sie davon gelesen haben und gerne beim Arbeitgeber anfangen wollen, die diese Kreativität haben, obwohl das Arbeitszeitmodell für die womöglich gar nicht passt. Wir haben insgesamt mehrere Arbeitszeitmodelle, aber wir erleben das immer wieder. Wir haben aber auch Bewerbungen gezielt auf dieses Arbeitszeitmodell Ferienfreizeit gehabt.
11: Nun lassen Sie uns mal praktisch auf die Flure und die Stationen gucken. Wer steht denn dann im Sommer am Bett? Also wie bekommen Sie die Lücken geschlossen, die dadurch im Dienstplan entstehen?
10: Also grundsätzlich ist das so, als wir Ferienfreizeit eingeführt haben, da ist uns ja viel entgegengebracht worden. Und das, was wir sehr häufig gehört haben, war, das ist irgendwie aber gefährlich, weil das wollen dann alle machen. Und wir haben sehr früh festgestellt, wenn wir ein Arbeitszeitmodell haben, wo uns gesagt wird, das wollen aber alle machen, dann sind wir erstmal schon mal auf dem richtigen Weg. Und wir haben das einmal von vorne bis zum Ende durchgedacht. Und wir haben gesagt, das werden niemals alle Mitarbeiter machen, weil die Mitarbeiter für diese 34 Tage Freistellung insgesamt auf 13% ihres Gehaltes verzichten müssen. Das können in der Pflege nicht alle. Oder man überlegt sich, das alle paar Jahre zu machen. Wir haben das in unsere Urlaubsplanung mit eingepreist. Das heißt, wir haben ein gewisses Kontingent, was wir jedes Jahr zur Verfügung stellen für Mitarbeiter, um daran teilnehmen zu können. Ungefähr 35, 40 Plätze auf den Stationen, auf die Mitarbeiter sich nicht bewerben, aber einen Antrag stellen können, dass sie daran teilnehmen möchten. Und das kriegen wir im Moment eigentlich sehr gut hin. Mhm. Häufig erleben wir aber, dass die Mitarbeiter sich untereinander vorher schon absprechen. Und die sagen zum Beispiel, in 2 Jahren kommt mein Sohn in die Schule, dann würde ich das gerne machen. Oder der andere sagt, ich möchte das noch 1 Jahr ansparen, das ist mir jetzt aktuell zu teuer, ich möchte das im nächsten Jahr machen. Und so sprechen sich viele Mitarbeiter untereinander ab.
4: So sagt es Klaus Böckmann, Pflegedirektor an den Knappschaftskliniken in Westfalen. Im Gespräch hier mit der Kollegin Ulrike Römer vom Westdeutschen Rundfunk heute am Tag der Pflege. Der Blick auf die Zeit, es ist 22.15 Uhr.
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12: Kurz vor dem Saisonende geht es beim spanischen Fußballrekordmeister Real Madrid offenbar drunter und drüber. Zuerst waren vor dem Clásico am vergangenen Sonntag beim FC Barcelona die Nationalspieler Valverde und Tchouaméni heftig aneinander geraten. Dann ging das Spiel beim Erzrivalen auf demütigende Art 0-2 verloren und die Madrilenen mussten Barça zur Meisterschaft gratulieren. Und heute Abend nun hat Präsident Florentino Pérez auf einer eiligst anberaumten Pressekonferenz Neuwahlen angekündigt, zu denen er abermals antreten werde. Der 79-Jährige sprach von einer Kampagne gegen seine Person. Im Laufe der Saison hatte sich Real vom neuen Trainer Alonso getrennt, dessen Nachfolger Abeloa steht nun ebenfalls vor dem Aus. Der Bauunternehmer Pérez führt Real Madrid zum 2. Mal als Präsident. Seine erste Amtszeit dauerte von 2000 bis 2006, die zweite läuft seit 2009. Hansi Flick soll weiter den FC Barcelona trainieren. Der spanische Meister hat den Vertrag mit seinem deutschen Cheftrainer verlängert, dazu ARD-Korrespondentin Julia Macher aus Barcelona.
13: Nur wenige Stunden nach der Jubelfeier über den 29. Meistertitel des FC Barcelona war die Vertragsverlängerung fix. Hansi Flick bleibt bis mindestens Juni 2028 Coach der Katalanen. Laut spanischen Medien enthält die Vereinbarung bei sportlichen Erfolgen die Option auf ein weiteres Jahr. Sehr zufrieden sei er damit, so der deutsche Trainer. Für mich ist das ein guter Deal. Die letzten Tage haben mir gezeigt, dass ich hier am richtigen Ort bin. Ich schätze sehr, was ich von den Menschen hier zurückbekomme, auch von meinem Team, meiner Familie. Wir sehen das als eine Verpflichtung zu noch härterer Arbeit, um Titel zu gewinnen. Das wird vom FC Barcelona erwartet. Und ich weiß, dass alle davon träumen, die Champions League zu gewinnen. Seit 2024 ist Hansi Flick Trainer des FC Barcelona. 5 Titel hat er seitdem gewonnen. In der Champions League scheiterte der Verein zuletzt im Viertelfinale gegen Atletico Madrid. Seiner Beliebtheit tut das keinen Abbruch. Beim Triumphzug durch die Stadt während der Meisterfeier am Montagabend riefen Fans und Spieler in Sprechchören immer wieder seinen Namen.
12: Soweit Julia Macher. Nach 3-tägigem Auftakt in Bulgarien hat der Giro d'Italia heute erstmals Station auf heimischem Boden gemacht. Die 4. Etappe der Radrundfahrt endete in Cosenza mit dem Sprintsieg von Jonathan Narváez aus Ecuador. In der Gesamtwertung führt der Italiener Giulio Ciccone. Florian Storck belegt den 3. Platz. Manchmal kommt das dicke Ende doch nicht zum Schluss, sondern gleich zu Beginn, etwa im Halbfinale der Handball-Champions League. Dort müssen die Füchse Berlin Mitte Juni nämlich gegen Titelverteidiger SC Magdeburg antreten. Das ergab die Auslosung heute. Das andere Halbfinale des Turniers, das in Köln ausgetragen wird, bestreiten Aalborg aus Dänemark und Barcelona. Und soweit der Sport mit Thomas Kroh.
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9: Hier ist der Tag in Berlin und Brandenburg. Ich bin Konrad Spremberg. Autoindustrie mitten in Berlin-Charlottenburg. Damit ist bald Schluss. Der Dienstleister IAV, der zum VW-Konzern gehört, will den Berliner Standort schließen. 1250 Mitarbeiterinnen und Mitarbeiter wissen seit letzter Woche nicht mehr, wie es mit ihren Jobs weitergeht. Einige von ihnen hat Helena Dähler heute Mittag getroffen.
14: Mehrere hundert Mitarbeiterinnen und Mitarbeiter machen heute keine reguläre Mittagspause. Sie gehen mit Trillerpfeifen und Transparenten zur Kundgebung, um für ihre Jobs zu kämpfen. Auch Sebastian, der seit 15 Jahren als Entwickler im Unternehmen ist.
15: Die Aufträge sind sehr mau aktuell. Wir haben hochqualifizierte Leute. Auch die Leute in Deutschland kosten viel Geld. Das merkt man halt auch. Und das ist halt das Kernproblem der ganzen Geschichte.
14: Die IAV hat der Berliner Belegschaft einen Wechsel nach Gifhorn angeboten. Dort in der Nähe des VW-Sitzes in Wolfsburg ist der größte Standort. Für viele sei das aber keine Option, sagt Jan Brauburger, zuständiger Gewerkschaftssekretär der IG Metall Berlin.
16: Den Kollegen und Kolleginnen hier in Berlin wird ein vergiftetes Angebot gemacht. Aber die haben natürlich ihre Familien hier, die haben ihre Lebensmittelpunkte hier und die Personalleitung weiß ganz genau, die Kollegen und Kolleginnen hier werden das Angebot in der Regel nicht annehmen.
14: Sowohl die Gewerkschaft IG Metall als auch Stimmen aus der Politik werfen der Geschäftsführung und dem CEO Jörg Astalosch vor, Gesprächsangebote auszuschlagen.
17: Wir kriegen keine Antwort. Und das kann es nicht sein. Das ist kein Umgang. Und das kennen wir auch so nicht. Ich habe mit Herrn Astalosch telefoniert und gesagt, ich möchte bitte weitere Entwicklungen nicht aus der Presse erfahren. Wir haben sie aber aus der Presse erfahren. Das ist nicht in Ordnung.
14: Die IAV entwickelt unter anderem Antriebstechnologie und ist stark von der Autoindustrie abhängig, die derzeit in einer tiefen Krise steckt. Tanja Schneider, Betriebsratsvorsitzende der IAV, sagt, man habe viele andere schwierige Zeiten schon überstanden. Die Mitarbeiter würden eigentlich alles mitbringen, um auch diese Krise zu meistern.
18: Es wurden keine Pläne für die Zukunft entwickelt. Also unsere Ingenieurinnen und Ingenieure können auch andere Dinge, die müssen nicht automobil machen. Sie haben unsere Zukunft aufs Spiel gesetzt.
14: Spätestens Mitte nächsten Jahres soll hier am Standort Berlin Schluss sein. Das Betriebsgelände soll dann verkauft werden. Aufgeben wollen die Mitarbeiterinnen und Mitarbeiter aber noch nicht. Und auch Jan Brauburger von der IG Metall bleibt kämpferisch.
16: Vorbei ist es auch erst, wenn hier tatsächlich das letzte Mal das Tor zugemacht wird. Wir als IG Metall und die Betriebsräte, wir glauben an eine Zukunft der IAV, insbesondere auch an einem Standort in Berlin.
14: Dafür brauche es aber eine Geschäftsführung, die zum Gespräch bereit ist.
9: Kundgebung beim VW-Tochterunternehmen IAV in Berlin. RBB24-Reporterin Helena Dähler war dort. Ein AfD-Politiker, der für Windkraft wirbt. Das ist überraschend, einerseits. Andererseits ist es ja immer schon so, dass sich viele Menschen dann mit Windkraftanlagen anfreunden, wenn sie direkt davon profitieren. Und das gilt offenbar auch innerhalb der Partei, die Wahlkampf gegen die Energiewende macht und den Windkraftausbau auch in ihren offiziellen Programmen ablehnt. RBB24-Landespolitik-Reporter Thorsten Südow berichtet aus der Nähe von Prenzlau, wo Windkraft Jobs schafft und Strom billiger macht.
19: Mehr als 2 Dutzend Windräder drehen sich rund um das Dorf Güstow, unweit der Uckermark-Kreisstadt Prenzlau.
20: Mich stört das nicht, ich bin damit aufgewachsen,
19: sagt Felix Teichner. Das Grundstück seiner Familie liegt nur etwa 800 Meter entfernt von einer Windkraftanlage. Teichner ist AfD-Landtagsabgeordneter und Ortsvorsteher in dem etwa 130 Einwohner zählenden Dorf Güstow. Der Ortsbeirat, die Stadtwerke Prenzlau und ein Windparkbetreiber hätten dafür gesorgt, dass Dorfbewohner über einen speziellen Stromvertrag Vorteile aus einem Teil des Windparks ziehen.
20: Güstow profitiert von erneuerbaren Energien in der Form, dass wir hier einen Betreiber haben, MLK, die haben 2 Windkraftanlagen hier stehen und über den Stadtwerke-Stromtarif, der ohnehin einer der günstigsten ist, bekommt man am Ende als Anwohner Güstows und auch Basedows 180 Euro erstattet.
19: Über das Windenergieanlagenabgabengesetz, das Betreiber auf Basis der Anlagenleistung zu Zahlungen verpflichtet, erhält Güstow weiteres Geld.
20: Und unser Ortsteil erhält jetzt Stand diesem Jahr 26.000, um zum Beispiel Dorfplätze schön zu machen, eine neue Ausstattung fürs Ortsgemeindehaus oder vielleicht auch ein paar Wege zu pflastern. Also solche Sachen, die man sich sonst eigentlich nicht leisten könnte.
19: Der AfD-Politiker Felix Teichner steht mit seiner Politik vor Ort im Widerspruch zur AfD-Bundesvorsitzenden Alice Weidel. Sie hatte im Bundestagswahlkampf gefordert:
21: Wir reißen alle Windkraftwerke nieder! Nieder mit diesen Windmühlen der Schande!
19: Eine Rede, die Teichner verärgert hatte. Das habe er ihr auch gesagt. Windmühlenabriss würde Enteignung bedeuten. Das passe nicht zur AfD.
20: Weil ich kritisiere natürlich auch die Energiewende in der Form, wie sie passiert ist. Ich bin aber auch, denke ich, sehr technologieoffen und sage, wir müssen natürlich irgendwann weg von fossilen Brennstoffen und hin zu erneuerbaren Energien. Also ich glaube, da bin ich eigentlich gar nicht weit weg von der Partei. Aber ich denke, dass manchmal auch zu wenig differenziert wird.
19: Die AfD-Politik ist widersprüchlich. Da ist AfD-Landtagsfraktionschef Bernd, der immer wieder einen Stopp der Energiewende fordert. Und da ist AfD-Fraktionsmitglied Teichner, der sich vor Ort bemüht, dass die Akzeptanz unter Windparkanwohnern wächst, schätzt Bianca Butmann vom Betreiber MLK ein.
1: Herr Teichner ist natürlich als Vertreter der AfD eine Person, die auch offen dafür ist, aber eben darauf besteht, dass eben die Anrainer partizipieren. Und in dem Moment, wo sie partizipieren, wird es unterstützt. Ne?
19: Teichner sagt, er wünsche sich Speichertechnologie für die Windräder rings um sein Dorf und ein energieautarkes Güstow. Dann würden Familien nicht aus dem Dorf wegziehen und Häuser nicht zerfallen.
2: Thorsten Südow aus unserer landespolitischen Redaktion für Brandenburg. Mit 24 Jahren getötet im märkischen Viertel in Berlin-Reinickendorf. Heute wurde an Ufuk Sahin erinnert und ein Gedenkstein enthüllt. Viele Jahre nach der Tat ist das, die war schon 1989. RBB24-Inforadio-Reporter Nico Hecht hat der Familie des Getöteten heute zugehört, genau dort, wo es damals passiert ist.
22: Der damals 24-jährige Ufuk Sahin ging spazieren. Sein Begleiter sagte später bei der Polizei aus, sie wären vom Täter rassistisch bepöbelt worden. Als dieser Krack hielt, Deutschland den Deutschen, Ausländer raus, habe Sahin zu ihm gesagt, hey, du bist ein Mensch, ich bin auch ein Mensch, was soll das? Daraufhin sticht der Täter Sahin in die Leiste, erwischt die Hauptschlagader, das Opfer verblutet. Überall vor dem Haus war Blaulicht zu sehen gewesen, erinnert sich die Schwester Bayham Sahin.
23: Wir konnten nicht mal rangehen. Wir haben das alles miterlebt, wie er seinen Kopf geschüttelt hat und so. Das war eine sehr schlimme Situation, wie ich denn meinen Bruder gesehen habe. Und meine Mutter da gebrüllt hat vom Weinen, mein Vater, Schock.
22: Bei der Enthüllung des Gedenksteins heute spricht auch der Sohn des Opfers, der damals zweijährige Aykut Sahin. Seine Rede wird simultan übersetzt. Nach dem Verbrechen war seine Mutter mit ihm aus Angst in die Türkei gezogen. Doch natürlich habe diese Tat sein Leben geprägt. Aber er habe nie Hass gegen Deutsche empfunden.
24: Ich glaube, wenn wir lernen, die Welt aus einer anderen, größeren Perspektive zu beachten, würden wir erkennen, wie sinnlos es ist, uns in Kategorien einzuordnen und uns durch Rassismus voneinander zu trennen und uns gegeneinander abzugrenzen.
22: Im Prozess hatten Ermittler ausgesagt, der Täter habe von seinem Ärger berichtet über so wörtlich all die Kanacken. Doch das und die ausländerfeindlichen Pöbeleien reichten dem Gericht damals nicht, um ein rassistisches Motiv oder eine Mordabsicht zu erkennen. Der Täter sei 5 Jahre in Haft gewesen und dann zurück in den Kiez gekommen, sagte Aykut Sahin heute. Wichtig sei ihm, dass der Gedenkstein auch als Mahnung empfunden werde, so Ufuk Sahins Sohn. Denn bei Besuchen in Berlin erlebe er Rassismus immer noch als ein Problem.
2: Unser Reporter Nico Hecht war das. Hier kommt eine Idee für Ihr Himmelfahrtwochenende. Also, falls Sie frei haben, wie wäre es mit einer Radtour im Lausitzer Seenland? Und zwar am Sedlitzer See, dem größten künstlichen See in dem Gebiet. Dort kann man jetzt an einem ganz besonderen Rastplatz Halt machen. Heute sind ein neuer schwimmender Steg und ein Infopunkt offiziell freigegeben worden. RBB24-Reporterin Aspasia Opitz hat sich das mal angesehen.
25: Dunkle Wolken, kräftiger Wind und ein ordentlicher Wellengang auf dem Sedlitzer See. Zum Baden lädt das Wetter heute eher nicht ein, es sei denn, man ist wirklich hartgesotten. Trotzdem herrscht Aufbruchsstimmung, denn direkt am Ufer sind heute ein neuer Infopunkt und ein schwimmender Steg freigegeben worden. 160 Meter lang und damit der längste auf einem Binnengewässer in Brandenburg, sagt Detlef Wurzler vom Zweckverband Lausitzer Seenland.
26: Für einen Binnensee ist das, denke ich, schon eine beachtliche Größe. Und hier mit dem Infopunkt haben wir einen Anlaufpunkt für die Gäste, für die Touristen, aber auch für die Einheimischen natürlich, der sich sehen lassen kann.
25: Direkt neben dem Steg können Besucher jetzt an mehreren Stationen mit Hörgeschichten und Bildern mehr über die Entstehung des Sees und den Naturschutz im Lausitzer Seenland erfahren. Und wer auf dem schwimmenden Steg steht, bekommt tatsächlich so ein bisschen das Gefühl, übers Wasser laufen zu können. Doch der Ausbau rund um den Sedlitzer See ist noch längst nicht abgeschlossen, sagt Detlef Wurzler.
26: Also wenn das dann am 29.06. tatsächlich der See komplett freigegeben ist zum Bootsfahren, dann werden auch Anlegemöglichkeiten an diesem Steg noch sich befinden, sodass man mit dem kleinen Motor, Paddel, Segelboot dann auch anlegen kann.
25: Denn die Freigabe des Seenverbundes Ende Juni ist das große Ziel, auf das im Lausitzer Seenland derzeit hingearbeitet wird. Doch es geht dabei nicht nur um Tourismus, sagt Senftenbergs Bürgermeister Andreas Pfeiffer.
3: Wir haben natürlich hier ein maritimes Gewerbegebiet gegründet und das ist wichtig. Natürlich Tourismus auf der einen Seite, die Einwohner freuen wir uns natürlich auch, wenn sie das alles nutzen können. Aber natürlich brauchen wir auch Unternehmen, die das Ganze dann hier nutzen können, wo man Boote kaufen kann, Boote reparieren lassen kann. Und dazu haben wir am Sedlitzer Nordufer den Standort.
25: Bis zur Freigabe des kompletten Seenverbundes Ende Juni dürfte dann hoffentlich nicht nur das Wetter sommerlicher sein, sondern auch die letzten Baustellen verschwunden sein.
2: Am Sedlitzer See gibt es einen neuen schwimmenden Steg. Aspasia Opitz war das. Soweit der Tag in Berlin und Brandenburg mit Konrad Spremberg. 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
1: Um 22.30 Uhr mit Kevin Bieler. Im Berliner Kanzleramt berät seit dem frühen Abend der Koalitionsausschuss. Aus Union und SPD hieß es bereits vor dem Treffen der Partei- und Fraktionsspitzen übereinstimmend, es seien keine wegweisenden Beschlüsse zu erwarten. Ein Thema dürfte die geplante Reform der Einkommensteuer sein. Der SPD-Co-Vorsitzende Klingbeil sprach von einer Arbeitssitzung, von der er sich zumindest einen Fahrplan für die anstehenden Vorhaben der Regierung verspreche. Union und SPD haben den Streit über den Zugang zu Integrationskursen beigelegt. Bundesinnenminister Dobrindt bestätigte Berichte, wonach der Staat die freiwillige Teilnahme auch künftig kostenfrei möglich machen möchte. Aus Köln, Panina Milling.
2: Es geht dabei vor allem um Menschen ohne gesicherte Bleibeperspektive. Einige könnten schon ab Juni wieder an Integrationskursen teilnehmen, auf staatliche Kosten. Der Kompromiss sieht demnach ein Kontingent von freiwilligen Teilnehmern vor, bei dem die Kosten übernommen werden. Priorität sollen Gruppen mit besonderem Integrationsbedarf haben, sowie EU-Bürger, die für den deutschen Arbeitsmarkt von Bedeutung sind. Im Februar hatte das Bundesinnenministerium den Zugang zu kostenfreien Integrationskursen stark reduziert. Daraufhin war ein Streit mit der SPD entbrannt.
1: Der britische Premierminister Starmer will im Amt bleiben. Nach einer schweren Wahlschlappe seiner Labour-Partei bei den Kommunal- und Regionalwahlen hatte es zahlreiche Rücktrittsforderungen auch aus den eigenen Reihen gegeben. Aus London, Franziska Hoppen.
3: Mehr als 80 Abgeordnete der Labour-Partei hatten den Rücktritt ihres Parteichefs gefordert. Laut den Regularien müssten sich 81 Abgeordnete hinter einem konkreten Gegenkandidaten versammeln. Doch bislang sind Starmers Kritiker uneins, wer dafür in Frage käme. Vorerst scheint sich der britische Premier also halten zu können. Doch die Lage bleibt volatil. Mehrere Staatssekretärinnen kündigten aus Protest ihren Rücktritt an. Bei den Kommunal- und Regionalwahlen vergangene Woche hatte Labour zahlreiche Sitze verloren. Wählerinnen und Wähler werfen Starmer und seiner Labour-Partei unter anderem vor, orientierungslos zu sein und für keine klaren Ziele zu stehen.
1: Universitäten in Deutschland sind unter ausländischen Studierenden weiterhin beliebt. Laut einer Befragung der UNESCO waren sie an vierter Stelle unter den Zielen, die internationale Studierende auswählten. Vor Deutschland lagen die USA, Großbritannien und Australien. Innerhalb Europas gelten demnach auch Frankreich und die Niederlande als attraktiv. Das Wetter in Deutschland, in der Nacht im Süden gebietsweise Regen, im Verlauf von der Nordsee her neue Schauer, teils Graupel, Tiefstwerte 7 bis minus 2 Grad. Morgen ein Wechsel aus Sonne und dichten Wolken mit Schauern oder Gewittern, im Südosten und Norden freundlicher, Höchstwerte 10 bis 15 Grad. Am Donnerstag wechselhaft mit Schauern 9 bis 17 Grad, am Freitag Schauer, teils mit Graupel, örtlich Gewitter 9 bis 18 Grad. Das waren die Nachrichten.
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4: Um 22.33 Uhr. A1 Lübeck-Hamburg. Auf der Norderelbbrücke staute sich in beiden Richtungen weiterhin wegen eines Schwertransportes. Die A2 Berlin Richtung Hannover ist zwischen Peine Ost und Lehrte Ost wegen Bergungsarbeiten gesperrt. Es gibt derzeit Stau auf 8 Kilometern. Bitte weichen Sie aus über die A39 zur A7 Richtung Hannover. A3 Frankfurt Richtung Würzburg, zwischen Helmstadt und Würzburg-Heidingsfels 3 Kilometer Stau. Die A8 Luxemburg Richtung Saarlouis ist weiterhin gesperrt, zwischen Perlbock und Merzig-Wellingen wegen einer Baustelle noch bis 5.30 Uhr. Eine Sperrung auch auf der A70 Bamberg Richtung Schweinfurt-Werneck, zwischen Bamberg und Bamberghafen wegen Bauarbeiten ebenfalls bis 6 Uhr. Die A96 Lindau Richtung München ist zwischen Landsberg am Lech Ost und Schöffelding nach einem Pkw-Brand gesperrt. Und die Autobahn 535 Wuppertal Richtung Felbert zwischen Dornab und Wülfrath bis 5 Uhr gesperrt. Im Tunnel gibt es derzeit eine Übung der Feuerwehr und anschließend gibt es noch Wartungsarbeiten.
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4: Herzlich willkommen, guten Abend, sagt Nicolas Golsch. Es waren einmal mehr die ganz großen Fragen, die beim Treffen der EU-Verteidigungsminister heute auf dem Tisch lagen. Fragen nach der Bedeutung Europas, der Bedrohung Europas, nach der Sicherheit von außen und von innen und wie die Europäische Union darauf reagieren kann und soll. Unter anderem geht es ja auch um die Fähigkeitslücke bei Mittelstreckenraketen. Braucht es dafür vielleicht ein Sofortprogramm? Also, die EU-Verteidigungsminister haben beraten und Thomas Speckhofen berichtet.
5: Es ist ein ganz neues Gefühl für die europäische Außen- und Verteidigungspolitik in diesen Tagen. Der 90-Milliarden-Kredit für die Ukraine ist auf dem Weg, das 20. Sanktionspaket gegen Russland verabschiedet, gestern dann noch die Sanktionen gegen extremistische israelische Siedler. Alles Themen und Entscheidungen, die über Monate hinweg durch Ungarn blockiert wurden. Nach dem Regierungswechsel in Budapest herrscht nun ungewohnte Einigkeit in Brüssel oder, wie es Sebastian Hartmann formuliert, der deutsche Staatssekretär, der Verteidigungsminister Boris Pistorius, vertritt.
6: Wichtig ist auch, dass Europa nunmehr mit einer Stimme spricht, dass wir deutlich gemacht haben, auch was die finanzielle Unterstützung angeht, mit dem Support Loan nun auch Möglichkeiten bestehen.
5: Trotzdem liegen noch genug Probleme auf dem Tisch. Die europäischen Verteidigungsfähigkeiten zum Beispiel, die noch längst nicht da sind, wo sie zum Beispiel Kaja Kallas, die Außenbeauftragte, gern hätte. Wir haben zu viele Projekte in den Mitgliedstaaten, die nicht miteinander funktionieren, sagt Kallas.
7: We have too many, projects in different member states that are not interoperable.
5: Man müsse dringend zu mehr gemeinsamer Beschaffung kommen, fügt Kallas hinzu. Aber es liege nicht nur an den Regierungen, auch die Industrie müsse vorankommen. Deshalb ist heute auch die Europäische Verteidigungsagentur EDA dabei.
8: Wir sehen, dass die Verteidigungsminister zu mehr Produktion drängen. Es liegt viel Finanzierung auf dem Tisch. Aber die Verteidigungsindustrie kommt mit dem Aufbau und dem Tempo nicht nach. Wir müssen also mal sehen, was das Problem ist.
5: Auch die Lage im Nahen Osten wird ein Thema sein. Mehrere europäische Länder haben ihre Unterstützung bei der Sicherung der Straße von Hormus versprochen. Kallas würde dazu am liebsten die bereits bestehende Mission Aspides nutzen, mit der die EU die internationale Schifffahrt im Roten Meer sichert, auf der anderen Seite der arabischen Halbinsel. Da sei doch praktisch die ganze Logistik schon vor Ort, findet Kallas.
8: Wir müssen nur den Operationsplan des Mandats ändern. Auf der Basis können wir dann gut weitermachen, wenn die Mitgliedsländer das noch verstärken und zum Beispiel mehr Schiffe geben. Alle Struktur ist schon da.
5: Die Bundesregierung sei bereit, sich an der Sicherung zu beteiligen, wiederholt Staatssekretär Hartmann, unter zwei Voraussetzungen. Die Waffen müssen schweigen und es muss ein völkerrechtliches Mandat geben. Wie das konkret aussehen könnte, werde noch diskutiert, sagt Hartmann, auch heute. Die Aspides-Mission erwähnt der Vertreter des deutschen Verteidigungsministeriums dabei erstmal nicht.
6: Wir verlegen mit unserem Minenjagdboot und dem Tender auch schon in den Raum des Mittelmeers, dort auch unter Unterstellung der entsprechenden NATO-Mission.
5: Ob Deutschland bei einer Ausweitung des Aspides-Mandats mitgehen würde, hat Hartmanns Chef, Verteidigungsminister Pistorius, erstmal noch offen gelassen.
4: Aus Brüssel war das der Bericht von Thomas Schwickhofen.
0: Wirtschaft.
4: In Frankfurt haben sich die Aktionäre der Lufthansa getroffen zu ihrer Hauptversammlung. Es ging unter anderem um die aktuelle Situation der Airline vor dem Hintergrund stark steigender Kerosinpreise. Die Lufthansa möchte ja bis zu 20.000 Flüge vorbeugend streichen. Auch der Airport Bremen zum Beispiel ist davon betroffen. Im Bundesland wird gerade darüber diskutiert, dass die Lufthansa sämtliche Zubringerflüge nach Frankfurt streichen möchte. Roman Warschauer berichtet über die Versammlung der Aktionäre.
9: Erstmals seit 2019 findet die Hauptversammlung wieder in Präsenz und nicht nur rein online statt. Das hatten Aktionärsvertreter schon lange gefordert. Thomas Hechtfischer von der Deutschen Schutzvereinigung für Wertpapierbesitz ist deswegen auch sehr zufrieden und zeigt auf die vielen Aktionäre im Foyer.
10: Es ist ein ganz anderes Format, ein ganz anderes Feeling. Präsenzhauptversammlung ist das einzig Wahre.
9: Die Lufthansa schaut insgesamt auf ein wirtschaftlich recht erfolgreiches Jahr zurück. Rekordumsatz und teils deutlich gestiegene Gewinne. Doch aktuell steht auch Europas größter Airline-Konzern angesichts der Auswirkungen des Iran-Kriegs vor Herausforderungen. Lufthansa-Vorstandschef Carsten Spohr ist sich aber sicher.
11: Trotz aller Herausforderungen und Wandel, wir müssen die Luftfahrt weiterhin als Brücke in die Welt erhalten.
9: Aktionärsschützer Hechtfischer fragt sich aber, wie es etwa beim Thema Kerosin weitergeht.
10: Man ist bei der Lufthansa zwar gut aufgestellt, weil man abgesichert ist, was den Preis angeht, aber wenn es eben kein Kerosin gibt, dann hilft mir auch die Absicherung nicht weiter.
9: Vor der Messehalle versammeln sich am Morgen einige Piloten und Flugbegleiter der Lufthansa Cityline. Der Betrieb der Tochter-Airline wurde Anfang April sehr kurzfristig eingestellt, auch als Reaktion auf die Streiks. Die Beschäftigten wollen mit den Aktionären ins Gespräch kommen. Harry Jäger von der Flugbegleitergewerkschaft UFO.
12: Das Motto des heutigen Tages ist, der Cityline eine Stimme geben. Es muss keine laute und aufgebrachte sein. Wir wollen Sichtbarkeit erzeugen. Wir wollen nicht, dass das einfach untergeht, dass da in der Kabine 800 und insgesamt über 2000 Menschen mit so einem Federstrich fast nichts gestellt werden.
9: Bei den Aktionären, die gerade auf dem Weg zur Hauptversammlung sind und an den Demonstrierenden vorbeikommen, stößt das Vorgehen der Lufthansa und das Thema Streiks auf unterschiedliche Reaktionen.
13: Natürlich muss man schauen, dass man in der jetzigen Zeit die Lufthansa in ruhigere Gefilde auch bringt. Aber um jeden Preis sehe ich ein bisschen kritisch.
14: Die Bediensteten, die Angestellten, die Mitarbeiter der Lufthansa haben dafür gesorgt, dass die Lufthansa da ist, wo sie jetzt ist, nämlich unten.
15: Die Verhandlungen ziehen sich zu lang hin. Die Streiks sind sehr geschäftsschädigend. Das könnte weniger werden.
9: In der Messehalle spricht Konzernchef Spohr von einer nötigen Konsolidierung auf dem deutschen Markt. Nur so könne man konkurrenzfähig bleiben. Gleichzeitig sei die Strategie, mehrere Drehkreuze und mehrere Airlines mit unterschiedlichen Profilen zu betreiben, richtig und zahle sich am Ende aus.
11: So konnten und so können wir in Deutschland unseren historischen und geografischen Nachteil ausgleichen, eben kein Einzugsgebiet von der Größe Londons oder Paris unser eigen nennen zu können. Das ist unsere Strategie, das ist unser Erfolgsrezept und das ist unser Weg in die Zukunft.
9: Die Aktionäre dürfen sich am Ende des Hauptversammlungstages über eine gestiegene Dividende freuen. 10% mehr, jetzt 33 Cent gibt es pro Aktie.
4: Die Nase ist ein Riechorgan natürlich, aber die Nase ist auch eine Fischart, die in Bayern vom Aussterben bedroht ist. Dieser Fisch ist unter anderem wichtig, weil er als Nahrung dient für Raubfische und weil er mit seinem Rüsselmaul den Kies der Flüsse von Algen befreit und nur dadurch können andere Fische dort erfolgreich ihre Eier ablegen. Mitarbeiter des schwäbischen Fischereihofs in Salgen haben sich zur Aufgabe gemacht, die Art künstlich zu vermehren. Und dafür legen sie sich früh morgens auf die Lauer an der Grüns, wo die Nase noch relativ zahlreich vorkommt. Florian Regensburger hat sie bei ihrer Aktion begleitet.
16: Im Morgengrauen wartet das Team des schwäbischen Fischereihofs auf die Nasen. Einmal im Jahr sammeln sie sich an diesem Platz in der Günz, um zu laichen. Nach wenigen Stunden wird das Schauspiel vorbei sein. Die Fischer dürfen den Moment auf keinen Fall verpassen, wollen sie mit ihrer Mission Erfolg haben. Fische fangen, um die Art zu retten. 2 Stunden später nähern sich endlich die ersten Nasen dem Laichplatz. Das Wasser brodelt regelrecht. Mit Strom werden die Fische betäubt, um sie einzufangen.
17: Alle zurücksetzen hier.
18: Ja, ich hab die Kescher damit drängt, das ist wichtiger.
16: Isabel Schwiegel und Mathis Schumann streifen die Eier ab, wie es in der Fachsprache heißt.
17: Hier ist echt ein Traum.
16: Direkt am Fluss werden die Eier befruchtet.
19: Die sind tatsächlich sehr ergiebig und sehr schön.
18: Dann weiter rauf.
16: Die Nasen dürfen wieder schwimmen. Die Fischer hoffen, dass die künstliche Befruchtung klappt. Einen Monat später. Freude beim schwäbischen Fischereifachberater Oliver Born im Bruthaus im Fischereihof in Salgen.
20: Wir haben hier die immer noch sogenannten Augenpunkteier im letzten Stadium und die schlüpfenden Brütlinge, die aus dem Ei sich sozusagen rauspellen.
16: Winzige Nasen, kaum einen Zentimeter groß, tummeln sich in einem Glasgefäß. Wenn sie größer sind, werden sie ausgewildert in Flüssen, wo sie vom Aussterben bedroht sind.
20: Wir müssen für diese Fische die Lebensräume in den Gewässern herstellen, damit die sich selber draußen wieder vermehren, selber wieder eigene Populationen bilden können, damit das Ganze wirklich nachhaltig und dauerhaft ist.
16: Denn die meisten Bäche und Flüsse bieten diesen Lebensraum heute nicht mehr, sind begradigt und kanalisiert, die Wanderwege der Fische durch Wehre und Wasserkraftwerke abgeschnitten. Der

0: Der Blick auf die Zeit, es ist 22.45 Uhr.
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2: Ich will leben, nicht nur überleben. Mit Schildern wie diesem haben am Wochenende in ganz Deutschland Menschen demonstriert. Wegen einer Krankheit, von der in der Republik über eine 500.000 Menschen betroffen sind, aber für die es bis heute keine Heilung gibt. Höchstens Medikamente, die ihre Symptome lindern und auch davon zu wenige. Es geht um MECFS, mehr dazu gleich. Obwohl in der Forschung inzwischen unstrittig ist, dass das eine schwere immunologische Krankheit ist, erleben die Betroffenen beim Arzt oft wenig Verständnis. Immer wieder werden sie zu einem Psychologen oder einer Psychologin geschickt, zum Beispiel zu Bettina Grande. RBB 24 Inforadio-Reporter Matthias Bertsch hat mit ihr darüber gesprochen, warum das so ist und was es für die Betroffenen bedeutet.
3: Frau Grande, Sie sind Gründerin des Psychotherapienetzwerkes MECFS in der Charité. Ist die myalgische Enzephalomyelitis, das chronische Fatigue-Syndrom, ist das eine psychische oder psychosomatische Erkrankung?
4: Nein, um Himmels Willen, nein. Und ich muss das mit der Vehemenz sagen, weil diese Idee, dass es eine psychische oder psychosomatische Erkrankung sein könnte, viel, viel, viel Leid verursacht.
3: Was ist es denn dann? Vielleicht können wir, um das zu klären am Anfang doch, dass Sie kurz sagen, was ist das Wesentliche dieser Krankheit?
4: MECFS ist eine schwere multisystemische Erkrankung. Und die Symptome, die am gravierendsten sind, ist ein unfassbar starkes, dauerhaftes, grippeartiges, schweres Krankheitsgefühl. Vielerlei Schmerzen, also man zählt immer wieder auf, so bis zu 200 Symptomen. Mal ist es die gesamte Haut, mal ist es der Kopf, der sich migräneartig schmerzhaft anfühlt. Die Muskeln tun weh, es sind Organe, die wehtun. Auf einmal schwellen ihnen die Lymphknoten an. Und das ganz spezifische Charakteristikum von MECFS ist die Post-Exertional Malaise. Das ist abgekürzt PEM. Und das ist eine Zustandsverschlechterung nach bereits geringfügiger Belastung. Und das ist so ein bisschen auch das Teuflische, dass diese geringfügige Belastung je nach Schwere der Erkrankung, das kann zum Beispiel bei einem milder Betroffenen sein, dass er zur Arbeit gegangen ist und nach Hause gekommen ist und vielleicht noch eine Einkaufstüte geschleppt hat. Also etwas, was er normalerweise in seiner normalen Alltagsroutine ganz selbstverständlich macht. Aber am nächsten Tag oder vielleicht auch am übernächsten Tag merkt er auf einmal, dass er so richtig ein Krankheitsgefühl hat. Und die Muskeln tun weh. Und eben auf einmal habe ich im Nacken wie eine Eisschicht hängen. Und man bringt das ja nicht damit in Verbindung. Aber dieser Zustand, der vorher so subklinisch, man dachte vielleicht so, ach, ganz fit bin ich nicht diese Woche, der kann sich drastisch verschlechtern. Aber noch eindrücklicher ist das, wenn Betroffene schwerer erkrankt sind. Viele der Betroffenen sind irgendwann auch bettlägerig, weil die Krankheit, wenn man immer wieder über seine Belastungsgrenzen hinweggeht, immer, immer schwerer wird. Ja, also man sinkt immer mehr in die Krankheit. Und dann kann es schon sein, dass ich mich im Bett umdrehe oder dass ich...
3: Und das ist dann schon zu viel, dieses
4: genau,
3: Umdrehen.
4: Oder die Zahnbürste hochhebe und merke, mein Arm hält sie nicht und sie fällt mir aus der Hand. Ja, aber es kann auch hier wieder sein, dass sozusagen die Rechnung erst in 24, 48 Stunden kommt.
3: Und wie kommt es, dass Sie als Psychologin relativ viel mit solchen Menschen zu tun haben? Also wie kommen solche Leute dann eigentlich in psychologische Behandlung und nicht in eine andere, die mir angemessener erscheint?
4: Ja, das ist so ein bisschen einmal, denke ich, immer wieder diesem Begriff geschuldet. Sie haben es ausgesprochen, myalgische Enzephalomyelitis, chronisches Fatigue-Syndrom, ein unfassbar schwerer Name. Und weil der so schwer ist und auch die Abkürzung MECFS, da wird sich oft verhaspelt und dann bezeichnen das viele als CFS oder man übersetzt es gerade mal ins Deutsche und dann hat man...
3: Diese Erschöpfung, diese

0: Chronische genau. Erschöpfung als zentrales Merkmal, kenne genau. ich das. Also, ja.
1: Ja, aber eben, es ist noch nicht mal das zentrale Merkmal, weil wir dann von diesem CFS, chronisches Fatigue, zur Müdigkeit gehen. Und wenn man gefragt wird, man ist beim Hausarzt und wird gefragt, ja, was ist los mit Ihnen, was führt Sie zu mir? Und man schildert natürlich erstmal, irgendwas stimmt nicht mit mir und ich bin kraftlos und müde. Und dann passiert es sehr, sehr, sehr schnell, dass man in so eine Richtung, na, ist da nicht irgendwie ein Burnout das Thema oder ist vielleicht alles viel und wer von uns hat nicht irgendwie gerade alles zu viel oder eine besondere Belastung? Ja, und auch wenn auf diese Frage Menschen so sagen, nö, eigentlich ist alles okay, ich weiß nicht, was mit mir los ist und die Blutwerte sind ohne Befund und man wird auch womöglich zu Fachärzten geschickt und auch nochmal das Herz gecheckt. Alles ist wunderbar und an der Stelle kippt das dann relativ rasch in, dann schauen wir nochmal, was mit der Psyche ist. Ja. Ja, und ein großes Problem ist auch, weil so manifest sich viele der Symptome so überlappen. Ja, also MCFS hat eine Menge Symptome, die sich dann eben nach bereits geringfügiger Belastung zeitverzögert verschlechtern können. Und zu denen zählt eben diese Entkräftigung, will ich immer nennen. Ja, also mit einem riesigen Krankheitsgefühl. Oder eben dieses Herzrasen, das man hat. Und das macht auch vielen Betroffenen, wenn der Arzt sagt, sie haben nichts, aber ich merke, mein Herz rast und es gibt keinen Grund. Und dann werde ich gefragt, macht es Ihnen Angst? Und ich sage ja. Und dann passiert es sehr, sehr, sehr schnell, dass man mit einer Überweisung einer Angststörung in der Psychotherapie landet. Und dann auch bei mir, ja.
0: Was für Fälle von Menschen kommen zu Ihnen und wie geht es Ihnen damit, also den Betroffenen, wenn Sie mit dieser Diagnose, Sie hätten ein psychisches Problem, zu Ihnen geschickt werden?
1: Vielleicht an der Stelle auch noch diese Entkräftigung und die dann auch als sind Sie müde, ja, dann ist natürlich auch immer sehr, sehr, sehr schnell im Raum, hier könnte es sich um eine Depression handeln. Ja. Und auch da gilt, dass wenn man nur so ein bisschen nachdenkt, hat man so seine Gründe, ja, das setzt mir zu und das auch. Ja. Und erstmal ist für einige Menschen, die da auch irgendwie so ganz unvorbelastet rangehen, ein guter Vorschlag, weil sie sagen, ah, da wird mir dann geholfen, das ist ja wunderbar, warum nicht zum Psychologen und da gucke ich mir das mal alles an. Ja, aber auch solche Patienten, die so in den ersten Zeiten der Pandemie zu mir kamen und sehr schnell klar war, als Psychotherapeutin kann man das ja dann überprüfen, ob eine Depression vorliegt, ob eine Angststörung vorliegt und da war von meiner Fachseite häufig nichts, ja. Und das, wenn ich dann Überweisungen gesehen habe auf den Angst-Depression-Stand, war ich schon sehr schnell dann skeptisch quasi geworden, ob das nicht schon wieder doch irgendwie etwas anderes ist im Long-Covid beziehungsweise MECFS.
0: Die Zahl der Erkrankten an MECFS ist ja durch die Corona-Pandemie enorm gestiegen. Also wir sprechen im Moment, glaube ich, von ungefähr 650.000 Betroffenen. Also hat sich ungefähr verdoppelt durch den SARS-CoV-2-Virus. Viele Betroffene erleben die Tatsache, dass ihre Krankheit als, ja, die hat eine psychische Ursache diagnostiziert oder wahrgenommen wird, als sehr stigmatisierend. Wie kommt das?
1: Es ist jetzt so ein bisschen ein Sprung. Einmal sind es die Patienten, die schon auch präpandemisch, also heißt vor der Pandemie, sehr, sehr, sehr lange von MECFS betroffen sind. Ja, und die sich erhofft haben, auch als dann die Pandemie kam und irgendwie auch diesen Betroffenen schnell klar war, was ich aus vielen Gesprächen dann erfahren habe, jetzt es ist zwar schrecklich, dass jetzt viele Patienten diesen Weg gehen, also dass ein Virus im Körper Einzug erhält und irgendwie genau das anrichtet, was wir hier seit Jahren, seit Jahrzehnten erleben, aber hatten damit die große Hoffnung, jetzt geht irgendwie so ein Ruck durch das Gesundheitssystem und das wird endlich richtig gesehen, weil die schon lange Betroffenen, die kennen das auch schon lange, dass sie als psychisch erkrankt behandelt, in Anführungszeichen, weil behandelt werden sie nicht, sondern eher abgestempelt werden. Ja. Das macht mürbe, das macht fassungslos, ja, also je nachdem, wie lange das einem schon widerfährt, das lässt einem resignieren, das ist unfassbar und das raubt einem auch jegliche Kräfte, wenn man sowieso ein schwerst kranker Mensch ist und eigentlich wir alle aufwachsen mit so einem Gefühl, wenn man krank ist, dann geht man zum Arzt und dann hat er einen Plan und wenn es irgendwie komplizierter ist, dann geht man zum Spezialisten, ja, aber dass man mit dieser Erkrankung immer wieder, das hat manchmal sowas Kafkaeskes, in die gleichen Situationen gerät, auch wo man vielleicht verstanden und einem zugehört wird. Am Ende geht man aus diesem Behandlungsraum oder aus dieser Spezialambulanz wieder mit der berühmt-berüchtigten, in diesem Kontext F-Diagnose, heißt der Diagnose einer psychischen Erkrankung.
0: Ist die Psychologie in dem Sinne dann eher in Anführungszeichen schädlich oder ist sie doch auch hilfreich im Umgang mit ME/CFS?
1: Na, ich bin Psychotherapeutin und ich sehe bei den Betroffenen, die Psychotherapie haben möchten, was ja auch ein Riesenunterschied ist, ob ich irgendwo hingeschickt werde, weil gesagt wird, guck du da mal, bei dir stimmt was nicht. Und ich finde gar nicht, dass bei mir was nicht stimmt, weil ich habe doch einfach nur Schmerzen. Aber es gibt viele Betroffene, die bei mir und eben auch meinen Kollegen, die jetzt im Netzwerk das mit aufbauen, da wissen, dass wir ihre Krankheit in keinster Weise psychologisieren. Also es ist im Grunde eine Psychotherapie, ohne zu psychologisieren. Und wir sind an der Seite der Betroffenen. Wir halten es mit ihnen aus, dass die Versorgung nicht vorhanden ist, ja, dass auch aus meiner Praxis 95% meiner Patienten haben keinen Hausarzt, haben keine medizinische Versorgung. Ja, wenn sie überhaupt aus ihren Wohnungen rauskommen, sie bekommen nicht die Medikamente, die ihnen wenigstens symptomatisch Linderung geben würden, weil sie niemanden haben, der ihnen die verschreibt. Ja? Und auch wenn sie, was auch die allerwenigsten können, das Geld hätten, die Privatrezepte zu bezahlen, aber es stellt ihnen keiner diese Rezepte aus. Ja? Und für all diese Menschen sind wir Psychotherapeuten, die verstanden haben, dass ME/CFS eine schwere körperliche Erkrankung ist, aber die Betroffenen unter diesen Umständen, ja, wenn man so will, Beistand brauchen. Ja. Wir bieten einen Schutzraum. Im Grunde denke ich immer, wir als Psychotherapeuten, die ME/CFS begleiten, also Betroffene, wir müssen wieder überflüssig werden. Also wir müssen irgendwann so eine Bedeutung haben wie jetzt Psychotherapeuten für Patienten in der Onkologie, also mit einer Krebserkrankung, wo man auch selbst entscheiden kann, will ich jetzt eine Therapie, weil mit mir macht das schon sehr, sehr, sehr viel. Ja, aber man würde keinen Krebspatienten zum Psychotherapeuten schicken, anstatt irgendwie eine Chemotherapie zu machen.
0: Frau Grande, ich danke Ihnen herzlich für das Gespräch.
2: Die Psychotherapeutin mit großer Expertise für ME/CFS, Bettina Grande, im Gespräch mit Matthias Bertsch.
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4: Mit Anna Patacek. In Cannes starten die Filmfestspiele mit Staraufgebot, vielen etablierten Filmregisseuren und einer Jury, die über die besten Filme entscheidet. Jurypräsident ist in diesem Jahr der Filmemacher Park Chan-wook, einer der bekanntesten Regisseure des südkoreanischen Kinos. Festivalreporterin Bettina Dunkel stellt ihn vor.
5: Cannes und Park Chan-wook, das ist eine Einheit, die mittlerweile über 2 Jahrzehnte umfasst und so intensiv ist, dass der südkoreanische Filmemacher und diesjährige Jurypräsident manchmal auch scherzhaft Park Chan-wook genannt wird. 2004 feierte sein Rache-Epos Oldboy an der Croisette Premiere und holte das koreanische Kino aus der Nische auf die internationale Bühne.
6: Lache. Und die ganze Welt lacht mit dir. Weine. Und du weinst allein.
5: Die damalige Jury unter der Leitung von Quentin Tarantino zeichnete den moralisch komplexen Gewaltexzess mit dem großen Preis der Jury aus. Aber auch ohne die Goldene Palme erlangten Oldboy, sein Regisseur und vor allem die knapp 3 Minuten kurze One-Take-Kampfszene mit einem virtuos als Waffe eingesetzten Hammer quasi über Nacht Kultstatus. Seitdem ist viel passiert. Nach dem Abschluss seiner sogenannten Rache-Trilogie, die Park Chan-wook als Meister der ästhetischen Extreme etabliert hat, folgten Filme, die ein ums andere Mal neue Stile ausloteten und Genregrenzen ignorierten. Er mag eben keine Wiederholungen, sagte er 2022, als sein in Cannes mit dem Regiepreis ausgezeichneter Film Noir Die Frau im Nebel im Wettbewerb lief. Umso wichtiger ist dem von Altmeistern wie Bergmann, Visconti, Kurosawa oder Hitchcock beeinflussten Regisseur der Bildaufbau. Das umfasst auch die Symbolkraft von Farben oder die Bedeutung von Elementen wie Wasser und Luft. In Die Frau im Nebel waren Berge und das Meer ebenso auffällig präsent wie die Farben Blau und Grün, die sich im Laufe der Handlung vermengten. Sie standen für die beiden Hauptfiguren, deren charakterliche Unterschiede und deren Undurchsichtigkeit.
4: Das Filmfestival von Cannes geht los und das war die RBB24 Inforadio Kultur.
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7: Um 23 Uhr mit Horsten Altenhünner. Guten Abend. Der Koalitionsausschuss berät im Kanzleramt über Reformpläne und Entlastungen für hohe Energiepreise. Von Union und SPD hieß es vor dem Treffen, dass keine wegweisenden Beschlüsse zu erwarten seien. Es gehe um einen Austausch über strittige Projekte und um eine Festlegung auf das weitere Vorgehen. Ein Thema dürfte dabei die geplante Reform der Einkommensteuer sein. Die Berliner Niederlassungen von Mercedes-Benz sollen an einen kanadischen Investor verkauft werden, das berichten Bild und BZ unter Berufung auf Unternehmenskreise. Die 1200 Mitarbeiter in Berlin sollen bereits über den Verkauf informiert worden sein. Morgen soll es eine Mitarbeiterversammlung geben. Betroffen sind demnach alle 7 Berliner Autohäuser von Mercedes-Benz. Der Bild-Zeitung zufolge sollen auch die Niederlassungen in Hamburg, München und Rhein-Ruhr verkauft werden. Insgesamt fürchten damit etwa 8.000 Mercedes-Mitarbeiter um ihre Arbeitsplätze. An der TU Berlin soll der Unibetrieb weiterlaufen, obwohl das Hauptgebäude wegen Baumängeln geschlossen ist. Hochschulpräsidentin Dennis sagte in der RBB 24 Abendschau, neben digitalen Veranstaltungen gäbe es Überlegungen, Zelte für die Studenten aufzustellen. Wegen hoher Kosten würden dafür auch Sponsoren gesucht. Zu den konkreten Mängeln sagte Dennis, es seien zum Beispiel Brandschutztüren nicht intakt und die Sicherheitsbeleuchtung mangelhaft. Der Karneval der Kulturen in Berlin bittet seine Besucher in diesem Jahr erstmals um Spenden. Grund sind finanzielle Engpässe. Alex Krämer.
8: Das Finanzloch beim Karneval ist kleiner geworden, nur noch 80.000 statt 250.000 Euro. Gelungen ist das durch Kürzungen beim Programm und neue Sponsoren. Die verbleibende Lücke soll jetzt durch die Spendensammlung geschlossen werden. Insgesamt erwartet der Karneval gut 1 Million Besucherinnen und Besucher. Höhepunkt ist der Umzug am Pfingstsonntag auf der Karl-Marx-Allee in Berlin-Friedrichshain. 67 Tanzgruppen, rund 5.000 Mitwirkende.
7: In Cannes ist am Abend das 79. internationale Filmfestival eröffnet worden. Im Wettbewerb um die Goldene Palme treten 22 Filme an, darunter 3 deutschsprachige Produktionen. Das Festival dauert bis zum 23. Mai. Aus Cannes, Jan Tussing.
9: Die 9-köpfige Jury stellte sich heute der internationalen Presse vor, darunter Hollywood-Star Demi Moore, Oscar-Preisträgerin Chloe Zhao und auch der schwedische Superstar Stellan Skarsgård. Für die Jury beginnt nun ein Kinomarathon, an dessen Ende die Verkündung der Goldenen Palme steht.
7: Soweit die Nachrichten, mehr Informationen auf rbb24.de. Das Wetter in der Nacht erst Schauer oder auch Dauerregen, später aufgelockert und zeitweise trocken, gegen Morgen erneut dichte Wolken und örtlich Regen bei 6 bis 3 Grad. Morgen stark bewölkt mit teils kräftigem Regen bei 13 bis 15 Grad.
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11: A1 Lübeck-Hamburg. Auf der Norderelbbrücke staut es sich weiterhin in beiden Richtungen. Grund ist ein Schwertransport. Die A2 Berlin Richtung Hannover ist zwischen Peine Ost und Lehrte Ost wegen Bergungsarbeiten gesperrt. Es gibt gerade Stau auf 8 Kilometern und es gibt die Bitte, über die A39 zur A7 Richtung Hannover auszuweichen. Autobahn 3 Frankfurt Richtung Würzburg zwischen Helmstadt und Würzburg-Heidingsfeld 3 Kilometer Stau. Die A8 Luxemburg Richtung Saarlouis ist zwischen Perlborg und Merzig-Wellingen wegen einer Baustelle noch bis 5.30 Uhr gesperrt. bis 6 Uhr gesperrt ist die A70 Bamberg Richtung Schweinfurt-Werneck. Zwischen Bamberg und Bamberg-Hafen wegen Bauarbeiten bis 6 Uhr, wie gesagt. Und die Autobahn 535 Wuppertal Richtung Velbert zwischen Dornab und Wülfrath gesperrt bis 5 Uhr. Dort gibt es eine Übung der Feuerwehr im Tunnel und anschließend Wartungsarbeiten. Gute Fahrt da, wo es geht.
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11: Die kommt aus Hamburg vom NDR. Im Studio ist Nicolas Golsch. Guten Abend. Union und SPD haben die Erwartungen sehr bewusst schon im Vorhinein gedämpft, damit ja niemand auf die Idee kommt, das Treffen des Koalitionsausschusses heute zu überhöhen. Beschlüsse seien nicht zu erwarten, hieß es vorher von allen Beteiligten. Es solle lediglich ein Fahrplan für die kommenden Projekte festgelegt werden. Aber auch das wäre immerhin ein Ergebnis dieser Fahrplan. Ob der aber nun steht oder nicht, werden wir wahrscheinlich erst morgen früh erfahren, denn noch ist nichts über die Gespräche nach draußen gedrungen. Meine NDR-Kollegin Birgit Langhammer hat mit dem Politikwissenschaftler und Parteienforscher Uwe Jun gesprochen. Und sie hat ihn gefragt, ob das Nicht-Funktionieren der versprochenen Entlastung der Knackpunkt der aktuellen schwarz-roten Regierungskrise ist, aus seiner Sicht.
12: Naja, die Bürger erwarten natürlich Entlastungen schon seit einiger Zeit. Das haben sie auch schon von der Ampelkoalition sich erhofft und es am Ende nicht bekommen. Jedenfalls nicht in ausreichendem Maße aus ihrer Sicht. Und nun ist eben die schwarz-rote Koalition gefragt, diese Entlastungen hinzukriegen. Und die sind natürlich noch mal mehr notwendig, weil eben infolge des Iran-Kriegs auch die Preise gestiegen sind. Wir sehen ja, dass die Inflationsrate nach oben geht. Und nun muss man halt sehen, wie kann man sich verständigen? Und da sehen wir halt die Differenzen zwischen den Koalitionären, während die SPD eben sagt, wir müssen gegenfinanzieren durch höhere Einnahmen, sagt die CDU, wir müssen gegenfinanzieren durch geringere Ausgaben. Und am Ende hat der Finanzminister ja durchaus dafür zu sorgen, dass sein ohnehin schon rot gefärbter Haushalt nicht noch mehr in die negativen Zahlen abrutscht.
13: Aber ist dieser Streit und so, wie Sie es gerade auch umrissen haben, ist das für Sie jetzt ein Zeichen von Sachkonflikten oder doch auch schon von struktureller Erschöpfung dieser Koalition?
12: Naja, wir sehen halt zwei oder drei Parteien mit sehr unterschiedlichen Vorstellungen und Zielen. Das war von Anfang an klar, dass CDU, CSU auf der einen Seite und die SPD auf der anderen Seite unterschiedliche politische Ziele haben, unterschiedliche politische Instrumente bevorzugen, unterschiedliche politische Wege gehen wollen. Und dann ist es halt immer schwierig, in jeder Frage zu einem Kompromiss zu kommen. Das hat sich eben in den letzten Monaten immer wieder herauskristallisiert, dass sie sich schwer tun mit einem Kompromiss und dass dann die Kontroverse relativ schnell gesucht wird, auch öffentlich gesucht wird, statt sich halt hinter verschlossenen Türen zu einer gemeinsamen Lösung zu verständigen.
13: Aber kann das überhaupt geräuschloser funktionieren? Hat das jemals schon besser funktioniert oder ist auch unser Blick heute vielleicht nochmal ein geschärfter, ein anderer, die Erregung darüber größer?
12: Na, wir können durchaus sehen, dass wir natürlich in den Medien mehr Erregung verspüren, dass die sozialen Netzwerke dazu beitragen, dass eben schneller und dynamischer kommuniziert wird, dass wir eine breitere Meinungsvielfalt haben und dass eben insbesondere hier auch sehr viele Informationen sehr schnell verbreitet werden und dass eben auch hier Stimmungen und Emotionen eine Rolle spielen. Und das ist dann etwas, was sich auch bei den Koalitionären abspielt, wo dann ja auch die Enttäuschungen da sind, wo man sich auf beiden Seiten mehr erhofft hatte von dieser Regierungstätigkeit. Und dann führt das eben dazu, dass man häufig dafür, dass man nicht zufrieden ist, dann die Ursache beim Koalitionspartner sucht und hier eben dann den Kompromiss zu wenig in den Vordergrund stellt.
13: Und wo sehen Sie Kompromisslinien? Welche Entlastungen halten Sie inhaltlich gesehen jetzt für realistischer? Prämien, Zuschüsse, eine Reichensteuer, zu der selbst Markus Söder von der CSU inzwischen Ja sagt, oder doch die große generelle Einkommenssteuerreform, die aber wieder länger dauert? Wie kommt man raus aus der Nummer?
12: Naja, erstmal gilt es natürlich, beide Seiten zu berücksichtigen, wenn man zu einem Kompromiss kommen will. Also sowohl die Einkommensseite des Haushalts, und da wäre die Reichensteuer eine Möglichkeit, aber das ist am Ende natürlich eine politische Frage, auf die man sich verständigen muss. Aber eben auch die Ausgabenseite. Und da geht es ja um Subventionskürzungen und andere Dinge, die eben auf der Ausgabenseite stehen. Und es gilt ja insbesondere, die kleinen und mittleren Einkommen zu entlasten. Das hat man sich jedenfalls im Koalitionsvertrag versprochen. Also muss man eben dann gucken, wo man diejenigen, die hier dann doch etwas mehr Geld zur Verfügung haben, dass diejenigen dann am Ende auch etwas mehr einbringen, so die Forderung der SPD. Aber Aber auf der anderen Seite versucht die CDU ja eben auch, die Wettbewerbsfähigkeit der deutschen Volkswirtschaft zu stärken und hat die Sorge, dass wenn man Erbschaftssteuer beispielsweise oder eine höhere Einkommensteuer für Gutverdienende, was dann häufig auch bei Selbstständigen oder bei Unternehmern, die der Einkommenssteuer unterliegen, dann deren Investitionstätigkeit hemmen würde. Also Sie sehen, es ist immer wieder ein Austarieren, aber beide Seiten hätten die Möglichkeit, weil sie eben dann doch so weit programmatisch nicht auseinanderliegen.
13: Wobei wir aber ja noch mal hören von Finanzminister und Vizekanzler Klingbeil, dass er eben diese kleinen und mittleren Einkommen entlasten möchte. Auf der anderen Seite aber Kanzler Friedrich Merz ja dann auch in Interviews wirklich noch mal sehr klar sagt, eine höhere Besteuerung für Besserverdienende wird es mit ihm nicht geben, Punkt und aus. Also liegt es dann doch an Protagonisten?
12: Das sind unterschiedliche Parteien. Die SPD bevorzugt halt es, den kleinen und mittleren Einkommen etwas zu erleichtern. Das ist schon immer in der SPD der Fall gewesen, dass das eben in ihrer Programmatik eine wichtige Rolle spielt, während es der CDU doch in erster Linie darum geht, eben die Wettbewerbsfähigkeit der deutschen Volkswirtschaft zu stimulieren und sie dann eben die Sorge hat, dass diejenigen, die eben hier die Investitionen tätigen können, dann zu sehr mit Steuerlasten belastet werden. Also es ist am Ende die Frage auch zwischen Staat und Markt, während eben doch die SPD eher staatliche Maßnahmen bevorzugt, versucht eben hier die Union eher angebotsorientierte Marktmaßnahmen stärker wirken zu lassen. Und dann bleibt am Ende eben, dass man sich nur entgegenkommt und beide Seiten dann hier zum Zuge kommen können.
13: Also was muss, Herr Professor Jun, passieren, damit die Handlungsfähigkeit der Koalition bewiesen wird? Weil wir wollen sie nicht runterreden, aber man hat ja durchaus auch beim Kanzler schon den einen oder anderen müden Moment gehört, wo er auch schon sagte, keine Koalition hält für ewig. Er kann dafür auch nicht die Hand ins Feuer legen. Man hat noch 3 Jahre.
12: In der Tat gilt es, Kompromisse zu finden. Kompromisse, die eben im Sinne der Bürger auf Unterstützung stoßen. Wir sehen ja, dass die Bundesregierung derzeit ganz schlechte Zustimmungswerte hat, dass auch der Bundeskanzler ganz schlechte Zustimmungswerte hat. Und das liegt eben daran, dass die Bevölkerung offenkundig mit der Regierungspolitik zu weiten Teilen unzufrieden ist. Und die Regierung hat nun dafür zu sorgen, das ist ja die Aufgabe einer Regierung, hier eben Kompromisse in einer Koalitionsregierung zu finden, die am Ende auf breite Akzeptanz der Bevölkerung stoßen.
13: Aber damit sind Sie ja gestartet. Also Sie haben die Ampel abgelöst, weil es da so oft Knatsch gab und man wollte eben eine Arbeitskoalition sein. Also eigentlich die Idee davon hatten Sie doch von Anfang an sich schon ins Stammbuch geschrieben. An welcher Ecke sind die dann das erste Mal schon falsch abgebogen? Oder war das für Sie tatsächlich auch absehbar, dass es knallen muss, früher oder später?
12: Es war eben absehbar, weil ich ja, wie schon sagte, die Ziele, Mittel und Instrumente der Politik zwischen SPD auf der einen und CDU/CSU auf der anderen Seite an vielen Stellen unterschiedlich sind. Und dann kommt es halt immer wieder zu Auseinandersetzungen. Das begann schon im Sommer, im Frühsommer nach der Bundestagswahl und das hat sich bis heute fortgesetzt. Und das liegt eben daran, dass beispielsweise auch für die Sozialdemokraten Sozialpolitik immer eine höhere Bedeutung hat als Wirtschaftspolitik. Die Sozialpolitik und der soziale Ausgleich ihnen mehr bedeutet, während eben die Wettbewerbsfähigkeit der deutschen Volkswirtschaft den Christdemokraten wichtig ist, also Wirtschaftskompetenz hier auszustrahlen. Und das ist eben nicht immer leicht unter einem Hut zu bringen. Das ist nur möglich, wenn beide Seiten eine entsprechende Kompromissfähigkeit an den Tag legen, sowohl die Union wie die SPD. Und gerade auch hier ist die SPD dann gefordert bei den Sozialstaatsreformen, denn die stehen ja auch noch an. Aufgrund der demografischen Struktur Deutschlands ist in der Gesundheits- und in der Rentenpolitik hier eine Veränderung gefragt, eine Modernisierung. Und da wird man dann sehen, ob die Sozialdemokraten hier an der einen oder anderen Stelle zu Kompromissen bereit sein werden.
13: Und keiner möchte in die Glaskugel gucken, aber trotzdem an Sie, Herr Jun, wenn Sie sich festlegen müssten, die Frage, glauben Sie, das hält noch eine ganze Weile in dieser Konstellation in der Koalition?
12: Es ist ja so, dass es aufgrund dessen, dass hier die beiden, die zusammen regieren, die einzigen politisch gewollten von beiden Mehrheitskonstellation ist. Sie haben ja alle anderen Konstellationen ausgeschlossen oder Sie finden keine Mehrheit. Friedrich Merz hat selbst gesagt, das sei eine Koalition ohne Alternative. Das führt am Ende dann dazu, dass diese Zweckehe ja kaum durch etwas anderes, zumindest nach dem Willen der derzeit regierenden Parteien, ersetzt werden kann. Denn eine Minderheitsregierung dürfte schwierig zu realisieren sein, auch gerade angesichts der außen- und innenpolitischen Herausforderungen. und eine Neuwahl dürfte er beide Parteien oder alle drei Regierungsparteien schwächen, wenn wir den derzeitigen Umfragewerten trauen dürfen.
11: Das sagt der Politikwissenschaftler und Parteienforscher Uwe Jun von der Universität Trier im Gespräch mit Birgit Langhammer vom NDR. Der Koalitionsausschuss von Union und SPD tagt also noch immer in Berlin und noch ist nichts nach außen gedrungen. Das kann, wie gesagt, noch ein paar Stunden dauern. Sobald es da irgendwelche Meldungen gibt, hören Sie das natürlich hier bei uns in der ARD Infonacht.

0: Der Blick auf die Zeit, es ist 23.15 Uhr.
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2: Hier ist der Tag in Berlin und Brandenburg. Ich bin Konrad Spremberg. Autoindustrie mitten in Berlin-Charlottenburg. Damit ist bald Schluss. Der Dienstleister IAV, der zum VW-Konzern gehört, will den Berliner Standort schließen. 1250 Mitarbeiterinnen und Mitarbeiter wissen seit letzter Woche nicht mehr, wie es mit ihren Jobs weitergeht. Einige von ihnen hat Helena Dähler heute Mittag getroffen.
3: Mehrere hundert Mitarbeiterinnen und Mitarbeiter machen heute keine reguläre Mittagspause. Sie gehen mit Trillerpfeifen und Transparenten zur Kundgebung, um für ihre Jobs zu kämpfen. Auch Sebastian, der seit 15 Jahren als Entwickler im Unternehmen ist.
4: Die Aufträge sind sehr mau aktuell. Wir haben hochqualifizierte Leute. Auch die Leute in Deutschland kosten viel Geld. Das merkt man halt auch. Und das ist halt das Kernproblem in der ganzen Geschichte.
3: Die IAV hat der Berliner Belegschaft einen Wechsel nach Gifhorn angeboten. Dort in der Nähe des VW-Sitzes in Wolfsburg ist der größte Standort. Für viele sei das aber keine Option, sagt Jan Brauburger, zuständiger Gewerkschaftssekretär der IG Metall Berlin.
5: Den Kollegen und Kolleginnen hier in Berlin wird ein vergiftetes Angebot gemacht. Aber die haben natürlich ihre Familien hier, die haben ihre Lebensmittelpunkte hier. Und die Personalleitung weiß ganz genau, die Kollegen und Kolleginnen hier werden das Angebot in der Regel nicht annehmen.
3: Sowohl die Gewerkschaft IG Metall als auch Stimmen aus der Politik werfen der Geschäftsführung und dem CEO Jörg Astalosch vor, Gesprächsangebote auszuschlagen.
6: Wir kriegen keine Antwort. Und das kann es nicht sein. Das ist kein Umgang. Und das kennen wir auch so nicht. Ich habe mit Herrn Astalosch telefoniert und gesagt, ich möchte bitte weitere Entwicklungen nicht aus der Presse erfahren. Wir haben sie aber aus der Presse erfahren. Das ist nicht in Ordnung.
3: Die IAV entwickelt unter anderem Antriebstechnologie und ist stark von der Autoindustrie abhängig, die derzeit in einer tiefen Krise steckt. Tanja Schneider, Betriebsratsvorsitzende der IAV, sagt, man habe viele andere schwierige Zeiten schon überstanden. Die Mitarbeiter würden eigentlich alles mitbringen, um auch diese Krise zu meistern.
7: Es wurden keine Pläne für die Zukunft entwickelt. Also unsere Ingenieurinnen und Ingenieure können auch andere Dinge, die müssen nicht automobil machen. Sie haben unsere Zukunft aufs Spiel gesetzt.
3: Spätestens Mitte nächsten Jahres soll hier am Standort Berlin Schluss sein. Das Betriebsgelände soll dann verkauft werden. Aufgeben wollen die Mitarbeiterinnen und Mitarbeiter aber noch nicht. Und auch Jan Brauburger von der IG Metall bleibt kämpferisch.
5: Vorbei ist es auch erst, wenn hier tatsächlich das letzte Mal das Tor zugemacht wird. Wir als IG Metall und die Betriebsräte, wir glauben an eine Zukunft der IAV, insbesondere auch an einem Standort in Berlin.
3: Dafür brauche es aber eine Geschäftsführung, die zum Gespräch bereit ist.
2: Kundgebung beim VW-Tochterunternehmen IAV in Berlin. RBB24-Reporterin Helena Dähler war dort. Ein AfD-Politiker, der für Windkraft wirbt. Das ist überraschend, einerseits. Andererseits ist es ja immer schon so, dass sich viele Menschen dann mit Windkraftanlagen anfreunden, wenn sie direkt davon profitieren. Und das gilt offenbar auch innerhalb der Partei, die Wahlkampf gegen die Energiewende macht und den Windkraftausbau auch in ihren offiziellen Programmen ablehnt. RBB24-Landespolitik-Reporter Thorsten Südow berichtet aus der Nähe von Prenzlau, wo Windkraft Jobs schafft und Strom billiger macht.
8: Mehr als zwei Dutzend Windräder drehen sich rund um das Dorf Güstow, unweit der Uckermark-Kreisstadt Prenzlau.
9: Mich stört das nicht, ich bin damit aufgewachsen,
8: sagt Felix Teichner. Das Grundstück seiner Familie liegt nur etwa 800 Meter entfernt von einer Windkraftanlage. Teichner ist AfD-Landtagsabgeordneter und Ortsvorsteher in dem etwa 130 Einwohner zählenden Dorf Güstow. Der Ortsbeirat, die Stadtwerke Prenzlau und ein Windparkbetreiber hätten dafür gesorgt, dass Dorfbewohner über einen speziellen Stromvertrag Vorteile aus einem Teil des Windparks ziehen.
9: Güstow profitiert von erneuerbaren Energien in der Form, dass wir hier einen Betreiber haben, MLK, die haben zwei Windkraftanlagen hier stehen und über den Stadtwerke-Stromtarif, der ohnehin einer der günstigsten ist, bekommt man am Ende als Anwohner Güstows und auch Baselows 180 Euro erstattet.
8: Über das Windenergieanlagenabgabengesetz, das Betreiber auf Basis der Anlagenleistung zu Zahlungen verpflichtet, erhält Güstow weiteres Geld.
9: Und unser Ortsteil erhält jetzt Stand diesem Jahr 26.000, um zum Beispiel Dorfplätze schön zu machen, eine neue Ausstattung fürs Ortsgemeindehaus oder vielleicht auch ein paar Wege zu pflastern. Also solche Sachen, die man sich sonst eigentlich nicht leisten könnte.
8: Der AfD-Politiker Felix Teichner steht mit seiner Politik vor Ort im Widerspruch zur AfD-Bundesvorsitzenden Alice Weidel. Sie hatte im Bundestagswahlkampf gefordert:
10: Wir reißen alle alle Windkraftwerke nieder! Nieder mit diesen Windmühlen der Schande!
8: Eine Rede, die Teichner verärgert hatte. Das habe er ihr auch gesagt. Windmühlenabriss würde Enteignung bedeuten. Das passe nicht zur AfD.
9: Weil ich kritisiere natürlich auch die Energiewende in der Form, wie sie passiert ist. Ich bin aber auch, denke ich, sehr technologieoffen und sage, wir müssen natürlich irgendwann weg von fossilen Brennstoffen und hin zu erneuerbaren Energien. Also ich glaube, da bin ich eigentlich gar nicht weit weg von der Partei. Aber ich denke, dass manchmal auch zu wenig differenziert wird.
8: Die AfD-Politik ist widersprüchlich. Da ist AfD-Landtagsfraktionschef Bernd, der immer wieder einen Stopp der Energiewende fordert. Und da ist AfD-Fraktionsmitglied Teichner, der sich vor Ort bemüht, dass die Akzeptanz unter Windparkanwohnern wächst, schätzt Bianca Butmann vom Betreiber MLK ein.
11: Herr Teichner ist natürlich als Vertreter der AfD eine Person, die auch offen dafür ist, aber eben darauf besteht, dass eben die Anrainer partizipieren. Und in dem Moment, wo sie partizipieren, wird es unterstützt. Ne?
8: Teichner sagt, er wünsche sich Speichertechnologie für die Windräder rings um sein Dorf und ein energieautarkes Güstow. Dann würden Familien nicht aus dem Dorf wegziehen und Häuser nicht zerfallen.
2: Thorsten Südow aus unserer landespolitischen Redaktion für Brandenburg. Mit 24 Jahren getötet im Märkischen Viertel in Berlin-Reinickendorf. Heute wurde an Ufuk Şahin erinnert und ein Gedenkstein enthüllt. Viele Jahre nach der Tat ist das, die war schon 1989. RBB24-Inforadio-Reporter Nico Hecht hat der Familie des Getöteten heute zugehört, genau dort, wo es damals passiert ist.
12: Der damals 24-jährige Ufuk Şahin ging spazieren. Sein Begleiter sagte später bei der Polizei aus, sie wären vom Täter rassistisch bepöbelt worden. Als dieser krakeelt, Deutschland den Deutschen, Ausländer raus, habe Şahin zu ihm gesagt, hey, du bist ein Mensch, ich bin auch ein Mensch, was soll das? Daraufhin sticht der Täter Şahin in die Leiste, erwischt die Hauptschlagader, das Opfer verblutet. Überall vor dem Haus war Blaulicht zu sehen gewesen, erinnert sich die Schwester Bayram Şahin.
13: Wir konnten nicht mal rangehen. Wir haben das alles miterlebt, wie er seinen Kopf geschüttelt hat und so. Das war eine sehr schlimme Situation, wie ich den meinen Bruder gesehen habe. Und meine Mutter da gebrüllt hat vom Weinen, mein Vater, Schock.
12: Bei der Enthüllung des Gedenksteins heute spricht auch der Sohn des Opfers, der damals zweijährige Aykut Şahin. Seine Rede wird simultan übersetzt. Nach dem Verbrechen war seine Mutter mit ihm aus Angst in die Türkei gezogen. Doch natürlich habe diese Tat sein Leben geprägt. Aber er habe nie Hass gegen Deutsche empfunden.
14: Ich glaube, wenn wir lernen, die Welt aus einer anderen, größeren Perspektive zu beachten, würden wir erkennen, wie sinnlos es ist, uns in Kategorien einzuordnen und uns durch Rassismus voneinander zu trennen und uns gegeneinander abzugrenzen.
12: Im Prozess hatten Ermittler ausgesagt, der Täter habe von seinem Ärger berichtet über so wörtlich all die Kanacken. Doch das und die ausländerfeindlichen Pöbeleien reichten dem Gericht damals nicht, um ein rassistisches Motiv oder eine Mordabsicht zu erkennen. Der Täter sei 5 Jahre in Haft gewesen und dann zurück in den Kiez gekommen, sagte Aykut Şahin heute. Wichtig sei ihm, dass der Gedenkstein auch als Mahnung empfunden werde, so Ufuk Şahins Sohn. Denn bei Besuchen in Berlin erlebe er Rassismus immer noch als ein Problem.
2: Unser Reporter Nico Hecht war das. Hier kommt eine Idee für Ihr Himmelfahrtwochenende. Also, falls Sie frei haben. Wie wäre es mit einer Radtour im Lausitzer Seenland? Und zwar am Sedlitzer See, dem größten künstlichen See in dem Gebiet. Dort kann man jetzt an einem ganz besonderen Rastplatz Halt machen. Heute sind ein neuer schwimmender Steg und ein Infopunkt offiziell freigegeben worden. RBB24-Reporterin Aspasia Opitz hat sich das mal angesehen.
15: Dunkle Wolken, kräftiger Wind und ein ordentlicher Wellengang auf dem Sedlitzer See. Zum Baden lädt das Wetter heute eher nicht ein, es sei denn, man ist wirklich hartgesotten. Trotzdem herrscht Aufbruchsstimmung, denn direkt am Ufer sind heute ein neuer Infopunkt und ein schwimmender Steg freigegeben worden. 160 Meter lang und damit der längste auf einem Binnengewässer in Brandenburg, sagt Detlef Wurzler vom Zweckverband Lausitzer Seenland.
16: Für einen Binnensee ist das, denke ich, schon eine beachtliche Größe. Und hier mit dem Infopunkt haben wir einen Anlaufpunkt für die Gäste, für die Touristen, aber auch für die Einheimischen natürlich, der sich sehen lassen kann.
15: Direkt neben dem Steg können Besucher jetzt an mehreren Stationen mit Hörgeschichten und Bildern mehr über die Entstehung des Sees und den Naturschutz im Lausitzer Seenland erfahren. Und wer auf dem dem schwimmenden Steg steht, bekommt tatsächlich so ein bisschen das Gefühl, übers Wasser laufen zu können. Doch der Ausbau rund um den Sedlitzer See ist noch längst nicht abgeschlossen, sagt Detlef Wurzler.
16: Also wenn das dann am 29.06. tatsächlich der See komplett freigegeben ist zum Bootsfahren, dann werden auch Anlegemöglichkeiten an diesem Steg noch sich befinden, sodass man mit dem kleinen Motor, Paddel, Segelboot dann auch anlegen kann.
15: Denn die Freigabe des Seenverbundes Ende Juni ist das große Ziel, auf das im Lausitzer Seenland derzeit hingearbeitet wird. Doch es geht dabei nicht nur um Tourismus, sagt Senftenbergs Bürgermeister Andreas Pfeiffer.
17: Wir haben natürlich hier ein maritimes Gewerbegebiet gegründet und das ist wichtig. Natürlich Tourismus auf der einen Seite, die Einwohner freuen wir uns natürlich auch, wenn sie das alles nutzen können. Aber natürlich brauchen wir auch Unternehmen, die das Ganze dann hier nutzen können, wo man Boote kaufen kann, Boote reparieren lassen kann. Und dazu haben wir am Sedlitzer Nordufer den Standort.
15: Bis zur Freigabe des kompletten Seenverbundes Ende Juni dürfte dann hoffentlich nicht nur das Wetter sommerlicher sein, sondern auch die letzten Baustellen verschwunden sein.
2: Am Sedlitzer See gibt es einen neuen schwimmenden Steg. Aspasia Opitz war das. Soweit der Tag in Berlin und Brandenburg mit Konrad Spremberg. 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
2: Das waren schwierige Monate für den E-Auto-Hersteller Tesla. Produktions- und Zulassungszahlen waren gesunken. Dazu hat Firmenchef Elon Musk politisch, sagen wir, fragwürdige Schlagzeilen gemacht. Jetzt aber sieht der Konzern eine Trendwende. Und das Werk in Grünheide in Brandenburg spielt eine entscheidende Rolle dabei. Von der Batteriezelle bis zum E-Auto soll der Standort alles produzieren. Dafür will Tesla dort weiter investieren und mehr Menschen beschäftigen. RBB-Reporterin Alina Pröckel.
18: 5.000 Autos pro Woche, bald noch 1.000 obendrauf, produziert von rund 12.000 Mitarbeitern. Die Tesla-Fabrik in Grünheide liefert seit Jahren Zahlen der Superlative. Nun wurde bekannt, Tesla will 250 Millionen Dollar zusätzlich investieren in den Ausbau der Batteriefabrik vor Ort. Bisher werden in Grünheide nur Komponenten produziert. Die Zellen kamen aus der Tesla-Fabrik in Austin, Texas. Nun wird alles hier vor Ort entstehen, sagt Robert Meyer, der Leiter der Batteriefertigung von Tesla Grünheide.
19: Für eine Batteriezelle braucht man die Elektroden, eine Anode und Kathode, ein Separator, man braucht das Gehäuse und am Ende wird dann alles miteinander verheiratet, mit Elektrolyt befüllt und dann geht es in den finalen Prozess und im Endeffekt wollen wir dann den gesamten Prozess hier abbilden. Also wirklich End-to-End Elektrodenproduktion bis zur finalen Batteriezelle und die Batteriezellen dann hier vor Ort in Batteriepacks verbauen.
18: Die ursprünglich geplante Produktion von 8.000 Gigawattstunden im Jahr soll mehr als verdoppelt werden auf rund 18.000 Gigawattstunden. Werksleiter André Thierig nennt als Gründe für die Investition zum jetzigen Zeitpunkt.
20: Ja, zum einen sehen wir uns auf einem Wachstumspfad. Wir erhöhen die Fahrzeugproduktion und natürlich müssen wir dann auch auf der Antriebs-, also auf der Batterieseite auch sicherstellen, dass wir langfristig genügend Batterie- und Zellkapazitäten haben. Und zum anderen, das Thema globale Resilienz spielt für uns einfach eine ganz große Rolle, dass wir als strategisches Ziel haben, dass Regionen und Standorte sich selbst mit ihren Zellen und Batterien versorgen können, ohne auf interkontinentale Transporte angewiesen zu sein.
18: Die 250 Millionen Dollar werden vor allem in den Ausbau der Anlagentechnik fließen, sagt der Leiter der Batteriefertigung Robert Meyer. Diese sei auch ein langfristiges Zugeständnis für den Standort Grünheide.
19: Also die Anlagen, die wir hier verbauen, sind einfach sehr, sehr spezialisiert, haben auch sehr, sehr hohe Anforderungen, was die Genauigkeit angeht. Und insofern sind relativ große Kapitalinvestitionen nötig, um dann auch diese Kapazität auszubauen.
18: Neben neuen Anlagen braucht es auch rund 1.500 Mitarbeiter mehr, also etwa viermal so viel wie bisher. Die Mitarbeitersuche läuft, los geht die Produktion dann ab nächstem Jahr.
2: Aus unserem Studio Frankfurt an der Oder, RBB-Reporterin Alina Pröckel.

0: ist zwischen Bamberg und Bamberghafen wegen Bauarbeiten bis 6 Uhr gesperrt. Die Autobahn 535 Wuppertal Richtung Velbert ist ebenfalls gesperrt zwischen Dornap und Wülfrath bis 5 Uhr. Im Tunnel gibt es eine Übung der Feuerwehr und anschließend sind Wartungsarbeiten angekündigt. Und jetzt kommt gerade noch eine Meldung über einen Falschfahrer rein. Vorsicht bitte einmal auf der A81 B33 zwischen dem Kreuz Hegenau und Allensbach West Makelfingen. Ein Falschfahrer dort unterwegs. Fahren Sie bitte rechts, überholen Sie nicht. Auf der Autobahn 81 B33 zwischen Kreuz Hegau und Allensbach West Makelfingen. Ein Falschfahrer. Vorsicht dort bitte in beiden Richtungen. Wir melden natürlich, wenn die Gefahr vorüber ist.
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0: Aus Hamburg mit Nicolas Golscher Mikrofon. Guten Abend. Es war heute ein weiterer turbulenter Tag in London. Der britische Premierminister Keir Starmer wehrt sich gegen einen Rücktritt, aber der Widerstand in den eigenen Reihen wächst nahezu täglich. Grund dafür ist natürlich das schlechte Abschneiden der Labour Party bei den Kommunal- und Regionalwahlen in der vergangenen Woche. Das hatte den Druck auf den politisch bereits angeschlagenen Premierminister deutlich erhöht. Mittlerweile stellen sich mindestens 80 der über 400 Labour-Abgeordneten offen gegen den Premierminister. Und heute haben dann auch noch enge Mitarbeiterinnen gekündigt. Franziska Hoppen berichtet aus London.
2: Should the Prime Minister resign, Minister? Is it over for Keir Starmer?
3: Wird der Premierminister zurücktreten? Ist es für Keir Starmer aus? Fragen, die sich am Dienstagmorgen nicht nur dieser Journalist in der Londoner 10 Downing Street gestellt hat. Reihenweise warteten dort die Kamerateams auf das Ergebnis einer entscheidenden Kabinettssitzung. Mehr als 70 Abgeordnete hatten den Premier zu diesem Zeitpunkt zum Rücktritt aufgefordert. Doch der schwor drinnen seine Unterstützer auf Zusammenhalt ein. Etwa Staatsministerin für internationale Entwicklung Jenny Chapman, die im Anschluss erklärte, unsere Diskussionen gerade im Kabinett haben allen vor Augen geführt, wie ernst die Probleme sind, die wir angehen müssen. Die Lebenshaltungskostenkrise, die Folgen der Lage an der Straße von Hormuz auf die Lebensmittel- und Kraftstoffpreise, Inflation und Unternehmen. Warum sollten wir einen großen Prozess anstoßen, der davon ablenkt, wenn das Land erwartet, dass wir ihm dienen? Das war die vorherrschende Stimmung am Tisch. Allerdings wohl nicht bei allen. Innenministerin Shabana Mahmood und Außenministerin Yvette Cooper sollen dem Premier nach Medienberichten ans Herz gelegt haben, einen Zeitplan für seinen Rücktritt vorzulegen. Der Eindruck, Labour ist tief gespalten, die Partei wirkt konfus. Bemüht bestimmt klang da das schriftliche Statement Starmers, er werde weiter regieren. Die letzten 48 Stunden hätten die Regierung ins Schwanken gebracht mit wirtschaftlichen Folgen fürs ganze Land. Dabei sei das offizielle Verfahren, um den Parteichef anzufechten, gar nicht in Gang gesetzt worden. Eine Aufforderung an die möglichen Anwärter in der Partei. Put up or shut up, schien Starmer ihnen zu sagen, allen voran Gesundheitsminister Wes Streeting. Tritt endlich vor oder halte den Mund. Bislang scheint es auch nicht so, als könnten Starmers Kritiker sich hinter einem alternativen Kandidaten vereinen, sagt Professor Jonathan Tong von der Universität Liverpool. Die 70 bis 80 Labour-Abgeordneten, die sich bisher geäußert haben, haben sich noch nicht auf einen bestimmten Kandidaten geeinigt, sondern verteilen sich auf verschiedene Optionen. Vorerst scheint sich der Premier also im Sattel halten zu können. Allerdings wirft Andy Burnham einen langen Schatten, der beliebte Bürgermeister von Greater Manchester. Der kann Starmer erst anfechten, wenn er durch eine Nachwahl zum Beispiel als Abgeordneter ins Parlament käme. Wenn man sich Umfragen unter Fraktions- und Parteimitgliedern anschaut, die über den nächsten Parteichef entscheiden werden, wird ziemlich deutlich, dass sie Andy Burnham gegenüber Wes Streeting bevorzugen. Ein Wahlkampf ohne Burnham würde also seltsam anmuten. Es besteht die Gefahr, dass selbst wenn Streeting antreten und gewinnen sollte, die ganze Angelegenheit damit noch nicht erledigt wäre. Und dann wäre da noch die lange Zeit, die es vom Rücktritt des Premiers bis zur tatsächlichen Wahl eines neuen Parteichefs dauert. Im Schnitt 111 Tage. Ungewissheit, die das Vereinigte Königreich eigentlich nicht gebrauchen kann. Doch noch ist Starmer nicht über den Berg. Die Kritik und die Rücktritte eigener Regierungsmitarbeiter halten vorerst an.
0: Informationen aus London waren das von Franziska Hoppen. Ein Thema, das uns mutmaßlich auch in den kommenden Tagen und Wochen noch begleiten wird.
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0: Zur Frage, was macht eigentlich der Zoll? Natürlich kontrolliert er Waren, aber er macht noch sehr viel mehr. Unter anderem geht es da auch um das Thema Schwarzarbeit, Drogenschmuggel, dazu Verbraucher- und Tierschutz. Die Aufgabenliste ist sehr, sehr lang. Und die Bundesbehörde mit ihren knapp 50.000 Beschäftigten hat nun ihre Bilanz für das vergangene Jahr 2025 vorgelegt. Silvia Stadler berichtet.
4: Benjamin Bayer darf im Beisein

0: Ein des Ministers ein Cuttermesser zücken. Er demonstriert beim Zoll in der Kontrolleinheit Flughafenüberwachung, wie verdächtige Pakete geöffnet werden.
1: Also da, wo wir wirklich ein Gefühl haben, die Sendungsauswahl erfolgt ja nach Risikoanalyse. Und dann je nach Röntgenbild, wenn wir irgendwelche Auffälligkeiten haben oder Umstimmigkeiten auf dem Röntgengerät, dann werden zusätzlich Löcher gemacht.
0: Was als Geschenksendung aus Hongkong deklariert war, enthält auf den ersten Blick helle Duftkerzen. In Wahrheit aber steckt in den vielen kleinen Packungen gepresstes Ketamin, eine neue Partydroge. An einem anderen Tisch zeigt der Zoll ein Fundstück aus dem letzten Monat, aus einem Paket aus Frankreich.
2: Dabei handelt es sich um ein Hornfragment von einem Nashorn. Wir gehen davon aus, dass es auch irgendwann mal von Afrika nach Europa gekommen ist, um dann eben von hier weiter nach Asien geliefert zu werden.
0: Der Zoll muss nicht nur weiter einen Sinn für ungewöhnliche Versteckideen krimineller Händler rund um den Globus behalten. Seine Arbeit nimmt auch enorm zu, sagte der Präsident der Generalzolldirektion Armin Rohlfink bei der Vorstellung der Jahresbilanz am DHL-Luftfrachtdrehkreuz Leipzig-Halle.
3: Besonders deutlich zeigt sich das im grenzüberschreitenden Onlinehandel, besser bekannt als E-Commerce. Hier hat der Zoll im letzten Jahr, und hier würde ich ganz gerne eine Zahl nennen, rund 192 Millionen Warenpositionen mehr bearbeitet. Das entspricht im Vergleich zum letzten Jahr einem Plus von 80%.
0: Bundesweit wurden dabei rund 69 Tonnen Drogen sichergestellt, außerdem 7.500 illegale Waffen und Produktfälschungen mit einem geschätzten Wert von 450 Millionen Euro. Vor allem gegen die Zunahme von Billigimporten aus China will die EU nun vorgehen. Bundesfinanzminister Lars Klingbeil.
4: Ich will, dass wir die Flut an Ramschware stoppen, die heute unsere Märkte auch überflutet. Es geht um fairen Wettbewerb, es geht aber auch um Sicherheit von Verbraucherinnen und Verbrauchern, es geht um Umweltschutz.
0: Zum 1. Juli soll nun die Zollfreigrenze für Waren unter 150 Euro fallen. Die geplante Gebühr von ca. 3 Euro pro Warensendung wird sich aber wohl noch verzögern, so Lars Klingbeil.
4: Die Gebühr hat damit zu tun, dass wir im Kreise auch der europäischen Länder uns abstimmen. Wir haben als Deutschland immer darauf gedrungen, dass wir das gemeinsam in Europa machen. Und ich sage hier sehr klar, so schnell wie möglich, aber spätestens im November wird es der Fall sein.
0: Um der Zunahme des Arbeitsvolumens beim Zoll Rechnung zu tragen, wurde angekündigt, dass noch in diesem Jahr 1.500 weitere Stellen bei der Behörde geschaffen werden.
5: Silvia Stadler über die Zollbilanz für das vergangene Jahr, die unter anderem Bundesfinanzminister Lars Klingbeil heute vorgestellt hat. Die Allianz Arena in München war unterdessen Schauplatz einer großen Einsatzübung des Bayerischen Roten Kreuzes. Hunderte Einsatzkräfte haben dort den Ernstfall geprobt unter sehr realistischen Bedingungen. Und dabei ging es dem Roten Kreuz vor allem um eine politische Botschaft, nämlich die, das Ehrenamt zu stärken. Anita Fünfinger.
6: Etwa 20 Menschen liegen auf dem Boden. Einige scheinen schwer verletzt zu sein. Ein kleiner Bus ist in eine Menschenmenge gefahren. Ein unbekannter giftiger Stoff ist dabei freigesetzt worden. Rettungskräfte sind auf dem Weg. Ein Hubschrauber kreist in der Luft. Noch gibt es keine genaue Übersicht, was auf dem Gelände der Allianz Arena in München genau passiert sein könnte. Klar ist nur, das wird ein Großeinsatz. Nur eine Übung. Aber es soll täuschend echt wirken. Die Verletzten haben Kunstblut am ganzen Körper. Sie schreien vor Schmerzen.
7: Könnt ihr euch mal hinsetzen? Kurz? Ja, genau. Ganz ruhig. Wir sind jetzt für Sie da.
6: Julia Sicklinger ist bei dieser Übung des Bayerischen Roten Kreuzes dabei. Sie ist gelernte Apothekerin. Heute ist sie für die Erstversorgung zuständig.
7: Von daher habe ich dann mit meinem Arbeitgeber abgesprochen, ob es in Ordnung wäre, auf Überstunden früher zu gehen und das ja so durchführen zu können heute.
6: Das Bayerische Rote Kreuz will mit dieser Übung auf ein Problem aufmerksam machen. Denn Helfer beim THW, bei der Feuerwehr oder eben beim BRK werden bei solchen Übungen nicht gleich behandelt. Aber genau das will der bayerische BRK-Präsident Hans-Michael Weiske erreichen. Eine Helfergleichstellung.
8: Helfergleichstellung bedeutet, dass wir genauso wie die Feuerwehr, Mitglieder des THWs, dass die auch für Übungen wie diese heute freigestellt werden. Und heute sind einige Kameradinnen und Kameraden dabei, die Urlaub nehmen müssen.
6: Von der Tribüne aus beobachten Politiker den Großeinsatz. Bundesinnenminister Alexander Dobrindt ist mit Staatssekretärin Daniela Ludwig da. Bayerns Innenminister Joachim Herrmann und Justizminister Georg Eisenreich stehen an der Seite von Ministerpräsident Markus Söder. Das BRK hat sie alle zu diesem Termin eingeladen, auch um Druck zu machen. Dass das Ehrenamt wichtig ist und von all diesen Politikern auch viel gelobt wird, das weiß das Rote Kreuz. Sie wollen aber endlich auch rechtlich Bewegung in der Sache sehen. Markus Söder verspricht Einsatz.
9: Ich glaube, dass wir bei dem Thema Gleichstellung und Ausgleich natürlich noch einen Schritt vorankommen müssen. Wir werden uns dafür größtmöglichst einsetzen.
6: Dafür müsse man aber auch mit der Wirtschaft sprechen, sagt Söder. Schließlich müssten die Firmen, die die Helfer freistellen müssen, auch mitmachen. Im Bayerischen Landtag ist über diese sogenannte Helfergleichstellung schon öfter diskutiert worden. Es gab einen Gesetzentwurf der Grünen, den CSU und Freie Wähler abgelehnt haben.
5: Aus München der Bericht von Anita Fünfinger. Der Blick auf die Zeit, es ist 23.44 Uhr.
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5: Schauen wir auf die Hunter-Virus-Fälle, die es ja gegeben hatte auf dem Kreuzfahrtschiff Hondius. Inzwischen sind alle diese Fälle bzw. die Menschen, die dahinter stecken, hinter diesen Fällen isoliert und stehen unter medizinischer Beobachtung. Alle Passagiere sind in ihre Heimatländer zurückgebracht worden. Die meisten sind in Quarantäne, mancherorts sogar in Kliniken. So ist das ja auch in Deutschland. Die Frage bleibt, ob dennoch eine Ansteckungsgefahr besteht. Niklas Beck hat darüber mit dem Hamburger Virologen Jonas Schmidt-Schanasit gesprochen und ihn gefragt, wie hoch denn die Gefahr ist.
11: Nach dem Ausbruch eines Hunter-Virus auf der Hondius sind mittlerweile alle Passagiere von Bord geholt worden. In der Nacht zum Montag landeten 4 deutsche Urlauber aus Berlin, Baden-Württemberg, Bayern und Sachsen mit einem Sonderflug am Frankfurter Flughafen. Ein Teil der mehr als 140 Personen an Bord hatte sich mit einem speziellen Hunter-Typus infiziert, dem Andes-Virus. Der Virologe Schmidt-Schanasit vom Bernhard-Nocht-Institut für Tropenmedizin in Hamburg erklärt.
12: Das Besondere am Andes-Virus ist es, dass es nochmal von Mensch zu Mensch übertragen werden kann, was bei allen anderen Hunter-Viren eben nicht der Fall ist. Beim Andes-Virus beträgt diese Fallsterblichkeit bis zu 50%. Das heißt, 50% der Erkrankten können versterben. Und dadurch ist es erst zu diesem Ausbruch natürlich auf dem Kreuzfahrtschiff gekommen.
11: Die Weltgesundheitsorganisation spricht aktuell von 11 bestätigten Fällen, darunter 3 Todesopfer. Bereits vergangene Woche verkündete die Epidemiologin Maria van Kerkhove von der WHO in Genf, welche Maßnahmen die Passagiere sowie die lokalen Behörden der Betroffenen nun befolgen sollten.
13: So our recommendations. Wir empfehlen den Passagieren und der Besatzung an Bord, sich einer Überwachung und Nachsorge zu unterziehen. Das bedeutet tägliche Gesundheitschecks, entweder zu Hause oder in einer spezialisierten Einrichtung. Wir überlassen es den Ländern, hierfür ihre eigenen Richtlinien zu entwickeln. Unsere Empfehlungen sind jedoch eindeutig.
11: Laut dem deutschen Gesundheitsministerium bedeutet dies eine häusliche Quarantäne von bis zu mehr als 6 Wochen für die deutschen Urlauber. Hintergrund der Entscheidung ist die lange Inkubationszeit des Virus von 2 bis 4 Wochen. Diese Isolation gilt auch für einen Passagier aus Niedersachsen, der sich nach Angaben des Landesgesundheitsamtes noch im Ausland befindet. Der Präsident Fabian Feil gibt grundsätzlich vorerst Entwarnung.
14: Die Gefahr für die niedersächsische Bevölkerung sehe ich überhaupt nicht aufgrund dieses Geschehens. Erstens ist es gut unter Kontrolle und die Ansteckungsfähigkeit ist doch nur gegeben bei engem Kontakt, sodass es sich nicht rasant ausbreitet.
11: Sofern diese Maßnahmen konsequent umgesetzt werden. Denn bei den deutschen Passagieren lasse sich auch nach den negativen PCR-Testergebnissen nicht mit absoluter Sicherheit ausschließen, dass sie infiziert seien, sagt Virologe Schmidt-Schanasit.
12: Das heißt, die Kreuzfahrtpassagiere müssen ja Masken tragen, müssen sich in Quarantäne begeben und somit ist eine Übertragung ausgeschlossen. Wenn sie jetzt ohne entsprechende Schutzmaßnahmen einfach durch die Stadt laufen würden und sich noch in der Inkubationszeit befinden und dann eben erkranken, dann könnten sie es theoretisch übertragen. Und dadurch, dass das alles eben nicht stattfindet, sondern sie eben in Quarantäne gehen, kann keine Übertragung stattfinden.
11: Für WHO-Chef Ghebreyesus ist die Arbeit noch nicht vorbei. Er rief heute in Madrid alle betroffenen Länder dazu auf, sich an den vorgeschlagenen Maßnahmen zu beteiligen. Denn die kommenden Wochen könnten entscheidend sein.
5: Niklas Beckert berichtet. Wie wichtig dem französischen Präsidenten Emmanuel Macron der Frankreich-Afrika-Gipfel war, das war sogar in den sozialen Medien zu sehen. Der französische Präsident betritt bei einer Podiumsdiskussion in Nairobi über Kultur die Bühne. Und weiß Störenfriede im Publikum zurecht, sei respektlos, die Diskussion durch Gespräche zu stören, so hat es Macron gesagt und dafür vor Ort sehr viel Applaus geerntet. Am Ende des Gipfels bleibt aber nicht nur diese Situation hängen, sondern auch ein Versprechen. Und da geht es um Investitionen in Milliardenhöhe. Karin Bensch.
15: Der Afrika-Frankreich-Gipfel in Nairobi, er endet mit vielen Zahlen. Der französische Präsident Macron hat Investitionen in Höhe von 23 Milliarden Euro für afrikanische Länder angekündigt. Das Geld soll vor allem in grüne Energie, Digitalisierung und Landwirtschaft fließen. 14 Milliarden Euro sollen von französischen Geldgebern kommen, 9 Milliarden von Investoren aus afrikanischen Ländern. Afrika sei auf dem Erfolgsweg und brauche Investitionen statt Entwicklungshilfe, um eigenständig zu sein, sagte Macron. Mithilfe der zugesagten Finanzmittel könnten mehr als 250.000 neue Arbeitsplätze geschaffen werden, in Frankreich und Afrika. Der kenianische Präsident Ruto begrüßte die neue Partnerschaft mit Frankreich. Ruto sagte zum Abschluss des Gipfels, Afrika brauche keine Wohltätigkeit, sondern Investitionen. Beim Afrika-Frankreich-Gipfel waren rund 30 Staats- und Regierungschefs afrikanischer Länder anwesend. Darunter Äthiopiens Ministerpräsident Abiy Ahmed, Nigerias Präsident Bola Tinubu sowie Ruandas langjähriger Machthaber Paul Kagame. Für Macron hatte dieser Gipfel einen hohen Symbolwert. Es ging darum, Frankreich und Afrika als neue Partner zu präsentieren, nach dem Scheitern in Westafrika. Dort ist die ehemalige Kolonialmacht Frankreich in Ländern wie Mali, Niger und Burkina Faso politisch und militärisch nicht mehr erwünscht. Beim Gipfel ging es um einen Paradigmenwechsel in Frankreichs Afrikapolitik. Weg von kolonial geprägten Beziehungen hin zu einer neuen Partnerschaft auf Augenhöhe. Auch um anderen Wirtschaftsmächten wie China, den USA und den Golfstaaten nicht allein den Kontinent und seine wertvollen Rohstoffe und Ressourcen zu überlassen. In Kenia dagegen werden auch kritische Stimmen laut. Das Land ist eine ehemalige britische Kolonie. Rund um den Gipfel gab es Proteste, Demonstrierende wurden in Gewahrsam genommen. Die Kritiker sorgen sich um den Ausverkauf Afrikas. Manche fürchten sogar eine neue Art der Kolonialisierung.
10: Kultur.
5: Gerade hat der Autor Nils Mohl den katholischen Kinder- und Jugendbuchpreis erhalten für seinen Jugendroman Engel der letzten Nacht. Darin erzählt er von einem jungen Mann, der sich nach dem Abitur keine Zukunft mehr vorstellen kann und der noch eine letzte Nacht auf St. Pauli erleben möchte. Jetzt ist Mohls neuer Jugendroman erschienen. Er heißt Pepper und Katja Weise hat ihn gelesen und mit dem Autor gesprochen.
16: Pepper ist 17 und wächst bei ihrer Mutter Jasmin, einer grünen Politikerin in der Hamburger Hafencity, auf.
17: Wo die Wellen an die Kaimauern klatschen und der Wind sich ständig eins pfeift.
16: Von ihrem Vater kennt sie nicht einmal den Namen. Dabei hat sie viele Fragen an ihn und sucht ihn über die Jahre an den absurdesten Orten, als kleines Mädchen sogar im Fundbüro. Bis Jasmin ihr ein rotes Notizbuch schenkt, in dem Pepper die Fragen sammeln kann und ihrer Tochter ein Versprechen gibt. Sie werde den Namen eines Tages verraten. Und sie hält Wort.
17: Ich gebe ihr meinen Feinliner. Jasmin nimmt ihn, schreibt einen Namen auf meine Hand. Deinen Namen. Ich starre. Im Kopf völlige Leere. Der Name sagt mir nichts. Rein gar nichts. Aber ich habe Jahre darauf gewartet, ihn zu lesen. Uli Kimme. Beschützend lege ich meine Hand auf die Buchstaben.
16: Pepper beginnt zu recherchieren und findet bald heraus, ihr Vater war früher Sänger der legendären, inzwischen in Vergessenheit geratenen Band Kimme und Popcorn. Jetzt lebt er mit seinen Bandkollegen in einer Altherren-WG in Hamburg-Wilhelmsburg. Nils Mohl hat für die fiktive Band poetische Songs getextet, jeweils zu finden am Anfang der Kapitel. Einer ist sogar vertont.
18: Ich habe schon für die Schülerzeitung die Plattenkritiken geschrieben, Charts aufgestellt und so weiter und so weiter. Das war immer eine große Sache, aber bin musikalisch nicht so begabt. Also schon meine Schuldirektorin an der Grundschule hat mir ins erste Zeugnis geschrieben, Nils hat kein Rhythmusgefühl.
16: In der Band WG ist gerade ein Zimmer frei geworden. Pepper zieht ein, ohne sich jedoch als Tochter erkennen zu geben. Der Vater soll ihr unvoreingenommen begegnen.
18: Das fand ich ganz wichtig für die Geschichte. Es ist ja letztlich auch an der Stelle eine Art Liebesgeschichte, ganz besondere Art und Weise.
16: Das Kennenlernen verläuft keineswegs harmonisch. Uli Kimme gibt sich oft unnahbar und brüsk.
17: Leicht dandyhaft siehst du aus. Ein bisschen aus der Zeit gefallen, aber den ehemaligen Popstar ahnt man sofort. Die Silberringe. der dezente Kajal.
16: Pepper ist frustriert. Wie soll sie Antworten bekommen auf Fragen wie:
17: Was wolltest du niemals werden, als du noch jung warst?
16: Doch einige Bewohnerinnen und Bewohner des Seniorenstifts, in dem sie jobbt, machen ihr Mut, kommen sogar zur WG-Party, eine ziemlich coole Gang. Die Idee, jung und alt zusammenzuspannen, ist nicht neu, aber wie Nils Mohl hier von Reibung und Miteinander der Generationen erzählt, ist mitreißend und wirklich witzig.
18: Hier sind es ja tatsächlich nochmal ältere Menschen, die dann wieder als Freunde taugen, als Ideengeber und Ratgeber. Und das fand ich eigentlich auch mal ganz schön, also diese versöhnliche Seite zwischen den Generationen zu zeigen. Das ist vielleicht auch gerade so eine momentane Sehnsucht bei der aktuellen Welt- und Gesellschaftslage.
16: In Pepper geht es um den Umgang mit einer großen Leerstelle, um Liebe, Freundschaft, die ganz existenziellen Fragen.
19: Du bist die Zukunft,
16: sagt Kimme irgendwann zu Pepper.
20: Ein Happy End fühlt sich immer so an, als würde man ein Puzzle mit dem Hammer lösen,
16: findet ihre Mutter. Zwischen diesen beiden Polen balanciert der Roman, der sich in einem fulminanten Revival-Auftritt von Kimme und Popcorn entlädt. Nils Mohl erzählt anders als sonst chronologisch, mit Lust am schrägen Humor und Tiefgang. Pepper ist berührend, traurig, spannend, lustig. Kurz, eine tolle Geschichte.
5: Unsere Rezensentin Katja Weise über Pepper, den neuen Jugendroman von Nils Mohl, der bei Rotfuchs erschienen ist und knapp 18 Euro kostet. Die Zeit ist 23.55 Uhr.
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5: Der Bundeskanzler hat auf dem Bundeskongress des Deutschen Gewerkschaftsbundes gesprochen. Er hat dort für tiefgreifende Sozialreformen geworben und er hat unmissverständliches Feedback bekommen. Unsere Gastautorin ist heute Beatrice Achterberg, Politikredakteurin der Neuen Zürcher Zeitung. Und sie kommentiert Buhrufe, Pfiffe, Gelächter für den Kanzler, als Merz da gesprochen hat beim DGB-Kongress über die Rente, sei die Stimmung endgültig gekippt.
21: Das alles ist keine Bösartigkeit von mir oder der Bundesregierung. Das ist Demografie und Mathematik, sagte Merz den Anwesenden und wurde dafür ausgepfiffen. Dabei hat der Kanzler nur das ausgesprochen, was seit Jahren bekannt ist. Immer weniger Beitragszahler finanzieren immer mehr Rentner. Ja, auch Merz' eigene Partei, die CDU, hat das Problem über Jahre verdrängt. Aber die Reaktion im Saal zeigt vor allem, wie weit sich die Gewerkschaftsfunktionäre inzwischen von der Realität entkoppelt haben. Früher ging es beim DGB um soziale Verantwortung, um Kompromisse. Heute geht es vielen Funktionären offenbar nur noch darum, die eigene Klientel bei Laune zu halten und den eigenen Apparat zu sichern. Wer schon zu pfeifen anfängt, sobald jemand unbequeme Reformen auch nur anspricht, hat rein gar nichts verstanden. Der Sozialstaat wird sich verändern müssen. Egal wer regiert. Und Merz sollte aus diesem Auftritt vor allem eines mitnehmen. Mit Gewerkschaften, die jede notwendige Reform reflexhaft niederbrüllen, ist keine Politik zu machen.
5: Die Stimmung von Beatrice Achterberg von der NZZ. Die Frankfurter Rundschau räumt ein, dass der Kanzler die unangenehme Rolle hat, einschneidende und zum Teil auch schmerzhafte Reformpläne verkaufen zu müssen.
22: Sein größtes Problem ist aber die Art, wie er das tut. Zu oft negativ und anklagend, statt motivierend und um Ausgleich bemüht zu sein. Merz fehlt mitunter das Feingefühl, um den richtigen Ton anzuschlagen und die Gesellschaft von der Notwendigkeit großer Umbrüche zu überzeugen. Und der Kanzler hat es versäumt, die Gewerkschaften früh einzubinden, sie mit Arbeitgebern an einen Tisch zu holen, um gemeinsam über diese riesigen Reformen zu reden.
5: Die Glocke aus Oelde betont, Merz habe lediglich Selbstverständliches ausgesprochen, aber das Angebot sei von den Delegierten schnöde abgelehnt worden.
22: Stattdessen gab es Klassenkampfrhetorik und dumpfe Blockadehaltung. Wie will der Kanzler Reformen gemeinsam mit der SPD durchsetzen, wenn der DGB solche Töne anschlägt? Welche künftigen demokratischen Mehrheiten gefährdet die Gewerkschaft, wenn sie eine Koalition der Mitte daran hindert, notwendige Reformen anzugehen? Immer mehr Arbeiter ziehen frustriert Konsequenzen und wählen die AfD. Es ist eine brandgefährliche Entwicklung.
5: Umgekehrt argumentiert die Taz aus Berlin. Die DGB-Vorsitzende Fahimi habe betont, die Gewerkschaften sehen sich nicht in der Rolle des Verhinderers und seien offen für den Dialog.
22: Es müsse aber auch eine gerechte Lastenverteilung in der Sozialpolitik geben. So plädierte Fahimi auch dafür, bei den Reformplänen für die Rente die Ergebnisse der Expertenkommission nicht zu hektisch in Gesetze zu überführen, sondern sie vorher mit den Gewerkschaften abzugleichen. Die Hand der ArbeitnehmerInnen ist also ausgestreckt. Offen ist, ob die Regierung sie auch tatsächlich ergreift.
1: Die Pforzheimer Zeitung unterstreicht, der Kanzler habe dazu aufgerufen, Deutschland gemeinsam wieder flott zu machen.
22: An diesem Gemeinsam jedoch ist ein erheblicher Teil der Gewerkschaftsfunktionäre offensichtlich gar nicht interessiert. Statt sich neuen Herausforderungen in krisenhaften Zeiten zu stellen, wird weiter ein erbitterter Abwehrkampf etwa gegen ein modernes Arbeitszeitgesetz geführt. Arbeitgeber werden per se in die Kapitalistenecke gestellt, kaum als Sozialpartner gesehen.
1: Und das waren unsere Standpunkte. Zusammengestellt hat sie Ulrike Ufer. Gleich die Nachrichten um Mitternacht. Danach geht es um den Tag der Pflege. Dieser 12. Mai, der jetzt noch ein paar Sekunden andauert, wir berichten unter anderem über die Rolle der Migranten derzeit im Pflegesystem.

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1: Um 0 Uhr mit Wolfgang Berger. Im Kanzleramt in Berlin sitzt seit Stunden der Koalitionsausschuss zusammen, um über die nächsten großen Projekte der Bundesregierung zu beraten. CDU, CSU und SPD hatten vor dem Treffen vor zu hohen Erwartungen gewarnt. Hauptstadtkorrespondent Georg Schwarte meint, es gehe nicht nur um Reformen, sondern auch um das interne Arbeitsklima.
2: Es gibt Möglichkeiten, natürlich. Der Instrumentenkasten ist groß. Stromsteuer senken für alle. Nochmalige Erhöhung der Pendlerpauschale oder Steuerfreiheit für Sonderzahlungen, beispielsweise fürs Weihnachtsgeld, das ausgezahlt wird. Alles denkbar. Aber ob sie das tatsächlich machen, das steht im Augenblick tatsächlich in den Sternen. Sie wissen alle, nicht nur die Stimmung ist mies, auch die Performance dieser Koalition untereinander. Das Erscheinungsbild, das hat nicht gestimmt. Insofern ist das heute auch, höre ich jedenfalls, so eine Art gruppendynamische und gruppentherapeutische Veranstaltung. Die werden sich tief in die Augen gucken und sich noch einmal, ist nicht das erste Mal, in die Hand versprechen. Ab jetzt machen wir es besser.
1: Ein US-Berufungsgericht hat die von Präsident Trump verhängten weltweiten Zölle von 10% für mehrere Kläger vorerst wieder in Kraft gesetzt. Das Gericht hob eine Entscheidung aus der vergangenen Woche vorübergehend auf, die pauschalen Abgaben für unzulässig erklärt hatte. Damit müssen zwei Unternehmen sowie ein Bundesstaat, die gegen die Maßnahme geklagt hatten, die Zölle vorerst wieder zahlen. Die Kläger haben nun 7 Tage Zeit, gegen die Entscheidung vorzugehen. Universitäten in Deutschland sind unter ausländischen Studierenden weiterhin beliebt. Laut einer Befragung der UNESCO stehen sie im weltweiten Ranking auf Platz 4 hinter den USA, Großbritannien und Australien. In Europa sind demnach Frankreich und die Niederlande zum Studieren ähnlich attraktiv wie Deutschland. In Cannes haben die 79. internationalen Filmfestspiele begonnen. Bei der Eröffnungsgala wurde der Regisseur von Herr der Ringe, Peter Jackson, mit der goldenen Ehrenpalme ausgezeichnet. Aus Cannes, Jan Tussing.
3: Peter Jackson hätte sich nie vorstellen können, dass er in seinem Leben mal eine goldene Palme gewinnen würde. Auf dem französischen Filmfest in Cannes sei er bisher nur 2-mal gewesen, aber es waren die wichtigsten 2 Male in seiner Karriere. Das sagte der neuseeländische Regisseur auf der Eröffnung der Filmfestspiele in Cannes, wo ihm der Schauspieler Elijah Wood die goldene Ehrenpalme überreichte.
1: Das waren die Nachrichten. Und das Wetter in Deutschland. Im Süden gebietsweise Regen, im Verlauf von der Nordsee her neue Schauer, teils Graupel. Tiefstwerte 7 bis minus 2 Grad. Tagsüber ein Wechsel aus Sonne und dichten Wolken mit Schauern oder Gewittern. Im Südosten und Norden freundlicher. Höchstwerte 10 bis 15 Grad. Am Donnerstag wechselhaft mit Schauern 9 bis 17 Grad. Am Freitag Schauer, teils mit Graupel, örtlich auch Gewitter bei 9 bis 18 Grad. Es ist jetzt 0:03 Uhr.
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5: Der startet mit einer Entwarnung für die Autobahn 81 und die Bundesstraße 33. Dort ist kein Falschfahrer mehr unterwegs. Dann A1 Lübeck-Hamburg. Auf der Norderelbbrücke staute sich weiter in beiden Richtungen. Grund ist ein Schwertransport. Die A2 Berlin Richtung Hannover ist zwischen Peine Ost und Lehrte Ost wegen Bergungsarbeiten gesperrt. Es gibt 7 Kilometer Stau. Bitte weichen Sie aus über die A39 zur A7 in Richtung Hannover. Die A7 Hannover Richtung Kassel ist zwischen Hildesheim und Sterneburg-Salzgitter nach einem Unfall derzeit gesperrt. Die Autobahn 8 Luxemburg Richtung Saarlouis ist zwischen Perlborg und Merzig-Wellingen wegen einer Baustelle noch bis 5.30 Uhr gesperrt. Eine Sperrung auch auf der A70 Bamberg Richtung Schweinfurt-Werneck zwischen Bamberg und Bamberg-Hafen wegen Bauarbeiten bis 6 Uhr. Und die Autobahn 535 Wuppertal Richtung Velbert ist zwischen Dornab und Wülfrath bis 5 Uhr gesperrt. Im Tunnel gibt es eine Übung der Feuerwehr und anschließend Wartungsarbeiten. Gute Fahrt da, wo es geht.
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5: Die kommt aus Hamburg vom NDR. Am Mikrofon ist Nicolas Golsch. Gestern war der 12. Mai und gestern vor 206 Jahren wurde Florence Nightingale geboren. Krankenschwester, Reformerin, Begründerin dessen, was wir heute schlicht und einfach als Pflege bezeichnen. Warum erzähle ich das? Nicht, weil wir hier zur Geschichtsstunde verabredet wären, sondern weil ihr Geburtstag mittlerweile weltweit als Tag der Pflege begangen wird. Die Pflege ist ein Thema, das immer wieder hinten überfällt. Auch weil die Probleme, vor denen die Pflege hierzulande steht, so groß sind, dass sie einen glatt erschlagen könnten. Sprechen wir also darüber in der ARD-Infonacht. Es fehlt ja unter anderem an Fachkräften. Das ist eins der Themen, wenn wir über Pflege reden. Schon jetzt kommt jede fünfte Pflegekraft in Deutschland aus dem Ausland, weil natürlich immer weniger Deutsche diese Arbeit machen möchten. Welche Herausforderungen bringt das mit sich? Janina Werner berichtet aus dem Klinikalltag.
6: Gentiane Tiku schaut auf das Telemetriegerät. Damit werden Herzrhythmusstörungen überwacht. Auf der Station 7a der Kardiologie in Köln-Kalk bimmeln manchmal die 8 Geräte gleichzeitig. Die Pflegerin aus dem Kosovo ist seit 5 Jahren in Deutschland und hat auch hier erst die Sprache gelernt.
7: Erstmal die Sprache ist eine sehr große Herausforderung, weil Pflege ist Kommunikation. Hier muss man schnell arbeiten. Man muss ja auch klar sprechen können. Und ja, wenn es auch viel zu tun ist, ist das ein bisschen schwierig. Man hat ja auch ein bisschen Angst, ob das nicht gut rüberkommt oder ob Missverständnisse gibt.
6: Gentiane Tiku hat in ihrem Heimatland ihre Ausbildung zur Pflegefachkraft gemacht. 1,5 Jahre hat es gedauert, bis ihre Ausbildung hier anerkannt wurde. Dafür ist die Landesbehörde des jeweiligen Bundeslandes zuständig, in dem die Tätigkeit ausgeübt werden soll. Die 32-Jährige findet das Verfahren sinnvoll, weil der Pflegeberuf in ihrer Heimat anders aussieht.
7: Ich war hier geschockt. Als ich hier kam, dachte ich, das ist ein Sprachfehler. Ich habe es nicht verstanden. Wie soll ich jemanden waschen? Also, das kann ja nicht sein. Und da war ich im Schock. Ja.
6: Aber mittlerweile ist das Alltag für sie. Und seit 2 Jahren ist sie die stellvertretende Stationsleiterin. Ein paar Stockwerke weiter oben sitzt ihre Kollegin Nora Holstein. Sie ist die Pflegedirektorin im Krankenhaus in Köln-Kalk. Rund 20 Personen begleitet aktuell Nora Holstein, die sich im Anerkennungsverfahren befinden. Und das bedeutet viel Bürokratie.
8: Also der größte Unterschied liegt darin, ob Sie aus der EU kommen oder nicht. Es gibt sowas wie eine Direktanerkennung, da brauchen Sie einen Sprachniveau-Nachweis und dann ist es sozusagen schon geschehen. Wenn Sie jetzt aus Nicht-EU-Ländern kommen, dann ist das deutlich schwieriger, weil Sie viel mehr Unterlagen einreichen müssen, viel mehr Nachweise, weil wir auf die Behörden angewiesen sind, dass diejenigen ein Visum bekommen, dass sie eine Zulassung bekommen zu diesem Verfahren und das durchaus viel Zeit in Anspruch nimmt.
6: Auch bei Omar Al-Habi hat es lange gedauert, bis seine Ausbildung und sein Studium in Deutschland anerkannt wurden. Er hat bereits in Syrien als Krankenpfleger gearbeitet. Seit 5 Jahren arbeitet er jetzt als Pflegefachmann in Herne.
9: Hier in Deutschland am Anfang war für mich schwierig, das die ganze Ablauf zu lernen. Manche Sachen in Syrien dürfen wir machen als Pflegekräfte. Hier in Deutschland darf man nicht machen. Das hat von mir zu viel Zeit übernommen, so knapp 1,5 Jahre, bis ich mal alles gelernt habe.
6: Wenn der 37-Jährige heute von seinem Job erzählt, dann strahlt er übers ganze Gesicht.
9: Die Patienten sind einfach zufrieden. Genau gestern hatte ich einen Patienten, der war sehr stolz auf mich. Der hat mich gefragt, aus welchem Land kommst du? Ich habe gesagt, aus Syrien. Ach ja, gut, die Sora sind so gut.
6: Einfach machen, das ist Omar Al-Habis Motto. Und mit dem geht er jeden Tag gut gelaunt zur Arbeit.
5: Migranten also in der Pflege, der Bericht von Janina Werner. Ja, ein Job in der Pflege, es braucht nicht sehr viel Fantasie, um sich vorzustellen, wie hart diese Arbeit sein kann. Auch das ist gerade ja schon angeklungen. Da sind wir direkt bei einem nächsten Problem, wenn wir über die Pflege reden. Pflegekräfte haben im Schnitt doppelt so viele Fehltage wie der Durchschnitt aller Arbeitnehmer. Lars Stuckenberg zu der Frage, woran das liegt.
10: Der Job in der Pflege ist hart. Schweres Heben von Patienten, tägliche Konfrontation mit Krankheit und Tod sowie chronischer Personalmangel. All das führt laut der Techniker Krankenkasse dazu, dass Pflegekräfte häufiger erkranken. Zum Beispiel am Muskel-Skelett-System, an den Atemwegen oder auch psychisch. Vor allem Altenpflegekräfte weisen mit rund 33 Fehltagen eine besonders hohe Ausfallquote auf. Aber auch in der Krankenpflege liegt die Zahl mit 26 Fehltagen deutlich über dem Durchschnitt aller Berufstätigen. Thomas Ballast, Vorstandsvize der Techniker Krankenkasse, betont, dass die Gesundheit der Pflegekräfte unbedingt berücksichtigt werden muss, wenn man über die Zukunft der Pflege spricht. Und diese Zukunft erscheint jedoch, zumindest in personeller Hinsicht, besorgniserregend. Nach Angabe der Bundesagentur für Arbeit sind derzeit bundesweit rund 33.000 Stellen unbesetzt.
5: Informationen von Lars Stuckenberg. Pflegenotstand also durch Personalmangel. Damit müssen Kliniken umgehen, Wohneinrichtungen und Pflegedienste. Und das Thema wollen wir nochmal vertiefen in der ARD-Infonacht. Meine WDR-Kollegin Ulrike Römer hat mit Klaus Böckermann darüber gesprochen, Pflegedirektor an den Knappschaftskliniken in Westfalen. Die erste Frage an ihn war, ob Mangelverwaltung eigentlich zu seinem Berufsbild dazugehört.
11: Ich glaube, insgesamt deutschlandweit gehört Mangelverwaltung in der Pflege aktuell und auch in den nächsten Jahren zum Berufsbild. Ja, das ist richtig. Wenn man sich anschaut und die Zahlen liest, wie viel Pflegekräfte in den nächsten Jahren benötigt werden, aufgrund des demografischen Wandels, dann werden wir das so im Moment nicht hinbekommen mit den Ausbildungszahlen, die wir derzeit haben und mit den Babyboomern, die Pflege in den nächsten Jahren verlassen werden. Das ist richtig.
6: Wir haben uns ja mit Ihnen verabredet, weil Sie an den Knappschaftskliniken versuchen, diesem Mangel zu begegnen. Wie machen Sie das?
11: Wir haben unterschiedliche Maßnahmen. Eins der, glaube ich, interessantesten Modelle ist ein Arbeitszeitmodell, was wir eingeführt haben. Da ging es dann darum, dass wir uns Gedanken gemacht haben, was wäre bezüglich Beruf und Familie tatsächlich die größte Errungenschaft für Mitarbeiter der Knappschaftskliniken, die wir zur Verfügung stellen könnten. Und dafür war es nötig, einen Perspektivwechsel einzunehmen, also nicht von Arbeitgeberseite zu schauen. Das ist dann manchmal sehr einseitig, wenn man das macht, sondern wirklich aus Mitarbeiter sich zu schauen, was wäre denn eine Begehrlichkeit, die quasi fast keiner ausschlagen möchte.
6: Aha, und auf was sind Sie gekommen? Auf was für ein Ergebnis?
11: Wir sind auf Ferienfreizeit gekommen. Also das Arbeitszeitmodell FFZ nennen wir das. Ferienfreizeit beinhaltet die Mitarbeiterin für ein Kalenderjahr die Möglichkeit zu geben, alle Schulferien in Nordrhein-Westfalen komplett frei zu haben. Das heißt, die Mitarbeiter nehmen einmal ihre 30 Tage Tarifurlaub und benötigen insgesamt dann noch 34 Tage Freistellung, um alle Ferienzeiten in Nordrhein-Westfalen plus die Brückentage komplett frei zu haben. Wir haben aus Mitarbeitersicht überlegt, was sind denn so Begehrlichkeiten? Und die größten Begehrlichkeiten, die es eigentlich gibt, ist Kinderbetreuung sicher zu haben. Darüber sind wir auf diesen Gedanken gekommen, das zu machen, das anzubieten.
6: Und wie wird dieser Gedanke, dieses Angebot angenommen?
11: Super. Wir haben das jetzt im dritten Jahr. Wir haben ungefähr 100 Mitarbeiter, die in diesem Modell schon waren oder aktuell sind. Und die Mitarbeiter, die in diesem Programm sind, sind damit total zufrieden.
6: Ist denn die Voraussetzung, um dieses Angebot annehmen zu können, das Vorhandensein einer Familie? Oder kann das jeder Pflegende bei Ihnen machen?
11: Das kann bei uns jeder Pflegende machen. Mhm. Und wir haben auch Mitarbeiter, die keine Kinder haben, aber der Partner zum Beispiel im Schuldienst tätig ist, wo die natürlich immer Probleme haben, gemeinsam Urlaub zu nehmen.
6: Sie haben eben gesagt, es läuft seit einigen Jahren. Können Sie schon sagen, ob das wirklich zu mehr Arbeitszufriedenheit führt und damit letztlich auch die Leute an die Knappschaftskliniken bindet?
11: Ja, auf jeden Fall. Das sehen wir in Bewerbungsgesprächen. Das sehen wir dadurch, dass wir eine große mediale Öffentlichkeit bekommen haben. Immer mehr Menschen bekommen das mit, dass bei den Knappschaftskliniken viel für Beruf und Familie gemacht wird. Und wir erleben gerade in unterschiedlichen Bewerbungsgesprächen, besonders aber auf Führungspositionen, Menschen, die in den Gesprächen mitteilen, dass sie davon gelesen haben und gerne beim Arbeitgeber anfangen wollen, die diese Kreativität haben, obwohl das Arbeitszeitmodell für die womöglich gar nicht passt. Wir haben insgesamt mehrere Arbeitszeitmodelle, aber wir erleben das immer wieder. Wir haben aber auch Bewerbungen gezielt auf dieses Arbeitszeitmodell Ferienfreizeit gehabt.
6: Nun lassen Sie uns mal praktisch auf die Flure und die Stationen gucken. Wer steht denn dann im Sommer am Bett? Also wie bekommen Sie die Lücken geschlossen, die dadurch im Dienstplan entstehen?
11: Also grundsätzlich ist das so, als wir Ferienfreizeit eingeführt haben, da ist uns ja viel entgegengebracht worden. Und das, was wir sehr häufig gehört haben, war, oh, das ist irgendwie aber gefährlich, weil das wollen dann alle machen. Und wir haben sehr früh festgestellt, wenn wir ein Arbeitszeitmodell haben, wo uns gesagt wird, oh, das wollen aber alle machen, dann sind wir erstmal schon mal auf dem richtigen Weg. Und wir haben das einmal von vorne bis zum Ende durchgedacht. Und wir haben gesagt, das werden niemals alle Mitarbeiter machen, weil die Mitarbeiter für diese 34 Tage Freistellung insgesamt auf 13% ihres Gehaltes verzichten müssen. Das können in der Pflege nicht alle. Oder man überlegt sich, das alle paar Jahre zu machen. Wir haben das in unsere Urlaubsplanung mit eingepreist. Das heißt, wir haben ein gewisses Kontingent, was wir jedes Jahr zur Verfügung stellen für Mitarbeiter, um daran teilnehmen zu können. Ungefähr 35, 40 Plätze auf den Stationen, auf die Mitarbeiter sich nicht bewerben, aber einen Antrag stellen können, dass sie daran teilnehmen möchten. Und das kriegen wir im Moment eigentlich sehr gut hin. Mhm. Häufig erleben wir aber, dass die Mitarbeiter sich untereinander vorher schon absprechen. Und die sagen zum Beispiel, in 2 Jahren kommt mein Sohn in die Schule, dann würde ich das gerne machen. Oder der andere sagt, ich möchte das noch 1 Jahr ansparen, das ist mir jetzt aktuell zu teuer, ich möchte das im nächsten Jahr machen. Und so sprechen sich viele Mitarbeiter untereinander ab.
5: Das sagt Klaus Böckmann, Pflegedirektor an den Knappschaftskliniken in Westfalen, mit dem Ulrike Römer gesprochen hat. Das war unser Schwerpunkt zum Tag der Pflege. Der Blick auf die Zeit, es ist gleich 0.15 Uhr.
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5: Umfragen sind so flüchtig wie die Stimmung, die sie abbilden, das wissen wir natürlich. Aber trotzdem sind Umfragen mittlerweile zur Leitwährung im politischen Betrieb geworden. Und da die Umfrageergebnisse für Schwarz-Rot derzeit desaströs sind, 86% der Deutschen sind laut ARD-Deutschland-Trend weniger oder gar nicht zufrieden mit der Arbeit der Bundesregierung, steigt natürlich der Druck auf die 3 regierenden Parteien, Maßnahmen zu präsentieren. Am Abend gab es ein Treffen der Koalition im Bundeskanzleramt. Ergebnisse sind noch nicht bekannt und mein Kollege Christopher Gaube hat mit Georg Schwarte im ARD-Hauptstadtstudio darüber gesprochen, worauf es jetzt ankommt, um das schlechte Bild, das die Koalition derzeit abgibt, wieder zu drehen.
2: Ja, Sie wissen alle, nicht nur die Stimmung ist mies, auch die Performance dieser Koalition untereinander. Das Erscheinungsbild, das hat nicht gestimmt. Das haben Sie alle unisono eingeräumt und auch gesagt, da müssen wir besser werden. Insofern ist das auch, höre ich jedenfalls, so eine Art gruppendynamische und gruppentherapeutische Veranstaltung. Die werden sich tief in die Augen gucken und sich noch einmal, ist nicht das erste Mal, in die Hand versprechen. Ab jetzt machen wir es besser. Markus Söder, der hat das wie immer, der ist ja ein Wortakrobat, ein mentales Aufräumen genannt, was da jetzt stattfinden muss. Denn das letzte Treffen in der Villa Borsig ist nicht gut gelaufen, das wissen alle. Sie hatten eigentlich gesagt, das soll der Big Bang werden. Da wollte man die großen Sozialreformen auf die Schiene setzen. Insofern erst einmal ein gegenseitiges Versichern. Leute, wir sind nicht so schlecht, wie wir im Augenblick das Bild nach außen auch darstellen.
12: Sie sprechen es an. Da gibt es viel Streit in der Koalition Schwarz-Rot. Man hat auch viele Reformen versprochen. Nach einem Jahr Regierungszeit ist da noch gar nicht so viel passiert. Aber sind wir vielleicht zu empfindlich? Also man muss sich auch mal streiten können in der Demokratie. Oder sind Differenzen in so einer Koalition von CDU, CSU und SPD von Haus aus auch groß?
2: Die sind groß und Bärbel Baas, die Arbeitsministerin und Co-Vorsitzende der SPD, die hat noch bei dem DGB-Kongress gesprochen, beim Bundeskongress des Deutschen Gewerkschaftsbundes. Und die hat das tatsächlich auch noch genau so formuliert.
13: Die Unterschiede zwischen der Union und auch uns waren selten so deutlich spürbar wie heute.
2: Da haben sich manche gefragt, ist das klug, in dieser Situation die Koalition so zerstritten, das jetzt auch noch wieder beim DGB nach vorne zu stellen? Warum tritt diese Arbeitsministerin nicht auf als Teil einer gemeinsamen Bundesregierung? Und das ist, glaube ich, das handwerkliche Problem im Augenblick. Das erste Problem, die Kommunikation, Erwartungshaltungen werden geweckt und nicht erfüllt. Das zweite Problem, handwerklich, Stichwort Entlastungsprämie beispielsweise. Da läuft vieles falsch, auch im Kanzleramt. Und das dritte Problem, die Außendarstellung, wie jemand die Unterschiede betont und nicht das Gemeinsame. All das soll sich jetzt ändern. Und Sie haben gefragt, sind wir vielleicht auch zu empfindlich? Ja, nicht alles, was eine Diskussion ist und nicht alles, was ein Streit ist, ist gleich ein Untergang einer Regierung. Aber in Reihe betrachtet war das letzte Jahr, auch das sagen alle Koalitionäre unisono, nicht gerade hitverdächtig.
12: Man kann auch sagen, jedes Team ist nur so gut wie sein Kapitän. Muss der Kanzler auch vielleicht was an seinem Stil ändern?
2: Der muss was an seinem Stil ändern, das hat er selber auch gesagt. Markus Söder übrigens, der hat auch schon mal gesagt, wohin die Reise gehen soll. Zuletzt bei uns im ARD-Bericht aus Berlin. Das klang ein bisschen nach, Kanzler, du hast die Richtlinienkompetenz, du musst sie auch wahrnehmen. Hören wir rein.
14: In der Ruhe liegt die Kraft und die Kraft ist dringend notwendig jetzt, die Dinge zu ordnen und auch klar zu führen in der Frage.
2: Klar zu führen, das geht Richtung Friedrich Merz. Der ehemalige Kanzleramtsminister Altmaier, der hat gerade öffentlich gesagt, genau das stimmt, Friedrich Merz muss da auch führen.
5: Information aus Berlin von Georg Schwarte. Sobald es etwas Neues gibt in Sachen Koalitionsausschuss, möglicherweise Ergebnisse und so weiter, hören Sie es natürlich hier bei uns in der ARD-Infonacht. Reden wir über etwas, wozu wir Zahlen vorliegen haben. Denn gestern hat Bundesinnenminister Alexander Dobrindt den Jahresbericht zur Cyberkriminalität vorgestellt. Das sogenannte Bundeslagebericht Cybercrime 2025, also Zahlen für das vergangene Jahr. Demnach bleibt es bei einer unverändert großen Bedrohung durch Cyberangriffe, gerade natürlich auch, weil künstliche Intelligenz verstärkt zum Einsatz kommt. Birte Sönnigsen berichtet über den Bericht und beginnt ihn mit einem Erpressungsfall aus NRW.
15: An einem Montag im Februar geht im Franz-Sales-Haus in Essen digital nichts mehr. Ein Hackerangriff legt die soziale Einrichtung aus Nordrhein-Westfalen lahm. Die Erpresser haben Daten verschlüsselt und drohen, diese zu veröffentlichen, wenn die Einrichtung kein Lösegeld zahlt, sagt der Vorstandsvorsitzende Holger Giert.
16: Die Erpresser haben uns wissen lassen, dass sie einen höheren sechsstelligen Betrag von uns erwarten für ihre in Anführungsstrichen Dienstleistungen, dass die Daten dann hinterher nicht weiter Verwendung finden.
15: So wie dem Franz-Sales-Haus ist es vielen Kommunen, Stadtwerken oder Unternehmen ergangen. Im letzten Jahr haben die Behörden mehr als 330.000 Fälle von Cyberkriminalität erfasst. Viele Taten werden gar nicht erst gemeldet und landen nicht in der Statistik. Das Dunkelfeld ist hoch.
17: Cyberkriminalität ist eine der größten Herausforderungen für die öffentliche Sicherheit in Deutschland,
15: sagt Bundesinnenminister Alexander Dobrindt. Im vergangenen Jahr haben vor allem die sogenannten Ransomware-Angriffe zugenommen, wie sie auch das Franz-Sales-Haus erlebt hat.
17: Nach den USA, Kanada ist Deutschland auf der Rangliste an Top 3, was die Angriffsziele anbelangt.
15: Es trifft vor allem kleine und mittelständische Unternehmen. Nur die wenigsten haben tatsächlich Lösegeld bezahlt. Wenn, dann wurde im Schnitt aber eine 500.000 Euro fällig. Zumindest in den Fällen, die überhaupt in der Statistik landen.
17: Im Dunkelfeld kann man ja davon ausgehen, dass Lösegeld ein stärker genutztes Mittel der Konfliktbewältigung dann auch ist.
15: Der Schaden durch Erpressung, Sabotage oder Hackerangriffe ist riesig. Er wird auf mehr als 200 Milliarden Euro im Jahr geschätzt. Das hat Folgen, sagt die Vizepräsidentin des Bundeskriminalamtes, Martina Link.
18: Das zeigt eben, dass Cyberangriffe eine erhebliche volkswirtschaftliche Dimension haben. Und dabei ist besonders hervorzuheben die deutliche Zunahme schwerer Cybercrime-Delikte.
15: Innenminister Dobrindt will deshalb stärker als bisher gegen die Angreifer vorgehen. Er nennt das aktive Cyberabwehr.
17: Wir wollen uns auch zur Wehr setzen und die Infrastruktur der Angreifer stören und zerstören können. Technisch sind wir dazu heute in der Lage. Die rechtlichen Rahmenbedingungen, die müssen wir dazu erreichen.
15: Dobrindt will deshalb in diesem Monat ein Gesetz durchs Kabinett bringen. Das soll den deutschen Sicherheitsbehörden wie dem BKA mehr Möglichkeiten geben, gegen Täter im Ausland vorzugehen. Ein Problem ist aber, dass man in vielen Fällen gar nicht weiß, wer tatsächlich hinter den Angriffen steckt. Cyberattacken laufen häufig über gehackte Server. Daher gibt es die Befürchtung, dass Unbeteiligte getroffen werden könnten.
5: Bitte Sönnigsen, über das Bundeslagebild zur Cyberkriminalität, das der Bundesinnenminister Alexander Dobrindt gestern vorgestellt hat. Es gibt nur wenige Insekten, denen unsere menschliche Gattung hohe Sympathiewerte beimisst. Der Maikäfer ist allerdings ein solches Insekt, das sich sehr großer Beliebtheit erfreut. Vielleicht liegt es an der Geschichte von Herrn Sumsemann, die viele von uns als Kind erzählt bekommen haben, oder es liegt schlicht daran, dass er sich so rar macht. Dieses Jahr 2026 gibt es deutlich mehr Maikäfer als üblich. Wir befinden uns nämlich in einem sogenannten Massenflugjahr, das es nur alle 4 Jahre gibt. Wer sich das nun aus nächster Nähe anschauen möchte, ist unter anderem im Stadtwald von Griesheim bei Darmstadt richtig.
19: Also wenn Sie jetzt mal nach oben schauen, dieser Bergahorn, der jetzt so vielleicht 15 Jahre alt ist, der ist ganz stark von den Maikäfern angeflogen worden. Der muss sich erstmal richtig satt fressen. Und das ist so ein typisches Beispiel hier, wo die das machen.
20: Revierförster Michael Göbel hat ein geschärftes Auge für die Maikäfer, die da in den Bäumen sitzen. Sie fliegen noch nicht, denn es ist zu kalt. Aber es sind viele, die sich da an den Blättern satt fressen. Michael Göbel erklärt, warum die Tiere in diesem Jahr gerade so häufig auftreten.
19: Hier bei uns im Stadtwald sind die Zahlen sehr hoch. Und das macht uns große Sorgen, denn ab einer Engerlingszahl von ungefähr 5 Engerlingen pro Quadratmeter ist die Gefahr sehr groß, dass wieder so viele Maikäfer auf die Welt kommen und so viel Eiablage stattfinden und die Engerlinge dann die Feinwurzeln der Bäume fressen. Und das ist der Hauptschaden, den die Tiere machen.
20: Der Grund liegt im Lebenszyklus der Tiere. Die Larven, sogenannte Engerlinge, leben 3 Jahre lang im Boden. Im 4. Jahr schlüpfen dann die fertigen Käfer. Deshalb kommt es nur alle 4 Jahre zu diesen besonders starken Flugzeiten. Die Teilnehmer der Maikäferführung hatten in diesem Jahr schon erste Kontakte mit den fliegenden Maikäfern.
21: Wir haben spät abends im Garten gesessen und dann kam so ein Schwarm und da ist mir aufgefallen, das müssen die Maikäfer sein. Und heute bin ich da, ich will mir das mal angucken, ob es wirklich die Maikäfer waren.
0: Ich mache die ganz gern, wenn wir auf dem Balkon sind und die da rumfliegen. Beim ersten Mal, wenn man sie lange nicht mehr gehört hat, habe ich mir erstmal erschrocken, plötzlich am Ohr, da dachte ich, eine Wespe wäre da um mich rum. Nee, aber ich mache die ganz gern. Die tun einem ja nichts.
3: Also ich grusel mich nicht vor denen, aber es ist natürlich jetzt nicht unbedingt nur ein schöner Anblick, aber eine gewisse Faszination ist schon auch dabei.
20: Für den Wald bringen die Tiere allerdings kaum Vorteile mit sich. Vor allem die Larven können zum Problem werden, denn sie fressen Pflanzenwurzeln an und schwächen dadurch junge Bäume. Das ist auch in Griesheim ein Problem, vor allem weil der Wald hier schon durch die letzten sehr heißen und trockenen Sommer geschwächt ist. Bei der Führung geht es deshalb nicht nur um mögliche Schäden, sondern auch darum, die Tiere und ihren Lebensraum besser kennenzulernen. Sie fliegen nicht viel an diesem kühlen Abend und brummen auch nicht, denn Maikäfer brauchen warme Temperaturen zum Starten. Aber an den Bäumen hängen sie sehr sichtbar und fressen die Blätter auf. So ein Kahlschlag bedeutet aber übrigens nicht immer das Ende für die Bäume, gibt Michael Göbel den Gästen zum Abschluss noch mit.
19: Also die Knospen werden nicht mitgefressen. Das heißt, die Bäume treiben wieder aus, machen einen Nottrieb und dann überleben die Bäume diesen Fraß.
5: Eindrücke also von einer Maikäferwanderung in Griesheim bei Darmstadt waren das von Helene Wilke.
4: Sport.
10: Mit Moritz Knorr. In der Basketball-Bundesliga steht der 7. Playoff-Teilnehmer fest. In den sogenannten Play-Ins konnte Vechta einen deutlichen Sieg gegen Trier feiern. Die Play-Ins sind sozusagen die Vorrunde vor den Playoffs, in denen dann 8 Mannschaften um die Meisterschaft spielen. Zu diesen 8 Teams gehört jetzt auch Vechta. Tide Tedinger.
22: Rasta Vechta feiert eine große Playoff-Party. Das klare Ergebnis täuscht aber über den wirklichen Spielverlauf ein gutes Stück weit hinweg. Die Gladiators Trier sind unter Wert geschlagen worden. Der Aufsteiger begann gut, selbstbewusst, legte schnell eine 8:0-Führung vor. Aber beide Teams agierten sehr, sehr nervös, dem Anlass angemessen. Und so blieb die Tür für Rasta Vechta jederzeit auf. Mit guter Verteidigung arbeitete sich das Team von Trainer Christian Held zunehmend in die Partie, die aber bis ins 4. Viertel offen blieb. Triers Offensive litt vor allen Dingen unter den Foulproblemen von Topwerfer Jordan Rowland, der immer wieder auf die Bank musste. Im Schlussabschnitt dominierte Vechta dann und markierte 35 Punkte. Innerhalb von wenigen Minuten fiel die Entscheidung. Vechta trifft jetzt im Viertelfinale auf Berlin. Trier dagegen bekommt eine weitere Chance in den Play-Ins gegen Rostock.
10: Am Donnerstag gibt es eine letzte Chance. Dann trifft Trier auf die Rostock Seawolves, die sich schon vorher am Abend gegen Ludwigsburg durchgesetzt hatten. Es tut sich was in der Männerdomäne Männerfußball. Nach Union Berlins Marie-Luise Ether als erster Cheftrainerin gibt es ab Sommer auch eine erste Sportvorständin. Kathleen Krüger übernimmt den Job beim Hamburger SV und kommt vom FC Bayern aus München in den Norden. Lars Pegelow.
23: 17 Jahre hat Kathleen Krüger bei Bayern München gearbeitet. Jetzt wechselt sie als Verantwortliche für den sportlichen Gesamtbereich zum HSV. Der Aufsichtsrat hat sich nach monatelanger Suche auf die 40-jährige Managerin geeinigt. Wir gewinnen eine profilierte Persönlichkeit, die bereits auf höchstem internationalen Niveau Erfahrungen gesammelt hat, sagt Michael Papenfuß, der Vorsitzende des HSV-Aufsichtsrates, zur neuen Sportvorständin. Kathleen Krüger soll vor allem Strategie und Organisation leiten, an der Seite von Finanzvorstand Erik Huwe. Fürs Transfergeschäft wird sie die Verantwortung tragen, aber mit einem starken Sportdirektor Klaus Costa an ihrer Seite. Offiziell startet Kathleen Krüger am 1. Juli beim HSV. Sie ist nach Katja Kraus 2003 die zweite Frau, die der HSV in seinen Vorstand holt. Und sie ist die Nachfolgerin von Stefan Kunz, von dem sich der Club zum Jahreswechsel wegen, wie es damals hieß, mehrfachen schwerwiegenden Fehlverhaltens getrennt hatte.
10: Im Halbfinale der Handball-Champions League kommt es zu einem deutschen Duell. Das ergab die Auslosung am gestrigen Nachmittag. Der Titelverteidiger SC Magdeburg trifft nämlich auf die Füchse Berlin. Holger Dahl.
24: Das deutsche Duell im Halbfinale der Champions League sorgt dafür, dass eine Bundesligamannschaft auch in Köln um den Titel spielt. Ausgelost wurde das in Wien. Beim Final Four in der großen Arena bestreiten Barcelona und das Team von Nationalspieler Juri Knorr aus Aalborg das andere Halbfinale. Das Endspiel findet am 14. Juni statt. Die Teilnehmer werden am Tag davor ermittelt. Magdeburg geht als Titelverteidiger ins Finalturnier und ist in der Bundesliga auf Kurs Deutsche Meisterschaft. Im Vorjahr war Magdeburg gegen Berlin das Endspiel in der Champions League. Die Füchse aus Berlin haben erst kürzlich in Köln den nationalen Pokal gewonnen.
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5: Und diese Informationen hatte Moritz Knorr für uns zusammengestellt.

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1: Um 0.30 Uhr mit Wolfgang Berger. Im Berliner Kanzleramt hat eine Sitzung des Koalitionsausschusses begonnen. Bei den Beratungen der Spitzen von Union und SPD soll es unter anderem um die geplante Reform der Einkommensteuer gehen. Konkrete Beschlüsse werden aber nicht erwartet. Nach Einschätzung des Politikwissenschaftlers Uwe Jun erhoffen sich viele Bürger von der Bundesregierung Entlastungen. Aktuell umso mehr, weil infolge des Iran-Kriegs die Preise steigen.
2: Wir sehen ja, dass die Inflationsrate nach oben geht. Und nun muss man halt sehen, wie kann man sich verständigen. Und da sehen wir halt die Differenzen zwischen den Koalitionären, während die SPD eben sagt, wir müssen gegenfinanzieren durch höhere Einnahmen, sagt die CDU, wir müssen gegenfinanzieren durch geringere Ausgaben. Und am Ende hat der Finanzminister ja durchaus dafür zu sorgen, dass sein ohnehin schon rot gefärbter Haushalt nicht noch mehr in die negativen Zahlen abrutscht.
1: Der Politikwissenschaftler Uwe Juden auf NDR Info. US-Präsident Trump hat seine erste China-Reise seit 2017 angetreten. Kurz vor dem Abflug sagte Trump, er werde mit Staatschef Xi auch über den Iran-Krieg sprechen. Das sei jemand, mit dem er sehr gut auskomme. Hauptsächlich werde es bei seinem Besuch in Peking um die Themen Handel und Zölle gehen. Begleitet wird der US-Präsident von einer Wirtschaftsdelegation, der unter anderem SpaceX-Chef Musk, Apple-CEO Cook und Boeing-Vorstand Ortberg angehören. Zuletzt hatte es zwischen den USA und China Spannungen gegeben. In Ungarn ist das neue Kabinett von Ministerpräsident Motyar vereidigt worden. Anschließend erklärte Motyar im ungarischen Parlament in Budapest, die nun gebildete Regierung werde die Regierung aller Ungarn sein. Sie werde der Nation dienen, nicht dem Ministerpräsidenten. Motyars bürgerliche Partei Tiso hatte bei der Wahl im vergangenen Monat einen klaren Sieg gegen die bisher regierende Fidesz-Partei von Regierungschef Orbán errungen. In Cannes hat das diesjährige internationale Filmfestival begonnen. Die chinesische Schauspielerin Gong Li und US-Schauspielerin Jane Fonda erklärten das 11-tägige Festival am Abend für eröffnet. Insgesamt 22 Filme treten im Wettbewerb um den Hauptpreis, die Goldene Palme, an. Zum Auftakt erhielt der neuseeländische Hollywood-Regisseur Peter Jackson eine Ehrenpalme. Er schuf mit Der Herr der Ringe einen der größten Kinoerfolge weltweit. Und hier noch das Wetter in Deutschland. Im Süden gebietsweise Regen, im Verlauf von der Nordsee her neue Schauer, teils Graupel, Tiefstwerte 7 bis minus 2 Grad. Tagsüber ein Wechsel aus Sonne und dichten Wolken mit Schauern oder Gewittern. Im Südosten und Norden freundlicher, Höchstwerte 10 bis 15 Grad. Donnerstag wechselhaft mit Schauern 9 bis 17 Grad. Am Freitag Schauer, teils mit Graupel, örtlich auch Gewitter bei 9 bis 18 Grad. Das waren die Nachrichten.
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3: Um jetzt 0.33 Uhr. A1 Lübeck-Hamburg. Auf der Norderelbbrücke staute sich in beiden Richtungen wegen eines Schwertransportes. Die A2 Berlin Richtung Hannover ist zwischen Peine Ost und Lehrte Ost wegen Bergungsarbeiten gesperrt. Bitte weichen Sie aus über die A39 zur A7 in Richtung Hannover. Die A7 Hannover Richtung Kassel ist zwischen Hildesheim und Derneburg-Salzgitter nach einem Unfall gesperrt. Autobahn 8, Luxemburg Richtung Saarlouis. Auch dort eine Sperrung zwischen Perlborg und Merzig-Wellingen wegen einer Baustelle noch bis 5.30 Uhr. Bis 6 Uhr dauert die Sperrung auf der A70, Bamberg Richtung Schweinfurt-Werneck. Zwischen Bamberg und Bamberg.

0: Also alles wie immer, könnte man denken. Aber nicht ganz, Thomas Spickhofen berichtet.
1: Es ist ein ganz neues Gefühl für die europäische Außen- und Verteidigungspolitik in diesen Tagen. Der 90-Milliarden-Kredit für die Ukraine ist auf dem Weg, das 20. Sanktionspaket gegen Russland verabschiedet, gestern dann noch die Sanktionen gegen extremistische israelische Siedler. Alles Themen und Entscheidungen, die über Monate hinweg durch Ungarn blockiert wurden. Nach dem Regierungswechsel in Budapest herrscht nun ungewohnte Einigkeit in Brüssel oder, wie es Sebastian Hartmann formuliert, der deutsche Staatssekretär, der Verteidigungsminister Boris Pistorius, vertritt.
2: Wichtig ist auch, dass Europa nunmehr mit einer Stimme spricht, dass wir deutlich gemacht haben, auch was die finanzielle Unterstützung angeht, mit dem Support Loan nun auch Möglichkeiten bestehen.
1: Trotzdem liegen noch genug Probleme auf dem Tisch. Die europäischen Verteidigungsfähigkeiten zum Beispiel, die noch längst nicht da sind, wo sie zum Beispiel Kaja Kallas, die Außenbeauftragte, gern hätte. Wir haben zu viele Projekte in den Mitgliedstaaten, die nicht miteinander funktionieren, sagt Kallas.
3: We have too many, projects in different member states that are not interoperable.
1: Man müsse dringend zu mehr gemeinsamer Beschaffung kommen, fügt Kallas hinzu. Aber es liege nicht nur an den Regierungen, auch die Industrie müsse vorankommen. Deshalb ist heute auch die Europäische Verteidigungsagentur EDA dabei.
4: Wir sehen, dass die Verteidigungsminister zu mehr Produktion drängen. Es liegt viel Finanzierung auf dem Tisch. Aber die Verteidigungsindustrie kommt mit dem Aufbau und dem Tempo nicht nach. Wir müssen also mal sehen, was das Problem ist.
1: Auch die Lage im Nahen Osten wird ein Thema sein. Mehrere europäische Länder haben ihre Unterstützung bei der Sicherung der Straße von Hormus versprochen. Kallas würde dazu am liebsten die bereits bestehende Mission Aspides nutzen, mit der die EU die internationale Schifffahrt im Roten Meer sichert, auf der anderen Seite der arabischen Halbinsel. Da sei doch praktisch die ganze Logistik schon vor Ort, findet Kallas.
4: Wir müssen nur den Operationsplan des Mandats ändern. Auf der Basis können wir dann gut weitermachen, wenn die Mitgliedsländer das noch verstärken und zum Beispiel mehr Schiffe geben. Alle Struktur ist schon da.
1: Die Bundesregierung sei bereit, sich an der Sicherung zu beteiligen, wiederholt Staatssekretär Hartmann, unter zwei Voraussetzungen. Die Waffen müssen schweigen und es muss ein völkerrechtliches Mandat geben. Wie das konkret aussehen könnte, werde noch diskutiert, sagt Hartmann, auch heute. Die Aspides-Mission erwähnt der Vertreter des deutschen Verteidigungsministeriums dabei erstmal nicht.
2: Wir verlegen mit unserem Minenjagdboot und dem Tender auch schon in den Raum des Mittelmeers, dort auch unter Unterstellung der entsprechenden NATO-Mission.
1: Ob Deutschland bei einer Ausweitung des Aspides-Mandats mitgehen würde, hat Hartmanns Chef, Verteidigungsminister Pistorius, erstmal noch offen gelassen.
5: Wirtschaft.
0: Wir leben in einer angespannten wirtschaftlichen Zeit und viele Unternehmen suchen deswegen nach verlässlicheren Absatzmärkten. Mehr als 5000 deutsche Firmen sind unter anderem schon in China aktiv. Und eine neue Umfrage der Deutschen Auslandshandelskammer in Peking zeigt, dass viele dieses Land, also China, als verlässlichen Absatzmarkt sehen. Viele wollen verstärkt auf das China-Geschäft setzen, Maximilian Seib.
6: Mehr China-Wagen, das ist der Plan vieler deutscher Unternehmen, die in der Volksrepublik Geschäfte machen. Rund 60% der befragten Firmen erklärten in der AHK-Umfrage, sie wollen ihre Investitionen in China weiter hochfahren. AHK-China-Geschäftsführer Oliver Oehms.
7: Das ist eine Entwicklung, die wir in den letzten zwei Jahren bereits gesehen haben. Deutsche Unternehmen vertiefen ihren Fußabdruck hier in China. Häufig aufgrund des sehr harten Wettbewerbs im chinesischen Markt, der hohen Geschwindigkeit, auch Innovationsgeschwindigkeit im chinesischen Markt, sehen sich viele gezwungen, die Wertschöpfung hier in China zu erweitern und zu vertiefen, beispielsweise indem man Forschungstätigkeiten hier aufbaut.
6: Die kommunistische Regierung in Peking drängt auf solche Investitionen. Allerdings gehen viele deutsche Firmen laut der Umfrage auch davon aus, dass sich die wirtschaftliche Lage in China verbessert und das schon im kommenden halben Jahr. Sie hoffen auf mehr Umsatz und Gewinn als zuletzt erwartet und das trotz der aktuellen Wirtschaftskrise in China. Probleme macht weiterhin das Thema seltene Erden. Diese kritischen Rohstoffe werden unter anderem bei E-Autos, in Smartphones, der Windkraft und auch in der Rüstung benötigt. China hat hier ein Quasi-Monopol. Eigentlich hatte Peking bereits vor mehr als einem halben Jahr angekündigt, die Exportkontrollen bei seltenen Erden auszusetzen. Doch in der Praxis hakt es. Genehmigungen brauchen zu lange, sagt AHK-China-Geschäftsführer Oehms.
7: Wir würden uns wünschen, natürlich vor allem mit Blick auf die vielen kleinen, mittleren Unternehmen in Deutschland, die auf sichere Lieferketten angewiesen sind, dass es an dieser Stelle mehr Bewegung auf der chinesischen Seite gäbe.
6: Die internationalen Handelskonflikte, gerade zwischen China und den USA, machen deutschen Unternehmen in der Volksrepublik zu schaffen. Laut der AHK-Umfrage leiden

0: mehr als zwei Drittel unter dem Handelskrieg zwischen den beiden Großmächten. Mit Spannung erwartet deswegen ein Treffen von Chinas Staats- und Parteichef Xi Jinping und US-Präsident Donald Trump in dieser Woche. Die beiden wollen am Donnerstag und Freitag in Peking über verschiedene Themen verhandeln, darunter neben dem Iran-Krieg vor allem über Handelsfragen.
1: Also deutsche Unternehmen wollen sich verstärkt auf China konzentrieren. Informationen waren das von Maximilian Seib.
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1: Da wollen wir Ihnen die Initiative Keinheit vorstellen. Eine Initiative aus Ostdeutschland, die jungen Menschen eine Perspektive geben soll und dafür sorgen soll, dass eben diese jungen Menschen, vor allem aus der Generation Z, ihre Stimme in gesellschaftliche Debatten einbringen können. Die Initiative ist dafür mit dem Europäischen Jugend-Karls-Preis ausgezeichnet worden. Und meine WDR-Kollegin Elif Senel hat darüber mit der Mitgründerin Lisa Trebs gesprochen und sie zuerst gefragt, wofür die Initiative Keinheit überhaupt steht.
3: Keinheit ist eine Initiative für die Generation Z, also die Generation, die ungefähr zwischen 1997 und 2012 geboren wurde, in Ostdeutschland für Menschen dort. Und wir wollen jungen Stimmen einen Raum geben, um gehört zu werden und nutzen dafür ganz viele unterschiedliche Formate. Wir haben mit einem Film gestartet, machen jetzt aber auch Workshops und Panels. Und es geht immer darum, genau, die jungen Perspektiven auf Themen wie Wende, Erinnerungskultur, deutsche Einheit, aber eben auch den Blick nach vorne in Ostdeutschland zu zeigen.
4: Und Sie haben das gerade gesagt, in dem Videoprojekt unter anderem getan. Da sind verschiedene Interviews geführt worden von Ihnen. Und ich habe einen Ausschnitt aus einem Ihrer Videoprojekte. Da erzählt eine junge Frau, da denkt sie nach über die Frage nach ostdeutscher Identität. Und erzählt von dem Moment, als sie sich zum ersten Mal da so richtig Gedanken darüber gemacht hat, als sie nämlich zum Studium ins Ausland gegangen ist. Wir hören mal rein.
5: Ich bin dort in eine Wohngemeinschaft gekommen, wo ich ausschließlich mit anderen Deutschen zusammengelebt habe. Und die waren aber ausschließlich westdeutsch. Und das war auch dann das erste Mal, dass ich so stark empfunden habe, dass viele Dinge ungerecht sind und zu einem ungerechten Maß ungleich verteilt sind. Dass sich herausgestellt hat, viele Menschen in meinem Alter haben ganz andere Möglichkeiten finanziell, weil in den Familien ganz andere finanzielle Mittel zur Verfügung stehen und man sich natürlich fragt, ja, warum ist das so?
4: Lisa Trebs, wenn Sie das so hören, Sie haben ja mit ganz vielen jungen Menschen in Ostdeutschland natürlich Kontakt und sprechen miteinander. Mhm. Wie sehr stellvertretend ist diese Stimme?
3: Also schon auch sehr. Ich glaube, die Frage von bleibe ich in der Region oder gehe ich spielt immer eine Rolle. Und die Stimme, die wir jetzt gehört haben, ist dann ja auch weggezogen. Und das ist eben auch eine Option, die viele junge Menschen in Ostdeutschland haben, weil es einfach weniger Chancen gibt. Und dieser Prozess, sich auch mit der eigenen ostdeutschen Identität und Herkunft zu beschäftigen, kommt aber häufig auch erst mit dem Wegzug. Mir ging es tatsächlich sehr ähnlich. Ich bin nach dem Abi auch weggezogen und dann ins Ausland gezogen. Ich habe meinen Bachelor in Dänemark gemacht, aber da war ich tatsächlich eine der wenigen, die das gemacht haben. Einfach, weil es mir auch nicht so vorgelebt wurde, weil vielleicht auch das System von, welche Stiftungen sind auch in Ostdeutschland zur Verfügung, welche Vermögen gibt es auch in der Familie. Da spiegeln sich ja schon immer noch sehr starke Unterschiede zwischen Ost und West wider. Und das beeinflusst dann natürlich auch Lebensentscheidungen von jungen Menschen. Genau.
4: Und würden Sie sagen, dass das Selbstverständnis von jungen Menschen in Ost und West auch unterschiedlich ist? Also so die ungleichen Voraussetzungen, hat ja diese junge Frau erst spät wahrgenommen. Sie erzählt in diesem Interview auch an anderer Stelle, wie sie aufgewachsen ist, in welcher Kindertagesstätte und wie ihre Schulzeit so gewesen ist. Und dass es aber erst diesen Moment ganz später als junge Erwachsene im Prinzip gab, wo sie sich da so ganz aktiv darüber Gedanken gemacht hat. Würden Sie sagen, also nochmal die Frage, haben junge Menschen in Ostdeutschland ein anderes Selbstverständnis, als es vielleicht Westdeutschen manchmal in die Wiege gelegt ist?
3: In gewisser Art und Weise schon. Und das hat ja auch was damit zu tun, dass Ostdeutschland als Raum auch ein Raum von Umbruch ist. Also viele unserer Familien oder Menschen, mit denen wir aufgewachsen sind, auch im Schulsystem und so weiter, haben ja größtenteils auch die DDR und Wendezeit miterlebt. Und das wirkt natürlich auch weiter auf eine junge Generation.
4: Was sind die Nachwirkungen?
3: Also ganz konkret, wenn man sich strukturelle Unterschiede zwischen Ost und West anschaut, wir haben jetzt schon das Thema Vermögen angesprochen, aber genauso ist es eben auch immer noch so, dass es Lohnunterschiede ist, wenn man sich die Demografie zwischen Ost und West anschaut, also inwieweit es auch einen Altersunterschied gibt, merkt man auch, der Osten altert. Genau, also es gibt einfach, wenn man sich Statistiken und Karten anschaut von Deutschland, meist immer noch so eine Grenze, die man sieht zwischen Ost und West. Und dementsprechend merkt man das als junger Mensch. Aber ich glaube eben auch erst spät im Leben, weil mir ging es auch ähnlich, als ich aufgewachsen bin, hatten alle Kinder irgendwie eine ähnliche Geschichte um mich herum. Also viele kamen aus Arbeiterfamilien und genau, hatten das irgendwie auch immer präsent, dass es irgendwie so eine DDR-Geschichte gab. Bei mir in der Familie wurde da auch immer sehr offen drüber gesprochen.
4: Ich finde das sehr nachvollziehbar, aber ich glaube, ich finde es nochmal wichtig zu sagen, warum diese negativen Erfahrungen auch noch für die Gen Z, also für die Generation Z, die zwischen 97 und 2010 Geborenen, warum das immer noch für sie so relevant auch ist in ihrem Leben, in ihrem Lebensgefühl. Weil der Blick von außen könnte ja auch sein, ihr habt das alles nicht mitbekommen. Ihr habt nur noch eigentlich davon profitiert, dass die Mauer gefallen ist. Ich spitze das jetzt mal so zu.
3: Mhm. Also durchaus auch, weil sich Strukturen fortsetzen. Also wenn man sich zum Beispiel auch anschaut, wer in Führungspositionen sitzt und das auch in ganz unterschiedlichen Sektoren. Aber wenn wir uns jetzt zum Beispiel Universitäten anschauen und wer die führt, dann sind es häufig bis heute noch Westdeutsche. Und dadurch entsteht eben auch ein anderes Selbstverständnis von, was kann ich in meinem Leben irgendwie erreichen und wo bin ich auch, also genau, was mache ich irgendwie, wer sind meine Vorbilder? Und gleichzeitig genau, hat es auch viel mit Narrativen zu tun. Also der Blick auf Ostdeutschland, der auch schon lange irgendwie negativ geprägt ist, gerade auch für uns als junge Generation nochmal seit 2015 mit Pegida und den rechten Dynamiken oder rechten Strukturen, die sich in Ostdeutschland ja auch verfestigen. Aber da wird eben dann häufig auch der Blick auf Gesamtdeutschland oder auch auf Europa, der fehlt da. Und wir als junge Generation oder auch einer der Antriebe für uns, Keinheit als Organisation oder als Initiative zu gründen, war, dass wir ein diverseres Bild von Ostdeutschland zeigen wollten und auch aus einer jungen Perspektive, weil gerade die Perspektiven häufig fehlen.
4: Also es geht Ihnen ja um den Austausch und also die Einheit sehen Sie ja auch quasi als Selbstdefinition, als Prozess, also noch nicht als etwas Abgeschlossenes, was man zu den Akten legen kann. Inwiefern würde das auch eben zu einer Einheit, zu einer besseren Einheit, zu einem besseren Verständnis führen, diese Bilder, also diese Stimmen, mit denen Sie tagtäglich in Ihrer Initiative zu tun haben, hörbar zu machen, wenn davon viel mehr mitbekommen wird? Was würde das ändern?
3: Ich glaube, das wäre total wichtig, einfach um ein Bewusstsein zu haben über die Geschichte unseres Landes, die eben auch genauso vielfältig ist. Und es macht ja auch schon was damit, wenn sich Menschen gehört fühlen und als Teil einer Gesellschaft fühlen. Und wir haben vor allem auch beispielsweise gemerkt, dass migrantische Stimmen oder auch Kinder von VertragsarbeiterInnen in der DDR, dass die Stimmen zum Beispiel auch bis heute immer noch nicht so stark gehört werden. Und dadurch verfestigen sich ja, wie gesagt, auch Stereotype. Also für uns ist dieser Austausch ganz wichtig, um gemeinsames Verständnis zu schaffen und so eben auch Zukunft mitzugestalten.
4: Die Landtagswahlen, die sind jetzt ja ein großes Thema. Im September Sachsen-Anhalt, Mecklenburg-Vorpommern wählen neue Landtage. Die AfD und der Rechtsextremismus, das ist jetzt ein großes Thema, was besprochen wird. Wie schauen Sie auf diese Wahlen, die da jetzt kommen, auch mit Blick auf all die Menschen, mit denen Sie im Rahmen dieser Initiative gesprochen haben und sprechen?
3: Also in gewisser Art und Weise natürlich auch besorgt, aber gleichzeitig schaue ich schon auch hoffnungsvoll in die Zukunft, was wir mit Keinheit auch immer wieder gemerkt haben, ist. Und auch dadurch, dass wir junge Stimmen und vielfältige Stimmen zeigen und auch gehört haben, dass es eben auch super viele Menschen in Ostdeutschland gibt, gerade auch im ländlichen Raum, die sich super engagieren für die Demokratie und das häufig eben mit weniger Mitteln. Aber dass da auch ein Wille da ist, das zu verändern und Strukturen mitzugestalten. Und das macht mir gleichzeitig auch Hoffnung, dass es da eine starke Zivilgesellschaft gibt, die da irgendwie was tun will. Aber genau, die muss eben genauso auch gesehen werden und auch unterstützt werden.
4: Genau, und wenn wir die Berichterstattung dann, wir beamen uns jetzt mal ein paar Monate nach vorne Richtung September, wenn wir dann die Berichterstattung sehen, was würden Sie sich wünschen, was dann eben berichtet wird? Wie sollte über diese Wahlen berichtet werden? Was würden Sie sich wünschen?
3: Also ich finde das Thema Berichterstattung über Ostdeutschland immer sehr spannend, weil es so bestimmte Momente gibt, wann über Ostdeutschland gesprochen wird. Und das ist meistens nach Wahlen oder zum 3. Oktober oder 9. November, aber quasi zu den Jahrestagen. Und ich würde mir tatsächlich wünschen, dass wir nicht nur auf Ostdeutschland schauen, wenn es quasi brenzlig wird oder wenn es bestimmte Tage gibt, die relevant sind, sondern Ostdeutschland auch ganz selbstverständlich als Teil unserer Gesellschaft sehen und da auch öfter hinschauen. Also dass man einfach schon eher anfängt, sich mit Ostdeutschland zu beschäftigen. Was ich auch immer wieder merke, ist, dass man überrascht ist über bestimmte Ergebnisse. Und ich glaube, wenn man sich ein bisschen länger mit Ostdeutschland beschäftigt oder auch mit bestimmten Bundesländern, Städten und so weiter, dann ist es keine Überraschung. Und ich würde mir auch wünschen, dass es in der Berichterstattung mehr Stimmen aus Ostdeutschland über Ostdeutschland gibt, weil man da einfach nochmal ein anderes Verständnis vielleicht für den Raum hat, in dem man agiert.
1: Das Interview, das Elif Senel vom WDR geführt hat mit Lisa Trebs, Mitgründerin der Initiative Keinheit. Die Organisation ist der deutsche nationale Gewinner des Europäischen Jugend-Karlspreises.
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1: Gestern war der Bundeskanzler, gestern war Friedrich Merz zu Gast auf dem Bundeskongress des Deutschen Gewerkschaftsbundes. Er hat dort geworben für tiefgreifende Sozialreformen und er hat ein unmissverständliches Feedback bekommen. Es gab Buhrufe, es gab Pfiffe und es gab Gelächter für den Kanzler. Unsere Gastautorin ist heute Beatrice Achterberg, Politikredakteurin bei der Neuen Zürcher Zeitung. Sie kommentiert, die Stimmung sei dort endgültig gekippt.
6: Das alles ist keine Bösartigkeit von mir oder der Bundesregierung. Das ist Demografie und Mathematik, sagte Merz den Anwesenden und wurde dafür ausgepfiffen. Dabei hat der Kanzler nur das ausgesprochen, was seit Jahren bekannt ist. Immer weniger Beitragszahler finanzieren immer mehr Rentner. Ja, auch Merz' eigene Partei, die CDU, hat das Problem über Jahre verdrängt. Aber die Reaktion im Saal zeigt vor allem, wie weit sich die Gewerkschaftsfunktionäre inzwischen von der Realität entkoppelt haben. Früher ging es beim DGB um soziale Verantwortung, um Kompromisse. Heute geht es vielen Funktionären offenbar nur noch darum, die eigene Klientel bei Laune zu halten und den eigenen Apparat zu sichern. Wer schon zu pfeifen anfängt, sobald jemand unbequeme Reform auch nur anspricht, hat rein gar nichts verstanden. Der Sozialstaat wird sich verändern müssen. Egal wer regiert. Und Merz sollte aus diesem Auftritt vor allem eines mitnehmen. Mit Gewerkschaften, die jede notwendige Reform reflexhaft niederbrüllen, ist keine Politik zu machen.
1: Die Meinung von Beatrice Achterberg, Politikredakteurin der Neuen Zürcher Zeitung, die heute unsere Gastkommentatorin ist. Die Frankfurter Rundschau räumt ein, dass der Kanzler die unangenehme Rolle hat, einschneidende und zum Teil auch schmerzhafte Reformpläne verkaufen zu müssen.
7: Sein größtes Problem ist aber die Art, wie er das tut. Zu oft negativ und anklagend, statt motivierend und um Ausgleich bemüht zu sein. Merz fehlt mitunter das Feingefühl, um den richtigen Ton anzuschlagen und die Gesellschaft von der Notwendigkeit großer Umbrüche zu überzeugen. Und der Kanzler hat es versäumt, die Gewerkschaften früh einzubinden, sie mit Arbeitgebern an einen Tisch zu holen, um gemeinsam über diese riesigen Reformen zu reden.
1: Die Glocke aus Oelde betont, Merz habe lediglich Selbstverständliches ausgesprochen, aber das Angebot sei von den Delegierten schnöde abgelehnt worden.
7: Stattdessen gab es Klassenkampfrhetorik und dumpfe Blockadehaltung. Wie will der Kanzler Reformen gemeinsam mit der SPD durchsetzen, wenn der DGB solche Töne anschlägt? Welche künftigen demokratischen Mehrheiten gefährdet die Gewerkschaft, wenn sie eine Koalition der Mitte daran hindert, notwendige Reformen anzugehen? Immer mehr Arbeiter ziehen frustriert Konsequenzen und wählen die AfD. Es ist eine brandgefährliche Entwicklung.
1: Umgekehrt argumentiert die Taz aus Berlin. Die DGB-Vorsitzende Jasmin Fahimi habe betont, die Gewerkschaften sehen sich nicht in der Rolle des Verhinderers und seien offen für den Dialog.
7: Es müsse aber auch eine gerechte Lastenverteilung in der Sozialpolitik geben. So plädierte Fahimi auch dafür, bei den Reformplänen für die Rente die Ergebnisse der Expertenkommission nicht zu hektisch in Gesetze zu überführen, sondern sie vorher mit den Gewerkschaften abzugleichen. Die Hand der ArbeitnehmerInnen ist also ausgestreckt. Offen ist, ob die Regierung sie auch tatsächlich ergreift.
1: Die Pforzheimer Zeitung unterstreicht, der Kanzler habe dazu aufgerufen, Deutschland gemeinsam wieder flott zu machen.
7: An diesem Gemeinsam jedoch ist ein erheblicher Teil der Gewerkschaftsfunktionäre offensichtlich gar nicht interessiert. Statt sich neuen Herausforderungen in krisenhaften Zeiten zu stellen, wird weiter ein erbitterter Abwehrkampf etwa gegen ein modernes Arbeitszeitgesetz geführt. Arbeitgeber werden per se in die Kapitalistenecke gestellt, kaum als Sozialpartner gesehen.
1: Das waren unsere Standpunkte, zusammengestellt von Ulrike Ufer.
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1: So, denken wir an Popmusik aus Neuseeland. Wer fällt Ihnen da ein? Wahrscheinlich nicht so viele. Vielleicht denkt der ein oder andere an die Sängerin Lord oder an die Reggae-Band The Black Seeds. Aber man muss schon ein bisschen überlegen. Eine Neuseeländerin, die sich in den vergangenen Jahren hierzulande einen Namen gemacht hat, ist Aldis Harding. Und das nicht nur mit ihrem originellen Folk-Pop, sondern auch durch ihre Auftritte, denn bei ihren Konzerten zieht sie meist Grimassen und spielt da mit ihrem Körperausdruck. Das irritiert auf eine gute Art, findet unsere Popkritikerin Vanessa Wohlrath, die sich das neue Album von Aldis Harding angehört hat. Train on the Island heißt es und es ist ihr 5. Album.
8: Es rollt, das Klavier poltert fast. Ein schlichtes, sich wiederholendes Motiv aus 4 Noten, das direkt Spannung aufbaut.

Der Song One Stop, mit dem Aldous Harding vor einigen Monaten ihr neues Album Train on the Island angekündigt hat, entwickelt einen richtigen Sog. Er rockt, obwohl hier neben Klavier und Akustikgitarre nur wenig Elektronik involviert ist. Die 36-jährige Sängerin aus der neuseeländischen Hafenstadt Lyttelton ist 2014 mit schwermütigem Gothic-Folk und zerbrechlichem Gesang bekannt geworden. Mittlerweile findet sie aber Gefallen daran, musikalisch möglichst viel auszuprobieren. Ob Popballade, Blues oder Postpunk, das beweist sie auch auf Train on the Island, das erneut von John Parrish produziert worden ist und worauf sie einmal wieder mit ihrer Stimmvielfalt glänzt.

0: geradezu clownshaft, aber kontrolliert wechselt Hardings Stimmlage von lieblich zu ernst, dann wieder traurig. Gesichter, die Aldous Harding auch live auf der Bühne zeigt. Immer etwas entgegengesetzt zur Musik. So verdreht sie beispielsweise ihre Augen und lacht während eines düsteren Songs. Es ist ein Spiel mit Identitäten. Auf ihrem 5. Album schlägt sich das auch textlich nieder.
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0: In fragmentierten Kindheitserinnerungen erzählt der Song I Ate the Most vom Gefühl zum eigenen Körper, wie dieser sich schwer oder fremd anfühlen kann. Der streckenweise zweistimmige Gesang unterstreicht diese Entfremdung und Neuorientierung, klingt dabei seltsam intim und warm.
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0: Es sind diese kuriosen, poetischen, manchmal auch komischen Geschichten und die sehr fein ausgearbeiteten Folk-Pop-Songs von Aldous Harding, die einen, ähnlich wie auch schon auf den vorangegangenen Alben Warm Chris oder Designer, in ihren Bann ziehen. Verglichen mit diesen früheren Werken wirkt Train on the Island lockerer, aber immer noch genauso schwer greifbar.

0: Schutztüren nicht intakt und die Sicherheitsbeleuchtung mangelhaft. Der Karneval der Kulturen in Berlin bittet seine Besucher in diesem Jahr erstmals um Spenden. Grund sind finanzielle Engpässe. Alex Krämer.
1: Das Finanzloch beim Karneval ist kleiner geworden, nur noch 80.000 statt 250.000 Euro. Gelungen ist das durch Kürzungen beim Programm und neue Sponsoren. Die verbleibende Lücke soll jetzt durch die Spendensammlung geschlossen werden. Insgesamt erwartet der Karneval gut 1 Million Besucherinnen und Besucher. Höhepunkt ist der Umzug am Pfingstsonntag auf der Karl-Marx-Allee in Berlin-Friedrichshain. 67 Tanzgruppen, rund 5.000 Mitwirkende.
0: In Cannes ist am Abend das internationale Filmfestival eröffnet worden. In diesem Jahr treten 22 Filme im Wettbewerb um die Goldene Palme an, darunter 3 deutschsprachige Produktionen. Zum Festival sind unter anderem Barbara Streisand und John Travolta angekündigt, aber auch die deutsche Schauspielerin Sandra Hüller. Als Eröffnungsfilm wird die französische Komödie La Venus Électrique gezeigt. Das Filmfestival dauert bis zum 23. Mai. Soweit die Nachrichten. 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Das Wetter bis zum frühen Morgen bleibt es erst aufgelockert und zeitweise trocken. Gegen Morgen gibt es erneut dichte Wolken und örtlich fällt auch wieder Regen bei 6 bis 3 Grad. Tagsüber dann stark bewölkt mit teils kräftigem Regen bei 13 bis 15 Grad.
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3: Autobahn 1 Lübeck-Hamburg. Auf der Norderelbbrücke staut es sich weiterhin in beiden Richtungen. Der Grund ist ein Schwertransport. Die A2 Berlin Richtung Hannover ist zwischen Peine Ost und Lehrte Ost wegen Bergungsarbeiten gesperrt. Bitte weichen Sie aus über die A39 zur A7 in Richtung Hannover. Die Autobahn 8 Luxemburg Richtung Saarlouis ist zwischen Perlborg und Merzig-Wellingen wegen einer Baustelle noch bis 5.30 Uhr gesperrt. Die A70 Bamberg Richtung Schweinfurt-Werneck ist zwischen Bamberg und Bamberghafen wegen Bauarbeiten noch bis 6 Uhr gesperrt. Und die A535 Wuppertal Richtung Velbert zwischen Dornab und Wülfrath ebenfalls eine Sperrung bis 5 Uhr in der Früh. Es gibt weiter eine Übung im Tunnel. Die Feuerwehr führt sie durch und anschließend sind Wartungsarbeiten angekündigt. Ich wünsche eine gute Fahrt.
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3: Die kommt aus Hamburg vom Norddeutschen Rundfunk. Im Studio ist Nicolas Golsch. Herzlich willkommen. Union und SPD hatten ja die Erwartungen sehr bewusst schon im Vorhinein gedämpft, damit ja niemand auf die Idee kommt, das Treffen des Koalitionsausschusses zu überhöhen. Beschlüsse seien nicht zu erwarten, hieß es vorher von allen Beteiligten. Es solle lediglich ein Fahrplan für die kommenden Projekte festgelegt werden. Auch das wäre aber immerhin ein Ergebnis dieses Treffens. Ob dieser Fahrplan nun steht oder nicht, werden wir wahrscheinlich erst in den Morgenstunden erfahren. Das Treffen ist zwar mittlerweile beendet nach 6 Stunden, wie wir erfahren haben, aber noch ist nichts über die Inhalte nach außen gedrungen. Meine Kollegin Birgit Langhammer vom NDR hat mit dem Politikwissenschaftler und Parteienforscher Uwe Jun gesprochen und sie hat ihn gefragt, ob das Nichtfunktionieren der versprochenen Entlastungen der Knackpunkt bei der aktuellen Regierungskrise ist.
4: Naja, die Bürger erwarten natürlich Entlastungen schon seit einiger Zeit. Das haben sie auch schon von der Ampelkoalition sich erhofft und es am Ende nicht bekommen. Jedenfalls nicht in ausreichendem Maße aus ihrer Sicht. Und nun ist eben die schwarz-rote Koalition gefragt, diese Entlastungen hinzukriegen. Und die sind natürlich noch mal mehr notwendig, weil eben infolge des Iran-Kriegs auch die Preise gestiegen sind. Wir sehen ja, dass die Inflationsrate nach oben geht. Und nun muss man halt sehen, wie kann man sich verständigen? Und da sehen wir halt die Differenzen zwischen den Koalitionären, während die SPD eben sagt, wir müssen gegenfinanzieren durch höhere Einnahmen, sagt die CDU, wir müssen gegenfinanzieren durch geringere Ausgaben. Und am Ende hat der Finanzminister ja durchaus dafür zu sorgen, dass sein ohnehin schon rot gefärbter Haushalt nicht noch mehr in die negativen Zahlen abrutscht.
5: Aber ist dieser Streit und so, wie Sie es gerade auch umrissen haben, ist das für Sie jetzt ein Zeichen von Sachkonflikten oder doch auch schon von struktureller Erschöpfung dieser Koalition?
4: Naja, wir sehen halt 2 oder 3 Parteien mit sehr unterschiedlichen Vorstellungen und Zielen. Das war von Anfang an klar, dass CDU, CSU auf der einen Seite und die SPD auf der anderen Seite unterschiedliche politische Ziele haben, unterschiedliche politische Instrumente bevorzugen, unterschiedliche politische Wege gehen wollen. Und dann ist es halt immer schwierig, in jeder Frage zu einem Kompromiss zu kommen. Das hat sich eben in den letzten Monaten immer wieder herauskristallisiert, dass sie sich schwer tun mit einem Kompromiss und dass dann die Kontroverse relativ schnell gesucht wird, auch öffentlich gesucht wird, statt sich halt hinter verschlossenen Türen zu einer gemeinsamen Lösung zu verständigen.
5: Aber

0: kann das überhaupt geräuschloser funktionieren? Hat das jemals schon besser funktioniert oder ist auch unser Blick heute vielleicht nochmal ein geschärfter, ein anderer, die Erregung darüber größer?
1: Na, wir können durchaus sehen, dass wir natürlich in den Medien mehr Erregung verspüren, dass die sozialen Netzwerke dazu beitragen, dass eben schneller und dynamischer kommuniziert wird, dass wir eine breitere Meinungsvielfalt haben und dass eben insbesondere hier auch sehr viele Informationen sehr schnell verbreitet werden und dass eben auch hier Stimmungen und Emotionen eine Rolle spielen. Und das ist dann etwas, was sich auch bei den Koalitionären abspielt, wo dann ja auch die Enttäuschungen da sind, wo man sich auf beiden Seiten mehr erhofft hatte von dieser Regierungstätigkeit. Und dann führt das eben dazu, dass man häufig dafür, dass man nicht zufrieden ist, dann die Ursache beim Koalitionspartner sucht und hier eben dann den Kompromiss zu wenig in den Vordergrund stellt.
0: Und wo sehen Sie Kompromisslinien? Welche Entlastungen halten Sie inhaltlich gesehen jetzt für realistischer? Prämien, Zuschüsse, eine Reichensteuer, zu der selbst Markus Söder von der CSU inzwischen Ja sagt, oder doch die große generelle Einkommenssteuerreform, die aber wieder länger dauert? Wie kommt man raus aus der Nummer?
1: Naja, erstmal gilt es natürlich, beide Seiten zu berücksichtigen, wenn man zu einem Kompromiss kommen will, also sowohl die Einkommensseite des Haushalts, und da wäre die Reichensteuer eine Möglichkeit. Aber das ist am Ende natürlich eine politische Frage, auf die man sich verständigen muss. Aber eben auch die Ausgabenseite. Und da geht es ja um Subventionskürzungen und andere Dinge, die eben auf der Ausgabenseite stehen. Und es gilt ja insbesondere, die kleinen und mittleren Einkommen zu entlasten. Das hat man sich jedenfalls im Koalitionsvertrag versprochen. Also muss man eben dann gucken, wo man diejenigen, die hier dann doch etwas mehr Geld zur Verfügung haben, dass diejenigen dann am Ende auch etwas mehr einbringen, so die Forderung der SPD. Aber auf der anderen Seite versucht die CDU ja eben auch, die Wettbewerbsfähigkeit der deutschen Volkswirtschaft zu stärken und hat die Sorge, dass, wenn man Erbschaftssteuer beispielsweise oder eine höhere Einkommensteuer für Gutverdienende, was dann häufig auch bei Selbstständigen oder bei Unternehmern, die der Einkommenssteuer unterliegen, dann deren Investitionstätigkeit hemmen würde. Also Sie sehen, es ist immer wieder ein Austarieren, aber beide Seiten hätten die Möglichkeit, weil sie eben dann doch so weit programmatisch nicht auseinanderliegen.
0: Wobei wir aber ja noch mal hören von Finanzminister und Vizekanzler Klingbeil, dass er eben diese kleinen und mittleren Einkommen entlasten möchte. Auf der anderen Seite aber Kanzler Friedrich Merz ja dann auch in Interviews wirklich noch mal sehr klar sagt, eine höhere Besteuerung für Besserverdienende wird es mit ihm nicht geben, Punkt und aus. Also liegt es dann doch an Protagonisten?
1: Das sind unterschiedliche Parteien. Die SPD bevorzugt halt es, den kleinen und mittleren Einkommen etwas zu erleichtern. Das ist schon immer in der SPD der Fall gewesen, dass das eben in ihrer Programmatik eine wichtige Rolle spielt, während es der CDU doch in erster Linie darum geht, eben die Wettbewerbsfähigkeit der deutschen Volkswirtschaft zu stimulieren und sie dann eben die Sorge hat, dass diejenigen, die eben hier die Investitionen tätigen können, dann zu sehr mit Steuerlasten belastet werden. Also es ist am Ende die Frage auch zwischen Staat und Markt, während eben doch die SPD eher staatliche Maßnahmen bevorzugt, versucht eben hier die Union eher angebotsorientierte Marktmaßnahmen stärker wirken zu lassen. Und dann bleibt am Ende eben, dass man sich nur entgegenkommt und beide Seiten dann hier zum Zuge kommen können.
0: Also was muss, Herr Professor Jun, passieren, damit die Handlungsfähigkeit der Koalition bewiesen wird? Weil wir wollen sie nicht runterreden, aber man hat ja durchaus auch beim Kanzler schon den einen oder anderen müden Moment gehört, wo er auch schon sagte, keine Koalition hält für ewig, er kann dafür auch nicht die Hand ins Feuer legen. Man hat noch 3 Jahre.
1: In der Tat gilt es, Kompromisse zu finden. Kompromisse, die eben im Sinne der Bürger auf Unterstützung stoßen. Wir sehen ja, dass die Bundesregierung derzeit ganz schlechte Zustimmungswerte hat, dass auch der Bundeskanzler ganz schlechte Zustimmungswerte hat. Und das liegt eben daran, dass die Bevölkerung offenkundig mit der Regierungspolitik zu weiten Teilen unzufrieden ist. Und die Regierung hat nun dafür zu sorgen, das ist ja die Aufgabe einer Regierung, hier eben Kompromisse in einer Koalitionsregierung zu finden, die am Ende auf breite Akzeptanz der Bevölkerung stoßen.
0: Aber damit sind Sie ja gestartet. Also Sie haben die Ampel abgelöst, weil es da so oft Knatsch gab und man wollte eben eine Arbeitskoalition sein. Also eigentlich die Idee davon hatten Sie doch von Anfang an sich schon ins Stammbuch geschrieben. An welcher Ecke sind die dann das erste Mal schon falsch abgebogen? Oder war das für Sie tatsächlich auch absehbar, dass es knallen muss, früher oder später?
1: Es war eben absehbar, weil ich ja, wie ich schon sagte, die Ziele, Mittel und Instrumente der Politik zwischen SPD auf der einen und CDU/CSU auf der anderen Seite an vielen Stellen unterschiedlich sind. Und dann kommt es halt immer wieder zu Auseinandersetzungen. Das begann schon im Sommer, im Frühsommer nach der Bundestagswahl und das hat sich bis heute fortgesetzt. Und das liegt eben daran, dass beispielsweise auch für die Sozialdemokraten Sozialpolitik immer eine höhere Bedeutung hat als Wirtschaftspolitik. Die Sozialpolitik, und der soziale Ausgleich ihnen mehr bedeutet, während eben, die Wettbewerbsfähigkeit der deutschen Volkswirtschaft den Christdemokraten wichtig ist, also Wirtschaftskompetenz hier auszustrahlen. Und das ist eben nicht immer leicht unter einem Hut zu bringen. Das ist nur möglich, wenn beide Seiten eine entsprechende Kompromissfähigkeit an den Tag legen, sowohl die Union wie die SPD. Und gerade auch hier ist die SPD dann gefordert bei den Sozialstaatsreformen, denn die stehen ja auch noch an. Aufgrund der demografischen Struktur Deutschlands ist in der Gesundheits- und in der Rentenpolitik hier eine Veränderung gefragt, eine Modernisierung. Und da wird man dann sehen, ob die Sozialdemokraten hier an der einen oder anderen Stelle zu Kompromissen bereit sein werden.
0: Und keiner möchte in die Glaskugel gucken, aber trotzdem an Sie, Herr Jun, wenn Sie sich festlegen müssten, die Frage, glauben Sie, das hält noch eine ganze Weile in dieser Konstellation in der Koalition?
1: Es ist ja so, dass es aufgrund dessen, dass hier die beiden, die zusammen regieren, die einzigen politisch gewollten von beiden Mehrheitskonstellationen ist. Sie haben ja alle anderen Konstellationen ausgeschlossen oder Sie finden keine Mehrheit. Friedrich Merz hat selbst gesagt, das sei eine Koalition ohne Alternative. Das führt am Ende dann dazu, dass diese Zweckehe ja kaum durch etwas anderes, zumindest nach dem Willen der derzeit regierenden Parteien, ersetzt werden kann. Denn eine Minderheitsregierung dürfte schwierig zu realisieren sein, auch gerade angesichts der außen- und innenpolitischen Herausforderungen. Und eine Neuwahl dürfte er beide Parteien oder alle drei Regierungsparteien schwächen, wenn wir den derzeitigen Umfragewerten trauen dürfen.
2: Die Einschätzung des Politikwissenschaftlers und Parteienforschers Uwe Jun von der Universität Trier, mit dem Birgit Langhammer gesprochen hat. Es ist 1.13 Uhr.
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2: Seit gestern tagen Deutschlands Ärzte 4 Tage lang in Hannover. Im Fokus steht das sogenannte GKV-Beitragsstabilisierungsgesetz. Ein Wortungetüm, das wir alle besser als Gesundheitsreform kennen. Bertil Starke berichtet.
4: Immerhin höflichen Applaus gab es zu Beginn des Ärztetages für Gesundheitsministerin Waken in der Tagungshalle in Hannover. Liebesbekundungen hatte die CDU-Politikerin ohnehin nicht erwartet.
5: Neulich hat auch mal jemand gesagt, dass jetzt mein Honeymoon mit der Ärzteschaft vorbei sei. Ich fand den Ausdruck ein bisschen komisch, aber vielleicht ist er sogar ganz passend, weil es ja immer so ist, dass man zuerst die Flitterwochen hat und dann danach schauen muss und zeigen muss, wie ernst einem tatsächlich auch ist mit der gemeinsamen Beziehung, die ja immer durch Höhen und Tiefen geht.
4: Im Moment befindet sich die Beziehung zwischen der Ärzteschaft und der Gesundheitsministerin eindeutig in einem Tief. Dass die Gesundheitsreform bei vielen Medizinerinnen und Medizinern nicht gut ankommt, war Nina Waken bewusst. Die fürchten geringere Einnahmen und eine schlechtere Patientenversorgung. Dutzende Ärzte demonstrierten deshalb heute vor der Halle.
6: Na, ich bin Augenarzt. Meine Praxis ist voll, die Wartezeiten sind lang. Und ich kann mir ausrechnen, wie das in ein paar Monaten bei uns aussieht.
7: Ich erlebe jeden Tag die Unterversorgung. Und wenn das Ganze jetzt noch weiter budgetiert wird und gedeckelt wird und einfach weniger Leute in die Situation kommen, sich niederzulassen und Versorgung anzubieten, wird die Situation sich für die Patienten immer weiter verschlechtern.
6: Also ich sag mal zum Beispiel, die Radiologen oder die HNO-Ärzte, Gynäkologen sind besonders hart betroffen. Das heißt, wir haben einen Verlust eben nicht von diesen geforderten 8% oder 9%, sondern wir liegen bei über 20% Honorarverlust, was dazu führt, dass wir unser Personal dann auch nicht mehr bezahlen können und natürlich dann auch die Versorgung runterfahren müssen.
4: Ministerin Waken war in Hannover bemüht, Klartext zu sprechen. Die Reform sei auch für die Mediziner eine Zumutung, sagte sie, aber die dramatische finanzielle Lage der Krankenkassen machte die Reform mit all ihren Einschnitten alternativlos.
5: Die Entwicklung der vergangenen Jahre hält kein System der Welt aus und deshalb geht es bei der nachhaltigen finanziellen Stabilisierung unseres Gesundheitssystems auch um nicht weniger als seine eigene Zukunft.
4: Die schlechte Lage der Kassen bestreitet auch Ärztepräsident Reinhardt nicht. Er wirft der Bundesregierung allerdings vor, schwarz-rot gehe es überhaupt nicht um neue, effizientere Strukturen im Gesundheitssystem.
8: Und an dieser Stelle muss ich leider dem Bundeskanzler deutlich widersprechen. Das vorliegende GKV-Beitragssatzstabilisierungsgesetz ist ein reines Spargesetz und sicher nicht eine der größten Reformen der letzten Jahrzehnte.
4: Reinhardt rief die Bundesregierung dazu auf, die Reform einzufrieren und einen runden Tisch einzurichten, um über die Einsparungen mit allen Beteiligten aus der Patientenversorgung zu sprechen. Auf diesen Vorschlag ging Ministerin Waken in Hannover heute allerdings nicht ein.
2: Informationen und Eindrücke von Bertil Starke aus Hannover, wo gerade der 130. Deutsche Ärztetag stattfindet. Die Stasi ist lange Geschichte in diesem Land, aber in Brandenburg ist sie trotzdem gerade Thema. Es gibt dort eine Kommission, die jeden, der in den Brandenburger Landtag gewählt wird und bis Januar 1990 18 Jahre alt war, überprüft. Gestern wurde der Bericht zur aktuellen Besetzung des Landesparlaments veröffentlicht. Und das ist durchaus spannend, denn bei 5 Abgeordneten ist die Kommission fündig geworden. Ein Fall ist besonders brisant, Pauline Pieper.
9: Der AfD-Abgeordnete Jean-René Adam war laut Bericht inoffiziell für den Arbeitsbereich 1 der Kriminalpolizei tätig, der eng mit dem Ministerium für Staatssicherheit zusammenarbeitete. Somit war Adam laut Bericht inoffizieller Mitarbeiter der Stasi. Maria Noke, Vorsitzende der Prüfkommission und Brandenburgs Aufarbeitungsbeauftragte.
10: Von Anfang an wurde er befragt zu Jugendlichen, die im Visier der Stadtsicherheit und der Kriminalpolizei waren und zu Ausreiseantragstellern. Er hat detaillierte Informationen mit Namen zu bestimmten Personen weitergegeben, zu Westkontakten.
9: Für Noke könnte diese Tätigkeit ein Rücktrittsgrund sein. Adam betont, ihm sei nicht bewusst gewesen, dass er für die Stasi gearbeitet hatte. Er habe als 18-Jähriger lediglich Interesse an der Polizeiarbeit gehabt.
11: Ich habe Informationen geliefert, die im Prinzip in Sachen Kriminalität wichtig waren. Und da würde ich nicht von Ansperzen reden. Also ein Polizist sperzt ja auch keiner an, der verfolgt eine Straftat. Und das war auch mein Ansinn.
9: Etwa nach einem halben Jahr hätten seine Aufträge zunehmend eine politische Dimension bekommen, woraufhin er die Mitarbeit nach insgesamt 15 Monaten beendete.
11: Es war ganz klar offensichtlich, welche Leute dann dahinter standen. Und das war eben nicht mein Ansinn. Ich wollte Kriminalist werden und kein Agent.
9: Konsequenzen befürchte er nun nicht. Er habe sich nichts vorzuwerfen. Auch die AfD-Abgeordneten Peter Drenzke und Falk Janke werden in dem Bericht als Mitarbeiter der Stasi aufgeführt, für 3 Jahre, in denen sie ihren Wehrdienst beim Wachregiment Felix Dzerzhinski leisteten. Drenzke sagte laut Bericht, er habe sich schon nach 4 Wochen entpflichten wollen und anschließend nur als Koch gearbeitet. Janke betonte, mehrere Überprüfungen hätten gezeigt, dass er nie Personen oder Institutionen ausgespitzelt habe. Ein weiterer AfD-Abgeordneter, Roman Kuffert, war laut Bericht für 4 Wochen inoffiziell für die Stasi tätig, bevor er wenig später aus der DDR floh. In seiner Stellungnahme vor der Kommission betonte er, nie mit der Stasi kooperiert und nur wertlose Informationen weitergegeben zu haben. Der parlamentarische Geschäftsführer der AfD-Fraktion, Dennis Holoch, kannte den Bericht am Vormittag noch nicht, kündigte aber zunächst keine Konsequenzen an.
12: Bis jetzt haben wir die Aussagen unserer Kollegen und wir sind auch sehr dankbar dafür, dass unsere Kollegen sehr offen in der Fraktion auch darüber gesprochen haben und uns rechtzeitig informiert haben. Und wir werden uns den Bericht natürlich durchlesen und aufgrund dieser Tatsachen dann beraten. Aber zum jetzigen Zeitpunkt ergibt sich für uns aufgrund dieser Tatsachendarstellung eben kein weiterer Beratungsbedarf.
9: Auch der fraktionslose und ehemalige BSW-Abgeordnete André von Ossowski wird im Prüfbericht erwähnt. Er sei namentlich auf Karteikarten aus der Abteilung der Auslandsaufklärung registriert. Von Ossowski erklärte in einer Stellungnahme, er habe in keiner Weise und zu keiner Zeit mit der Stasi zusammengearbeitet.
2: Warum die Stasi also gerade Thema in der brandenburgischen Landespolitik ist, hat uns Pauline Pieper erzählt. Es ist Mittwoch, der 13. Mai 2026, 1.20 Uhr.
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2: Heute vor 40 Jahren ging ein Mammutprozess gegen die Mitglieder der Rockergruppe Hells Angels in Hamburg zu Ende. Die Urteile blieben allerdings hinter den Erwartungen mancher Beobachter zurück. Steffen Hudemann.
13: Es sind illustre Gestalten, die an diesem Morgen auf dem Flur des Hamburger Strafjustizgebäudes warten. Männer in Jeanskutten und Lederjacken, mit Sonnenbrillen und Augenklappen, Stirnbändern und Hüten, langen Haaren, zahlreichen Tattoos.
14: Viele Freunde der angeklagten Rocker waren gekommen, um das Urteil zu hören. Nach 18 Monaten Verhandlung im Hells Angels-Prozess. Eines der größten Verfahren, die je von der Hamburger Strafjustiz geführt wurden.
13: 13 Männer sind angeklagt. Ihnen wird unter anderem räuberische Erpressung, Zuhälterei, Körperverletzung und die Bildung einer kriminellen Vereinigung vorgeworfen. Zu Beginn der 80er Jahre haben die Hells Angels den Hamburger Kiez fest im Griff. Männer wie der berüchtigte Klaus-Peter Grabe, genannt Jesus oder der Vollstrecker. Sie treiben Schutzgeld ein, beuten Frauen aus, handeln mit Drogen. Im August 1983 greift die Polizei ein.
15: Die Hamburger Polizei hatte gestern Nacht Großeinsatz. Bei ihrer bislang wohl umfangreichsten Aktion wurden 24 Mitglieder der weltweit operierenden Hells Angels verhaftet. Diese Rockergruppe sei gar keine Gemeinschaft Motorradbesessener, sondern eine kriminelle Vereinigung, so die Hamburger Polizei.
13: Neben der Vereinskneipe Angels Place durchsucht die Polizei 80 weitere Lokale, Wohnungen und Bordelle. Hamburgs Innensenator Alfons Pawelczyk will die Rocker ein für alle Mal vom Kiez vertreiben.
16: Wir haben einen Antrag eingereicht an das Bundesinnenministerium, diese Gruppe zu verbieten als kriminelle Organisation.
13: Gegründet werden die Hells Angels kurz nach dem Zweiten Weltkrieg in Kalifornien. Die motorradbegeisterten Kriegsveteranen benennen sich nach einer legendären Bomberstaffel der US Air Force, Hells Angels. Outlaws sind sie von Anfang an. Exzessive Feiern, Gewalt und Zusammenstöße mit der Polizei gehören dazu. In den 60er und 70er Jahren steigen die Hells Angels zunehmend ins Drogengeschäft ein. 1973 gründet sich das Hamburger Charter, das erste in Deutschland. Und es dauert nicht lange, bis die Höllenengel auf dem Kiez für Angst und Schrecken sorgen. Nach langwierigen Ermittlungen eines eigenen Sonderdezernats für organisierte Kriminalität schlagen die Beamten dann 1983 zu. 3 Jahre später fällt das Hamburger Landgericht ein Urteil.
14: 7 Jahre für Peter Grabe, genannt Jesus, wegen räuberischer Erpressung, Zuhälterei und Körperverletzung. 5 Jahre, 6 Monate.
13: Und das Gericht spricht weitere Haftstrafen aus. Doch viele Angeklagte kommen mit Bewährungs- oder Geldstrafen glimpflich davon. Denn
14: den Hauptvorwurf kriminelle Vereinigung ließen die Staatsanwälte fallen, um den Prozess zu einem Ende zu bringen.
13: Und trotzdem, die Vorherrschaft der Angels auf dem Kiez ist gebrochen. Zumal das Bundesinnenministerium die Hells Angels mittlerweile in Hamburg verboten hat und anschließend in anderen Städten Verbote folgen. Verschwunden sind sie damit nicht, aber an Sichtbarkeit und Dominanz haben sie eingebüßt seit dem Hells Angels-Prozess, der am 13. Mai 1986 zu Ende ging. Heute vor 40 Jahren.
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17: Mit Moritz Kasserlet. Nicht nur die Fußball-Bundesliga ist kurz vor dem Saisonende, auch im Basketball wird es jetzt ernst. Am Wochenende beginnen die Playoffs um die deutsche Meisterschaft. Mit Rasa Fechter hat sich am Abend das 7. Team dafür qualifiziert, durch einen Erfolg gegen Trier. Die Trierer bekommen aber noch eine zweite Chance. Sie spielen in den sogenannten Play-Ins nun gegen Rostock. Die Seawolves haben ihr Spiel gegen Ludwigsburg gewonnen. Aus Rostock berichtet Steffen Baxalari.
18: Die Rostock Seawolves haben den ersten Schritt gemacht, um doch noch in die Play-Offs der Basketball-Bundesliga einzuziehen. Das Play-In-Spiel gegen die Riesen Ludwigsburg haben die Rostocker mit 91-71 gewonnen. Nach einer ausgeglichenen ersten Halbzeit haben die Seawolves das Kommando übernommen. Das dritte Viertel wurde mit 25-9 gewonnen und der Vorsprung wuchs auf 20 Punkte. Im Schlussabschnitt hat Rostock vor 2800 Fans nichts mehr anbrennen lassen. DeShaun Schwartz war mit 24 Punkten erfolgreichster Werfer des Spiels. Schon am Donnerstag müssen die Rostocker dann wieder ran gegen Trier und der Sieger dieses Duells trifft dann in den Playoffs auf den Titelverteidiger Bayern München.
17: Knapp 2 Wochen noch bis zum Beginn der French Open und der Hamburger Tennisprofi Alexander Zverev hat in der Vorbereitung einen heftigen Rückschlag erlitten. Beim Masters-Turnier in Rom ist er schon im Achtelfinale ausgeschieden, nach einem dramatischen Match gegen einen Italiener. Tim Brockmeier berichtet.
19: Es sah zunächst nach einer sehr schnellen und kurzen Nummer aus. 30 Minuten und der erste Satz ging mit 6:1 an Zverev. Der Deutsche aber spielt im zweiten Durchgang nicht mehr ganz so dominant. Immer noch gut genug, lag mit 2 Breaks vor, konnte die nicht nutzen, hatte im Tiebreak dann Matchbälle, die er nicht verwandeln konnte. Und so ging der zweite Satz tatsächlich mit 7:6 an den Italiener. Was Zverev offenbar komplett den Stecker zog. Im dritten Durchgang war der Deutsche nur noch Zuschauer. Ein toll kämpfender und spielender Daderi machte mit einem völlig desillusionierten Zverev, der am Ende auch nicht mehr 100% fit wirkte, kurzen Prozess. Mit 6:0 ging der dritte Satz und damit der Sieg an den Italiener. Erster Erfolg gegen einen Top-10-Spieler in der Karriere von Daderi. Zverev beim Masters in Rom damit ausgeschieden.
17: Hansi Flick, früher mal Trainer der deutschen Fußballnationalmannschaft und bei Bayern München, bleibt in Barcelona. Er hat seinen Vertrag dort bis 2028 verlängert. Am Wochenende ist Flick mit Barca zum zweiten Mal spanischer Meister geworden. Jetzt sind wir beim Radsport. Seit dem Wochenende läuft die erste große dreiwöchige Rundfahrt des Jahres, der Giro d'Italia. Und nach dem Auftakt in Bulgarien ist das Rennen in Italien angekommen, ganz im Süden, im Stiefel. Holger Gerska.
20: Aus deutscher Sicht war es eine spannende Etappe, denn Florian Storck hat hart um das rosa Spitzenreiter-Trikot gekämpft. Letztlich hat es für den Radprofi aus dem Schweizer Tudor-Team nicht ganz gereicht. Als Gesamtzweiter ging Florian Storck in diese vierte Etappe. Der Führende, Thomas Silva aus Uruguay, konnte an der einzigen Bergwertung ebenso wie die Topsprinter dem kleinen Hauptfeld nicht mehr folgen. Also war die Tür offen für seine Verfolger. Bonussekunden gab es bei einem Sprint unterwegs und dann vor allem im Ziel. Und damit schaffte es Giulio Ciccone vorbei an Florian Storck an die Spitze der Gesamtwertung. Der Italiener wurde Tagesdritter hinter 2 Südamerikanern, hinter Jonathan Narváez aus Ecuador und hinter Luis Aula aus Venezuela. Die Gesamtwertung sieht nach dieser Etappe in Kalabrien nun so aus. Giulio Ciccone führt mit 4 Sekunden vor dem Schweizer Jan Christen und ebenfalls mit 4 Sekunden vor Florian Storck auf Platz 3.
17: Eine deutsche Handballmannschaft wird das Champions-League-Endspiel in jedem Fall erreichen. Denn beim Final Four-Turnier in Köln gibt es ein deutsches Halbfinale. Titelverteidiger SC Magdeburg gegen die Füchse Berlin. Das hat die Auslosung ergeben. Im zweiten Halbfinale spielt Aalborg aus Dänemark gegen den FC Barcelona. Das Finalturnier der Handball Champions League findet Mitte Juni statt.
2: Informationen aus der Welt des Sports waren das von Moritz Kasserlet zusammengestellt. Nicht nur in Deutschland hat es die Regierung aktuell schwer, auch in Großbritannien sogar noch ungleich schwerer. Dort steckt die Labour Party in einer tiefen Krise und der Premierminister Keir Starmer ringt um sein politisches Überleben. Gestern hat es Rücktritte gegeben und neue Rücktrittsforderungen gegen den Premierminister. Darüber berichten wir gleich nach den Nachrichten um 1:30 Uhr und nach ein paar Takten Musik.

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1: Um 1.30 Uhr mit Wolfgang Berger. Nach rund 6 Stunden im Koalitionsausschuss haben die Spitzen von Union und SPD kurz vor Mitternacht ihre Beratungen beendet. Über Ergebnisse wurde bislang nichts bekannt. Offenbar ist auch keine gemeinsame Pressekonferenz am Morgen geplant. Es soll aber eine schriftliche Information geben. Auf der Agenda standen mögliche Entlastungen wegen der hohen Energiepreise, der weitere Reformplan sowie Beratungen über den Haushalt 2027. Die Regierungsparteien hatten bereits vor dem Treffen die Erwartungen gedämpft. Es seien keine wegweisenden Beschlüsse zu erwarten, hieß es. Im Landtag von Baden-Württemberg soll der Grünen-Politiker Cem Özdemir heute zum neuen Ministerpräsidenten gewählt werden. Der 60-Jährige tritt die Nachfolge seines Parteifreundes Winfried Kretschmann an. Aus Stuttgart Knut Bauer.
2: Nach wochenlangen Verhandlungen hatten Grüne und CDU Anfang der Woche ihren Koalitionsvertrag unterzeichnet und damit den Weg freigemacht für eine Neuauflage des grün-schwarzen Bündnisses, das seit 10 Jahren in Baden-Württemberg regiert. Die Grünen hatten mit ihrem Spitzenkandidaten Özdemir die Landtagswahl am 8. März nach einer Aufholjagd knapp vor der CDU gewonnen. Mit der Wahl von Cem Özdemir wird zum zweiten Mal ein Grünen-Politiker Regierungschef in Baden-Württemberg. Er ist der erste Ministerpräsident mit türkischen Wurzeln.
1: Die deutschen Autohersteller werden in den nächsten Jahren vermutlich weiter Arbeitsplätze abbauen. Der Lobbyverband VDA geht davon aus, dass bis 2035 nochmal mehr als 225.000 Stellen gestrichen werden. Das sind nochmal 35.000 mehr als in der letzten Schätzung. VDA-Chefin Müller sagte dem Redaktionsnetzwerk Deutschland, dass es vor allem Zulieferbetriebe treffen werde. Hauptgrund sei die technologische Entwicklung vom Verbrenner zum Elektromotor. Müller beklagte schlechte Standortbedingungen in Deutschland wie hohe Steuern, Löhne und Energiepreise. 100.000 Autojobs sind dem Verband der Automobilindustrie zufolge seit 2019 schon verloren gegangen. In Cannes hat das diesjährige internationale Filmfestival begonnen. Die chinesische Schauspielerin Gong Li und US-Schauspielerin Jane Fonda erklärten das 11-tägige Festival am Abend für eröffnet. Insgesamt 22 Filme treten im Wettbewerb um den Hauptpreis, die Goldene Palme, an. Zum Auftakt erhielt der neuseeländische Hollywood-Regisseur Peter Jackson einen Ehrenpalme. Er schuf mit der Herr der Ringe-Trilogie einen der größten Kinoerfolge weltweit. Und das Wetter in Deutschland. Im Süden gebietsweise Regen, im Verlauf von der Nordsee her neue Schauer, teils Graupel, Tiefstwerte 7 bis minus 2 Grad. Tagsüber ein Wechsel aus Sonne und dichten Wolken mit Schauern oder Gewittern. Im Südosten und Norden freundlicher, Höchstwerte 10 bis 15 Grad. Am Donnerstag wechselhaft mit Schauern 9 bis 17 Grad. Am Freitag Schauer, teils mit Graupel, örtlich Gewitter bei 9 bis 18 Grad. Das waren die Nachrichten.
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3: Um jetzt 1.33 Uhr. A1 Lübeck-Hamburg. Auf der Norderelbbrücke staute sich in beiden Richtungen wegen eines Schwertransportes. Die Autobahn 8 Luxemburg Richtung Saarlouis ist zwischen Perlborg und Merzig-Wellingen wegen einer Baustelle bis 5.30 Uhr gesperrt. Die A70 Bamberg Richtung Schweinfurt-Werneck ist zwischen Bamberg und Bamberg-Hafen weiter gesperrt wegen Bauarbeiten bis 6 Uhr. Und bis 5 Uhr gesperrt die Autobahn 535 Wuppertal Richtung Velbert zwischen Dornab und Wülfrath. Im Tunnel gibt es eine Übung der Feuerwehr und anschließend Wartungsarbeiten. Gute Fahrt.
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3: Mit Nikolaus Goldscher Mikrofon herzlich willkommen. Es war gestern ein weiterer turbulenter Tag in London. Der britische Premierminister Keir Starmer wehrt sich gegen seinen Rücktritt, doch der Widerstand in den eigenen Reihen wächst nahezu täglich. Das schlechte Abschneiden der Labour-Partei bei den Kommunal- und Regionalwahlen vergangene Woche hatte natürlich den Druck erhöht und der Druck wächst täglich auf Starmer. Es stellen sich mittlerweile 80 der 403 Labour-Abgeordneten offen gegen den Premierminister und jetzt haben auch noch enge Mitarbeiterinnen gekündigt. Franziska Hoppen über die aktuellen Entwicklungen und die aktuellen Stimmen.
4: Should the Prime Minister resign, Minister? Is it over for Keir Starmer?
5: Wird der Premierminister zurücktreten? Ist es für Keir Starmer aus? Fragen, die sich am Dienstagmorgen nicht nur dieser Journalist in der Londoner 10 Downing Street gestellt hat. Reihenweise warteten dort die Kamerateams auf das Ergebnis einer entscheidenden Kabinettssitzung. Mehr als 70 Abgeordnete hatten den Premier zu diesem Zeitpunkt zum Rücktritt aufgefordert. Doch der schwor drinnen seine Unterstützer auf Zusammenhalt ein. Etwa Staatsministerin für internationale Entwicklung Jenny Chapman, die im Anschluss erklärte, unsere Diskussionen gerade im Kabinett haben allen vor Augen geführt, wie ernst die Probleme sind, die wir angehen müssen. Die Lebenshaltungskostenkrise, die Folgen der Lage an der Straße von Hormus auf die Lebensmittel- und Kraftstoffpreise, Inflation und Unternehmen. Warum sollten wir einen großen Prozess anstoßen, der davon ablenkt, wenn das Land erwartet, dass wir ihm dienen? Das war die vorherrschende Stimmung am Tisch. Allerdings wohl nicht bei allen. Innenministerin Shabana Mahmood und Außenministerin Yvette Cooper sollen dem Premier nach Medienberichten ans Herz gelegt haben, einen Zeitplan für seinen Rücktritt vorzulegen. Der Eindruck, Labour ist tief gespalten, die Partei wirkt konfus. Bemüht bestimmt klang da das schriftliche Statement Starmers, er werde weiter regieren. Die letzten 48 Stunden hätten die Regierung ins Schwanken gebracht mit wirtschaftlichen Folgen fürs ganze Land. Dabei sei das offizielle Verfahren, um den Parteichef anzufechten, gar nicht in Gang gesetzt worden. Eine Aufforderung an die möglichen Anwärter in der Partei. Put up or shut up, schien Starmer ihnen zu sagen, allen voran Gesundheitsminister Wes Streeting. Tritt endlich vor oder halte den Mund. Bislang scheint es auch nicht so, als könnten Starmers Kritiker sich hinter einem alternativen Kandidaten vereinen, sagt Professor Jonathan Tong von der Universität Liverpool. Die 70 bis 80 Labour-Abgeordneten, die sich bisher geäußert haben, haben sich noch nicht auf einen bestimmten Kandidaten geeinigt, sondern verteilen sich auf verschiedene Optionen. Vorerst scheint sich der Premier also im Sattel halten zu können. Allerdings wirft Andy Burnham einen langen Schatten, der beliebte Bürgermeister von Greater Manchester. Der kann Starmer erst anfechten, wenn er durch eine Nachwahl zum Beispiel als Abgeordneter ins Parlament käme. Wenn man sich Umfragen unter Fraktions- und Parteimitgliedern anschaut, die über den nächsten Parteichef entscheiden werden, wird ziemlich deutlich, dass sie Andy Burnham gegenüber Wes Streeting bevorzugen. Ein Wahlkampf ohne Burnham würde also seltsam anmuten. Es besteht die Gefahr, dass selbst wenn Streeting antreten und gewinnen sollte, die ganze Angelegenheit damit noch nicht erledigt wäre. Und dann wäre da noch die lange Zeit, die es vom Rücktritt des Premiers bis zur tatsächlichen Wahl eines neuen Parteichefs dauert. Im Schnitt 111 Tage. Ungewissheit, die das Vereinigte Königreich eigentlich nicht gebrauchen kann. Doch noch ist Starmer nicht über den Berg. Die Kritik und die Rücktritte eigener Regierungsmitarbeiter halten vorerst an.
3: Informationen aus London waren das von Franziska Hoppen.
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3: Der Zoll hat eine breite Aufgabenpalette, die breiter ist, als man es vielleicht denkt. Es geht natürlich um die Kontrolle von Waren an Flughäfen, aber es geht auch um die Bekämpfung von Schwarzarbeit und Drogenschmuggel. Dazu kommen Verbraucher und Tierschutz. Jetzt hat der Zoll seine Bilanz des vergangenen Jahres vorgestellt. Der Zoll hat ja knapp 50.000 Beschäftigte. Und der Bundesfinanzminister Lars Klingbeil hat vorbeigeschaut bei der Vorstellung der Bilanz und eine Nachricht mitgebracht. Es werden nämlich 1.500 zusätzliche Stellen geschaffen. Silvia Stadler.
6: Benjamin Bayer darf im Beisein des Ministers ein Cuttermesser zücken. Er demonstriert beim Zoll in der Kontrolleinheit Flughafenüberwachung, wie verdächtige Pakete geöffnet werden.
7: Also da, wo wir wirklich ein Gefühl haben, die Sendungsauswahl erfolgt ja nach Risikoanalyse. Und dann je nach Röntgenbild, wenn wir irgendwelche Auffälligkeiten haben oder Umstimmigkeiten auf dem Röntgengerät, dann werden zusätzlich Wischer gemacht.
6: Was als Geschenksendung aus Hongkong deklariert war, enthält auf den ersten Blick helle Duftkerzen. In Wahrheit aber steckt in den vielen kleinen Packungen gepresstes Ketamin, eine neue Partydroge. An einem anderen Tisch zeigt der Zoll ein Fundstück aus dem letzten Monat, aus einem Paket aus Frankreich.
8: Dabei handelt es sich um ein Hornfragment von einem Nashorn. Wir gehen davon aus, dass es auch irgendwann mal von Afrika nach Europa gekommen ist, um dann eben von hier weiter nach Asien geliefert zu werden.
6: Der Zoll muss nicht nur weiter einen Sinn für ungewöhnliche Versteckideen krimineller Händler rund um den Globus behalten. Seine Arbeit nimmt auch enorm zu, sagte der Präsident der Generalzolldirektion Armin Rohlfink bei der Vorstellung der Jahresbilanz am DHL-Luftfrachtdrehkreuz Leipzig-Halle.
9: Besonders deutlich zeigt sich das im grenzüberschreitenden Onlinehandel, besser bekannt als E-Commerce. Hier hat der Zoll im letzten Jahr, und hier würde ich ganz gerne eine Zahl nennen, rund 192 Millionen Warenpositionen mehr bearbeitet. Das entspricht im Vergleich zum letzten Jahr einem Plus von 80%.
6: Bundesweit wurden dabei rund 69 Tonnen Drogen sichergestellt, außerdem 7.500 illegale Waffen und Produktfälschungen mit einem geschätzten Wert von 450 Millionen Euro. Vor allem gegen die Zunahme von Billigimporten aus China will die EU nun vorgehen. Bundesfinanzminister Lars Klingbeil:
10: Ich will, dass wir die Flut an Ramschware stoppen, die heute unsere Märkte auch überflutet. Es geht um fairen Wettbewerb, es geht aber auch um Sicherheit von Verbraucherinnen und Verbrauchern, es geht um Umweltschutz.
6: Zum 1. Juli soll nun die Zollfreigrenze für Waren unter 150 Euro fallen. Die geplante Gebühr von ca. 3 Euro pro Warensendung wird sich aber wohl noch verzögern, so Lars Klingbeil.
10: Die Gebühr hat damit zu tun, dass wir im Kreise auch der europäischen Länder uns abstimmen. Wir haben als Deutschland immer darauf gedrungen, dass wir das gemeinsam in Europa machen. Und ich sage hier sehr klar, so schnell wie möglich, aber spätestens im November wird es der Fall sein.
6: Um der Zunahme des Arbeitsvolumens beim Zoll Rechnung zu tragen, wurde angekündigt, dass noch in diesem Jahr 1.500 weitere Stellen bei der Behörde geschaffen werden.
3: Silvia Stadler über die Zollbilanz, die gestern vorgestellt worden ist. Die Allianz Arena in München war gestern Schauplatz einer groß angelegten Einsatzübung des Bayerischen Roten Kreuzes. Hunderte Einsatzkräfte haben dort den Ernstfall unter realistischen Bedingungen geprobt. Das BRK wollte vor allem eine politische Botschaft senden, nämlich die, das Ehrenamt mehr zu stärken. Anita Fünfinger.
11: Etwa 20 Menschen liegen auf dem Boden. Einige scheinen schwer verletzt zu sein. Ein kleiner Bus ist in eine Menschenmenge gefahren. Ein unbekannter giftiger Stoff ist dabei freigesetzt worden. Rettungskräfte sind auf dem Weg. Ein Hubschrauber kreist in der Luft. Noch gibt es keine genaue Übersicht, was auf dem Gelände der Allianz Arena in München genau passiert sein könnte. Klar ist nur, das wird ein Großeinsatz. Nur eine Übung. Aber es soll täuschend echt wirken. Die Verletzten haben Kunstblut am ganzen Körper. Sie schreien vor Schmerzen.
12: Darf ich mal hinsetzen? Kurz? Ja, genau. Ganz ruhig. Wir sind jetzt für Sie da.
11: Julia Sicklinger ist bei dieser Übung des Bayerischen Roten Kreuzes dabei. Sie ist gelernte Apothekerin. Heute ist sie für die Erstversorgung zuständig.
12: Von daher habe ich dann mit meinem Arbeitgeber abgesprochen, ob es in Ordnung wäre, auf Überstunden früher zu gehen und das ja so durchführen zu können heute.
11: Das Bayerische Rote Kreuz will mit dieser Übung auf ein Problem aufmerksam machen. Denn Helfer beim THW, bei der Feuerwehr oder eben beim BRK werden bei solchen Übungen nicht gleich behandelt. Aber genau das will der bayerische BRK-Präsident Hans-Michael Weisky erreichen. Eine Helfergleichstellung.
13: Helfergleichstellung bedeutet, dass wir genauso wie die Feuerwehr, Mitglieder des THWs, dass die auch für Übungen wie diese heute freigestellt werden. Und heute sind einige Kameradinnen und Kameraden dabei, die Urlaub nehmen müssen.
11: Von der Tribüne aus beobachten Politiker den Großeinsatz. Bundesinnenminister Alexander Dobrindt ist mit Staatssekretärin Daniela Ludwig da. Bayerns Innenminister Joachim Herrmann und Justizminister Georg Eisenreich stehen an der Seite von Ministerpräsident Markus Söder. Das BRK hat sie alle zu diesem Termin eingeladen, auch um Druck zu machen. Dass das Ehrenamt wichtig ist und von all diesen Politikern auch viel gelobt wird, das weiß das Rote Kreuz. Sie wollen aber endlich auch rechtlich Bewegung in der Sache sehen. Markus Söder verspricht Einsatz.
14: Ich glaube, dass wir bei dem Thema Gleichstellung und Ausgleich natürlich noch einen Schritt vorankommen müssen. Wir werden uns dafür größtmöglichst einsetzen.
11: Dafür müsse man aber auch mit der Wirtschaft sprechen, sagt Söder. Schließlich müssten die Firmen, die die Helfer freistellen müssen, auch mitmachen. Im Bayerischen Landtag ist über diese sogenannte Helfergleichstellung schon öfter diskutiert worden. Es gab einen Gesetzentwurf der Grünen, den CSU und Freie Wähler abgelehnt haben.
3: Aus München der Bericht von Anita Fünfinger. Es ist 1 Uhr und gleich 44 Minuten.
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3: Stichwort Hunter-Virus. Mittlerweile sind alle Patienten nach WHO-Angaben isoliert und stehen unter medizinischer Beobachtung, also die Passagiere des Kreuzfahrtschiffes Hondius. Die Passagiere sind in ihre Heimatländer gebracht worden, die meisten von ihnen in Quarantäne, mancherorts sogar in Kliniken. Aktuelle Informationen zum Stand der Dinge von Niklas Beck.
15: Nach dem Ausbruch eines Hunter-Virus auf der Hondius sind mittlerweile alle Passagiere von Bord geholt worden. In der Nacht zum Montag landeten 4 deutsche Urlauber aus Berlin, Baden-Württemberg, Bayern und Sachsen mit einem Sonderflug am Frankfurter Flughafen. Ein Teil der mehr als 140 Personen an Bord hatte sich mit einem speziellen Hunter-Typus infiziert, dem Andes-Virus. Der Virologe Schmidt Schanasit vom Bernhard-Nocht-Institut für Tropenmedizin in Hamburg erklärt.
16: Das Besondere am Andes-Virus ist es, dass es nochmal von Mensch zu Mensch übertragen werden kann, was bei allen anderen Hunter-Viren eben nicht der Fall ist. Beim Andes-Virus beträgt diese Fallsterblichkeit bis zu 50%. Das heißt, 50% der Erkrankten können versterben. Und dadurch ist es erst zu diesem Ausbruch natürlich auf dem Kreuzfahrtschiff gekommen.
15: Die Weltgesundheitsorganisation spricht aktuell von 11 bestätigten Fällen, darunter 3 Todesopfer. Bereits vergangene Woche verkündete die Epidemiologin Maria van Kerkhove von der WHO in Genf, welche Maßnahmen die Passagiere sowie die lokalen Behörden der Betroffenen nun befolgen sollten.
17: Wir empfehlen den Passagieren und der Besatzung an Bord, sich einer Überwachung und Nachsorge zu unterziehen. Das bedeutet tägliche Gesundheitschecks, entweder zu Hause oder in einer spezialisierten Einrichtung. Wir überlassen es den Ländern, hierfür ihre eigenen Richtlinien zu entwickeln. Unsere Empfehlungen sind jedoch eindeutig.
15: Laut dem deutschen Gesundheitsministerium bedeutet dies eine häusliche Quarantäne von bis zu mehr als 6 Wochen für die deutschen Urlauber. Hintergrund der Entscheidung ist die lange Inkubationszeit des Virus von 2 bis 4 Wochen. Diese Isolation gilt auch für einen Passagier aus Niedersachsen, der sich nach Angaben des Landesgesundheitsamtes noch im Ausland befindet. Der Präsident Fabian Feil gibt grundsätzlich vorerst Entwarnung.
18: Die Gefahr für die niedersächsische Bevölkerung sehe ich überhaupt nicht aufgrund dieses Geschehens. Erstens ist es gut unter Kontrolle und die Ansteckungsfähigkeit ist doch nur gegeben bei engem Kontakt, sodass es sich nicht rasant ausbreitet.
15: Sofern diese Maßnahmen konsequent umgesetzt werden. Denn bei den deutschen Passagieren lasse sich auch nach den negativen PCR-Testergebnissen nicht mit absoluter Sicherheit ausschließen, dass sie infiziert seien, sagt Virologe Schmidt Schanasit.
16: Das heißt, die Kreuzfahrtpassagiere müssen ja Masken tragen, müssen sich in Quarantäne begeben und somit ist eine Übertragung ausgeschlossen. Wenn sie jetzt ohne entsprechende Schutzmaßnahmen einfach durch die Stadt laufen würden und sich noch in der Inkubationszeit befinden und dann eben erkranken, dann könnten sie es theoretisch übertragen. Und dadurch, dass das alles eben nicht stattfindet, sondern sie eben in Quarantäne gehen, kann keine Übertragung stattfinden.
15: Für WHO-Chef Ghebreyesus ist die Arbeit noch nicht vorbei. Er rief heute in Madrid alle betroffenen Länder dazu auf, sich an den vorgeschlagenen Maßnahmen zu beteiligen. Denn die kommenden Wochen könnten entscheidend sein.
3: Der neueste Stand in Sachen Hunter-Virus war das von Niklas Beck. Wie wichtig dem französischen Präsidenten Emmanuel Macron der Frankreich-Afrika-Gipfel war, das war sogar in den sozialen Medien zu sehen. Macron betritt bei einer Podiumsdiskussion in Nairobi über Kultur die Bühne und weist dort Störenfriede im Publikum zurecht. Das sei respektlos, die Diskussion durch Gespräche zu stören, so sagte es Macron dort und erntete dafür Applaus. Am Ende des Gipfels bleibt aber nicht nur diese Szene hängen, sondern auch ein Versprechen. Und dabei geht es um Investitionen in Milliardenhöhe. Karin Bensch.
19: Der Afrika-Frankreich-Gipfel in Nairobi, er endet mit vielen Zahlen. Der französische Präsident Macron hat Investitionen in Höhe von 23 Milliarden Euro für afrikanische Länder angekündigt. Das Geld soll vor allem in grüne Energie, Digitalisierung und Landwirtschaft fließen. 14 Milliarden Euro sollen von französischen Geldgebern kommen, 9 Milliarden von Investoren aus afrikanischen Ländern. Afrika sei auf dem Erfolgsweg und brauche Investitionen statt Entwicklungshilfe, um eigenständig zu sein, sagte Macron. Mithilfe der zugesagten Finanzmittel könnten mehr als 250.000 neue Arbeitsplätze geschaffen werden, in Frankreich und Afrika. Der kenianische Präsident Ruto begrüßte die neue Partnerschaft mit Frankreich. Ruto sagte zum Abschluss des Gipfels, Afrika brauche keine Wohltätigkeit, sondern Investitionen. Beim Afrika-Frankreich-Gipfel waren rund 30 Staats- und Regierungschefs afrikanischer Länder anwesend. Darunter Äthiopiens Ministerpräsident Abiy Ahmed, Nigerias Präsident Bola Tinubu sowie Ruandas langjähriger Machthaber Paul Kagame. Für Macron hatte dieser Gipfel einen hohen Symbolwert. Es ging darum, Frankreich und Afrika als neue Partner zu präsentieren, nach dem Scheitern in Westafrika. Dort ist die ehemalige Kolonialmacht Frankreich in Ländern wie Mali, Niger und Burkina Faso politisch und militärisch nicht mehr erwünscht. Beim Gipfel ging es um einen Paradigmenwechsel in Frankreichs Afrikapolitik. Weg von kolonial geprägten Beziehungen hin zu einer neuen Partnerschaft auf Augenhöhe. Auch um anderen Wirtschaftsmächten wie China, den USA und den Golfstaaten nicht allein den Kontinent und seine wertvollen Rohstoffe und Ressourcen zu überlassen. In Kenia dagegen werden auch kritische Stimmen laut. Das Land ist eine ehemalige britische Kolonie. Rund um den Gipfel gab es Proteste, Demonstrierende wurden in Gewahrsam genommen. Die Kritiker sorgen sich um den Ausverkauf Afrikas. Manche fürchten sogar eine neue Art der Kolonialisierung.
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3: Dem einen oder anderen von Ihnen ist vielleicht der Name Nils Mohl ein Begriff. Der hat gerade erst den katholischen Kinder- und Jugendbuchpreis bekommen für seinen Jugendroman Engel der letzten Nacht. Darin erzählt er von einem jungen Mann, der für sich nach dem Abitur keine Zukunft sieht und noch eine letzte Nacht auf St. Pauli erleben möchte. Jetzt ist ein neuer Jugendroman von Mohl erschienen. Er heißt Pepper und Katja Weise stellt ihn vor.
20: Pepper ist 17 und wächst bei ihrer Mutter Jasmin, einer grünen Politikerin, in der Hamburger Hafencity auf.
21: Wo die Wellen an die Kaimauern klatschen und der Wind sich ständig eins pfeift.
20: Von ihrem Vater kennt sie nicht einmal den Namen. Dabei hat sie viele Fragen an ihn und sucht ihn über die Jahre an den absurdesten Orten, als kleines Mädchen sogar im Fundbüro. Bis Jasmin ihr ein rotes Notizbuch schenkt, in dem Pepper die Fragen sammeln kann und ihrer Tochter ein Versprechen gibt. Sie werde den Namen eines Tages verraten. Und sie hält Wort.
21: Ich gebe ihr meinen Feinliner. Jasmin nimmt ihn, schreibt einen Namen auf meine Hand. Deinen Namen. Ich starre. Im Kopf völlige Leere. Der Name sagt mir nichts. Rein gar nichts. Aber ich habe Jahre darauf gewartet, ihn zu lesen. Uli Kimme. Beschützend lege ich meine Hand auf die Buchstaben.
20: Pepper beginnt zu recherchieren und findet bald heraus, ihr Vater war früher Sänger der legendären, inzwischen in Vergessenheit geratenen Band Kimme und Popcorn. Jetzt lebt er mit seinen Bandkollegen in einer Altherren-WG in Hamburg-Wilhelmsburg. Nils Mohl hat für die fiktive Band poetische Songs getextet, jeweils zu finden am Anfang der Kapitel. Einer ist sogar vertont.
22: Ich habe schon für die Schülerzeitung die Plattenkritiken geschrieben, Charts aufgestellt und so weiter und so weiter. Das war immer eine große Sache, aber ich bin musikalisch nicht so begabt. Also schon meine Schuldirektorin an der Grundschule hat mir ins erste Zeugnis geschrieben, Nils hat kein Rhythmusgefühl.
20: In der Band WG ist gerade ein Zimmer frei geworden. Pepper zieht ein, ohne sich jedoch als Tochter erkennen zu geben. Der Vater soll ihr unvoreingenommen begegnen.
22: Das fand ich ganz wichtig für die Geschichte. Es ist ja letztlich auch an der Stelle eine Art Liebesgeschichte, ganz besondere Art und Weise.
20: Das Kennenlernen verläuft keineswegs harmonisch. Uli Kimme gibt sich oft unnahbar und brüsk.
21: Leicht dandyhaft siehst du aus. Ein bisschen aus der Zeit gefallen, aber den ehemaligen Popstar ahnt man sofort. Die Silberringe. Der dezente Kajal.
20: Pepper ist frustriert. Wie soll sie Antworten bekommen auf Fragen wie:
21: Was wolltest du niemals werden, als du noch jung warst?
20: Doch einige Bewohnerinnen und Bewohner des Seniorenstifts, in dem sie jobbt, machen ihr Mut, kommen sogar zur WG-Party, eine ziemlich coole Gang. Die Idee, jung und alt zusammenzuspannen, ist nicht neu, aber wie Nils Mohl hier von Reibung und Miteinander der Generationen erzählt, ist mitreißend und wirklich witzig.
22: Hier sind es ja tatsächlich nochmal ältere Menschen, die dann wieder als Freunde taugen, als Ideengeber und Ratgeber. Und das fand ich eigentlich auch mal ganz schön, also diese versöhnliche Seite zwischen den Generationen zu zeigen. Das ist vielleicht auch gerade so eine momentane Sehnsucht bei der aktuellen Welt- und Gesellschaftslage.
20: In Pepper geht es um den Umgang mit einer großen Leerstelle, um Liebe, Freundschaft, die ganz existenziellen Fragen.
23: Du bist die Zukunft,
20: sagt Kimme irgendwann zu Pepper.
24: Ein Happy End fühlt sich immer so an, als würde man ein Puzzle mit dem Hammer lösen,
20: findet ihre Mutter. Zwischen diesen beiden Polen balanciert der Roman, der sich in einem fulminanten Revival-Auftritt von Kimme und Popcorn entlädt. Nils Mohl erzählt anders als sonst chronologisch, mit Lust am schrägen Humor und Tiefgang. Pepper ist berührend, traurig, spannend, lustig. Kurz, eine tolle Geschichte.
3: Also eindeutiges Fazit unserer Rezensentin Katja Weise über Pepper, den neuen Jugendroman von Nils Mohl. Bei Rotfuchs erschienen zum Preis von ungefähr 18 Euro. 1.54 Uhr.
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3: Der Bundeskanzler Friedrich Merz war gestern zu Gast auf dem Bundeskongress des Deutschen Gewerkschaftsbundes. Er hat dort geworben für tiefgreifende Sozialreformen und er hat ein unmissverständliches Feedback bekommen. Es gab Buhrufe, es gab Pfiffe, es gab Gelächter für den Kanzler. Unsere Gastautorin ist heute Beatrice Achterberg, Politikredakteurin der Neuen Zürcher Zeitung. Sie kommentiert, die Stimmung sei endgültig gekippt.
2: Das alles ist keine Bösartigkeit von mir oder der Bundesregierung. Das ist Demografie und Mathematik, sagte Merz den Anwesenden und wurde dafür ausgepfiffen. Dabei hat der Kanzler nur das ausgesprochen, was seit Jahren bekannt ist. Immer weniger Beitragszahler finanzieren immer mehr Rentner. Ja, auch Merz' eigene Partei, die CDU, hat das Problem über Jahre verdrängt. Aber die Reaktion im Saal zeigt vor allem, wie weit sich die Gewerkschaftsfunktionäre inzwischen von der Realität entkoppelt haben. Früher ging es beim DGB um soziale Verantwortung, um Kompromisse. Heute geht es vielen Funktionären offenbar nur noch darum, die eigene Klientel bei Laune zu halten und den eigenen Apparat zu sichern. Wer schon zu pfeifen anfängt, sobald jemand unbequeme Reform auch nur anspricht, hat rein gar nichts verstanden. Der Sozialstaat wird sich verändern müssen, egal wer regiert. Und Merz sollte aus diesem Auftritt vor allem eines mitnehmen. Mit Gewerkschaften, die jede notwendige Reform reflexhaft niederbrüllen, ist keine Politik zu machen.
3: Die Meinung von Beatrice Achterberg, Politikredakteurin bei der Neuen Zürcher Zeitung. Die Frankfurter Rundschau räumt ein, dass der Kanzler die unangenehme Rolle hat, einschneidende und zum Teil auch schmerzhafte Reformpläne verkaufen zu müssen.
4: Sein größtes Problem ist aber die Art, wie er das tut. Zu oft negativ und anklagend, statt motivierend und um Ausgleich bemüht zu sein. Merz fehlt mitunter das Feingefühl, um den richtigen Ton anzuschlagen und die Gesellschaft von der Notwendigkeit großer Umbrüche zu überzeugen. Und der Kanzler hat es versäumt, die Gewerkschaften früh einzubinden, sie mit Arbeitgebern an einen Tisch zu holen, um gemeinsam über diese riesigen Reformen zu reden.
3: Die Glocke aus Oelde betont, Merz habe lediglich Selbstverständliches ausgesprochen, aber das Angebot sei von den Delegierten schnöde abgelehnt worden.
4: Stattdessen gab es Klassenkampfrhetorik und dumpfe Blockadehaltung. Wie will der Kanzler Reformen gemeinsam mit der SPD durchsetzen, wenn der DGB solche Töne anschlägt? Welche künftigen demokratischen Mehrheiten gefährdet die Gewerkschaft, wenn sie eine Koalition der Mitte daran hindert, notwendige Reformen anzugehen? Immer mehr Arbeiter ziehen frustriert Konsequenzen und wählen die AfD. Es ist eine brandgefährliche Entwicklung.
3: Umgekehrt argumentiert die Taz aus Berlin. Die DGB-Vorsitzende Fahimi habe betont, die Gewerkschaften sehen sich nicht in der Rolle des Verhinderers und seien offen für den Dialog.
4: Es müsse aber auch eine gerechte Lastenverteilung in der Sozialpolitik geben. So plädierte Fahimi auch dafür, bei den Reformplänen für die Rente die Ergebnisse der Expertenkommission nicht zu hektisch in Gesetze zu überführen, sondern sie vorher mit den Gewerkschaften abzugleichen. Die Hand der ArbeitnehmerInnen ist also ausgestreckt. Offen ist, ob die Regierung sie auch tatsächlich ergreift.
3: Die Pforzheimer Zeitung unterstreicht, der Kanzler habe dazu aufgerufen, Deutschland gemeinsam wieder flott zu machen.
4: An diesem Gemeinsam jedoch ist ein erheblicher Teil der Gewerkschaftsfunktionäre offensichtlich gar nicht interessiert. Statt sich neuen Herausforderungen in krisenhaften Zeiten zu stellen, wird weiter ein erbitterter Abwehrkampf etwa gegen ein modernes Arbeitszeitgesetz geführt. Arbeitgeber werden per se in die Kapitalistenecke gestellt, kaum als Sozialpartner gesehen.
3: Das waren unsere Standpunkte, zusammengestellt heute von Ulrike Ufer. Und das war der erste Teil der ARD-Infonacht. Sven Hasenclever machte weiter. Ich wünsche eine angenehme Nacht. Bis hierhin am Mikrofon war Nicolas Goldsch. Tschüss.

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1: Um 2 Uhr mit Thorsten Altenhöhner. Guten Morgen. Nach rund 6 Stunden im Koalitionsausschuss haben die Spitzen von Union und SPD kurz vor Mitternacht ihre Beratungen beendet. Über Ergebnisse wurde bislang nichts bekannt. Offenbar ist auch keine gemeinsame Pressekonferenz am Morgen geplant. Es soll aber eine schriftliche Information geben. Auf der Agenda standen unter anderem mögliche Entlastungen wegen der hohen Energiepreise. Die Regierungsparteien hatten bereits vor dem Treffen erklärt, es seien keine wegweisenden Beschlüsse zu erwarten. Die Berliner und Brandenburger Niederlassungen von Mercedes-Benz sollen an einen kanadischen Investor verkauft werden, das berichten Bild und BZ unter Berufung auf Unternehmenskreise. Die 1200 Mitarbeiter in Berlin und Brandenburg sollen bereits über den Verkauf informiert worden sein. Heute soll es eine Mitarbeiterversammlung geben. Betroffen sind demnach alle 7 Niederlassungen in Berlin und Brandenburg. Der Bild-Zeitung zufolge sollen auch die Niederlassungen in Hamburg, München und Rhein-Ruhr verkauft werden. Insgesamt fürchten damit etwa 8000 Mercedes-Mitarbeiter um ihre Arbeitsplätze. An der TU Berlin soll der Unibetrieb weiterlaufen, obwohl das Hauptgebäude wegen Baumängeln geschlossen ist. Hochschulpräsidentin Dennis sagte in der RBB 24 Abendschau, neben digitalen Veranstaltungen gebe es Überlegungen, Zelte für die Studenten aufzustellen. Wegen hoher Kosten würden dafür auch Sponsoren gesucht.